0: und Ombre-Biere an.
1: Bonjour.
2: J'arrête.
1: Ganz neu ist die Brauerei. Joël hat gerade Stress, irgendwas klappt mit der Anlage nicht. Entwarnung, sie hat gerade ein paar hundert Liter Bier gerettet.
3: C'est la force de femme, oui?
0: Ja klar, wir sind auf der Fraueninsel. Das ist unsere Geschichte hier auf der Insel der Frauen.
1: Der neue Job liegt ihr. Mit Schläuchen kennt sie sich als Feuerwehrfrau im Zweitberuf schließlich aus. Es gibt hier übrigens 6-mal so viele Schafe wie Menschen. Rund um Ouessant sind im 18. und 19. Jahrhundert Dutzende Schiffe zerschellt. Nach und nach haben Türme wie der Phare de Créach die Passage um die Insel sicherer gemacht. Im Inneren gibt es ein Museum zur Geschichte der Leuchttürme und Leuchtfeuer. Laternen, Optiken und Linsen. Wilder Ozean, raue Küste. Wer das mag, ist in der Bretagne genau richtig.
4: Die neue Woche startet stressig für alle Bahnreisenden zwischen Köln und Düsseldorf. Auch am Busbahnhof Leverkusen ist deshalb mehr los als sonst.
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4: Willkommen zu einer neuen Lokalzeitwoche. 2 Wochen lang werden Gleise, Weichen und Brücken erneuert. Fernregional- und S-Bahn-Züge werden umgeleitet oder durch Busse ersetzt. Wir haben uns heute Morgen mal angeschaut, wie das mit den Alternativen so läuft.
6: Morgens 6:30. Während die Sonne langsam über Leverkusen aufgeht, drehen die Busse im Schienenersatzverkehr schon ihre Runden. Für diese Leverkusenerin beginnt der Arbeitstag stressig.
7: Ich habe den Bus jetzt gerade verpasst, jetzt warte ich auf den nächsten und werde dann mal sehen, wie das heute sich gestaltet.
6: Eines weiß sie schon jetzt, mit dem Bus braucht sie 1 Stunde länger zur Arbeit.
7: Ich habe das schon mal erlebt, das war vor 1 Jahr oder vor 2 Jahren, das war auch anstrengend, aber es geht. Wetter ist gut, das ist wichtig.
6: Zweckoptimismus, etwas ändern können die Pendlerinnen und Pendler am Morgen gerade eh nicht. Noch ist der Schienenersatzverkehr neu, lieber erst mal fragen, welchen Bus man hier denn nehmen soll.
8: Spannend, ne? Ich fahre jetzt mit dem Bus nach Düsseldorf, ich arbeite in Düsseldorf und ich brauche jetzt 58 Minuten, anstatt 15 oder 20 Minuten mit dem Zug.
6: Homeoffice kann die 46-Jährige nicht machen.
8: Nee, leider nicht. Ich koche. Ich kann sehr schnell halt von zu Hause halt kochen. Das ist halt, ja.
6: Der Schienenersatzverkehr verbindet Leverkusen mit Köln. Allerdings nicht mit dem Kölner Hauptbahnhof, sondern rechtsrheinisch mit dem Bahnhof Köln-Mülheim. Große Schilder und lilane Markierungen auf dem Boden helfen bei der Orientierung. Einige machen sich vom Ersatzfahrplan direkt ein Foto.
9: Weil mein Sohn in Leverkusen dort in der Lehre geht und momentan fährt der Regionalzug nicht. Und KVB oder Bundesbahn geben uns telefonisch, können sie uns keine Auskunft geben. Deswegen habe ich mir das jetzt abfotografiert und dann kann er in ruhigem Gewissen dann so losfahren, dass er auf jeden Fall zeitig ankommt.
6: Noch bis zum 4. September um 21 Uhr müssen Reisende auf den Schienenersatzverkehr ausweichen.
4: Das wird dann auch viele Gaming-Fans betreffen, die sich schon auf die Gamescom freuen. Die beginnt übermorgen und geht bis Sonntag. Nur Karneval kann mit den Hotelpreisen zu dieser Zeit mithalten. Zur digitalen Spielemesse kosten die Übernachtungen in den umliegenden Hotels gerne mal das 6-fache. Es geht aber auch günstiger.
10: Es ist Europas größtes Gaming-Zeltlager. Im sogenannten Gamescom Camp treffen sich Gaming-Fans, um in Zelten günstig zu übernachten. Schon heute kommen einige Besucher an, um sich im Jugendpark am Rhein einzurichten.
11: Wir treffen unsere Freunde, die wir teilweise nur einmal im Jahr sehen. Es ist eigentlich unsere Gamescom-Familie. Die Messe ist natürlich ein schöner Zusatz nebenbei, weil die immer natürlich schön zu besuchen ist, schön zum Anzusehen. Aber Camp ist einfach nur das Highlight des Jahres.
10: Das Lager ist für viele Besucher eine günstige Alternative zu den teuren Hotels zu Messezeiten. Außerdem gibt es hier die Möglichkeit, sich am Lagerfeuer, im Internetzelt oder im Jugendcafé auszutauschen, bevor die Gamescom am Mittwoch richtig startet.
4: Sie begleiten uns beim Großwerden und sind oft näher an uns dran als die eigenen Eltern. Ich habe sogar den Namen meiner Schwester hier tätowiert. Manchmal ist es aber nicht nur entspannt, sondern auch eine echte Herausforderung. Besonders dann, wenn ein Geschwisterkind mehr Aufmerksamkeit bekommt, weil es unheilbar krank ist oder eine Behinderung hat. Dann werden oft auch die anderen Geschwister mit in die Verantwortung genommen. Ja, und um einfach mal ausgelassen gemeinsam Spaß zu haben und auch ähnliche Geschwisterpaare kennenzulernen, gibt es vom bunten Kreis Rheinland ein tolles Freizeitprojekt.
12: Schnick, Schnack, Schnuck. Park erkunden und Topwetter. Heute im Brückenkopfpark Jülich. Auch dabei Marie, 18 Jahre alt und dieses Jahr zum ersten Mal Betreuerin bei den Ausflügen. Früher hat sie die Angebote vom bunten Kreis schon mit ihrem Bruder Benedikt besucht. Der lebt mit einer Behinderung.
13: Ich glaube, es ist schon auch mal gut, das so zu erleben. Die Kinder unterhalten sich nicht viel darüber, dass sie Geschwisterkinder haben, die eine Beeinträchtigung oder Behinderung haben. Und dann hier einfach auch diese Berührungspunkte mal zu erleben, ist so ein bisschen eine Erleichterung, dass man damit nicht alleine ist.
12: Zum Einstieg des Tages gibt's erstmal ein zweites Frühstück.
14: Guck mal, könnt ihr noch ein Stück zusammenrutschen, dann passt der Tim noch dahin.
12: Marie passt heute mit drei anderen Ehrenamtlichen auf die Kinder auf. Viel Verantwortung für das junge Team. Aber Marie kennt das aus ihrer Kindheit.
13: Es ist durchaus vorgekommen, dass ich da vielleicht mal ein bisschen zu viel die Verantwortung übernehmen wollte. Es gab immer wieder so zwiespältige Situationen, wenn Freunde dann einfach losgerannt sind und spielen waren. Und dass ich dann mich quasi aktiv dafür entscheiden musste, meinen Bruder da zu lassen und mit den anderen spielen zu gehen, waren aber, glaube ich, auch ziemlich wichtige Momente.
12: Auch wenn Marie gerne Verantwortung übernimmt, manchmal war Zurückstecken auch blöd.
13: Wenn gesagt wurde, ey, kannst du mal den Tisch decken? Und dann war häufig bei mir die Frustration, dass mein Bruder das nicht musste. Und ja, das war dann schon manchmal schwierig auszuhalten oder zu verstehen. Aber jetzt im Nachhinein ist es auf jeden Fall klar.
12: So klar, dass sie in ihrer Freizeit gerne für andere da ist. Die Kinder sind dafür dankbar. Endlich mal raus aus Alltag und Verantwortung und einfach Kind sein.
15: Es ist schön, weil man kann sich dann auch darüber austauschen, was die Kinder, also was die Geschwister für eine Beeinträchtigung haben. Und dann lernt man auch neue Sachen kennen.
16: Für mich bedeutet es, dass ich mich nicht mehr so an, also ich sag mal, an den Rand gestellt fühle, weil ich einfach, sage ich jetzt mal, einzigartig wegen meinem Bruder bin.
17: Die haben ungefähr das Gleiche erlebt wie ich und damit weiß ich, dass ich nicht die Einzige bin.
12: Marie ist sich sicher, das hier ist genau ihr Ding.
13: Ihr wisst, wie ihr die Hand halten müsst, oder?
18: Das hat mir das aus der Hand gerissen!
13: Ja, du musst die Hand hinhalten, nicht die Tüte.
18: Hab ich auch.
12: Nach dem Abi will sie ihr Ehrenamt zum Beruf machen. Irgendwo im sozialen Bereich.
13: Ja, das den Kindern geben zu können, aber natürlich auch von denen diese Freude mitzubekommen, diese Ausflüge mitzuerleben und einfach auch deren Lachen ist Bezahlung genug. Also das ist wirklich gut.
4: Und bei uns ist Yvonne Lange vom bunten Kreis Rheinland. Herzlich willkommen. Danke. Frau Lange, das ist ein tolles Projekt. Das gibt es auch in Köln und Leverkusen. Wir haben die Kinder jetzt nicht in ihrem Alltag erlebt, aber gehört, wie eng, aber auch herausfordernd diese Geschwisterbeziehung eben sein kann. Ist sie sogar vielleicht sogar wichtiger als die zu den Eltern?
19: Also wenn ein Kind schwer krank ist oder eine Behinderung hat, dann ist natürlich das Gefüge innerhalb der Familie oft stark verschoben. Und die Aufmerksamkeit gilt natürlich eher dem kranken oder behinderten Kind. Es müssen Arzttermine koordiniert werden, Therapien, eventuell auch lange Krankenhausaufenthalte. Und das bekommen die Geschwisterkinder natürlich mit und fühlen sich sie fühlen sich nicht zurückgesetzt, aber es ist schon so, dass sie natürlich ein wenig weniger Aufmerksamkeit bekommen. Und da setzen wir an und wollen sie einfach stärken und ihr Selbstbewusstsein stärken.
4: Aber jetzt in diesem Beispiel waren die Geschwisterkinder jetzt wieder dabei. Gibt es aber auch andere Ausflüge, die Sie da anbieten?
19: Also unser Geschwisterprojekt richtet sich eigentlich wirklich ausschließlich an die Geschwisterkinder. Das war jetzt ein Zufall, dass beide Gruppen zusammen unterwegs waren. Aber uns geht es schon darum, den Kindern die Möglichkeit zu geben, sich untereinander auszutauschen und ihr Selbstwertgefühl zu stärken, soziale Kompetenzen zu bekommen. Und das bekommen sie meistens in diesen Ferienfreizeiten oder Aktivfreizeiten.
4: Offenbar haben die ja auch schon. Also die ehrenamtliche Marie aus dem Beitrag, die möchte ja im sozialen Bereich auch arbeiten. Das heißt, diese Erfahrung als junges Geschwisterkind mit einem Kranken oder einem Geschwisterkind mit Behinderung, das prägt dann auch den Charakter?
19: Absolut. Ich glaube, bei Marie war es sogar so, die war als, selber damals als Kind mit dabei und hat das so erlebt, wie wichtig diese Freizeiten oder wie wichtig dieser Austausch für sie ist und möchte das jetzt

0: machen müssen.
1: Ja, wie gesagt, Ehrenamtliche führen diese Ausflüge durch. In Deutschland gibt es ja immer weniger. Muss man selbst betroffen sein oder Erfahrung haben in dem Bereich, um bei Ihnen da mitzumachen?
0: Nein, bei uns ist wirklich jeder herzlich willkommen, der sich ehrenamtlich engagieren möchte. Und ich würde auch sagen, wir finden für jeden das passende Angebot. Also gerne einfach mal auf unserer Internetseite schauen. Für jeden ist da auf jeden Fall was dabei.
1: Vielen Dank, Frau Lange. Dann wünschen wir Ihren Helferinnen und Helfern natürlich alles Gute und den Kindern, die Sie da so stark unterstützen. Vielen Dank für Ihr Engagement. Bunter Kreis Rheinland, merken wir uns. Heute wird der 35. Jahrestag der Unabhängigkeit der Ukraine gefeiert. Deshalb hat das Blau-Gelbe Kreuz zu einer Kundgebung mit Konzert auf den Kölner Roncalli-Platz eingeladen.
2: Unter dem Motto Gemeinsam für ein freies, friedliches und gerechtes Europa ist diese Menschenkette rund um den Kölner Dom entstanden. Bereits um 12 Uhr gab es heute wieder das Friedensgebet im Kölner Dom, das durch den Ukraine-Krieg überhaupt erst entstanden ist und seit Kriegsbeginn über 1000 Mal stattgefunden hat.
3: Die Menschenkette ist natürlich ein tolles Symbol für menschliche Zuwendung, für Menschlichkeit, Mitmenschlichkeit, Solidarität, aber auch zum Schutz. Menschen nehmen sich an der Hand und fühlen sich dabei ja auch noch mal besonders geborgen.
2: Das Blau-Gelbe Kreuz unterstützt die Menschen in der Ukraine von Köln aus. Der Verein bringt unter anderem medizinische Produkte und Lebensmittel in die Ukraine, aber auch Stromgeneratoren, Fahrzeuge und Krankenhausbetten.
1: Wer braucht schon die Alpen? Wir im Westen haben die Münstener Brücke. Seit 5 Jahren kann man die höchste Eisenbahnbrücke Deutschlands nicht nur klassisch überqueren, sondern richtig besteigen. Eine ganz besondere Erfahrung für schwindelfreie Kletterfans.
4: 107 Meter hoch. Ein Stahldenkmal zum Reinklettern. Das Unmögliche möglich gemacht. Der Brückensteig. Reinklinken zum Raufsteigen. Sören Waller hat den Brückensteig möglich gemacht. Mit seiner Firma betreibt er ihn. Und genug davon, auf die Brücke zu steigen, hat er auch nach 5 Jahren nicht.
5: Es ist auch so, dass es nicht abebbt, sondern im Gegenteil. Jedes Mal, wenn ich da oben stehe und in die Landschaft gucke, boah, das ist so ein tolles, erhabenes Gefühl. Das wird nicht weniger.
4: Mit ein paar Leuten aus seinem Team geht's hoch auf mehr als 100 Meter. 777 Stufen sind es rauf und runter. Fürs Brückenjubiläum wollen sie ein paar Videos für Social Media machen. Ganz oben, in der Mitte der Brücke, da sehen sie schon die Plattform.
5: Ist immer ein besonderer Moment, einfach so diese manifestierte Erfüllung von Träumen und Wünschen. Also als wir damals die erste E-Mail an die Bahn 2009 geschrieben haben, hätten wir irgendwie nie gedacht, dass wir irgendwann mal hier so eine Institution hinbekommen.
4: Das hier war vor mehr als 5 Jahren. Knapp 2 Monate vor der Eröffnung können wir für die Lokalzeit mit als Erste rauf auf die Brücke. Sören erzählt, Klettern in Deutschlands höchster Eisenbahnbrücke, das möglich machen, sei immer sein Traum gewesen.
5: Es wurde mir von vielen Leuten gesagt, das ist utopisch. Keine Chance, da irgendwie irgendwann mal eine Genehmigung zu bekommen. Aber das hat uns natürlich nicht abschrecken lassen, sondern die Idee war zu gut, um es nicht auszuprobieren.
4: Am Ende waren jahrelange Verhandlungen mit der Bahn erfolgreich. Ihr gehört die Brücke, auf die seit Eröffnung des Brückensteigs an die 75.000 Menschen geklettert sind. So etwas Ähnliches gibt es nur in Australien an der Sydney Harbour Bridge. Dass ihre Idee gut sein würde, das war für das Brückensteig-Team klar. Wie gut aber, das konnten sie nicht wissen, nicht mal ansatzweise ahnen.
5: In erster Linie bin ich da unfassbar dankbar drauf zurück. Also ich meine, wir hatten ja die interne Wette in der Firma anlaufen, wenn wir zwischen Pressekonferenz und Eröffnung der Brücke, das waren so 6 Wochen ungefähr, wenn wir da 1000 Gutscheine verkaufen, dann haben wir gesagt, dann fliegen wir nach Las Vegas.
4: Sie haben 1000 Gutscheine verkauft, aber nicht in 6 Wochen, sondern in 2 Tagen. Nach Las Vegas sind sie trotzdem nicht gekommen. So viel Nachfrage hieß erstmal viel Arbeit. Das Team ist immer wieder erweitert worden.
6: Das erste Mal auf der Brücke war ich im November 25 und es war eine tatsächlich ähnliche Situation. Es hat vorher ziemlich geregnet und danach war es aber der schönste Moment überhaupt, weil sich genau wie jetzt die Nebelbänke aufgezogen haben. Und ich bin so dankbar, dass das so mein erster Moment am Brückensteig war.
4: Das Bergische Wahrzeichen, ein

0: Klettersteig. Was vor Jahren absolut undenkbar gewesen wäre, ist eine bergische Erfolgsgeschichte geworden. Und es sind vor allem Menschen aus der Region, die die Brücke aus der Nähe erfahren wollen, auch wenn es nicht wenige sind, die das Überwindung kostet.
1: Ich muss ehrlicherweise sagen, am spannendsten finde ich es, wenn Menschen Respekt vor der Höhe haben und sich diesen Brückensteig trauen. Die sind wirklich danach am Ende, kommen die runter und sind so happy, dass sie es durchgezogen haben, weil sie auch merken, dass das ein super Erlebnis ist, um da mal so mit der Höhe auch klarzukommen.
0: Und wer mag, kann auch über den Schwebebalken klettern. Eigentlich nur eine Notlösung, weil die Plattform in der Mitte nicht rechtzeitig fertig war.
2: Und was am Anfang erstmal nur so improvisiert gedacht war, wurde dann später zum absoluten Highlight für die Sensation Seeker, die diesen Brückensteig begehen.
0: Balken oder kein Balken, der Brückensteig ist ein besonderes Erlebnis. Sören schätzt, dass er schon mindestens 250 Mal oben war und dass noch viele Male folgen werden, steht für ihn außer Frage.
3: Ja, NRW hat nicht nur tolle Orte, sondern auch tolle Menschen. Unser Bundesland wird ja 80 und deshalb hat Ministerpräsident Hendrik Wüst den Verdienstorden des Landes Nordrhein-Westfalen jetzt an 16 besonders engagierte Menschen verliehen. Zwei davon kommen aus Köln.
4: Die Landesregierung ehrt damit traditionell den herausragenden Einsatz der Menschen für das Gemeinwohl und das Land Nordrhein-Westfalen. Darunter waren auch zwei Kölner. Bernhard Kunin hat, so die Landesregierung, als ehemaliger Geschäftsführer der Köln-Kongress GmbH den Veranstaltungsort Köln gestärkt. Ralf König hat als Autor und Comiczeichner mit seinen gesellschaftskritischen Cartoons Debatten über Sexualität, Religion, Politik und Rollenbilder angestoßen. Der Verdienstorden des Landes ist eine der höchsten Auszeichnungen und wurde 1986 aus Anlass des 40. Geburtstages des Landes NRW gestiftet.
3: Ja, und klar gibt es viele, die ihn verdient hätten. In unserer Reihe So tickt NRW schauen wir auf Menschen, die unseren Westen prägen. Und dazu gehört auch dieser Kürbis, den wir Ihnen jetzt vorstellen wollen. Und der beweist, nicht nur in Köln, auch in Düsseldorf sind die leidenschaftlich bei der Sache und haben auch immer einen lockeren Spruch auf Lager.
5: Muss eh hier lang. Hör auf jetzt. Möchte noch jemand ein Bierchen? Nicht alle auf einmal, also keiner. So. Ene. Ja, schrei mich nie an. Ach, da mit drauf. Ja, sag das doch.
6: Die vier mit Brötchen sind noch nicht angekommen.
5: Liebchen, sehe ich aus wie ein Koch.
7: Kürbis, ja, nicht Kürbis, Kürbis, ne?
8: So, Bierchen bei der Arbeit geht?
5: Immer. Lecker. Beste, was geht am Job.
9: Bier trinken während der Arbeit, das können nur ganz wenige in NRW. Patrick Lehnert arbeitet schon sein ganzes Leben in der Düsseldorfer Altstadt. Zuerst in Bars, seit knapp 10 Jahren ist er Kürbis.
5: Ihr seid noch versorgt, ihr Lieben.
9: Hier läuft alles in rasender Geschwindigkeit und das aus gutem Grund.
5: Ich guck, wie viele Gäste ich habe, dann boniere ich die Bier, die ich brauche. Je nachdem 10, 20, 30. Also wir zählen jetzt nicht jedes Bier ab, sondern gehen auf Verdacht mit dem Bier los. Desto mehr ich verkaufe, desto mehr verdiene ich, weil ich bin ja Umsatzkellner. Kürbis ist ein Umsatzkellner.
9: Also Zeit ist Geld, vor allem im Brauhaus. Der Kürbis ist nicht gerade dafür bekannt, besonders freundlich zu sein. Hier herrschen einfach andere Regeln. Die wichtigste?
5: Der Gast hat nichts zu melden, nur der Kürbis hat was zu melden.
9: Genau diese ruppige Art kommt bei den Gästen an.
10: Ja, ist halt so, wie er ist. Und wenn du das als Nicht-Biertrinker nicht abkannst, ist das dein Problem.
11: Ein anderer Kellner, den rufst du ran. Bei dem bestellst du was, der unterhält sich mit dir, der Kürbis kommt an den Tisch, guckt über die Gläser, tauscht aus und ist fertig damit.
5: 1, 2, 3, 4, 5.
9: Jedes Bier, jedes Mettbrötchen wird auf dem Deckel vermerkt. Und am Ende läuft darüber auch die Abrechnung.
5: Zum Wohl. 1, 2, 3.
12: Bitte.
5: Wir brauchen alle ein iPhone oder sonst was und so hält das die Birne noch fit und ist halt Tradition und die bleibt auch bestehen im Brauhaus. Aber das geht schnell. Wenn du es jeden Tag machst, dann guckst du teilweise drauf und die Preise haben wir eh im Kopf. Das sind die Kille, dann die Raten und ein Wasser, jawohl.
9: Sowieso ist der Bierdeckel im Brauhaus super wichtig. Wenn man kein Bier mehr trinken will, kann man das über den Deckel anzeigen.
5: Zum Wohle.
10: Deckel drauf. Das ist das letzte Bier, wir wollen bezahlen.
9: Der Kürbis kommt an und prägt die rheinländische Bierkultur.
12: Wenn der Deckel drunter ist, kommt er die ganze Zeit. Aber wenn wir Dreck machen, macht er auch sauber. Und wenn wir nervig sind, dann schmeißt er uns raus, damit das sein Revier voll mit trinkfreudigen Gästen gefüllt ist und dass sie halt richtig Spaß haben. Und wenn er noch Zeit hat, ist er sogar Entertainer.
9: Aber auch Patrick Lehnert hat so seine Lieblingsgäste.
5: Die viel trinken, ohne nachzufragen, gemeinsam Deckel machen und einen getrennten Deckel. Wenn so eine Mädelstruppe meistens kommt. Die Mädels sind ja immer schwieriger. Männer sagen immer, mach den Deckel voll, bring Bier einfach. Das sind die liebsten Gäste.
9: Der Kürbis serviert nicht nur Altbier, sondern ein Stück Heimat. Und oft ist er der Grund, warum ein Abend im Brauhaus noch lange in Erinnerung bleibt.
3: Am Kölner Barbarossaplatz gibt es einen ganz besonderen Ort, der ist halb Friseursalon, halb Kunstgalerie. Ladenbesitzer Clement Esangbedo kann nämlich nicht nur mit Kamm und Schere umgehen, sondern auch mit dem Pinsel. Mit seinen Kunstwerken holt er seine Heimat Nigeria nach Köln.
13: Wer bei Clement Esangbedo zum Haareschneiden geht, sitzt nicht in einem gewöhnlichen Friseursalon. Clemens Haarstudio direkt am Kölner Barbarossaplatz ist halb Salon und halb Kunstgalerie. Überall im Laden hängen die Acrylgemälde des Nigerianers. 1995 kam Clement aus Nigeria nach Deutschland, wie er erzählt.
14: Als ich nach Deutschland gekommen bin, war Friseur nicht meine Ziel. Ich bin hier nach Deutschland gekommen, weil ich habe gedacht in Nigeria, dass wenn ich nach Deutschland komme, habe ich die Möglichkeit, mir meine Bilder als Künstler zu zeigen, weil in Nigeria habe ich Kunst studiert.
13: Doch hier angekommen, stellt er fest, dass es nicht so leicht ist, von der Kunst zu leben. Und so fing er an, Haare zu schneiden. Das hat ihm in Nigeria schon sein Studium mitfinanziert. Erst arbeitet er in anderen Salons, bis er vor ca. 13 Jahren seinen eigenen Shop eröffnet. Marian lässt sich seit 5 Jahren die Haare von Clement schneiden. Auch wenn er mittlerweile nicht mehr um die Ecke wohnt.
15: Clement hat eine sehr gute Art, die Leute zu empfangen. Und es war irgendwie auch direkt nach dem ersten Mal war so eine gute Connection zwischen uns. Clement merkt sich viele Sachen, fragt viele Sachen. Und ich finde, es einfach macht diesen Besuch neben dem Haare schneiden, das er auch ganz gut beherrscht, einfach sehr angenehm.
13: Für seinen Lebensunterhalt steht Clement 6 von 7 Tagen im Salon. Aber seine Leidenschaft konnte und wollte er nicht aufgeben. Der Corona-Lockdown hat ihn dazu bewegt, sich wieder mehr seiner Leidenschaft zu widmen. Das Hinterzimmer seines Salons gestaltet er zum Atelier um. Hier hat er alles, was er braucht, um zu malen. Leinwand, Pinsel, Farbe, aber vor allem seine Ruhe.
14: Mein Atelier für mich ist eine Sanctuary, eine ruhige Platz, wo nur ich und meine Malerei existiert.
13: Fürs Malen bleibt ihm nur der Sonntag.
14: Und der Sonntag, bevor ich zu dem Atelier komme, Bilder zu malen, bleibe ich erstmal mit Familie zu Hause, räumen wir alles auf, essen zusammen. Und danach komme ich Nachmittag zwischen 2 und 3 Uhr in den Friseurladen, räume meine Laden auf zuerst für den nächsten Tag und fange an danach zu malen. Und ich male von der Zeit bis 3 Uhr morgens.
13: Über 200 Bilder, schätzt er, haben sich so in den letzten Jahren angesammelt. Viele hängen im Friseursalon, einige auch zu Hause. Und eine kleine Auswahl konnte er in einer Ausstellung im Kölner Kunsthafen zeigen. Meistens malt er schwarze Menschen, inspiriert von Videoaufnahmen seines letzten Nigeria-Besuchs 2021.
14: Und von diesem Video sitze ich zu Hause, mache ich an und gucke ich. Und da habe ich mehr als 1000 unzählbares Motiv für meine Malerei. Meine Malerei ist alles.
13: Clement kann und möchte das Haare schneiden nicht aufgeben. Denn das zahlt seine Miete und ist für Clement ein Geschenk des Himmels.
14: Wo ist das?
3: Deutschland ist Weltmeister im Beachhandball. Ja, vor 6 Wochen hat sich die deutsche Nationalmannschaft gegen den Rest der Welt durchgesetzt. Und eins der besten deutschen Teams kommt aus Köln. Die 12 Monkeys.

0: Hi, mein Name ist Tobias und mein Verein sind die 12 Monkeys Köln.
1: Köln flittert, ein Steinwurf vom Rheinufer entfernt, trainiert eine der besten deutschen Mannschaften im Beachhandball, die 12 Monkeys Köln. Das orangene Trikot mit der Nummer 24 trägt Nationalspieler Tobias Zayen. Zusammen mit drei weiteren Spielern der 12 Monkeys hat er Ende Juni in Kroatien den WM-Titel geholt.
0: Wir sind mit der Nationalmannschaft Erster geworden und das war so echt nochmal so das i-Tüpfelchen. Seit dem letzten Jahr sind wir so ein bisschen auf einer Welle geritten, haben die World Games gewonnen und auch Europameister sind wir geworden und das hat jetzt nochmal so das ganze Jahr komplett gemacht.
2: Dann ist nur noch Timing-Sache, dass wir hier einen guten Pass rüberkriegen, dass wir voll in den Ball reinlaufen.
1: Auch sein Vereinsteam gehört zu den Besten in Europa. Die 12 Monkeys sind dreifacher deutscher Meister. Alle Spieler sind aber reine Amateure. Weltmeister Tobias arbeitet ansonsten als Tischler. Was fasziniert ihn an seiner Sportart?
0: Sportlich gesehen ist es ein sehr schnelles Spiel, ein sehr taktisches Spiel aber auch, da der Angriff immer im Überzahl ist. Man muss schnelle Entscheidungen treffen, schnell die richtige Entscheidung treffen im Angriff und in der Abwehr muss man halt ackern, um irgendwie die Bälle zu verteidigen und spektakulär ist es auch, weil man muss ja eine Pirouette machen, bevor man wirft oder halt einen Camper. Und Camper ist halt in der Luft den Ball fangen und auch in der Luft abschließen.
1: Gespielt wird in Deutschland von Mai bis Oktober. In Köln gibt es gerade einmal 4 Plätze in Flittert und am Zülpicher Wall. Den Rest des Jahres spielen die meisten hier in Kölner Hallenhandballvereinen, um sich fit zu halten. Trainer Dennis Redlich und Dennis Bredehorst vom Vorstand wünschen sich eine reine Beachhandballhalle.
3: So dass wir den Sport auch wirklich im Winter spielen können, was andere Nationen, die Spanier, die Portugiesen, natürlich vorneweg haben. Die haben jederzeit die Möglichkeit, in den Sand zu gehen und auch das ganze Jahr über zu trainieren.
1: Der Bau einer eigenen Halle wäre ohne Sponsorenhilfe nicht möglich, doch Beachhandball ist eine Randsportart.
4: Sponsoren ist sehr schwierig aus den Gründen, dass wir als Sportart international so breit aufgestellt sind, dass wir nicht unbedingt hier vor der Tür spielen, was es für kleinere Sponsoren dann eher uninteressant macht. Umgekehrt sind wir für die großen Sponsoren als Sportart leider noch zu klein im Vergleich zu Fußball oder auch Hallenhandball, dass wir da noch nicht so die großen finanziellen Ressourcen haben.
1: Ein großer Schritt wäre es, wenn Beachhandball olympisch wird. Bei den Spielen 2024 in Paris durfte sich die Sportart als Demonstrationswettbewerb präsentieren.
0: Das sollte man einfach aufnehmen, meiner Meinung nach, denn es ist einfach so eine geile Sportart und da steckt so viel Herzblut drin. Das ist auf jeden Fall mein Ziel.
1: Mit ein wenig Glück ist Beachhandball 2032 in Brisbane endlich olympisch. Und vielleicht wird Tobias von den 12 Monkeys aus Köln dann sogar Olympiasieger. Wir drücken die Daumen.
5: Ja, das Daumendrücken der Winzer hat beim Wetter leider nichts gebracht. Die Weinlese im Siebengebirge geht wegen der Hitze in diesem Sommer jetzt deutlich früher los als sonst.
6: Dabei hat das heiße und trockene Wetter auch die Trauben verändert. Einige sind sogar vertrocknet. Andere sind kleiner als sonst, aber gesund. Winzer Bernd Blöser vom Drachenfels ist trotzdem optimistisch, dass der Wein lecker wird.
7: Für den Wein wird es nachher keine Schäden geben, weil der Sonnenbrand trocknet aus und die fallen dann von alleine ab. Und es kommen nachher nur halt die gesunden Körner quasi noch in die Presse.
6: Im kommenden Sommer will Winzer Blöser es auch mal mit neuen Rebsorten probieren, zum Beispiel mit Merlot, der ja ursprünglich aus Frankreich kommt.
5: Ob sich die Winzer und Weinberge jetzt noch über den verspäteten Regen freuen, wenn schon alles vertrocknet ist? Es wird jedenfalls wieder nass in den kommenden Tagen bei angenehmen Temperaturen. In der Nacht ein meist sternenklarer Himmel bei Tiefstwerten zwischen 13 und 11 Grad. Morgen Vormittag scheint da nur noch ab und zu die Sonne. Am Nachmittag wird es bei vielen Wolken immer mal schauern, bei 20 bis 22 Grad. Am Mittwoch dann mal Sonne, mal dichte Wolken, gebietsweise Regen. Am Donnerstag drehen die Temperaturen auf. Dazu im Tagesverlauf auch heftige Schauer bei schwülen 30 Grad. Am Freitag tagsüber nass. Nur wenig Sonne bei entspannten 24 Grad. So, und jetzt kurz vor unserem Schlusspfiff gucken wir noch schnell auf die erste Runde im DFB-Pokal. Der 1. FC Köln musste gegen den Aufsteiger in die dritte Liga, die Würzburger Kickers, antreten. Das Spiel wurde gerade abgepfiffen und endet mit einem glücklichen 2:1 für den FC. Torschütze zweimal Isaac Johansen. So, und jetzt aber nach der Tagesschau um 7:45 gibt es wieder Leckeres vom Land. Bei Landwirt Uli Schauerte wird schon mal die Kürbissaison eingeleitet. Viel Spaß dabei, danke fürs Dranbleiben und tschüss.

0: 2400 Hektar Hochmoor im Hohenfenn vernichtet und das in wenigen Tagen. Was bis vor knapp zwei Wochen noch eins der beliebtesten Ausflugsziele in der Region war, ist zu 40% verkohlt.
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0: Herzlich willkommen. Ja, und noch immer ist die Gefahr nicht völlig gebannt. Überall im Boden liegen Glutnester. Und wie tief die reichen, das weiß im Moment niemand. Feuerwehrleute löschen, wo es geht, aber es geht halt nicht überall. Die meisten Wege ins Fenn, die sind auch immer noch von der Polizei gesperrt. Wir durften aber heute in Begleitung eines Feuerwehrmanns dort drehen.
2: Verbrannte Erde bis zum Horizont. Das Hohe Fenn heute Mittag. Mittendrin Francis Claude, Leiter der Feuerwehr der deutschsprachigen Gemeinschaft. Seit 23 Jahren ist er Feuerwehrmann. Das hier ist auch für ihn neu. Tagelang kämpften hier 500 Einsatzkräfte gegen die Flammen, auch unter Lebensgefahr.
3: Wir mussten auch phasenweise Leute wirklich aus so einer Situation, wie man die in Frankreich gesehen hat, rausholen, weil es war einfach nicht umsetzbar, wenn sie hier zwischen den Bäumen stehen und die brennen links und rechts und über den Kopf hinweg. Dann gibt es nur noch eins, die Flucht. Und das ist auch unseren Leuten hier passiert. Wir haben immer gedacht, ja, das ist Frankreich, das ist weit weg oder das ist Amerika, das ist weit weg. Es ist nicht mehr weit weg, es ist bei uns.
2: Zwischen den verkohlten Baumstämmen steigen auch heute noch Rauchschwaden auf.
3: Das brennt ja unter den Wurzeln hinweg. Man sieht, dass es am Rauchen ist. Und wenn wir da rankommen wollen, dann müssen wir wirklich mit Druck und Wasser da dran. Und das ist halt die Problematik. Aber das sieht man überall, das sind überall solche Stellen.
2: Mit schwerem Gerät mussten die Einsatzkräfte einen riesigen Graben um das Brandgebiet ziehen. Nur so ließ sich verhindern, dass sich die Flammen weiter ausbreiten in Richtung der deutschen Grenze.
3: Dieser Graben zieht sich jetzt über 1, 2, ich glaube sogar 3 Kilometer, ist er ausgehoben worden seit Freitag, damit wir hier wirklich eine Grenze haben, wo das auch nicht weiterziehen kann. Das sieht natürlich hier für die Natur ganz, das ist eine Katastrophe, was hier gemacht werden muss. Aber es ging nicht anders.
2: 50 Feuerwehrleute sind immer noch im Einsatz und das wird wohl auch noch eine Weile so bleiben. Mitten im Fenn kann sowieso nicht gelöscht werden. Die Feuerwehrautos sind auf befahrbare Wege angewiesen und die gibt es hier kaum. Wasser in großen Mengen hier hinzufahren ist unmöglich und so brennt es weiter.
3: Seit einer Woche fragt man mich, habt ihr das unter Kontrolle, habt ihr das im Griff? Und die Antwort ist immer wieder die gleiche. Ich kann nicht sagen, dass wir es hundertprozentig im Griff haben. Das ist ein Feuerwehrmann sehr ungewohnt. Eigentlich will man irgendwann mal sagen, ja, jetzt ist alles aus, es ist gut. Das können wir hier nicht. Also das ist wirklich etwas, das wird sich ziehen. Es kann sein, dass wir vielleicht ist es gut, vielleicht sind wir wieder in einem Monat wieder hier.
2: Zurzeit gucken sich Experten das Moor ganz genau an. Sie müssen herausfinden, wie tief die Glutnester im Torf brennen. Erst dann ist klar, wie groß die Zerstörung wirklich ist. Zwischen der Asche ein kleiner Hoffnungsschimmer. Pfeifengras als eines der Wahrzeichen des Hohen Fenns kämpft sich als zartes Grün durch die verbrannte Landschaft.
0: Ja, vielleicht gibt es auch im Hürtgenwald nach dem Waldbrand schon das eine oder andere neue Pflänzchen. Am Wochenende, da war aber zunächst mal der Bundeskanzler da, um den Einsatzkräften vor Ort zu danken. Für ihn gab es aber eher eine unfreundliche Begrüßung.
4: Es war sein erster Arbeitstag nach seinem Sommerurlaub. Begleitet wurde Merz' Auftritt von Pfiffen und Buhrufen. Der Bundeskanzler sprach am Samstag mit Einsatzkräften und Helfern in Hürtgenwald-Gai und verschaffte sich vor Ort ein Bild vom Ausmaß des Feuers. Das hatte mehr als 300 Hektar Wald vernichtet.
5: Das ist Klimawandel. Und ich will allen Leugnern des Klimawandels sagen, schauen Sie sich das genau an, was hier passiert ist. Das ist der Klimawandel. Wir werden alles tun, um den Klimawandel zurückzudrängen, aber wir müssen auch mit dem Klimawandel leben. Und darauf vorbereitet zu sein, ist eine Aufgabe des Bundes, der Länder, der Gemeinden.
4: Rund 2000 Menschen hatten die Ortschaft Gai wegen des Feuers vorübergehend verlassen müssen. Insgesamt waren rund 1800 Einsatzkräfte vor Ort.
0: Der Aachen-Laurenzberger Rennverein und die Stadt, die hatten sich viel vorgenommen. Welcome home, willkommen daheim. Unter diesem Motto wollten sie der perfekte Gastgeber sein für die Reitweltmeisterschaften. 13 Tage lang feierte die Sörs die Sportler und die Innenstadt Party. Ja, und am Ende fühlte sich die Welt dann wirklich zu Hause in Aachen und willkommen.
6: Wunderbar. Direi in Italiano, direi bellissimo, fantastico.
7: Fantastico.
8: In Ireland we say fun fucking tastic.
9: It's bomboclat.
10: Die Besucher sind also zufrieden, deren Gastgeber aber auch. Marion van der Velde war als Volontär lebende Wegweiserin in der Sörs und in der City und hat den Job genossen.
7: Es war wunderschön, ein Sommermärchen in Aachen. Nur Höhen, keine Tiefen, nur nette Menschen, Freude, Harmonie. Es war unbeschreiblich.
10: Die WM bot großen Sport bis zuletzt, als der Schweizer Steve Gerdat den Einzeltitel im Springreiten holte. Zuvor wurde der Australier Boyd Ixell Weltmeister der Gespannfahrer. In der Vielseitigkeit holte Michael Jung den Einzeltitel. Aber die Deutschen zeigten sich vor allem als Team stark, mit Gold im Voltigieren, Gold in der Mannschaftsdressur und erstmals seit 16 Jahren mit Gold auch wieder im Nationenpreis der Springreiter.
11: Eine solche Souveränität beim Titelgewinn, an diese kann ich mich kaum erinnern bei Weltmeisterschaften zuvor.
10: Ebenfalls eine Weltmeisterin, die 71-jährige Heidemarie Dresing. In der Paradressur bekam der Behindertensport eine große Bühne. Als Gastgeber wollte der ALRV an alles Menschenmögliche denken, den Erfolg der WM 2006 noch zu toppen. Vorab wurde trotz Dürre sogar die Geländestrecke in der Söhrs grün gewässert. Von der strahlenden, bunten Eröffnungsshow bis zum Schluss trübte nichts die World Equestrian Games. Auch nicht vorübergehend leichter Brandgeruch aus dem Fen. Dass sich ein Freiluftturnier auf Wetter einstellen muss, ist in Aachen sowieso seit mehr als 100 Jahren bekannt.
12: Es ist aber so, dass eigentlich wieder fast alles dabei war. In der ersten Woche hatten wir wirklich mit Hitze zu kämpfen. Jetzt in der zweiten Woche eher mit herbstlichem Wetter, viel Regen. Aber auch das hat alles hervorragend geklappt. Die Organisationsprozesse haben funktioniert. Alle haben mitgezogen. Und ja, dementsprechend haben wir auch das wirklich gut gewuppt.
10: Eine 500.000 Besucher in knapp 2 Wochen, den Event wirtschaftlich mit einer schwarzen Null beendet. Auch das ein Erfolg. Ein Publikum, das internationaler war als beim CHIO und besser betucht, ließ auf dem Gelände die Kassen klingeln. Von ihnen hätte der Handel in der City gerne mehr gesehen. Dennoch sind die Macher des Rahmenprogramms zufrieden. Jeden Abend feierten Tausende vor den beiden Bühnen an Markt und Katschhof. Aachen zeigte der Welt ein fröhliches Gesicht.
13: Wir haben ganz viel Lob von Besuchern auch bekommen, die das erste Mal in der Stadt waren. Maastrichter sogar haben uns gelobt. Das hätten sie ja gar nicht gewusst, dass Aachen so eine schöne Stadt ist. Also ich war ganz platt und hat mich auch berührt.
10: Ein britischer Springreiter soll sich gewünscht haben, es möge jede Reit-WM in Aachen stattfinden. Die Öscher hätten sicher nichts dagegen.
0: Birgit Rosenberg ist Vorstandsmitglied beim ALRV. Herzlich willkommen, schön, dass Sie da sind.
14: Vielen Dank.
0: Jedes Jahr Reit-WM, wäre das ein Fluch oder wäre das ein Segen für Sie?
14: Erstmal natürlich ein tolles Kompliment, dass der Harry Childs sich das gewünscht hat. Aber wir sind sehr glücklich, wie die WM verlaufen ist. Aber freuen uns jetzt auch erstmal auf einen schönen CO im nächsten Jahr. Und WM ist sicherlich in der Zukunft immer mal wieder ein Thema, aber nicht in allzu naher Zukunft.
0: Verstehe. 500.000 Zuschauer waren insgesamt da. Bei der Reit-WM vor 20 Jahren waren es 570.000. Ein bisschen weniger. Woran lag das?
14: Ja, zum einen hatten wir natürlich Reining und Distanzreiten nicht im Programm. Dafür die Paradressur. Und das waren ja dann Besucher, die ohnehin auf dem Gelände waren, die auch zur Paradressur gingen. Und ich glaube, die Stadien waren toll gefüllt. Es war super Atmosphäre. Also das hat dem, hat sich nicht anders angefühlt als 2006.
0: Okay. Sie haben Erfahrung. Sie haben eine ganze Menge neu gemacht organisatorisch. Die Paradressur haben Sie gerade schon erwähnt. Im eigenen Stadion nur ein bisschen mehr Social-Media-Präsenz, um auch jüngere Zuschauer noch anzusprechen. Wie viel davon wollen Sie zum in Anführungsstrichen normalen Chio-Alltag mit rübernehmen?
14: Ja, ich glaube, man schaut natürlich immer, was hat sich bewährt bei der WM. Und ich glaube, Social-Media ist aus der Veranstaltung nicht mehr wegzudenken. Das ist einfach so, um auch die junge Generation für das Event zu begeistern. Und das werden wir uns jetzt gut anschauen, die Dinge, die bei der WM jetzt gut funktioniert haben. Was nehmen wir davon mit in den CO? Aber das eine oder andere wird man sicherlich auch im nächsten Jahr wiederfinden.
0: Haben Sie ein kleines Beispiel, was Sie da so im Auge haben?
14: Ja, die Reiter wünschen sich zum Beispiel, die Dressurreiter fanden es toll im großen Stadion. Da muss man natürlich mal überlegen, ob man da vielleicht, sicherlich nicht das ganze Programm, aber vielleicht mal doch ein bisschen die Dressur auch im großen Stadion zu zeigen. Also sportlich gibt es ein paar Gedanken, medial, also verschiedenste Themen.
0: Stichwort Olympia. Wie sieht es da aus? Was würde Olympia für die Söhrs, für Aachen bedeuten, wenn das irgendwann käme?
14: Ich glaube, es wäre toll für Aachen. Wir haben, glaube ich, gesehen, dass Aachen große Sportevents kann in den letzten zwei Wochen. Nicht nur in der Söhrs, die sportlichen Wettbewerbe, aber auch das, was in der Stadt drumherum passiert ist. Und Olympische Spiele im eigenen Land zu haben und dann in Aachen wäre ja sicherlich die Kirsche auf der Sahne.
0: Das wäre nochmal nächstes Level. Vielen Dank, dass Sie da waren. Alles Gute.
14: Danke. Vielen Dank.
0: Ja, im April ist bei Hürtgenwald ein Kleinflugzeug bei einem Übungsflug abgestürzt. Zwei Menschen sind dabei gestorben. Die Ermittlungen zur Absturzursache laufen noch, aber es gibt jetzt neue Details.
4: Aus einem Zwischenbericht der Bundesstelle für Flugunfalluntersuchung geht hervor, dass das Kleinflugzeug kurz vor dem Absturz eine sogenannte Trudelübung vorgenommen hat. Dabei wird eine Situation simuliert, die der Flugschüler stabilisieren muss. Ob das aber zum Absturz geführt hat, steht noch nicht fest. Der 22 Jahre alte Flugschüler und sein 56-jähriger Lehrer waren am 14. April am Flugplatz Merzbrück gestartet. Über dem Hürtgenwald stürzte die Maschine ab. Das Ergebnis der Unfalluntersuchung wird im nächsten Jahr erwartet.
0: Ja, in den letzten Jahren ist das Studium deutlich teurer geworden, auch in der Unistadt Aachen. Die Semesterbeiträge, die sind höher. Und natürlich kämpfen die Studierenden auch mit gestiegenen Miet- oder Lebensmittelpreisen. Ja, und je nachdem, ob sie von ihren Eltern unterstützt werden können oder nicht, ist das Thema Geld für viele ein Dauerproblem.
15: Ja, also ich werde halt von meinen Eltern finanziell unterstützt. Insofern ist alles in Ordnung.
16: Also ich kann mich eigentlich beschweren.
17: Ich arbeite auch als Werkstudent, deswegen ich finanziere mich neben dem Studium.
18: Wenn man selber noch arbeiten geht, würde ich sagen, ist aktuell ganz okay.
19: Ich werde von meinen Eltern unterstützt und deswegen läuft das auch ganz gut. Und
20: da muss man halt schon echt Glück haben, aus dem richtigen Haushalt zu kommen. Ne?
21: Doch was ist mit denen, die nicht so viel Glück haben? Heute nimmt uns Joshua mit in seine Wohnung. Joshua ist 21 Jahre alt und studiert Gesellschaftswissenschaften an der RWTH Aachen. Für ihn sind die steigenden Preise eine große Herausforderung.
22: Lebensmittel sind so viel teurer geworden als vorher. Und wenn man auch nur ansatzweise irgendwie darauf achten möchte, was man isst und sich irgendwie bewusst ernähren möchte, wird es sehr schnell knapp. Es ist ja mittlerweile schon fast ein Witz, dass Studierende sich nur von Instant-Nudeln oder Tiefkühlpizza ernähren würden. Aber ich bin eigentlich knapp dran.
21: Joshuas Eltern können ihm nicht viel für sein Studium geben. Um es bewältigen zu können, ist er auf staatliche Hilfe angewiesen. Auf BAföG. Damit ist er nicht alleine. Insgesamt beziehen rund 12% aller Studierenden BAföG. Joshua bekommt 855 Euro im Monat. Aber gut leben kann er von dem Geld nicht.
22: Es ist ein kleiner Kampf. Am Ende des Monats bleibt selten Geld übrig. Teilweise muss ich mich die letzten paar Tage des Monats sogar mit sehr wenig Geld durchkämpfen. Und generell ist es nicht wirklich genug für ein angenehmes Leben.
21: Ähnlich bewertet auch Destina Kolatsch die Situation. Sie ist die Vorsitzende des Allgemeinen Studierendenausschusses der RWTH Aachen.
23: Ich würde sie als schwer und wird schwieriger bezeichnen. Da kommt natürlich das dazu, was gerade jeder merkt, also steigende Mieten, steigende Lebensmittelpreise. Das kommt bei Studierenden halt vor allem an, da sie zur Hälfte etwa armutsgefährdet sind und man ein geringes Einkommen verfügt. Und da knallt es dann halt ziemlich rein, wenn dort die Fixkosten steigen.
21: In Zusammenarbeit mit den Studierendenwerken versucht der AStA, das Leben der Studierenden etwas leichter zu machen. Aber die Probleme sitzen tief.
24: BAföG zu beantragen ist ein unfassbar bürokratischer, komplexer Prozess, bei dem wir glauben, dass man da auch auf beiden Seiten sehr viele Kopfschmerzen sparen kann, indem man einfach ein bisschen mehr mit Vertrauen arbeitet. Wenn man einmal nachgewiesen hat zu Anfang seines Studiums, dass die Eltern nicht in der Lage sind, das Studium zu finanzieren, dann sehen wir nicht den Grund dafür, warum man das jedes Semester neu wieder nachweisen muss.
21: BAföG ist ein bürokratischer Spießrutenlauf. Die Folgen davon hat auch Joshua bereits erfahren müssen.
22: Der größte Patzer, der sich bisher beim BAföG gegeben hat, war, dass die Zahlung einfach mehrere Tage zu spät kam. Also konnte ich nicht die Miete zahlen, ich konnte nicht einkaufen gehen und musste mir in der Zeit übergangsmäßig von einer guten Freundin Geld leihen, um irgendwie das Ganze zu überbrücken, bis das Geld da ist.
21: Im Gegensatz zu den Wegen der BAföG-Bürokratie ist Joshua sehr klar in seinen Forderungen.
22: Es muss auch höher werden, es muss gekoppelt sein an die Inflation, es braucht eine höhere Wohnkostenpauschale und es muss dringend reformiert werden.
16: Alles klar, vielen Dank.
0: Danke. Ja, Sonnenbrille auf, am Beckenrand sitzen und den Badegästen beim Schwimmen zuschauen. So chillig stellen sich viele den Job eines Schwimmmeisters vor. Tatsächlich steckt dahinter aber ganz viel mehr. Wissen über Technik oder Chemie und natürlich eine Riesenverantwortung. So ein Tag im Schwimmbad, der ist ganz schön vollgepackt. Und wir haben Christian Meesen hinter die Kulissen im Freibad in Gangelt begleitet. Also fange mich zu, ich bin am Wassermann. Sonnenschein und ich sitze da.
1: Ich denke, dass wir heute wieder 1200 bis 2000 Badegäste haben werden.
4: Offiziell heißt Christian Meesens Beruf Fachangestellter für Bäderbetriebe. Und dazu gehört vor allem eines, jede Menge Technik.
1: Wir befinden uns jetzt in unserem Filterhaus. Hier haben wir einmal die Gesamtsteuerung, die Messeinheit, Mess- und Regelanlage. Hier kann ich die Pumpen steuern. Die Spülung der Filter ansetzen und einfach das gesamte Becken, beziehungsweise das gesamte Wasser, die Hygieneparameter überwachen. So, jetzt setzen wir hier die Entlüftung einmal auf, damit wir den Druck aus dem Kessel kriegen.
4: Denn das Wasser muss ständig gereinigt und aufbereitet werden.
1: Also wenn wir einen Hochbetriebstag hatten wie gestern, muss ich am nächsten Tag so um die 50 Kubikmeter Wasser da durchjagen, damit ich den Filter wieder komplett sauber habe. Wir müssen ja auch pro Badegast pro Tag 30 Liter Frischwasser einspülen, um einfach die Wasserqualität gewährleisten zu können.
4: Und auch mit Chemikalien muss Christian umgehen können. Chlor sorgt dafür, dass Krankheitserreger im Wasser abgetötet werden.
1: Man muss schon wissen, was man tut, weil das sind alles nicht ungefährliche Mittel, die wir, beziehungsweise Chemikalien, die wir hier benutzen. Wie ein professioneller Chemiker würde ich mich jetzt nicht fühlen, aber wie so ein Hobbychemiker mehr oder minder.
4: Doch bei aller Technik bleibt die wichtigste Aufgabe die Sicherheit der Badegäste. So ein Erlebnis hatte auch Badegast Roy van Forst.
2: Ich habe eine Herzversage gehabt und er hat mein Leben gerettet vor ein paar Wochen zurück. Und durch Christian lebe ich jetzt noch. Ja, auch noch eine Zeit entstanden.
3: Wie wichtig finden Sie denn den Job des Bademeisters?
2: Sowieso mega. Sowieso die Jungs und die Frauen, was sie arbeiten, machen super, super tolle Arbeit.
4: So sieht man, wie wichtig dieser Beruf ist. Und Christian hat auch noch Spaß dabei.
1: Wer Spaß an Wasser, Technik und Chemie hat, der ist hier richtig aufgehoben. Das ist schon ein geiler Job.
0: Und wir schauen jetzt noch mal auf ein anderes Freibad. Rainer Wirz ist einer der Ehrenamtler, die das Freibad in Vossenack betreiben. Herzlich willkommen, schön, dass Sie da sind. Sie haben ja gerade gesagt, bei Ihnen sieht es ein bisschen altertümlicher aus hinter den Kulissen, ne?
5: Ja, ja, wenn ich das so sehe, dann kann man ein bisschen neidisch werden. Unser Bad ist jetzt 53 Jahre alt. Und wenn Sie bei uns in den Keller kommen, dann denken Sie, gehen ins Museum. Und das, was wir da jetzt im Filmbeitrag gesehen haben, das ist schon eine andere Nummer.
0: Mhm. Aber trotzdem läuft es. Wie ist das bei Ihnen aufgestellt? Haben Sie einen festangestellten Bademeister, wie wir das gerade im Film gesehen haben, oder Schwimmmeister? Oder läuft auch das bei Ihnen alles ehrenamtlich?
5: Ja, die Gemeinde hatte das 40 Jahre lang mit einem Festangestellten. Und dann wollte die das Bad hier abgeben. Und dann haben wir als Verein das übernommen. Und das konnten wir uns einfach nicht leisten, finanziell.
0: Ja.
5: Und wir haben hauptsächlich Minijobber, die bei uns Aufsicht machen, die kriegen ein bisschen mehr als Minijob, als an Stundenlohn. Und die haben natürlich die gleichen Voraussetzungen und die gleichen Regelungen wie in jedem anderen Schwimmbad auch. Wir werden regelmäßig vom Gesundheitsamt kontrolliert und dann muss alles stimmen. Und die Werte wie mit den 30 Liter pro Quadratmeter, pro Badegast, das ist bei uns genauso. Das schätzen wir. Wir haben natürlich je nach Wetterlage ganz unterschiedliche Bedingungen. Und dieses Jahr hatten wir mal heiß und mehr Gäste als in den Jahren zuvor.
0: Das heißt sicherlich auch mehr Arbeit. Ist das überhaupt ehrenamtlich zu stemmen?
5: Ja, das war total stressig für unsere Leute diesmal, weil wir haben in der Regel nur einen, der sowohl die Aufsicht macht und gleichzeitig noch die Technik machen muss. Zusätzlich haben wir, gehe ich oft hin, morgens und nun abends nochmal, um die technischen Sachen zu machen. Aber dieses Jahr mussten wir dann zusätzliche Leute noch suchen, um dann in den Spitzenzeiten auch zwei Leute zu haben. Wir haben noch ein Planschbecken und da muss man ja offiziell haben, da die Elternaufsichtspflicht. Aber da muss man auch mal ein Auge drauf haben.
0: Das heißt, Sie suchen durchaus auch noch Leute.
5: Auf jeden Fall.
0: Ja.
5: Herr Wirz. Mit dem DLRG-Schein. Ne?
0: Okay, wichtig zu wissen.
5: Ja.
0: Herr Wirz, danke schön, dass Sie da sind und alles Gute für Ihre ganz wichtige Arbeit. Dankeschön.
5: Ja, danke schön.
0: Tschüss. Sie können. Ja, manche Menschen sammeln Briefmarken, andere Münzen oder alte Comics. Günter Rogowskis Sammelleidenschaft, die war ein bisschen spezieller. Er hat nämlich Stimmen gesammelt. Über Jahrzehnte hat er Radiosendungen, Musik und Momente der Zeitgeschichte auf Tonbändern festgehalten. Mehr als 10.000 Stück lagern heute in den perfekten

0: archivierten Räumen in Bergisch Gladbach. Und davon sind einige Exemplare auch für die Nachwelt richtig wertvoll.
1: In diesem Haus in Bergisch Gladbach lagern 10.000 Tonbänder. Jahrzehntelang hat Günter Rogowski Radiosendungen aufgenommen, beschriftet, archiviert. Was wie eine private Leidenschaft begann, könnte heute ein wertvoller Fund für die Rundfunkgeschichte sein.
2: Der Westdeutsche Rundfunk setzt das Programm weiter fort.
1: Für seinen Sohn sind die Bänder vor allem eine Erinnerung an den Vater. Ein Mann, der stundenlang vor seinem Tonbandgerät saß und Stimmen, Geschichten, Musik seiner Zeit festhielt.
3: Er war schon sehr oft an der Tonbandwand. Es war wirklich so eine Wand. Es waren mehrere Tonbandgeräte, mehrere Radiogeräte. Und das lief halt Tag und Nacht im Grunde genommen. Und die meiste Zeit war er darin eingebunden. Und das hat mich als Kind schon fasziniert, dass überall diese Geräte liefen und überall diese Kopfhörer auslagen. Und mich war sehr interessiert daran, was überall drauf ist.
1: Günter Rogowski selbst ist inzwischen dement. Sein Sohn überlegt deshalb, was mit der großen Sammlung passieren soll. Heute schaut sich Astrid Kleine vom WDR-Archiv die Sammlung an und prüft, welche Bänder für die Rundfunkgeschichte wertvoll sein könnten.
4: Ich bin schon überwältigt, einfach aufgrund dieser schieren Masse. Das hätte ich beim Privatarchiv niemals so gedacht. 10.000 Bänder, das ist wirklich außergewöhnlich, habe ich jetzt noch nie so selber in meiner Berufslaufbahn erlebt.
1: Besonders wertvoll ist, dass jedes Band hier sorgfältig dokumentiert wurde. Zu jeder Aufnahme gibt es eine Karteikarte und nur so lässt sich erkennen, welche Schätze in den Regalen verborgen sind.
4: Das ist auf jeden Fall ein Schatz, weil es halt die 60er, 70er, 80er widerspiegelt. Und da fehlen wirklich immer wieder Sachen, weil wir damals ja nicht alles archivieren konnten.
1: Umso wertvoller ist zum Beispiel Band 636, ein Mitschnitt von Joan Baez aus der Essener Grugerhalle. Die Aufnahme dokumentiert einen besonderen Moment, ihren einzigen Auftritt in Deutschland während dieser Europatournee.
4: Jetzt offenbart sich so quasi, sind das jetzt hier wirklich Schätze oder nicht? Ich freue mich.

0: eindeutig John Byers.
1: Ja.
0: Tolle Aufnahme.
2: Ein Band, das Astrid Kleine im WDR-Archiv unbedingt sichern möchte. Nicht jede Privatsammlung ist für Archive interessant. Hier in Bergisch Gladbach ist es vor allem die außergewöhnliche Menge, die akribische Ordnung und die verloren geglaubten Aufnahmen, die den Fund so wertvoll machen. Nicht alles wird übernommen, aber einzelne Aufnahmen werden gesichert und für die Zukunft hörbar gemacht. Ein Mann, der jahrzehntelang Stimmen gesammelt und bewahrt hat, trägt dazu bei, dass diese Stimmen nicht verstummen.
3: Für viele Ukrainer ist heute ein ganz besonderer Tag. Ihr Land feiert 35 Jahre Unabhängigkeit. Auch in Aachen gehen deshalb Menschen auf die Straße und zeigen, die Ukraine soll frei und unabhängig bleiben.
4: Ukraine!
3: Mit den Farben der Ukraine sind 220 Menschen heute durch Aachen gezogen. Für viele ist der Unabhängigkeitstag ein besonderer Moment. Denn während sie hier auf die Straße gehen, kämpfen ihre Landsleute in der Heimat weiterhin gegen den russischen Angriffskrieg. Nach dem Demozug gibt es eine Kundgebung und Live-Musik mitten in der Innenstadt. Ja, 80 Jahre gibt es Nordrhein-Westfalen dieses Jahr. Runder Geburtstag. Und wir zeigen dazu unsere neue Reihe So tickt NRW. Da schauen wir auf Menschen, die unser Bundesland besonders prägen. Und dazu gehört auch Patrick Lehnhardt. Er ist Kölbis in einem Düsseldorfer Brauhaus, trägt sein Herz auf der Zunge und er hat für viele den absoluten Traumjob. Er darf bei der Arbeit nämlich ganz offiziell Bier trinken.
5: Ich muss eh hier lang. Hör auf jetzt. Möchte noch jemand ein Bierchen? Nicht alle auf einmal, also keiner. So, Ene. Ja, schreib mich nie an. Ach, damit drauf. Das sagt er doch.
6: Die vier mit Brötchen sind noch nicht angekommen.
5: Liebchen, sehe ich aus wie ein Koch.
7: Kürbis, ja, nicht Kürbis, Kürbis, ne?
8: So ein Bierchen bei der Arbeit geht?
5: Immer. Lecker. Beste, was geht am Job.
9: Bier trinken während der Arbeit, das können nur ganz wenige in NRW. Patrick Lehnhardt arbeitet schon sein ganzes Leben in der Düsseldorfer Altstadt. Zuerst in Bars, seit knapp 10 Jahren ist er Kölbis.
5: Ihr seid noch versorgt, ihr Lieben.
9: Hier läuft alles in rasender Geschwindigkeit und das aus gutem Grund.
5: Ich guck, wie viele Gäste ich habe, dann boniere ich die Bier, die ich brauche. Je nachdem 10, 20, 30. Also wir zählen jetzt nicht jedes Bier ab, sondern gehen auf Verdacht mit dem Bier los. Desto mehr ich verkaufe, desto mehr verdiene ich, weil ich bin ja Umsatzkellner. Kölbis ist ein Umsatzkellner.
9: Also Zeit ist Geld, vor allem im Brauhaus. Der Kölbis ist nicht gerade dafür bekannt, besonders freundlich zu sein. Hier herrschen einfach andere Regeln. Die wichtigste?
5: Der Gast hat nichts zu melden, nur der Kölbis hat was zu melden.
9: Genau diese ruppige Art kommt bei den Gästen an.
10: Ja. Er ist halt so, wie er ist. Und wenn du das als Nicht-Biertrinker nicht abkannst, ist das dein Problem.
11: Ein anderer Kellner, den rufst du ran. Bei dem bestellst du was, der unterhält sich mit dir, der Kürbis kommt an den Tisch, guckt über die Gläser, tauscht aus und ist fertig damit.
5: 1, 2, 3, 4, 5.
9: Jedes Bier, jedes Mettbrötchen wird auf dem Deckel vermerkt. Und am Ende läuft darüber auch die Abrechnung.
5: Zum Wohl. 1, 2, 3.
12: Bitte.
5: Wir brauchen alle ein iPhone oder sonst was und so hält das die Birne noch fit und ist halt Tradition und die bleibt auch bestehen im Brauhaus. Aber das geht schnell. Wenn du es jeden Tag machst, dann guckst du teilweise drauf und die Preise haben wir eh im Kopf. Das sind die Kille, dann die Radeln und ein Wasser, jawohl.
9: Sowieso ist der Bierdeckel im Brauhaus super wichtig. Wenn man kein Bier mehr trinken will, kann man das über den Deckel anzeigen.
5: Zum Wohle.
10: Deckel drauf. Das ist das letzte Bier, wir werden bezahlen.
9: Der Kölbis kommt an und prägt die rheinländische Bierkultur.
13: Wenn der Deckel drunter ist, kommt er die ganze Zeit. Aber wenn wir Dreck machen, macht er auch sauber. Und wenn wir nervig sind, dann schmeißt er uns raus, damit das sein Revier voll mit trinkfreudigen Gästen gefüllt ist und dass sie halt richtig Spaß haben. Und wenn er noch Zeit hat, ist er sogar Entertainer.
9: Aber auch Patrick Lehnhardt hat so seine Lieblingsgäste.
5: Die viel trinken, ohne nachzufragen, gemeinsam Deckel machen und einen getrennten Deckel. Wenn so eine Mädelstruppe meistens kommt. Die Mädels sind ja immer schwieriger. Männer sagen immer, mach den Deckel voll, bring Bier einfach. Das sind die liebsten Gäste.
9: Der Kölbis serviert nicht nur Altbier, sondern ein Stück Heimat. Und oft ist er der Grund, warum ein Abend im Brauhaus noch lange in Erinnerung bleibt.
3: Heute war optimale Spätsommer, gute Laune Wetter und dazu gibt's jetzt noch zwei tolle Zuschauerbilder. Nummer 1 kommt von Michael Gornig, der hat uns diese bunte Rhododendron-Zikade geschickt. Super Foto, Dankeschön an Sie. Und diese kleinen süßen Piepser hier, die kommen von Nadine Backhaus aus Alsdorf. Sie hat die Schwalben im Nest bei ihren Eltern entdeckt, als die Vogelmama gerade Futter holen war. Großartiges Bild, herzlichen Dank und jetzt schauen wir aufs Lokalzeitwetter. Die Nacht zum Dienstag bringt einen meist sternklaren Himmel, 12 Grad in der Jülicher Börde und bis 9 Grad im Zitterwald. Der Wind ist schwach und zeitweise böig. Am Dienstagvormittag scheint erstmal noch die Sonne, aber von der Eifel her werden die Wolken immer dichter. Am Nachmittag gibt es Regen. Die Temperaturen, die erreichen 17 Grad im Zitterwald und bis 22 Grad in der Jülicher Börde. Dazu weht schwacher bis mäßiger Wind. Und so geht's weiter. Am Mittwoch mal Sonne, mal dichte Wolken und Regen bei 26 Grad. Am Donnerstag erstmal viel Sonnenschein, später Wolken und zum Abend hin heftige Schauer und Gewitter bei 29 Grad. Und am Freitag unwetterartige Gewitter in der Nacht und tagsüber auch weitere Schauer und Gewitter bei nur noch 23 Grad. Das war's von uns. Danke fürs Zuschauen. Hier geht's jetzt gleich weiter mit Land und Lecker. Ganz viel Spaß. Ciao.

0: Die Nerven der Bahnpendler werden mal wieder strapaziert. Wer von Düsseldorf nach Köln-Mülheim will, muss seit Freitag mit dem Ersatzbus fahren. Die stark befahrene Bahnstrecke ist wegen Bauarbeiten gesperrt. Erst in 2 Wochen sollen die Arbeiten beendet sein.
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0: Guten Abend, herzlich willkommen. Pendler zwischen Düsseldorf und Köln-Mülheim brauchen in diesen Tagen eine Extraportion Geduld und eine Extraportion Zeit. Wegen der Sperrung der Bahnstrecke müssen die Reisenden Umwege in Kauf nehmen oder auf Ersatzbusse umsteigen. Heute der erste Härtetest im Berufsverkehr.
2: Düsseldorf kurz vor 8 Uhr. Am Hauptbahnhof fahren die Ersatzbusse im 10-Minuten-Takt. Wer von hier in Richtung Köln will, der muss eine Menge extra Reisezeit einplanen. So wie Heike Hural. Sie braucht für den Weg zur Arbeit heute deutlich länger als normal.
3: Ich komme aus Hückelhofen-Bahl und habe jetzt schon 1 Stunde gebraucht. Müsste nach Leverkusen-Mitte zur Arbeit, werde mich jetzt insgesamt jetzt fast 1,5 bis 2 Stunden verspäten, wenn dieser Bus hier vorne kommt, dieser Schienenersatzbus.
2: Aber er kommt 1 Minute später. Heute fährt der Bus zuverlässig nach Fahrplan und ist nicht überfüllt. Zwischen Düsseldorf und Köln pendeln täglich 31 Busse, um den RE5 zu ersetzen. Bisher ohne Probleme.
4: Auf unserer Linie klappt das tatsächlich sehr gut. Waren wir selber sehr positiv überrascht von, dass sowohl am Wochenende die Auslastung nicht allzu hoch war. Wir hatten kaum Kapazitätsengpässe. Genau. Und heute Morgen schien es auch sehr ruhig zu laufen. Dementsprechend auch unsere Reservefahrzeuge, die wir extra für Notfälle zum Beispiel an einer bestimmten Haltestelle deponiert haben, mussten auch nicht zum Einsatz kommen. Das heißt, es war weder sehr viel Stau noch irgendwie Kapazitätsengpässe. Genau, das hat uns auch sehr gewundert, aber ist ja auch mal okay.
2: Es liegt wahrscheinlich an den Sommerferien. Denn normalerweise sind im RE1 und im RE5 jeden Tag 40.000 Menschen unterwegs. Heute sind es deutlich weniger. Auch die wenigen Züge, die über Neuss nach Köln fahren, sind nicht überfüllt. Der Schienenersatzverkehr scheint zu funktionieren. Die Bahn hat Hinweisschilder aufgestellt und den Weg zu den Ersatzbussen farblich markiert. Trotzdem finden sich vor allem Ortsfremde nicht auf Anhieb zurecht. Bisher war alles okay. Ich bin heute Morgen nach Düsseldorf geflogen, aber jetzt ein wenig verwirrt, wie ich nach Leverkusen weiterkomme. Aber auch er findet den Weg dann problemlos. Am 4. September soll die Sperrung enden. Heike Hural hat aber schon nach dem ersten Tag keine Lust mehr.
3: Nee, ich denke mal, was ich nicht gerne mache, ist, dass ich aufs Auto zugreife. Aber dann werden die Spritkosten natürlich höher, ne? Ganz genau, so wird's aussehen.
2: Wer kein Auto hat, muss noch 11 Tage mit den Ersatzbussen fahren. Hoffentlich genauso entspannt wie heute.
0: Das hier hinter mir ist ein gelber Mittelmeerskorpion und der ist giftig. Eine Düsseldorferin hat ihn unbemerkt in ihrer Jacke aus Griechenland mitgebracht. Zu Hause dann der Schock, das Tier sticht zu, die Frau muss im Krankenhaus behandelt werden. Doch so extrem dieser Fall klingt, blinde tierische Passagiere im Koffer sind gar nicht so selten.
5: Die Urlauberin war am Wochenende von Kos zurück nach Düsseldorf geflogen. Am Flughafen dann stach der gelbe Mittelmeerskorpion zu. Die Frau wurde medizinisch versorgt, der Skorpion vom Reptilienexperten der Feuerwehr eingefangen. Ein außergewöhnlicher Fall, doch bei der Vorstellung an einen Skorpion in der Jacke schüttelt es auch die Rückkehrer heute am Flughafen Köln-Bonn.
6: Oha. Wäre schon irgendwie beängstigend. Das ist mein Horror. Also das tut mir auch wirklich leid für die Frau. Ich würde mich zu Tode erschrecken.
5: Thorsten Feld leitet den Bereich Tropenmedizin an der Uniklinik Düsseldorf. Er sagt, der Stich des gelben Mittelmeerskorpions sei zwar außergewöhnlich, aber wie bei den meisten europäischen Skorpionen keine große Gefahr.
7: In aller Regel beschränkt sich das auf lokale Reaktionen im Stichbereich. Das sind Schmerzen, das ist eine Schwellung, das ist mal eine Rötung, vielleicht mit ein bisschen Taubheitsgefühl. Aber dass systemische Reaktionen sich einstellen, Blutdruckveränderungen, Schwitzen, Übelkeit, Erbrechen oder tatsächlich auch zentrale Nervensystemsstörungen, das ist sehr selten. Aber da ist die Überwachung wichtig.
5: Immer mal wieder reisen exotische Tiere unerkannt nach Deutschland ein. Spinnen in Bananenkisten und auch in einer Kleidersendung aus China soll ein Skorpion mitgereist sein. Doch meistens sind es eher unscheinbare, dafür umso ekligere Mitreisende. Vor allem Bettwanzen, manchmal auch Kakerlaken, die als blinde Passagiere in die Koffer schlüpfen. Dimitri Held kommt gerade aus Malaga zurück. In einer spanischen Eisdiele hat er dieses Prachtexemplar einer Kakerlake gefilmt.
8: erschreckend einfach, wenn man reinkommt und sieht so ein Viecher und was rumläuft, macht man schon Gedanken, ob man was auch nicht mitnimmt nach Deutschland.
5: Für solche Fälle gibt es Sebastian Oberkönig. Bei dem Schädlingsbekämpfer in Solingen häufen sich regelmäßig kurz nach den Ferien die Anrufe, Bettwanzenalarm, was tun, wenn Gepäck und Wäsche befallen sind.
9: Dann macht es Sinn, wirklich durchzugucken oder die Wäsche so heiß zu waschen, wie es halt möglich ist. Und die Gepäckstücke einfach genau zu durchsuchen oder gerade mit den Überlappungen an den Nähten da sehr genau hinzuschauen, sodass man dann halt auch ausschließen kann, dass man Tiere mitgebracht hat.
5: Am besten schon vor der Rückreise den Koffer aufmerksam durchsuchen. Krabbelnde Urlaubssouvenirs unerwünscht.
0: Noch an ihr Schulbrot früher. Graubrot, Käse drauf oder Wurst, fertig. Vielleicht noch ein bisschen Gurke dazu und ein geschälter Apfel. Es geht aber auch so. Mini-Welten mit Tieren und Pflanzen aus Reis, Gemüse und Obst. Die Düsseldorferin Silke Konczak hat sich in die japanische Bento-Box verliebt und macht aus dem Pausensnack für ihre Tochter echte Kunst. Nächste Woche startet ja die Schule wieder. Also, liebe Eltern, passen Sie gut auf.

0: Eine Brotdose. In Japan ist das eine kleine Wissenschaft. Hi, ich bin Silke und habe in Japan gelebt.
1: So begrüßt Silke Konczak ihre über 270.000 Follower jeden Tag. Japanisches Essen ist gesund, schmeckt super und macht Spaß auch morgens um 4:30, wenn sie während der Schulzeit die Brotdose ihrer Tochter kunstvoll arrangiert.
2: Ich bin ein Morgenmensch und ich mache das morgens wirklich in aller Ruhe. Tee machen, E-Mails checken, mir ein Thema überlegen, wenn ich noch keins habe. Und ich genieße einfach morgens die Ruhe. Und bastel halt einfach mit Lebensmitteln.
1: Heute soll es eine Unterwasserwelt sein, präzise mit Pinzette und Skalpell drapiert. Die japanische Version der Lunchbox ist die Bento-Box. Obwohl immer mehr Trend, ist sie aber längst noch nicht allen so geläufig.
3: Ja, irgendwas zum Essen da, ne? Von Japanern oder was, ne? Oder? Aber habe ich noch nie gegessen und nie gesehen.
1: Was könnte das sein?
4: Etwas Musikalisches.
1: Wie ein Klavier?
4: Mir fehlen wirklich die Ideen.
5: Bento Box, tatsächlich nicht. Box ja, aber Bento kenne ich nicht.
1: Nee. Könnte das sein?
5: Weiß ich nicht. Kein Plan. Bento.
0: Eine Bento-Box ist quasi japanisches Essen to go. Das bekommst du in Japan an jeder Ecke. Es ist wurscht, ob im Supermarkt, im Konbini-Store, am Bahnhof, am Flughafen. Und es ist immer eigentlich hochwertig. Es gibt da auch echte Challenges in Japan. Der ursprüngliche Gedanke ist einfach der gewesen, dass die Kinder halt einfach Spaß und Freude am Essen haben und einfach auch verschiedene Dinge probieren.
1: Früher haben ihr Freunde Care-Pakete mit originalen Zutaten aus Japan geschickt. Mittlerweile geht Silke Konczak einmal pro Woche im japanischen Viertel auf Shoppingtour. Die spezielle Japan-Mayo landet immer im Körbchen.
2: Ich liebe sie einfach, ich liebe sie. Die ist cremiger, homogener, irgendwie, die schmeckt ganz anders.
1: Halbe Miete.
2: Halbe Miete für alles.
1: Und die ist auch fast überall drin in der immer wieder neu erfundenen Mini-Kunst für die Dose. Eine komplizierte Sache? Nö.
2: Mit 3-4 Zutaten kann man zum Beispiel einfach ein Rührei machen mit Schnittknoblauch. Das Rührei nicht ganz verrühren, sondern dass man so ein bisschen auch noch Eiweiß und Eigelb sieht. Reis kochen, alles oben drauf. Sesam, wer noch mag, drauf. Fertig.
1: Im Augenblick arbeitet die 46-jährige Erzieherin an einem Kochbuch. Und na klar plant sie schon wieder ihre nächste Reise nach Japan. Neue, leckere Inspirationen für eine lustige Schulpause. Immer herzlich willkommen.
6: Bewundernswert. Ich kann morgens um 4:30 noch gar nicht unfallfrei geradeaus denken, geschweige denn Gurkenkrokodile schnitzen. Wow. Ich hab's gerade schon gesagt. Nächste Woche geht die Schule wieder los. Das heißt, diese Woche ist Olympic Adventure Camp in Düsseldorf. Kinder und Jugendliche können alles Mögliche an tollen Sportarten ausprobieren. Nicht wie sonst an der Apollo-Wiese, sondern im Freizeitpark Uhlenbergstraße. Unsere Reporterin Annika Müller hat sich das heute für uns angeschaut.
7: Von Fun-Sportarten wie Bubble-Fußball hier hinter mir zu Trendsportarten wie Calisthenics und olympischen Sportarten wie Taekwondo. Das alles kann man hier in Düsseldorf beim Olympic Adventure Camp seit Samstag und noch bis einschließlich diesen Samstag machen. Das Angebot ist kostenlos und richtet sich an junge Menschen zwischen 6 und 21 Jahren. Mit dabei sind auch Sportarten wie Bogenschießen. Das kann man hier nach einer Anmeldung ausprobieren und das erfordert echt viel Konzentration. Sehr guter Schuss, Anna. Du hast einmal komplett in die Mitte getroffen und einmal den Ballon. Hast du das schon öfter gemacht, ja, oder?
8: Ja, schon ein paar Mal.
7: Und was macht dir so Spaß beim Bogenschießen?
8: Dass man sich steigern kann und ja, es macht mir sehr viel Spaß.

0: tust du den Daumen hier hin, damit du nicht wackelst. Und dann musst du das Ziel ganz genau anvisieren. Und ja, dann, wenn du Glück hast, dann triffst du.
1: Erklärt wie ein Profi. Ich freue mich auf jeden Fall auf deine olympische Karriere. Danke, Anna. Insgesamt gibt es hier 50 Sport- und Spielangebote. Viele davon sind auch inklusiv. Morgen ist auch der Aktionstag Inklusion im Sport. Da haben junge Menschen mit Behinderung Vorrang an den Stationen. Und erstmals gibt es am Freitag auch ein ganz spezielles Angebot für Jugendliche. Da gibt es nämlich einen Skate- und BMX-Jam. Und da gibt es dann auch verlängerte Öffnungszeiten von 18:30 bis 20:30. Wir gucken uns jetzt aber erstmal nochmal weiter hier um. Wir stehen jetzt am Piratennetz. Hier geht's 15 Meter in die Höhe. Und Lara und ich, wir machen das jetzt zusammen. Lara, hast du Lust?
2: Ja.
1: Wir haben es geschafft. Wie fühlt sich's an?
2: Gut.
1: Fühlt sich gut an? Wie war es denn für dich? War das auch aufregend ein bisschen, als wir oben waren?
2: Es war schon halt ein bisschen anstrengend, aber eigentlich war es toll.
1: Ich fand es auch ziemlich anstrengend, aber du hast das richtig, richtig gut gemacht. Komm mal noch einmal ab. Yes. So, und jetzt sind wir auch bei Laras Mama, die wartet hier schon. Ich habe gerade schon gehört, ihr seid ja nicht das erste Mal hier. Damals am Rheinufer wart ihr auch schon öfter dabei. Warum kommt ihr denn immer wieder? Was findet ihr oder was finden die Kinder so toll daran?
3: Kids Adventure ist ja immer traditionell in der 6. Ferienwoche und sonst war das ja immer an der Kniebrücke unten und hier kann man immer neue Sportaktivitäten kennenlernen. Die haben zwar ihre Hobbys, die sie so im Alltag durchführen, aber so lernen die auch einfach nochmal neue Sportarten kennen.
1: Ja, da gibt es echt viele verschiedene Sachen, haben wir jetzt gesehen. Klettern haben wir auf jeden Fall ausprobiert, erfolgreich würde ich sagen, und dann schauen wir uns mal weiter um. Ich wollte das natürlich auch selbst mal machen und bin jetzt hier auf dem Surf-Simulator. Kann echt sagen, das ist eine wackelige Angelegenheit, aber macht auch echt viel Spaß. Man kann hier so wirklich viele verschiedene Sportarten erkunden und ausprobieren.
4: Die Hitze dieses Sommers lässt viele Menschen mit Fragen zurück. Wie können wir uns schützen vor Waldbränden, vor Niedrigwasser und im täglichen Leben? Brauchen wir jetzt alle Klimaanlagen oder gibt es andere Lösungen? Darüber spreche ich gleich mit meinem Studiogast von der Verbraucherzentrale. Für Hausbesitzer oder Menschen, die neu bauen wollen, ist Lehm eine sehr interessante Sache. Schon vor Jahrtausenden genutzt, erlebt er heute beim nachhaltigen Bauen ein großes Comeback. Vor allem im Kreis Viersen.
5: Schicht für Schicht Lehm auf die Wand. Kühl- und Heizungsschläuche integriert, so soll das alte Haus aus den 60ern dem Klimawandel trotzen.
6: Hier jetzt die erste Ebene drauf, ne? Aber die Risse sind alle normal, ja?
5: Dazu hat sich Ehepaar Möller entschieden. Innendämmung mit hohem Lehmputzanteil. Vielleicht ein kleines bisschen teurer als mit Gipskarton, aber dafür zukunftsfest.
7: Was mich sofort überzeugt hat, ist, dass es eben so klimatisiert und der Raum sich nicht, sobald die Sonne scheint, aufheizt, dass wenig Sauerstoff da ist, was wir eben jetzt nicht so mögen, wie wir wohnen. Und darauf freuen wir uns auch total, dass eben die Atmosphäre eine andere ist.
8: Ja. Es gibt so viele Argumente, die dafür sprechen, also auch wenn das dann auch Richtung Nachhaltigkeit geht. Und es ist einfach ein tolles Material, einfach, was ja schon Jahrhunderte oder vielleicht sogar Jahrtausende verwendet wird und überall funktioniert auf der Welt.
5: Maximilian Breidenbach ist nicht nur ein guter Freund von Ihnen, er ist auch Geschäftsführer jener Firma, die im Kreis Viersen seit vielen Jahren Baustoffe aus Lehm produziert und damit jetzt mehr und mehr Kunden gewinnt.
9: Der Rohstoff liegt letztendlich überall vor der Tür. Also Lehm ist ein überall vorkommender Rohstoff, immer in unterschiedlichen Qualitäten. Aber hier lokal haben wir knapp 20 Kilometer Transportweg. Lehm hat eine unglaublich hohe thermische Speichermasse und kann dadurch Temperaturspitzen länger abfedern und hat dadurch einen positiven Einfluss auf die aufs Raumklima insgesamt, vor allem Temperaturen und Luftfeuchtigkeit.
5: Lehm aus seiner Firma auch hier. Beim Bau der neuen Förderschule im Kreis Viersen. Vor 15 Monaten noch pur an die Wand. Heute sieht das Ganze so aus. Letzte Arbeiten. Nächste Woche ziehen hier die Kinder ein. Und der Projektleiter hat ein Schaufenster offen gelassen, damit alle sehen können, wie hier gebaut wurde.
10: Die tragende Holzstütze, dann Lehmsteine. im Prinzip ganz normal gemauert, wie man das kennt.

0: die Lehm-Trockenbauplatte, eine schwere Platte in dem Fall, die nochmal besonders viel thermische Speichermasse mitbringt und den Oberputz als Finish.
1: Viel Lehm in der Förderschule, viel Lehm beim Straßenverkehrsamt nebenan und auch im Kreisarchiv. Dazu eine Wasserkühlung aus dem Boden und modernste Technik ohne herkömmliche Klimaanlage. Das sorgt sogar in den sensiblen Archivkammern für ein gutes Klima, sagt der Kreisdirektor und denkt schon an weitere Projekte.
2: Wir werden jedes Mal aufs Neue wieder entscheiden, wie wir das angehen. Wir werden auch natürlich die Erfahrungen hier aus diesen drei Gebäuden, wenn wir sie dann mal gesammelt haben, auswerten. Was wir aber sagen können, ist, dass die bisherigen Erfahrungen ausgesprochen positiv sind und wir gerne daran denken, das auch fortzusetzen.
1: Und auch das Ehepaar Möller wird spätestens nach dem nächsten Sommer wissen, ob es auf das richtige Material gesetzt hat.
3: Hört sich sehr spannend und vielversprechend an. Bei mir ist jetzt Christian Handwerk von der Verbraucherzentrale NRW. Schönen
4: Hallo.
3: Guten Abend. Ja, bevor es dann in so eine große Umsetzung geht, worauf sollte ich als Eigentümer denn vielleicht erstmal achten und gucken, in meinen vier Wänden, besteht da überhaupt Handlungsbedarf in Sachen Hitzeschutz?
4: In den eigenen vier Wänden spürt man, ob der Hitzeschutz Nachbesserungsbedarf hat, wenn sich beispielsweise einzelne Räume zu schnell aufheizen.
3: Was heißt denn zu schnell?
4: Ja, wenn es bereits am Vormittag unerträglich heiß wird, obwohl es draußen vielleicht noch, naja, nur 32 Grad sind um die Mittagszeit, dann könnte man so ein Alarmzeichen sehen. Oder wenn sich Räume zu schnell unterschiedlich aufheizen, dann ist ja auch Handlungsbedarf da.
3: Okay. Können Sie mal so ein, zwei Maßnahmen nennen, die man relativ einfach oder nicht für nicht ganz so viel Geld umsetzen kann?
4: Das Wichtigste beim Hitzeschutz sind natürlich erstmal die Fenster. Die Fenster kann ich aufwerten mit einem Sonnenschutz, logischerweise. Da muss ich aber auch nicht unbedingt den Vermieter fragen, sondern ich kann auch als Mieter beispielsweise auf der Innenseite arbeiten. Das ist so eine klassische Maßnahme, die auch wirksamer ist, als viele Leute meinen.
3: Können Sie es konkretisieren? Was genau kann man da machen?
4: Auf der Innenseite den innenliegenden Sonnenschutz, den man aus dem Baumarkt kennt, beispielsweise anbringen. Das Material ist dabei relativ entscheidend. Am besten sind Materialien, die so metallisch reflektierende Oberflächen haben und die Strahlung von der Sonne direkt wieder zurückschicken nach draußen durchs Fenster. Mhm. Ein zweiter Punkt ist bei den Fenstern auch im Sommer die Dichtigkeit. Während man das im Winter kennt, dass man gegen Zug und so weiter die Fenster abdichten sollte, so gilt das auch im Sommer gegen die Hitze.
3: Ah, okay. Mhm. Und wäre es denn noch besser, von außen Rollläden zum Beispiel zu haben?
4: Ja, natürlich ist die außenliegende Sonnenschutzmaßnahme effektiver. Mhm. Da ist aber halt die Frage, ob der Gebäudebesitzer, die Vermieterin das Ganze erlaubt oder vielleicht auch selbst diese Maßnahme beauftragt. Wenn das klappt, ist es natürlich noch besser.
3: Jetzt haben sich ja ganz viele Menschen auch Klimaanlagen gekauft. Mhm. Wenn man jetzt Eigentümer ist, dann kann ich die natürlich easy einbauen. Wenn ich Mieter bin, ist es nicht ganz so einfach. Mhm. Jedenfalls, wenn es sich nicht gerade um so eine mobile Klimaanlage handelt, oder?
4: Ja. Wenn ich eine fest installierte Klimaanlage haben möchte, muss ich natürlich mit den Vermietern sprechen. Vielleicht ist da auch Gegenliebe vorhanden, sodass es möglich ist, durchaus möglich. Aber andernfalls ist natürlich so eine mobile Klimaanlage, die erst der letzte Schritt sein sollte, wenn alles andere nicht mehr hilft, etwas, was ich selbst installieren kann. Die kennt man ja, diese Geräte, die so groß sind wie ein Kühlschrank und mit einem Schlauch durchs gekippte Fenster betrieben werden.
3: Ja, okay. Herr Handwerk, ich danke Ihnen ganz herzlich für den Besuch bei uns und für das Gespräch.
4: Dankeschön.
3: Er hat beruflich noch mal was ganz Neues gemacht. Sven Lehner war Einzelhandelskaufmann. Inzwischen arbeitet er aber als Busfahrer. Und das war genau die richtige Entscheidung. Busse haben ihn nämlich immer schon fasziniert, sagt er. Und er macht den Job offensichtlich richtig gut. Denn er hat es beim landesweiten Wettbewerb Lieblingsbusfahrer oder Busfahrerin 2026 unter die Top 30 geschafft. Wie hat er das hinbekommen?
5: Dienstagmittag, 13.15 Uhr. Schichtende für die Kollegin, Schichtbeginn für Sven. Zeit für eine kurze Übergabe.
6: Bis auf die Sperrmüll, Geschwinghauser Straße, aber sonst ist alles perfekt.
7: Okay.
5: Erst seit 3,5 Jahren arbeitet Sven Leiner im Fahrdienst. Jetzt wurde er in einer Online-Abstimmung zu den Top 30 der beliebtesten Busfahrer Deutschlands gewählt, weil er Zivilcourage gezeigt hat.
8: An der Haltestelle Polizeipräsidium stand ein Mann, der blind war. Der wollte über die Straße gehen. Das war aber abends und da waren die Ampeln ausgeschaltet. Und dann habe ich mich dazu entschlossen, den Mann über die Straße zu begleiten. wo ich dann den Mann auf der anderen Straßenseite begleitet hatte, bin ich zurück zum Fahrzeug hingegangen, habe mich bei den Fahrgästen entschuldigt und da haben die Fahrgäste angefangen zu applaudieren, ne? Und das war richtig schön.
5: Zum vierten Mal in Folge gehört ein Busfahrer aus Wuppertal zu den Liebsten in ganz Deutschland. Das macht den Betriebsleiter der WSW stolz.
7: Die Verwaltung der WSW brach mich an und sagte, du glaubst es nicht, es ist schon wieder passiert. Und ich wusste sofort, worum es ging. Ja, und dann habe ich mir den Sven sofort reingeholt und habe gesagt, hör mal, erinnerst du dich an die Situation? Und er sagte, so wie er halt ist, ja, war eine Selbstverständlichkeit, habe ich nicht weiter darüber nachgedacht.
5: Viele Fahrgäste in Wuppertal kennen Sven mittlerweile, auch weil er in den sozialen Medien zu einer kleinen Berühmtheit geworden ist.
9: Ich habe den zufällig beim Facebook gesehen und ja, wenn man was vom Wuppertal sieht, dann bleibt man ein bisschen hängen. Ne?
10: Was haben Sie denn gesehen genau?
9: Ja, eine Dame an der Kasse, glaube ich, beim Kassieren, glaube ich, geholfen hat.
5: Der Fahrgast meint dieses Video, in dem Sven ein weiteres Mal Zivilcourage beweist und einer Frau beim Kauf eines Bustickets hilft.
11: Danke, Fahrgast.
12: Ja, mach ich gerne.
5: Und auch heute schaut der ehemalige Einzelhandelskaufmann wieder nach dem Rechten. Eine Mutter möchte mit ihren Söhnen einsteigen. Svens Hilfe wird dieses Mal aber nicht benötigt.
13: Ich finde es sehr nett, weil man dann so hilfreich für andere schwerbehinderte Leute sind. Ich bin auch schwerbehindert, manche Leute helfen mir halt auch. Und das finde ich halt so sehr nett.
5: Aus den 30 liebsten Busfahrern werden am Ende 5 Sieger gekürt. Ob Sven Leiner einer von ihnen ist, entscheidet sich dann am 15. Oktober in Berlin.
7: Ich drücke ihm auf jeden Fall die Daumen. Es ist ja die eine Sache, nominiert zu sein, aber die andere Sache ist dann tatsächlich auch mal den Lieblingsbusfahrer die Auszeichnung hier nach Wuppertal zu holen und ja, ich fieber mit.
5: Bis dahin macht Sven das, was er am liebsten macht, Busfahren. Und natürlich zur Stelle sein, wenn seine Fahrgäste ihn brauchen.
3: Heute hat Ministerpräsident Henrik Wüst 16 Menschen aus Nordrhein-Westfalen mit dem Landesverdienstorden in Düsseldorf ausgezeichnet. Geehrt wurden sie für ihr ehrenamtliches und gesellschaftliches Engagement. Zu den Ausgezeichneten gehören auch der Düsseldorfer Karnevalspräsident Lothar Hörning und die frühere Mönchengladbacher Oberbürgermeisterin Monika Bartsch. Sie erhielten den Orden. Beide engagieren sich seit vielen Jahren freiwillig bei sozialen Projekten. Wer im Rheinland ins Brauhaus geht, sollte nicht alles so persönlich nehmen. Hier haben die Kürbisse das Sagen. Die bringen nicht nur das Bier, sondern drücken einem auch gerne mal einen ziemlich frechen Spruch. Genauso einer ist Patrick Lehnert aus der Düsseldorfer Altstadt. Er arbeitet an der längsten Theke der Welt und prägt durch seinen Beruf unser Bundesland ein Stück weit mit. Daher haben wir ihn für unsere Serie So tickt NRW begleitet.
14: Ich muss eh hier lang. Hör auf jetzt. Möchte noch jemand ein Bierchen? Nicht alle auf einmal, also keiner. So, Ene. Ja, schreib mich nie an. Ach, da mit drauf. Ja, sag das doch.
15: Die 4 mit Brötchen sind noch nicht angekommen.
14: Liebchen, sehe ich aus wie ein Koch.
16: Kürbis, ja, nicht Kürbis, Kürbis, ne?
17: So ein Bierchen bei der Arbeit geht?
14: Immer. Lecker. Beste, was geht am Job.
18: Bier trinken während der Arbeit, das können nur ganz wenige in NRW. Patrick Lehnert arbeitet schon sein ganzes Leben in der Düsseldorfer Altstadt. Zuerst in Bars, seit knapp 10 Jahren ist er Kürbis.
14: Seid noch versorgt, ihr Lieben.
18: Hier läuft alles in rasender Geschwindigkeit und das aus gutem Grund.
14: Ich gucke, wie viele Gäste ich habe, dann boniere ich die Bier, die ich brauche. Je nachdem 10, 20, 30. Also wir zählen jetzt nicht jedes Bier ab, sondern gehen auf Verdacht mit dem Bier los. Desto mehr ich verkaufe, desto mehr verdiene ich, weil ich bin ja Umsatzkellner. Kürbis ist ein Umsatzkellner.
18: Also Zeit ist Geld, vor allem im Brauhaus. Der Kürbis ist nicht gerade dafür bekannt, besonders freundlich zu sein. Hier herrschen einfach andere Regeln. Die wichtigste?
14: Der Gast hat nichts zu melden, nur der Kürbis hat was zu melden.
18: Genau diese ruppige Art kommt bei den Gästen an.
19: Ja, ist halt so, wie er ist. Und wenn du das als Nicht-Biertrinker nicht abkannst, ist das dein Problem.
20: Ein anderer Kellner, den rufst du ran.
12: Bei dem bestellst du was, der unterhält sich mit dir, der Kürbis kommt an den Tisch, guckt über die Gläser, tauscht aus und ist fertig damit.
20: 1, 2, 3, 4, 5.
18: Jedes Bier, jedes Mettbrötchen wird auf dem Deckel vermerkt. Und am Ende läuft darüber auch die Abrechnung.
20: Zum Wohle. 1, 2, 3.
21: Was ist 25 bitte?
14: Wir brauchen alle ein iPhone oder sonst was und so hält das die Birne noch fit und ist halt Tradition und die bleibt auch bestehen im Brauhaus. Aber das geht schnell. Wenn du es jeden Tag machst, dann guckst du teilweise drauf und die Preise haben wir eh im Kopf. Das sind die Kille, dann die Radl und ein Wasser, jawohl.
18: Sowieso ist der Bierdeckel im Brauhaus super wichtig. Wenn man kein Bier mehr trinken will, kann man das über den Deckel anzeigen.
20: Zum Wohle.
22: Deckel drauf. Das ist das letzte Bier, wir werden bezahlen.
18: Der Kürbis kommt an und prägt die rheinländische Bierkultur.
23: Wenn der Deckel drunter ist, kommt er die ganze Zeit. Aber wenn wir Dreck machen, macht er auch sauber. Und wenn wir nervig sind, dann schmeißt er uns raus, damit das sein Revier voll mit trinkfreudigen Gästen gefüllt ist und dass sie halt richtig Spaß haben. Und wenn er noch Zeit hat, ist er sogar Entertainer.
18: Aber auch Patrick Lehnert hat so seine Lieblingsgäste.
14: Die viel trinken, ohne nachzufragen, gemeinsam Deckel machen und einen getrennten Deckel. Wenn so eine Mädelstruppe meistens kommt. Die Mädels sind ja immer schwieriger. Männer sagen immer, mach den Deckel voll, bring Bier einfach. Das sind die liebsten Gäste.
18: Der Kürbis serviert nicht nur Altbier, sondern ein Stück Heimat. Und oft ist er der Grund, warum ein Abend im Brauhaus noch lange in Erinnerung bleibt.
3: Sonnig und warm war es heute. Die kommenden Tage wird es deutlich nasser und ungemütlicher. Das Wetter. Heute Nacht ist der Himmel klar, dementsprechend bleibt es trocken. Bis zum Morgen kühlt sich die Luft auf 12 oder 11 Grad ab. Der Nordost- bis Ostwind weht schwach, zeitweise auch leicht böig. Morgen in der ersten Tageshälfte noch Sonnenschein, doch die Wolken werden von der Jülicher Börde her allmählich kompakter. Am Nachmittag fällt bei vielen Wolken und etwas Sonne gelegentlich ein bisschen Regen, dazu Temperaturen von 22 bis 24 Grad. Der Ost- bis Südostwind weht schwach bis mäßig. Die Aussichten. Am Mittwoch mal Sonne, mal dichte Wolken, gebietsweise Regen, mancherorts Gewitter, zunehmend schwül bis 26 Grad. Am Donnerstag erst sonnig, später zum Teil heftige Schauer und Gewitter, sehr schwül bis 29 Grad. Am Freitag nach teils unwetterartigen Gewittern in der Nacht, tagsüber weitere Schauer und Gewitter, ab und zu Sonne höchstens 24 Grad. Und der Trend? Am Wochenende geht es unbeständig mit Schauern weiter. Einzelne Gewitter sind dabei möglich. In der darauffolgenden Woche bleibt es wechselhaft mit Schauern und Gewittern, aber auch trockenen Abschnitten mit Sonne. Das war's von uns. Schön, dass Sie mit uns in die Woche gestartet sind. Nach den Nachrichten sehen Sie hier Land und Lecker. Es gibt heute Kürbisroulade aus dem Sauerland. Machen Sie sich einen schönen Abend. Wir sehen uns morgen wieder. Bis dahin,

0: Vor 2 Jahren war ganz Solingen im Schockzustand. Bei einem Stadtfest tötete ein Islamist 3 Menschen mit einem Messer. Viele weitere werden verletzt. Gestern zum Jahrestag hat man der Opfer gedacht, aber auch gefragt, was hat sich seither verändert?
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0: Schönen guten Abend am Montag. Gestern war ein Tag, den kein Solinger mehr vergessen wird. Am 23.08.2024, dieses Datum, änderte die Geschichte einer ganzen Stadt. Um 21.37 Uhr stach ein syrischer Islamist wahllos auf friedlich feiernde Menschen in Solingen ein, ausgerechnet auf dem Fest der Vielfalt. Der Täter ist inzwischen lebenslang in Haft. Die Überlebenden und Angehörige, die kämpfen weiterhin mit den Folgen dieser Tat. Mit ihrem Schmerz sind sie nicht alleine. Viele Solinger gedachten gestern gemeinsam den Opfern.
2: Der Gedenktag gestern endet zur abendlichen Tatzeit des Anschlags. Emotional.
3: Meine Damen und Herren, es ist 21.37 Uhr. Lassen Sie uns nun gemeinsam eine Minute des Schweigens einlegen.
2: Drei Glockenschläge und dann Stille. Gerade zu diesem Zeitpunkt vor exakt 2 Jahren griff der Attentäter Besucher des Stadtfests hinterhältig an und machte den Fronhof zum Ort des Terrors. Der Gedenktag beginnt morgens mit einem Gottesdienst, der nicht gefilmt wird. Wir zeigen die Probe.
4: Für mich ist es die Frage, wie ein gutes, gemeinsames, öffentliches Gedenken aussehen kann.
2: Die Superintendentin bemerkt noch immer Unsicherheit.
5: Die Fragen, die dahinter liegen, wie kann sowas passieren, wie kann ein fröhliches Fest so umkippen, warum kommt jemand und will morden, die sind ja nicht weg, die kommen immer wieder.
2: Die Kranzniederlegung danach ist auch ein Austausch von Opfern und Angehörigen und anderen Bürgern. Sie gedenken und schauen gleichzeitig nach vorne. Der Anschlag wird die Stadt auch in Zukunft prägen.
6: Es ist ja ein Unterschied, ob es im Alltag eine Rolle spielt. Das, glaube ich, in der Tat wird wie bei vielen Ereignissen, die wir überall haben in der Republik. Da geht es jetzt nicht um Terroranschläge, da geht es immer um schlimme Ereignisse, wo Menschen zu Schaden kommen. Wird es im Alltag ein Stück weit zurückgedrängt. Aber die Erinnerung daran, das Gedenken, das wird immer weiter stattfinden. Und ich halte es auch für wichtig.
2: Deshalb gibt es am Abend eine offizielle Veranstaltung, zu der rund 300 Menschen kommen. Wie diese Freunde, die selbst nicht direkt vom Anschlag auf dem Stadtfest betroffen waren.
7: Ich wollte eigentlich hier hinkommen, aber weil irgendwas in meinem Kopf hat gesagt, geh da nicht hin. Und dann bin ich nicht hingegangen und das hat mich dann sehr getroffen, weil ich eigentlich ja hier hinkommen wollte und ich mir dann gedacht habe, vielleicht hätte es auch mich treffen können.
2: Auch der Imam der Solinger DITIB-Gemeinde will ein Zeichen setzen.
8: Als Solidarität, dass man gemeinsam in Solingen zusammenhält, bin ich hier.
2: Nach der Schweigeminute tritt auch Ministerpräsident Hendrik Wüst ans Mikrofon. Er betont, dass Solingen weiter feiert und sich nicht verschließe.
9: Das ist die Stärke dieser Stadt. Und genau daraus erwächst Zuversicht für Solingen und für unser Land.
2: Auch wenn das Erinnern still und würdevoll ist, am Rande gibt es dann doch auch politische Themen. Welche Konsequenzen hatte das Solinger Attentat?
10: Wir haben das größte Paket für Sicherheit, für schnellere Verfahren in der Migration, für bessere Prävention in der Geschichte unseres Landes auf den Weg gebracht. Stärkeren Verfassungsschutz, schnelleren Verfahren in Asylsachen und bessere Prävention gegen Radikalisierung. Wir werden nie absolute Sicherheit versprechen können in einer freiheitlichen Gesellschaft, aber wir haben unsere Hausarbeiten gemacht.
2: Solingen jedenfalls scheint einen Weg gefunden zu haben, mit den Folgen des Anschlags weiterzuleben.
0: Die große Hitze ist vorbei. Ihre Folgen, die bleiben. Und ich rede nicht vom Klimawandel, möglichen neuen Hitzerekorden im kommenden Jahr. Ich rede von diesem Herbst und Winter. Denn für viele Landwirte hat die Trockenheit des Sommers schon jetzt Folgen. Besonders bei Mais, der hier im Hintergrund zu sehen ist, da sieht es im Bergischen sehr düster aus oder eher dürr. Was heißt das für uns Verbraucher? Wird es vielleicht alles wieder etwas teurer? Die Kreisbauernschaft Mettmann, die zieht zumindest eine erste drastische Bilanz. Und ein Blick auf die Felder zeigt auch, die Schäden sind kaum zu übersehen.
11: Anfang Juli hat Landwirt Martin Dahlmann hier zum letzten Mal gemäht. 64 Rundballen der Ertrag. Jetzt rechnet er mit maximal 5 bis 10. Denn statt dicht wachsendem Gras ist die Wiese eher löchrig und braun. Der Regen in der vergangenen Woche war gut, aber längst nicht ausreichend.
12: Das sieht zwar ein bisschen was aus, aber das sind alles eigentlich nur Pinne, die hier stehen. Und die werden wir jetzt mähen und teilweise auch gar nicht ernten, sondern liegen lassen, dass das wieder einwächst und als Dünger nutzen dann. Anders geht's nicht. Wenn ich das jetzt stehen lassen würde, die Qualität des Futters ist sowieso jetzt nicht mehr gegeben. Da ist keine Energie drin. Und die Hoffnung besteht, dass halt hoffentlich jetzt genug Regen kommt in den nächsten Wochen, dass das nochmal richtig aufläuft und dass wir dann nochmal einen halbwegs guten Schnitt bekommen.
11: Damit seine Kühe genug zu fressen haben, hat er bereits im Sommer Futter hinzugekauft.
12: Wir haben die komplette Winterfütterung eigentlich schon angefangen, weil draußen nicht mehr genug Wagen nachgewachsen ist. Ich hoffe, dass wir nächste Woche die Kühe mal wieder rauslassen können, dass sie draußen wieder ein bisschen Futter finden. Aber im Grunde kann man sagen, wir sind bei der Winterfütterung angekommen und müssen das jetzt bis April durchziehen oder bis März. Und hoffen, dass wir genug Futter haben.
11: Mit Sorge blickt der Vorsitzende der Kreisbauernschaft Mettmann aber auf die Herbstkulturen, wie etwa Zuckerrüben oder Mais. Kollegen berichten ihm jetzt schon von massiven Ertragseinbußen bis hin zu Totalausfällen.
13: Worauf müssen sich Verbraucher einstellen?
12: Kann ich gar nicht beurteilen. Also eigentlich müsste alles teurer werden. Aber wir kriegen ja aus allen Ländern der Welt unsere Ernährung. Und für uns Landwirte passt das Ergebnis nicht mit der momentanen Marktsituation in allen Segmenten. Also wir persönlich kriegen ungefähr 10 Cent weniger wie im letzten Jahr pro Kilogramm Milch bei gestiegenen Kosten. Ja.
11: Um auf Dauer überleben zu können, brauchten Familienbetriebe deshalb bessere Rahmenbedingungen.
12: Wir müssen da dringend politische Lösungen haben. Ausgleichsrücklage, dass wir halt, wenn wir gute Jahre hatten, auch mal eine Rücklage, eine steuerfreie Rücklage bilden können, die wir dann in solchen Jahren, wo wir geringe Gewinne oder gar keine Gewinne haben, dann aktivieren können, um halt die Betriebe am Laufen zu halten. Ja. Die Betriebe, die hohen Vorlaufkosten hatten, die müssen ja jetzt auch ihre neue Ernte wieder vorfinanzieren.
11: Denn gerade kleinere Betriebe könnten sich sonst zunehmend entschließen, aus wirtschaftlichen Gründen aufzuhören.
0: Wir bleiben erstmal auf dem Land, so mit der Familie und den Kindern raus aufs Land ziehen. Davon träumen ja viele, vor allen Dingen die in der Stadt wohnen. Aber mit einem Unternehmen raus aufs Land, hat man nicht in der Großstadt bessere Karten? Könnte man meinen, stimmt aber nicht immer. Viele Firmen, die entscheiden sich bei der Standortsuche nicht mehr automatisch für große Zentren wie Remscheid, Solingen, sondern für das Umland hier bei uns im Bergischen. Das beschauliche Hülkeswagen ist sehr erfolgreich darin, Unternehmen für sich zu gewinnen und wird als Unternehmensstandort immer beliebter. Der Grund ist einleuchtend. Im Oberbergischen hat die Stadt etwas, das die größeren Nachbarn derzeit nur noch begrenzt bieten können: freie Gewerbeflächen.
14: Neue Heimat für Paul Glaso und seine Frau Elena Bese. Mit ihrem Karosserie- und Lackierbetrieb sind sie hier ins Gewerbegebiet nach Hückeswagen gezogen. Für die Erweiterung seines Betriebs war das Oberbergische nicht die erste Wahl. Aber in den bergischen Großstädten hat Glaso keine Fläche gefunden.
15: Wir sind eigentlich Remscheider, wollten auch gerne in Remscheid was bauen. Haben wir da auch kein Grundstück bekommen in Remscheid.
14: Traurig?
15: Nein. Wenn ich jetzt die Lage beobachte und Auftragslage, ist alles gut. Wir haben alles gut gemacht. Alles richtig, ja.
14: Von der ersten Anfrage bis zum Kaufvertrag für das Grundstück. Glaso sagt, die Stadt war immer da und hat sich um seine Wünsche gekümmert.
15: Das ist alles so, ich sag mal so, familiär. So klein und kompakt und jeder kennt jeden.
14: Dieter Klevinghaus, Chef der Hückeswagener Entwicklungsgesellschaft, ist hier der wichtigste Mann für Gewerbeflächen.
16: Wenn ich keine neuen Betriebe ansiedeln kann und wenn die vorhandenen Betriebe sich auch nicht vergrößern können, dann kommt ja die Entwicklung auch irgendwo zum Stillstand. Das ist für eine Stadt aus meiner Sicht nicht gut.
14: Immer mehr Unternehmen ziehen in dieses Gewerbegebiet und viele kommen aus den Nachbarstädten.
16: Wir profitieren davon, dass im Umland wenig Grundstücke verfügbar sind. Egal, ob das in den Nachbarstädten unmittelbar ist oder auch in Wuppertal, in Solingen, immer wenig Flächen verfügbar. Und wir haben halt aktuell Flächen. Dadurch haben wir eine gute Ansiedlungsquote erreicht hier.
14: Remscheid geht aus der Not heraus ganz andere Wege. Hier werden alte Industriestandorte fit gemacht. Zum Beispiel der Gewerbehof am Alexanderwerk mitten in der Stadt. Der Grund: Remscheid hat kein Geld für Neues, sagt Inga Schumacher von der städtischen Wirtschaftsförderung.
17: Die Herausforderung ist für die Stadt Remscheid der seit Jahren sehr angespannte Haushalt, sodass die Stadt Remscheid über ein Jahrzehnt nicht in der Lage war, Grundstücke zu erwerben und die in die Planung zu bringen.
14: Aber viele kleine mittelständische Betriebe wollen auch genau hierhin.
17: Ich finde, dass das halt so Remscheider Industriegeschichte atmet. Die Fassadengestaltung, wie liebevoll das auch schon zur damaligen Zeit von der bergischen Unternehmerschaft gestaltet wurde. Und dass das bisher halt immer noch erhalten ist und auch weiterhin genutzt werden kann durch neue Unternehmen, das finde ich halt so spannend an diesem Ort.
14: Der Vorteil, viele, die hier arbeiten, wohnen auch in der Nähe. Es gibt eine gute Anbindung an die Infrastruktur im Stadtteil. Aber auf lange Sicht will Remscheid auch große Flächen vermarkten, gegen alle Widerstände. Zum Beispiel das Gewerbegebiet Gleisdreieck, gemeinsam mit Hückeswagen und Wermelskirchen. Zurück in Hückeswagen. Dort will der Chef Paul Glasow nach der Firma inzwischen auch eine neue Heimat für die Familie schaffen.
15: Ich möchte gerne nach Hückeswagen ziehen. Meine Kinder weigern sich noch, aber wir wollen gerne nach Hückeswagen ziehen.
14: Und hier bald noch ein Grundstück für sein Unternehmen kaufen.
0: Also Hückeswagen scheint da viel richtig zu machen oder Fragezeichen. Wir sprechen noch mal drüber mit Roland Busch von der Universität Wuppertal. Schön, dass Sie heute da sind. Sie forschen im Bereich der Ökonomie des Planen und Bauens. Und wir gehen noch mal kurz einen Schritt zurück. Erklären Sie uns doch bitte noch mal, warum ist es für uns alle, also für jeden, der in dieser Stadt wohnt, wichtig, dass wir hier eben genügend Unternehmen haben?
18: Ja, also ich meine, es wird ja immer gesagt, Gewerbesteuer ist so ein Thema. Ne? Wir brauchen Gewerbesteuer. Das ist natürlich für Kommunen wichtig, dass sie Gewerbesteuer haben und Gewerbesteuereinnahmen haben, um halt auch die Grundversorgung, die Daseinsvorsorge zu finanzieren. Aber es ist natürlich noch mehr. Ne? Wir brauchen Arbeitsplätze, ja, die Wohnbevölkerung. Eine Gemeinde ist nur dann ein interessanter Wohnstandort, wenn auch die Wohnbevölkerung attraktive Arbeitsplätze zur Verfügung gestellt bekommen hat. Wir haben den Strukturwandel, es ändert sich viel und dadurch braucht man halt auch immer wieder Flächen für die Veränderung der Wirtschaft, um auch attraktive Arbeitsplätze zu schaffen. Aber es ist auch sowas wie Handwerk. Ja? Jede Kommune braucht Handwerk. Ja? Jeder möchte sein Haus renovieren und möchte irgendwie handwerkliche Dienstleistungen haben. Dafür braucht man auch Flächen fürs Handwerk. Und gerade das Handwerk wird heute häufig aus den Kommunen auch verdrängt. Und das finde ich so ein schönes Zeichen, ne? Das Thema Handwerk, wie Gewerbe auch direkt jeden betrifft. Ne? Weil jeder braucht die Dienstleistung.
0: Und trotzdem haben wir es gerade in dem Beitrag gesehen, zum Schluss, da müssen neue Flächen für erschlossen werden. Genau. Das heißt, Grünfläche kommt weg, Unternehmen siedeln sich an. Das ist ein Konflikt. Wie kann man den lösen?
18: Das ist auf jeden Fall ein Konflikt. Und da ist jede Kommune auch in so einem Dilemma. Ja? Zum einen gibt es so dieses 30-Hektar-Ziel. Man will halt diese neuen Anspruchnahme von Gewerbeflächen oder von Siedlungsflächen allgemein reduzieren. Ja? Wir haben ja das Ziel, 30 Hektar pro Tag darf nur maximal in Deutschland neu versiegelt werden. Und vieles geht halt auch durch Gewerbeansiedlungen, ne, dabei drauf. Und wir sind gerade bei 50 Hektar noch. Ne? Also das Ziel ist noch nicht erreicht. Und das ist also das eine. Wir haben diese Ansprüche, diese Flächen neu in Anspruchnahme zu reduzieren. Auf der anderen Seite brauchen wir, wie gesagt, diese Gewerbeflächen, weil es gibt Strukturwandel, es gibt neue Unternehmen, die sich ansiedeln. Und man kann nicht immer, also viele Kommunen schaffen es halt nicht immer, Flächen im Bestand bereitzustellen. Das ist ja der andere Weg.
0: Diese, ja, dass Flächen im Bestand, genau. Das haben wir ja in Solingen zum Beispiel gesehen, genau, mit dem Raspegelände. Das hat ja viele, viele Jahre gedauert, richtig, bis da wieder was Neues, genau, entstanden ist. Warum tun sich denn die Kommunen so schwer damit, jetzt, ja, beispielsweise in den Großstädten diese alten Gewerbefläche wieder neu auszuweisen oder auszurenovieren?
18: Das ist ja dieses Thema Innenentwicklung vor Außenentwicklung. Das versuchen die Kommunen ja immer, aber wenn man so alte Flächen hat und durch den Strukturwandel entstehen ja immer wieder Flächen durch Unternehmen, die in Insolvenz gehen, die man dann neu nutzen könnte, man braucht halt eine gewisse Zeit, um die wieder auf den Markt zu bringen. Ne? Es sind halt Altlastenprobleme, die Bestände, die Immobilien müssen abgerissen werden, die Eigentümerrechte müssen geklärt werden und das sind alles langwierige Prozesse. Und das Angebot und die Nachfrage kommen dann nicht immer zeitgleich so zusammen. Ne? Und das ist das Problem.
0: Ne? Aber es ist schon Ihr Plädoyer, diese Altflächen erstmal zu nutzen, auch mit Blick auf Entsiegelung, genau, Versiegelung, richtig, dass man das nicht nimmt. Wie ist das jetzt, Wirtenstädte wie zum Beispiel Hückeswagen, das ja noch viel Fläche hat, um eben Unternehmen dorthin zu locken, werden die vielleicht in Großstädten den Rang ablaufen, was, ja, das angeht?
18: Also ein Thema, wo ich mich viel mit beschäftige, ist Logistikimmobilien. Und bei dem Logistikbereich haben wir diesen Prozess. Ja, wir sehen, man nennt es auch Logistik-Sprawl. Das heißt, die Logistik geht immer weiter ins Umland.
0: Das heißt, Spedition zum Beispiel?
18: Ja, Spedition oder Amazon und alles, was wir so online bestellen, läuft alles über Logistik. Ja? Und das ist einer der größten Flächenverbraucher überhaupt. Ja? Und die finden in Städten wie Düsseldorf oder in den großen Ballungsräumen oder Ballungsstädten Köln und so weiter kaum noch Fläche. Mhm. Die will auch keiner haben. Ne? Wenig Arbeitsplätze entstehen, viel Lärm, viel Verkehrsbelastung vor allem. Und viele ländliche Kommunen haben halt die grünen Wiesen noch in großem Umfang, gerade ja. Im Bergischen haben wir die Topografie, die so ein bisschen dagegen spricht, aber Richtung Niederrhein ist das sehr stark.
0: Ich merke, das ist ein Deep Dive, wo die Städte sich viel Expertise bei Ihnen holen können. Ich merke schon, Hückeswagen, also anscheinend auf dem Weg, demnächst vielleicht der neue Industriestandort hier im Bergischen Land zu werden. Ganz herzlichen Dank für Ihre Einschätzung dazu, Roland Busch von der Universität Wuppertal. Dankeschön.
18: Sehr gerne.
0: Und das Gespräch haben wir vor der Sendung aufgezeichnet. Vor dem Wuppertaler Landgericht müssen sich seit heute zwei Syrer wegen bandenmäßigem Einschleusen von Ausländern verantworten. Die Männer aus Mettmann und Sprockhövel sollen mehr als 240 Menschen, in erster Linie Landsleute, illegal von der Türkei aus nach Griechenland transportiert haben.
19: Die beiden Brüder haben selbst nur eine befristete Aufenthaltsgestattung. Dass sie weitere Landsleute illegal in die EU und auch nach Deutschland schleusten, sollen sie sich recht gut bezahlt haben lassen.
20: Die beiden Angeklagten sollen für die Schleusung einer Person mindestens 4.700 Euro erhalten haben. Um die Schleusung durchzuführen, sollen sie mit weiteren Schleusern in der Türkei, in Albanien und Griechenland zusammengearbeitet haben.
19: Laut Staatsanwaltschaft wurden bis zu 30 Menschen gleichzeitig in verblombten Lkw transportiert. Darunter Familien mit Kindern, eingepfercht, wie auf diesen Bildern aus einem anderen Schleuserfall. Der ältere der beiden Angeklagten gilt als Kopf der Bande. Er war vorigen September in einer Flüchtlingsunterkunft in Mettmann festgenommen worden.
20: Er soll insbesondere für die Werbung in den sozialen Medien und die Unterbringung der Geschleusten zuständig gewesen sein.
19: Staatsanwaltschaft und Bundespolizei waren auf TikTok auf recht professionell gemachte Videos aufmerksam geworden, mit denen syrische Landsleute geködert werden sollten.
21: Also können Sie sich das so vorstellen, dass man dann Geflüchtete interviewt und die mal fragt, wie war es denn? Ach ja, ist alles toll, ich bin jetzt da, wo ich hin will. Dann kann man ja mal zeigen, wo die unterwegs untergebracht werden. Das ist ein bisschen wie ein Werbevideo.
19: Vor dem Wuppertaler Landgericht droht den Männern nun bis zu 15 Jahre Gefängnis. Die Strafe könnte sich jedoch auf 6 bis 8 Jahre reduzieren, sollten sie ein umfassendes Geständnis ablegen und bei der weiteren Aufklärung helfen, sagte die vorsitzende Richterin heute. Bisher sind Verhandlungstage bis in den November vorgesehen.
0: Es ist eigentlich nie zu spät für einen Neuanfang. Ich spreche da aus Erfahrung. Lehramt studiert, jetzt stehe ich heute hier. Eine der besten Entscheidungen meines Lebens. Und einen ähnlich mutigen Schritt hat auch Sven Leiner gewagt. Sie sehen ihn jetzt hier im Bild. Früher saß er hinter der Kasse, heute sitzt er hinterm Steuer vom Bus. Dass ihn sein neuer Beruf als Busfahrer einmal zu einer Preisverleihung nach Berlin führen würde, damit hätte er wahrscheinlich wohl selber nie gerechnet. Warum Sven schon jetzt in Wuppertal fast jeder kennt und was hinter seiner besonderen Erfolgsgeschichte steckt.
22: Dienstagmittag, 13.15 Uhr. Schichtende für die Kollegin, Schichtbeginn für Sven. Zeit für eine kurze Übergabe.
23: Bis auf die Sperrmüll, Geschwinger Straße, aber sonst ist alles perfekt.
24: Okay.
22: Erst seit 3,5 Jahren arbeitet Sven Leiner im Fahrdienst. Jetzt wurde er in einer Online-Abstimmung zu den Top 30 der beliebtesten Busfahrer Deutschlands gewählt, weil er Zivilcourage gezeigt hat.
25: An der Haltestelle Polizeipräsidium stand ein Mann, der blind war. Der wollte über die Straße gehen. Das war aber abends und da waren die Ampeln ausgeschaltet. Und dann habe ich mich dazu entschlossen, den Mann über die Straße zu begleiten. Wo ich dann den Mann auf der anderen Straßenseite begleitet hatte, bin ich zurück zum Fahrzeug hingegangen, habe mich bei den Fahrgästen entschuldigt. Und da haben die Fahrgäste angefangen zu applaudieren. Ne? Und das war richtig schön.
22: Zum 4. Mal in Folge gehört ein Busfahrer aus Wuppertal zu den Liebsten in ganz Deutschland. Das macht den Betriebsleiter der WSW stolz.
26: Die Verwaltung der WSW brach mich an und sagte, du glaubst es nicht. Es ist schon wieder passiert und ich wusste sofort, worum es ging. Ja, und dann habe ich mir den Sven sofort reingeholt und habe gesagt, hör mal, erinnerst du dich an die Situation? Und er sagte, so wie er halt ist, ja, war eine Selbstverständlichkeit, habe ich nicht weiter darüber nachgedacht.
22: Viele Fahrgäste in Wuppertal kennen Sven mittlerweile, auch weil er in den sozialen Medien zu einer kleinen Berühmtheit geworden ist.
27: Ich habe den zufällig beim Facebook gesehen und ja, wenn man was vom Wuppertal sieht, dann bleibt man ein bisschen hängen. Ne?
28: Was haben Sie denn gesehen genau?
27: Ja, eine Dame an der Kasse, glaube ich, beim Kassieren, glaube ich, geholfen hat.
22: Der Fahrgast meint dieses Video, in dem Sven ein weiteres Mal Zivilcourage beweist und einer Frau beim Kauf eines Bustickets hilft.
1: Danke, das ist ja nicht wunderbar.
3: Mach ich gerne.
22: Und auch heute schaut der ehemalige Einzelhandelskaufmann wieder nach dem Rechten. Eine Mutter möchte mit ihren Söhnen einsteigen. Svens Hilfe wird dieses Mal aber nicht benötigt.
4: Ich finde es sehr nett, weil man dann so hilfreich für andere schwerbehinderte Leute sind. Ich bin auch schwerbehindert. Manche Leute helfen mir halt auch. Und das finde ich halt so sehr nett.
22: Aus den 30 liebsten Busfahrern werden am Ende 5 Sieger gekürt. Ob Sven Leiner einer von ihnen ist, entscheidet sich dann am 15. Oktober in Berlin.
26: Ich drücke ihm auf jeden Fall die Daumen. Es ist ja die eine Sache, nominiert zu sein, aber die andere Sache ist dann tatsächlich auch mal den Lieblingsbusfahrer, die Auszeichnung hier nach Wuppertal zu holen. Und ja, ich fieber mit.
22: Bis dahin macht Sven das, was er am liebsten macht, Busfahren. Und natürlich zur Stelle sein, wenn seine Fahrgäste ihn brauchen.
0: Und sollte er die Auszeichnung bekommen, fährt er hoffentlich mit dem WSW-Bus bis nach Berlin. Wir drücken auf jeden Fall ganz fest die Daumen. Es ist Montag und Sie schauen den Kalender, haben noch nichts vor die Woche. Ich hätte da noch so ein paar Ideen.

Die tasmanische Sängerin Ange Boxall zum Feierabend im Bürgerbahnhof Wuppertal. Auf ihren Reisen um die Welt trat sie unter anderem mit Icehouse auf. Morgen 18:30 Uhr.

Für Ausgeglichenheit und Entspannung sorgt Tai Chi Chuan mit langsamen, weichen und fließenden Bewegungen. Bequeme Kleidung und flaches Schuhwerk helfen. Der Schnupperkurs ist Teil des Sport im Park-Angebots. Donnerstag, 18 Uhr, im Botanischen Garten Wuppertal vor den Glashäusern.

Etwa 100 Kunstwerke zeigt die Ausstellung im Sinneswald in Laichlingen. In diesem Jahr geht es um den Begriff Humanität. Zu sehen täglich von Sonnenaufgang bis Sonnenuntergang.

0: Eine Hommage an Robbie Williams präsentiert die Band Sir Williams mit den bekanntesten Hits des britischen Entertainers. Die Musiker sind Mittwoch 18 Uhr auf dem Marktplatz in Langenfeld.
1: Alle Tipps, die Sie gerade gesehen haben, sind übrigens kostenlos. Auch die tasmanische Sängerin, das Konzert Tasmanien. Ich wusste nicht, wo es liegt. Falls Sie sich das auch gefragt haben, ich habe für Sie gegoogelt, bei Australien. Jetzt wissen wir das auch. So, ein Arbeitsplatz, bei dem man reden kann, wie einem der Schnabel gewachsen ist. Und dabei darf man sogar noch Bier trinken. Traumjob der Deutschen, oder? Wir nennen das Kultur hier bei uns in NRW. Der Kürbis, der Brauhauskellner, der darf sich so einiges erlauben, kennen wir alle. Und so frech die manchmal auch sind. Ohne sie wäre so ein Besuch in der Düsseldorfer Altstadt auch nur halb so schön. Und genau da gehen wir jetzt hin. In unserer Reihe So tickt NRW schauen wir diesen Monat auf die Personen, die das Land prägen. Und da gehört auch Patrick Lehnhardt dazu. Er ist der Kürbis und ich sag doch, der hat einen Traumjob.
2: Ich muss eh hier lang. Hör auf jetzt. Möchte noch jemand ein Bierchen? Nicht alle auf einmal, also keiner. So, Ene. Ja, schrei mich nie an. Ach, da mit drauf. Ja, sag das doch.
3: Die vier mit Brötchen sind noch nicht angekommen.
2: Liebchen, sehe ich aus wie ein Koch.
4: Kürbis, ja, nicht Kürbis, Kürbis, ne?
5: So ein Bierchen bei der Arbeit geht?
2: Immer. Lecker. Beste, was geht am Job.
6: Bier trinken während der Arbeit, das können nur ganz wenige in NRW. Patrick Lehnhardt arbeitet schon sein ganzes Leben in der Düsseldorfer Altstadt. Zuerst in Bars, seit knapp 10 Jahren ist er Kürbis.
2: Seid noch versorgt, ihr Lieben.
6: Hier läuft alles in rasender Geschwindigkeit und das aus gutem Grund.
2: Ich guck, wie viele Gäste ich habe, dann boniere ich die Bier, die ich brauche. Je nachdem 10, 20, 30. Also wir zählen jetzt nicht jedes Bier ab, sondern gehen auf Verdacht mit dem Bier los. Desto mehr ich verkaufe, desto mehr verdiene ich, weil ich bin ja Umsatzkellner. Kürbis ist ein Umsatzkellner.
6: Also Zeit ist Geld, vor allem im Brauhaus. Der Kürbis ist nicht gerade dafür bekannt, besonders freundlich zu sein. Hier herrschen einfach andere Regeln. Die wichtigste?
2: Der Gast hat nichts zu melden, nur der Kürbis hat was zu melden.
6: Genau diese ruppige Art kommt bei den Gästen an.
7: Ja. Ist halt so, wie er ist. Und wenn du das als Nicht-Biertrinker nicht abkannst, ist das dein Problem.
8: Ein anderer Kellner, den rufst du ran. Bei dem bestellst du was, der unterhält sich mit dir, der Kürbis kommt an den Tisch, guckt über die Gläser, tauscht aus und ist fertig damit.
2: 1, 2, 3, 4, 5.
6: Jedes Bier, jedes Mettbrötchen wird auf dem Deckel vermerkt. Und am Ende läuft darüber auch die Abrechnung.
2: Eins, zwei, drei.
9: 25 bitte.
2: Wir brauchen alle ein iPhone oder sonst was und so hält das die Birne noch fit und ist halt Tradition und die bleibt auch bestehen im Brauhaus. Aber das geht schnell. Wenn du es jeden Tag machst, dann guckst du teilweise drauf und die Preise haben wir eh im Kopf. Das sind die Kille, dann die Radl und ein Wasser, jawohl.
6: Sowieso ist der Bierdeckel im Brauhaus super wichtig. Wenn man kein Bier mehr trinken will, kann man das über den Deckel anzeigen.
2: Zum Wohle.
7: Deckel drauf. Das ist das letzte Bier, wir werden bezahlen.
6: Der Kürbis kommt an und prägt die rheinländische Bierkultur.
10: Wenn der Deckel drunter ist, kommt er die ganze Zeit. Aber wenn wir Dreck machen, macht er auch sauber. Und wenn wir nervig sind, dann schmeißt er uns raus, damit das sein Revier voll mit trinkfreudigen Gästen gefüllt ist und dass sie halt richtig Spaß haben. Und wenn er noch Zeit hat, ist er sogar Entertainer.
6: Aber auch Patrick Lehnhardt hat so seine Lieblingsgäste.
2: Die viel trinken, ohne nachzufragen, gemeinsam Deckel machen und einen getrennten Deckel. Wenn so eine Mädelstruppe meistens kommt, die Mädels sind ja immer schwieriger. Männer sagen immer, mach den Deckel voll, bring Bier einfach. Das sind die liebsten Gäste.
6: Der Kürbis serviert nicht nur Altbier, sondern ein Stück Heimat. Und oft ist er der Grund, warum ein Abend im Brauhaus noch lange in Erinnerung bleibt.
1: Naja, lange in Erinnerung bleibt, kommt drauf an, wie viele Bier da im Spiel waren. Wir schauen gleich mal, ob das Wetter schon zum nächsten Feierabend Bierchen draußen einlädt. Erstmal werfen wir einen Blick auf dieses schöne Foto, was Sie uns geschickt haben, nämlich von Patrick Hausmann in Solingen-Burg. Da blüht es noch immer und wir schauen jetzt mal drauf, ob es herbstlich oder eher sommerlich weitergeht. Heute Nacht definitiv Herbst. Die Temperaturen gehen runter auf 12 bis 9 Grad. Dazu bleibt es klar, kaum Wolken sind dabei. Es bleibt trocken und die Temperaturen sind wirklich echt klirrend kalt, würde ich schon fast sagen, für diese Jahreszeit. Morgen Vormittag geht es dann angenehm weiter. Temperaturen gehen rauf auf 18 bis 20 Grad. Mix aus Sonne, Wolken. Im Laufe des Tages wird es dann auch nicht mehr ganz so heiß. Temperaturen gehen rauf auf maximal 23 Grad. Sonne, Wolkenmix weiterhin, aber der ein oder andere Schauer zieht mit dazu. Dann werfen wir noch einen Blick auf die kommenden Tage. Am Mittwoch, da wechseln sich erstmal Sonne und Wolken ab. Dazu gibt es immer wieder Regen, teilweise auch Gewitter. 25 Grad nur noch. Am Donnerstag wird es noch mal sommerlicher mit 28 Grad. Später sind Donnerstag und Freitag vor allen Dingen aber auch kräftige Schauer und Gewitter möglich. Die nächsten 7 Tage zeigen an, die große Hitzewelle haben wir erstmal überstanden. Und dann tatsächlich, ich glaube, das ist der Herbst. Sonne, Wolken, Regen, alles mit dabei, aber vor allen Dingen jeden Tag ein paar Tröpfchen. Und ich glaube, die Landwirte und viele mit Gärten wird das erstmal freuen. So viel für den Moment erstmal von uns. Hier im WDR geht es jetzt erstmal weiter mit der Tagesschau und danach dann um 20.15 Uhr Land und Lecker. Eine meiner persönlichen WDR-Lieblingssendungen. Da wird gekocht, lecker gegessen. Genau das mache ich jetzt auch. Ihnen einen schönen Abend. Wir sehen uns dann morgen in alter Frische. Machen Sie es gut. Bis dahin und tschüss.

0: Wer macht denn sowas, bitteschön? Da hat jemand 18 Schildkröten in Bottrop ausgesetzt. Einfach so in einem Waldstück. Zum Glück gibt es hier in der Nähe eine Person, die sich sehr gut mit Schildkröten auskennt.
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0: Guten Abend, herzlich willkommen bei uns. Ja, nicht ein oder zwei, nein, 18 Schildkröten wurden von irgendjemandem ausgesetzt. Jetzt sind sie bei Barbara Klobusch in Dorsten. Sie hatte eine Auffangstation für Schildkröten. Auch für sie kam der Zuwachs sehr plötzlich. Trotzdem hat sie gesagt, klar, ich nehme sie auf.
2: Hibiskusblüte schmeckt doch immer noch am besten. Hier in der Schildkrötenauffangstation in Dorsten haben die ausgesetzten Tiere erst einmal ein neues, schönes Zuhause gefunden, nachdem sie jemand in einem Waldstück in Bottrop abgeladen hatte.
3: Da musste sofort eine Unterbringungsmöglichkeit her. Und da wir mit der Stadt Bottrop, mit dem Artenschutzamt als auch mit dem Veterinäramt sehr eng zusammenarbeiten, kamen die Tiere zu uns. Das Tierheim Bottrop darf leider keine Schildkröten halten. Deswegen haben wir da eine Kooperation.
2: Barbara Klobusch engagiert sich seit 25 Jahren für Schildkröten. Die Auffangstation hier in Dorsten hat sie vor 17 Jahren gegründet. Derzeit kümmert sie sich um über 100 Tiere. Da musste für die Neuankömmlinge erst einmal Platz gemacht werden.
3: Da wir aber hier ein großes Außengelände haben, konnten wir eben halt relativ schnell ein Quarantänegehege von 24 Quadratmeter bauen für die Männchen und ein Bestandsgehege von ungefähr 18 Quadratmeter haben die Mädels im Moment.
2: 17 griechische Landschildkröten und eine Breitrandschildkröte wurden ausgesetzt. Wem sie gehören, ist noch unklar. Barbara Klobusch hat eine Vermutung.
3: Ich gehe von meinem Herzen aus, dass es ein Schicksalsschlag war, dass zum Beispiel Omi oder Opi verstorben ist. Und das rechtfertigt aber nicht eben halt die Aussetzung dieser Tiere.
2: Derzeit wird nach den Besitzern gesucht, denn das Ganze verstößt gegen das Tierschutzgesetz. Wer jetzt übrigens denkt, oh, so ein Tier aus Dorsten würde ich gerne aufnehmen, der muss sich noch gedulden. Die Schildkröten gelten als Fundsache. Das heißt, erst nach einer 6-monatigen Frist können sie vermittelt werden.
0: Ja, und dann haben wir noch eine nervige Nachricht, vor allem für Pendler. Es geht um den RE14. Der verbindet Essen, Bottrop und Gladbeck mit dem Münsterland. Eigentlich. Wer die Linie täglich nutzt, plant inzwischen lieber anders. Denn Zug weg, Anschluss weg, Termin weg. Vor kurzem haben reihenweise die Klimaanlagen gestreikt. Ausgerechnet ab 26 Grad, also genau dann, wenn man sie eigentlich braucht. Und seit heute mittags fährt zwischen Essen und Dorsten nur noch jeder zweite Zug. Und ein Ende ist nicht in Sicht.
4: Der Rhein-Ruhr-Bahn fehlen Fahrzeuge. Deshalb fährt zwischen Essen und Dorsten seit mittags nur noch jeder zweite Zug. Ersatzbusse fahren nicht, denn auf dem Abschnitt sind noch S-Bahnen und Linienbusse parallel unterwegs. Woran es hakt, sagt die Rhein-Ruhr-Bahn jetzt erstmals konkret. Ein Fahrzeug steht infolge eines Unfalls längerfristig nicht zur Verfügung. Bei weiteren Fahrzeugen sind Arbeiten an den Achsen erforderlich. Dazu kommen Klimaanlagen, die von der Hitze überlastet sind. Wie viele Züge genau kaputt sind, sagt das Unternehmen nicht. Ein Interview lehnt es ab, Dreharbeiten in der Werkstatt ebenfalls. Der Verkehrsverbund Rhein-Ruhr verlangt inzwischen Vertragsstrafen für jeden Ausfall und hat abgemahnt. Mit der Mitte Januar ausgesprochenen Abmahnung ist auch ein Qualitätsaudit für die Werkstätten einhergegangen, welches derzeit durch einen externen Gutachter stattfindet. Wann wieder alle Züge fahren, kann die Rhein-Ruhr-Bahn selbst nicht sagen. Einen Termin nennt sie nicht. Und im September baut dann auch noch die Deutsche Bahn. Ab dem 4.9. fahren die Züge wochenlang nur zwischen Essen und Bottrop. Und das bis zum 23. Oktober.
0: Tja, dann doch lieber vielleicht Auto fahren. Wobei, auch da können kuriose Dinge passieren. In Bochum ist eine Frau mit ihrem Auto in einen U-Bahn-Schacht gefahren. Sie blieb unverletzt, kam zur Untersuchung aber ins Krankenhaus. Die Fahrerin ist von der Haltestelle Ruhrstadion in den U-Bahn-Schacht gefahren und erst kurz vor dem Hauptbahnhof zum Stehen gekommen. Nach bisherigen Erkenntnissen hat sie während der Fahrt einen medizinischen Notfall erlitten und war offenbar orientierungslos. Die Feuerwehr konnte den Wagen in der Zwischenzeit aus dem Tunnel bergen.
5: Zunächst haben wir natürlich das Fahrzeug lokalisiert. Im weiteren Verlauf haben wir dann schnellstmöglich Rücksprache mit dem Schienenbetreiber, in dem Fall der Bogestra, gehalten, um das Gleis zu sperren und natürlich alle damit verbundenen Sicherungsmaßnahmen durchzuführen. Im weiteren Verlauf stand natürlich die Priorität auf der medizinischen Erstversorgung der betroffenen Person. Und dann haben wir in Absprache mit der Bogestra das Fahrzeug aus dem Tunnel geborgen.
0: Die Gleise und Schaltanlagen entlang der U-Bahn-Strecke wurden wohl beschädigt. Pendler mussten deshalb auf Schienenersatzverkehr umsteigen. Und jetzt eine Aktion, die im bzw. auf dem Kopf bleibt. Lesen für eine neue Friese. Im Ruhrgebiet gab es jetzt 3 Tage lang den coolsten Deal seit Erfindung der Dauerwelle. Vorlesefriseur Danny Beuerbach schneidet Kindern und Jugendlichen kostenlos die Haare, wenn sie ihm dabei aus einem Buch vorlesen. Heute war er in Essen und Gladbeck. Eine tolle Ferienaktion, die zeigt, Lesen lohnt sich auch für die Frisur.
6: Mitten in der Gladbecker Innenstadt hat Danny Beuerbach seinen Friseursalon aufgebaut. Toni Deitschmann ist dafür extra mit seiner Oma hergekommen. Er will heute beim Haarschnitt aus Percy Jackson vorlesen.
7: Ist schon im Moment mein Lieblingsbuch, weil die anderen Bücher, die ich habe, sind irgendwie nur noch so Kinderbücher von mir von früher. Deswegen ist das generell mein Lieblingsbuch im Moment.
6: Eine richtige Idee, was heute mit seinen Haaren passieren soll, hat der 13-Jährige noch nicht. Das überlässt er dem Profi.
8: Hauptsache ein bisschen kürzer.
9: Okay, also ich gehe nicht so kurz, ich schneide eh ohne Maschine. Das heißt, ich mache die Seiten ein bisschen kurz. Oben mache ich ein bisschen fluffy, lasse es länger. Passt das?
8: Okay.
9: Dann legen wir los.
6: Und wenn das Vorlesen unter das harten Bedingungen mit haarigen Buchseiten.
7: Wenn ihr das erste wisst, dann ist es nur eine Frage der Zeit, bis auch sie es spüren und auf der Suche und sich auf die Suche nach euch machen. Behauptet nicht, ich hätte euch nicht gewarnt.
6: Danny Beuerbach zieht mit seinem Projekt als Vorlesefriseur durch ganz Deutschland, war sogar international unterwegs, zuletzt in Guatemala. Lesen ist mittlerweile ein großer Teil seines Lebens, aber das war nicht immer so.
9: Ich bin mit einer sehr starken Lese- und Rechtschreibschwäche aufgewachsen. Ich fand es ganz schlimm, in der Schule zu lesen. Ich hatte schon fast panische Angst davor. Mittlerweile lese ich sehr gerne. Ich lese auch vor Publikum. Ich lese nach wie vor nicht gut, aber mit erhobenen Hauptes. Und ich behaupte selbst, ich bin ein sauguter Schlechtleser.
6: Eingeladen wurde er vom Literaturbüro Ruhr. Die Aktion soll auf das nächste Leseförderprojekt im November aufmerksam machen.
10: Jedes vierte Kind, was von der Grundschule abgeht, kann nicht mehr richtig lesen. Das kann ja nicht sein. Wahrscheinlich ist ein Grund von vielen, dass auch zu Hause nicht mehr vorgelesen wird, dass die Eltern auch nur noch vielleicht aufs Handy gucken. Und wir wollen Bücher und das Lesen und tolle Geschichten wieder an Kinder und Jugendliche bringen.
6: Toni ist zufrieden mit seiner neuen Frisur und auch mit seinem Vorlesen. Und weil heute auch die Erwachsenen ran dürfen, liest Oma Birgit Niedrig noch für einen Haarschnitt aus den Vorstadtkrokodilen vor.
11: Dass er als 10-Jähriger so viel Mut besaß wie sie, die alle schon diese Mutprobe abgelegt hatten.
6: Und nach dem Ruhrgebiet geht's für den Vorlesefriseur als nächstes in die Schweiz.
0: Ja, coole Aktion. Vielleicht haben Sie das auch schon mal erlebt. Sie landen an Ihrem Urlaubsort, aber der Koffer kommt nicht mit. Wenn der dann ein paar Stunden später oder am nächsten Tag von der Fluggesellschaft hinterhergeschickt wird, geht's ja noch. Alexandra Brock und Lukas Müller aus Mülheim haben aber ein viel größeres Pech. Sie sind seit einer Woche in Kanada, aber ihr Gepäck nicht. Das steht immer noch in Paris, wo sie einen Zwischenstopp hatten.
12: Von Tunnel 1 ist er jetzt in 2, also ja, und vor 11 Minuten ist er jetzt geortet worden.
13: Ja, und geht jeden Tag nur ein Flug und der ist immer um 14 Uhr, sodass man hier jeden Tag um 14 Uhr sitzt und guckt, ist der Koffer in der Maschine.
14: Zum Verzweifeln. Seit einer Woche kämpfen Claudia und Uwe Brock aus Mülheim um die Koffer ihrer Tochter und ihres Freundes. Die sind in Kanada, aber das Gepäck ist beim Zwischenstopp am Flughafen in Paris gestrandet. Über einen sogenannten AirTag können sie den Standort sehen.
13: Das ist einfach ärgerlich, weil wir haben die Technik, wir wissen genau, wo der Koffer ist. Und es müsste jetzt nur jemand hingehen, den Koffer aufs Band packen und in den Flieger.
14: Aber es gibt offenbar keinen Menschen, der sich dafür verantwortlich fühlt. Die Brocks versuchen von Mülheim aus zu helfen. Aber alle Anfragen bei der Fluggesellschaft liefen bislang ins Leere. Sie erreichen Alexandra und Lukas in der Nähe von Calgary. Sie sind mit einem Wohnmobil unterwegs, mussten sich die nötigsten Sachen kaufen.
15: Nur einen dünnen Pulli dabei. Ich habe nicht mal eine Jacke oder einen dickeren Pulli. Wir haben hier nachts unter 10 Grad. Und ja, man hat eine Unterhose an, ein paar Socken an. Hat natürlich irgendwie auch nichts im Handgepäck dabei.
16: Und sehr rudimentär gehalten. Aber man macht halt das Beste gerade aus dieser Situation.
15: Die Sonnenbrille ist in der Tasche, unsere Wanderschuhe sind da drin, meine Kontaktlinsen sind da drin. Also es sind so viele Kleinigkeiten, die man nicht alle neu kaufen kann oder will.
14: Eigentlich sollte das Gepäck längst in Kanada sein. Ihre Fluggesellschaft hatte ihnen das per Mail schon letzte Woche zugesichert. Doch passiert ist nichts.
15: Und jeden Tag rufen wir am Flughafen an und fragen nach. Jeden Tag wird uns gesagt, wir müssen erst warten, bis der Flieger hier ankommt. Und jedes Mal sagen wir, wir wissen, aber es ist nicht drin. Und dann wird wieder eine E-Mail geschrieben.
14: Alexandra und Lukas wollen sich die Urlaubslaune trotzdem nicht weiter verderben lassen. Dafür ist Kanada einfach zu schön.
15: Kriegen wir alles hin. Gestern zwei Schwarzbären gesehen, jetzt lassen wir uns auf Kanada ein.
14: Währenddessen geben die Eltern die Hoffnung nicht auf. Jeden Tag der besorgte Blick aufs Handy.
17: Die siebte Chance, den Koffer nach Calgary zu bekommen, ist wieder verstrichen.
14: Ob das Gepäck doch noch ankommen wird, bevor es Donnerstag weiter nach Vancouver geht, fraglich. Die Familie wird nach der Reise Schadenersatz einfordern.
0: Tja, was lernen wir daraus? Immer einen Ersatzschlüpper im Handgepäck dabei haben oder auch mehrere. Jetzt zu einer ganz anderen Reise, bei der Koffer eher keine Rolle spielen. Es geht um eine Radtour für den guten Zweck. Drei Frauen radeln von Essen bis Saint-Tropez. Fast 2000 Kilometer vom Pott bis an die Côte. Eine Strecke quer durch Europa. Das bedeutet viele Herausforderungen und erfordert jede Menge Durchhaltevermögen. Denn es gibt Hindernisse von der ersten Minute an.
18: Drei Freundinnen, drei Fahrräder, ein Plan. 1900 Kilometer von Essen nach Südfrankreich in 15 Etappen. Zwar mit dem E-Bike, aber anstrengend wird diese Route trotzdem.
19: Wir fahren nach Saint-Tropez!
18: Start der Tour ist vergangenen Dienstag in Essen. Nesa hat Susanne und Kerstin posieren für einen Zeitungsfotografen.
20: Wir wollen jetzt gerne so viele Kilometer wie möglich machen und am Ziel ankommen und ganz viele Spenden sammeln für unsere drei Projekte, Herzensprojekte, die wir haben.
18: Unterstützung kranker Kinder der Essener Klinikschule, Hilfe bei Altersarmut und Unterstützung medizinischer Notfälle für Geflüchtete im Libanon. Für diese Hilfsprojekte wollen sich die Freundinnen einsetzen. Die Spenden gehen an die Organisation IDO aus Essen. Damit ordentlich was reinkommt, haben sich die drei Sponsoren gesucht und posten Videos auf Instagram und YouTube. Der Sonne entgegen, aber in Regenjacke.
21: Ansonsten werden wir

0: Doch nach nur einer Stunde halten sie schon wieder an. Die gute Nachricht, Susannes Mann hat die Fahrradtasche gefunden. Sie hat sie wohl nur verloren. So groß die Freude darüber aber auch ist, die 62-Jährige hat auch eine schlechte Nachricht. Sie muss auf der Arbeit einspringen.
1: Wir produzieren Schmerzpumpen für Palliativ und Hospize. Es ist keiner da, der das machen kann. Deswegen muss ich mich heute ausklinken und dann mit dem Zug, der Nessa hat, entgegenfahren.
0: Und auch Kerstin muss wegen beruflicher Verpflichtung aussteigen. Nesahat startet die Tour, also alleine, und führt Videotagebuch. 100 Kilometer legt sie täglich mit ihrem E-Bike zurück. Dabei merkt sie schnell, wie herausfordernd die Tour ist und gerät in Situationen, die sie sich vorher nicht vorstellen konnte.
2: Mein Handy hat nicht mehr geladen, weil mein Handy nass geworden ist und irgendwann mal war Handy aus, Fahrradakku war leer.
0: Sie klingelt bei Fremden und die bringen sie mit dem Auto zum Hotel. 5 Tage schlägt sich Nesahat alleine durch, bis Samstag.
3: Da kommen auch meine Mädels. Ich freue mich auf die Verstärkung.
0: Ab jetzt liegt eine Tour voller Abenteuer vor den Dreien.
4: Ja, das wird ja eine Wahnsinnstour und die drei sind uns jetzt live zugeschaltet. Susanne, Ness und Kerstin. Hallo ihr drei. Wie geht's euch?
5: Sehr gut.
3: Super. Bis jetzt alles in Ordnung.
4: Super. Wo seid ihr denn jetzt gerade?
5: Wir sind 30 Kilometer vom Genfersee. Wir befinden uns noch in der Schweiz. Mhm.
3: Genau. Heute bleiben wir auch noch eine Nacht in der Schweiz und morgen
6: geht's dann nach Frankreich.
3: Genau.
4: Das ist ja eine Tour, das haben wir schon im Film gesehen, die ist nicht so ganz ohne. Wetterkapriolen, es gab auch schon Stürze. Hat sich irgendjemand bisher richtig wehgetan oder wie geht's euch so?
6: Nein.
3: Nur mini kleine Verletzungen, aber nicht der Rede wert.
6: Und die Hose ist komplett zerrissen.
4: Oh nein, Wechselklamotte dabei?
6: Ja, zum Glück. Zum Glück.
4: Jetzt mal ganz ehrlich, mal Hand aufs Herz. Habt ihr es euch leichter vorgestellt?
6: Also ich glaube,
3: nicht. Nee, eigentlich nicht. Wir waren schon.
6: Also wir wollen ja immer Herausforderungen.
4: Ja, ja. Was ist denn die größte Herausforderung für euch?
3: Für mich ist die größte Herausforderung tatsächlich, die Fans mit Videos und mit neuen Nachrichten irgendwie auf dem Laufenden zu halten. Mhm. Alles andere, die Tour irgendwie, das macht mega Spaß, das kriegt man gar nicht mit. Man fährt einfach und tolle Sachen und auf einmal ist man dann 100, 150 Kilometer weiter und denkt, man freut sich dann direkt auf den nächsten Tag und auf die nächste Strecke.
6: Mhm. Ja, wir lernen viele Menschen kennen, nehmen viele Menschen auch mit, erzählen denen auch von unseren Projekten, also...
4: Genau,
6: das macht schon mega Spaß.
4: Ihr macht das ja für den guten Zweck. Wir haben gerade schon gesehen, ihr habt ein paar Herzensprojekte. Warum sind das solche Herzensprojekte für euch?
5: Ja, ich habe ja das Projekt Hilfe bei Altersarmut. Es ist ein Projekt, was direkt in unserer Stadt Essen aufgebaut und unterstützt wird. Und es gibt so viele ältere Menschen, die drohen zu vereinsamen. Und wir möchten einfach helfen, dass die einfach noch Spaß am Leben haben.
4: Ja, hoffen wir, dass dafür und auch für die anderen Projekte viel zusammenkommt. Wie viel habt ihr schon gesammelt? Ihr habt ja schon vor dem Start Sponsoren gefunden, die euch da was gegeben haben. Wie viel habt ihr bis jetzt in der Kasse?
3: Also bis jetzt haben wir offiziell 13.000 Euro.
4: Wow.
3: Und bei allen drei Projekten fehlen ungefähr um die 3.000 Euro. Also 9.000 Euro fehlen uns. IDU ist ja in Essen. IDU Essen ist ja der Verein, der diese Projekte unterstützt. Und da fehlen uns auf jeden Fall noch insgesamt so um die 9.000 Euro.
5: Okay, aber wir haben ja noch ein paar Kilometer. Und wenn wir für jeden Kilometer was zusammenbekommen, dann schaffen wir das.
4: Dann tretet mal ordentlich in die Pedale. Ich sag mal toi, toi, toi, gute Fahrt. Und wir hören von euch. Vielen Dank, dass ihr zu uns geschaltet habt. Und viel Spaß noch. Bleibt munter und gesund.
5: Dankeschön.
4: Gute Reise. Tschüss.
5: Weiter radeln.
4: Ja, los geht's. Hauptsache, Sie haben Spaß bei der Tour. Das Gespräch haben wir aus Zeitgründen vor der Sendung geführt. Ja, mehr als die Hälfte der Strecke haben die Mädels schon. Ich bin gespannt, wie es weiterhin klappt. Nordrhein-Westfalen wird 80 und wir gratulieren ja mit 24 Geschichten, die zeigen, wie NRW so tickt. 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

0: Und dazu gehören auch die Kürbisse in den Düsseldorfer Brauhäusern, so wie Patrick Lehnhardt. Er ist Kürbis mit Leib und Seele und trägt sein Herz auf der Zunge.
1: Ich muss eh hier lang. Hör auf jetzt. Möchte noch jemand ein Bierchen? Nicht alle auf einmal, also keiner. So, Ene. Ja, schreib mich nie an. Ach, damit drauf. Das sagt er doch.
2: Die vier mit Brötchen sind noch nicht angekommen.
1: Liebchen, sehe ich aus wie ein Koch.
3: Kürbis, ja, nicht Kürbis, Kürbis, ne?
4: Bei der Arbeit geht?
1: Immer. Lecker. Beste, was geht am Job.
5: Bier trinken während der Arbeit, das können nur ganz wenige in NRW. Patrick Lehnhardt arbeitet schon sein ganzes Leben in der Düsseldorfer Altstadt. Zuerst in Bars, seit knapp 10 Jahren ist er Kürbis.
1: Ihr seid noch versorgt, ihr Lieben.
5: Hier läuft alles in rasender Geschwindigkeit und das aus gutem Grund.
1: Ich gucke, wie viele Gäste ich habe, dann boniere ich die Bier, die ich brauche. Je nachdem 10, 20, 30. Also wir zählen jetzt nicht jedes Bier ab, sondern gehen auf Verdacht mit dem Bier los. Desto mehr ich verkaufe, desto mehr verdiene ich, weil ich bin ja Umsatzkellner. Kürbis ist ein Umsatzkellner.
5: Also Zeit ist Geld, vor allem im Brauhaus. Der Kürbis ist nicht gerade dafür bekannt, besonders freundlich zu sein. Hier herrschen einfach andere Regeln. Die wichtigste?
1: Der Gast hat nichts zu melden, nur der Kürbis hat was zu melden.
5: Genau diese ruppige Art kommt bei den Gästen an.
6: Ja. Ist halt so, wie er ist. Und wenn du das als Nicht-Biertrinker nicht abkannst, ist das dein Problem.
7: Ein anderer Kellner, den rufst du ran. Bei dem bestellst du was, der unterhält sich mit dir, der Kürbis kommt an den Tisch, guckt über die Gläser, tauscht aus und ist fertig damit.
1: 1, 2, 3, 4, 5.
5: Jedes Bier, jedes Mettbrötchen wird auf dem Deckel vermerkt. Und am Ende läuft darüber auch die Abrechnung.
1: Zum Wohl. 1, 2, 3.
8: Bitte.
1: Wir brauchen alle ein iPhone oder sonst was und so hält das die Birne noch fit und ist halt Tradition und die bleibt auch bestehen im Brauhaus. Aber das geht schnell. Wenn du es jeden Tag machst, dann guckst du teilweise drauf und die Preise haben wir eh im Kopf. Das sind die Kille, dann die Radeln und ein Wasser, jawohl.
5: Sowieso ist der Bierdeckel im Brauhaus super wichtig. Wenn man kein Bier mehr trinken will, kann man das über den Deckel anzeigen.
1: Zum Wohle.
6: Deckel drauf. Das ist das letzte Bier, wir werden bezahlen.
5: Der Kürbis kommt an und prägt die rheinländische Bierkultur.
9: Wenn der Deckel drunter ist, kommt er die ganze Zeit. Aber wenn wir Dreck machen, macht er auch sauber. Und wenn wir nervig sind, dann schmeißt er uns raus, damit das sein Revier voll mit trinkfreudigen Gästen gefüllt ist und dass sie halt richtig Spaß haben. Und wenn er noch Zeit hat, ist er sogar Entertainer.
5: Aber auch Patrick Lehnhardt hat so seine Lieblingsgäste.
1: Die viel trinken, ohne nachzufragen, gemeinsam Deckel machen und einen getrennten Deckel, wenn so eine Mädelstruppe meistens kommt. Die Mädels sind ja immer schwieriger. Männer sagen immer, mach den Deckel voll, bring Bier einfach. Das sind die liebsten Gäste.
5: Der Kürbis serviert nicht nur Altbier, sondern ein Stück Heimat. Und oft ist er der Grund, warum ein Abend im Brauhaus noch lange in Erinnerung bleibt.
0: 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Ja, von wegen Ausschlafen jetzt in den Ferien, bevor die Schule wieder losgeht. Früh raus aus den Federn hieß es für die Kreativkids aus Mülheim am Samstag. Da haben sie sich schon um 9 Uhr morgens getroffen, um älteren Menschen in ihrer Nachbarschaft zu helfen.
10: Hi.
11: Hallo, seid ihr wieder da?
10: Ja.
11: Habt ihr schöne Ferien gehabt bis jetzt?
10: Ja.
11: So, ich habe hier ein paar Pfandflaschen.
10: Oh, danke. Dann willst du mit?
11: Ja, wartet mal, ich habe noch was für euch.
10: Dankeschön.
11: Das wird sowieso unter euch geteilt.
10: Ne? Ja, dankeschön. Ebenso. Tschüss.
12: Wie jeden Samstag sind die Kreativkids vom Nachbarschaftshaus in Mülheim schon morgens unterwegs. Für die Senioren in der Umgebung entsorgen sie Papiermüll, Pfand und Altglas. Und das auch in den Ferien.
13: Wir wissen ja, dass die alten Leute in den Ferien halt auch Müll haben, egal ob Ferien oder nicht. Und deswegen machen wir es trotzdem, weil wir den Leuten einfach helfen wollen.
12: Zurück am Nachbarschaftshaus wird erstmal die Belohnung geteilt. Um die 17 Kinder treffen sich seit Februar, um den Senioren einmal die Woche zu helfen. Isabel Wojcicki hat sich das Projekt ehrenamtlich mit den Kindern ausgedacht. Sie erinnert sich noch, wie es losging.
8: Am Anfang war das halt so, dass wir tatsächlich die Leute angesprochen haben, die wir auch, also oder auch die Leute, die die Kinder kennen. Aber auch das war nicht immer leicht, weil die Leute so ein bisschen mit Vorsicht so, ah, nee, warum? Ne? Und ja, jetzt sind sie so begeistert, dass sie uns anrufen und fragen, kommt ihr? Wann seid ihr da?
12: Und so sind die Kinder in immer unterschiedlichen Gruppen bei verschiedenen Senioren in der Nachbarschaft unterwegs. Aber was ist das überhaupt, Nachbarschaft?
14: Also, dass man Leuten hilft in der Nachbarschaft und wenn die sagen, ich kann das nicht mehr so gut, dass man das für sie macht. Und zum Beispiel, wie wir das machen, das Altglas und so und Altpapier abholen. Ja, und den Menschen zu helfen.
12: Und genau deshalb sind die Kreativkids aus Mülheim jeden Samstag in ihrer Nachbarschaft unterwegs.
0: Ja, finde ich gut. Sich ehrenamtlich engagieren, so kann man die Ferien auch gut und sinnvoll verbringen. Andere wollen an ihren letzten Ferientagen vielleicht ein bisschen mehr Action und Bewegung. Wir haben da eine Idee. Ab aufs Rad, aufs Board oder auf den Roller und ab nach Wattenscheid. Da gibt es seit ein paar Monaten eine neue Sport- und Freizeitanlage, die Grüne Dicke Bank. Mit einem Pump-Track und den hat sich meine Kollegin Nastaran Amirhaji vorhin mal angeschaut.
15: Ja, die letzte Ferienwoche hat begonnen. Das Wetter ist in den nächsten Tagen noch richtig gut und vielleicht fällt dem einen oder anderen schon die Decke so langsam auf den Kopf. Nicht aber, wenn man hier in Bochum-Wattenscheid ist. Hier gibt es nämlich seit Ende Mai einen Pumptrack und wir sind jetzt hier an der Stelle für die etwas kleineren, die fleißig unterwegs sind und ihre Runden drehen. Und ja, ich würde sagen, wir warten mal einmal auf Merle und ihre beiden Jungs. Die sind nämlich das erste Mal heute hier. Und kommen gerade auf uns zugerollt. Ist schon heute einer auf die Nase geflogen?
16: Also von meinen noch nicht, aber das passiert, glaube ich, öfter. Man hört immer mal wieder ein Weinen. Und das wird dann liebevoll begleitet von Eltern, die dann schnell hinrennen. Also ist eigentlich ganz cool.
15: Ihr seid das erste Mal hier. Wie gefällt es euch?
16: Also mir gefällt es ganz gut. Es ist sehr übersichtlich, Gott sei Dank. Ich habe nämlich meinem Großen extra den Leuchtehelm aufgesetzt, um den wiederzufinden. Brauche ich gar nicht. Ich sehe den auch so, das ist ganz gut. Doch, bisher macht es uns großen Spaß.
15: Ja. Wie gefällt es euch, Jungs?
17: Gut.
15: Und das heißt also, ihr kommt nochmal?
17: Vielleicht, wenn Mama Bock hat.
15: So, wir sind jetzt einen Pumptrack weitergezogen und wir sehen es, hier geht es ein bisschen wilder zu als gerade. Hier fahren die etwas größeren Kids und ja, wir schauen uns das mal ein bisschen an. Hier geht es teilweise hoch hinaus.

0: Die grüne dicke Bank nennt sich hier die Anlage. 7 Monate lang hat der Umbau gedauert und im Vorfeld war hier ein Fußballplatz. Entstanden ist also eine Riesenfläche, wo man sich den ganzen Tag austoben kann. Und Jungs, das habt ihr auch schon gemacht. Seit wann seid ihr hier?
1: Seit 12 Uhr.
0: Warum kommt ihr gerne her?
2: Weil es hier so cool ist, man kann alle Sachen machen und man hat Spaß.
0: Habt ihr hier denn auch ein paar Tricks bisher gelernt, seit ihr herkommt?
1: Ja, wir haben ein paar Tricks auch gelernt. Und es ist sehr cool. Also hier kann man sehr gut fahren und so.
0: Sag mal jetzt so ganz ehrlich, sind die Mamas so ein bisschen in Sorge, wenn ihr hier hinkommt?
3: Ja, sehr wenig. Ich hatte auch mal einen Fahrradunfall, meine Zähne waren locker und die hat immer Angst, wenn ich wohin gehe.
0: Dann wünsche ich euch eine gute und sichere Fahrt. Habt viel Spaß. Danke euch. Euch auch. Hier kann man den ganzen Tag von 8 Uhr morgens an bis 22 Uhr fahren. Das Ganze ist kostenlos und ich habe hier und da auch ein paar Eltern gesehen auf dem Skateboard. Das heißt also, es ist ein Angebot für Jung und Alt.
4: Ja, als Mama würde ich mir auch Sorgen machen. Nastaran als Mama sicherlich auch. Vielen Dank, liebe Nastaran. Eine tolle Inspiration, gerade jetzt für die letzte Ferienwoche. Wäre doch vielleicht was. Noch spielt das Wetter ja auch super mit. Wir haben es ja gerade gesehen, Sonnenschein, blauer Himmel. Es wird allerdings wechselhafter in den nächsten Tagen. Da kann es auch mal regnen und sogar auch blitzen und donnern. Wir gucken mal, hier kommen die Aussichten fürs Ruhrgebiet. In der Nacht ist der Himmel klar, die Luft kühlt sich ab auf 13 bis 11 Grad. Morgen am Dienstag geht es auch erstmal freundlich los. In der ersten Tageshälfte scheint noch die Sonne, doch die Wolken werden allmählich kompakter. Am Nachmittag fällt bei vielen Wolken und etwas Sonne vereinzelt ein bisschen Regen. Dazu steigen die Temperaturen auf 22 bis 24 Grad. Der Ost- bis Südostwind weht schwach bis mäßig. Am Mittwoch mal Sonne, mal dichte Wolken und ab und zu Regen oder sogar auch Gewitter. Es wird schwül bei Höchstwerten um 26 Grad. Auch am Donnerstag und Freitag kann es heftige Schauer und Gewitter geben. Donnerstag noch bei schwülen 28 Grad. Am Freitag wird es kühler mit 23 Grad. Und dann gucken wir noch auf den weiteren Trend. Am Wochenende geht es unbeständig mit Schauern weiter. Einzelne Gewitter sind dabei möglich. In der darauffolgenden Woche bleibt es bei Schauern, Gewittern, aber auch trockenen Abschnitten mit Sonne insgesamt. Bleibt es also relativ wechselhaft. Ja, so viel von uns. Bleiben Sie unbedingt dran. Um 20.15 Uhr direkt nach der Tagesschau geht es weiter mit Land und Lecker. Heute gibt es Kürbisroulade aus dem Sauerland und zwar auf dem Hof von Uli Schauerte in Arnsberg. Also viel Spaß beim Nachkochen, viel Vergnügen und schönen Abend noch, wenn Sie mögen. Bis morgen.
5: Ausgesetzte Tiere in den Sommerferien, die gibt es ja leider jedes Jahr wieder. Aber das ist schon eine Nummer. 18 Schildkröten hat ein Unbekannter in Bottrop ausgesetzt. Der Ordnungsdienst, der musste sich kümmern und zum Glück gab es eine Lösung.
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5: Und ich sage guten Abend zu einer neuen Woche mit uns. Schön, dass Sie dabei sind. Ja, wo kriegt man denn mal schnell 18 Schildkröten unter, bitte? Zum Glück gibt es hier bei uns in der Ecke eine, Achtung, Schildkröten-Auffangstation in Dorsten. Da hat Barbara Klobusch die gegründet. 18 auf einmal, da musste sie natürlich erstmal schlucken, aber sie konnte einfach nicht Nein sagen.
7: Hibiskusblüte schmeckt doch immer noch am besten. Hier in der Schildkrötenauffangstation in Dorsten haben die ausgesetzten Tiere erst einmal ein neues, schönes Zuhause gefunden, nachdem sie jemand in einem Waldstück in Bottrop abgeladen hatte.
8: Da musste sofort eine Unterbringungsmöglichkeit her. Und da wir mit der Stadt Bottrop, mit dem Artenschutzamt als auch mit dem Veterinäramt sehr eng zusammenarbeiten, kamen die Tiere zu uns. Das Tierheim Bottrop darf leider keine Schildkröten halten. Deswegen haben wir da eine Kooperation.
7: Barbara Klobusch engagiert sich seit 25 Jahren für Schildkröten. Die Auffangstation hier in Dorsten hat sie vor 17 Jahren gegründet. Derzeit kümmert sie sich um über 100 Tiere. Da musste für die Neuankömmlinge erst einmal Platz gemacht werden.
8: Da wir aber hier ein großes Außengelände haben, konnten wir eben halt relativ schnell ein Quarantänegehege von 24 Quadratmeter bauen für die Männchen und ein Bestandsgehege von ungefähr 18 Quadratmeter haben die Mädels im Moment.
7: 17 griechische Landschildkröten und eine Breitrandschildkröte wurden ausgesetzt. Wem sie gehören, ist noch unklar. Barbara Klobusch hat eine Vermutung.
8: Ich gehe von meinem Herzen aus, dass es ein Schicksalsschlag war, dass zum Beispiel Omi oder Opi verstorben ist. Und das rechtfertigt aber nicht eben halt die Aussetzung dieser Tiere.
7: Derzeit wird nach den Besitzern gesucht, denn das Ganze verstößt gegen das Tierschutzgesetz. Wer jetzt übrigens denkt, oh, so ein Tier aus Dorsten würde ich gerne aufnehmen, der muss sich noch gedulden. Die Schildkröten gelten als Fundsache. Das heißt, erst nach einer 6-monatigen Frist können sie vermittelt werden.
5: Also bitte nicht sofort anrufen. Dann habe ich noch diese Geschichte für Sie. Vor dem Wuppertaler Landgericht müssen sich seit heute 2 Syrer wegen bandenmäßigen Einschleusens von Ausländern verantworten. Die Männer aus Mettmann und Sprockhövel, die sollen mehr als 240 Menschen, in erster Linie Landsleute, illegal von der Türkei aus nach Griechenland gebracht haben.
9: Die beiden Brüder haben selbst nur eine befristete Aufenthaltsgestattung. Dass sie weitere Landsleute illegal in die EU und auch nach Deutschland schleusten, sollen sie sich recht gut bezahlt haben lassen.
10: Die beiden Angeklagten sollen für die Schleusung einer Person mindestens 4.700 Euro erhalten haben. Um die Schleusung durchzuführen, sollen sie mit weiteren Schleusern in der Türkei, in Albanien und Griechenland zusammengearbeitet haben.
9: Laut Staatsanwaltschaft wurden bis zu 30 Menschen gleichzeitig in verblombten LKW transportiert. Darunter Familien mit Kindern, eingepfercht, wie auf diesen Bildern aus einem anderen Schleuserfall. Der ältere der beiden Angeklagten gilt als Kopf der Bande. Er war vorigen September in einer Flüchtlingsunterkunft in Mettmann festgenommen worden.
10: Er soll insbesondere für die Werbung in den sozialen Medien und die Unterbringung der Geschleusten zuständig gewesen sein.
9: Staatsanwaltschaft und Bundespolizei waren auf TikTok auf recht professionell gemachte Videos aufmerksam geworden, mit denen syrische Landsleute geködert werden sollten.
11: Also können Sie sich das so vorstellen, dass man dann Geflüchtete interviewt und die mal fragt, wie war es denn? Ach ja, ist alles toll, ich bin jetzt da, wo ich hin will. Dann kann man ja mal zeigen, wo die unterwegs untergebracht werden. Das ist ein bisschen wie ein Werbevideo.
9: Vor dem Wuppertaler Landgericht droht den Männern nun bis zu 15 Jahre Gefängnis. Die Strafe könnte sich jedoch auf 6 bis 8 Jahre reduzieren, sollten sie ein umfassendes Geständnis ablegen und bei der weiteren Aufklärung helfen, sagte die Vorsitzende Richterin heute. Bisher sind Verhandlungstage bis in den November vorgesehen.
5: Ja, und das mag man gar nicht glauben, wenn man es erstmal hört. In Bochum ist eine 63-jährige Frau fast 1 Kilometer weit mit ihrem Auto durch eine U-Bahn-Schacht gefahren. Und man fragt sich natürlich, wie kann das passieren? Wir zeigen Ihnen mal die Bilder. Sie ist von der Haltestelle Ruhrstadion in den U-Bahn-Schacht gefahren und erst kurz vor dem Hauptbahnhof zum Stehen gekommen. Sie hat wohl während der Fahrt einen medizinischen Notfall erlitten und war dadurch offenbar orientierungslos. Die Feuerwehr konnte den Wagen mittlerweile aus dem Tunnel bergen.
12: Zunächst mal haben wir natürlich das Fahrzeug lokalisiert. Im weiteren Verlauf haben wir dann schnellstmöglich Rücksprache mit dem Schienenbetreiber, in dem Fall der Bogesta, gehalten, um das Gleis zu sperren und natürlich alle damit verbundenen Sicherungsmaßnahmen durchzuführen. Im weiteren Verlauf stand natürlich die Priorität auf der medizinischen Erstversorgung der betroffenen Person. Und dann haben wir in Absprache mit der Bogesta das Fahrzeug aus dem Tunnel geborgen.
5: Ja, die Gleise und die Schaltanlagen entlang der U-Bahn-Strecke, die sollen beschädigt worden sein. Pendler mussten deshalb erstmal auf Schienenersatzverkehr umsteigen. Die Frau, und das ist die gute Nachricht, blieb unverletzt. Sie kam aber natürlich erstmal ins Krankenhaus. Noch mehr Infos dazu, die ganze Geschichte, gibt's bei uns im Internet. Schauen Sie mal einfach rein, wdr.de. Da finden Sie auch alles rund um die anderen Geschichten und Themen heute bei uns in der Sendung. Jetzt gucken wir nach Hattingen. Daher kam die Nachricht, hier gibt's die beste, Achtung, Arbeitgeberin der Friseurbranche deutschlandweit in Hattingen. Ute Berg heißt sie. Wir haben es gelesen und haben gedacht, da müssen wir vorbeigucken. Also einmal bitte schneiden, föhnen, legen.
13: Was mir deutlich ins Auge springt. Auf der Gesichtshälfte ist die Augenbraue etwas angehoben und das Auge auch ein bisschen größer.
14: Anna Thea Kabut arbeitet erst seit wenigen Monaten im Salon von Ute Berg. Trotzdem übernimmt sie schon anspruchsvolle Beratungen.
15: Sie hat es einfach so toll gemacht. Ja, ich kann da überhaupt nichts mehr hinzufügen.
13: Dankeschön.
14: Dass das so gut klappt, hat einen Grund. Ute Berg bildet ihre Mitarbeiterinnen ständig weiter.
15: Heute sind wir im Teil 3 der Masterclass. Dazu habe ich für jeden von euch einmal das Workbook schon mal fertig gemacht, Evening Glow.
14: Vor 4 Jahren beginnt sie damit. Jeden Dienstag bleibt der Salon geschlossen. Statt Kundenterminen gibt es dann Schulungen. Was die Mitarbeiterinnen hier lernen, können sie direkt im Salon anwenden.
13: Ich bin jetzt seit Februar hier und ich habe bestimmt schon 15, 20 Seminare gemacht. Und ich sehe das überhaupt nicht als selbstverständlich, einfach weil das überhaupt nicht selbstverständlich ist. In jedem anderen Salon, wenn man Glück hat, hat man da so einmal im Jahr ein Seminar. Und dann manchmal musst du dann da auch noch für betteln.
14: Die Schulungen finden während der Arbeitszeit statt, bei voller Bezahlung. So lernen die Mitarbeiterinnen neueste Trends und Techniken.
15: Das macht die Mitarbeiter viel, viel sicherer. Und für die Kunden ist es auch noch mal ein ganz anderes Erlebnis, weil die merken ja wirklich, dass hier eine eisschnelle Entwicklung ist, dass sich hier wirklich richtig viel tut.
14: Den Titel als beste Arbeitgeberin der Branche hat sich Ute Berg hart erkämpft. Vor 27 Jahren eröffnet sie im Hattinger Industriegebiet ihren Salon. Angefangen hat alles mit 3 Garagen.
15: Mein Schwiegervater hat damals zu mir gesagt, das, was wir vorhaben, das wird nicht funktionieren. Auf einem Hinterhof, von einem Hinterhof im Industriegebiet zur damaligen Zeit ein Friseurgeschäft aufzumachen, das kann nicht funktionieren. Und ich war ihm danach so dankbar für diese Motivation, weil das hat mich letztendlich angetriggert zu sagen, ich jetzt erst recht.
14: Mit den Jahren wird aus den Garagen ein erfolgreicher Salon. Inzwischen bieten sie auch Beauty-Behandlungen und Massagen an. Die Chefin schneidet zwar selbst noch Haare, aber viel Zeit verbringt sie damit, ihre Mitarbeitenden zu coachen.
15: Dass du das schön aufreibst, das erklärst du dann auch immer den Kunden. Ne? Aufreiben, dass es warm wird.
14: Sie hat die Entwicklung im Salon miterlebt. Michaela Lange arbeitet hier seit fast 20 Jahren.
16: Sag mal, es hat irgendwann angefangen als Arbeit, aber jetzt ist es nach Hause kommen. Es ist wie ein zweites Zuhause und seit 4 Jahren machen wir das ja, dass wir die Dienstage, so dieses intensive Training und alles. Also, ja, und ich habe halt eine Freundin gefunden in meiner Chefin.
14: Ob Anathea auch so lange bleibt? Eigentlich hatte sie anfangs noch andere Pläne, später vielleicht auf einem Kreuzfahrtschiff arbeiten.
13: Mittlerweile will ich gar nicht mehr hier weg. Also mittlerweile ist das eher so, dass ich das Maximum, was ich mir vorstellen könnte, wäre auf Teilzeit noch irgendeinen anderen Job zu machen. Aber ich würde hier den Job niemals noch mal dafür sowas aufgeben.
14: Für sie steht fest, den Preis als beste Arbeitgeberin haben sie als Team geholt.
5: Also wenn die Mitarbeiterinnen so gut reden, das ist doch beste Lob, oder? Wer hat von Ihnen denn einen eigenen Brunnen im Garten? Ist doch ganz praktisch, jetzt im Sommer, wenn es so trocken ist, frisches, günstiges Wasser aus der Erde zum Gießen, vielleicht für einen Pool oder zum Spielen für die Kinder. Aber wie gut, also wie sauber ist das Wasser denn überhaupt, was ich da raushole? Das sollte man zwischendurch schon mal testen lassen. Und dafür gibt es einen Verein, der mit einem mobilen Labor durch die Städte zieht und Untersuchungen anbietet. Sehr praktisch. Heute war das kleine Minilabor in Datteln.
17: Schlange stehen auf dem Neumarkt in Datteln. Und in der Hand jede Menge Wasser, Brunnenwasser, abgefüllt in kleinen Flaschen und Gläsern. Auch Franziska Heidkamp-Markowiak steht mit ihrem Sohn Max an, denn sie will wissen, was ist drin im Grundwasser, das sie über den Brunnen in ihrem Garten benutzt.
18: Weil das ist halt auch das, womit Max dann spielt im Sommer, ne? Wo wir dann das Planschbecken mit auffüllen. Ne, dass man da nicht unnötige Risiken eingeht, ne, wenn man es so einfach testen kann.
17: Und das kann sie hier beim Labormobil vom VSR Gewässerschutz, einem Verein betrieben von Ehrenamtlern, die von Stadt zu Stadt ziehen. 19 Euro kostet die kleinste Brunnenwasseruntersuchung und kann sogar vor Ort gemacht werden, von Heinz Theo von Wickeren. Er ist seit 3 Jahren mit dabei und bearbeitet pro Monat etwa 500 Proben, sagt er, immer wieder mit überraschenden Ergebnissen.
19: Wenn es zum Beispiel zu viel Nitrat hat, können tatsächlich die Pflanzen eingehen oder eben schlecht wachsen, weil sie einfach überdüngt werden würden. Das Thema Bakterien wäre eben bei Menschen, gerade kleine Kinder, ältere oder eben auch kranke Menschen, könnten halt ernsthaft Erkrankungen davon abbekommen.
17: In Datteln hat sich der Besuch des Labormobils schnell rumgesprochen.
18: Meine Tochter, 4 Jahre, die planscht halt manchmal auch oder wir gießen halt auch das Gemüse damit, deswegen wollten wir schon länger mal testen lassen.
20: Wir wohnen in einem Gebiet, wo früher Bergbau war und so weiter. Da gibt es ja verschiedene Möglichkeiten, dass auch erdreich Grundwasser belastet ist. Und jetzt wollen wir einfach mal Gewissheit haben.
21: Das ist bei uns aus dem Garten, aus dem Boden. Und ich wollte jetzt mal untersuchen lassen, wie gut das Wasser ist, weil wir auch Fische haben und teilweise auch duschen. Und da muss man auch gucken.
17: 66 Proben werden heute abgegeben. Die meisten kommen ins Labor, weil sie aufwendiger sind. Zwei bearbeitet Heinz Theo von Wickeren und misst pH-Wert, Nitratwert und Salzgehalt. Das Ergebnis, diese Proben sind unbedenklich. Aber im Kreis Recklinghausen falle besonders bei den Untersuchungen von Bakterien auf, dass etwa ein Viertel aller Proben in den letzten Jahren mit E. coli-Bakterien belastet waren.
19: Das ist erstaunend schon. Wir haben normalerweise vielleicht so 5-6% mit Bakterien, aber ein Viertel, das ist schon eine ganze Menge. Und das ist ganz gut, dass die Kunden sich dann das Ganze untersuchen lassen, weil da kann man was gegen unternehmen.
17: Denn der Grund seien oft kaputte Abwasserkanäle oder Zuläufe, die das Brunnenwasser verunreinigen. Franziska Heidkamp-Markowiak bekommt in etwa 2 Wochen die umfangreichen Testergebnisse. Dann weiß sie, ob das Brunnenwasser in ihrem Garten für ihren Sohn ungefährlich ist.
5: So, und wir bleiben noch beim Wasser. Ist ein spannendes Thema für uns alle. Bernd Heinz ist bei mir. Er ist Geschäftsführer bei den Westfalen Wasserwerken und Geschäftsführer der Arbeitsgemeinschaft der Wasserwerke an der Ruhr. Ganz kurz dazu, wir haben gerade gehört, die Ergebnisse teilweise, die sofort gemacht waren, waren gut. Trotzdem trinken sollte man das Wasser nicht aus dem Brunnen, oder?
1: Würde ich nicht zu raten. Gerade wie der Kollege schon gesagt hat, bei möglichen mikrobiellen Verunreinigungen könnten dann Krankheitssymptome auftreten. Das sollte man doch vermeiden.
5: Aber ich weiß, das machen viele und das sollten wir aber trotzdem auch noch mal kurz klären. Wasser aus meinem Hahn zu Hause kann ich immer trinken.
1: Ja, das ist absolut unbedenklich. Wir als Trinkwasserversorger sorgen dafür beste Qualität mit ganz viel Proben, Untersuchungen und sichern da also eine große Zuverlässigkeit, was die Qualität unseres Trinkwassers angeht.
5: Das heißt, auch wenn ich in einem alten Haus wohne, weil da wissen Sie ja nicht, wie meine Leitungen dann sind, sollte ich da testen?
1: Ja, im Prinzip ja, denn bis zum Haus können wir sehr sicherstellen, dass Sie hervorragende Trinkwasserqualität bekommen. Bei älteren Häusern kann es natürlich sein, die Hauseigentümer sind verpflichtet, keine Bleileitung mehr drin zu haben. Wer dort unsicher ist, sollte seinen Hauseigentümer mal ansprechen oder einfach mal eine Wasserprobe beauftragen.
5: Um da einfach mal sicher zu gehen, einmal das zu wissen, wie es aussieht. Genau. So, jetzt ist das große Thema natürlich in diesem Sommer leider auch wenig Wasser. Wir sehen die Pegelstände in Rhein und Ruhr, die sind gefährlich tief. Wird das schon knapp mit dem Trinkwasser?
1: Bei uns zum Glück nicht. Unsere Region hat eine besondere Versorgungssituation. Wir bekommen unser Trinkwasser aus der Ruhr und die Ruhr wird stark aufgespeist durch die Talsperren im Sauerland. Da haben unsere Vorväter gut investiert, weil gerade aktuell stützen die Talsperren im Sauerland die Ruhr, dass die Ruhr immer genügend Wasser hat und wir als Wasserwerke immer genügend Rohwasser haben, um aus diesem Ruhrwasser dann entsprechend Trinkwasser zu produzieren.
5: Das heißt, wir hier in der Ecke im Ruhrgebiet stehen sehr gut da.
1: Wir stehen sehr gut da.
5: Aber müssen wir uns auch vorbereiten, weil ich meine, das ist ja erst der Anfang. Es sieht nicht so aus, ob es besser wird.
1: Ja, das sehen wir jetzt auch so. Wir haben es ja 2018 und 2019 schon gesehen, die Trockenjahre. Jetzt dieses Jahr wieder mit sehr trocken. Wir sind aber gut vorbereitet, weil die Talsperren werden auch deutlich defensiver bewirtschaftet. Man hält länger das Wasser in den Talsperren, um auch längere Phasen, einen trockenen Herbst, selbst einen halbtrockenen Winter gut zu überstehen.
5: Stehen andere Regionen bei uns in Deutschland da schlechter da?
1: Ja, gewiss. Wir haben Regionen Süddeutschland gerade. Die Bayern und Baden-Württemberg haben jetzt eine der schlimmsten Trockenheiten seit Aufzeichnungen der Wetterdaten. Der Osten Deutschlands, Brandenburg und Sachsen stehen auch deutlich schlechter da.
5: Weil das heißt ganz klar, die stehen schlechter. Was bedeutet das?
1: Ja, dort gibt es eher Einschränkungen der Trinkwasserversorgung, Sparappelle oder die Grundwasserstände sinken. Und wenn sich die Grundwasserstände nicht wieder erholen mit starken Niederschlägen, könnte es dann zu Appellen kommen, weniger Wasser zu trinken oder Einschränkungen, Thema Gartenbewässerung, Pools zu füllen. Aber davon sind wir hier meilenweit entfernt in Nordrhein-Westfalen.
5: So, jetzt sitzen vielleicht einige zu Hause und denken, ja, dann sollten wir auch nicht, ne? Einfach raushauen aus dem Wasser.
1: Nein, auch wenn hier die Situation bei uns momentan komfortabel ist, sollte man immer verantwortungsvoll mit umgehen. Wasser ist ein wichtiges Produkt der Daseinsvorsorge, ist ein Lebensmittel. Also man sollte wirklich das benutzen, was man benötigt. Und ich empfehle immer Gartensprengen, vielleicht nicht zur Mittagszeit, eher morgens oder abends. Die Umwelt dankt es einem und die Pflanzen auch.
5: So, also wissen wir eigentlich alle, aber trotzdem nochmal ein wichtiger Appell zum Schluss. Danke, dass Sie sich die Zeit genommen haben.
1: Vielen
5: Dank. Dankeschön. Jetzt stellen wir Ihnen Dortmunds neue Stadtschreiberin vor. Und wenn Sie jetzt sagen, hä, Stadtschreiberin, was ist denn das? Kurz zur Erklärung, Dortmund vergibt jedes Jahr ein Literaturstipendium. Dazu werden Autorinnen und Autoren eingeladen und können, wenn sie ausgewählt werden, 6 Monate in Dortmund leben und eben schreiben. Die letzte Stadtschreiberin, die kam aus Hamburg und war so begeistert, dass sie einfach hier geblieben ist. Mal sehen, wie es bei Clara Cosima Wolf laufen wird. Sie kennt Dortmund schon, die ist nämlich in Hagen aufgewachsen, dann weggezogen und freut sich jetzt wieder auf die Monate hier.
2: Handfeste Entschlossenheit des Aus-, des Abstiegs, des Untertags. Transformation. Tanzformation in Kohlerevier.
4: Clara Cosima-Wolf sucht auf dem Gelände der Kokerei Hansa nach Inspiration für ihr Gedicht über Dortmund. Solche Ausflüge gehören aktuell fest zu ihrem Alltag. Ein halbes Jahr lang darf die Autorin Eindrücke sammeln, um sie dann in Worten zusammenzufassen. Ihr Interesse gilt der Industriekultur und dem Wandel.
0: Die Spuren von Industriegeschichte, wie jetzt hier bei der Kokerei Hansa, ist natürlich einfach auch als Ort total spannend, was da für eine Atmosphäre herrscht, welche Materialien einem hier auch begegnen, also was für eine Mischung aus Industrie, Natur und Kultur, Rückaneignung da sozusagen stattfindet.
4: Bei ihren Streifzügen achtet sie auf besondere Worte, historische Texte, Hinweistafeln, wie hier zum Beispiel der Begriff Verrieselungsanlage.
0: Das lädt mich auf jeden Fall ein, mit dem Wort zu spielen, was jetzt an sich vielleicht nicht das typischste, poetischste Material ist. Und zu schauen, wie kann ich klanglich damit spielen, auch humorvoll umgehen und gleichzeitig alles, was da an Geschichte drin steckt, irgendwie einladen ins Gedicht.
4: Im Literaturhaus im Dortmunder Kreuzviertel lebt und arbeitet die Stadtschreiberin während ihres Stipendiums. Hier sortiert sie ihre Gedanken nach Ausflügen und recherchiert zum Ruhrgebiet und seiner Geschichte.
0: Es ist eigentlich wie so ein Sammelbecken erstmal, wo ich alles, was mich interessiert, reinschmeiße, ganz viel notiere, Material, also Textmaterial aus der Umgebung mitnehme und dann schaue, wie sich das in mir verknüpft, mit welchem sprachlichen Interesse ich das zusammenfüge.
4: Claras Ziel ist ein Langgedicht, eine Art Gedankenstrom über mehrere Seiten.
0: Epöschen der never-ending Spülvorgänge, Kontrastmittel angereicherte Ozeane.
4: In ihrer Arbeit beschäftigt sich die 32-Jährige mit den Folgen des Bergbaus und wie die Menschen im Ruhrgebiet heute damit umgehen.
0: Wie betrifft das ein Leben in dieser Region? Wie ist das geprägt? Aber auch nicht nur aus einem negativen, kritischen Blick, sondern auch was entsteht daraus hier? Was sind sozusagen Möglichkeiten für ein urbanes Idyll? Flutungsdauer einer Dekade. Behutsam angehobenes Grundwasser. Tag gebaute Ablagerung an Abbruchkante.
4: Noch ist ihr Gedicht nicht fertig. Bis Oktober geht das Stipendium. Jeden Ausflug nutzt Clara, um Eindrücke zu sammeln, die am Ende zu einem poetischen Porträt über Dortmund zusammenfließen.
3: Ich bin gespannt und wünsche eine gute Zeit hier. Ja, über diese Siedlung könnte man auch gut schreiben. Teutoburgia, schon der Name, der hat doch was. Die Zechenhaussiedlung Teutoburgia steht in Herne. Macht richtig Spaß, das auszusprechen. Seit mehr als 100 Jahren ist denkmalgeschützt. Und wenn man darüber schreiben würde, dann sollte man sich auf jeden Fall mit Karl-Heinz Abraham unterhalten. Der wurde da nämlich vor 77 Jahren geboren und der weiß wirklich eine Menge über die Geschichte der Teutoburgia.
22: Aufgewachsen in Teutoburgia, Karl-Heinz Abraham hat das bis heute geprägt.
23: Es war ein Traum, in dieser Siedlung groß zu werden. Und ich kann mich sehr gut daran erinnern, als Kind machte man seine Hausaufgaben, ging nach draußen und fand 30 bis 40 Kinder aller Altersklassen, die dort spielten.
22: Auch hier war Karl-Heinz Abraham früher oft. Der alte Lebensmittelladen, jetzt das Bürgerbüro. Heute hat Ernst Barlich Dienst.
24: In alter Frische. Kommt rein. Ja,
25: alles klar, danke.
26: Was möchtet ihr denn trinken?
25: Ja, was gibt's denn?
22: Nachher tagt noch die Bürgerinitiative.
26: So. Bier.
25: Ah, okay.
26: Oder ein Radler.
25: Ja, denn, was nehmen wir denn?
23: Auch ein Bier. Ein Bier nehmen wir. Hör mal, schön, dass wir uns zusammen sehen und hier zusammen trinken können. Ich finde das ganz, ganz toll. Nach so langer Zeit sehen wir uns endlich mal wieder.
25: Schön.
23: Toll.
22: Abrahams Familie hat den Laden nach dem Ersten Weltkrieg gegründet. Bis in die 80er Jahre, betrieben von seinen beiden Tanten.
23: Das ist die Wilma Bracht und das ist ihre Schwester, die Agathe Bracht.
26: Ja, und die Hilde hat auch hier gearbeitet.
23: Und auf der Seite
6: Wir stehen jetzt hier quasi als Kunden. Auf der, die beiden Damen stehen hier. Genau auf der anderen Seite.
7: Welche Erinnerungen haben Sie an die Zeiten als Kind? Das haben Sie als Kind erlebt hier, ne?
6: Ja, als Kind war das natürlich ganz toll, weil ich hier bei meinen Tanten natürlich immer versorgt wurde mit Bonbons. Ich kam hierher und dann habe ich meine Patentante gesagt, Mensch, so ein paar Bonbons wären gar nicht so schlecht, ne? Ja, und dann hat sie mir mal natürlich so ein kleines Tütchen zugeschoben. So, früher kostete das ja nichts. Für 10 Pfennig bekam man ja eine ganze Tüte, ne? Und draußen standen dann meine Freunde und die warteten schon darauf, dass ich mit nicht bezahlten Bonbons rauskam.
22: Geschichten für die Ewigkeit, einer auch in diesem Buch. Aber was ist eigentlich aus seinem Geburtshaus geworden?
6: 1949 wurde ich in dieser wunderschönen Siedlung geboren. Und zwar in dem Haus Gartenstraße 40. Heute ist das die Schreberstraße Nummer 33. Es ist ganz, ganz lieb von Ihnen, dass Sie uns hier mal kurz reinlassen.
8: Aha. Also ein bisschen anders, ne?
6: Aha. Ja, sieht anders, natürlich anders aus.
8: Wie war das früher?
6: Früher war das hier war unser Wohnzimmer. Da hinten in der Ecke war eine
8: Küche?
6: Das war eine Wohnküche. Da hinten in der Ecke war der Spülstein, ein richtiger Spülstein. Mhm. Und hier war ein Ofen. Aber Sie haben es aber wirklich sehr, sehr schön gemacht.
8: Wir
6: sehr
8: haben
6: schön.
8: Das auch gemacht,
6: wunderschön.
22: Der eigentliche Kern der Siedlung. Da, wo heute die evangelische Kirche steht, verbirgt sich ein kleines Geheimnis.
7: Ja, was war hier früher mal? Also erstmal sehe ich ja nur hier die alte Kirche, ne?
6: Hier stand früher die Schadeburg. Über 1000 Jahre stand sie hier.
7: Kann man sich gar nicht vorstellen heute mehr. Ne? Also da gibt es noch was von damals?
6: Ja, es gibt einen Herner Künstler, der die Schadeburg nach alten Plänen versucht hat nachzumalen. Hier ist die Totoburger Siedlung eigentlich entstanden, denn mit dem Verkauf oder dem Erwerb dieser Schadeburg und den dazugehörenden Ländereien war eben der Bochumer Verein in der Lage, überhaupt die Totoburger Siedlung zu bauen und auch die Totoburger Zeche eben zu bauen und dann auch dort Kohle zu fördern.
22: Dort, wo sich früher die Räder der Zeche drehten, wird gerade renoviert. Bald soll das historische Fördergerüst wieder im alten Glanz erstrahlen, als Wahrzeichen einer Zechensiedlung, die es so wohl kein zweites Mal gibt.
3: Teutoburgia. Zechensiedlung, ich glaube, die stehen ja ganz oben auf der Liste, was NRW ausmacht. Zum 80. Geburtstag von unserem Bundesland haben wir so eine Liste aufgestellt und Filme draus gemacht. Mit Menschen, mit bestimmten Ecken oder Traditionen, die einfach typisch NRW sind. Wie auch der Kürbis. Nee, nicht Kürbis, Kürbis. Kennt man hier nicht so. Ist eher typisch Düsseldorf, Köln oder Bonn. Und was das ist, das gucken wir uns jetzt an. Wir haben da einen gefunden, der ist so richtig voll und ganz Kürbis.
9: Ich muss eh hier lang. Hör auf jetzt. Möchte noch jemand ein Bierchen? Nicht alle auf einmal, also keiner. So, Ene. Ja, schreib mich nicht an. Ach, damit drauf. Der sagt das doch.
10: Die 4 mit Brötchen sind noch nicht angekommen.
9: Liebchen, sehe ich aus wie ein Koch.
11: Kürbis, ja, nicht Kürbis, Kürbis, ne?
12: Bei der Arbeit geht?
9: Immer. Lecker. Beste, was geht am Job.
22: Bier trinken während der Arbeit, das können nur ganz wenige in NRW. Patrick Lehnert arbeitet schon sein ganzes Leben in der Düsseldorfer Altstadt. Zuerst in Bars, seit knapp 10 Jahren ist er Kürbis.
9: Seid noch versorgt, ihr Lieben.
22: Hier läuft alles in rasender Geschwindigkeit und das aus gutem Grund.
9: Ich gucke, wie viele Gäste ich habe, dann boniere ich die Bier, die ich brauche. Je nachdem 10, 20, 30. Also wir zählen jetzt nicht jedes Bier ab, sondern gehen auf Verdacht mit dem Bier los. Desto mehr ich verkaufe, desto mehr verdiene ich, weil ich bin ja Umsatzkellner. Kürbis ist ein Umsatzkellner.
22: Also Zeit ist Geld, vor allem im Brauhaus. Der Kürbis ist nicht gerade dafür bekannt, besonders freundlich zu sein. Hier herrschen einfach andere Regeln. Die wichtigste?
9: Der Gast hat nichts zu melden, nur der Kürbis hat was zu melden.
22: Genau diese ruppige Art kommt bei den Gästen an.
27: Ja. Ist halt so, wie er ist. Und wenn du das als Nicht-Biertrinker nicht abkannst, ist das dein Problem.
28: Ein anderer Kellner, den rufst du ran. Bei dem bestellst du was, der unterhält sich mit dir, der Kürbis kommt an den Tisch, guckt über die Gläser, tauscht aus und ist fertig damit.
9: 1, 2, 3, 4, 5.
22: Jedes Bier, jedes Mettbrötchen wird auf dem Deckel vermerkt. Und am Ende läuft darüber auch die Abrechnung.
9: Eins, zwei, drei.
13: Was ist 25 bitte?
9: Wir brauchen alle ein iPhone oder sonst was und so hält das die Birne noch fit und ist halt Tradition und die bleibt auch bestehen im Brauhaus. Aber das geht schnell. Wenn du es jeden Tag machst, dann guckst du teilweise drauf und die Preise haben wir eh im Kopf. Das sind die Kille, dann die Radl und ein Wasser, jawohl.
14: Sowieso ist der Bierdeckel im Brauhaus super wichtig. Wenn man kein Bier mehr trinken will, kann man das über den Deckel anzeigen.
9: Zum Wohle.
27: Deckel drauf. Das ist das letzte Bier, wir werden bezahlen.
14: Der Kürbis kommt an und prägt die rheinländische Bierkultur.
15: Wenn der Deckel drunter ist, kommt er die ganze Zeit. Aber wenn wir Dreck machen, macht er auch sauber. Und wenn wir nervig sind, dann schmeißt er uns raus, damit das sein Revier voll mit trinkfreudigen Gästen gefüllt ist und dass sie halt richtig Spaß haben. Und wenn er noch Zeit hat, ist er sogar Entertainer.
14: Aber auch Patrick Lehnert hat so seine Lieblingsgäste.
9: Die viel trinken, ohne nachzufragen, gemeinsam Deckel machen und einen getrennten Deckel, wenn so eine Mädelstruppe meistens kommt. Die Mädels sind ja immer schwieriger. Männer sagen immer, mach den Deckel voll, bring Bier einfach. Das sind die liebsten Gäste.
14: Der Kürbis serviert nicht nur Altbier, sondern ein Stück Heimat. Und oft ist er der Grund, warum ein Abend im Brauhaus noch lange in Erinnerung bleibt.
3: Da wollen wir jetzt alle hin. So, wir sind aber noch nicht beim Feierabendbierchen. Ich habe noch ein Foto für Sie von Volker Blank. Schauen Sie mal, der hat eine kleine Serie fotografiert. Sommer vorm Balkon. Ich finde, das ist so typisch Ruhrgebiet, oder? Also der sich sonnende Dortmund-Ems-Kanal. Vielen Dank dafür. Wir gucken aufs Wetter. Es gibt einen sternklaren Himmel heute Nacht, kaum Wolken, überall trocken, 9 bis 11 Grad. Der Dienstag, der startet erstmal mit Sonne und ein paar lockeren Wölkchen. Vormittags haben wir da bis 21 Grad. Und in manchen Ecken gibt es dann nachmittags aber auch schon ein paar Schauer und vielleicht auch Gewitter bis 24 Grad. Mittwoch mal Sonne, mal dichte Wolken und Regen, dazu auch Gewitter um 26 Grad. Donnerstag ähnlich, kann es auch noch mal Gewitter geben und es wird richtig schwül mit 29 Grad. Freitag genauso, aber nur noch 24 Grad. Und leider geht es so unbeständig weiter. Ich weiß, wir brauchen den Regen, aber ich mag's nicht. Also, Temperaturen so kurz über 20 Grad und immer wieder Regen. Dann freuen wir uns doch jetzt einfach auf Land und Lecker. Kürbisroulade aus dem Sauerland, gleich nach der Tagesschau. Guten Appetit und jetzt ein Feierabendbierchen, ne? Bis dann, tschüss.
16: Viertel vor 10 war es heute Morgen. Da gab es den Alarm bei der Feuerwehr Beckum. Dichte schwarze Rauchschwaden über einem Kfz-Betrieb. Die zeigten es an. Eine Werkstatthalle stand in Flammen. Aus dem gesamten Kreis Warendorf kamen Einsatzkräfte.
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16: Guten Abend in die Runde. Ich freue mich sehr, dass wir zusammen in diese Woche starten. Herzlich willkommen zur Ausgabe der Lokalzeit Münsterland am Montagabend. Sehr, sehr viele Menschen haben den Brand im Beckum heute mitbekommen. Entweder, weil sie den Rauch gesehen haben oder eine Warnung hatten. Über die Nina Warn-App direkt aufs Handy. Man sollte nämlich sicherheitshalber Fenster und Türen zulassen. Die Warnung ist mittlerweile aufgehoben, aber gerade der Qualm war eine große Herausforderung für die Einsatzkräfte heute.
18: Die Feuerwehrleute müssen mit Atemmasken gegen das Feuer vorgehen. In einer Kfz-Werkstatt gibt es viel brennbares Material. Autoreifen, Schmierfette, Öle, Kunststoffe. Was genau hier brennt, kann zu diesem Zeitpunkt niemand wissen. Und das Feuer weitet sich aus.
19: Zu Beginn brannte ein Hallenteil. Das Feuer ist sehr schnell auf eine weitere Halle übergegriffen, sodass wir noch weitere Kräfte auch aus dem Kreis Warendorf nachalarmieren mussten. Zwei Personen sind dabei verletzt worden. Wir hatten einen Rettungshubschrauber im Einsatz, weil eine Person mit schweren Brandverletzungen in eine Spezialklinik geflogen werden musste. Eine weitere Person wurde mit leichteren Brandverletzungen hier in ein nahegelegenes Krankenhaus transportiert.
18: Gemeinsam mit den Feuerwehrleuten halfen Mitarbeiter des Betriebs, Fahrzeuge in Sicherheit zu bringen. Auf sie hätte das Feuer übergreifen können. Trotzdem brannten mehrere Fahrzeuge komplett aus, darunter ein LKW und ein Gabelstapler. Kurzzeitig drohte ein Ausbreiten des Feuers auf einen benachbarten Betrieb.
19: Hier neben den Hallen befindet sich ein holzverarbeitender Betrieb. Da konnten wir ein Übergreifen der Flammen auf den Betrieb verhindern. Des Weiteren konnten wir auch ein Übergreifen auf den Bürotrakt der Firma verhindern. Und dann wurde weiter die Priorität dann auf die eigentliche Brandbekämpfung gelegt.
18: Mehr als 100 Einsatzkräfte aus dem Kreis Warendorf waren an der Brandbekämpfung beteiligt. Gegen Mittag hatten sie das Feuer unter Kontrolle. Einzelne Glutnester mussten noch weiter mit Wasser klein gehalten werden. Zwei Werkstatthallen sind vollständig ausgebrannt. Wie hoch der finanzielle Gesamtschaden ist, kann noch niemand sagen. Mit der Untersuchung der Brandursache beschäftigen sich jetzt Sachverständige.
16: Kirchen sollen ja an sich ein offenes Haus sein. Für alle, auch außerhalb der Gottesdienstzeiten. Man kann einfach reingehen, wenn man einen kühlen Ort sucht oder beten möchte oder einfach einen Moment Ruhe braucht. Doch leider wird genau diese Offenheit immer wieder auch missbraucht. Menschen machen Sachen kaputt oder hinterlassen wirklich unschöne Hinterlassenschaften in der Kirche. Und nach mehreren Fällen von Vandalismus im Münsterland stehen Gemeinden jetzt vor der Frage, wie viel Überwachung braucht ein Ort, der eigentlich für alle offen sein soll?
0: Die Kirche St. Mariä Heimsuchung in Rheine-Hauenhorst. Hier gab es in den vergangenen Monaten eine ganze Serie von Vorfällen, der jüngste Mitte Juli. Geblieben ist davon nur dieses Hakenkreuz, alles andere schon beseitigt, wieder mal. Obszöne Schmierereien, Kerzenwachs auf Altar und Technik und Schlimmeres.
1: Wir haben hier hinten in der Kirche öfters jetzt auch gehabt, dass jemand hier in die Ecke gemacht hat und das zum Teil vor einer Beerdigung dort auf dem Lüftungsgitter beziehungsweise da in der Ecke. Und das war natürlich dann immer auch eine sehr unangenehme Aufgabe, auch für unseren Küster, das dann eben rechtzeitig auch wegzukriegen.
0: Wer die Täter sind, ist unbekannt. Für Thomas Hüwe sind die Vorfälle aber mehr als bloßer Unfug.
1: Also für mich ist das auch ein Ausdruck dafür, dass wir als Kirche oder als Religion, der Glaube, im Grunde genommen in unserer Gesellschaft keinen Wert mehr hat.
0: Rheine ist kein Einzelfall im Münsterland. Auch in Ascheberg, Münster und Gronau wurden Kirchen in den vergangenen Monaten beschädigt oder bestohlen. Einen deutlichen Anstieg solcher Fälle sieht das Bistum Münster allerdings nicht.
2: Die Kirchengemeinden sind ja nicht verpflichtet, uns als Bistum solche Schadensfälle zu melden. Wir haben deshalb keine ganz verlässlichen Zahlen. Was wir sagen können, ist, dass uns im Jahr 2025 ein Fall offiziell gemeldet wurde und im Jahr 2024 drei. Also um da mal so eine Größenordnung zu haben. Das ist jetzt noch kein eklatanter Anstieg von Fällen, den wir in den letzten Jahren beobachten können.
0: Beim Bistum Münster also kein Alarm. Deutlich ernster klingt die Deutsche Bischofskonferenz. Sie warnt vor einer verschärften Dimension des Vandalismus und zunehmend tabulosen Übergriffen. In St. Antonius in Gronau gab es erst kürzlich wieder Vandalismus.
4: Der Korpus war rausgezogen. Und zwar so stark rausgezogen, dass hier oben diese Verbindung der Arme zum Korpus gebrochen waren.
0: Was also können die Gemeinden tun? In Rheine ist die Kirche seit kurzem tagsüber geschlossen, was viele bedauern.
5: Ja, das ist natürlich sehr traurig, weil ich das zwischendurch auch mal sehe, dass ältere Leute dann hier an der Kirchentür stehen und eben halt nicht reinkommen, weil die Kirche abgeschlossen ist. Ja, das ist schon sehr traurig.
0: Genau das will man in Gronau verhindern. St. Antonius bleibt offen, inzwischen allerdings mit Videoüberwachung. Doch selbst die konnte weitere Übergriffe nicht verhindern. Wie weit der Schutz gehen darf, muss jede Gemeinde selbst abwägen. Kameras können abschrecken, aber Beten unter Beobachtung ist für manche schwer vorstellbar.
20: Eigentlich nicht. In der Kirche Video, das ist eigentlich nicht. Meine Meinung nicht.
5: Ja, wenn das vielleicht keine andere Möglichkeit gibt, dann ist es die letzte Möglichkeit, die man dann machen kann, um dann die Leute zu erwischen, die das dann machen. Ne?
21: Wir werden es immer wieder haben und wir können die Kirche nicht absperren, dann ist es keine Kirche mehr.
0: Wie viel Schutz die Kirchen brauchen und wie viel Offenheit sie bewahren müssen, darauf gibt es keine einfache Antwort.
16: Jetzt geht es um den RE14. Der Zug verbindet das Münsterland mit dem Ruhrgebiet. Zumindest theoretisch. Wer die Linie allerdings täglich nutzt, der plant lieber doppelt. Denn immer wieder fallen Züge oder Anschlüsse aus. Vor kurzem haben reihenweise die Klimaanlagen gestreikt, ausgerechnet ab Temperaturen von 26 Grad. Seit heute Mittag fährt zwischen Dorsten und Essen nur noch jeder zweite Zug. Und ein Ende der Probleme ist nicht in Sicht.
24: Der Rhein-Ruhr-Bahn fehlen Fahrzeuge. Deshalb fährt zwischen Essen und Dorsten seit mittags nur noch jeder zweite Zug. Ersatzbusse fahren nicht, denn auf dem Abschnitt sind noch S-Bahnen und Linienbusse parallel unterwegs. Woran es hakt, sagt die Rhein-Ruhr-Bahn jetzt erstmals konkret. Ein Fahrzeug steht infolge eines Unfalls längerfristig nicht zur Verfügung. Bei weiteren Fahrzeugen sind Arbeiten an den Achsen erforderlich. Dazu kommen Klimaanlagen, die von der Hitze überlastet sind. Wie viele Züge genau kaputt sind, sagt das Unternehmen nicht. Ein Interview lehnt es ab, Dreharbeiten in der Werkstatt ebenfalls. Der Verkehrsverbund Rhein-Ruhr verlangt inzwischen Vertragsstrafen für jeden Ausfall und hat abgemahnt. Mit der Mitte Januar ausgesprochenen Abmahnung ist auch ein Qualitätsaudit für die Werkstätten einhergegangen, welches derzeit durch einen externen Gutachter stattfindet. Wann wieder alle Züge fahren, kann die Rhein-Ruhr-Bahn selbst nicht sagen. Einen Termin nennt sie nicht. Und im September baut dann auch noch die Deutsche Bahn. Ab dem 4.9. fahren die Züge wochenlang nur zwischen Essen und Bottrop. Und das bis zum 23. Oktober.
16: So, jetzt habe ich noch Folgendes. Kapuzineräffchen gesucht. Mit Baby. Wirklich. In Füchtdorf. Oder Umgebung, denn tatsächlich ist so ein Tier vor ein paar Tagen ausgebüxt aus einer privaten Haltung in Füchtdorf im Kreis Warndorf. Wo es jetzt ist, unbekannt. Aber der Halter bittet um Mithilfe. Er hat Suchplakate verteilt und sagt auch, wenn Sie das Äffchen mit Baby sehen, bitte nicht versuchen, es einzufangen oder zu streicheln. Kapuzineraffen können empfindlich beißen, wenn sie sich bedroht fühlen. Von Füchtdorf aus geht's rüber nach Fehlen. Da wird nämlich gerade nichts Ausgebüxtes gesucht, nee, im Gegenteil. Wir haben was gefunden. Und zwar ein ganz besonderes Bauwerk. Im Garten von Familie Dahlke. Die hatten folgendes Problem. Im Sommer, da war der Kühlschrank der Familie oft schlicht zu klein. Es war einfach zu wenig Platz für Obst, Gemüse oder auch ein paar Weinflaschen. Und weil das Haus der Familie keinen Keller hat, haben sie jetzt eine Idee aus dem Mittelalter wiederbelebt. Speisen und Getränke finden jetzt einen kühlen Ort im eigenen Erdkeller, eingebettet im Garten.
6: Dass Petra und Rainer Dahlke viel Liebe in ihren Garten stecken, sieht man sofort. Die Gärtnerin und der Baumschulmeister haben unzählige insektenfreundliche Pflanzen. Wege schlängeln sich durch grüne Dschungel, Mauern sorgen für heimelige Rückzugsorte. Eingebettet in dieses Ambiente, der Erdkeller, eine Art Hobbithaus, fast wie aus Herr der Ringe.
7: Die Idee war einfach, unser Haus selbst hat keinen Keller und ich wollte einfach mal ein kleines Räumchen haben, wo es ein bisschen kühler ist, wo man einfach mal ein paar Weinflaschen und eine Kiste Bier oder auch Gemüse mal lagern kann. Und meinem Mann darf man so etwas nicht sagen, der hat dann sofort Lunte gerochen.
8: Ja, ich habe meine Steine, die ich gesammelt habe, über Jahrzehnte auch wieder hier verarbeitet. In einem großen Bagger dabei, ausgehoben, größer, wie sie dachte. Es wird schon, wir machen schon. Lass mich doch mal machen. Nee, ich mach nicht. Ich lass mich von dir scheiden, das mache ich nicht. So ein großes Haus, baust du ein zweites Haus. Nee? Und solche Sachen. Nee?
6: Der Haussegen hing schief. Und das 3 Monate, so lange hat es gedauert, den Erdkeller zu bauen. Wobei die Bezeichnung Keller eine echte Untertreibung ist. Der Baumschulmeister kauft seit Jahrzehnten ausrangierte Schönheiten aus alten Gebäuden. Diese Säulen sind von einem Steinmetz.
8: Das sind alte Schlosssäulen, das sind alte Balustraden, die im Schloss als Balustrade oder als Geländer eben eingebaut werden.
6: Selbst die Lüftung versprüht Nostalgie.
8: Alte Lüftungsklappe aus dem Herrenhaus aus Berlin. Das ist eine B-Lüftung und eine Entlüftung. Gleichzeitig, um das Zirkulieren im Haus besser zu gewährleisten.
6: Die Fundstücke scheinen nur auf ihren Einsatz hier gewartet zu haben. Die Fliesen stammen aus der Zeit um 1900 von Willeroy und Boch. Die Temperatur im Erdkeller, im Winter etwa 8 Grad, in der Hitzeperiode waren es 18 Grad. Das liegt daran, dass die Tür auf der falschen Seite ist.
8: Der Eingang sollte eigentlich auf der Nordseite sein und nicht auf der Südseite. Und da, weil wir aber auch Fußfrau sind, wir wollten nicht drum rumlaufen, wollen auch die Schönheit des Gartens genießen, darum ist er hier entstanden.
6: Das Gewölbe ist zu einem Drittel unter Erdniveau, oben ist es dick mit Erde aufgeschüttet und bepflanzt. Mit wilden Brombeeren und Heidelbeeren. Ein solch edler Erdkeller ist nichts für jedermann, aber es geht auch deutlich einfacher.
8: Mindestmaß gibt es nicht, nein. Man kann den zweimal 1 Meter machen, das ist egal. Hauptsache, der ist 1/3 unter der Erde und 2/3 über der Erde. Aber über der Erde muss ja auch angeböscht werden und oben eben nur noch 10% der Mauerfläche nur noch rausgucken.
6: Das Fazit nach einem Jahr Erprobungsphase ist positiv.
7: wir haben Spaß. Das Gemüse hält sich gut hier drin. Der Wein ist kalt, was will ich mehr?
6: Wer will, kann sich Tipps vom Meister holen. Die Dahlkes zeigen ihren Erdkeller in Fehlen an den Tagen des offenen Gartens. Das nächste Mal am 13. September.
16: NRW wird 80 und das wird richtig groß gefeiert mit einem riesen Stadtfest am kommenden Wochenende hier bei uns in Münster. In dieser Woche schauen wir uns in unserer Serie So tickt NRW nochmal ein paar ganz besondere Menschen hier aus dem Bundesland an. Heute sind wir zwischen 18 und 19 Uhr in der Düsseldorfer Altstadt unterwegs. Und dort gibt es nicht nur traditionelle Bierbrauhäuser, sondern auch einen ganz besonderen Typen von Kellnern, den Köbers. Und der verkörpert eine Tradition, die weit über das Servieren von Bier hinausgeht.
9: Hör auf jetzt. Möchte noch jemand ein Bierchen? Nicht alle auf einmal, also keiner. So, Ene. Ja, schrei mich nie an. Ach, da mit drauf. Ja, sag das doch.
10: Die vier mit Brötchen sind noch nicht angekommen.
9: Liebchen, sehe ich aus wie ein Koch. Kürbis, ja, nicht Kürbis, Kürbis, ne?
27: So ein Bierchen bei der Arbeit geht?
9: Immer. Lecker. Beste, was geht am Job.
14: Bier trinken während der Arbeit, das können nur ganz wenige in NRW. Patrick Lehnert arbeitet schon sein ganzes Leben in der Düsseldorfer Altstadt. Zuerst in Bars, seit knapp 10 Jahren ist er Köbis.
9: Ihr seid noch versorgt, ihr Lieben.
14: Hier läuft alles in rasender Geschwindigkeit und das aus gutem Grund.
9: Ich guck, wie viele Gäste ich habe, dann boniere ich die Bier, die ich brauche. Je nachdem 10, 20, 30. Also wir zählen jetzt nicht jedes Bier ab, sondern gehen auf Verdacht mit dem Bier los. Desto mehr ich verkaufe, desto mehr verdiene ich, weil ich bin ja Umsatzkellner. Köbis ist ein Umsatzkellner.
14: Also Zeit ist Geld, vor allem im Brauhaus. Der Köbis ist nicht gerade dafür bekannt, besonders freundlich zu sein. Hier herrschen einfach andere Regeln. Die wichtigste?
9: Der Gast hat nichts zu melden, nur der Köbis hat was zu melden.
14: Genau diese ruppige Art kommt bei den Gästen an.
27: Ja. Ist halt so, wie er ist. Und wenn du das als Nicht-Biertrinker nicht abkannst, ist das dein Problem.
11: Ein anderer Kellner, den rufst du ran. Bei dem bestellst du was, der unterhält sich mit dir, der Köbis kommt an den Tisch, guckt über die Gläser, tauscht aus und ist fertig damit.
9: 1, 2, 3, 4, 5.
14: Jedes Bier, jedes Mettbrötchen wird auf dem Deckel vermerkt. Und am Ende läuft darüber auch die Abrechnung.

0: kein Bier mehr trinken will, kann man das über den Deckel anzeigen.
1: Zum Wohle.
2: Deckel drauf. Das ist das letzte Bier, wir werden bezahlen.
0: Der Kürbis kommt an und prägt die rheinländische Bierkultur.
3: Wenn der Deckel drunter ist, kommt er die ganze Zeit. Aber wenn wir Dreck machen, macht er auch sauber. Und wenn wir nervig sind, dann schmeißt er uns raus, damit das sein Revier voll mit trinkfreudigen Gästen gefüllt ist und dass sie halt richtig Spaß haben. Und wenn er noch Zeit hat, ist er sogar Entertainer.
0: Aber auch Patrick Lehnert hat so seine Lieblingsgäste.
4: Die viel trinken, ohne nachzufragen, gemeinsam Deckel machen und einen getrennten Deckel, wenn so eine Mädelstruppe meistens kommt. Die Mädels sind ja immer schwieriger. Männer sagen immer, mach den Deckel voll, bring Bier einfach. Das sind die liebsten Gäste.
0: Der Kürbis serviert nicht nur Altbier, sondern ein Stück Heimat. Und oft ist er der Grund, warum ein Abend im Brauhaus noch lange in Erinnerung bleibt.
5: Auch so tickt NRW. Das ist unsere Serie im WDR zum 80. Geburtstag. Gefeiert wird der Landesgeburtstag ja ganz groß am kommenden Wochenende. Und ich habe schon mal so ein bisschen ins Programm geguckt. 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Wir sind auch mit von der Partie. 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
5: Auf den Tag genau heute. Seit 35 Jahren ist die Ukraine unabhängig von Russland. Unabhängig von dem Land, das allerdings seit 4 Jahren Krieg gegen die Ukraine führt. Das Unabhängigkeitsjubiläum wird in der Ukraine deshalb auch nicht groß gefeiert. Aber in Münster haben heute Menschen aus der Ukraine mitten in der Stadt an diesen besonderen Tag für ihre Heimat erinnert.
7: Es wurde viel gesungen, immer wieder Slava Ukraine, es lebe die Ukraine gerufen. 4 Unterstützungsinitiativen aus der Region haben das auf die Beine gestellt. 35 Jahre Unabhängigkeit feiern in Kriegszeiten, jetzt erst recht, sagen sie.
8: Ich glaube, der Tag prägt uns alle als Ukrainer und das ist das, wofür wir seit 4 Jahren stehen, dass die Ukraine unabhängig ist. Und natürlich, der Unabhängigkeitstag ist einer der wichtigsten Tage in der Ukraine geworden.
7: Besonders für diejenigen, die gerade der Gewalt des Krieges entkommen sind, ist das ein ganz besonderer Tag.
9: Wir können ja singen und über was sprechen, so einfach feiern, das so. Das ist wie Geburtstag sozusagen.
10: Für mich natürlich dieser Tag ist ein bisschen positiv und gleichzeitig ein bisschen nervös, weil ich möchte diesen Tag mit meiner ganzen Familie in unserem Heimatland zusammen feiern.
7: Die nächste Generation, sie soll in der Ukraine wieder in Frieden feiern.
5: Ja, und für diesen Frieden und für Hilfe für die Ukraine setzen sich viele Organisationen bei uns im Münsterland ein. Und eine Frau aus Münster ist mit Kriegsbeginn vor 4 Jahren in den Donbass gereist und hilft dort in Frontnähe. Guten Abend, Anna Elsbernd. Hallo.
11: Guten Abend.
5: Wir zeichnen das Gespräch kurz vor der Sendung auf. Wo erreichen wir Sie denn jetzt gerade?
11: Ich bin schon an der polnischen Grenze auf Durchreise in die Ukraine, also etwa 10 Kilometer von hier ist schon die Grenze.
5: Sie machen ja quasi, Sie leiten die NGO, die Hilfsorganisation Universal Aid Ukraine. Wie genau sieht denn Ihre Hilfe vor Ort aus? Was machen Sie da?
11: Momentan liegt seit etwa 2 Jahren unser Hauptfokus auf der zivilen Evakuierung. Das heißt, wir fahren in

0: Frontgebiete, in Städte, die am stärksten umkämpft sind, und evakuieren Zivilisten von dort in Sicherheit.
1: Was ist Ihre Motivation? Warum machen Sie das? Sie könnten ja auch Hilfsorganisationen zum Beispiel, also Transporte organisieren. Sie müssten ja nicht vor Ort sich so einsetzen.
0: Ja, natürlich. Ich glaube, das ist auch das Wichtigste zu sagen, dass jeder irgendwo helfen kann. Bei mir war das damals so, dass wir anders angefangen haben. Also wir haben mit humanitärer Hilfe angefangen und damit sozusagen Lebensmittel und Hygienepakete an diese Frontgebiete zu bringen. Irgendwann kam aber so ein bisschen der Umschwung, dass anstatt dass wir immer weiterkommen und Sachen bringen, es wahrscheinlich besser wäre, die Menschen rauszubringen. Und so kam dann dieser Umschwung und jetzt ist man so dabei und so involviert.
1: Ja, aber was ist denn mit Ihnen selber? Also bringen Sie sich in Gefahr? Wie sieht Ihr Alltag aus? Haben Sie keine Angst?
0: Ja, man bringt sich in Gefahr. Also da muss man auch sich selbst dem drüber bewusst sein und sehr realistisch sein, dass wir natürlich auch täglich unsere Einsätze in diesen ja sehr bedrohten Gebieten fahren.
1: Und können Sie
0: Aber
1: das
0: ich glaube,
1: beschreiben?
0: Angst ist ein blödes Wort.
1: Aber was ist es dann? Was fühlen Sie, wie wenn Sie da unterwegs sind? Eine große Vorsicht oder ja, wenn Sie sagen, das ist nicht Angst, was Sie da in Frontnähe begleitet?
0: Ist auf jeden Fall ein großer Respekt und natürlich auch Sorge. Ich glaube, Angst wäre schon wieder fast gefährlich. Ich glaube, man kann es sich dort nicht leisten, Angst zu haben. Wir haben jetzt über die Jahre natürlich auch diese Taktiken so tief integriert, dass man eben genau weiß, wann man wie handeln muss. Und es ist wenig Nachdenken und viel Intuition.
1: Haben Sie ein Beispiel, wie Ihre Hilfe vor Ort aussieht?
0: Normalerweise würde der Alltag so ablaufen, dass wir schon am Abend zuvor wissen, wie die Evakuierungen am nächsten Tag ausstehen. Wir haben auch unsere eigene Hotline. Das heißt, die Menschen rufen uns selbst an, um von uns evakuiert zu werden. Und dann, je nachdem, wie viele Menschen am nächsten Tag ja, auf der Liste stehen, geht es dann los und wir fahren zu denen nach Hause, holen sie ihre Taschen, oft Haustiere ab und fahren sie dann etwas weiter westlich.
1: In sichere Orte. Und Sie haben aber vorhin angesprochen, jeder kann helfen. Was ist denn Unterstützung, die nach wie vor dringend gebraucht wird?
0: Also ja, sowohl Sachspenden, besonders Fahrzeuge werden auch bei uns sehr stark gebraucht. Auch Geldspenden, auch bei uns ist Sprit, Strom, das ist alles teuer und ohne diese Sachen kann man die Arbeit nicht machen. Aber allein schon weiterhin darüber zu reden und mit Menschen irgendwie bewusst zu machen, dass der Krieg in der Ukraine immer noch ein wahnsinnig großes Problem ist, ist ja schon hilfreich.
1: Das sagt Anna Elsberndt, die aus Münster sich erneut auf den Weg macht in die Ukraine in Frontnähe, um dort zu helfen. Ich bedanke mich sehr für Ihre Zeit und das Gespräch. Sie passen weiterhin auf sich auf. Danke.
0: Dankeschön.
1: Und wir wechseln in die Wälder, in den Sommer hier bei uns in Westfalen. Vielleicht haben Sie es auch schon gesehen, es gibt in diesem Jahr sehr viele Brombeeren. Für die war es ein guter Sommer. Vor allem dort, wo bis vor ein paar Jahren noch Wald stand, auf diesen sogenannten Kalamitätsflächen, haben sie sich angesiedelt. Förster sagen, Brombeerranken sind nicht wirklich so toll, die überwuchern alles. Aber da die Beeren nun mal da sind, gibt es auch Leute, die sie genießen und im wahrsten Sinne das Beste draus machen.
2: Brombeeren in Hülle und Fülle und das direkt vor der eigenen Terrasse. Kerstin Müller aus Altena schwebt in diesem Sommer im Beerenglück.
3: Wahnsinn, vor allen Dingen, wenn Sie probieren, die sind so süß. Das ist großartig, wirklich. Und auch relativ für wilde Brombeeren sind die auch verhältnismäßig groß.
4: Und das, obwohl es so trocken ist, ne?
3: Das ist erstaunlich, ja.
2: Und weil es dieses Jahr so viele Brombeeren gibt, lohnt es sich, Marmelade zu kochen. Kerstin Müller mischt dafür Kulturbrombeeren aus ihrem Garten und wilde Brombeeren aus ihrem Wald.
3: Ja, die Brombeeren als solche sind ja eigentlich relativ sauer bis bitter. Und durch die jetzt süßen wilden Brombeeren gibt es natürlich so einen Pfiff. Und dass ich deutlich weniger Zucker nehme, als auf dem Rezept steht. Und natürlich der Zitronensaft. Der lässt es erstmal ein bisschen länger halten. Und ich finde, auch das gibt einen besonderen Geschmack. Also in dem Gelee-Zucker ist ja auch Zitronensäure, aber ich finde, es geht nichts über die richtig echte Zitrone. Und je nachdem, was ich für Früchte habe, wenn es ganz süße Früchte sind, kommt auch schon mal Zitronenschale noch rein.
2: Die Brombeeren haben aber nicht nur Freunde. Sebastian Blanke vom Regionalforstamt Märkisches Sauerland nascht zwar ab und zu welche, aber für die neu gepflanzten Bäume sind die schnell wachsenden Brombeerranken oft echte Konkurrenz.
5: Wir stecken halt an jede Pflanze so einen Stab, damit wir die nachher wiederfinden können, denn die Flächen müssen auch gepflegt werden. Das heißt, die Bäume wollen irgendwie nach oben wachsen, schaffen das aber mit der Brombeere nur schwer. Und deswegen müssen die freigeschnitten werden. Und damit wir nicht unsere Bäume nachher wegschneiden mit dem Freischneider oder die runterdrücken, sind die halt entsprechend markiert.
2: Vor allem auf den Flächen, die vor 3-4 Jahren noch kahl waren, breiten sich die Brombeeren aus. In einigen Jahren, wenn es hier wieder ein Blätterdach gibt, werden sie sich von alleine zurückziehen. Bis dahin erfreuen sich nicht nur Beerensammler an ihnen.
5: Ja, die Wildschweine, die verstecken sich da gerne drin. Und tagsüber, wenn es warm ist oder wenn die Schatten suchen, dann liegen die da drin. Und oft geht man halt auch über so eine Fläche und kriegt das gar nicht mit. Und dann springen sie auf und rennen weg. Also super versteckt dann auch für Wildschweine.
2: In diesem Jahr gibt es so viele Brombeeren, dass man die aber auch sehr gut vom Weg aus pflücken kann. Bei Kerstin Müller ist die Marmelade inzwischen fertig gekocht.
3: Also ich bin super experimentierfreudig, probiere immer wieder was Neues aus. Also die Grundfrüchte nehme ich immer dieselben, aber ich sag mal, ich hatte schon Brombeerrotwein, Brombeervanille oder Himbeeren kannst du auch ganz toll mischen mit Kräutern zum Beispiel. Oder ich mache Himbeerkokos. Das ist übrigens die einzige Marmelade, die ich nicht mag von meinen Marmeladen, weil ich keinen Kokos mag. Ansonsten, ich sage immer, alles, was ich nicht verkaufe, esse ich auch selbst.
2: Wer sich selbst die Mühe nicht machen will, findet vielleicht eine fertige Alternative, wie hier in der Nähe des Flugplatzes Hegenscheid bei Iserlohn. Die Türen des Hoflädchens stehen immer offen. Hier gibt es jetzt Brombeermarmelade, ganz frisch.
1: Steffi Forstmann aus Recke hat sich auf die Lauer gelegt, denn sie hatte einen Gast im Garten, den wollte sie unbedingt vor die Kamera bekommen. Und es ist ihr geglückt. Sehen Sie mal hier das schöne Zuschauerfoto. Vielen Dank. Ein Taubenschwänzchen, die flattern so schnell, dass es nicht leicht vor die Kamera zu bekommen. Danke für das schöne Bild und damit gehen wir rüber direkt in die Wetteraussichten. In der kommenden Nacht ist der Himmel klar und man kann Sterne und Mond leuchten sehen. Dementsprechend ist Regen kein Thema. Bis zum Morgen kühlt sich die Luft ab auf 12 bis 9 Grad. Der Wind weht schwach, zeitweise leicht böig. Der Tag morgen beginnt sonnig und trocken. Am Nachmittag kommen Wolken dazu, aber Regen dürfte wirklich die Ausnahme sein. Dazu werden 23 bis 25 Grad erreicht. Der Ost- bis Südostwind weht schwach bis mäßig, zum Teil böig. Und der Wind bringt anderes Wetter. Es wird nämlich deutlich wechselhafter, wenn wir uns jetzt die kommenden Tage angucken, und wärmer. Mittwoch 25 Grad und erste Gewitter sind möglich. Am Donnerstag und Freitag wird die Luft deutlich heißer und drückender. Vor allen Dingen Donnerstag Temperaturen noch mal bis an die 30 Grad ran. Und dann kann es Gewitter geben, auch in der Nacht zu Freitag. Danach dann deutlich kühlere Temperaturen. Das Wochenende eher durchwachsen, Samstag, Sonntag Temperaturen 22 bis 24 Grad und immer wieder Schauer. Regen können wir gut gebrauchen. Heute Abend, da kann man wieder zugucken, wie andere kochen und auch wohnen, denn wir sind unterwegs mit Land und Lecker. Heute stehen Kürbisrouladen aus dem Rezept aus dem Sauerland und Uli kocht. Los geht's um 20.15 Uhr. Vorher sind noch die Kollegen der Tagesschau für Sie da.
6: Am Freitagabend kam die schlimme Nachricht. In einer Paderborner Kinderklinik ist bereits am Dienstag ein Frühchen gestorben. Die Staatsanwaltschaft Paderborn hat die Leiche des Babys obduziert und ein sogenanntes Todesermittlungsverfahren eingeleitet. Mehr dazu jetzt in unserer Sendung.
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6: Einen schönen guten Abend. Ja, schön, dass Sie zum Wochenstart mit dabei sind. In der Paderborner St. Luise Frauen- und Kinderklinik sind 4 Kinder mit einem Darmbakterium infiziert. Ein Kind starb an einer Blutvergiftung, ein weiteres war in einem kritischen Zustand. Heute gibt es Neuigkeiten.
8: Erleichterung auf der Kinderstation der Paderborner St. Luise Klinik. Das eine Frühchen ist nicht mehr in Lebensgefahr. Schon während des Wochenendes habe sich der Zustand deutlich verbessert, teilt der Chefarzt mit.
9: Das ist natürlich sehr erleichternd. Ne? Also das ganze Team freut sich darüber, dass es dem Kind jetzt besser geht. Und das war ja das, was uns die letzten Tage immer sehr viel Sorgen bereitet hat.
8: Auf der Station werden zurzeit keine weiteren Frühchen aufgenommen. Die Klinik geht weiter der Frage nach, wie sich die Kinder infiziert haben. Sie seien ohne das Bakterium aufgenommen worden. Das verstorbene Baby ist inzwischen obduziert worden. Die Staatsanwaltschaft Paderborn bestätigt die Blutvergiftung als Todesursache. Detaillierte Ergebnisse der Obduktion sollen in 2 Wochen vorliegen. Bis dahin gibt es aber weitere Ermittlungen und Untersuchungen.
10: Die Staatsanwaltschaft Paderborn steht in engem Austausch mit dem Kreis Paderborn, dort dem Gesundheitsamt, und wir warten den dortigen Bericht ab, wie die hygienischen Zustände und die sterile Abläufe da in der Kinderklinik zu bewerten sind.
8: Schon nachdem das Bakterium bei 2 anderen Frühchen im Juli nachgewiesen wurde, habe das Krankenhaus die Hygienemaßnahmen verstärkt. Das nachgewiesene Darmbakterium ist ein Keim, der viele Menschen besiedelt. Er kann gefährlich werden, wenn er ins Blut oder die Lunge gerät. Es sei kein sogenannter Krankenhauskeim.
6: In Höxter startete heute der Prozess um 2 tote rumänische Erntehelfer. Er wurde allerdings gleich wieder auf unbestimmte Zeit vertagt, weil wichtige Zeugen nicht erschienen sind. Vor dem Amtsgericht Höxter muss sich ein 42-jähriger Mann aus Rumänien verantworten wegen fahrlässiger Tötung. Er soll in diesem Haus hier einen Gasdurchlauferhitzer installiert haben, der nicht für Innenräume zugelassen war. Beim Betrieb des Gerätes entstand Kohlenmonoxid im Badezimmer. Dadurch starben im Mai 2025 eine 19-jährige Frau und ein 23-jähriger Mann. Beide kamen aus Rumänien und waren als Erntehelfer auf einer nahegelegenen Obstplantage beschäftigt. Vor gut einem Jahr sorgte eine Meldung aus Bünde für Entsetzen. Eine Person war mehrfach in die Leichenhalle des Krankenhauses eingebrochen und hatte an mehreren Leichnamen sexuelle Handlungen vorgenommen. Jetzt läuft der Prozess. Der Angeklagte, ein 39-Jähriger aus Hiddenhausen, hat vor dem Landgericht Bielefeld gestanden. Sein Verteidiger erklärte die Taten des Angeklagten mit seiner Drogensucht. Er hatte bei den Leichen nach Schmuck gesucht, um ihn zu verkaufen. Dabei habe er auch die sexuellen Handlungen vorgenommen. Der Angeklagte soll einen Schlüssel zum Krankenhaus gehabt haben, den er nach seiner Kündigung behalten hatte. Vor 35 Jahren erklärte die Ukraine ihre Unabhängigkeit von der damaligen Sowjetunion. Seitdem wird jedes Jahr am 24. August der Unabhängigkeitstag gefeiert. In diesem Jahr bekommt dieser Tag durch den anhaltenden Krieg natürlich eine ganz besondere Bedeutung. Auch bei uns in OWL wurde heute daran erinnert, mit Gedenkveranstaltungen in Bielefeld und Detmold.
11: Slava Ukraini!
12: Ein ziemlicher Gratwandel bei einer Feier heute Mittag in der Detmolder Innenstadt zur Feier der Unabhängigkeit der Ukraine und zum Gedenken an die vielen Kriegsopfer des russischen Angriffskrieges, der jetzt schon 4,5 Jahre dauert.
13: Das ist schwer zu beschreiben, weil man wacht auf und schaut die Nachrichten und liest die Nachrichten, ob die Städte, wo meine enge Familie lebt, nicht betroffen ist, ob die Häuser, wo meine Brüder leben, nicht betroffen sind.
12: Antonina Paschkiewska musste aus der Ukraine fliehen, als direkt in ihrem Wohnort Raketen einschlugen. Ihr Mann brachte sie zur Grenze, sie kam nach Lüchte. Ihr Mann, ukrainischer Soldat, ist immer noch dort und kämpft jeden Tag. Durch Detmold ziehen heute 100 Leute, singend und mit ukrainischen Fahnen. Antonina Paschkiewska feiert den ukrainischen Unabhängigkeitstag, um ihren Mann zu ehren und alle anderen Ukrainer, die durchhalten.
14: Wir sagen, dass Unabhängigkeit ist nicht einfach so umsonst gegeben. Das muss man kämpfen dafür. Und jetzt unsere besten Menschen sind auf Frontlinie. Und dann, das ist voll von Schmerzen, dass wir haben so viele Menschen verloren. Aber wir dürfen nicht aufhören.
12: Russland greift immer wieder an, vor allem die Zivilbevölkerung, wie hier in diesem Einkaufszentrum. Laut UN hat dieser Krieg die größte Flüchtlingskatastrophe seit dem Zweiten Weltkrieg ausgelöst, mit über 300.000 Toten und keinem sichtbaren Ende des Krieges.
13: Nach Feiern ist es tatsächlich nicht zumute, aber der Tag zeigt, dass die Ukraine, die ukrainische Kultur, die ukrainische Sprache lebt und dass die Ukrainer auch Widerstandskraft zeigen.
12: Dem Land zuliebe, das vor 35 Jahren seine Unabhängigkeit erlangte und das sie jetzt wieder abgeben soll.
6: Bei einem schweren Unfall am Vormittag in Löhne wurde ein 13 Jahre altes Mädchen lebensgefährlich verletzt. Es war mit dem Fahrrad unterwegs. Offenbar wollte der Lkw-Fahrer auf einen Parkplatz mit mehreren Geschäften abbiegen. Dabei erfasste er das Kind auf dem Fahrrad. Die 13-Jährige wurde mit lebensgefährlichen Verletzungen in ein Krankenhaus gebracht. Ein Verkehrsunfallaufnahmeteam der Polizei und ein Gutachter waren fast 2 Stunden vor Ort, um den Unfall zu rekonstruieren. In der Zeit waren die Lübecker Straße in Löhne und die Zufahrt zum Parkplatz gesperrt. Ja, und dann das noch. Der Flughafen Paderborn-Lippstadt machte in der vergangenen Nacht ungewöhnliche Schlagzeilen. Plötzlich gingen dort wie von Geisterhand sämtliche Türen auf. Auch zum Sicherheitsbereich. Grund war ein Stromausfall. Das gesamte Gebäude musste evakuiert werden.
8: Rund 15 Minuten dauerte der Stromausfall gegen 2 Uhr in der Nacht. Bevor die Notstromgeneratoren ansprangen, gingen alle Türen auf, auch die vom streng überwachten Sicherheitsbereich. Da nicht sicher war, ob Reisende unkontrolliert in den Bereich gingen, wurden das Gebäude und das Rollfeld durchsucht. Alle Fluggäste mussten die Flughafenhalle verlassen und wurden anschließend erneut kontrolliert.
15: Dadurch gab es dann Verspätungen bei einigen Flügen. Wir hatten 6 Flüge insgesamt, davon waren 3 verspätet. Oder 3 waren überhaupt nur betroffen von diesem Stromausfall. Und dann kam es zu Verspätungen.
8: Etwa 500 Reisende mussten neu einchecken. Die Flüge hatten bis zu 2 Stunden Verspätung. Die Ursache für den Stromausfall ist noch unbekannt.
6: Beim Thema Geburt habe ich persönlich tatsächlich beides erlebt. Meinen ersten Sohn habe ich in Begleitung meiner eigenen Hebamme in einer Klinik bekommen. Meinen zweiten Sohn, der kam dann zu Hause zur Welt mit 2 Hebammen an unserer Seite. Deshalb kann ich gut verstehen, warum sich viele Frauen eine möglichst persönliche und selbstbestimmte Geburt wünschen, aber gleichzeitig die Sicherheit einer Klinik im Hintergrund haben möchten. Genau das bieten sogenannte hebammengeleitete Kreissäle und davon gibt es auch in OWL immer mehr. Im Franziskus-Hospital in Bielefeld gibt es so ein Angebot seit einem halben Jahr. Wir haben uns angeschaut, wie es angenommen wird.
16: Hier oben, da ist der Po.
17: Die Hebammen haben hier das Sagen, schon bei den Voruntersuchungen. Und das auf ihre Weise.
16: In den letzten 10 Jahren haben viele verlernt, wie wir mit unseren Händen arbeiten. Es gibt die Ultraschalldiagnostik, es gibt CTG-Geräte und jetzt einfach wieder einen Schritt zurück und zu schauen, was kann ich eigentlich? Ich kann ertasten, wie das Baby liegt, ich kann hören, wie der Herzschlag des Babys im Bauch der Mutter ist.
17: Jannika Diekmann aus Bad Salzuflen möchte ihr erstes Kind nur von Hebammen zur Welt bringen lassen. Das hat sie aber erst nach und nach gemerkt.
18: Ganz am Anfang der Schwangerschaft war ich fest davon überzeugt, dass ich mit Kinderklinik und richtig Krankenhaus so ganz viel Sicherheit haben möchte. Aber das war wirklich so ein Prozess, dass ich immer mehr dachte, nee, schon zurück zur Natur und mein Körper weiß schon, was er braucht und was fürs Baby und auch für mich das Beste ist.
17: Die Nachfrage nach der Geburt ohne Ärzte ist riesig. Jede Woche hat Svea Herich Anmeldegespräche.
16: Die Frauen sind aufgeklärter über Geburtshilfe. Es ist nicht mehr so, man geht irgendwo hin und lässt es ein bisschen über sich ergehen, sondern wir gehen zusammen, wir schauen, was ist denn möglich, wie gestellst du dir deine Geburt vor?
17: Frauen ohne Risikofaktoren können hier gebären. Dabei arbeiten die Hebammen mit natürlichen Methoden zur Schmerzlinderung. Wenn eine Frau doch stärkere Mittel möchte, kann sie zur ärztlich geleiteten Geburt wechseln, bleibt aber im selben Raum. 2 Vollzeitstellen hat das Franziskus-Hospital dafür geschaffen.
16: Ich betreue wirklich nur diese eine Frau. Ich mache keine CTG-Kontrollen, gehe nicht an die Tür, gehe nicht ans Telefon. Und dadurch entsteht einfach eine Beziehung, die anders besonders ist.
17: Christina Baum hat ihr 2. Kind hier bekommen. Ihr erster Sohn kam noch von Ärzten begleitet zur Welt.
19: Ich hatte einen Zugang, ich hatte eine Geburtsverletzung, ich hatte eine Geburt mit einer Sauglocke. Eigentlich alles. Und mit Katheter etc. Und das war einfach ein nicht schönes Geburtserlebnis. Und bei der 2. Geburt war eben einfach gar nichts. Es lief total schön, es lief super, ich konnte mich entspannen.
17: Ihre Hebamme war die ganze Zeit da und wusste, was sie sich wünscht.
19: Sie kann mir zeigen, was kann ich machen, was kann ich gegen Schmerzen machen, wie kann ich mich bewegen. Und also ich behaupte einfach, dass Ärzte in dem Moment auch oft nicht die Zeit dafür haben.
17: Das alles liegt noch vor Jannika, ihrem Partner und den Hebammen.
18: Natürlich, ich freue mich drauf. Ich kann es mir aber irgendwie auch noch gar nicht so richtig vorstellen, dass es dann so irgendwann in ein paar Tagen oder ein paar Wochen losgeht, dass man dann wirklich nachher auch mit einem kleinen Wesen so nach Hause geht. Aber ich fühle mich gut darauf vorbereitet.
17: Selbst entscheiden, was passiert, auf das Bauchgefühl hören. Das beruhigt, auch wenn die Nervosität vom großen Ereignis natürlich bleibt.
6: Ich habe sie gefragt, wie viele Geburten sie bisher begleitet hat und ob es immer noch ein Wunder bleibt. Und Michelle Rump, Vorsitzende vom Landesverband der Hebammen NRW, hat darauf geantwortet, es wird nie das Magische verlieren. Schönen guten Abend.
20: Guten Abend, Frau Marina.
6: Wie viele Geburten haben Sie denn bisher begleitet?
20: Ich habe keinen blassen Schimmer. Ich habe vorhin mit meiner Kollegin auch gesprochen, ob sie sich erinnern kann, aber das ist total schwer, das aufzuschreiben. Viele unserer Kolleginnen starten mit diesem Ziel, dass wir das aufschreiben und ein Leben lang behalten. Aber das gibt man irgendwann auf, weil das einfach zu viel ist, kann man nicht mehr zählen.
6: Und trotzdem bleibt es nach wie vor jedes Mal magisch und ein Wunder. Wir haben ja gerade im Beitrag gesehen, das Konzept gibt es. Viele Frauen bevorzugen auch dieses Konzept. Wie kommt das denn bei den Hebammen an?
20: Bei uns Hebammen kommt das super an. Das hat verschiedene Gründe. Zum einen können wir natürlich endlich so arbeiten, wie wir es ursprünglich gelernt haben. Das heißt, wir können alle Facetten unseres Berufes ausüben und alle unsere Fähigkeiten einsetzen, die wir haben. Das führt zu einer hohen Zufriedenheit im Beruf. Was auch zu einer hohen Zufriedenheit im Beruf führt, ist die 1:1-Betreuung. Das bedeutet, eine Hebamme ist für eine Frau zuständig und muss nicht zusätzlich noch, so wie wir es im Beitrag auch gehört haben, ans Telefon gehen, an die Tür gehen oder noch eine zweite oder dritte Frau gleichzeitig betreuen. Und die 1:1-Betreuung bedeutet aber auch für die Frauen einen riesengroßen Vorteil unter der Geburt, weil sie sich darauf verlassen können, dass halt die Hebamme nur für sie da ist. Mhm. Und zusätzlich ist es nicht nur so, dass die Frauen dass die Hebammen von dem Hebammen geleiteten Kreislauf profitieren, sondern auch die Frauen, weil sie aktiv die Geburt ihres Kindes mitbestimmen können, weil der natürliche Geburtsprozess dadurch unterstützt wird und weil einfach die Eingriffe in den natürlichen Geburtsprozess in einer hebammengeleiteten Geburt deutlich minimiert sind.
6: Und Sie sagten mir vorher im Vorgespräch auch, das hat natürlich dann auch eine große Wirkung auf nachher, also auf das Wochenbett und wie die Mutter eben mit dem Baby dann auch zusammenwächst über die Wochen und Monate danach.
20: Naja, das hat was mit Selbstwirksamkeit zu tun. Also wenn die Frau die Erfahrung macht, dass sie ernst genommen wird unter der Geburt, dass sie ihre eigenen Entscheidungen treffen kann, dass sie sich aktiv einbringen kann. Und dann im besten Fall natürlich auch das Erlebnis macht, dass sie das alles aus eigener Kraft geschafft hat. Dann hat das einen ganz großen Einfluss darauf, wie die nächsten Wochen und Monate als Frau erlebt werden. Und davon kann die Frau auch vielleicht nicht nur die paar Wochen und Monate, sondern vielleicht auch einige Jahre zehren.
6: Was sagen Sie denn Kritikern, die jetzt sagen, ach, aber wenn doch da Ärzte sind, dann macht das doch lieber. Warum geht man dieses Risiko ein?
20: Ja, erstens, weil es für mich gar kein Risiko ist. Aber ich würde vorher gerne einmal was sagen, denn Hebammen sind die einzige Berufsgruppe, die ausschließlich darauf ausgebildet ist, Frauen vom Beginn der Schwangerschaft bis zum Ende der Stillzeit zu begleiten. Wir sind die einzigen. Und wir sind eine hochprofessionelle Berufsgruppe. Und der Aspekt des Hebammenkreislaufs oder das, was Sie jetzt gerade gefragt haben, die Kritiker, denen würde ich richtig gerne sagen, dass alle Menschen, die an so einer Geburt beteiligt sind, das sind ja zuerst mal die Eltern, aber dann natürlich auch die Gynäkologinnen und auch die Hebammen, die haben ein Ziel, nämlich, dass Mutter und Kind möglichst sicher aus diesem Geburtserleben hervorgehen. Und wir wissen, dass Mutter und Kind genauso sicher betreut sind im hebammengeleiteten Kreißsaal wie im ärztlich geleiteten Kreißsaal. Und das ist ein totaler Fund und das müssen wir ernst nehmen.
6: Jetzt gibt es immer mehr diese hebammengeleiteten Kreißsäle. Warum kommt das jetzt plötzlich?
20: Also das ist ein Trend, den wir beobachten seit ungefähr 2019. Da hat es eine große Untersuchung gegeben, die das Land Nordrhein-Westfalen in Auftrag gegeben hat. Und da wurde mal geguckt, wie viele Hebammenkreißsäle haben wir in ganz Deutschland. Und wir hatten so gut wie keine. Und das ist ein richtiger Nachteil, weil unsere europäischen Nachbarn machen das schon richtig lange. Das ist ein etabliertes Versorgungskonzept in Niederlande, in England. Und dann hat sich das Land NRW überlegt, wir wollen das ja auch, wir fördern das. Seit 2021 fördert das Land NRW das auch. Das ist super. Auch das wird immer wieder verstetigt und immer wieder ein Jahr wird die Finanzierung fortgeführt. Und wir haben seit 2021 die Zahl der Hebammenkreißsäle versiebenfacht. Das ist wirklich einzigartig und wir sind die Führenden. Also es gibt nicht mehr Hebammenkreißsäle in ganz Deutschland.
6: Also wir sind Nachzügler, muss man sagen. Aber auf der anderen Seite, ganz kurz, ganz schnell zum Schluss, trotzdem, die Zukunft ist so ein bisschen unsicher.
20: Die Zukunft ist unsicher, weil die Bezahlung der Hebammenstellen in den Kreißsälen nicht gesichert ist. Und wir werden wahrscheinlich weiterhin Kreißsaitsterben erleben. Wir haben ungefähr ein Drittel aller Kreißsäle seit 2007 verloren. Und der Trend ist auch weiterhin beobachtbar.
6: Leider. Da kann man nur hoffen, dass sich da noch was tut. Frau Rumpf, vielen lieben Dank für Ihren Besuch hier heute bei uns.
20: Danke für die Einladung.
6: Ja, und noch gut anderthalb Wochen dauert's mit den Sommerferien. Und das heißt für viele noch einmal raus, vielleicht sogar ins Ausland. Heute ist das ja völlig selbstverständlich. Vor 100 Jahren war so eine Reise allerdings etwas ganz Besonderes. Trotzdem gründete Matthias Lückertz damals in Münster ein Reisebüro. Das gibt es bis heute, obwohl viele mittlerweile online buchen. Dieses Jahr feiert es seinen 100. Geburtstag. Damit ist es das älteste Reisebüro Westfalens und eines der ältesten Deutschlands.
0: Die uralten Reisebroschüren, die Matthias Lückertz aus dem Firmenarchiv geholt hat, machen ihn ein wenig stolz. Stolz auf seinen Großvater, der 1926 die Idee hatte, nach dem Vorbild der schon länger reiselustigen Engländer ein Reisebüro mitten in Münster zu eröffnen.
21: Er hat natürlich auch gesehen, was Ende des letzten Jahrhunderts, des 19. Jahrhunderts, die Engländer an der Côte d'Azur vorgemacht haben. Und in diesem ganz frühen, zarten Anfang, auch in Deutschland, wollte er teilhaben.
0: 1926 war das Jahr, in dem auch die Lufthansa gegründet wurde. Aber Flugreisen gab es damals kaum. Das Reisebüro verkaufte Zug- und Schiffsreisen für Wohlhabende. Und in der Nazi-Zeit, ganz wichtig, es hatte eine Lizenz zur Organisation von Auswandererreisen.
21: Und damit haben wir in den 30er Jahren in großem Maße dazu beigetragen, eben auch eine Menge Menschen, die nicht mehr in Deutschland bleiben wollten, eine neue Heimat zu geben.
0: Mit dem Krieg endeten alle Reisen und Bomben zerstörten das Reisebüro. Aber nach dem Krieg wurde es neu aufgebaut und war bald sehr erfolgreich. Ein altes Album erinnert an einen Geschäftszweig, der in der ersten Zeit boomte.
21: Also wir haben relativ früh nach dem Krieg begonnen, Pilgerreisen zu organisieren für die Diözese Münster. Und das haben wir auch über Jahrzehnte gemacht. Und 1950 im Heiligen Jahr haben wir eben mit 10 Sonderzügen 11.000 Pilger nach Rom gebracht.
0: Aber Italien war nicht nur das Ziel der Rompilger. Es war in den 1950ern auch der Sehnsuchtsort vieler Deutscher. In den 1960ern wurden dann erstmals Flugreisen erschwinglich und die damals noch beschauliche Insel Mallorca bald zum Hauptziel deutscher Touristen. Der Massentourismus entstand, den auch Matthias Lückertz kritisch sah.
21: Aber es war eben doch toll, weil viele, viele Menschen auf diese Art und Weise die berühmten schönsten Wochen des Jahres sich erlauben konnten und dadurch auch ihre Einstellung und ihre Mentalität verändert haben.
0: Für das Reisebüro Lückertz bedeutete der Boom des Tourismus jahrzehntelanges Wachstum. Erst die Möglichkeit, seinen Urlaub im Internet selbst zu buchen, beendete dies. Inzwischen aber sieht Matthias Lückertz eine Bewegung zurück ins Reisebüro. Auch weil Kriege und Krisen immer häufiger für Probleme sorgen.
21: Wenn man mal irgendwo gestrandet ist und hatte das alles alleine im Netz gebucht und sollte dann wieder nach Hause kommen, das waren teilweise sehr sportliche Herausforderungen. Ist dann aber einer da, der sich um einen kümmert und der an deiner Seite steht, wenn es schief gegangen ist, dann ist das doch ein Vorteil.
0: Die Geschichte seines Reisebüros, so glaubt Matthias Lückertz, wird weitergehen. Weil die Freude am Reisen auch nach 100 Jahren einfach nicht endet.
6: Wer im Service arbeitet, soll freundlich sein, höflich und am besten immer ein Lächeln parat haben. Beim Kürbis in einer Düsseldorfer Hausbrauerei gelten allerdings ganz eigene Regeln. Der darf schon mal einen flotten Spruch drücken, ruppig wirken und trotzdem aufmerksam sein. Genau das gehört zur Tradition. Wir haben für unsere Rubrik So tickt NRW einen Kürbis begleitet, der sein Handwerk seit Jahrzehnten kennt und Touristen damit manchmal auch erst mal ein bisschen überrascht.
22: Ich muss eh hier lang. Hör auf jetzt. Möchte noch jemand ein Bierchen? Nicht alle auf einmal, also keiner. So, Ene. Ja, schreib mich nie an. Ach, damit drauf. Ja, sag das doch.
23: Die vier mit Brötchen sind noch nicht angekommen.
22: Liebchen, sehe ich aus wie ein Koch.
24: Kürbis, ja, nicht Kürbis, Kürbis, ne?
2: Geld?
3: Immer. Lecker. Beste, was geht am Job.
8: Bier trinken während der Arbeit, das können nur ganz wenige in NRW. Patrick Lehnert arbeitet schon sein ganzes Leben in der Düsseldorfer Altstadt. Zuerst in Bars, seit knapp 10 Jahren ist er Kürbis.
3: Seid noch versorgt, ihr Lieben.
8: Hier läuft alles in rasender Geschwindigkeit und das aus gutem Grund.
3: Ich gucke, wie viele Gäste ich habe, dann boniere ich die Bier, die ich brauche. Je nachdem 10, 20, 30. Also wir zählen jetzt nicht jedes Bier ab, sondern gehen auf Verdacht mit dem Bier los. Desto mehr ich verkaufe, desto mehr verdiene ich, weil ich bin ja Umsatzkellner. Kürbis ist ein Umsatzkellner.
8: Also Zeit ist Geld, vor allem im Brauhaus. Der Kürbis ist nicht gerade dafür bekannt, besonders freundlich zu sein. Hier herrschen einfach andere Regeln. Die wichtigste?
3: Der Gast hat nichts zu melden, nur der Kürbis hat was zu melden.
8: Genau diese ruppige Art kommt bei den Gästen an.
4: Ja. Ist halt so, wie er ist. Und wenn du das als Nicht-Biertrinker nicht abkannst, ist das dein Problem.
5: Ein anderer Kellner, den rufst du ran. Bei dem bestellst du was, der unterhält sich mit dir, der Kürbis kommt an den Tisch, guckt über die Gläser, tauscht aus und ist fertig damit.
3: 1, 2, 3, 4, 5.
8: Jedes Bier, jedes Mettbrötchen wird auf dem Deckel vermerkt. Und am Ende läuft darüber auch die Abrechnung.
3: Zum Wohle. 1, 2, 3. Getrennt.
24: 25 bitte.
3: Wir brauchen alle ein iPhone oder sonst was und so hält das die Birne noch fit und ist halt Tradition und die bleibt auch bestehen im Brauhaus. Aber das geht schnell. Wenn du es jeden Tag machst, dann guckst du teilweise drauf und die Preise haben wir eh im Kopf. Das sind die Kille, dann die Radl und ein Wasser, jawohl.
8: Sowieso ist der Bierdeckel im Brauhaus super wichtig. Wenn man kein Bier mehr trinken will, kann man das über den Deckel anzeigen.
3: Zum Wohle.
4: Deckel drauf. Das ist das letzte Bier, wir werden bezahlen.
8: Der Kürbis kommt an und prägt die rheinländische Bierkultur.
25: Wenn der Deckel drunter ist, kommt er die ganze Zeit. Aber wenn wir Dreck machen, macht er auch sauber. Und wenn wir nervig sind, dann schmeißt er uns raus, damit das sein Revier voll mit trinkfreudigen Gästen gefüllt ist und dass sie halt richtig Spaß haben. Und wenn er noch Zeit hat, ist er sogar Entertainer.
8: Aber auch Patrick Lehnert hat so seine Lieblingsgäste.
3: Die viel trinken, ohne nachzufragen, gemeinsam Deckel machen und einen getrennten Deckel, wenn so eine Mädelstruppe meistens kommt. Die Mädels sind ja immer schwieriger. Männer sagen immer, mach den Deckel voll, bring Bier einfach. Das sind die liebsten Gäste.
8: Der Kürbis serviert nicht nur Altbier, sondern ein Stück Heimat. Und oft ist er der Grund, warum ein Abend im Brauhaus noch lange in Erinnerung bleibt.
6: Ja, und vom schlagfertigen Kürbis geht's jetzt zu einem Mann, der mit einem ganz anderen Gegenwind klarkommt. André Ventrone aus Medebach ist Stormchaser, also Sturmjäger. Wenn andere bei Blitz, Donner und Starkregen lieber Schutz suchen, fährt er genau dorthin. Dafür nimmt er auch weite Strecken bis an die belgische Grenze in Kauf. Und seine Follower nimmt er live mit. Schlechtes Wetter ist für ihn eben nicht abschreckend, sondern genau der Moment, auf den er wartet.
26: Ja, ich bin jetzt 30 Jahre dabei und mich erfreut es jeden Tag, wieder ein neues Gewitter von Geburt an auf Erdbeben zu sehen. Ne? Wir sind jetzt auf dem Weg Richtung Neuastenberg, um einen besseren Punkt zu finden, damit wir besseren Blick haben auf diese Gewitterzelle.
27: Ich liebe es einfach, jeden Tag aufs Neue mit der Natur zu spielen. Ja, sei es Gewitter, sei es Hagel, sei es Windböen.
8: Jede Wolkenformation ist für Sturmjäger André Ventrone einzigartig. Per Satellit verfolgt er mit Marc Wroblewski jeden Tag Gewitterzellen. Hier am kahlen Asten in Winterberg hat er die beste Sicht auf das spannende Geschehen hoch oben am Himmel.
27: Man sieht an der rechten Flanke, sieht man halt, wie die Tower nach oben gehen und durch die Sonnenenergie halt jetzt noch gepusht werden und halt Aufwinde bekommen. Und man sieht es auch richtig schön, wie dieser Wetterblumenkohl, ja, wie er wächst.
8: Donner, Blitze und Stürme. Dieses Wetter elektrisiert ihn. Doch es ist auch unberechenbar.
27: Also was ich gestern Abend schon in den Vorhersagen, in den Berechnungen gesehen habe, ist einfach, dass wir ein starkes Unwettersystem erwarten heute Und leider am Morgen, als ich aufgestanden bin, habe ich dann gesehen, das hat sich schon wieder alles verschoben. Das ist die Natur, das ist die Leidenschaft von der Natur selbst. Ja, das nennt bei uns in der Metier, sagt man Flop dazu. Ne? Und da müssen wir halt mit leben, da müssen wir mit klarkommen, wir als Wetterjäger. Ihr habt es mitbekommen, ich bin hier unterwegs, ich bin am Gewitterjagen wieder.
1: André Vendrone ist nicht nur professioneller Wetterjäger, er ist auch Wetterinfluencer. Seine treue Social-Media-Fangemeinde will mit ihm das Wetter erleben. Sie fragen, sie staunen. Der 42-Jährige ist mit Herz dabei.
27: So wie ich vorhin gelesen hatte, ich bin live. Ich hab, aktuell habe ich 22 Zuschauer. Ich bin gerade erst live gegangen. Ne? Das ist halt so, das dauert halt erst eine Zeit, bis TikTok, sage ich jetzt mal, oder Instagram, das pusht so ein bisschen. Aber wenn man sieht es jetzt, es wächst, es sind 30 Leute, es wird halt immer mehr. Ne? So im generellen Fall habe ich, wenn ich jetzt zum Beispiel Stürme jage, ja, und ich bin an einer Gewitterzelle dran, dann haben wir teilweise zwischen 100 und 400 Leute im Stream.
1: Heute ist es ihm fast schon zu ruhig. Er hofft, dass es in den nächsten Tagen stürmischer wird. Seit 30 Jahren macht er das und nie ist es langweilig.
27: Jede Sekunde am Himmel wird niemals gleich sein, egal wo auf der Welt. Sie wird niemals gleich sein. Und das ist das Schöne. Diese Momente, die du da einfängst, die wirst du nie wieder erleben, weil sie sind nur einmalig.
6: Und vom Sturmjäger zum Zuschauerfoto-Knipser. Herbert Martis liebt auch Wolkenformationen, aber eher die bei schönem und entspanntem Wetter, so wie heute Morgen. Schauen Sie mal, hier am Lippesee ein Traummotiv und ein sehr gelungenes Foto mit der Spiegelung der Wolken im Wasser. Wir sagen vielen Dank dafür und liebe Grüße zurück. Ein paar Wolken sind gerade unterwegs, aber was bringen sie uns die nächsten Tage? Hier kommen die Wetteraussichten. Die Nacht zum Dienstag wird sternenklar, es bleibt überall trocken, die Temperaturen sinken bis in die Morgenstunden auf Werte von 12 Grad, auf einigen Höhen bis stellenweise 8 Grad in der Warburger Börde. Und morgen geht es sonnig und trocken los, am Nachmittag kommen von der Lippe her einige Wolken auf, doch die Sonne ist weiterhin zeitweise zu sehen. Meist bleibt es trocken, vereinzelte Schauer können gerade in den südlichen Teilen der Region nicht ausgeschlossen werden. Dazu werden 22 bis 25 Grad erreicht, mit den höchsten Werten im Mindener Land. Am Mittwoch mal Sonne, mal dichte Wolken und gebietsweise Regen, zunehmend schwül bei 25 Grad. Am Donnerstag erst viel Sonnenschein, später zum Teil heftige Schauer und Gewitter, sehr schwül bei 29 Grad. Am Freitag nach teils unwetterartigen Gewittern in der Nacht, tagsüber weitere Schauer und Gewitter, ab und zu Sonne bei 24 Grad. Am Wochenende geht es unbeständig mit Schauern weiter, einzelne Gewitter sind dabei möglich. In der darauffolgenden Woche bleibt es bei Schauern, Gewittern, aber auch trockenen Abschnitten mit Sonne wechselhaft. Sechs junge Landfrauen und Männer öffnen ihre Höfe in NRW und kämpfen um den schönsten Land- und Leckertag. In Folge 2 heute mit Sauerland setzt Uli auf seine westfälische Kürbisroulade vom Rind. Also Ihnen einen schönen Abend hier bei uns im WDR und hoffentlich bis morgen.
2: €1.000 Bußgeld fürs Gießen im Garten gilt ab heute in Siegen-Wittgenstein. Das hier geht nur noch, wenn das Wasser aus der Regentonne kommt. Aber Regen ist knapp und so lange gilt Wasser sparen.
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2: Guten Abend, ich freue mich sehr, dass Sie wieder dabei sind. Blumen gießen, den Pool füllen, das dreckige Auto einfach mal kurz abspritzen, alles tabu. Seit heute im Kreis Siegen-Wittgenstein. Wenn man dafür Trinkwasser nimmt, dann kann das bis zu 1.000 € Bußgeld kosten. Das sogenannte Trinkwasserentnahmeverbot. Das musste kommen, weil die Talsperren im Siegerland zu leer sind. Gegen die Trockenheit im Garten kämpfen, das geht also nur noch mit einer vollen Regentonne.
9: Gabriele Stähler ist wie fast jeden Tag in ihrem Kleingarten in Siegen-Weidenau. Auch heute an Trinkwasserentnahmeverbotstag 1 bekommen die Pflanzen ihre wohlverdiente Wasserration. Denn Gabriele Stähler hat, wie die meisten Gartenbesitzer, vorgesorgt.
10: Für uns heißt das, dass wir natürlich nur noch Wasser aus unseren Sammelcontainern nutzen dürfen. Wir haben hier glücklicherweise 2.800 Liter an Reservoir. Also tatsächlich auch mehr als bei manchen anderen Gärtnern. Ne? Aber so im Schnitt sind mindestens 1000 bis 1500 Liter vorhanden.
9: In der Kreuztaler Innenstadt kommt aus dem Brunnen am Roten Platz kein Wasser mehr. Auch eine Konsequenz der aktuellen Verordnung. Die meisten haben hier Verständnis dafür.
11: Ich finde, das ist vernünftig. Ja, denn wir haben nicht genug Wasser.

0: Ja? Und da muss man gucken, was man da macht.
1: Also ich finde, das ist absolut notwendig. Ich habe mich eigentlich schon gewundert, dass es nicht früher kommt.
2: Und wenn Sie den Nachbarn oder die Nachbarin sehen, die das Auto jetzt waschen würden, würden Sie die verpetzen oder würden Sie sagen, ist egal?
3: Klar, immer.
2: Würden Sie verpetzen?
3: Ja.
2: Warum?
3: Ja, weil ich das nicht einsehe. Wir sparen und die anderen hauen alles rein.
2: Steffen Althaus vom Bauhof der Stadt Kreuztal ist für die Grünflächen und Bäume zuständig. Für sein Team ändert sich derzeit wenig, weil nur die jungen Pflanzen bewässert werden. Das betrifft auch die Bäume in diesem Kreuztaler Park.
4: Was die jungen Bäume angeht, die dürfen Sie auch weiter bewässern?
5: Die dürfen wir auch weiterhin bewässern. Das ist ja, diese Bäume, die sind jetzt hier Pflanzjahr 26, ist quasi neu gepflanzt und die dürfen wir auch weiterhin bewässern.
2: Gabriele Stähler kann in ihrem Garten noch ein paar Tage mit Regenwasser gießen. Sollte aber die nächste Hitzeperiode kommen, dann wären ihre Tonnen auch irgendwann leer.
6: Dann wird wirklich nur noch das gegossen, ja, was zwingend notwendig ist. Ne? Eben unser Gemüse, was wir essen wollen, und alles andere bleibt. Ja, anderes kann man nicht machen. Ne? Ich guck jetzt mal, wie viel Wasser hier noch drin ist. Also der ist jetzt gut gefüllt durch den letzten Regen. Da sind einige Liter runtergekommen und natürlich, wir haben hier Dachrinnen, alles, selbst in der kleinsten Wanne wird gesammelt.
2: Das Trinkwasserentnahmeverbot gilt vorerst bis Oktober. Dann sollte die große Hitze aber auch endgültig vorbei sein.
7: Wie geht es weiter mit dem Trinkwasser in Siegen-Wittgenstein? Sprechen wir jetzt drüber mit Dirk Müller vom Wasserverband hier im Kreis. Schön, dass Sie da sind.
8: Ja, vielen Dank, dass ich hier sein darf.
7: Es ist erstmal, wenn man sich das nüchtern anguckt, ja eine drastische Maßnahme zu verbieten, die Pflanzen zu wässern, den Wagen zu waschen. Ist die Lage bei halbvollen ungefähr Talsperren wirklich so dramatisch?
8: Gut, wenn man das Niederschlagsgeschehen oder die Entwicklung der Talsperrenstände so im letzten Jahr sich angesehen hat, haben wir schon eine veränderte Situation, die wir so nicht kennen. Und wir betreten natürlich mit dieser Situation Neuland, weil das ist eine Situation, die so in der Vergangenheit halt noch nicht da gewesen ist. Und wenn man sich halt gerade so die letzten Monate anschaut, waren die Wasserverbräuche trotz des Wassersparappells, den wir im Juni schon auf den Weg gebracht haben, halt recht hoch.
7: Waren Sie ein bisschen überrascht, dass dieser Wassersparappell ein bisschen ins Leere gelaufen ist?
8: Ja, man kann nicht sagen, dass es nicht richtig funktioniert hat. Wir können es nur nicht nachweisen. Das sind viele Leute, die uns angesprochen haben, was sie für Sparmaßnahmen machen, aber die dann auch berichtet haben, ja, der Nachbar sprengt dann doch noch seinen Rasen, sodass nicht jeder in der gleichen Art und Weise dann aktiv gewesen ist. Und hinzu kam natürlich, dass wir in diesen beiden Monaten wirklich mit Spitzentemperaturen kurz vor 40 Grad unterwegs gewesen sind. Das hat sicherlich auch noch mal das befeuert, dass wir dort auch wieder einen höheren Wasserverbrauch haben. Sprich, den Effekt, den wir vielleicht erzielt haben, der wurde dann vielleicht etwas eingefangen.
7: Ich glaube, an so wenig Regen können wir uns alle wahrscheinlich nicht erinnern, würde ich mal sagen.
8: Ja, es zumindest ist schon eine Weile her. Es gab sicherlich auch schon mal trockene Jahre in der Vergangenheit, aber dann waren das einzelne trockene Jahre, die noch nicht von diesem Thema des Klimawandels so stark berührt sind.
7: Die Menge des Trinkwassers ist die eine Frage. Die andere Frage ist ja auch immer die Qualität. Ist die denn in irgendeiner Weise in Gefahr?
8: Grundsätzlich sind wir natürlich gehalten, dass wir kaltes Tiefenwasser abgeben. Üblicherweise geht das Wasser bei uns so im Durchschnitt im Jahr zwischen 6 und 8 Grad aus dem Wasserwerk raus. Das wird sich zwangsweise auf dem Weg im Transportleitungsnetz erwärmen. Und aktuell haben wir uns dazu entschlossen, um dieses kalte Tiefenwasser etwas länger noch gebrauchen zu können, dass wir es mischen mit Wasser aus wärmeren Schichten. Und das kommen wir also bis etwa in Oktober kommen wir rein. Aber der Verbraucher wird merken, dass das Wasser wärmer ist oder ungewöhnlich wärmer ist, eine höhere Temperatur aufweist, wie das in der Vergangenheit hatten.
7: Wie muss es denn jetzt weitergehen, damit Sie mit dem Talsperrenstand wieder zufrieden sind? Wie viel muss es regnen? Haben Sie da eine Ahnung?
8: Also wir reden sicherlich davon, dass es einige Wochen regnen muss, in Summe regnen muss. Wir sind hier im Siegerland und Wittgenstein abhängig von den Winterniederschlägen. Also im Wasserwirtschaft im Winterhalbjahr von November bis April fallen üblicherweise die Niederschläge. Und die Talsperren sinken schon in der Regel so bis Anfang Dezember. Nur wir haben halt jetzt einen Talsperrenstand, der jetzt schon so niedrig ist, wie er sonst vielleicht mal im Dezember gewesen ist. Das heißt also, regnen muss es viel. Und wenn man die mal vom letzten Woche sieht, effektiv hat es bei uns geregnet. In Summe, glaube ich, so etwa 62 Millimeter. Klingt erstmal nach einer Zahl, die
7: für so
8: nennenswert ist.
7: Talsperre, ja. Aber nicht so sonderlich viel.
8: Definitiv. Und diese Niederschlagsmenge, die hat letztendlich nur dazu geführt, dass die beiden Talsperren etwas langsamer gefallen sind. Ja. Einen Anstieg konnte man überhaupt nicht feststellen.
7: Klingt so, als würde das Verbot eventuell verlängert werden müssen.
8: Das hängt davon ab. Man muss natürlich schon überlegen, ob diese Maßnahmen zu gegebenen Zeitpunkt überhaupt noch wirksam sein können. Sicherlich wird dann kaum noch einer dann im Oktober seinen Pool füllen, wenn es im Spätherbst
7: wird. Aber Blumen gießen, wenn es trocken wird. Ne?
8: Ja, klar. Ja.
7: Okay. Vielen Dank, Herr Müller.
8: Gerne.
7: Das Gespräch haben wir eben vor der Sendung übrigens aufgezeichnet. Und jetzt kommen wir noch mal zu dem tödlichen Traktorunfall mitten in der Innenstadt von Siegen. Der beschäftigt jetzt die Staatsanwaltschaft. Sie ermittelt gegen den 28-jährigen Fahrer wegen fahrlässiger Tötung. Er arbeitet bei der Stadt im Grünflächenamt. Passiert ist der Unfall letzten Mittwoch. Der Traktor mit einem Wasserfass hinten auf dem Anhänger ist rückwärts gefahren und hat dabei einen 23-Jährigen tödlich verletzt. Eine Obduktion morgen Vormittag soll mehr Erkenntnisse darüber liefern, wie der Unfall genau passiert ist. Rund 52 Kilo, das ist eine Zahl, die muss man sich mal auf der Zunge zergehen lassen. So viel Obst und Gemüse landet in Deutschland jedes Jahr in jedem Haushalt im Durchschnitt in den Müll. Ich kenne das auch, man kauft halt eine große Packung, verbraucht die aber nicht schnell genug und dann ist es eben verdorben. Länger hält sich natürlich alles im Kühlschrank, aber Platz ist da auch nicht immer. Eine Familie hier aus Westfalen geht deshalb einen Weg vom Mittelalter inspiriert und komplett ohne Strom. Die haben sich einfach einen Erdkeller gebaut.
9: Dass Petra und Rainer Dahlke viel Liebe in ihren Garten stecken, sieht man sofort. Die Gärtnerin und der Baumschulmeister haben unzählige insektenfreundliche Pflanzen. Wege schlängeln sich durch grüne Dschungel, Mauern sorgen für heimelige Rückzugsorte. Eingebettet in dieses Ambiente der Erdkeller, eine Art Hobbithaus, fast wie aus Herr der Ringe.
10: Die Idee war einfach, unser Haus selbst hat keinen Keller und ich wollte einfach mal ein kleines Räumchen haben, wo es ein bisschen kühler ist, wo man einfach mal ein paar Weinflaschen und eine Kiste Bier oder auch Gemüse mal lagern kann. Und meinem Mann darf man so etwas nicht sagen. Der hat dann sofort Lunte gerochen.
11: Ja, ich habe meine Steine, die ich gesammelt habe, über Jahrzehnte auch wieder hier verarbeitet. In einem großen Bagger dabei, ausgehoben, größer, wie sie dachte. Es wird schon, wir machen schon. Lass mich doch mal machen. Nee, ich mach nicht. Ich lass mich von dir scheiden, das mache ich nicht. So ein großes Haus, baust du ein zweites Haus. Nee? Und solche Sachen. Nee?
9: Der Haussegen hing schief. Und das 3 Monate, so lange hat es gedauert, den Erdkeller zu bauen. Wobei die Bezeichnung Keller eine echte Untertreibung ist. Der Baumschulmeister kauft seit Jahrzehnten ausrangierte Schönheiten aus alten Gebäuden. Diese Säulen sind von einem Steinmetz.
11: Das sind alte Schlosssäulen, das sind alte Balustraden, die im Schloss als Balustrade oder als Geländer eben eingebaut werden.
9: Selbst die Lüftung versprüht Nostalgie.
11: Alte Lüftungsklappe aus dem Herrenhaus aus Berlin. Das ist eine B-Lüftung und eine Entlüftung. Gleichzeitig, um das Zirkulieren im Haus besser zu gewährleisten.
9: Die Fundstücke scheinen nur auf ihren Einsatz hier gewartet zu haben. Die Fliesen stammen aus der Zeit um 1900 von Villeroy und Boch. Die Temperatur im Erdkeller, im Winter etwa 8 Grad, in der Hitzeperiode waren es 18 Grad. Das liegt daran, dass die Tür auf der falschen Seite ist.
11: Der Eingang sollte eigentlich auf der Nordseite sein und nicht auf der Südseite. Und da, weil wir aber auch Fußbauer sind, wir wollten nicht drum rumlaufen, wollen auch die Schönheit des Gartens genießen, darum ist er hier entstanden.
9: Das Gewölbe ist zu einem Drittel unter Erdniveau, oben ist es dick mit Erde aufgeschüttet und bepflanzt. Mit wilden Brombeeren und Heidelbeeren. Ein solch edler Erdkeller ist nichts für jedermann, aber es geht auch deutlich einfacher.
11: Mindestmaß gibt es nicht, nein. Man kann den zweimal 1 Meter machen, das ist egal. Hauptsache, der ist 1/3 unter der Erde und 2/3 über der Erde. Aber über der Erde muss ja auch angeböscht werden und oben eben nur noch 10% der Mauerfläche nur noch rausgucken.
9: Das Fazit nach einem Jahr Erprobungsphase ist positiv.
10: Wir haben Spaß. Das Gemüse hält sich gut hier drin. Der Wein ist kalt, was will ich mehr?
9: Wer will, kann sich Tipps vom Meister holen. Die Dahlkes zeigen ihren Erdkeller in Fehlen an den Tagen des offenen Gartens. Das nächste Mal am 13. September.
7: Und was jetzt kommt, klingt erstmal wie eine gute Nachricht für alle Eltern. In Südwestfalen gibt es nämlich in diesem Kita-Jahr mehr Betreuungsplätze als Kinder. Was eben gut klingt, man findet leichter einen Platz, Wartelisten sind Vergangenheit, ist für die Träger der Kitas aber ein Problem. Weniger Kinder heißt weniger Geld vom Land. Und deshalb kann es sein, dass Kitas Leute entlassen müssen oder vielleicht auch ganz zumachen. Auch bei einem der größten Träger in Südwestfalen, den Wir Kitas, hatte das schon Konsequenzen.
12: Ein ganz normaler Tag im katholischen Familienzentrum St. Raphael. Die Einrichtung in Meschede ist eine von 178 Wir-Kitas. Auch hier gilt, weniger Kinder bedeuten für den Träger weniger Geld nach dem Kinderbildungsgesetz Kiebitz. Geschäftsführer Michael Stratmann kennt die Situation in Südwestfalen sehr gut. Wobei größere Kitas noch besser mit der sinkenden Geburtenrate klarkommen.
13: Für die Einrichtung, die wesentlich mehr weniger Kinder haben, ist es natürlich eine hohe Belastung, weil durch die weniger Kinder und die Pauschalen, die es im Kiebitz eben gibt, diesen Einrichtungen dann auch weniger Personal und eben weniger Betriebsmittel zur Verfügung stehen. Das heißt, das Personalgerüst in den Einrichtungen musste angepasst werden, also reduziert werden, was natürlich einfach erstmal auch eine Unruhe in die Einrichtung bringt.
12: Denn das kann auch zur Schließung einer Kita führen, wie in Winterberg-Silbach. Zum neuen Kindergartenjahr wurde sie komplett geschlossen. Nur 16 Kinder in einer Gruppe lohnen sich für den Träger nicht. Keine ideale Lösung.
13: Ich komme ja selber vom Dorf so, und wohne auf dem Dorf, bin auch überzeugter Sauerländer. Wenn eine Einrichtung im Dorf geschlossen wird, geht Infrastruktur. Dann ist vielleicht der Lebensmittelladen schon gegangen, dann geht vielleicht die letzte Kneipe, so sag ich das mal, und dann geht auch der Kindergarten. Und das ist ja natürlich ein Verlust für den gesamten Ort.
12: Die Zahlen sprechen eine klare Sprache. Im Bereich der unter Dreijährigen melden fast alle Kreise in Südwestfalen rückläufige Zahlen. Ausnahme ist da nur der Kreis Siegen-Wittgenstein. Beispielhaft für die kleineren Kitas besuchen wir in Soest die Klinikzwerge. Hier sind noch fast die Hälfte der Plätze frei. Im Familienbetrieb ist Willi Rutenbürger für die Finanzen zuständig.
14: In beiden Einrichtungen zusammen betreuen wir 18 Kinder, wenn wir voll sind. Zurzeit betreuen wir nur 11 Kinder. Und das bringt uns finanziell in diesem Jahr ins Minus.
12: Wenn es nach den Soestern geht, sollte über die Betreuungspreise für die Eltern in den Kitas geredet werden. Könnten diese durch mehr Zuschüsse gesenkt werden, würden noch mehr ihre Kinder betreuen lassen, prophezeit Willi Rutenbürger. Und damit die jetzt freien Plätze wieder belegen. Zurück nach Meschede. Auch hier ist allen Beteiligten sonnenklar, dass sich die Geburtenzahlen so schnell nicht verändern werden. Dennoch sollen ja möglichst viele, auch kleinere Kitas, solange es geht, erhalten bleiben. Der Lösungsansatz von Michael Stratmann?
13: Da hätte ich den Wunsch an den Gesetzgeber, eben solche Einrichtungen auch mit einer Sockelfinanzierung auszustatten. Weil also die Heizung läuft für 16 Kinder, wie sie für 25 oder 50 Kinder läuft. Also eine Sockelfinanzierung, die dann es eben möglich macht, solche Einrichtungen auch vielleicht ein Stück länger aufzuhalten, als es möglich ist, und so den Übergang zu gestalten.
12: Das wäre sicherlich auch im Sinne der Eltern, die zwar momentan viel Auswahl bei den Kitas haben, sich aber auch darauf einstellen müssen, dass mehr Einrichtungen geschlossen werden.
7: Eigentlich hätten wir gestern alle Kuchen backen müssen. Nicht, weil die Kinder den so gerne mögen, sondern für NRW. Unser Bundesland ist am Sonntag 80 Jahre alt geworden. Wir feiern das den ganzen Monat mit 24 kurzen Reportagen aus 24 Stunden.
15: Sonntag habt ihr eine Riesenfresse und heute geht nichts.
16: Da ja, leben tatsächlich Menschen, ja.
17: Hier lernt man auf jeden Fall auch Tetris zu spielen.
18: Dann hat man Tage, da ist jede Person ein Treffer.
19: Du glaubst ja wohl nicht, dass hier morgens ein Kind um 6 Uhr aufsteht, freiwillig.
20: Man hat es sehr ländlich, man hat die Stadt.
21: Definitiv ist das wie eine Familie mit dabei.
22: Kürbis, ja, nicht Kürbis, ne?
23: Ich liebe es einfach, jeden Tag aufs Neue mit der Natur zu spielen.
24: Ja, hier muss der sein, aber ich denke, der ist zugewachsen jetzt.
25: Stopp. Komm du mal in die Mitte.
26: Nordrhein-Westfalen ist nicht nur ein Bundesland für mich, sondern Nordrhein-Westfalen ist mein Zuhause.
27: Ja, das ist NRW für mich.
7: Und heute sind wir in Düsseldorf, in der Altstadt. Da kommt man im Brauhaus an einem nie vorbei, am Kürbis. Am liebsten bringt der einem Bier, aber wenn man lieb fragt und gut zuredet, dann auch mal eine Limo oder Wasser. Und natürlich Essen, denn die Gäste und auch übrigens der Kürbis brauchen ja eine Grundlage. Der Kürbis ist mit seiner ruppigen Herzlichkeit bei unseren Nachbarn im Rheinland eine absolute

0: ganz wenige in NRW. Patrick Lehnert arbeitet schon sein ganzes Leben in der Düsseldorfer Altstadt. Zuerst in Bars, seit knapp 10 Jahren ist er Kürbis.
1: Ihr seid noch versorgt, ihr Lieben.
0: Hier läuft alles in rasender Geschwindigkeit und das aus gutem Grund.
1: Ich gucke, wie viele Gäste ich habe, dann boniere ich die Bier, die ich brauche. Je nachdem 10, 20, 30. Also wir zählen jetzt nicht jedes Bier ab, sondern gehen auf Verdacht mit dem Bier los. Desto mehr ich verkaufe, desto mehr verdiene ich, weil ich bin ja Umsatzkellner. Kürbis ist ein Umsatzkellner.
0: Also Zeit ist Geld, vor allem im Brauhaus. Der Kürbis ist nicht gerade dafür bekannt, besonders freundlich zu sein. Hier herrschen einfach andere Regeln. Die wichtigste?
1: Der Gast hat nichts zu melden, nur der Kürbis hat was zu melden.
0: Genau diese ruppige Art kommt bei den Gästen an.
2: Ja. Ist halt so, wie er ist. Und wenn du das als Nicht-Biertrinker nicht abkannst, ist das dein Problem.
3: Ein anderer Kellner, den rufst du ran. Bei dem bestellst du was, der unterhält sich mit dir, der Kürbis kommt an den Tisch, guckt über die Gläser, tauscht aus und ist fertig damit.
1: 1, 2, 3, 4, 5.
0: Jedes Bier, jedes Mettbrötchen wird auf dem Deckel vermerkt. Und am Ende läuft darüber auch die Abrechnung.
1: Zum Wohl. 1, 2, 3.
4: Bitte.
1: Wir brauchen alle ein iPhone oder sonst was und so hält das die Birne noch fit und ist halt Tradition und die bleibt auch bestehen im Brauhaus. Aber das geht schnell. Wenn du es jeden Tag machst, dann guckst du teilweise drauf und die Preise haben wir eh im Kopf. Das sind die Kille, dann die Raten und ein Wasser, jawohl.
0: Sowieso ist der Bierdeckel im Brauhaus super wichtig. Wenn man kein Bier mehr trinken will, kann man das über den Deckel anzeigen.
1: Zum Wohle.
2: Deckel drauf. Das ist das letzte Bier, wir werden bezahlen.
0: Der Kürbis kommt an und prägt die rheinländische Bierkultur.
5: Wenn der Deckel drunter ist, kommt er die ganze Zeit. Aber wenn wir Dreck machen, macht er auch sauber. Und wenn wir nervig sind, dann schmeißt er uns raus, damit das sein Revier voll mit trinkfreudigen Gästen gefüllt ist und dass sie halt richtig Spaß haben. Und wenn er noch Zeit hat, ist er sogar Entertainer.
0: Aber auch Patrick Lehnert hat so seine Lieblingsgäste.
1: Die viel trinken, ohne nachzufragen, gemeinsam Deckel machen und einen getrennten Deckel, wenn so eine Mädelstruppe meistens kommt. Die Mädels sind ja immer schwieriger. Männer sagen immer, mach den Deckel voll, bring Bier einfach. Das sind die liebsten Gäste.
0: Der Kürbis serviert nicht nur Altbier, sondern ein Stück Heimat. Und oft ist er der Grund, warum ein Abend im Brauhaus noch lange in Erinnerung bleibt.
6: Wenn man sich denn dann erinnern kann. Wir haben uns die Tage, glaube ich, alle sehr gefreut über Regenwolken, wo es die letzten Wochen ja so trocken war. Und wenn es regnet, gewittert und stürmt, dann wird es für André Ventrona aus Medebach und seinen Kollegen Marc Wroblewski richtig spannend. Denn die jagen am liebsten Stürmen hinterher. Stormchasing ist deren Hobby und auf der Jagd nehmen sie die Follower online live mit und uns.
7: Ja, ich bin jetzt 30 Jahre dabei und mich erfreut es jeden Tag wieder ein neues Gewitter. Von Geburt an auf Erdbeben zu sehen. Ne? Wir sind jetzt auf dem Weg Richtung Neuastenberg, um einen besseren Punkt zu finden, damit wir besseren Blick haben auf diese Gewitterzelle.
8: Ich liebe es einfach, jeden Tag aufs Neue mit der Natur zu spielen. Ja, sei es Gewitter, sei es Hagel, sei es Windböen.
9: Jede Wolkenformation ist für Sturmjäger André Ventrona einzigartig. Per Satellit verfolgt er mit Marc Wroblewski jeden Tag Gewitterzellen. Hier am kahlen Asten in Winterberg hat er die beste Sicht auf das spannende Geschehen. Hoch oben am Himmel.
8: Man sieht an der rechten Flanke, sieht man halt, wie die Tower nach oben gehen und durch die Sonnenenergie halt jetzt noch gepusht werden und halt Aufwinde bekommen. Und man sieht es auch richtig schön, wie dieser Wetterblumenkohl, ja, wie er wächst.
9: Donner, Blitze und Stürme. Dieses Wetter elektrisiert ihn. Doch es ist auch unberechenbar.
8: Also was ich gestern Abend schon in den Vorhersagen, in den Berechnungen gesehen habe, ist einfach, dass wir ein starkes Unwettersystem erwarten heute. Und leider am Morgen, als ich aufgestanden bin, habe ich dann gesehen, das hat sich schon wieder alles verschoben. Das ist die Natur, das ist die Leidenschaft von der Natur selbst. Ja, das nennt bei uns in der Metier, sagt man Flop.

0: dazu, ne? Und da müssen wir halt mit leben, da müssen wir mit klarkommen, wir als Wetterjäger. Ihr habt es mitbekommen, ich bin hier unterwegs, ich bin am Gewitterjagen wieder.
1: André Vendrone ist nicht nur professioneller Wetterjäger, er ist auch Wetterinfluencer. Seine treue Social-Media-Fangemeinde will mit ihm das Wetter erleben. Sie fragen, sie staunen. Der 42-Jährige ist mit Herz dabei.
0: So wie ich vorhin gelesen hatte, ich bin live. Ich hab, aktuell habe ich 22 Zuschauer. Ich bin gerade erst live gegangen. Ne? Das ist halt so, das dauert halt erst eine Zeit, bis TikTok, sage ich jetzt mal, oder Instagram, das pusht so ein bisschen. Aber wenn man sieht es jetzt, es wächst, es sind 30 Leute, es wird halt immer mehr. Ne? So im generellen Fall habe ich, wenn ich jetzt zum Beispiel Stürme jage, ja, und ich bin an einer Gewitterzelle dran, dann haben wir teilweise zwischen 100 und 400 Leute im Stream.
1: Heute ist es ihm fast schon zu ruhig. Er hofft, dass es in den nächsten Tagen stürmischer wird. Seit 30 Jahren macht er das und nie ist es langweilig.
0: Jede Sekunde am Himmel wird niemals gleich sein, egal wo auf der Welt. Sie wird niemals gleich sein. Und das ist das Schöne. Diese Momente, die du da einfängst, die wirst du nie wieder erleben, weil sie sind nur einmalig.
2: Der kriegt die nächsten Tage noch gut zu tun, sehen wir gleich im Wetter. Wo liegen die Wurzeln der Modebranche? In, klar, Städten wie Paris, Mailand und ein bisschen auch in Mettingen. Ist ein kleiner Ort hier bei uns in Westfalen, denn da wurde schon vor Jahrhunderten mit Leinen gehandelt, und zwar zu Fuß. Auf dem Rücken haben die diese riesigen Stoffballen quer durchs Kölbachtal geschleppt. Aus diesem Geschäft sind später auch große Modehäuser geworden, Brenningmeier zum Beispiel, also C&A. Unser Tipp ist eine Zeitreise durchs Kölbachtal.
3: Mit der Gästeführerin im Kölbachtal unterwegs.
4: Könnt ihr da mal Platz machen, Mensch? Was sind das bloß für Leute, die am helligen Tag nichts besser zu tun haben, wie den arbeitenden Volk im Weg zu stören? Ich hab's eilig. Der Bauer hat gerufen und da muss ich springen. Ja,
3: die szenische Wanderung beginnt mit einem Sprung zurück ins Jahr 1826. Ein Laiendarsteller schlüpft in die Rollen der Vergangenheit, hier als Heuermann. Diese Zeitreise durchs Kölbachtal gehört zu den beliebtesten Wanderungen in Mettingen. Auf einigen Kilometern 200 Jahre Geschichte zu durchlaufen, das hat was.
5: Hier waren früher auch die Handelsleute unterwegs. Sie haben die Abkürzungen genommen von ihren Wanderungen wieder nach Hause. Und die sogenannten Türten, ne? Die Insider, die kannten halt eben diese Wege auch durchs Kölbachtal. Und die haben dann diese Wege auch genommen.
3: Das Tal kann so viel erzählen, sagt die Gästeführerin Petra Sute. Diese Schleichpfade zum Beispiel, da sind die Türten lang gekommen. Also die Wanderhändler auf dem Weg nach Holland, um Leinen zu verkaufen. Firmen wie Brenningmeier fingen so an, andere auch.
6: Bei uns in der Familie war es mein Opa, der damit angefangen hat. Also bei uns in der Familie. Der war als Hollandgänger in Holland und war da am Mähen. Und dann hat der Bauer, wo der war, hat so an den Rock gezogen und sagt: Ger, sag mal, was ist das für einen feinen, derben Stoff, den du da hast? Oh, hat mein Opa gesagt, das ist unser fein Lin, unser feines Lein. Der Bauer, der hat dann gesagt: Weißt du was, wenn du das nächste Jahr wiederkommst zum Grasmähen, bringst du mir mal so einen Ballen voll mit. Und so ist mein Opa da durch Zufall zugekommen.
7: Ich komme ja aus Mettingen und kenne natürlich den Kölbach. Aber so diese Geschichten hier, die sind dann doch ein bisschen neu für mich. Und auch die einzelnen Orte, wo wir jetzt so langlaufen, wo man ja sonst im Alltag vielleicht auch mal so dran herläuft. Und jetzt wirklich zu erfahren, wie das früher war, ist total spannend, finde ich.
3: Das Kölbachtal ist heute ein Naherholungsgebiet. Erstmal einfach nur schön. Aber kaum geht man um eine Ecke, findet man eine weitere Geschichte. Wie hier im Steinbruch, wo die Bergmänner illegale Flöze angelegt hatten.
8: Und er hat sein helles Licht bei der Nacht. Und er hat sein
6: Nach dem Krieg, 1945, da gab es ja hier nichts. Es war alles kaputt. Und da sind die Ersten angefangen, ah Moment, mein Ururgroßvater, der hatte doch da irgendwo so einen wilden Pütt. Und da sind die wieder angefangen zu buddeln, haben da richtig Kohle teilweise rausgeholt.
9: Als Mettinger und schon gerade mal als Bergmann. Und ich sag mal, die Türten, ich sag mal, Brenningmeier und sowas, das, was man so gesehen hat oder was hier die Geschichte, die hier betrachtet wird, das finde ich schon wichtig.
5: Ich freue mich immer, den Leuten diese Geschichte zu erzählen. die Mettinger-Geschichte und die ist ganz viel.

0: vielfältig und interessant.
1: Wer Lust hat, Gegenwart und Vergangenheit auf einmal zu durchwandern, im Kölbachtal kann man das machen.
2: Noch mehr Ausflugstipps kriegen Sie auf wdr.de. Gucken Sie mal ganz oben unter Ferien in NRW. Und wenn die rum sind, ist auch schon Herbst. Sieht aber auch jetzt schon, finde ich, so ein ganz kleines bisschen danach aus, oder? Hier der Sonnenaufgang heute Morgen, geschickt von Gerd Kobeleur. Herzlichen Dank dafür. Und wir gucken aufs Wetter. Heute Nacht alles klar am Himmel und weil keine Wolken da sind, regnet es natürlich auch nicht. Temperaturen gehen zurück auf 11 Grad. Im Sauerland, im Tal kann es auch mal einstellig werden mit 7. Morgen früh erst noch einiges an Sonne, aber vom Westerwald her kommen immer mehr dichtere Wolken rein. Die sehen teilweise schon nach Regen aus. Es bleibt aber erstmal noch trocken. Ändert sich dann am Nachmittag, da kann es dann immer mal wieder nass werden. Nur Richtung Lippe gibt es auch am Nachmittag noch was Sonne. Da bleibt es auch eher trocken, 16 bis 24 Grad. Am Mittwoch alles dabei, von Sonne bis Gewitter, schwüler bei um die 25 Grad. Am Donnerstag erst viel Sonne, dann teilweise heftige Gewitter und Schauer, sehr schwül bei 28 Grad. Und am Freitag nachts teilweise Unwetter, auch tagsüber eher nass bei 23 Grad. Auch die Tage drauf immer wieder Regen von oben. Richtung Ende nächster Woche wird es dann was ruhiger bei um die 20 Grad. Nach der Tagesschau geht es hier im WDR weiter nach Südwestfalen. Wieder zurück zu uns. Land und Lecker ist im Sauerland auf dem Hof von Uli Schauerte. Der hat den Milchviehbetrieb von seinen Eltern ordentlich umgekrempelt. Zu essen gibt es Kürbisroulade unter anderem. Lohnt sich also. Morgen ist Michaela Pattberg hier. Ich sag bis bald und alles Gute.
3: Eine Woche vor Ferienende, wie ist die Bonner Verkehrssituation? Einen Lichtblick gibt's immerhin. Nach dem Niedrigwasser in letzter Zeit können alle Fähren wieder ab- und anlegen.
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3: Und damit guten Abend und ganz herzlich willkommen zu Ihrer Lokalzeit. Schön, dass Sie dabei sind. Ja, noch eine Woche, dann enden die Ferien und damit auch 6 relativ ruhige Wochen auf den Straßen in der Region. Die gesperrte Nordbrücke, die wird uns wohl noch eine Weile begleiten, genauso wie die Baustellen am Ennenicher Ei und im Godesberger Tunnel. Aber es gibt auch gute Nachrichten. Seit heute ist die A59 zwischen Troisdorf und dem Flughafen wieder frei und auch die Fähren laufen.
5: Betriebsleiter Ingo Schneider-Lux sieht seinen Fährbetrieb gut vorbereitet. Die Personallage hat sich in den Ferien verbessert, teilweise zumindest.
6: Die Situation bei den Kassierern hat sich schon entspannt. Da haben wir einige neue Leute einstellen können. Bei den Fährführern sieht es halt so aus, wie es immer ausgesehen hat. Sie kriegen nichts.
5: Ab Mitte nächster Woche werden wieder hunderte Schülerinnen und Schüler die Fähre nutzen. Dazu kommen Pendler und Handwerker. Auch für sie endet die Zeit mit weniger Verkehr.
7: Das ist ja jetzt gerade noch gut, aber nächste Woche wird es dann wahrscheinlich wieder stressig. Ne? Hoffen wir das Beste.
5: Auf die Mondorfer Fähre war in den letzten 6 Wochen Verlass. Sie fuhr auch bei Niedrigwasser, anders als ihr Schwesterschiff zwischen Godesberg und Niederdollendorf.
6: Da war vor der Fährrampe in Niederdollendorf eine richtig große Kiesbank, die so nicht bekannt war. Und dass die Fähre halt einfach nicht mehr drüber gekommen.
5: Aktuell hat der Regen geholfen, langfristig hilft er wohl nur ausbaggern. Eine Genehmigung der Behörden hat die Luxwerft bereits, aber noch scheut das Unternehmen die Kosten. Was werden da so für Preise aufgerufen?
6: Ich glaube, die wollen sie gar nicht wissen. Also die sind schon im fünfstelligen Bereich, im guten fünfstelligen Bereich. Ja.
5: Geld, das der Betreiber der Fähre zwischen Bad Honnef und Rolandseck bereits ausgegeben hat. Denn auch dort gab es Probleme mit der Wassertiefe. Den regulären Anleger kann die Fähre aber trotzdem noch nicht anfahren. Er liegt noch zu hoch über dem Wasser. Stattdessen nutzt der Betrieb eine sogenannte NATO-Rampe, etwa 100 Meter entfernt. Davon gibt es am Rhein viele, wie hier zum Beispiel in Bornheim. Und deshalb wird jetzt auch überlegt, solche Rampen zu verlängern. Das hätte für die Betreiber große Vorteile.
8: Wenn da Niedrigwasser ist, so wie wir das jetzt haben, und das wird ja nicht das letzte Mal sein, dass das so extrem ist, dann könnten wir einfach wesentlich länger fahren und nicht zum Liegen kommen, beziehungsweise auch eher dann die LKWs noch mitnehmen, die wir jetzt schon seit Wochen, bestimmt seit Juni, Juli nicht mehr mitnehmen können.
5: Zuständig für die Rampen ist der Bund, sagt uns Jonathan Grunwald, der in Bad Honnef wohnt und für die CDU im NRW-Landtag sitzt. Er wolle sich für den Ausbau einsetzen. Denn die Rolle der Fähren werde in Zeiten gesperrter Brücken, Straßen und Gleise immer wichtiger.
9: All diese Maßnahmen wirken sich natürlich auch auf die Notwendigkeit aus, dass wir jetzt verstärkt die Fähren auch wirklich als Standardverkehrsmittel begreifen müssen.
5: Und deshalb solle das Deutschlandticket seiner Meinung nach künftig auch auf Fähren gelten. Aktuell funktioniert das aber nur zwischen Königswinter und Mehlem. Und da auch nur für Fußgänger und Radler.
3: Es ist erst Ende August und trotzdem sehen viele Bäume schon so ein bisschen so aus, ziemlich nach Herbst, oder? Braune Blätter, lichte Kronen, Laub auf dem Boden, das heißt jetzt nicht, dass der Herbst schon da ist. Viele Bäume leiden einfach unter der Trockenheit. Wie ernst ist die Lage und welche Bäume kommen besser damit klar? Wir haben uns mit der Bonner Stadtförsterin im Kottenforst umgesehen.
10: Aber es ist schon interessant, dass die Jungen also insgesamt vitaler aus als die Alten. Die müssen das Wasser nicht so hoch pumpen.
11: Ja, vielleicht packen sie es doch.
12: Der Regen der letzten Woche war ein guter Anfang. Hier im Kottenforst sieht man die Trockenheit weiter deutlich. Rund ein Drittel aller Bäume in deutschen Wäldern haben zu wenig Blätter in der Krone, sagt das Bundesministerium für Landwirtschaft. Dass die Blätter schon im August herunterfallen, ist kein gutes Zeichen. Die Bäume kämpfen ums Überleben.
13: Wir haben Baumarten, die können in den Notbetrieb übergehen. Zum Beispiel die Baumart Winterlinde, eine heimische Baumart hier in der Region. Man sieht da noch die grüne Farbe. Wir sehen ja hier einige junge Linden, die komplett ohne Blattkleid dastehen, sind aber nicht tot, sondern werfen die Blätter ab, um Wasser zu sparen.
12: Im kommenden Jahr haben die jungen Linden eine Chance, wieder neue Blätter zu bilden. Für andere Bäume ist es schon zu spät. Sie bekommen keine frischen Knospen mehr.
13: Wenn man jetzt mit dem Fingernagel über diese Rinde kratzt, dann kommt da nicht mehr viel hellgrüne Farbe, sondern da ist schon Leitungsgewebe, Gewebe verloren gegangen.
12: Ein bisschen Hoffnung gibt es doch. Besonders junge Bäume können sich noch an das neue Klima anpassen.
13: Wenn die ihrer Kindheit und Jugend in ihrer primären Entwicklungsphase Trockenheit erleben, dann schieben sie die Wurzeln noch mal ein bisschen weiter nach unten, als es vielleicht die Bäume vor 180 Jahren gemacht haben. Wir wissen, bei den 25-jährigen Menschen, das sind absolute Digital Natives und vielleicht kann man auch bei den jungen Bäume sagen, die entwickeln sich vielleicht auch zu Trockenheit-Natives, dass sie da ein bisschen mehr Kompetenzen entwickeln und ein bisschen resilienter dastehen in Jahrzehnten, als es die aktuellen Altbäume tun.
12: Resiliente Bäume. Ein paar davon gibt es im Kottenforst schon länger. Die Römer brachten die Esskastanien zu uns in den Wald. Die Baumart ist eigentlich ein viel wärmeres Klima gewohnt und ein gutes Beispiel, wie junge und ältere Bäume auch mit Trockenheit gut klarkommen können.
13: Die Kultur steht extrem gut da für die Trockenzeit, die wir hinter uns haben. Jetzt Ende August, mehrere Wochen schiere Trockenheit und wir haben kaum Schäden an den Bäumen. Das macht einfach einen guten Eindruck. Man sieht jetzt schon, dass die Esskastanie ihre Resilienz hier voll zeigt.
12: Für die Zukunft braucht es vor allem eins, Vielfalt.
13: Die Esskastanie ist ein Baum der Zukunft, aber ich würde mich da verwehren, den Zukunftsbaum auszuweisen, weil wir immer wieder auch erleben, dass Bäumen was ankommt, ein Schädling, mit dem man nicht kalkuliert hat.
12: Eines haben dann doch alle Bäume gemeinsam. Sie brauchen Wasser, damit sie nach der Trockenheit weiter wachsen können.
13: Es wird aber nicht von heute auf morgen wieder alles gut sein. Es braucht Wochen, Monate lang hoffentlich relativ konstant Niederschläge, auch mal schöne Landregentage, damit auch die tieferen Bodenschichten erreicht werden.
12: Die erste Woche Regen nach der Trockenheit war ein guter Start. Aber der Wald wird sich in den nächsten Jahren in großen Teilen ändern und an das Klima anpassen müssen.
3: Einfach mal die Laufschuhe anziehen und eine Runde am Rhein drehen. Für blinde Menschen ist das alleine kaum möglich. Jascha lässt sich davon aber nicht vom Laufen abhalten. Er ist mit einem sogenannten Guide unterwegs, der ihm beim Laufen Orientierung und Sicherheit gibt. Gefunden haben sich die beiden über das Guide-Netzwerk Deutschland. Das bringt blinde und sehbehinderte Sportler mit Laufpartnern zusammen. Ja, und wir sind eine Runde mitgelaufen.
14: Jascha und Vanessa verbindet eine Leidenschaft.
15: Vanessas Job ist, darauf zu achten, dass vor mir eben keine Hindernisse sind, beziehungsweise Hindernisse angesagt werden. Sowas wie Bordsteinkanten, Personen, E-Roller, die im Weg stehen, das kommt auch sehr häufig vor. Und Ähnliches. Also im Prinzip alles, was mir Sicherheit gibt, um laufen zu können.
14: Seit Anfang des Jahres laufen Jascha und Vanessa zusammen. Sie hat über einen Bekannten von dem Projekt erfahren.
16: Ich hatte mir natürlich vorher auch Gedanken gemacht, ich muss mich jetzt richtig gut darauf vorbereiten und worauf muss ich achten und was ist, wenn ich vielleicht da irgendwie einen Fehler mache, weil ich ja letztendlich auch die Verantwortung trage. Habe aber gemerkt, hey, es passiert so viel durch Kommunikation und einfach durch Übung und einfach durch Machen und Umsetzen.
15: Das ist so ein Führbändel, nennt sich das. Die gibt es in verschiedenen Längen, damit sind wir einfach verbunden. Wir laufen nebeneinander praktisch und genau, ich spüre darüber, ob ich jetzt nach links oder nach rechts laufen soll oder kann.
14: Damit aus zwei Läufern ein Laufteam wird, brauchen sie vor allem eins, Verbindung.
15: Auf jeden Fall braucht es eine gewisse Chemie zwischen Guide und Läufer. Sowas muss ich über einen gewissen Zeitraum auch aufbauen. Ich laufe jetzt mit vielen Guides auch schon länger und dementsprechend ist da auch einfach inzwischen so eine gewisse Körpersprache auch entstanden.
14: Jascha hat auch schon andere Sportarten ausprobiert, aber das Laufen schätzt er besonders.
15: Tatsächlich ist Laufen der beste Ausgleich, finde ich, für einen Schreibtischjob, weil man ist einfach länger unterwegs, man kommt rum, man kommt raus vor allem an die frische Luft und man kann es super gut zusammen auch machen.
14: Und dabei sieht Vanessa für zwei. Vielmehr unterscheidet die beiden nicht von anderen Läufern.
15: Im Prinzip brauchen wir nur unsere Laufschuhe, wir brauchen unser Führbändel, eine Laufweste zur Kennzeichnung, das war's eigentlich, weil Laufen ist einfach was man super niedrigschwellig anfangen kann, ohne irgendwie viele Dinge.
14: Jascha läuft schon seit 4 Jahren mit Guides. Einer der ersten an seiner Seite, Javier. Die beiden laufen bis heute regelmäßig zusammen.
17: Ich habe das erste Mal in Essen gesehen, wie ein blinder Marathonläufer geguidet wurde, der auch paralympisch gestartet ist. Und das fand ich faszinierend. Und über Facebook habe ich dann von dieser Möglichkeit erfahren, vom Guide-Netzwerk. Habe mich zur Schulung angemeldet, Jascha kennengelernt und dann ging es auch schon los.
14: Dass dabei nicht immer alles perfekt läuft, haben die beiden längst erlebt.
17: Man wird stolpern, es wird irgendetwas passieren, das ist uns auch schon passiert. Aber es ist halt nicht schlimm. Und ich glaube, die Sorge, die würde ich am liebsten allen Menschen oder allen Läufern nehmen, die gerne guiden würden. Keine Hemmungen, einfach ran.
18: Und Achtung, Stufe.
14: Für die, die jetzt auch überlegen, mit dem Laufen anzufangen, hat Jascha einen Tipp.
15: Nicht diesen Leistungsgedanken im Kopf haben, ich muss jetzt so schnell sein oder will jetzt gleich 10 Kilometer machen, sondern einfach erstmal anfangen.
3: Ja, tolle Sache. Eine Party, ein Restaurantbesuch oder einfach nur einkaufen im Supermarkt. Für Menschen mit einer Suchterkrankung können ganz alltägliche Situationen zur Herausforderung werden. Gerade in den ersten Monaten nach einer Therapie ist die Rückfallgefahr besonders hoch. Die LVR-Klinik Bonn hat jetzt was Neues entwickelt. Mit VR-Brillen können Patienten solche Situationen einfach üben, ganz realitätsnah. Wir durften bei einer dieser Therapiesitzungen dabei sein. Der Patient möchte anonym bleiben.
19: Wären Sie bereit, in die Bar zu treten?
20: Ja, gerne.
19: Dann würde ich das Szenario einmal leiten.
21: In der Realität meidet dieser Patient Bars oder Kneipen, denn er ist noch gar nicht so lange trockener Alkoholiker. Heute will Psychologe Lennart Thieme wissen, wie stabil der Patient ist. Mithilfe einer VR-Brille versetzt er ihn in eine virtuelle Bar. Dort gibt es Alkohol und Zigaretten.
20: Die Zigarette triggert mich am meisten, muss ich sagen, auch weil sie plötzlich da auftauchte und ich ja selber noch Raucher bin. Das Feuerzeug gefällt mir auch sehr gut.
19: Wie ist es mit Alkohol gerade?
20: Momentan nicht, nein.
19: Also null?
20: Nein, null.
19: Okay, das ist schon mal gut. Es geht darum, dem Hirn eine neue Erfahrung zu geben. Nämlich, ich kann in diesem Raum sein, ich kann in dieser Situation sein, ohne konsumieren zu müssen.
21: Manche Patienten berichten hier von den gleichen Symptomen, wie sie in realen Situationen auftreten.
19: Dass das Herz deutlich schneller schlägt, die Hände anfangen zu schwitzen, die Hände anfangen zu zittern und der Kopf sich sehr auf den Substanzkonsum fokussiert. Also dann geht es nicht mehr auf die anderen Sachen in dem VR-Szenario in diesem Raum, sondern dann wird wirklich nur noch auf die Substanz geachtet.
21: Diesem Patienten gelingt es, den Alkohol abzulehnen. Und auch das Verlangen nach Zigaretten lässt langsam nach. Gleichzeitig wirkt die Szene immer intensiver.
20: Je länger man es macht, umso mehr hat man den Eindruck, dass man tatsächlich in dieser Situation, in diesem Setting halt auch ist und vergisst das drumherum. Also ich habe vollkommen vergessen, dass wir überhaupt im Raum waren. Und die Anweisung von Herrn Thieme habe ich natürlich gehört, aber vom Prinzip her vergesse ich dann schon, dass die Situation nicht real ist.
21: Bei Angststörungen werden VR-Brillen schon länger eingesetzt. Chefärztin Franziska Borlack und ihr Team in der Bonner LVR-Klinik gehören zu den ersten in Deutschland, die diese Therapie auch bei Suchtpatienten anwenden.
0: Wir sehen sie schon als eine innovative, moderne, methodische Ergänzung. Sie ist natürlich kein Ersatz für eine etablierte Suchttherapie, aber sie kann ergänzend sehr wohl eingesetzt werden.
21: Das Beginn, in denen es auch um andere Drogen wie Kokain geht. Und immer können die Patienten selbst entscheiden, was sie tun.
0: Letztendlich haben wir eben die Möglichkeit, dass die Patienten sich diesen Situationen aussetzen können, ohne sich in Gefahr zu begeben oder in riskante Umgebung.
21: Aber auch in manchen Sitzungen mit VR-Brille geht es richtig ans Eingemachte.
19: Wenn es zu viel wird, kann man die Brille immer abnehmen, man kann pausieren, man kann die Sitzung noch abbrechen. Es folgt natürlich immer ein Nachgespräch. Aber die Intensität kann so stark werden, dass Patienten noch die Brille abnehmen müssen.
21: Für den trockenen Alkoholiker war das die fünfte Sitzung. Den Barbesuch hat er gut überstanden.
20: Solche Situationen habe ich natürlich schon erlebt, dass Leute neben mir getrunken haben und ich dann abgelehnt habe. Und das ist ganz gut, wenn man sich dann an diese Therapieform erinnern kann, dass man das ja auch alles schon mal durchgespielt hat, sozusagen.
3: Franziska Borlack ist jetzt bei mir, Chefärztin der Abteilung für Abhängigkeitserkrankungen an der LVR-Klinik in Bonn. Es ist gut, das mal durchzuspielen, sagt der Patient, und hast echt geschafft, Nein zu sagen. Aber wie ist das denn im realen Leben? Das ist ja nochmal eine krassere Situation, oder?
0: Ja, im realen Leben ist das Ganze natürlich noch mal etwas komplexer. Die ganzen Sinneseindrücke und die Reize sind noch mal intensiver. Und gerade auch das Thema Geruch ist da ganz entscheidend. Mhm. Wenn man in einer Bar ist, der Geruch von Alkohol oder von Zigaretten, das wirkt eben alles auf die Betroffenen hinein. Aber eben, wie der Patient auch im Beitrag gesagt hat, können wir solche Szenarien wirklich sehr realitätsnah simulieren.
3: Wie viele Sitzungen braucht es denn da, dass sich das so ein bisschen verankert?
0: Das ist sehr individuell, aber grundsätzlich kann man bei uns sagen, dass die Patientinnen und Patienten durchschnittlich 5 VR-Sitzungen bekommen, meistens so einmal pro Woche.
3: Ah ja, nicht schlecht. Wie nachhaltig würden Sie sagen, ist das denn? Oder können Sie schon beziffern, dass tatsächlich weniger Menschen rückfällig werden dadurch?
0: Also was wir wissen, ist, dass wir durch die VR-Therapie kontrolliert Suchtdruck, also Craving, auslösen können und damit eben auch therapeutisch arbeiten. Es braucht aber wirklich noch Langzeitdaten und größere und gut kontrollierte Studien, um beurteilen zu können, ob eben auch langfristig Effekte wie zum Beispiel eine Rückfallverhinderung stattfinden.
3: Sie sind ja eine der ersten Kliniken hier in Bonn, die so arbeiten. Welche Erfahrungen machen Sie? Was hat Sie vielleicht überrascht?
0: Also was mich sehr überrascht hat, war eigentlich mein eigener Versuch, wo ich quasi die VR-Brille das erste Mal aufgesetzt habe. Es ist wirklich erstaunlich, wie man in diese Welt wirklich quasi verschwindet. Man denkt sich ja, okay, man hat eine große VR-Brille, man ist in einem großen Raum, vor einem sitzt ein Psychologe und trotzdem fühlt sich das wahnsinnig real an. Und das hat mich wirklich überrascht.
3: Ja, kann ich mir vorstellen, das ist total real. Ist das denn für jeden geeignet? Also mir wird immer schlecht bei diesen Brillen.
0: Also wir prüfen das natürlich vorher immer individuell, ob die Betroffenen dafür geeignet sind. Aber grundsätzlich kann man sagen, wenn Betroffene eben aktiv an ihrem Konsumverhalten arbeiten möchten und wenn sie sogar im besten Fall noch Risikosituationen benennen können, sind sie dafür eben geeignet. Aber wir prüfen natürlich vorher entsprechend die psychische Stabilität.
3: Mhm. Ist das die Zukunft in der Suchtbehandlung?
0: Ob das jetzt alleine die Zukunft ist, das ist schwer zu sagen, aber sie ist sicherlich ein sehr wichtiger und innovativer Baustein und wir freuen uns sehr, dass wir das bei uns anbieten können.
3: Absolut. Wenn jetzt jemand sagt, ganz praktisch, das könnte mir auch helfen, wo kann man sich melden?
0: Ja, also man kann sich melden unter suchtmedizin-bonn@lvr.de. Man muss dazu aber sagen, dass wir jetzt nicht nur VR-Therapie anbieten, sondern immer eingebettet in ein multiprofessionelles Behandlungskonzept.
3: Ganz normales Spektrum. Vielen Dank, genau. Franziska Borlack, für das Gespräch. Spannendes Thema. Dankeschön.
0: Sehr gerne. Vielen Dank.
3: Es ist zwar erst Montagabend, aber mit der Wochenendplanung kann man ja nicht früh genug starten. Bonn bekommt eine neue Open-Air-Location. Direkt am Rand der Rheinaue öffnet am Samstag der Kulturgarten mit 2 Besonderheiten. Unter den Bäumen geht es eher entspannt und lauschig zu und die Bühne steht im Wasser. Gerade laufen die Aufbauarbeiten. Bis das alles so ein bisschen nach Seebühne wie in Bregenz aussieht, gibt es aber noch einiges zu tun.
1: Am besten fährst du jetzt noch ein Stückchen weiter und ich stehe dann auf der Straße und nimm dich in Empfang, ja?
22: Sandro Heinemann wäre am besten überall gleichzeitig.
1: Nee, rechts.
2: Gerade kommen auf dem LKW die Künstlergarderobe und die Toilette angerollt. Bis zum Wochenende soll aus dem See am Posttower Bonns neue Open-Air-Location werden.
1: Die Bühne steht zum Glück schon. Da wird das Wasser wird noch am Wochenende bzw. vor dem Wochenende eingelassen. Und dann entstehen hier die Reihen. Vorne haben wir das natürliche Steinpodest und dahinter entstehen noch eine kleine Tribüne, sodass wir hier dann hoffentlich tolle Veranstaltungen haben werden.
2: Vorne der See, dahinter schuften die Schautechniker. 450 Sitzplätze wird es geben oder knapp 1000 Stehplätze. Zu sehen gibt es Live-Musik, Comedy und dazu mehrere Aufführungen des Jungen Theaters Bonn. Drei verschiedene Stücke. Den Auftakt macht am Samstag das Dschungelbuch.
4: Wir haben mit großem Vergnügen in der Pandemiezeit ganz viel draußen gespielt und haben eigentlich immer gedacht, dass wir das weitermachen. Jetzt freuen wir uns total, dass es endlich wieder den Kulturgarten gibt und dass wir wieder in Bonn im Freien spielen können und das auch noch in so einer ganz besonderen Atmosphäre.
2: Open Air wird in Bonn schon viel geboten. Der Kulturgarten versucht nun, eine Nische zu besetzen. Klein, fein, mit Atmosphäre. Wenn der Aufbau fertig ist, wird der Wasserspiegel im See wieder steigen. Dann erinnert es vielleicht auf dem zweiten Blick an die Seebühne in Bregenz.
1: Ja, die Fußstapfen sind da vielleicht ein bisschen zu groß, aber wir bemühen uns, so schön zu machen, wie es irgendwie möglich ist.
2: Bis Mitte September wird die Bühne bespielt. Dann sind die Enten wieder die Stars am See.
3: Bei uns im Rheinland gibt es einen Beruf, für den man nicht nur flink sein, sondern auch ordentlich Schlagfertigkeit mitbringen muss. Den Kölbes. Er gehört zum Brauhaus wie das Bier im Kranz. Und ein derber Spruch hier und da, der kann auch mal vorkommen. In unserer Reihe So tickt NRW lernen wir heute Patrick Lehnhardt kennen. Ein Mann, der genau diesen Job mit Leib und Seele macht.
22: Ich muss eh hier lang. Hör auf jetzt. Möchte noch jemand ein Bierchen? Nicht alle auf einmal, also keiner. So, Ene. Ja, schreib mich nie an. Ach, da mit drauf. Ja, sag das doch.
23: Die vier mit Brötchen sind noch nicht angekommen.
22: Liebchen, sehe ich aus wie ein Koch.
24: Kürbis, ja, nicht Kürbis, Kürbis, ne?
25: So, Bierchen bei der Arbeit geht?
22: Immer. Lecker. Beste, weil es geht am Job.
26: Bier trinken während der Arbeit, das können nur ganz wenige in NRW. Patrick Lehnhardt arbeitet schon sein ganzes Leben in der Düsseldorfer Altstadt. Zuerst in Bars, seit knapp 10 Jahren ist er Kölbis.
22: Seid noch versorgt, ihr Lieben.
26: Hier läuft alles in rasender Geschwindigkeit und das aus gutem Grund.
22: Ich gucke, wie viele Gäste ich habe, dann boniere ich die Bier, die ich brauche. Je nachdem 10, 20, 30. Also wir zählen jetzt nicht jedes Bier ab, sondern gehen auf Verdacht mit dem Bier los. Desto mehr ich verkaufe, desto mehr verdiene ich, weil ich bin ja Umsatzkellner. Kölbis ist ein Umsatzkellner.
26: Also Zeit ist Geld, vor allem im Brauhaus. Der Kölbis ist nicht gerade dafür bekannt, besonders freundlich zu sein. Hier herrschen einfach andere Regeln. Die wichtigste?
22: Der Gast hat nichts zu melden, nur der Kölbis hat was zu melden.
26: Genau diese ruppige Art kommt bei den Gästen an.
27: Ja, ist halt so, wie er ist. Und wenn du das als Nicht-Biertrinker nicht abkannst, ist das dein Problem.
28: Ein anderer Kellner, den rufst du ran. Bei dem bestellst du was, der unterhält sich mit dir, der Kürbis kommt an den Tisch, guckt über die Gläser, tauscht aus und ist fertig damit.
22: 1, 2, 3, 4, 5.
26: Jedes Bier, jedes Mettbrötchen wird auf dem Deckel vermerkt. Und am Ende läuft darüber auch die Abrechnung.
22: Eins, zwei, drei.
29: Bitte.
22: Wir brauchen alle ein iPhone oder sonst was und so hält das die Birne noch fit und ist halt Tradition und die bleibt auch bestehen im Brauhaus. Aber das geht schnell. Wenn du es jeden Tag machst, dann guckst du teilweise drauf und die Preise haben wir eh im Kopf. Das sind die Kille, dann die Radl und ein Wasser, jawohl.
26: Sowieso ist der Bierdeckel im Brauhaus super wichtig. Wenn man kein Bier mehr trinken will, kann man das über den Deckel anzeigen.
22: Zum Wohle.
27: Deckel drauf. Das ist das letzte Bier, wir wollen bezahlen.
26: Der Kölbis kommt an und prägt die rheinländische Bierkultur.
30: Wenn der Deckel drunter ist, kommt er die ganze Zeit. Aber wenn wir Dreck machen, macht er auch sauber. Und wenn wir nervig sind, dann schmeißt er uns raus, damit das sein Revier voll mit trinkfreudigen Gästen gefüllt ist und dass sie halt richtig Spaß haben. Und wenn er noch Zeit hat, ist er sogar Entertainer.
26: Aber auch Patrick Lehnhardt hat so seine Lieblingsgäste.
22: die viel trinken, ohne nachzufragen, gemeinsam Deckel machen und einen getrennten Deckel. Wenn so eine Mädelstruppe meistens kommt. Die Mädels sind ja immer schwieriger. Männer sagen immer, mach den Deckel voll, bring Bier einfach. Das sind die liebsten Gäste.
26: Der Kürbis serviert nicht nur Altbier, sondern ein

0: Stück Heimat. Und oft ist er der Grund, warum ein Abend im Brauhaus noch lange in Erinnerung bleibt.
1: Ob Bulli oder Käfer, für Florian Kalf aus Bonn sind alle VWs absoluter Kult. Wir haben ja schon mal über ihn berichtet, vielleicht erinnern Sie sich. Schon als Kind träumte er von einem ganz besonderen Modell, einem sogenannten Brezelkäfer. Das sind diese Käfer aus den 60ern mit geteiltem Heckfenster, das so ein bisschen aussieht wie eine Brezel. Davon gibt es noch ganz, ganz wenige weltweit und jetzt hat er tatsächlich einen gefunden. Eine kleine Sensation, die auf den ersten Blick mal reif wäre für die Waschanlage.
2: Hier ist sie, die berühmte Brezel im Heck, samt Aufforderung, sie mal zu putzen.
3: Auf gar keinen Fall. Da darf niemand einen Finger an diesen Staub legen. Jetzt könnt ihr mich alle für bekloppt halten, aber da habe ich so ein bisschen musealen Ansatz. Der Staub gehört mit zu der Geschichte. Und wenn ich den Staub jetzt wegwische, dann zerstöre ich ein bisschen von der Geschichte.
2: Es ist der Staub von über 50 Jahren. So lange stand der Käfer unberührt in einem Schuppen in Alfter-Witterschlick.
3: Das ist die perfekte Zeitkapsel, denn es hört genau im Juni 1961 auf. Hier am 13. Juni ist der letzte Eintrag. Das sind alles Hinterlassenschaften des Vorbesitzers, den ich ja tatsächlich kannte, seit ich ein Kind war. Und er hat das alles hier in dem Auto gelassen. Pflaster aus einer Pflasterfabrik in Bonn. Wusste ich auch nicht, dass es das gibt. Dann diesen wunderbaren Zubehörkatalog von 1959. Es gab ja abertausende Käfer in Deutschland.
2: Florian Kalf sammelt seit 40 Jahren alte VW-Autos mit Geschichte. Ob Käfer oder Bulli, bis zu 20 Autos stehen zeitweise auf seinem Betriebshof. Denn er hat sein Hobby zum Beruf gemacht, handelt mit den Ersatzteilen der Oldtimer. Vor 4 Jahren haben wir ihn das letzte Mal besucht, als er den wohl ältesten VW-Samba-Bulli der Welt fertig gebaut hat.
3: So, jetzt wird's sehr spannend.
4: Was probierst du aus?
3: Ja, jetzt kriegt das Auto zum ersten Mal Strom auf die Bordelektrik. Und die Bordelektrik war so meine Beschäftigung in den letzten Nächten, das Auto neu zu verkabeln. Jetzt kann es natürlich super peinlich werden, aber es werde Licht. Ja. Ja, eine Seite tut's, die andere nicht.
5: Das muss doch funktionieren hier.
3: So, gut.
2: Damals hat er innerhalb von 5 Jahren aus einem Haufen Schrott einen fahrenden Samba-Bulli gemacht. Das wohl größte Projekt seines Lebens und vorerst das letzte, bis ihm vor ein paar Wochen der Brezelkäfer angeboten worden ist.
3: Eigentlich war ich ja nach ihm fertig und dachte, ich brauche jetzt wirklich keine weiteren Autos. Und dann kommt ausgerechnet er um die Ecke, den ich schon als Kind haben wollte. Und da habe ich dann noch einmal eine Ausnahme gemacht. Ja.
2: Beim Brezelkäfer ging es viel schneller. Die Elektrik neu, zusätzliche Blinker dran und der Scheunenfund fährt wieder, so wie vor 50 Jahren.
3: Und schon ist er da. Ist schon fahren in seiner ursprünglichsten Form. Keine Servo, man spürt sofort die Straße. Das ist Entschleunigung pur.
2: Die Geschichte an die nächste Generation weitergeben, das treibt Florian Kalf an. Und wer weiß, ob der Brezelkäfer wirklich sein letztes Auto bleibt.
1: Ich würde ihn, glaube ich, doch mal waschen. Na, haben Sie auch mal so eine gesehen bei uns? Das ist eine Gottesanbeterin. Eigentlich leben die ja im Mittelmeerraum. Durch den Klimawandel sind erwachsene Tiere auch schon häufiger bei uns gelandet. Und im Siebengebirge sind inzwischen auch schon Jungtiere gesichtet worden. Und das heißt, sie vermehrt sich jetzt bei uns. Der NABU möchte jetzt wissen, wie weit sie schon verbreitet ist und bittet um ihre Mithilfe. Falls Sie eine Gottesanbeterin sehen, bitte beim NABU Bonn melden. Ja, und damit sind wir beim Wetter. Das dürfte ihr wahrscheinlich gefallen. Warm ist es für Bonn und die Region. In der Nacht wird es meist sternenklar. Erst gegen Morgen ziehen von der Eifel ein paar dünne Wolken auf. Es bleibt trocken bei 10 bis 13 Grad. Am Dienstagvormittag zeigt sich erst noch ab und zu die Sonne. Von Rheinland-Pfalz her werden die Wolken aber immer dichter und bringen im Laufe des Tages auch Regen mit. Vor allem am Nachmittag wird es immer mal wieder nass. Dazu bleibt es morgen eher kühl. 18 Grad in den höheren Lagen bis 22 Grad am Rhein. Und die Aussichten am Mittwoch. Wärmer und schwüler, Regen und Gewitter bei 26 Grad. Am Donnerstag erst sonnig, später kräftige Schauer und Gewitter bis zu 29 Grad. Und am Freitag dann wieder kühler und wechselhafter mit Schauern und Gewittern. Und wir schauen noch auf den Trend für die kommenden Tage. Auch am Wochenende bleibt das Wetter wechselhaft. Mal Sonne, mal Schauer, hier und da ein Gewitter dabei. Und ganz ähnlich geht es wahrscheinlich dann in der neuen Woche weiter. Ja, soweit schon wieder von uns für heute. Wir sagen danke, dass Sie dabei waren. Hier im WDR-Fernsehen geht es jetzt weiter mit einer neuen Ausgabe von Land und Lecker. Diesmal unter anderem mit Kürbisrouladen aus dem Sauerland. Gleich nach der Tagesschau. Ihnen jetzt einen entspannten Abend. Tschüss und bis morgen. Bis dahin.
6: Die Katzenseuche geht um. Das Tierheim Duisburg ist in Alarmbereitschaft. Hier werden keine neuen Katzen mehr aufgenommen und es herrschen hohe Vorsichtsmaßnahmen. Denn es gibt auch schon erste Verdachtsfälle und da hat das Tierheim schon schlimme Erfahrungen gemacht.
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6: 2023 war es, als im Tierheim in Duisburg 15 Katzen an der Katzenseuche gestorben sind. Schönen guten Abend zu einer neuen Lokalzeitwoche. Parvovirose, das ist der medizinische Begriff für die Seuche. Und der sorgt in mehreren Tierheimen in Nordrhein-Westfalen für Aufregung. Ahaus zum Beispiel, da sind schon 22 Katzen gestorben. Und jetzt gilt also auch in Duisburg die höchste Vorsicht.
8: Keine neuen Katzen, keine Vermittlung. Im Duisburger Tierheim gilt seit dem Wochenende Aufnahmestopp. Mehrere Tiere zeigen Symptome der Katzenseuche, sie hier zum Glück nicht. Erbrechen, Durchfall, Fieber. Und während unserer Dreharbeiten kommt die nächste schlechte Nachricht. Die mittlerweile fünfte Katze hat es nicht geschafft. 10 weitere sind zur Beobachtung in der Klinik.
9: Wir haben alle große Bauchschmerzen, dass sich das weiter umzieht. Wir haben mittlerweile 4 Katzenbereiche, die komplett gesperrt sind, wo auch der Verdachtsfall auf Parvovirose besteht. Und das macht uns wirklich große Bauchschmerzen.
8: Parvovirose ist hoch ansteckend und kann tödlich enden. Besonders gefährdet sind junge und ungeimpfte Katzen. Im Duisburger Tierheim kommt noch ein weiteres Problem hinzu.
9: Mein Gott. Wir sind alle sehr, sehr betrübt im Moment und wissen auch nicht, wie wir es überhaupt hinbekommen sollen. Gerade im Zusammenhang aufgrund der baulichen Situation. Denn wir können ja gar nicht so agieren, wie wir es müssten. Denn die Hygienemaßnahmen, die wir ergreifen müssen, können wir so nicht umsetzen hier. Das heißt, wir versuchen unser Bestes, aber es ist wirklich nur Stückwerk. Mehr können wir momentan nicht machen. Und das macht uns sehr traurig.
8: Jetzt versucht das Tierheim, den übrigen Bestand mit Impfungen zu schützen. Allein dafür rechnen sie hier mit Kosten zwischen 6.000 und 10.000 Euro. Obendrauf kommen Zahlungen für Schutzkleidung, Desinfektion und Tierklinik.
9: Je länger die Epidemie dauert, desto mehr Geld müssen wir investieren. Und auch die Klinikaufenthalte, die Tiere sind jetzt alle in der Klinik momentan. Und auch das ist nicht kostenlos. Das heißt, also bezahlen wir alles jetzt mit und das tut richtig weh.
8: Wann das Tierheim wieder Katzen aufnehmen kann, hängt vor allem vom Laborergebnis ab. Das wird in den kommenden Tagen erwartet. Bis Klarheit herrscht, bleiben hier die Türen für neue Katzen und Besucher erstmal zu.
6: Auf der A57 zwischen Goch und Kleve hat es heute Morgen einen schweren Unfall gegeben. 3 Autos waren da zusammengestoßen. Ein Wagen hat sich dabei überschlagen und ist auf dem Dach liegen geblieben. Ein anderes Auto ist in eine Leitplanke einer Brücke geschleudert. 3 Menschen wurden leicht verletzt. Die Autobahn war in Richtung Niederlande mehrere Stunden gesperrt. Und noch ein Unfall, diesmal fast schon kurios, ein bisschen weiter entfernt in Bochum. Da war eine 63-jährige Frau in der Nähe des Bochumer Stadions mit ihrem Auto in einen U-Bahn-Schacht gefahren. Und dann ging es weiter, fast einen Kilometer.
10: Rettungskräfte auf dem Weg zu ihrem unterirdischen Einsatz. Sie bringen schweres Gerät, denn in der Bochumer U-Bahn steht ein Auto auf den Gleisen. Vorläufiges Ende einer rasanten und höchst gefährlichen Fahrt. Eine 63-Jährige ist über die oberirdisch geführten Straßenschienen beim Ruhrstadion in den unterirdischen Tunnel geraten. Von dort raste sie im U-Bahn-Schacht an der Station Planetarium vorbei und kam erst kurz vor dem Hauptbahnhof zum Stehen.
11: Die Kuriosität bei diesem Einsatz ist tatsächlich, dass die Dame ursächlich durch den medizinischen Notfall, ein internistischer Notfall, mehrere hundert Meter, fast einen Kilometer in diesem Tunnel zurückgelegt hat.
10: Verletzt hatte sich die Frau nicht, stand aber unter Schock, als die Rettungskräfte sie befreiten. Sie kam zur Untersuchung in ein Krankenhaus. In Zusammenarbeit mit dem Verkehrsverbund Bochum, der Bugestra, konnte die Feuerwehr den PKW am Mittag aus dem U-Bahn-Schacht bergen.
11: Durch unsere Ausbildungslehrgänge der Feuerwehr Bochum, die wir hier mit hinzugezogen haben, haben wir den PKW sukzessive vorsichtig angehoben und dann auf diesen Rollwagen tatsächlich wieder rollfähig gemacht und dann mit einem sogenannten Zwei-Wege-Fahrzeug der Bugestra über die ein Kilometer lange Strecke aus dem Tunnel herausgezogen.
10: Der Einsatz der Feuerwehr dauerte mehr als 4,5 Stunden. Die Gleise und Schaltanlagen entlang der U-Bahn-Strecke sind beschädigt. Deswegen ist laut Polizei noch mit weiteren Einschränkungen zu rechnen.
6: Heute ist der 24.8. Fällt Ihnen was auf? Jawohl, in den ersten Supermärkten gibt es wohl schon Lebkuchen und Spekulatius. Denn in 4 Monaten ist Heiligabend. Und natürlich können Sie jetzt sagen, Mensch, guck doch mal aus dem Fenster. Die Sonne scheint, es ist angenehm warm. Also hör doch auf mit Weihnachten. Aber wir müssen zumindest schon mal auf die Weihnachtsbäume gucken. Denn jetzt entscheidet sich, wie die im Dezember aussehen werden. Und natürlich haben auch Nordmann-Tannen und Co. unter der Hitze und der Trockenheit gelitten.
12: Es ist ein trauriger Anblick. Mini-Nordmann-Tannen, erst Anfang des Jahres gepflanzt, haben die Dürre nicht überlebt. Karl Rottmann hegt und pflegt die Bäumchen. Eigentlich hatte er noch Hoffnung.
13: Heftig ist es bei den Jungpflanzen, die wir im Januar gepflanzt haben. Wie man hier sieht, sind die alle vertrocknet. Teilweise sind die etwas früher gepflanzt worden, sind schon im Oktober, die haben es noch geschafft.
14: Kann man den Schaden irgendwie abmessen?
13: Also 90% der Pflanze, der Pflanzung ist vertrocknet.
12: 90% der Jungpflanzen, das sind viele 1000 Euro, die er dadurch in den letzten Wochen hier in Kalkar verloren hat. Möglicherweise könnte es also an Weihnachten in 10 Jahren zu Engpässen kommen. Denn so lange braucht ein Weihnachtsbaum, bis er verkaufsfertig gewachsen ist. Die Hitze hat aber auch den älteren Bäumen zugesetzt. Einige haben einen Sonnenbrand bekommen.
13: Von der Sommerhitze hat er einen Schaden bekommen, weil es gerade hier am Weg und Beton in der Nähe. Heizt sich die Luft so dermaßen auf und dann bekommen sie schon mal diesen Sonnenbrand.
14: Woran erkennt man das?
13: Das erkennt man hier an dieser verbrannten Nadel. Also das wächst jetzt wieder raus, dieses Jahr ist er nicht verkaufsfähig.
12: Rund 25 Millionen Weihnachtsbäume werden Jahr für Jahr verkauft. Jeder siebte stammt aus NRW, vor allem aus dem Sauerland. Dort macht den Weihnachtsbaumerzeugern aber nicht die Hitze Sorgen, so der Verband. Trotzdem könnten die Preise etwas steigen.
15: Um die Versorgung mit Weihnachtsbäumen braucht der Verbraucher sich sicherlich keine Sorgen machen. Aber die hohen Energiepreise zurzeit und auch zum Ende des Jahres hin treiben uns als Produzent natürlich auch um und machen uns Sorgen.
12: Dass der Schaden nicht deutlich größer ist, liegt an den Wurzeln der Nordmantan, die sie auch längere Dürreperioden überleben lassen.
13: Die Weihnachtsbäume haben eine Pfahlwurzel. Das heißt, wenn ich einen Meter Baum habe, habe ich auch ungefähr einen Meter Wurzel. Man sieht das hier. Bei diesem Baum, der hat noch eine etwas längere Wurzel, die dann halt bis unten ins Grundwasser geht oder in die tieferen Schichten. Also die können noch relativ lange überleben. Nur halt irgendwann, wenn da kein Wasser mehr da ist, dann ist natürlich auch Ende.
12: Ein gelungenes Weihnachtsfest ist in diesem Jahr zumindest keine Frage des Baumes, möglicherweise aber in einigen Jahren. Bis dahin werden die kleinen Tannen im Topf noch gewässert, bevor sie in einigen Monaten gepflanzt werden.
6: Wann waren Sie zuletzt beim Friseur? Das muss man ja einplanen ins Monatsbudget. Billig ist das nämlich nicht mehr. Es sei denn, Sie waren heute in Essen oder in Gladbeck. Da gab es den Haarschnitt kostenlos. Es war eine Aktion des Literaturbüro Ruhr. Haarschneiden kostenlos, aber nicht ganz umsonst. War nämlich ein ganz besonderer Friseur am Werk.
16: Mitten in der Gladbecker Innenstadt hat Danny Beuerbach seinen Friseursalon aufgebaut. Toni Deitschmann ist dafür extra mit seiner Oma hergekommen. Er will heute beim Haarschnitt aus Percy Jackson vorlesen.
17: Ist schon im Moment mein Lieblingsbuch, weil die anderen Bücher, die ich habe, sind irgendwie nur noch so Kinderbücher von mir von früher. Deswegen ist das generell mein Lieblingsbuch im Moment.
16: Eine richtige Idee, was heute mit seinen Haaren passieren soll, hat der 13-Jährige noch nicht. Das überlässt er dem Profi.
18: Hauptsache Ein bisschen kürzer.
9: Okay, also ich gehe nicht so kurz. Ich schneide eh ohne Maschine. Mhm. Das heißt, ich mache die Seiten ein bisschen kurz. Mhm. Oben mache ich ein bisschen fluffy, lasse es länger. Mhm. Passt das?
18: Okay.
9: Dann legen wir los.
16: Und wenn Vorlesen unter harten Bedingungen mit haarigen Buchseiten.
17: Wenn ihr das erste wisst, dann ist es nur eine Frage der Zeit, bis auch sie es spüren und auf der Suche und sich auf die Suche nach euch machen. Behauptet nicht, ich hätte euch nicht gewarnt.
16: Danny Beuerbach zieht mit seinem Projekt als Vorlesefriseur durch ganz Deutschland, war sogar international unterwegs, zuletzt in Guatemala. Lesen ist mittlerweile ein großer Teil seines Lebens, aber das war nicht immer so.
9: Ich bin mit einer sehr starken Lese- und Rechtschreibschwäche aufgewachsen. Ich fand es ganz schlimm, in der Schule zu lesen. Ich hatte schon fast panische Angst davor. Mittlerweile lese ich sehr gerne. Ich lese auch vor Publikum. Ich lese nach wie vor nicht gut, aber mit erhobenen Hauptes. Und ich behaupte selbst, ich bin ein sauguter Schlechtleser.
16: Eingeladen wurde er vom Literaturbüro Ruhr. Die Aktion soll auf das nächste Leseförderprojekt im November aufmerksam machen.
19: Jedes vierte Kind, was von der Grundschule abgeht, kann nicht mehr richtig lesen. Das kann ja nicht sein. Wahrscheinlich ist ein Grund von vielen, dass auch zu Hause nicht mehr vorgelesen wird, dass die Eltern auch nur noch vielleicht aufs Handy gucken. Und wir wollen Bücher und das Lesen und tolle Geschichten wieder an Kinder und Jugendliche bringen.
16: Toni ist zufrieden mit seiner neuen Frisur und auch mit seinem Vorlesen. Und weil heute auch die Erwachsenen ran dürfen, liest Oma Birgit Niedrig noch für einen Haarschnitt aus den Vorstadtkrokodilen vor.
20: Dass er als Zehnjähriger so viel Mut besaß wie sie, die alle schon diese Mutprobe abgelegt hatten.
16: Und nach dem Ruhrgebiet geht's für den Vorlesefriseur als nächstes in die Schweiz.
6: Sauguter Schlechtleser, das ist für mich der Begriff des Tages. So, und jetzt haben wir eine Geschichte, die ist wirklich hart. Das ist die Geschichte von Jessie Krösel aus Duisburg. Die ist 27 Jahre alt und was macht man in diesem Alter? Man geht viel raus, man geht feiern, man unternimmt viel. Und das würde Jessie auch gerne machen, kann sie aber nicht. Jessie hat nämlich Skoliose und dazu noch eine Angststörung. Das heißt, jeden Tag starke Schmerzen, immer wieder Panikattacken. Darüber spricht sie auch auf Social Media. Und das ist wichtig für das, was gleich kommt. Denn mit der Zeit wurde das so schlimm, dass sie auf Anraten ihrer Ärzte einen Pflegegrad beantragt hat. So, und jetzt wird die Geschichte ganz heftig.
21: Ich habe im kompletten Rücken starke Schmerzen, gerade wenn ich länger laufe, mal unterwegs bin, einkaufen versuche, dann fühlt sich das tatsächlich wirklich im Rücken an, als würde er auseinanderbrechen.
22: Als Kind hatte sich ihre alkoholkranke Mutter nicht um ein Korsett gekümmert. Ihren Arm kann Jessie durch Nerveneinklemmungen kaum heben. Gegen ihre Angststörung und Depression nimmt sie Tabletten. Als sich ihr Zustand im ersten Corona-Jahr verschlechtert, beantragt sie einen Pflegegrad. Ohne Erfolg.
21: Wo dann da Null stand, dachte ich, okay, dann bin ich anscheinend auch nicht pflegebedürftig. Und mein Mann war dann derjenige, der gesagt hat, nee, kann ja nicht sein, dass du in so vielen Bereichen Null Punkte bekommen hast, wo du ja Hilfe brauchst. Und ja, dann hat er gesagt, wir sollten da mal einen Widerspruch schreiben. Und dann hat das halt alles seinen Lauf genommen.
22: Ein gerichtliches Gutachten empfiehlt Pflegegrad 3. Nach viel Hin und Her bekommt sie den auch. Dann, vor einem Jahr, begutachtet der medizinische Dienst sie im Auftrag der Pflegekasse wieder. Das Ergebnis? Kein Pflegegrad, obwohl sich ihr Zustand nicht verbessert hat. Diesmal fordert Jessie Akteneinsicht. Betrugsverdacht, schreibt die Pflegekasse, wegen Jessies Social-Media-Kanälen.
21: Ich war wirklich geschockt. Ich wusste gar nicht, was ich sagen soll. Muss ich jetzt mit Social Media aufhören? Also mache ich jetzt irgendwas falsch?
22: Seit ein paar Jahren spricht Jessie auf TikTok und Instagram über mentale Gesundheit, um sich auszutauschen, zu Hause eine Beschäftigung zu haben. Im Gutachten steht dazu:
21: Wie bereits ausgeführt, stellt sich in den Videoposts eine schwingungsfähige, gut gelaunte und energiegeladene Versicherte dar.
22: Das lasse sich mit einer Depression nicht vereinbaren. Auch, dass sie keine Psychotherapie mache, sei verwunderlich. Belege über jahrelange Wartelisten und Statements ihrer Ärzte bewirken nichts.
21: Das war für mich sehr, sehr verletzend. Also da habe ich jetzt noch eigentlich Probleme mit, weil die eigentlich damit alle depressiven Menschen beleidigen und allen irgendwo was vorwerfen, nur weil die vielleicht mal Spaß haben.
22: Auf WDR-Anfrage äußert sich der medizinische Dienst so: Es können auch öffentlich zugängliche soziale Medien bei der Begutachtung berücksichtigt werden, sofern hierfür ein konkreter Anlass besteht und die Informationen für die Begutachtung geeignet sind. Frau Krösels Aktivitäten auf Social Media haben das Ergebnis der Vorgutachten bestätigt, dass kein Pflegegrad bei ihr vorliegt. Jessie vermutet was anderes. Seit 2 Jahren gibt sie online aus eigener Erfahrung Tipps für Pflegebedürftige und ihre Ansprüche.
21: Eigentlich das, was ich mache, sollte Aufgabe der Pflegekassen sein. Die sollten dort stehen und den Menschen sagen, hör mal, ihr habt jetzt einen Pflegegrad, das und das steht euch zu. Aber das machen die ja nicht. Das wollen die einfach auch nicht, dass die von den Leistungen erfahren. Und das passt denn eben deswegen nicht, dass ich es tue.
22: Anfang des Jahres die Erleichterung. Die Pflegekasse bewilligt ihren Pflegegrad doch weiter. Es habe einen internen Fehler bei der Fristsetzung gegeben.
21: Der ist jetzt befristet bis Mai 2027. Aber mit dem MD und der Pflegekasse, die völlig voreingenommen sind, da habe ich auch jetzt schon Angst vor. Also ich bin jetzt schon nervös und ich gucke jetzt schon, okay, wen könnte ich auch noch bei der Begutachtung dabei haben, weil das ist einfach für mich ein reinster Terror, der da mit denen jedes Mal ist.
22: Mit ihren Videos will sie bis dahin trotzdem weitermachen.
6: Das klingt so, als ob der medizinische Dienst von Depressionen und Angstzuständen eigentlich gar keine Ahnung hätte.
0: Grundsätzlich ist das erstmal vielleicht nicht immer so, aber in vielen Fällen leider so. Der Pflegegrad ist immer noch ausgelegt auf alte Menschen, die gebrechlich sind, körperlich gebrechlich. Und es wird nicht gesehen, was die Psyche mit einem macht und wie viel Unterstützungsbedarf man dadurch tatsächlich hat.
6: Das sagt Greta Lutherbach vom Sozialverband Deutschland. Also stellen sich viele Menschen da das eher so vor, dass diese Betroffenen im Bett liegen, alles ist dunkel und nichts geht mehr. 24/7.
0: Ich glaube, die Menschen, die es bewerten, sehen es so, dass da ein fitter Mensch körperlich fit ist, der selber sich Essen machen kann, sich selber um sich kümmern kann. Und die Menschen, die betroffen sind, die liegen tatsächlich viel im Bett, haben keinen Antrieb aufzustehen und brauchen bei allem Unterstützung. Und sei es einfach die Motivation, dass gesagt wird, komm, jetzt mach aber mal.
6: Das heißt, es bewerten schlichtweg die falschen Menschen?
0: Es bewerten Menschen, die als Einzelperson darüber entscheiden können, welchen Pflegegrad bekommt jemand. Und wenn sie sich damit nicht beschäftigen und einfach dahin kommen und eine junge Frau sehen, die gut gepflegt ist, dann sagt,
6: das für die nicht
0: genau,
6: zusammen.
0: Die Einstellung sagt dann einfach, passt
6: nicht.
0: Und
6: dann gucken sie noch auf Social Media und sagen, ja, das kann ja was nicht stimmen. Kommt das öfter vor?
0: Beim Pflegegrad ist das relativ neu. In anderen Bereichen kennt man das schon häufiger. Also sei es zum Beispiel Agentur für Arbeit oder Krankengeld, weil dann gesagt wird, das ist ja auch Arbeit, was dort gemacht wird. Aber beim Pflegegrad kennen wir das jetzt noch nicht so häufig, aber es nimmt auf jeden Fall zu.
6: Jetzt ist ja noch eine Skoliose im Spiel. Die hat der medizinische Dienst wohl vollkommen außer Acht gelassen. Sie bieten ja auch eine Rechtsberatung an. Was hätten Sie in diesem Fall empfohlen?
0: Auf jeden Fall Widerspruch und im Zweifelsfall auch Klage einreichen, so wie die Jessie das auch gemacht hat. Und auch in der nächsten Runde in einem Jahr dann. Mhm.
6: Depressionen werden abgelehnt, das passiert häufiger, sagen auch Sie. Woran liegt das eigentlich? Das ist ja nun nicht neu, dass Menschen an Depressionen leiden. Und in den letzten Jahren ist das Verständnis dafür, das Bewusstsein, ja doch auch massiv gestiegen.
0: Sollte man meinen, ist es in vielen Bereichen auch. Aber man muss gucken, welche Menschen bewerten das tatsächlich. Das sind gerne entweder Pflegepersonen, die tatsächlich diese körperlichen Gebrechen eher pflegen, oder auch Ärzte und Ärztinnen, die gerne auch dann mal der Meinung sind, man stellt sich vielleicht etwas an, weil das Problem ist, man sieht es nicht. Und da gibt es immer diesen Generalverdacht, dass da jemand versucht, sich was zu erschleichen.
6: Also muss ich da in den kommenden Jahren noch einiges tun?
0: Auf jeden Fall.
6: Greta Lutherbach vom Sozialverband Deutschland. Vielen Dank, dass Sie uns darüber ein bisschen informiert haben und sich die Zeit für die Lokalzeit genommen
0: haben. Danke für die Einladung.
6: Gerne. So, und jetzt gucken wir wieder mal auf das Leben im Ruhrgebiet, wie es früher mal war. Das machen wir ja ganz gerne hier bei uns in der Lokalzeit. Und da waren wir auch schon öfter in der historischen Zechensiedlung Teutoburgia in Herne. Die ist mittlerweile weit über 100 Jahre alt. Und heute treffen wir ein echtes Kind dieser Siedlung. Wobei Karl-Heinz Abraham, so heißt er, ist dem Kindesalter längst entwachsen. Der wurde nämlich vor 77 Jahren in Teutoburgia geboren. Er wohnt längst woanders, aber dieser Siedlung ist er immer treu geblieben.
4: Aufgewachsen in Teutoburgia, Karl-Heinz Abraham hat das bis heute geprägt.
18: Es war ein Traum, in dieser Siedlung groß zu werden. Und ich kann mich sehr gut daran erinnern, als Kind machte man seine Hausaufgaben, ging nach draußen und fand 30 bis 40 Kinder aller Altersklassen, die dort spielten.
4: Auch hier war Karl-Heinz Abraham früher oft. Der alte Lebensmittelladen, jetzt das Bürgerbüro. Heute hat Ernst Barlich Dienst.
23: In alter Frische. Kommt rein. Ja,
24: alles klar, danke.
25: Was möchtet ihr denn trinken? Ja, was gibt's denn?
4: Nachher tagt noch die Bürgerinitiative.
1: Bier.
2: Ah, okay.
1: Oder ein Radler.
2: Ja, denn, was nehmen wir denn?
18: Auch ein Alles. Bier. Ein Bier. Bier nehmen wir. Ja. Hör mal, schön, dass wir uns zusammen sehen und hier zusammen trinken können. Ich finde das ganz, ganz toll. Nach so langer Zeit sehen wir uns endlich mal wieder.
1: Schön.
18: Toll.
4: Abrahams Familie hat den Laden nach dem Ersten Weltkrieg gegründet. Bis in die

0: Ich kam hierher und dann habe ich meine Patentante gesagt: Mensch, so ein paar Bonbons wären gar nicht so schlecht. Ne? Ja, und dann hat sie mir mal natürlich so ein kleines Tütchen zugeschoben. So, früher kostete das ja nichts. Für 10 Pfennig bekam man ja eine ganze Tüte. Ne? Und draußen standen dann meine Freunde und die warteten schon darauf, dass ich mit nicht bezahlten Bonbons rauskam.
1: Geschichten für die Ewigkeit, einer auch in diesem Buch. Aber was ist eigentlich aus seinem Geburtshaus geworden?
0: 1949 wurde ich in dieser wunderschönen Siedlung geboren. Und zwar in dem Haus Gartenstraße 40. Heute ist das die Schreberstraße Nummer 33. Es ist ganz, ganz lieb von Ihnen, dass Sie uns hier mal kurz reinlassen. Aha.
2: Also ein bisschen anders, ne?
0: Aha. Ja, sieht anders, natürlich anders aus.
2: Wie war das früher?
0: Früher war das hier war unser Wohnzimmer. Da hinten in der Ecke war
2: Hier war Küche?
0: Ja, das war eine Wohnküche. Da hinten in der Ecke war der Spülstein, ein richtiger Spülstein. Und hier war ein Ofen. Aber Sie haben das aber wirklich sehr, sehr schön gemacht.
2: Wir haben
0: Sehr
2: das auch
0: schön.
2: gemacht, weil hier war
0: Wunderschön.
2: Bobby.
1: Der eigentliche Kern der Siedlung. Da, wo heute die evangelische Kirche steht, verbirgt sich ein kleines Geheimnis.
3: Ja, was war hier früher mal? Also erstmal sehe ich ja nur hier die alte Kirche, ne?
0: Hier stand früher die Schadeburg. Über 1000 Jahre stand sie hier.
3: Kann man sich gar nicht vorstellen heute mehr, ne? Also da gibt es noch was von damals.
0: Ja, es gibt einen Herner Künstler, der die Schadeburg nach alten Plänen versucht hat nachzumalen. Hier ist die Teutoburger Siedlung eigentlich entstanden, denn mit dem Verkauf oder dem Erwerb dieser Schadeburg und den dazu gehörenden Ländereien war eben der Bochumer Verein in der Lage, überhaupt die Teutoburger Siedlung zu bauen und auch die Teutoburger Zeche eben zu bauen und dann eben dann auch dort Kohle zu fördern.
1: Dort, wo sich früher die Räder der Zeche drehten, wird gerade renoviert. Bald soll das historische Fördergerüst wieder im alten Glanz erstrahlen, als Wahrzeichen einer Zechensiedlung, die es so wohl kein zweites Mal gibt.
4: Ist doch richtig spannend alles. So, mittlerweile haben wir frühen Abend. Man darf sich ein Bierchen gönnen. Hier zum Beispiel auf der KÖ in Düsseldorf. Wir sind bei unserer Serie So tickt NRW. Da gucken wir anlässlich des 80. Geburtstags unseres Bundeslandes auf verschiedene Menschen im Land, die das Leben hier prägen. Für jede Stunde gibt es eine andere Geschichte. Und das ist heute die von Patrick Lehnhardt. Der ist Kölner in einem Düsseldorfer Brauhaus, ein sogenannter Köbis.
5: Muss eh hier lang. Hör auf jetzt. Möchte noch jemand ein Bierchen? Nicht alle auf einmal, also keiner. So, Ene. Ja, schrei mich nie an. Ach, da mit drauf. Der sagt das doch.
6: Die 400 Brötchen sind noch nicht angekommen.
5: Liebchen, sehe ich aus wie ein Koch.
7: Kürbis, ja, nicht Kürbis, Kürbis, ne?
8: Wenn ihr schon bei der Arbeit geht?
5: Immer. Lecker. Beste, was geht am Job.
9: Bier trinken während der Arbeit, das können nur ganz wenige in NRW. Patrick Lehnhardt arbeitet schon sein ganzes Leben in der Düsseldorfer Altstadt. Zuerst in Bars, seit knapp 10 Jahren ist er Köbis.
5: Seid noch versorgt, ihr Lieben.
9: Hier läuft alles in rasender Geschwindigkeit und das aus gutem Grund.
5: Ich gucke, wie viele Gäste ich habe, dann boniere ich die Bier, die ich brauche. Je nachdem 10, 20, 30. Also wir zählen jetzt nicht jedes Bier ab, sondern gehen auf Verdacht mit dem Bier los. Desto mehr ich verkaufe, desto mehr verdiene ich, weil ich bin ja Umsatzkellner. Köbis ist ein Umsatzkellner.
9: Also Zeit ist Geld, vor allem im Brauhaus. Der Köbis ist nicht gerade dafür bekannt, besonders freundlich zu sein. Hier herrschen einfach andere Regeln. Die wichtigste?
5: Der Gast hat nichts zu melden, nur der Köbis hat was zu melden.
9: Genau diese ruppige Art kommt bei den Gästen an.
10: Ja. Ist halt so, wie er ist. Und wenn du das als Nicht-Biertrinker nicht abkannst, ist das dein Problem.
11: Ein anderer Kellner, den rufst du ran. Bei dem bestellst du was, der unterhält sich mit dir, der Köbis kommt an den Tisch, guckt über die Gläser, tauscht aus und ist fertig damit.
5: 1, 2, 3, 4, 5.
9: Jedes Bier, jedes Mettbrötchen wird auf dem Deckel vermerkt. Und am Ende läuft darüber auch die Abrechnung.
5: Eins, zwei, drei.
12: Bitte.
5: Wir brauchen alle ein iPhone oder sonst was und so hält das die Birne noch fit und ist halt Tradition und die bleibt auch bestehen im Brauhaus. Aber das geht schnell. Wenn du es jeden Tag machst, dann guckst du teilweise drauf und die Preise haben wir da eh im Kopf. Das sind die Kille, dann die Raten und ein Wasser, jawohl.
9: Sowieso ist der

0: Bierdeckel im Brauhaus, super wichtig. Wenn man kein Bier mehr trinken will, kann man das über den Deckel anzeigen.
1: Zum Wohle.
2: Deckel drauf. Das ist das letzte Bier, wir werden bezahlen.
0: Der Kürbis kommt an und prägt die rheinländische Bierkultur.
3: Wenn der Deckel drunter ist, kommt er die ganze Zeit. Aber wenn wir Dreck machen, macht er auch sauber. Und wenn wir nervig sind, dann schmeißt er uns raus, damit das sein Revier voll mit trinkfreudigen Gästen gefüllt ist und dass sie halt richtig Spaß haben. Und wenn er noch Zeit hat, ist er sogar Entertainer.
0: Aber auch Patrick Lehnert hat so seine Lieblingsgäste.
4: Die viel trinken, ohne nachzufragen, gemeinsam Deckel machen und einen getrennten Deckel. Wenn so eine Mädelstruppe meistens kommt, die Mädels sind ja immer schwieriger. Männer sagen immer, mach den Deckel voll, bring Bier einfach. Das sind die liebsten Gäste.
0: Der Kürbis serviert nicht nur Altbier, sondern ein Stück Heimat. Und oft ist er der Grund, warum ein Abend im Brauhaus noch lange in Erinnerung bleibt.
5: Ach, schön. Sind ja auch nur noch 4 Tage bis zum Wochenende. So, und in Erinnerung haben viele natürlich auch noch Gryffindor. Oder das Gleis 9¾. Oder die Dementoren. Wir sind jetzt in der Welt des Harry Potter. Und wenn Sie Lust haben, da mal richtig tief einzutauchen, dann ab nach Weeze, nach Vamp. Da gibt es eine ganz besondere Zauberwelt mit nur einer einzigen Voraussetzung. Das geht erst ab 11 Jahren. Denn vorher gibt es ja auch keine Einladung nach Hogwarts.
6: Mitten im kleinen Vamp öffnet sich eine andere Welt. Wer hier durch die Haustür tritt, landet nicht im Flur eines Einfamilienhauses, sondern in Hogwarts. Jedes Detail wurde in Kleinstarbeit von Hausbesitzerin Ilona Barlung gebastelt. Und diese magische Welt wollen sich die Potterheads Selma und Nadine ansehen.
7: Hallo.
8: Hallo.
7: Ich bin Ilona.
9: Hallo, ich bin Selma.
7: Hallo.
8: Ich bin Nadine. Hi.
7: Hallo Nadine. Hi. Nur zum Eintritt müsst ihr mir ein paar Fragen beantworten. Ja, ja. Wie heißt der Hauslehrer von Slytherin?
9: Der Severus Snape.
7: Richtig. So. Langsam hochgehen, links und rechts schauen und einfach genießen.
6: Und auf geht's in das zauberhafte Haus am Niederrhein. Die vorherigen Kinderzimmer sind nun im Slytherin- und Gryffindor-Stil. Potter-Fans wissen, was gemeint ist. Durch ihre Kinder ist sie den Harry-Potter-Film auch näher gekommen. Ihre Familie findet das Projekt super. Das Haus so umzugestalten war zwar viel Arbeit, aber es hat ihr auch viel gegeben.
7: Für das ganze Projekt 2 Jahre. Ich habe immer Stück für Stück gemacht. Zwischendurch ging es mir nicht gut. Hatte ich gesundheitliche Probleme, die habe ich heute auch noch. Aber ich habe mich also aufgerafft, wirklich dann bis zum Schluss das zu Ende zu machen. Und ich bin froh, dass ich das geschafft habe.
6: Circa 80 Quadratmeter hat Ilona in ein Harry Potter-Reich verwandelt. Und durch dieses bietet die 59-Jährige seit einiger Zeit Führungen an. Selma hat ihre Freundin Nadine mit einem Ausflug überrascht. Die beiden Frauen aus Weesel sind beeindruckt vom Haus.
10: Für einen Harry Potter-Fan ist das was ganz, ganz Besonderes und das sind wir ja. Und hier steckt so viel Liebe im Detail. So viele klitzekleine Einzelkomponenten, ja. Die kleinen Spinnen, die da rumlaufen. Ganz viele tolle Kleinigkeiten. Mhm. Und das ist schon echt cool.
6: Einige Stücke hat Ilona vom Sperrmüll oder Trödel. Die hat sie in Eigenarbeit abgecycelt. Aber welchen Raum findet die Besitzerin denn am besten?
7: Ja, Slytherin. Das ist mein Favorit.
9: Warum genau?
7: Warum? Weil er mir besonders gut gefällt. So von der Tapete her. Da habe ich viel Mühe und Kraft reingesteckt mit dem Blick auf den See und so. Also das finde ich schon am tollsten.
6: In der großen Essenshalle dürfen sich die Besucherinnen noch in Ilonas Gästebuch eintragen. So bleibt jeder Besuch nicht nur in Erinnerung, sondern auch schwarz auf weiß festgehalten.
5: Und jetzt gucken wir noch, was das Wetter in den kommenden Tagen so zaubert. Hier sind die Aussichten. In der Nacht ist kaum eine Wolke am Himmel und es kühlt ab auf 13 bis 11 Grad. Der Dienstag, der bringt erst noch viel Sonne und nur lockere Wolken. Die werden dann ab dem Nachmittag dicker. Dann kann auch mal ein Schauer runterkommen. Dazu angenehme 23, 24 Grad. So, und am Mittwoch dann Sonne und dickere Wolken im Wechsel. Ab und zu Regen oder Gewitter bei schwülen 26 Grad. Donnerstag erst noch viel Sonne, später auch mal heftige Schauer und Gewitter bei sehr schwülen 29 Grad. Und die Nacht zum Freitag wird dann richtig ungemütlich. Der Freitag selbst bringt Schauer und Gewitter bei nur noch 23 Grad. Um 20.15 Uhr gibt es bei uns Land und Lecker. Und die Lokalzeit, die gibt es morgen wieder. Bis dann.
0: Die Metropole am Mittelmeer, Palermo. Prächtige Kirchen, Paläste und fast 3000 Jahre Geschichte.
8: Ciao da Palermo!
0: Liebenswert chaotisch. Eine Stadt der kurzen Wege. Von der Mafia-Hochburg zum angesagten Reiseziel.
11: Please don't make me go. Please don't make me go.
0: Treffen mit Burin. Er hat im Siegerland die Koffer gepackt. Zu grau, zu kalt, ausgewandert.
12: Siegen war immer toll, aber Palermo ist einfach noch viel schöner für mich.
0: Er ist unser Palermo-Guide, stellt die Highlights vor. Das Teatro Massimo, Palermos alte Oper. Die berühmten Märkte und Streetfood, typisch Sizilien. Herausforderung für Kameramann Andreas, die Straßenkreuzung Quattro Canti. Palermo, im Nordwesten von Sizilien, Inselhauptstadt. Und Mondello, das Strandbad der Einheimischen. Los geht's, an diesem Brunnen der Freizügigkeit.
13: Eine der schönsten, oder?
12: Eine der schönsten, ja.
0: Nackte Figuren im katholischen Palermo, früher skandalös. Und, wie heißt er jetzt?
12: Steht sich da oben. Das ist Fontana Pretoria. Hinter mir sieht man jetzt den Brunnen Pretoria, der im 17. Jahrhundert für den Vizekönig Spaniens gebaut wurde. Der ist allerdings verstorben, bevor er fertig war.
0: Und die Nachkommen? Kein Interesse mehr.
12: Allerdings fand der Sohn ihn nicht so schön und hat ihn dann an die Stadt Palermo verkauft. Die hat ihn dann in 600 Einzelteilen hier hinbringen lassen, den Platz dafür extra ebnen lassen. Und jetzt steht er hier.
0: Am Platz der Schande, so der Volksmund. Ein paar Meter weiter, Quattro Canti. Die Kreuzung mit den berühmtesten vier Ecken der Stadt. Wohin man guckt, pompöser Barock, frühes 17. Jahrhundert, aus der Blütezeit des Palastbaus auf Sizilien. Burim ist Musiker, Songwriter. Kein Wunder, dass es ihm hier gefällt.
14: Also Straßenmusiker könnte ich mir hier auch gut vorstellen, weil es sind halt sehr viele, alle sind total begabt und ich hätte, glaube ich, auch Spaß dran, meine italienische Musik hier immer vorzusingen den Leuten.
0: Erstmal geht es in einen der alten Kästen herein. Tag der offenen Tür im Palazzo Constantino.
12: Alt, aber hat Charme.
0: Und viel Platz für die adelige Familie.
12: Das Schöne an Palermo ist halt, dass man hier einfach auch Geschichte in einer modernen Stadt erleben kann. Wie man sieht, man steht hier in einem uralten Gebäude. Aber es ist einfach schön, weil man sowas selten zu sehen bekommt, diese alten Paläste.
0: Viele wurden in den letzten Jahren restauriert und gerettet. So wie dieser, mit dem 5-Sterne-Ausblick auf die Quattro Canti und die Prachtstraße Via Macueda.
12: Der Blick von hier oben ist noch mal ein ganz anderer. Man ist unten schon, wenn man am Quattro Canti steht, ist man schon beeindruckt. Aber wenn man hier auf diese Balkone kommt und denkt einfach, man fühlt sich so ein bisschen royal, man fühlt sich so wie so ein König hier oben.
0: Der wahre König wacht hier in der Mauernische. Nur 10 Minuten Fußweg entfernt, die Kathedrale. Ein besonderer Stilmix und Symbol für die wechselnden Herrscher der Stadt. Normannen, Araber, Christen. Jeder veränderte das Gebäude nach seinem Geschmack.
12: Wir stehen jetzt hier vor der Kathedrale in Palermo. Ein pompöses Bauwerk mit einem wunderschönen Garten.
0: Die Kathedrale ist letzte Ruhestätte für Kaiser und Könige. Hier wird die Urne mit den Reliquien der Stadtpatronen aufbewahrt und von den Gläubigen entsprechend verehrt. In Palermo leben fast 700.000 Einwohner. Eine Metropole. Lebendig, jung, mal modern und manchmal verfallen. Eine Stadt der Gegensätze. Dolce Vita und die Mafia. Schutzgeld, Erpressung, Gewalt. Bis in die 1990er Jahre hatte die Cosa Nostra die Stadt im Griff. Seitdem ist Palermo sicher geworden und schick wie hier.
12: Eins der Highlights hier in Palermo ist das Kaufhaus Rinascente. Hier oben auf der Dachterrasse hat man einen der schönsten Blicke auf die Stadt. Vor allen Dingen abends zur Abenddämmerung. Man kommt hier und genießt ein Aperitivo und schaut dann einfach schön auf die Stadt und auf die Berge.
0: Der Blick ist einfach perfekt. Unterwegs zu einem wichtigen Ort im Kampf gegen die Mafia. Die Antica Focacceria, Palermos ältestes Restaurant. Der Wirt nahm es 2005 als erster mit der Mafia auf, sagte Nein zum Pizzo, dem Schutzgeld. Oder Addio Pizzo. Es wurde eine Kampagne daraus. Noch ein Mafia-Mahnmal, die Oper. 22 Jahre geschlossen, weil das Geld für die Sanierung verschwunden war und Drehort im Hollywood-Epos Der Pate. Hier beginnt der Stadtrundgang Palermo und die Mafia. Der Verein Addio Pizzo will Touristen aufklären. Auf zu dieser Cioccolateria. Das Logo der Kampagne auch hier.
15: Buongiorno, Vincenzo.
0: Er macht alles selbst. Torten, Pralines, Tiramisu. Nur keine Geschäfte mit der Mafia. Es geht um die Würde, sagt Vincenzo. Wer den Kaffee hier trinkt, unterstütze den Widerstand. Er erzählt mir, dass sie immer Nein gesagt haben zum Schutzgeld. Seit der Eröffnung sind sie im Verein Addio Pizzo. Bioladen, Bäcker, rund 1000 Geschäfte sind dabei. Im Addio Pizzo Stadtplan kann man sie finden. Auch er sagt Nein und meint, dass alle Bürger Palermos das tun sollten. Die von der Mafia ermordeten Richter Paolo Borsellino und Giovanni Falcone. Sie hatten viele Mafiosi hinter Gitter gebracht. Burim zieht es an die Promenade. Zum Entspannen und zum Singen.

0: einfach diese Möglichkeit zu haben, zu sagen am Tag, ich gehe jetzt eben mal runter ans Meer und setz mich hin und genieß die Ruhe und schau den Wellen zu, das ist etwas Unbezahlbares, das kann man sich nirgends kaufen.
1: 20 Grad Wassertemperatur noch im November. Das ist Mondello, etwas außerhalb gelegen und Lieblingsstrand der Einheimischen. Ein elegantes Seebad aus der Belle Epoque. Zurück in die Stadt, Burims Wohnviertel, das Borgo Vecchio. Er ist mit seiner Freundin Mira unterwegs.
2: Oh my God, fresh food.
3: Frische Lebensmittel. In Palermo gibt es einfach alles, was du willst.
1: Auch den kompletten Hausbedarf.
4: In Germany we call it Obi.
2: We can go in if you want.
3: Sollen wir mal reingehen?
1: Schuhmacher Antonio, ein Urgestein im Viertel, hat seine Werkstatt hier.
3: Hier lasse ich meine Schuhe reparieren. Ein Paar ist gerade hier.
5: Grazioso, persona graziosa, molto graziosa.
2: Grazie, Antonio.
4: Ja, das ist mein neues Viertel. Ich bin hier hingezogen, jetzt mit meiner besten Freundin. Weil fürs Erste erstmal eine Wohnung suchen und erstmal einen Job suchen, war jetzt natürlich dauert ein bisschen. Und sie hat mir halt angeboten, dass ich erstmal bei ihr wohnen kann. Und da sie hier heimisch ist, kann sie mir auch alles erstmal zeigen. So lerne ich Palermo auch natürlich von der anderen Seite kennen. Nicht nur als Tourist, sondern auch als Einheimischer.
1: Palermo hautnah. Leben, arbeiten und essen im Viertel. Imbissbuden gibt's an jeder Ecke.
4: Ja, hier gibt's dann frische Pommes.
1: Streetfood als Grundversorgung. Lecker und erschwinglich.
4: Also frittierte Aubergine, was das Kleine hier ist, weiß ich nicht.
3: Hier gibt's 100 Arten, um Auberginen zuzubereiten. Die sind berühmt dafür.
1: Die beiden haben albanische Wurzeln. Burims Familie stammt aus dem Kosovo. Mira kommt aus Albanien.
3: So, gehen wir mal zu Mimo, gucken, was er heute kocht.
4: Okay.
1: Mimos Restaurant an der Ecke.
2: Hey, Mimo, buongiorno.
4: Buongiorno.
3: Was machst du heute Leckeres?
1: Gute Frage. Sieht aber vertrauenserweckend aus.
4: Also wenn man mal nicht unerwartet ins Restaurant gehen will und man möchte sehen, was man bekommt, dann klopft man einfach bei Mimo an und man bekommt das ganze Menü vorgelegt.
1: Es gibt noch viele Viertel wie dieses, wo die Menschen tatsächlich leben, anstatt ihre Wohnung zu teuren Touristenquartieren umzubauen wie anderswo. Improvisationstalent statt Perfektion. Auch das macht Palermo so liebenswert. Das Mittelmeer vor der Tür. Klar, dass auch ein Fischhändler regelmäßig frische Ware im Viertel verkauft. Der Fisch kommt direkt vom Hafen in Porticello, sagt er uns. Ohne guten Kaffee geht nichts in Italien, wie in dieser Rösterei. Erstmal ein Espresso.
4: Salute.
1: Und wie man ihn trinkt, das kann man lernen.
4: Ich habe hier in Italien definitiv das gefunden, was ich gesucht habe. Und das ist glücklich sein. Das bin ich, seitdem ich hier bin.
1: Vielleicht ist ja die Lebenslust der Menschen ansteckend. Vor allem auf dem Ballaro-Markt. Es gibt Fisch und Meeresfrüchte und vor allem Streetfood.
6: Panino con Milza!
1: Eine Scheibe Milz im Brötchen, Leibgericht der Einheimischen. Und auch Vegetarisches.
7: Hier ist echt was los.
4: Ja.
7: Sind hier auch noch Einheimische oder nur Touristen?
4: Also, es ist halt sehr beliebt geworden. Deswegen, also die Einheimischen nutzen natürlich den Tourismus aus. Das ist halt auch so Sizilien, ne? Wenn man einfach vorbeigeht, die Leute tanzen, haben Spaß. Das ist, würde man jetzt so nicht erleben in Deutschland.
7: Nee.
1: Wir bekommen Appetit.
7: Sieht irgendwie nach Innereien aus.
4: Ja, sieht sie dann.
1: Dafür ist Palermo Street Food schließlich berühmt. Also los, Augen zu und durch.
7: Probieren Sie mal. Was ist das? Was ist das?
6: Guardami, che lui sta riprendendo.
7: Wir nehmen doch nur eins und beißen nur einmal ab. Uno. Per probare.
1: Stigiola, gefüllter Schafstar.
6: 5 Euro.
1: Seine Vorstellung hat er wohl mitberechnet. Geschmackstest.
7: Also, ist ja viel Essig drauf. Das ist auf jeden Fall, wie soll man sagen, Geschmack. Passiert nichts. Okay.
1: So, Burim, jetzt du. Na, wie schmeckt's?
7: Interessant.
1: Die Alternative? Arancini, gefüllte Reisbällchen. Oder Granatäpfel, frisch gepresst. Das Glas für 2 Euro. Prost.
4: Erstmal zum Runterspülen.
0: Schon viel besser.
4: Viel besser.
7: Desinfiziert alles, super.
1: Der Giardino Garibaldi, ein beschaulicher Park mitten im Trubel. Die Feigenbäume zählen zu den größten und ältesten in Europa. Sie bilden Luftwurzeln, die bis auf den Boden herunterhängen und zu vielen kleinen Stämmen werden. Weiter zum nächsten Prachtbau, zur Oper.
4: Hinter mir sieht man das Teatro Massimo, eines der größten und ältesten Opernhäuser in Europa. Und da wollte ich schon immer mal rein und das mache ich jetzt. Ich habe Gänsehaut.
1: Die Besichtigung für Musiker ein Muss. Sie wird als Backstage-Tour angeboten. 1300 Plätze im Innenraum und in den Logen. Der Saal ist 54 Meter hoch.
4: Also das Gefühl hier in der Oper ist unbeschreiblich. Also ich, beim Reinkommen, mein ganzer Körper hatte Gänsehaut. Und gerade für Musiker wie mich, jetzt hier in dieses Riesending reinzukommen, mit dieser wunderschönen Bühne. Ich wäre lieber auf der Bühne als in der ersten Reihe natürlich. Ich glaube, dass Konzerte spielen hier enormen Spaß macht.
1: Los geht's, Burim. Gleich neben der Bühne steht ja ein Klavier.

0: Das jetzt auf der Bühne wäre toll. Ja.
1: Manchmal bleiben Träume erstmal Träume. Palermo. Liebenswert, etwas chaotisch. Eine überschaubare Metropole am Wasser und ideales Reiseziel im Frühjahr und Herbst. Dann ist es angenehm warm. Die Promenade gehört zu Burims Lieblingsplätzen.
2: Ich würde hier gern erfolgreich werden mit meiner Musik. Das wäre natürlich am besten. Gerade auch, weil ich in der letzten Zeit ein paar italienische Songs auch geschrieben habe. Würde es mich freuen, wenn die Italiener natürlich dann meine Musik feiern würden.
1: Also, viel Glück und ciao, Burim. Wir kommen gerne mal wieder nach Palermo zurück.

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0: Die neue Woche startet stressig für alle Bahnreisenden zwischen Köln und Düsseldorf. Auch am Busbahnhof Leverkusen ist deshalb mehr los als sonst.
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0: Willkommen zu einer neuen Lokalzeitwoche. Zwei Wochen lang werden Gleise, Weichen und Brücken erneuert. Fernregional- und S-Bahn-Züge werden umgeleitet oder durch Busse ersetzt. Wir haben uns heute Morgen mal angeschaut, wie das mit den Alternativen so läuft.
2: Morgens 6:30. Während die Sonne langsam über Leverkusen aufgeht, drehen die Busse im Schienenersatzverkehr schon ihre Runden. Für diese Leverkusenerin beginnt der Arbeitstag stressig.
3: Ich habe den Bus jetzt gerade verpasst, jetzt warte ich auf den nächsten und werde dann mal sehen, wie das heute sich gestaltet.
2: Eines weiß sie schon jetzt, mit dem Bus braucht sie eine Stunde länger zur Arbeit.
3: Ich habe das schon mal erlebt, das war vor einem Jahr oder vor zwei Jahren, das war auch anstrengend, aber es geht. Wetter ist gut, das ist wichtig.
2: Zweckoptimismus, etwas ändern können die Pendlerinnen und Pendler am Morgen gerade eh nicht. Noch ist der Schienenersatzverkehr neu, lieber erst mal fragen, welchen Bus man hier denn nehmen soll.
4: Spannend, ne? Ich fahre jetzt mit dem Bus nach Düsseldorf, ich arbeite in Düsseldorf und ich brauche jetzt 58 Minuten, anstatt 15 oder 20 Minuten mit dem Zug.
2: Homeoffice kann die 46-Jährige nicht machen.
4: Nee, leider nicht. Ich koche. Ich kann sehr schnell schon von zu Hause halt kochen. Das ist halt, ja.
2: Der Schienenersatzverkehr verbindet Leverkusen mit Köln. Allerdings nicht mit dem Kölner Hauptbahnhof, sondern rechtsrheinisch mit dem Bahnhof Köln-Mülheim. Große Schilder und lilane Markierungen auf dem Boden helfen bei der Orientierung. Einige machen sich vom Ersatzfahrplan direkt ein Foto.
5: Weil mein Sohn in Leverkusen dort in der Lehre geht und momentan fährt der Regionalzug nicht. Und KVB oder Bundesbahn geben uns telefonisch, können sie uns keine Auskunft geben. Deswegen habe ich mir das jetzt abfotografiert und dann kann er ja in ruhigem Gewissen dann so losfahren, dass er auf jeden Fall zeitig ankommt.
2: Noch bis zum 4. September um 21 Uhr müssen Reisende auf den Schienenersatzverkehr ausweichen.
0: Das wird dann auch viele Gaming-Fans betreffen, die sich schon auf die Gamescom freuen. Die beginnt übermorgen und geht bis Sonntag. Nur Karneval kann mit den Hotelpreisen zu dieser Zeit mithalten. Zur digitalen Spielemesse kosten die Übernachtungen in den umliegenden Hotels gerne mal das Sechsfache. Es geht aber auch günstiger.
6: Es ist Europas größtes Gaming-Zeltlager. Im sogenannten Gamescom-Camp treffen sich Gaming-Fans, um in Zelten günstig zu übernachten. Schon heute kommen einige Besucher an, um sich im Jugendpark am Rhein einzurichten.
7: Wir treffen unsere Freunde, die wir teilweise nur einmal im Jahr sehen. Es ist schon eigentlich unsere Gamescom-Familie. Die Messe ist natürlich ein schöner Zusatz nebenbei, weil die immer noch natürlich schön zu besuchen ist, schön zum Anzusehen. Aber Camp ist einfach nur das Highlight des Jahres.
6: Das Lager ist für viele Besucher eine günstige Alternative zu den teuren Hotels zu Messezeiten. Außerdem gibt es hier die Möglichkeit, sich am Lagerfeuer, im Internetzelt oder im Jugendcafé auszutauschen, bevor die Gamescom am Mittwoch richtig startet.
0: Sie begleiten uns beim Großwerden und sind oft näher an uns dran als die eigenen Eltern. Ich habe sogar den Namen meiner Schwester hier tätowiert. Manchmal ist es aber nicht nur entspannt, sondern auch eine echte Herausforderung. Besonders dann, wenn ein Geschwisterkind mehr Aufmerksamkeit bekommt, weil es unheilbar krank ist oder eine Behinderung hat. Dann werden oft auch die anderen Geschwister mit in die Verantwortung genommen. Ja, und um einfach mal ausgelassen gemeinsam Spaß zu haben und auch ähnliche Geschwisterpaare kennenzulernen, gibt es vom bunten Kreis Rheinland ein tolles Freizeitprojekt.
8: Schnick, Schnack, Schnuck. Park erkunden und Topwetter. Heute im Brückenkopfpark Jülich. Auch dabei Marie, 18 Jahre alt und dieses Jahr zum ersten Mal Betreuerin bei den Ausflügen. Früher hat sie die Angebote vom Bunten Kreis schon mit ihrem Bruder Benedikt besucht. Der lebt mit einer Behinderung.
9: Ich glaube, es ist schon auch mal gut, das so zu erleben. Die Kinder unterhalten sich nicht viel darüber, dass sie Geschwisterkinder haben, die eine Beeinträchtigung oder Behinderung haben. Und dann hier einfach auch diese Berührungspunkte mal zu erleben, ist so ein bisschen eine Erleichterung, dass man damit nicht alleine ist.
8: Zum Einstieg des Tages gibt's erstmal ein zweites Frühstück.
9: Guck mal, könnt ihr noch ein Stück zusammenrutschen, dann passt der Tim noch dahin.
8: Marie passt heute mit drei anderen Ehrenamtlichen auf die Kinder auf. Viel Verantwortung für das junge Team. Aber Marie kennt das aus ihrer Kindheit.

0: Und dass mein Bruder das nicht musste. Und ja, das war dann schon manchmal schwierig auszuhalten oder zu verstehen. Aber jetzt im Nachhinein ist es auf jeden Fall klar.
1: So klar, dass sie in ihrer Freizeit gerne für andere da ist. Die Kinder sind dafür dankbar. Endlich mal raus aus Alltag und Verantwortung und einfach Kind sein.
2: Es ist schön, weil man kann sich dann auch darüber austauschen, was die Kinder, also was die Geschwister für eine Beeinträchtigung haben. Und dann lernt man auch neue Sachen kennen.
3: Für mich bedeutet es, dass ich mich nicht mehr so an, also ich sag mal, an den Rand gestellt fühle, weil ich einfach, sage ich jetzt mal, einzigartig wegen meinem Bruder bin.
4: Die haben ungefähr das Gleiche erlebt wie ich und damit weiß ich, dass ich nicht die Einzige bin.
1: Marie ist sich sicher, das hier ist genau ihr Ding.
0: Ihr wisst, wie ihr die Hand halten müsst, oder?
5: Das hat mir das aus der Hand gerissen!
0: Ja, du musst die Hand hinhalten, nicht die Tüte.
5: Hab ich auch.
1: Nach dem Abi will sie ihr Ehrenamt zum Beruf machen. Irgendwo im sozialen Bereich.
0: Ja, das den Kindern geben zu können, aber natürlich auch von denen diese Freude mitzubekommen, diese Ausflüge mitzuerleben und einfach auch deren Lachen ist Bezahlung genug. Also das ist wirklich gut.
6: Und bei uns ist Yvonne Lange vom bunten Kreis Rheinland. Herzlich willkommen.
0: Danke.
6: Frau Lange, das ist ein tolles Projekt. Das gibt es auch in Köln und Leverkusen. Wir haben die Kinder jetzt nicht in ihrem Alltag erlebt, aber gehört, wie eng, aber auch herausfordernd diese Geschwisterbeziehung eben sein kann. Ist sie sogar vielleicht sogar wichtiger als die zu den Eltern?
7: Also wenn ein Kind schwer krank ist oder eine Behinderung hat, dann ist natürlich das Gefüge innerhalb der Familie oft stark verschoben. Und die Aufmerksamkeit gilt natürlich eher dem kranken oder behinderten Kind. Es müssen Arzttermine koordiniert werden, Therapien, eventuell auch lange Krankenhausaufenthalte. Und das bekommen die Geschwisterkinder natürlich mit und fühlen sich ein wenig, also sie fühlen sich nicht zurückgesetzt, aber es ist schon so, dass sie natürlich ein wenig weniger Aufmerksamkeit bekommen. Und da setzen wir an und wollen sie einfach stärken und ihr Selbstbewusstsein, Selbstbewusstsein stärken.
6: Aber jetzt in diesem Beispiel waren die Geschwisterkinder jetzt wieder dabei. Gibt es aber auch andere Ausflüge, die sie da
7: anbieten? Ja, also unser Geschwisterprojekt richtet sich eigentlich wirklich ausschließlich an die Geschwisterkinder. Das war jetzt ein Zufall, dass beide Gruppen zusammen unterwegs waren. Aber uns geht es schon darum, den Kindern die Möglichkeit zu geben, sich untereinander auszutauschen und ihr Selbstwertgefühl zu stärken, soziale Kompetenzen zu bekommen. Und das bekommen sie meistens in diesen Ferienfreizeiten oder Aktivfreizeiten.
6: Offenbar haben die ja auch schon. Also die ehrenamtliche Marie aus dem Beitrag, die möchte ja im sozialen Bereich auch arbeiten. Das heißt, diese Erfahrung als junges Geschwisterkind mit einem Kranken oder einem Geschwisterkind mit Behinderung, das prägt dann auch den Charakter?
7: Absolut. Ich glaube, bei Marie war es sogar so, die war als selber damals als Kind mit dabei und hat das so erlebt, wie wichtig diese Freizeiten oder wie wichtig dieser Austausch für sie ist und möchte das jetzt anderen Kindern auch weitergeben. Und also sie sagt ja auch in dem Beitrag, wie sehr sie das beeinflusst hat, dieses Zusammenleben mit ihrem Bruder. Und ich denke schon, dass das auf jeden Fall eine große Rolle spielt.
6: Aber dieses Gefühl, dann doch vielleicht überfordert zu sein, gibt es ja wahrscheinlich auch, haben wir auch so ein bisschen gehört. Kann das auch sein, dass die Eltern da manchmal ein bisschen zu viel verlangen von den Kindern?
7: Vielleicht unbewusst, aber natürlich passiert es so, wie Maria in dem Beitrag gesagt hat, sie muss den Tisch decken, ihr Bruder nicht. Klar, also die müssen natürlich sehr viel mehr Verantwortung übernehmen, als es ihre Geschwister machen müssen.
6: Ja, wie gesagt, Ehrenamtliche führen diese Ausflüge durch. In Deutschland gibt es ja immer weniger. Muss man selbst betroffen sein oder Erfahrung haben in dem Bereich, um bei Ihnen da mitzumachen?
7: Nein, bei uns ist wirklich jeder herzlich willkommen, der sich ehrenamtlich engagieren möchte. Und ich würde auch sagen, wir finden für jeden das passende Angebot. Also gerne einfach mal auf unserer Internetseite schauen. Für jeden ist da auf jeden Fall was dabei.
6: Vielen Dank, Frau Lange. Dann wünschen wir Ihren Helferinnen und Helfern natürlich alles Gute und den Kindern, die Sie da so stark unterstützen. Vielen Dank für Ihr Engagement. Bunter Kreis Rheinland, merken wir uns. Heute wird der 35. Jahrestag der Unabhängigkeit der Ukraine gefeiert. Deshalb hat das Blau-Gelbe Kreuz zu einer Kundgebung mit Konzert auf den Kölner Roncalli-Platz eingeladen.
8: Unter dem Motto Gemeinsam für ein freies, friedliches und gerechtes Europa ist diese Menschenkette rund um den Kölner Dom entstanden. Bereits um 12 Uhr gab es heute wieder das Friedensgebet im Kölner Dom, das durch den Ukraine-Krieg überhaupt erst entstanden ist und seit Kriegsbeginn über 1000 Mal stattgefunden hat.
9: Die Menschenkette ist natürlich ein tolles Symbol für menschliche Zuwendung, für Menschlichkeit, Mitmenschlichkeit, Solidarität.

0: Solidarität, aber auch zum Schutz. Menschen nehmen sich an der Hand und fühlen sich dabei ja auch noch mal besonders geborgen.
1: Das Blau-Gelbe Kreuz unterstützt die Menschen in der Ukraine von Köln aus. Der Verein bringt unter anderem medizinische Produkte und Lebensmittel in die Ukraine, aber auch Stromgeneratoren, Fahrzeuge und Krankenhausbetten.
2: Wer braucht schon die Alpen? Wir im Westen haben die Münstener Brücke. Seit 5 Jahren kann man die höchste Eisenbahnbrücke Deutschlands nicht nur klassisch überqueren, sondern richtig besteigen. Eine ganz besondere Erfahrung für schwindelfreie Kletterfans.
3: 107 Meter hoch. Ein Stahldenkmal zum Reinklettern. Das Unmögliche möglich gemacht. Der Brückensteig. Reinklinken zum Raufsteigen. Sören Waller hat den Brückensteig möglich gemacht. Mit seiner Firma betreibt er ihn. Und genug davon, auf die Brücke zu steigen, hat er auch nach 5 Jahren nicht.
4: Es ist auch so, dass es nicht abebbt, sondern im Gegenteil. Jedes Mal, wenn ich da oben stehe und in die Landschaft gucke, boah, das ist so ein tolles, erhabenes Gefühl. Das wird nicht weniger.
3: Mit ein paar Leuten aus seinem Team geht's hoch auf mehr als 100 Meter. 777 Stufen sind es rauf und runter. Fürs Brückenjubiläum wollen sie ein paar Videos für Social Media machen. Ganz oben, in der Mitte der Brücke, da sehen sie schon die Plattform.
4: Ist immer ein besonderer Moment, einfach so diese manifestierte Erfüllung von Träumen und Wünschen. Also als wir damals erste E-Mail an die Bahn 2009 geschrieben haben, hätten wir irgendwie nie gedacht, dass wir irgendwann mal hier so eine Institution hinbekommen.
3: Das hier war vor mehr als 5 Jahren. Knapp 2 Monate vor der Eröffnung können wir für die Lokalzeit mit als Erste rauf auf die Brücke. Sören erzählt, Klettern in Deutschlands höchster Eisenbahnbrücke, das möglich machen, sei immer sein Traum gewesen.
4: Es wurde mir von vielen Leuten gesagt, das ist utopisch. Keine Chance, da irgendwie irgendwann mal eine Genehmigung zu bekommen. Aber das hat uns natürlich nicht abschrecken lassen, sondern die Idee war zu gut, um es nicht auszuprobieren.
3: Am Ende waren jahrelange Verhandlungen mit der Bahn erfolgreich. Ihr gehört die Brücke, auf die seit Eröffnung des Brückensteigs an die 75.000 Menschen geklettert sind. So etwas Ähnliches gibt es nur in Australien an der Sydney Harbour Bridge. Dass ihre Idee gut sein würde, das war für das Brückensteig-Team klar. Wie gut aber, das konnten sie nicht wissen, nicht mal ansatzweise ahnen.
4: In erster Linie bin ich da unfassbar dankbar drauf zurück. Also ich meine, wir hatten ja die interne Wette in der Firma anlaufen, wenn wir zwischen Pressekonferenz und Eröffnung der Brücke, das waren so 6 Wochen ungefähr, wenn wir da 1.000 Gutscheine verkaufen, dann haben wir gesagt, dann fliegen wir nach Las Vegas.
3: Sie haben 1.000 Gutscheine verkauft, aber nicht in 6 Wochen, sondern in 2 Tagen. Nach Las Vegas sind sie trotzdem nicht gekommen. So viel Nachfrage hieß erstmal viel Arbeit. Das Team ist immer wieder erweitert worden.
5: Das erste Mal auf der Brücke war ich im November 25 und es war eine tatsächlich ähnliche Situation. Es hat vorher ziemlich geregnet und danach war es aber der schönste Moment überhaupt, weil sich genau wie jetzt die Nebelbänke aufgezogen haben. Und ich bin so dankbar, dass das so mein erster Moment am Brückensteig war.
3: Das bergische Wahrzeichen, ein Klettersteig. Was vor Jahren absolut undenkbar gewesen wäre, ist eine bergische Erfolgsgeschichte geworden. Und es sind vor allem Menschen aus der Region, die die Brücke aus der Nähe erfahren wollen, auch wenn es nicht wenige sind, die das Überwindung kostet.
5: Ich muss ehrlicherweise sagen, am spannendsten finde ich es, wenn Menschen Respekt vor der Höhe haben und sich diesen Brückensteig trauen. Die sind wirklich danach am Ende, kommen die runter und sind so happy, dass sie es durchgezogen haben, weil sie auch merken, dass das ein super Erlebnis ist, um da mal so mit der Höhe auch klarzukommen.
3: Und wer mag, kann auch über den Schwebebalken klettern. Eigentlich nur eine Notlösung, weil die Plattform in der Mitte nicht rechtzeitig fertig war.
4: Und was am Anfang erstmal nur so improvisiert gedacht war, wurde dann später zum absoluten Highlight für die Sensation Seeker, die diesen Brückensteig begehen.
3: Balken oder kein Balken, der Brückensteig ist ein besonderes Erlebnis. Sören schätzt, dass er schon mindestens 250 Mal oben war. Und dass noch viele Male folgen werden, steht für ihn außer Frage.
2: Ja, NRW hat nicht nur tolle Orte, sondern auch tolle Menschen. Unser Bundesland wird ja 80 und deshalb hat Ministerpräsident Hendrik Wüst den Verdienstorden des Landes Nordrhein-Westfalen jetzt an 16 besonders engagierte Menschen verliehen. Zwei davon kommen aus Köln.
1: Die Landesregierung ehrt damit traditionell den herausragenden Einsatz der Menschen für das Gemeinwohl und das Land Nordrhein-Westfalen. Darunter waren auch zwei Kölner. Bernhard Kunin hat, so die Landesregierung, als ehemaliger Geschäftsführer der Köln-Kongress GmbH den Veranstaltungsort Köln gestärkt. Ralf König hat als Autor und Comiczeichner mit seinen gesellschaftskritischen Cartoons Debatten über Sexualität, Religion, Politik und Rollenbilder angestoßen. Der Verdienstorden des Landes ist eine der höchsten Auszeichnungen und wurde 1986 aus Anlass des 40. Geburtstages des Landes NRW gestiftet.
2: Ja, klar gibt es viele, die ihn verdient hätten. In unserer Reihe So tickt NRW schauen wir auf Menschen, die unseren Westen prägen. Und dazu gehört auch dieser Kürbis, den wir Ihnen jetzt vorstellen wollen. Und der beweist, nicht nur in Köln, auch in Düsseldorf sind die leidenschaftlich bei der Sache und haben auch immer einen lockeren Spruch auf Lager.
6: Ich muss eh hier lang. Hör auf jetzt. Möchte noch jemand ein Bierchen? Nicht alle auf einmal, also keiner. So. Ene. Ja, schreib mich nie an. Ach, da mit drauf. Ja, sag das doch.
7: Die vier mit Brötchen sind noch nicht angekommen.
6: Liebchen, sehe ich aus wie ein Koch.
8: Kürbis, ja, nicht Kürbis, Kürbis, ne?
9: So, Bierchen bei der Arbeit geht?
6: Immer. Lecker. Beste, weil es geht am Job.
10: Bier trinken während der Arbeit, das können nur ganz wenige in NRW. Patrick Lehnert arbeitet schon sein ganzes Leben in der Düsseldorfer Altstadt. Zuerst in Bars, seit knapp 10 Jahren ist er Kürbis.
6: Seid noch versorgt, ihr Lieben.
10: Hier läuft alles in rasender Geschwindigkeit und das aus gutem Grund.
6: Ich gucke, wie viele Gäste ich habe, dann boniere ich die Bier, die ich brauche. Je nachdem 10, 20, 30. Also wir zählen jetzt nicht jedes Bier ab, sondern gehen auf Verdacht mit dem Bier los. Desto mehr ich verkaufe, desto mehr verdiene ich, weil ich bin ja Umsatzkellner. Kürbis ist ein Umsatzkellner.
10: Also Zeit ist Geld, vor allem im Brauhaus. Der Kürbis ist nicht gerade dafür bekannt, besonders freundlich zu sein. Hier herrschen einfach andere Regeln. Die wichtigste?
6: Der Gast hat nichts zu melden, nur der Kürbis hat was zu melden.
10: Genau diese ruppige Art kommt bei den Gästen an.
11: Ja, ist halt so, wie er ist. Und wenn du das als Nicht-Biertrinker nicht abkannst, ist das dein Problem.
12: Ein anderer Kellner, den rufst du ran. Bei dem bestellst du was, der unterhält sich mit dir, der Kürbis kommt an den Tisch, guckt über die Gläser, tauscht aus und ist fertig damit.
6: 1, 2, 3, 4, 5.
10: Jedes Bier, jedes Mettbrötchen wird auf dem Deckel vermerkt. Und am Ende läuft darüber auch die Abrechnung.
6: Zum Wohle. 1, 2, 3. Getrennt.
13: 25 bitte.
6: Wir brauchen alle ein iPhone oder sonst was und so hält das die Birne noch fit und ist halt Tradition und die bleibt auch bestehen im Brauhaus. Aber das geht schnell. Wenn du es jeden Tag machst, dann guckst du teilweise drauf und die Preise haben wir eh im Kopf. Das sind die Kille, dann die Radl und ein Wasser, jawohl.
10: Sowieso ist der Bierdeckel im Brauhaus super wichtig. Wenn man kein Bier mehr trinken will, kann man das über den Deckel anzeigen.
6: Zum Wohle.
11: Deckel drauf. Das ist das letzte Bier, wir werden bezahlen.
10: Der Kürbis kommt an und prägt die rheinländische Bierkultur.
14: Wenn der Deckel drunter ist, kommt er die ganze Zeit. Aber wenn wir Dreck machen, macht er auch sauber. Und wenn wir nervig sind, dann schmeißt er uns raus, damit das sein Revier voll mit trinkfreudigen Gästen gefüllt ist und dass sie halt richtig Spaß haben. Und wenn er noch Zeit hat, ist er sogar Entertainer.
10: Aber auch Patrick Lehnert hat so seine Lieblingsgäste.
6: Die viel trinken, ohne nachzufragen, gemeinsam Deckel machen und einen getrennten Deckel. Wenn so eine Mädelstruppe meistens kommt. Die Mädels sind ja immer schwieriger. Männer sagen immer, mach den Deckel voll, bring Bier einfach. Das sind die liebsten Gäste.
10: Der Kürbis serviert nicht nur Altbier, sondern ein Stück Heimat. Und oft ist er der Grund, warum ein Abend im Brauhaus noch lange in Erinnerung bleibt.
2: Am Kölner Barbarossaplatz gibt es einen ganz besonderen Ort, der ist halb Friseursalon, halb Kunstgalerie. Ladenbesitzer Clement Esangbedo kann nämlich nicht nur mit Kamm und Schere umgehen, sondern auch mit dem Pinsel. Mit seinen Kunstwerken holt er seine Heimat Nigeria nach Köln.
15: Wer bei Clement Esangbedo zum Haareschneiden geht, sitzt nicht in einem gewöhnlichen Friseursalon. Clements Haarstudio direkt am Kölner Barbarossaplatz ist halb Salon und halb Kunstgalerie. Überall im Laden hängen die Acrylgemälde des Nigerianers. 1995 kam Clement aus Nigeria nach Deutschland, wie er erzählt.
16: Als ich nach Deutschland gekommen bin, war Friseur nicht meine Ziel. Ich bin hier nach Deutschland gekommen, weil ich habe gedacht in Nigeria, dass wenn ich nach Deutschland komme, habe ich die Möglichkeit, mir meine Bilder als Künstler zu zeigen, weil in Nigeria habe ich Kunst studiert.
15: Doch hier angekommen stellt er fest, dass es nicht so leicht ist, von der Kunst zu leben. Und so fing er an, Haare zu schneiden. Das hat ihm in Nigeria schon sein Studium mitfinanziert. Erst arbeitet er in anderen Salons, bis er vor ca. 13 Jahren seinen eigenen Shop eröffnet. Marian lässt sich seit 5 Jahren die Haare von Clement schneiden. Auch wenn er mittlerweile nicht mehr um die Ecke wohnt.
4: Clement hat eine sehr gute Art, die Leute zu empfangen. Und es war irgendwie auch direkt nach dem ersten Mal war so eine gute Connection zwischen uns. Clement merkt sich viele Sachen, fragt viele Sachen. Und ich finde, es einfach macht diesen Besuch neben dem Haare schneiden, das er auch ganz gut beherrscht, einfach sehr angenehm.
15: Für seinen Lebensunterhalt steht Clement 6 von 7 Tagen im Salon. Aber seine Leidenschaft konnte und wollte er nicht aufgeben. Der Corona-Lockdown hat ihn dazu bewegt, sich wieder mehr seiner Leidenschaft zu widmen. Das Hinterzimmer seines Salons gestaltet er zum Atelier um. Hier hat er alles, was er braucht, um zu malen. Leinwand, Pinsel, Farbe, aber vor allem seine Ruhe.
16: Mein Atelier für mich ist eine Sanctuary, ein ruhiger Platz, wo nur ich und meine Malerei existiert.
15: Fürs Malen bleibt ihm nur der Sonntag.
16: Und der Sonntag, bevor ich zu dem Atelier komme, Bilder zu malen, bleibe ich erstmal mit Familie zu Hause, räumen wir alles auf, essen zusammen. Und danach komme ich Nachmittag zwischen 2 und 3 Uhr in den Friseurladen, räume meinen Laden auf zuerst für den nächsten Tag und fange an danach zu malen. Und ich male von der Zeit bis 3 Uhr morgens.
15: Über 200 Bilder, schätzt er, haben sich so in den letzten Jahren angesammelt. Viele hängen im Friseursalon, einige auch zu Hause. Und eine kleine Auswahl konnte er in einer Ausstellung im Kölner Kunsthafen zeigen. Meistens malt er schwarze Menschen, inspiriert von Videoaufnahmen seines letzten Nigeria-Besuchs 2021.
16: Und von diesem Video sitze ich zu Hause, mache ich an und gucke ich. Und da habe ich mehr als 1000 unzählbares Motiv für meine Malerei. Meine Malerei ist alles.
15: Clement kann und möchte das Haare schneiden nicht aufgeben. Und das zahlt seine Miete und ist für Clement ein Geschenk des Himmels.
16: So ist das.
2: Deutschland ist Weltmeister im Beachhandball. Ja, vor 6 Wochen hat sich die deutsche Nationalmannschaft gegen den Rest der Welt durchgesetzt. Und eins der besten deutschen Teams kommt aus Köln. Die 12 Monkeys.

0: Hi, mein Name ist Tobias und mein Verein sind die 12 Monkeys Köln.
1: Köln flittert. Ein Steinwurf vom Rheinufer entfernt trainiert eine der besten deutschen Mannschaften im Beachhandball, die 12 Monkeys Köln. Das orangene Trikot mit der Nummer 24 trägt Nationalspieler Tobias Zayen. Zusammen mit drei weiteren Spielern der 12 Monkeys hat er Ende Juni in Kroatien den WM-Titel geholt.
0: Wir sind mit der Nationalmannschaft Erster geworden. Und das war so echt nochmal so das i-Tüpfelchen. Seit dem letzten Jahr sind wir so ein bisschen auf einer Welle geritten, haben die World Games gewonnen und auch Europameister sind wir geworden. Und das hat jetzt nochmal so das ganze Jahr komplett gemacht.
2: Dann ist nur noch Timing-Sache, dass wir hier einen guten Pass rüberkriegen, dass wir voll in den Ball reinlaufen.
1: Auch sein Vereinsteam gehört zu den Besten in Europa. Die 12 Monkeys sind dreifacher deutscher Meister. Alle Spieler sind aber reine Amateure. Weltmeister Tobias arbeitet ansonsten als Tischler. Was fasziniert ihn an seiner Sportart?
0: Sportlich gesehen ist es ein sehr schnelles Spiel, ein sehr taktisches Spiel aber auch, da der Angriff immer im Überzahl ist. Man muss schnelle Entscheidungen treffen, schnell die richtige Entscheidung treffen im Angriff. Und in der Abwehr muss man halt ackern, um irgendwie die Bälle zu verteidigen. Und spektakulär ist es auch, weil man muss ja eine Pirouette machen, bevor man wirft. Oder halt einen Camper. Und Camper ist halt in der Luft den Ball fangen und auch in der Luft abschließen.
1: Gespielt wird in Deutschland von Mai bis Oktober. In Köln gibt es gerade einmal 4 Plätze in Flittert und am Zülpicher Wall. Den Rest des Jahres spielen die meisten hier in Kölner Hallenhandballvereinen, um sich fit zu halten. Trainer Dennis Redlich und Dennis Bredehorst vom Vorstand wünschen sich eine reine Beachhandballhalle.
3: So dass wir den Sport auch wirklich im Winter spielen können, was andere Nationen, die Spanier, die Portugiesen, natürlich vorneweg haben. Die haben jederzeit die Möglichkeit, in den Sand zu gehen und auch das ganze Jahr über zu trainieren.
1: Der Bau einer eigenen Halle wäre ohne Sponsorenhilfe nicht möglich. Doch Beachhandball ist eine Randsportart.
4: Sponsoren ist sehr schwierig aus den Gründen, dass wir als Sportart international so breit aufgestellt sind, dass wir nicht unbedingt hier vor der Tür spielen, was es für kleinere Sponsoren dann eher uninteressant macht. Umgekehrt sind wir für die großen Sponsoren als Sportart leider noch zu klein im Vergleich zu Fußball oder auch Hallenhandball, dass wir da noch nicht so die großen finanziellen Ressourcen haben.
1: Ein großer Schritt wäre es, wenn Beachhandball olympisch wird. Bei den Spielen 2024 in Paris durfte sich die Sportart als Demonstrationswettbewerb präsentieren.
0: Das sollte man einfach aufnehmen, meiner Meinung nach, denn es ist einfach so eine geile Sportart und da steckt so viel Herzblut drin. Das ist auf jeden Fall mein Ziel.
1: Mit ein wenig Glück ist Beachhandball 2032 in Brisbane endlich olympisch. Und vielleicht wird Tobias von den 12 Monkeys aus Köln dann sogar Olympiasieger. Wir drücken die Daumen.
5: Ja, das Daumendrücken der Winzer hat beim Wetter leider nichts gebracht. Die Weinlese im Siebengebirge geht wegen der Hitze in diesem Sommer jetzt deutlich früher los als sonst.
6: Dabei hat das heiße und trockene Wetter auch die Trauben verändert. Einige sind sogar vertrocknet. Andere sind kleiner als sonst, aber gesund. Winzer Bernd Blöser vom Drachenfels ist trotzdem optimistisch, dass der Wein lecker wird.
7: Für den Wein wird es nachher keine Schäden geben, weil der Sonnenbrand trocknet aus und die fallen dann von alleine ab. Und es kommen nachher nur halt die gesunden Körner quasi noch in die Presse.
6: Im kommenden Sommer will Winzer Blöser es auch mal mit neuen Rebsorten probieren, zum Beispiel mit Merlot, der ja ursprünglich aus Frankreich kommt.
5: Ob sich die Winzer und Weinberge jetzt noch über den verspäteten Regen freuen, wenn schon alles vertrocknet ist? Es wird jedenfalls wieder nass in den kommenden Tagen bei angenehmen Temperaturen. In der Nacht ein meist sternenklarer Himmel bei Tiefstwerten zwischen 13 und 11 Grad. Morgen Vormittag scheint da nur noch ab und zu die Sonne. Am Nachmittag wird es bei vielen Wolken immer mal schauern, bei 20 bis 22 Grad. Am Mittwoch dann mal Sonne, mal dichte Wolken, gebietsweise Regen. Am Donnerstag drehen die Temperaturen auf. Dazu im Tagesverlauf auch heftige Schauer bei schwülen 30 Grad. Am Freitag tagsüber nass. Nur wenig Sonne bei entspannten 24 Grad. So, und jetzt kurz vor unserem Schlusspfiff gucken wir noch schnell auf die erste Runde im DFB-Pokal. Der 1. FC Köln musste gegen den Aufsteiger in die dritte Liga, die Würzburger Kickers, antreten. Das Spiel wurde gerade abgepfiffen und endet mit einem glücklichen 2:1 für den FC. Torschütze zweimal Isaac Johansen. So, und jetzt aber nach der Tagesschau um 7:45 gibt es wieder Leckeres vom Land bei Landwirt Uli Schauerte. Wird schon mal die Kürbissaison eingeleitet. Viel Spaß dabei, danke fürs Dranbleiben und tschüss.

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15: Heute bei Wer weiß denn sowas? Marina Milovic im Team mit Bernhard Hoecker. Und sie spielen gegen Axel Milberg und Elton. Das Schauspielerinnen-Schauspieler-Duell, es geht los. Herzlich willkommen, meine Damen und Herren. Zu dieser neuen Ausgabe von Wer weiß denn sowas mit wunderbaren Gästen, spannenden Fragen, hochmotivierten Teamkapitänen. Herzlich willkommen, Marina Milovic. Seit 2008 schon in der großartigen Erfolgsreihe zu sehen, Marie Brandt.
16: Ja.
15: Siehst du das als Geschenk, so lange eine Rolle immer weiterentwickeln können? Oder sagst du, ach, ich ziehe das jetzt durch und eigentlich würde ich gerne auch noch was anderes machen?
16: Nein, in dem Fall ist es ein Geschenk. So was kann auch kein Geschenk sein. Mhm. Aber wenn es kein Geschenk wäre, würde es nicht so lange laufen, weil man würde es merken, glaube ich.
15: Das stimmt.
16: Und deswegen ist die Zusammenarbeit mit Hinock Schönemann einfach, das ist ein Geschenk.
15: Das ist wohl wahr.
16: Ich hoffe, das geht noch eine Weile.
15: Ja. Wir sehen das hier auch als Geschenk. Aber auch im ersten bist du sehr erfolgreich zu sehen mit Clara Sonntag. Das wollen wir natürlich auch nicht unerwähnt lassen.
16: Mhm.
15: Ja. Und heute mit Bernhard zusammen wirst du dich heute hier auf die Spuren der richtigen Antworten begeben.
16: Ja, ich denke.
15: Ja, ist alles dafür tun. Viel Spaß bei uns, liebe Maride. Und unser lieber Freund und Kollege Axel Milberg. Das heißt, Marie, die Marie Brandt, das ist dir der Kieler Tatort. Ja, ist ja auch ein Geschenk, dass du das in deiner Heimatstadt drehen kannst. Du gehst ja quasi morgens wahrscheinlich zu Fuß oder mit dem Fahrrad oder öffentlich zur Arbeit.
17: Ja, so war es zumindest in den ersten Jahren. Inzwischen drehen wir auch viel in Hamburg und um Hamburg herum, weil es günstiger ist. Wir versuchen aber so viel, wie es geht, in meiner alten Heimatstadt Kiel zu drehen und da in der Tat ist es nach wie vor immer so das Gefühl, dass ich eigentlich der Junge bin, der vor 1000 Jahren die Stadt verlassen hat und jetzt plötzlich wieder da ist und ich da in den freien Stunden irgendwie das Gefühl habe, was mache ich eigentlich, was könnte ich mal beruflich machen? Ja, weil ich noch so dieses Gefühl habe, gerade die Schule fertig und ich bin noch nie weg gewesen. Das ist dann natürlich sehr schnell vorbei und der Arbeitsalltag fängt dann irgendwann an.
15: Lieber Axel, wir freuen uns, dass du da bist. Viel Spaß mit Elton. Ich habe gleich noch was ganz Interessantes zum Anfang. Wussten Sie eigentlich, dass die Brombeere die Frucht des Jahres 2022 ist? Ich liebe Brombeeren. Ja.
18: Was für Dinge des Jahres 2022 du schon alle gefunden hast.
15: Es gibt alles.
18: Auf welchen Webseiten treibst
15: alles,
18: du dich um?
15: Alles. Ja. So, jetzt gucken wir auf die Publikumsverteilung. Wie viele Zuschauerinnen und Zuschauer haben sich für welches Team entschieden? Für Marina Milovic und Bernhard haben sich 61 Zuschauerinnen und Zuschauer entschieden.
16: Ja, danke.
15: Für Axel Milberg und Elton 45.
18: Das ist nicht so viel.
16: Nein,
18: aber es ist okay. Ist immer noch okay. Aber
15: ich bin gespannt, wie der Pro-Kopf-Gewinn am Ende der Sendung ausfällt. Aber jetzt kommen wir erstmal zu den heutigen 12 Kategorien. Hier ist die Wand. Die 12 Kategorien heute sind Bauwerke,
7: Haushalt, Wunder der Natur, das Fragezeichen, Schlagzeilen, Europa, Design, Verbraucher, tierisch, total genial, Kino und Essen und Trinken. Es ist für jeden was dabei. Das Team, was mehr Zuschauerinnen und Zuschauer hinter sich hat, darf die erste Kategorie auswählen. Das seid ihr. Jede richtige Antwort 500 Euro und ein Publikumsjoker.
16: Okay. Was möchtest du denn, Hase?
18: Mir ist es völlig egal. Hauptsache nicht Kino.
16: Okay.
18: Da bin ich schwach, aber wenn du willst, gehe ich gerne mit dir diesen Weg.
16: Nö, wollen wir mal tierisch?
18: Ja, tierisch. Mhm.
7: Fangen wir damit an. Die erste Frage. Der kanadische Küstenwolf A. überwintert in Bauten aus Algen und Sand, B. ernährt sich neben Fleisch hauptsächlich von Seetang oder C. entfernt sich im Pazifik schwimmend bis zu 13 Kilometer von der Küste.
16: So.
18: Die spannende Frage ist, der Küstenwolf, ist das überhaupt einer, der überwintert? Also geht der in Winterruhe oder Winterschlaf?
16: Du meinst, der ist da, wo es sowieso immer warm ist, ja. Dann braucht er gar nicht.
18: Weil der Schneewolf, oder so, also die kenne ich, oder der Schneewolf, die sind ja immer weiß, weil die auch durch den Schnee rennen.
16: Völlig richtig. Und so.
18: Deshalb, ich kann mir vorstellen, dass er sich auch neben Fleisch von Seetang ernährt, weil gibt es nicht teilweise...
16: Ist sehr eiweißhaltig, ist sehr
18: so eine, ja, so eine Ernährungs... Also eine Alge als Ernährungsalternative zu tierischen Produkten.
16: Ja, ja, eben, wegen Eiweiß. Aber ob der Wolf das weiß?
18: Naja, wenn er die Sendung guckt, wird er das nachher erfahren. Und sich spätestens danach hauptsächlich von Seetang.
7: Warst du schon mal in Kanada?
16: Nee, leider noch nicht. Aber diese 13 Kilometer sind so irre, dass sie mir gefallen.
18: Ja, mir auch. Also ich kann mir das, also so, ich meine, Schwimmen ist wirklich... Also der schwimmt dann da echt weit raus. Und vielleicht, weil der da... Die Frage ist jetzt wirklich die Frage, warum. Aber es könnten ja zum Beispiel Inseln sein.
16: Ja, und nicht jeder hat ein Motiv, wenn er 13 Kilometer schwimmt.
18: Ja. Das stimmt, außer, nicht jeder hat ein Motiv. Es gibt Leute, die...
16: Warum lachst du?
17: Ich habe nur wegen, warum er da hinschwimmt. Kann er hier nicht, kann er da?
16: Ach Gott, Kanada, alles klar.
17: So ein Kai-Gag, sorry.
16: Ein bisschen vertropft gerade, ne?
18: Ganz ehrlich, den hat noch nicht mal der Kai gemacht. So will ich sehen.
16: Also, was machen wir denn?
7: Der ist ja oft auch nicht alleine unterwegs, ne?
16: Wer jetzt, der Hase?
7: Nee, der Küstenwolf.
16: Woher willst du das wissen?
7: Also, nee, weil das bekannt ist. Der kommt manchmal auch mit seiner Wolfgang.
16: Oh. Alles klar.
17: Ach, da wird da gelacht, oder was?
18: Ja, jetzt die Frage.
16: Okay, cool. Jetzt macht Wolfgang.
18: Machen wir den Seetang?
16: Schwimmt er jetzt oder was? Oder schwimmt er nicht?
18: Ich bin fürs Schwimmen. Das hat
16: wollen
18: auch
16: wir
18: gefallen,
16: den Blödsinn mal nehmen?
18: Ja, wir nehmen den Blödsinn. Komm, wir sind verrückt. Blödsinn. Wir nehmen den Blödsinn und nehmen C.
7: Das wäre verrückt, wenn das stimmt.
16: Crazy!
14: Der kanadische Küstenwolf lebt an der Westküste zwischen Vancouver Island und dem Great Bear Rainforest in British Columbia. Dort hält er sich in dichtem Regenwald, zwischen steilen Hängen sowie unzähligen Inseln auf und jagt im Gegensatz zu seinen Verwandten fast ausschließlich am und im Wasser. Auf der Suche nach Fischen und Krebsen wechselt der Küstenwolf regelmäßig seinen Standort und schwimmt durch den Pazifik zu vorgelagerten Inseln. Er wurde schon bis zu 13 Kilometer vom Festland entfernt gesichtet.
16: Fischesser, das muss man ja wissen.
7: Auch Fischesser. Sehr gut erschlossen, die ersten 500
16: Euro. Siehst du mal, wie gesund Fisch ist? Hm? Mhm. Danke.
17: Was nehmen wir denn?
7: Ihr seid dran.
17: Sucht ihr gerne was aus?
19: Bauwerke?
18: Ja, Bauwerke.
19: Fangen wir oben links an? Ja. Mhm. Einverstanden?
18: Ja, ja, Bauwerke ist meins.
7: Weil Bauleiter Washington Roebling erkrankte, wurde die New Yorker Brooklyn Bridge A. mit einem Pfeiler weniger gebaut, der aber 1903 ergänzt wurde. B. zwischen 1873 und 1883 von seiner Frau Emily fertiggestellt. Oder C. 1877 nicht nach Queens gebaut, sondern nach Brooklyn.
18: Ey, das ist ja krass.
19: Also tatsächlich erkrankte Roebling, ich glaube sogar an Depressionen. Mhm. Und das blieb auch sozusagen damals unheilbar. Das ist ein ungeheures Meisterwerk der Baukunst nach wie vor. Mhm. Und viel Stahl ist dort verbaut worden.
15: Wenn dein Wissen jetzt an diesem Punkt nicht versiegt, dann sind wir auf einem guten Weg.
19: Und er hatte... Darf ich weitermachen?
15: Ja, ja, klar. Ja, ja,
18: das ist nein, nein, nein, nein, was?
15: Nein. Der Elten sieht ein bisschen schlecht dabei aus, aber mach
19: also
15: ruhig weiter.
19: Also kurzum, es ist tatsächlich, hat seine Frau diese Brücke zu Ende konstruiert und sozusagen die Bauleitung übernommen.
15: Aber das heißt, nach allem, was du jetzt gesagt hast, heißt das noch nicht, dass der Elton das auch einloggt.
18: Nee, da wäre ich mir auch nicht sicher.
16: Er schaut nicht so, ne?
15: Lass uns noch mal kurz über A und C nachdenken, Elton.
19: Ja.
20: Glaubst du nicht, dass... Nein. Dann nehmen wir doch B.
15: Okay.
14: John August Roebling entwickelte die Hängebrückenkonstruktion in New York City mit nur zwei Granitpfeilern, deren Bau 1869 beschlossen wurde. Nach dessen Tod wurde sein Sohn Washington Roebling Bauleiter, der oft selbst mit anpackte. Als er ohne Druckausgleich unter Wasser arbeitete, zog er sich die Taucherkrankheit zu. Daraufhin sprang seine Frau Emily Warren Roebling ein. Sie kannte durch ihren Schwiegervater und ihren Mann die Pläne und hatte sich selbst Mathematik, Materialkunde und Ingenieurstechnik beigebracht. 11 Jahre verantwortete sie den Bau der Brooklyn Bridge bis zu ihrer Eröffnung 1883.
20: Hatte ich jetzt recht?
15: Ja. Jo, ja, Axel, läuft. Du bist durch für heute. Ne?
19: Schönen Abend noch.
15: Die ersten 500 Euro. Ne? Auch für euch.
16: Ja, Kinders.
18: Ich mag ja sowas wie Verbraucher.
16: Mach du, dann bist du auch schuldig.
18: Verbraucher. Das Wort schuldig in dem Zusammenhang ist.
15: Neuartiger Schmuck mit Negativ-Ionen. A. Sollte am Tag vor einem Hausarztbesuch abgelegt werden. B. Enthält oft gesundheitsgefährdende radioaktive Stoffe. Oder C. Kann die Sehkraft beeinträchtigen.
16: Negativ-Ionen. So. Also, ist ja nicht radioaktiv. Also B. Naja, sage ich aus meinem Nichtwissen heraus.
18: Ich würde nur C ausschließen, kann die Sehkraft beeinträchtigen. Außer bei dem Schmuck handelt es sich um eine Augenklappe.
16: Alles andere, oder Lidpiercings auch. Ja, Lidpiercings.
15: Hast du sowas schon mal gesehen?
18: Wenn du es vor das Auge hältst?
16: Na, natürlich nicht. Ja, ne? Ich stelle es mir nur blöd vor.
15: Ja, es gibt ja so viele Sachen, aber nee, Lidpiercing habe ich auch noch nicht
16: gehört. Du musst immer mit der Hand hochnehmen, das Ding, wenn es zu schwer wird. Egal.
18: Aber auch sollte am Tag vor einem Hautarztbesuch abgelegt werden. Also ich denke jetzt bei einem
16: das
18: Schmuck...
16: Das liegt zu nah.
18: Ich denke ja nicht an eine komplette Ritterrüstung, sondern ich denke, genau, ein Ring.
16: An sowas.
18: So, und dann hast du, an dem Ring hast du diese Negativionen und dann hast du vielleicht
16: beeinträchtigt
18: hier...
16: Vielleicht.
18: Aber dann sagst du, hier, ich habe hier so einen negativ ionisierten Ring. Also nur wenn sie hier was sehen, das könnte auch damit zusammenhängen.
16: Aber kann das nicht die ganze Haut beeinträchtigen? Die
18: Aber du meinst, ich trage hier einen Ring oder hier eine Kette, da einen Ohrring und meine gesamte Haut? Also das fände ich schon... Ich würde A rausschmeißen und ich würde C rausschmeißen. Ich würde auch gerne B rausschmeißen und was Einfacheres bekommen.
16: Ist die Tafel noch mal sehen? Nee.
18: Aber ich kann mir vorstellen, dass das, damit das ein Negativion ist, was auch immer das machen soll.
16: Sollen wir B nehmen?
18: Ja, ich habe ja eh die Verantwortung, hast du gesagt. Ich bin auch schuld.
16: Ja.
18: Ich nehme B.
15: Alles klar.
18: Und wenn es richtig ist, haben wir es zusammen entschieden.
15: Ja.
16: Dann war ich's.
18: Dann warst du's. Dann genau, dann warst du's.
15: Einer von beiden war's.
14: Zurzeit wird im Internet sogenannter Negativionen- oder Quantenschmuck angeboten, der mit einer gesundheitsfördernden Wirkung und dem Schutz gegen Strahlung beworben wird. Die Effekte sind jedoch wissenschaftlich nicht belegt. Laut Bundesamt für Strahlenschutz enthalten die Produkte in vielen Fällen zudem tatsächlich radioaktives Material, das selbst geringe Mengen an Strahlung aussendet und nach Strahlenschutzgesetz unzulässig ist. Da eine Gesundheitsgefährdung nicht ausgeschlossen werden kann, rät das Bundesamt von dem Erwerb ab.
16: Hab ich toll gemacht.
18: Hast du gesagt.
15: Richtige Antwort, 1000 Euro.
18: Ich hätte A genommen, aber du hast dich mit B durchgesetzt.
16: Ja.
15: Nächste Kategorie.
20: Such dir gerne was aus, ist mir völlig wurscht.
19: Design?
20: Ja, ist neu, kenne ich noch nicht, können wir gerne nehmen.
19: Klingt spannend.
15: Wir haben ja auch immer mal wieder neue Kategorien im Angebot. Der Acapulco-Stuhl, ein Klassiker unter den Gartenmöbeln. A. Hat eine Sitzfläche, die aus einer Schnürkonstruktion besteht. B. Ist aus einem Stück Kunststoff gegossen. Oder C. Besitzt extra breite Armlehnen und ist zusammenklappbar.
18: Ach, du liebst das.
0: Du bist durchaus Design interessiert, ne? So ein bisschen so.
19: Ja.
0: Auch Interior Design.
19: Ja, das stimmt. Also Acapulco hatte ja seine hohe, große Zeit in den 50ern gegründet von Teddy Staufer als Ort für die VIPs und Reichen aus Nordamerika, vor allen Dingen John Huston hatte, glaube ich, dort auch ein Haus, der Hollywood-Regisseur Elizabeth Taylor und Richard Burton. Und wenn ich jetzt mal so eine erste Assoziation habe, ist das in den 50ern, meine ich, diese Sitzflächen viel diese Schnürkonstruktionen hatten, wie so Wäscheleinen, Schnüre eigentlich, auch bei uns natürlich in Deutschland, in Europa. Deswegen könnte das ja das Design des Acapulco-Stuhls gewesen sein. Aber Kunststoff, ein Stück Kunststoff gegossen, ist auch denkbar. Extra breite Armlehnen und zusammenklappbar. Elton, was meinst du?
20: Ja, ich finde leider, also wäre ich jetzt alleine, würde ich total verzweifeln, weil ich alles für möglich halte und überhaupt nichts mit Acapulco anfangen könnte. Ich hätte jetzt gesagt, das hat was mit der Stadt zu tun, aber wenn das was mit einem Typen zu tun hat, und das hast du ja schon wieder sehr, sehr gut.
19: Nee, das muss ja mit dem Typen nichts zu tun haben. Der hat es nur entdeckt, diesen coolen Ort, und viele Leute folgten ihm.
20: Ich frage mich nur, warum nur die Sitzfläche aus einer Schuhkonstruktion ist. Ist nicht normalerweise die Lehne. Oder ist das auch die Sitzfläche? Die Sitzfläche ist für mich, wo der Hintern drauf ist. Weißt du, was ich meine?
19: Ja, es kann auch C sein. Extra breite Armlehnen.
20: Kann es auch B sein? Wollen wir nicht doch das Publikum fragen? Wenn das ein Klassiker ist, dann muss das doch jemand kennen.
19: Okay.
20: Und bevor wir raten und...
19: Du hast einen guten Instinkt. Wir machen das.
20: Wie nehmen wir das Publikum?
0: Du hast einen guten Instinkt und ein Talent, Menschen zu verunsichern. Wir kommen mit dem Mikrofon. Du kannst die Maske schon mal abnehmen. Hallo, wie heißt du?
21: Ich bin der Manfred und komme aus Solenau. Das ist in Österreich.
0: Okay, man hört es gar nicht, Manfred. Man hört es gar nicht.
21: Ach so, na, dann passt es.
0: Ja, dann passt gut. Ja. Manfred, was machst du beruflich? Reist du viel auch? Bist du schon?
21: Ja, unterwegs bin ich relativ viel, aber in Mexiko war ich noch nicht und in Acapulco auch noch nicht. Aber ist nicht so.
0: Okay.
21: Aber ich glaube schon, dass der Axel recht hat, dass das der geschnürte Stuhl ist.
0: Okay.
21: Wissen wir es auch nicht.
0: Gut, Manfred sagt, Axel hat recht. Also ihn hast du zumindest überzeugt mit deinen Ausführungen. Ne? Antwort Danke. A, der Acapulco-Stuhl. Ja.
22: Als Entstehungsgeschichte des Acapulco-Stuhls wird erzählt, dass sich ein französischer Tourist im heißen Mexiko den Hintern an seinem Stuhl verbrannte. Als Lösung spannte er Kunststoffschnüre um den Metallrahmen und der Acapulco-Stuhl war geboren. Die Bequemlichkeit der traditionell von Hand gespannten Schnürkonstruktion macht den aus den 1950er Jahren stammenden Stuhl bis heute zu einem beliebten Klassiker.
0: Manfred! Danke für die Unterstützung. Ja. Grüße nach Österreich. Und den habt ihr ja mal richtig in den, also nicht wegen Manfred, aber den Joker habt ihr richtig in den Wind geschossen. Ja? Der wäre nicht nötig gewesen. Hm? 1.000 Euro habt ihr.
20: 1.000 Euro sind 1.000 Euro.
0: 1.000 Euro sind 1.000 Euro. Und ihr?
23: Was muss man machen? Wunder der Natur?
24: Ja,
23: also sowas wie wir?
24: Ja, Wunder, wir nehmen uns. Wir nehmen Wunder der Natur.
23: Genau.
0: Warum gibt der Pisonia-Baum Naturforschern Rätsel auf.
23: Pisonia-Baum.
0: Er hindert Vögel ohne erkennbaren Grund am Weiterfliegen. B. Jeder ausgewachsene Baum ist exakt gleich groß. Oder C. Er trägt nur alle 10 Jahre Früchte.
23: Das mit den alle 10 Jahre Früchte finde ich jetzt nicht so atemberaubend.
20: Das machen viele, ne? Das
23: aber wenn jetzt jeder Baum, ich stelle mal vor, die sind exakt gleich groß, da würde ich mich als Naturforscher verwundern.
20: Ja, woher weiß der das?
23: Na, die würden ausmessen.
20: Ja, genau, das fragen die halt dann.
23: Wann weiß der Baum, dass er aufhört zu wachsen? Ja. Er kann ja nicht gucken, wie groß sein Kumpel ist.
20: Ja.
23: Das muss ja im Baum drin sein. Das gefällt mir.
20: Also A würde ich, also was heißt das? Die fliegen an dem Baum vorbei und dann... Naja,
23: der Vogel unerkennt, das heißt, der pappt nicht fest, er hat nichts, was lecker schmeckt.
20: Ja, und vor allen Dingen, irgendwann ist der Baum voller Vögel.
23: Auch blöd, dann fällt er um.
20: Ja.
16: Ja, ich habe so ein B-Gefühl. Was ist mit dir?
24: Ich habe auch ein B-Gefühl. Sollen wir dann ein bisschen wieder
16: B? Da sind wir mal beide schuld jetzt.
24: Jetzt sind wir beide. Wir nehmen B.
7: Ist angenommen.
22: Die viel zitierte Weisheit, dass in der Natur alles einen Sinn ergibt, wird im Fall der tropischen Pisonia-Bäume von Forschenden bezweifelt. Wie einige andere Pflanzen verbreiten sich Pisonia-Bäume, indem sie ihre Samen mit Widerhaken und klebrigem Schleim ausstatten. So bleiben die Samen an Fell- und Federkleid von Tieren hängen und werden an weiter entfernte Orte getragen. Bestimmte Pisonia-Arten produzieren jedoch einen so zähflüssigen Schleim, dass viele Vögel durch die vielen Samen flugunfähig werden und verenden. Laut Ökologen eine makabre Laune der Evolution.
16: Dann sowas lehne ich ab.
7: Okay. Ja. Da müssen wir mal eine Petition starten.
24: Das haben wir gewusst, aber wir wollten es nicht sehen.
16: Nee, das wollte ich nicht
24: sehen. Nein, wollen wir nicht sehen.
16: So denke ich nicht.
7: Bleibt bei 1000 Euro.
16: Krass. Naja, macht nichts.
7: Eine Laune der Natur.
19: Grausam, ja.
7: Ja. Lasst uns schnell eine neue Kategorie nehmen.
20: Ich sag gar nichts mehr.
19: Elton, was hältst du denn von Kino?
20: Das würde ich sehr gerne nehmen.
19: Das machen wir.
7: Während der Dreharbeiten zu dem 1931 erschienenen Filmklassiker Dracula des US-Regisseurs Todd Browning. A. drehte eine zweite Crew nachts eine spanische Version. B. durfte der Schauspieler Bela Lugosi nicht in die Sonne gehen. Oder C. protestierten Fans des Romans mit Knoblauch vor dem Filmstudio. Bela Lugosi.
20: Okay. C, warum? Weil der Film angeblich, der ist ja noch nicht fertig, der Film. Warum sollten die protestieren? Vor allen Dingen auch noch mit Knoblauch. Die wissen ja gar nicht, wie der Film aussieht.
19: Ja, manchmal wird ja auch so gedreht, dass eine zweite Crew nachts eine spanische Version dreht. Aber wie wäre die spanische Version filmisch anders, außer von der Sprache her? Sie bräuchten das gleiche Set, ja, also gleichen Räume, Kostüme würden sie vielleicht. Dann ziehst du morgens als Dracula ein verschwitztes Kostüm von der Nacht wieder an, bist in den gleichen Räumen. Die Sache mit Bela Lugosi, der nicht in die Sonne darf, gefällt mir auch gut.
20: Ja, dann nimm mir, ich finde B auch gut, von wegen, es ist halt... Der muss weiß sein, richtig weiß, darf nicht in die Sonne. Wenn er nur ein bisschen braun ist, muss er mehr geschminkt werden.
19: Ja.
20: Okay, wollen wir es riskieren?
19: Riskieren wir es, ja.
20: Wir riskieren B.
19: Bela Lugosi durfte nicht in die Sonne.
7: Alles klar.
22: Der US-Horrorfilm Dracula von Regisseur Todd Browning gehört zu den beliebtesten Hollywood-Klassikern. Gefilmt wurde er 1930 in einem Studio in Kalifornien. Da die Produktionsfirma die Vampirgeschichte nach Lateinamerika exportieren wollte, aber die nachträgliche Synchronisation noch nicht möglich war, wurde beschlossen, parallel eine spanischsprachige Version zu erstellen. Für diesen Zweck wurde der Regisseur George Melford engagiert, der nachts in denselben Kulissen mit spanisch sprechenden Schauspielern den Film Dracula drehte.
7: Es bleibt auch bei euch bei 1000 Euro weiter unentschieden.
16: Nächste. Alter Schwede.
24: Ja, das ist wirklich...
16: Was machen wir denn jetzt?
24: Du hast
16: die Wahl.
24: Ja, total genial oder Haushalt, weil wir haben ja noch unseren Joker, der bei solchen allgemeinen Sachen immer ganz gut sein kann.
16: Wähle du, mein Herr.
24: Total genial.
16: Okay.
7: Um beim Bohren von dünnen Metallblechen zu verhindern, dass das Bohrloch ausreißt, empfiehlt es sich, A, das Blech zwischen zwei dünne Holzbretter zu spannen, B, die zu bohrende Stelle mit etwas Vaseline einzureiben oder C, einen Holzbohrer zu verwenden, um das Loch vorzubohren.
16: Tja, Leute.
24: Ja, das ist doch super. Das ist
7: wie handwerklich begabt bist du? Mann.
16: Ich mache vieles selber, aber ich habe noch keine dünnen Metallbleche gebohrt. Aber wenn ich mir das vorstelle, zwischen zwei dünne Holzbretter, macht das einen Sinn.
24: Also beim Bohren macht es immer Sinn, auf der Gegenseite ein Konterbrett zu haben.
16: So ein Konterbrett.
7: Ein
16: Konterbrett. Schönes Wort.
24: Ich hoffe, dass der Begriff stimmt, weil
16: das mit der Vaseline,
24: ich habe nur keine Ahnung.
16: Das mit der Vaseline sehe ich nicht, weil da rutscht von Metall mit dem Bohrer. Das ist dann noch glitschiger. Nein, ich möchte B.
24: Das wäre eher was mit Temperatur.
23: ein Holzbohrer, um das Loch vorzubohren.
24: Und das, dann ich wäre es eher es einen es kleinen nicht. Bohrer nehmen, um das, Holz vor, um das Loch ja, vorzubohren. Das würde eher Sinn machen. Ich bin sehr bei den beiden dünnen Brettern.
23: Du auch?
24: Also würde ich es zumindest machen.
0: Wollt ihr noch mal was riskieren?
24: Ich würde es noch mal riskieren.
0: Ja.
23: Hast du es eilig?
0: Nö, aber es ist doch alles gesagt.
23: Wie? Das ja, ist alles
0: oder
23: gesagt.
0: Oder kommt da noch mehr?
23: Er langweilt sich mit uns.
0: Nein, gar nicht. Nein, aber ich muss ja immer ein Gefühl dafür haben, kommt jetzt genau. noch was. Guck mal, ihr habt euch zu allen Antwortmöglichkeiten ausgetauscht.
24: Und so, quasi
0: alle
24: durch.
0: Fakten liegen auf dem Tisch.
23: Alle?
0: Ja. Und dann muss doch dann irgendwann eine Entscheidung her.
23: Ja, will nach Hause. Soll man A nehmen?
24: Wir nehmen A.
0: Okay, wir nehmen A.
22: Beim Bohren in dünne Metallbleche kann es passieren, dass das Blech sich verzieht oder sogar ausreißt. Um das zu vermeiden, kann das Blech zwischen zwei Holzstücke gespannt werden. Die Hölzer mildern die Vibrationen ab und verhindern, dass der Bohrer ausbricht. So wird ein schönes, gleichmäßiges Ergebnis erzielt.
0: Richtige Antwort. 1500 Euro.
20: Ja, wir sind wieder dran.
1: Schlagzeilen.
20: Schlagzeilen?
1: Schlagzeilen.
20: Schlagzeilen.
1: Schlagzeilen.
0: Warum wurde einem Kind aus Nordrhein-Westfalen 2020 der Name Müller als zweiter Vorname gegeben?
20: Okay.
0: A. Er heißt Thomas und der Vater ist großer Fan des FC Bayern. B. Müller heißt in Sanskrit bunter Schmetterling. Oder C. Es soll so auch den Nachnamen des Vaters tragen.
20: Ah, verstehe.
1: Da gibt es ja Regeln, oder? Dass man keinen Nachnamen als Vornamen haben darf. Aber wenn jemand. Aber umgekehrt gibt es das natürlich auch. Aber Müller.
20: Also ja, das ist halt die Frage, ne? Wie haben die argumentiert?
1: Wie ist denn dein Sanskrit so im Moment?
20: Oh.
1: Ah, Müller! Bunter Schmetterling.
20: Mein Sanskrit juckt noch ein bisschen, mein Sanskrit. Ich habe keine Ahnung. Aber das könnte ja, das ist das Einzige, was man vielleicht vorlegen könnte, wenn man sagt, es darf keinen Nachnamen als Vornamen geben. Da könnte man sagen, ja, es ist aber eine andere Sprache. Und da heißt das eben bunter Schmetterling. Also bei C wäre das ja so, dass sie nicht verheiratet sind. Das Kind hat den Namen der Mutter. Meinetwegen Peter Meier. Und jetzt soll aber auch der Vater, also warum heiraten die denn nicht einfach?
23: Tja, manchmal ist es besser.
20: Oder machen Doppel, Peter Müller Meier. Also ich sag mal so, es heißt ja Schlagzeilen. Und das ist ja was ja. Besonderes, das ist irgendwas Kurioses, was ganz Blödes. Und da passt A eigentlich am besten rein, dass einer sagt, hör mal, ich bin wirklich FC Bayern-Fan. Und mein Kind soll Müller mit zweiten Namen haben, weil ich Müller, also das ist eine größere Schlagzeile als B, weil das vielleicht B wäre ja was Tatsächliches in Anführungszeichen. Ja. Und C, ja.
1: Ja, das kriegst du nicht durch. Das ist der.
0: Ist eure Entscheidung.
20: Wir nehmen mal A.
0: Okay. Es war eine Schlagzeile.
20: Oh Gott.
22: Im konkreten Fall sollte das zweite Kind eines Ehepaares, das keinen gemeinsamen Ehenamen bestimmt hatte, als zweiten Vornamen den Nachnamen des Vaters erhalten: Müller. Das Oberlandesgericht Hamm entschied 2020, dass das zulässig sei, da das Kind noch weitere Vornamen habe, die im sozialen Kontakt eine Ich-Findung leicht ermöglichen. Im deutschen Kulturraum sei es eine Tradition, das Kind durch die Vergabe mehrerer Vornamen an bestimmte Personen, zum Beispiel Großeltern oder Taufpaten, anzubinden.
0: Es ist doch Antwort C. Schön. Ja. Es bleibt bei 1000 Euro.
24: Ja. Also jetzt wird sich einiges
23: tolle Sache.
24: Ändern, wenn man das weiß.
0: Sehr wir haben noch Haushalt, das Fragezeichen, Europa an Essen und Trinken.
24: Ich bin ja wieder bei Haushalt, weil dann haben wir noch unsere, also oder
23: sehe
24: du hast...
23: so aus, als könnte ich Haushalt?
24: Nein, überhaupt nicht, nee, aber das Publikum, überhaupt wir haben noch den Joker.
23: Ach so.
24: Du kannst aber auch was nehmen, wo du Lust drauf hast. Du bist hier zu Gast.
23: Ich esse und trinke sehr gerne, das essen heißt nicht, dass ich davon Ahnung habe.
24: Dann nehmen wir Stop. Essen und Trinken.
23: Essen und Trinken.
24: Essen und Trinken.
23: Ich bin schuld.
24: Na, die hinten essen und trinken auch gerne. Das ist auch eine gute Kategorie fürs
0: Bohren. Beim sogenannten Fatwashing.
24: Oh, da werden die Klamotten.
23: Obage.
0: A. Wird Butter mit milder Seifenlauge geklärt. B. Wird Salat mit Pflanzenöl statt Wasser gewaschen. Oder C. Werden Spirituosen mit Hilfe von Fett oder Speiseöl aromatisiert.
24: Also, vielleicht werden Spirituosen, die man einfach nur so trinkt, weil man will halt nur trinken, sind aber auf einmal sehr fetthaltig. Weil zum Beispiel ein Erdnussschnaps oder Walnussschnaps oder Haselnussschnaps, der schmeckt mit Haselnussfett oder Haselnussöl oder sowas, mit Walnussöl noch intensiver, weil der Fett auch ein Geschmacksträger ist.
2: Völlig richtig.
24: So, das wäre die Idee. Ich weiß nur nicht, wie die das da drunter kriegen, ohne dass es aus...
2: Es gibt doch Augen, wie auf der Bouillon.
24: Ja, das ist das einzige Problem, was ich damit habe, aber vielleicht haben die eine Lösung gefunden. Also deshalb würde ich vom Gefühl, kann ich mir C vorstellen.
2: Aber was ist denn mit dieser Butter und der Seifenlauge? Das finde ich so bescheuert.
24: Was passiert denn
2: da? Da muss ich mal drüber nachdenken.
24: Also ich kann mir... Ich
2: nehme Butter?
24: Und mit Seifenlauge. Das heißt, Spülmittel im Wasser mild. Und was heißt geklärt?
2: Geklärte Butter ist doch, die man auslässt erst, ne? Oder wie ist das?
24: Ja, ich kann es mir...
2: Weil ich es nicht verstehe, finde ich es gut. Mm.
24: Wird Salat mit Pflanzenöl statt mit Wasser gewaschen? Boah, da wird mir jetzt schon schlecht.
2: Und dann
24: nehme ich den raus, schleuder den.
2: Ich möchte das nicht essen.
24: Das, okay, B, selbst wenn es stimmt, wir wollen es nicht essen.
2: Nee.
24: Genau.
2: Bei A wird das Fett gewaschen mit Saufenlauge. Bei B wird der Salat mit Fett gewaschen statt mit Wasser. Und bei C wird eine Spirituose vielleicht leckerer gemacht.
24: Ja, deshalb wäre ich...
2: Mit deinen Zugaben. Und irgendwie schaffen sie es, dass es nicht aussieht wie Bouillon.
24: Ja. Bouillon. Was hast du denn da? Bouillon-Schnaps.

0: Wofür wollt ihr euch denn entscheiden?
1: Ich trinke ja sehr gern mal einen Schnaps, so ist das nicht.
0: Ja?
2: C. Ach komm, guck, aber ich bin ein bisschen nervös.
0: Jetzt hat er dich eiskalt überstimmt.
2: Oh, das ist nicht gut.
3: Fatwashing ist eine Technik, um Spirituosen mit dem Geschmack von Fetten oder Ölen zu aromatisieren. Hierbei wird zum Beispiel Wodka mit dem Fett von ausgelassenem Speck gemischt und dann gekühlt oder gefroren. Ist das Fett fest geworden, kann es einfach abgeschöpft werden und nur der Geschmack verbleibt im Wodka. Variationsmöglichkeiten gibt es viele und vor allem Whisky, Rum oder Gin sind mit Butter, Olivenöl oder Kokosöl denkbar.
0: Oh la la! Ihr habt den Joker noch. 2000 Euro sind es. Für euch heißt es dranbleiben.
4: Pass auf, wir sind ganz fies, weil die haben ja noch den Publikumsjoker.
2: Ihr nicht.
4: Wir nicht, nee. Aber Haushalt, auch wenn man immer sagt, wieso können wir uns so mit Haushalt aus? Aber Haushalt ist eine gute Publikumsfrage. Und wir nehmen denen das dann ein bisschen weg und vielleicht wissen wir das denn.
5: Okay.
4: Nur, wir nehmen gut. Haushalt.
1: Ja? Ja. Ah, viel Vergnügen. Ja,
4: mit anderen Mitteln können wir hier nicht.
2: Mit der Strategie ist es auch ein bisschen Schach.
0: Mit Hilfe des 16-stelligen UFI-Codes auf Etiketten von Produkten wie Putzmitteln, Farben und oder Klebstoffen können A. Lieferketten zurückverfolgt werden, B. optimale Lagerung und Entsorgung nachvollzogen werden oder C. Gift-Notrufzentralen schneller medizinische Maßnahmen empfehlen.
4: Was ist, hab ich,
5: also das Putzmittel, ja, Farben, Klebstoff sind ja alle
4: gefährlich,
5: problematisch.
4: Ne? Ja, ja.
5: Giftig, stark, was weiß ich. Insofern macht B zunächst einmal Sinn, optimale Lagerung und Entsorgung.
4: Mhm. Mhm. Ich würde auch A ausschließen, weil ist mir doch egal, wo die Farbe in Anführungszeichen.
2: Ja, und das ist das Problem, es ist egal.
5: Und also, Giftnotrufzentrale, wenn die besetzt ist.
0: Warum nicht?
1: Berechtigte Ansage.
5: Schönes, ja, und ich meine, die ist ja nun auch, zentral ist ja gut, aber die ist weit weg von dem Ort, wo du vielleicht gerade dich verätzt hast oder so. Und Elton, was meinst du?
4: Ja, vor allen Dingen, wenn du sagst, ja, hier, ich habe aus Versehen Farbe verschluckt. Ja, welche denn? Ja, rote. Nee. Was für ein Code? Da muss er mal im Moment mal. 6, 8, 3. Ich glaube, es ist besser einfach zu sagen, ich habe rote Farbe verschluckt und Acrylfarbe oder was weiß ich, anstatt dann noch lange einen Code vorzulesen.
5: Ja. Ja, wenn du das dann überhaupt noch kannst. Genau.
4: So, B macht auf jeden Fall Sinn, weil es ist wichtig, wie willst du das lagern und vor allem, wie willst du das entsorgen? Darf ich das einfach in den Abfluss kippen oder muss ich das Sondermüll abgeben?
5: Und so ein Code wird ja eigentlich vom Hersteller auch nie freiwillig geliefert, sondern nach einer Verordnung des Bundesamtes. Und das spricht eigentlich auch für B eher als für...
0: Dann Entscheidung, Elton.
5: Ja, B.
4: Ja?
5: Ja, oder?
4: B.
5: Mhm.
4: B.
3: Putzmittel, Farben oder Klebstoffe können schädliche Chemikalien enthalten, die bei unsachgemäßer Nutzung gefährlich werden können, weil sie beispielsweise ätzend wirken. Produkte, die ein gefährliches Gemisch enthalten, tragen oft einen 16-stelligen UFI-Code auf dem Etikett. Dieser eindeutige Rezepturidentifikator verbindet Angaben zum Produkt, dem Verwendungszweck, den Inhaltsstoffen und der Toxizität miteinander. Mithilfe des Codes können Giftnotrufzentralen bei Unfällen schneller und gezielter medizinische Maßnahmen empfehlen.
0: Es ist ja häufiger so, dass nicht derjenige, der gerade was Giftiges getrunken hat oder sich irgendwie damit die Haut verätzt hat, anruft, sondern jemand anderes. Ne? Und dann können die halt sagen, das und das und das müssten sie tun.
5: Also nie alleine putzen.
0: Na, besser nicht. 1000 Euro bleiben es. Ihr habt 2000, es können nochmal 500 Euro dazukommen. Fragezeichen oder Europa?
2: Ich würde jetzt Europa nehmen, weil okay, wir haben ja noch das Publikum.
1: Ja, okay.
2: Und das nehmen wir denen weg.
0: Mhm. In Frankreich müssen Supermärkte mit einer Ladenfläche von mehr als 400 Quadratmetern A. mindestens 5 Selbstbedienungskassen haben, B. unverkaufte Lebensmittel an Tafeln spenden, statt sie zu entsorgen oder C. frisch zubereitete französische Spezialitäten anbieten.
2: Ich meine, das hätte ich gelesen. Im Zuge des des Container, der Container-Diskussion in Deutschland. Das
1: ist auch am sympathischsten.
2: In Frankreich

0: einfach jemand,
1: die Pappleute machen mich irre. Ich gucke die immer an und denke, die regen sich so nicht. Ja.
2: Schau da.
0: Und?
2: Ja. So, wir kommen mit dem Mikrofon.
0: Und ich möchte dazu sagen, ich war schon mal genauso sicher und es hat jemand die richtige Antwort gesagt. Die
2: letzte
0: Reihe. Es kann alles sein. Also es kann wirklich jemand, vielleicht ist ein französischer Ordnungshüter.
2: Guten Abend. Guten Abend.
3: Ich bin der Alf aus Walsrode.
1: Guten Tag, Alfons.
2: Hallo, Alfons. Waren Sie schon mal in Frankreich?
3: Mehrfach.
2: Ja?
3: Auch im Supermarkt.
2: Ah, sehr gut. Alfons, Sie waren auch schon im Supermarkt und?
3: Und ich würde auch B sagen, weil ich glaube, das bringt am meisten Geld.
0: Ah. Für uns.
2: Für euch. Okay. Für euch, nicht für den Supermarkt. Ja, ja. Merci, Alfons. Ja. Antwort B ist festgehalten.
4: 2016 ist in Frankreich das nach dem damaligen Landwirtschaftsminister benannte Garot-Gesetz in Kraft getreten. Zur Reduzierung der Lebensmittelverschwendung ist es Supermärkten mit einer Verkaufsfläche ab 400 Quadratmetern verboten, unverkaufte, aber noch essbare Lebensmittel unbrauchbar zu machen. Die Läden müssen stattdessen eine Vereinbarung mit Wohltätigkeitsorganisationen wie Tafeln abschließen, sodass die Produkte an Menschen in Not verteilt werden können. Wer sich daran nicht hält, wird mit einer Strafe von bis zu 0,1% des Jahresumsatzes sanktioniert.
2: Damit 2500 Euro. Eine Frage habt ihr noch aus der Kategorie
5: sollten wir jetzt nur richtig
2: Fragezeichen. Die Verwendung von Kapokfasern als Füllstoff für Matratzen oder Kleidung gilt als ökologisch und nachhaltig, weil sie A. sich in ihrer Struktur kaum verändern und quasi ewig halten. B. unbehandelt verwendet werden können und kompostierbar sind. Oder C. durch die Zugabe von Wasser ihr Volumen verdoppeln.
6: Elton, Matratze.
5: Mein Thema. Ja, also das Ding ist, ich bin jetzt total gleich wieder bei B. Also es geht ja um ökologisch und nachhaltig.
6: Ja.
5: Und ökologisch ist, sie sind unbehandelt und nachhaltig ist, sie können kompostiert werden. Was ist denn bei Zugabe von Wasser ihr Volumen verdoppeln? Erstmal musst du Wasser zugeben, das ist, finde ich, ökologisch schon mal wieder blöd. Okay, die verdoppeln ihr Volumen, aber was ist daran dann nachhaltig, weil ich nur die Hälfte von den Kapokfasern brauche? Was meinst du denn?
6: Das andere wäre, ja, wenn es sie in der Struktur kaum verändert und quasi ewig hält, ist ja darüber nichts gesagt. Das kann ja dann auch nicht gut kompostierbar sein und so weiter. Also die Kriterien, die in der Frage stehen, sind eigentlich nur in B erfüllt. Ja.
5: Ja. B. Wir nehmen B.
6: Ja.
2: Die letzte Frage an Axel Milberg und
6: Elton. Total logisch.
4: Mit einer Wuchshöhe von bis zu 75 Metern ist der Kapokbaum in den Tropen weit verbreitet. Brechen seine Schoten auf, kommen daunenartige Fasern zum Vorschein. Zum Verspinnen sind sie nicht geeignet, doch dank ihres wasserabweisenden Wachsüberzugs werden sie als Füll- und Dämmmaterial eingesetzt, wie zum Beispiel in Winterwesten, Polstermöbeln oder Matratzen. Die Naturfasern werden per Hand gepflückt, können unbehandelt verwendet werden und sind zudem kompostierbar.
6: Das ist also mit Wasser anfangen.
2: Und damit haben wir folgenden Zwischenstand vor dem Finale. Marina Milovic und Bernhard haben 2500 Euro erspielt. Axel Milberg und Elton 1500. Und so geht's jetzt ins Finale. Die Kategorie, aus der die heutige Masterfrage kommt, ist Politik. Beide Teams haben gesetzt. Hier ist die heutige Masterfrage. Wer war noch nicht im Bundeskabinett, als am 9. November 1989 die Mauer fiel? A. Wolfgang Schäuble. B. Klaus Kinkel oder C. Hans-Dietrich Genscher. Ihr habt 20 Kabinett. Sekunden. Kabinett. Ab jetzt.

0: Beide Teams haben ihre Antwort eingeloggt, haben Geld gesetzt. Marilla und Bernhard haben gesetzt 501 Euro.
1: Ja, weiß ich nicht.
0: Axel Milberg und Elton haben gesetzt 1 Euro.
2: Ich habe wieder einen Denkfehler gemacht, aber...
3: Nee, Hase, sicher nicht.
1: Ach so, ja.
0: Ui, dann bleibt's ja noch richtig spannend.
2: Total bescheuert.
0: Jetzt? Auf welche Antworten
2: wie,
0: habt ihr
2: wie
0: getippt?
2: Bescheuert? Wie bescheuert bin ich?
4: Ich habe gesagt, mach du das mit deiner Erfahrung.
2: Also das ist echt. Aber sieh mal, also wir können auch nicht mal gewinnen, wenn wir richtig sind und nicht falsch. Ich weiß nicht, was mich da.
4: Wir wollten nicht so angeben. Also gut.
0: Wir gucken trotzdem mal auf die Antworten, die ihr gegeben habt. Ne? Team Bernhard tippt auf Antwort. B. Nee, Team Elton tippt auf.
2: Das kann nicht sein, ey. Das kann nicht sein. Das kann einfach nicht sein.
0: Hans-Dietrich Genscher, Bundesminister des Auswärtigen von 74 bis 82 und dann nochmal von 82 bis 92. Natürlich war er der Bundesminister des Auswärtigen, der Außenminister zum Zeitpunkt des Mauerfalls.
2: Haben wir ja Glück und das ist trotzdem alles okay.
0: Klaus Kinkel von 1991 an Justizminister unter Kanzler Kohl und ab 92 Bundesminister für Auswärtiges. Ja. Und Wolfgang Schäuble von 1984 bis 1989 Bundesminister für besondere Aufgaben und Chef des Bundeskanzleramts, aber noch nicht im Kabinett war. Okay. Klaus Kinkel! Antwort B ist richtig.
2: Da bin ich ja froh.
0: Damit gewinnt ihr 3.001 Euro. Und das heißt für jeden von euch 49,20 Euro. 49,20 Euro. Viel Spaß mit dem Geld. 49,20 Euro für unsere drei App-Mitspieler, die heute gewonnen haben. Danke an unsere beiden Gäste. Danke, Marilla Milovic.
3: Sehr gerne.
0: Danke, Axel Milberg. Danke an Bernhard und Elton. Das war's für heute. Wir sehen uns dann morgen Abend wieder. Bis dann. Tschüss, machen Sie es gut.
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16: Vier Hobbygärtnerinnen treten an. Jede will den Titel holen. Wer gibt das schönste Gartenfest?
17: Auf euch!
16: Alle legen sich ins Zeug, ernten, kochen und dekorieren. An ihrer Seite Meisterflorist und Schönmacher Björn Kroner. Er gestaltet mit den Gastgeberinnen ein Partymotto und hilft beim Schmücken. Aber wie gut gelingt das Fest am Ende wirklich? Und das sind unsere Gastgeberinnen. Lene aus dem Sauerland, sie ist die Königin der Rosen. Für Anne ist ihr Schrebergarten in Köln der schönste Ort der Welt. Jen liebt ihr Gemüseparadies in Mönchengladbach. Und Ute hat sich einen Traum-Staudengarten im Bergischen Land geschaffen. Garten und Lecker. Ein Wettbewerb mit viel Grün und viel Genuss. Im Sauerland, in einem kleinen Dorf bei Eslohe, liegt unser erster Garten. Auf 1250 Quadratmetern wurde hier etwas ganz Großes geschaffen. Jede kleinste Ecke ist liebevoll dekoriert und über 150 historische Rosensorten schmücken das Anwesen. Dieser Rosentraum ist das Werk von Lene Fiebig.
8: Also meine Rosenliebe hat angefangen eigentlich so um 2005. Ja, und da war es um mich geschehen. Der Duft und die Form der Blüte, das ist so formvollendet für mich. Unbeschreiblich. Das ist wirklich die Königin der Blumen.
16: Jedes Jahr pflanzt Lene neue Rosen hinzu. Für ihr ganz eigenes kleines Paradies.
8: Also ich habe ja nur Männer in der Familie. Vom Ehemann angefangen über drei Söhne, drei Enkelsöhne. Und hier wird nur über Fußball, Autos und Männerthemen halt gesprochen. Und über Garten, dann, wenn ich über Garten rede, dann stöhnen alle sofort, Mama. Ich träume schon mal so von so einem Fest. So ein richtig feudales mit Stuhlhussen, mit gut gekleideten Menschen, also nicht mit Jeans und kariertem Hemd, sondern richtig schön gepflegt alles und Leute, die da rumlaufen mit Sekt auf dem Tablett und ach, so richtig schön opulent überall dekoriert. Das wäre mein Traum.
16: Mit viel Sinn für Romantik dekoriert Lene ihren Garten jeden Tag neu mit historischer Wäsche.
8: Das ist so ein bisschen nostalgisch in Zeiten der Wäschetrockner, in keinem Mensch mehr Wäsche auf. Und das sind alles so Kleidungsstücke, die heute auch keiner mehr trägt. Hier zum Beispiel diese, so eine schöne, wunderschöne Schürze. Und, ja, und da mögen die Leute das. Und das passt ja auch, ich nehme das hier so ein bisschen als Raumteiler, passt das wunderbar hin.
16: Die kleinen Häuschen im Garten sind alle selbst entworfen und selbst gebaut. Hier bewahrt Lene ihre Schätze auf.
8: Alles was man gebraucht. Eine ganz alte Schere, noch Permutknöpfe, Wäscheklammern. Das muss alles perfekt und so schön zusammenpassen. Und dann sind da oft natürlich auch Stücke bei, die gar nicht mehr in Ordnung sind, wo man dann praktisch nur noch so kleine Eckchen von gebrauchen kann und die nehme ich dann zu Kissen zusammen. Ich liebe es, wenn man aus alten Sachen noch mal was Schönes zaubern kann. Das sind so schöne Einzelstücke, die unbezahlbar sind für mich.
16: Lenes Ehemann Klaus hilft bei den körperlich schweren Arbeiten, hält sich ansonsten aus der Gestaltung aber raus. Lieber ist er Zuschauer. Wie auch der gemeinsame Hund Ares.

0: Ja, dunkle Wolken, ne, dann muss der ganze Krempel rein. Das ist nun mal so. Und da wird Alarm ausgerufen und dann müssen wir alle anpacken, wer da ist. Ne? Klar, sonst muss ja das alles alleine machen, das Blitzen.
1: Haben wir alles?
0: Noch nicht ganz.
2: Alte Fenster vom Flohmarkt schaffen Gartenräume und geben den Beeten einen Rahmen. Bei Lene wächst im Bauerngarten alles, was man an Kräutern und Gemüse braucht. Ernten für das Gartenfest. Anne ist eine Freundin und wird Lene in der Küche beim Fest unterstützen. Sie erntet Salate und verschafft sich einen Überblick über das Angebot von Gemüse und essbaren Blüten. Hier kann sie aus dem Vollen schöpfen.
3: Anna ist Bombe. Also Anna ist wirklich auf allen Gebieten, die ich weiß, als Mutter, als Gärtnerin, als Köchin.
4: Das sehen wir ja dann.
3: Spitzenmäßig. Wirklich spitzenmäßig.
4: Das sehen wir ja dann.
3: Nein, das brauchen wir nicht. Das kann ich schon so sagen.
2: Die Herausforderung für die Gastgeberinnen, das Essen sollte möglichst aus dem eigenen Garten stammen. Während der Ernte entsteht der Plan für das Menü.
4: Wir fangen an mit einem Salat von grünem und weißem Spargel. Dann geht's weiter mit einer köstlichen Roulade aus der Rinderhüfte. Die ist lecker gefüllt mit Kräutern aus Lenes Garten. Dann packen wir dann Rosenpfeffer rein. Wirklich ganz harmonisch im Geschmack, sodass sich die Rose durchzieht. Da gibt es Zucchini-Bandnudeln dazu und ein Risotto.
2: Für das Dessert darf Anne ausnahmsweise Blüten schneiden. Das ist sonst bei Lene streng verboten. Zu sehr liebt sie jede einzelne Blüte.
4: Aufregung ist, glaube ich, trotzdem noch da, aber ja, Lene liebt ihren Garten und freut sich jetzt auch auf das Gesamtbild.
2: Und auf Unterstützung vom Schönmacher, Björn Kroner, Meister der Floristik, geboren und aufgewachsen in Haltern am See. Seine Lehrzeit verbrachte er in Recklinghausen. Mittlerweile gibt er Seminare von Hongkong bis New York. Aber er ist und bleibt ein Junge vom Land, mit der Liebe zur Natur und allem, was da blüht. In diesem Sommer ist er für Garten und Lecker im Einsatz. Er hilft den Gastgeberinnen, ein Partymotto zu finden und zu dekorieren. Anschließend kommentiert er, wie gut das Fest gelungen ist.
5: So, jetzt geht's zu Lene und Klaus Fiebig.
6: Und ich bin gespannt, der Garten soll ein Rosentraum sein. Ja, ja, ja.
2: Tischdekorationen aus Beton. Das ist die Idee der Gastgeberin für die Tischkultur. Bei Lene wird alles selbst gestaltet.
3: Ich hätte die Hälfte nicht im Garten, wenn ich es nicht selbst gemacht hätte. Man muss einfach wirklich den Mut haben und sich das zutrauen und morgens Schubkarre raus, anfangen.
2: Ob die Betonidee unserem Schönmacher gefallen wird, wir werden sehen.
6: Jetzt bin ich ja mal gespannt, das ist ja hier schon echt idyllisch. Haufenweise Bäume.
4: Hast du schon Vorstellungen, was er machen wird?
7: Nee, ich habe keine Ahnung.
2: Björn Kroner und sein Labradudel Rummel sind im Anflug.
3: Jetzt wird er langsam kommen, Aris. Hm? Was meinst du? Vertragen wir uns mit dem Hund? Bestimmt, oder?
6: Das bestimmt der Aris.
3: Oh, guck mal, da ist der Hund. Der sieht ja witzig aus.
7: Hallo, Rummel.
6: Mensch, Aris, du bist aber was groß. Hallo,
3: Hallo
6: Lene.
3: Björn, ich freue mich.
6: Ich mich auch. Das Land der tausend Berge. Ich habe das Gefühl, ich habe so ein paar mit dem Fahrrad erklommen.
3: Ja, geht hier immer so.
6: Das ist der Aris.
3: Wir sind damals, als ich ein Kind war, von dem Haus in das Haus gezogen. Okay. Da habe ich gesagt, lieber Gott, danke schön, da brauche ich nicht 5 Meter weiter fahren, weil wir immer hier rauf fahren mussten.
6: Aber das heißt, bist du sogar im Dorf geboren?
3: Ja.
6: Ja, das ist wirklich noch so früher gewesen, im Dorf geboren und auch nie verlassen.
3: Und ich wollte auch nie weg. Ja, sollen wir mal?
6: So, wollen wir mal hochgehen? No? Aris, du bist auch fein, ne?
8: Kommt ihr beide.
3: Und der Aris ist ja immer im Garten mit mir.
6: Da ist das Gartenpörtchen, Rummel, jetzt geht's rein. Ja, jetzt geht's rein.
3: Herzlich willkommen in meinem Garten.
6: Dankeschön.
3: Freu mich.
6: Und Rummel, benimm dich, ne?
3: Sollen wir hier entlang gehen?
6: Ja, auf jeden Fall. Ach, toll. Mensch, ich sehe schon, du hast wirklich überall kleine Oasen dir geschaffen, ne?
3: Ja.
6: Ist ja so ein bisschen Alice im Wunderland hier.

0: ein riesiger Garten, umgeben von Kuhwiesen, kommt dann auf einmal dieser Traum aus Rosen.
1: Die duftet ja traumhaft. Oh, das ist richtig alte Rose. Oh. Rummel, ich weiß nicht, was du schnupperst, aber komm, es geht weiter.

0: Die vielen Metallstützen im Garten hat ein Schmied aus der Nachbarschaft hergestellt. Sie geben den Rosen mit ihren schweren Blüten Halt, auch wenn es regnet.
1: Das sind ganz schön Mädchenfarben, ne?
2: Ja. Also das mag ich total.
1: Warum kein Gelb?
2: Weil ich hatte das erst alles dazwischen. Ja. Aber mit Gelb zusammen wird es leicht bunt. Und bunt ist einfach nicht mein Ding. Ja. Ich mag Gelb, aber ich habe es dann ausgelagert im Bauerngarten. Das sehen wir gleich. Ja. Ist ein Beet speziell nur für gelbe Pflanzen.
1: Ach, hör auf.
2: Und Stauden. Doch, das sieht toll aus.
3: Ein Gemüsebeet in Farben aufgeteilt habe ich in meinem Leben auch noch nicht gesehen. Finde ich ganz spannend, das mal gesehen zu haben.
0: Im Nutzgarten dürfen also auch Gelb und Orange blühen. Im restlichen Garten ist Lene streng. Da sind nur zarte Farben wie Rosarot und Blau erlaubt.
1: Du bist ja diejenige, die es großzieht, und ich bin derjenige, der es abschneidet.
2: Ja. Ja.
1: Da bin ich gut drin. Mensch, Lene, das ist aber echt ein... Komm, Rommel, geh mal weiter. Nicht stehen bleiben. Ein traumhaftes Kaffeestübchen. Also das kann ich mir
2: Dankeschön.
1: Echt romantisch vorstellen.
2: Danke.
1: Und also ich weiß ja nicht, wie es dir geht, aber wenn ich diese ganze Rosenpracht hier sehe, ich finde ja, jede Feier braucht ein Motto. Ich weiß ja nicht, wie es dir geht oder ob du schon irgendeine Idee hast. Ich habe da drin gerade so eine kleine Idee gehabt.
2: Und die wäre?
1: Naja, Rosen. Du liebst Rosen. Alles dreht sich hier im Garten gerade um die Rose. Ich finde, Dornröschen passt einfach perfekt dazu.
2: Ja, das wäre auch meins. Ja? Genau mein Ding. Ich liebe Rosen.
1: Hm.
2: Doch, das wäre toll, wenn wir da was finden.
3: Die Mottofindung bei Lene war jetzt, glaube ich, nicht ganz so schwierig zu finden, weil ich meine, bei dem Rosenmeer und nicht an Dornröschen zu denken, ist schon ziemlich schwierig.
1: So, meine liebe Lene, was ich am liebsten immer mache, ist gerade für so eine Feier, ich teile mir diesen ganzen Abend auf. Mache hier wirklich 6 Quadrate. Und die musst du jetzt stellvertretend sehen für tolle Punkte an dem Abend. Weil ich finde, ehrlich gesagt, nichts langweiliger als Gast, wenn ich einfach nur komme, von dir begrüßt werde und du setzt dich an den Tisch, das war's. Die Nummer 1 wäre der Empfang, dass wir dem Empfang irgendwie einen schönen Rahmen geben. Ja. Sprich, das klassische Amuse-Gueule.
2: Ja. Gibt's das auch in Deutsch?
1: Ja, das gibt's in Deutsch, das heißt,
2: da sind
1: der
2: wir im
1: Gruß aus der Küche. Wen haben wir denn da?
2: Hallo?
4: Das ist die Anna, hallo Anna.
0: Zur Einstimmung etwas Rosenlikör mit Sekt und Rosenblättern.
5: Prost. Ja, Prost. Auch macht dein Lebens Rosengarten.
1: Ja.
0: Diesen Aperitif soll es auch zum Fest geben, gefolgt von Salat mit Spargel und Rosenblütenessig, einer Roulade mit Risotto und Zucchini-Streifen und einem doppelten Dessert, eine Rosentorte und dazu Apfelrosen.
1: Also ich bin ganz ehrlich, ich muss euch da einmal reingrätschen. Ich würde lieber die Apfelrosen streichen, die zum Empfang nehmen mit diesem köstlichen Rosenprosecco. Die Torte machen wir als Dessert. Die schneidet ihr dann auch gemeinsam auf. Und zum Digestif kann es dann entweder, und das kenne ich auch aus dem Sauerland, hier werden auch gerne mal kurz über den Tisch gereicht, oder aber, wenn jemand möchte, ein Espresso geben. Dann heißt es jetzt für mich, bist du d'accord?
2: Mhm.
1: Ich bin jetzt ein bisschen forsch, ne? Ich weiß.
2: Nein.
1: Die Vorspeise.
2: Also bei schönem Wetter möchte ich auf jeden Fall hier essen, weil wir da mitten im Garten sitzen.
1: Okay. Hauptgang, Tisch, ganz klar.
2: Das geht nicht an.
1: Terrasse, das würde ich dann auch wirklich dann schick dort eindecken, ne? Auf der Terrasse. Und Dessert Digestif, was meint ihr?
5: Ich fände es hier perfekt.
1: Okay, was machen wir jetzt besonders noch an Deko dahin? Ich meine nicht, dass hier schon Deko wäre, aber wir können ja noch was machen, ne?
2: Ich bin ja, das hört sich doof an, eher eigentlich so ein Mensch für das Minimalistische. Also ich möchte einfach... Ja, hört sich weiß
1: ich. Ist jetzt nicht dein Ernst.
2: Doch. Einfach nur kleine Fläschchen mit Rosen drin.
3: Nur Fläschchen mit Rosen ist mir da jetzt auch ein bisschen zu wenig, ist auch ehrlich gesagt ein alter Hut. Sie wollte auch ein tolles Rosenfest haben und da finde ich, da muss mehr kommen.
0: Björns Idee für den Dornröschen-Traum? Eine Krone mit kleinen Vasen.

0: Sollen wir mal eine kleine Runde fahren?
1: Ja, auf jeden Fall. Ich bin schon ganz gespannt, wie du mir jetzt vorstellen möchtest.
0: Ja, das ist der Reinhold.
1: Ja.
0: Der hat mir so schon so viele schöne Sachen geschmiedet.
1: Ja.
0: Also ganz wunderbar.
1: Hey, das hört sich wirklich interessant an.
0: Das ist der Reinhold, das ist der Björn.
2: Hallo.
1: Das kommt mir bekannt vor, das ist im Garten auch schon.
0: Ja, genau. Nicht.

0: Ja, sehr schön.
1: Das macht er echt gut.
0: Ich liebe das. Das ist so schön.
1: Die hast du auch alles selber gemacht?
0: Ja.
1: Die sind echt toll.
0: Ich mag das auch mit diesem, das ist so außergewöhnlich mit dieser Spirale da drum.
1: Nee, ich könnte mir halt so zwei, drei, hast du da noch welche von?
0: Reinhold, hast du noch welche?
2: Ja, ich habe noch welche.
1: Weißt du, wo ich die sehe? Ich könnte mir vorstellen, dass wir deine ganze Feier so ein bisschen durchstaffeln in einzelne kleine Punkte. Entweder machen wir die als Wegführung und du kannst sie immer schön an die Punkte stellen und sagen, entweder ist das, das ist immer der einzelne Punkt oder wir machen einen ganzen Herzinwald für die Herzdamen. Ne?
0: Wunderbar, ehrlich, die sind wirklich wunderbar.
1: Hey, super, unser Mann der Stunde. Komm, ich nehme sie dir ab. Perfekt. Vielen Dank, Reinhold. Meine liebe Lene, Rummel, auf geht's.
3: Ein kleiner Ausflug in den Wald.
1: Früher hatten wir doch immer den Badezusatz, so große blaue Flaschen. Ich weiß gar nicht mehr, wie der hieß. Fichtennadel irgendwas.
0: Ach, da gibt's eine schöne Anekdote, du.
1: Okay.
0: Mein Vater hat nur gelesen, Fichtennadel, Franz Brandbein, und das Fichtennadel völlig vergessen, hat das getrunken. Meine Mutter sofort beim Arzt angerufen, was passiert? Ach, der Arzt hat gesagt, bleibt ruhig, Leute, es passiert nichts, der kommt unten wieder raus. Und die nächsten drei Tage hat das bei uns jedes Mal, wenn er auf Toilette war, auch Fichtennadel gestunken wie die Pest. Nein, das war witzig.
1: Also, ausströmen, unauffällig.
0: Okay.
1: Rummel.
0: Ich hole erstmal hier Fingerhüte. Jede Menge.
1: Ja, schön nachher die Hände waschen. Der Fingerhut an sich, weißt du ja, ist giftig.

0: so ein Schneeball.
1: Also die Gräser, die lassen wir mal schön stehen, weil die möchte ich jetzt nicht unbedingt auf dem Tisch sehen. Wir wollen ja wirklich edel und schick bleiben.
2: Genau.
1: Da finde ich, mit dem Fingerhut so, geben wir ja schon so eine kleine Spanne ein, aber da bleiben wir
2: das
1: mal
2: passt.
1: Ohne.
2: Genau. Okay.
1: Gut, da vorne habe ich noch Wicken gesehen, die brauchen wir auf jeden
2: ja,
1: Fall.
2: Ja, da gehen wir noch hin.
1: Wilde Wicken.
2: Ja, genau.
1: In den Tannenbäumen. Weißt du, wofür wir die super benutzen können?
2: Nein.
1: Für die Eisenherzen, die wir mitgenommen haben beim Reinhold.
2: Ach ja, dass die so da hoch.
1: Die lassen wir da durchranken mit den Glasröhrchen.
3: Kommt ihr jetzt mal endlich aus dem Wald raus?
4: Endlich mal keine Rosen. Hier konnten wir auch mal eine Alternative finden, weil nur Rosen. Überfrachtetes Thema. Mit dem Fingerhut, mit der Wicke, das noch mal zu ergänzen, ist wunderbar. Aber wenn man nur bei einer Blütenform bleibt, dann kann das auch schnell langweilig werden.

0: So, liebe Line, wir sind jetzt ja zurück, ne, von unserem schönen kleinen Waldtrip. Ja. Du siehst, was ich jetzt hier mache, ist überall die Blätter ab. Wir wollen ja die schönen Früchte sehen. Weißt du, das ist ehrlich gesagt nicht mehr wirklich zeitgemäß, die ganzen Blätter dran zu haben. Ich möchte eigentlich lieber den Stiel sehen und die Blüten sehen.
1: Ja, okay. Ja,
0: also da kommt auch schon wirklich alles ab.
1: So. Also hätte ich wirklich nie die Idee gehabt, dass ich die Blätter abschneide. Aber ist wirklich hübsch.
0: Ja, man sieht halt mehr von allem. Mhm. Du, aber jetzt hier nochmal zu was anderem. Jetzt haben wir ja hier das Krönchen, steht hier schon auf der Ecke.
1: Oh ja.
0: Da zeige ich dir gleich eine schnelle Technik, wie man ganz viele Reagenzgläser da dran machen kann.
1: Ja, das finde ich sehr schön.
0: Und die du dann einfach nur noch ganz stupide, ich sage jetzt wirklich stupide, nicht wirklich viel denken, mit Blumen füllst. Mhm. Kleiner Trick vom Floristen. Das ist hier so ein Draht, ganz oft um die Hand wickeln.
1: Ja.
0: So, abschneiden, einmal in der Mitte durch. Dann haben wir ganz toll ganz viele Drähte.
1: Mhm.
0: Und dann gehst du jetzt hin und legst den einmal schon mal hier oben rum.
1: Ja.
0: Einmal, zweimal, dann ist es eigentlich schon fest. Lang nehmen, so ziehen, dann ist das bombenfest, das Ding. Und dann kannst du einfach nur noch die Enden nachher abschneiden. Und wir haben eine ganz tolle natürliche Halterung.
2: Mit Hilfe von Reagenzgläsern kann fast alles im

0: was ich ganz toll finden würde, wenn du wirklich auch hier so ein bisschen mit Höhen und Tiefen ja. spielst. Siehst du, ich setze genau. die mal ein bisschen höher. Und,
1: ja, genau.
0: Und die andere mal ein bisschen kürzer. Ja. Die Wicke, die hüllt das Ganze noch mal so ein bisschen ein. Wir machen ja hier einen Wettbewerb. Ne? Ist es dir eigentlich wichtig, dass du den Wettbewerb gewinnst?
1: Nein, überhaupt nicht. Also gewinnen, die Hoffnung habe ich eh nicht. Aber Warum Zweiter oder Dritter nicht? Werden wäre schon nicht schlecht. Also Ach, Vierter, okay, Verlierer gibt es ja nicht, aber...
0: Na, ganz ehrlich, kannst vergessen, Verlierer gibt's in jedem Wettbewerb. Ey, sporn dich noch mal ein bisschen an. Du hast tolle Hilfe, du hast ja. eine tolle Köchin dabei. Du hast noch die Freundin, die dich bei der Torte unterstützt.
1: Ja.
0: Gib alles.
1: Ja, ich gebe alles. Unbedingt, auf jeden Fall.
0: Ich schaue mir das nachher an. Ich sehe das, was du gemacht hast.
1: Der Wille ist da.
0: Super.
1: Sonst schneidet doch mein Vater.
0: In der Mitte immer so einen kleinen Schwerpunkt schaffen. Mhm. Das machen die Bartnelken toll. Oder ich klaue mir gleich noch ein paar Rosen.
1: Ja.
0: Das kannst du nachher immer noch wieder richten.
1: Soll ich mal ein paar Rosen holen?
0: Ey, das wäre super. Hallo Abes. Genau. In das Reagenzgläschen, das kann das ruhig füllen.
1: Also wunderschön, wirklich. Ja. Sehr schön geworden.
0: Ja. Hey, meine Liebe, so, du hast das Grünchen schon abgestellt. Ich komme aus dem Puppenhaus, wie du siehst.
1: Ja.
0: Mir ist eins nicht aus dem Kopf gegangen, und zwar die Kopfkissenbezüge. Weißt du, früher gab es ja die Riesenservietten bei den Königen, weil die ja so Ballkleider hatten.
1: Genau.
0: Warum brechen wir es nicht komplett auf und sagen, so, hier, guck mal. Wir nehmen wirklich einen Kopfkissenbezug als Serviette. Die Rose, haben wir gesagt, kommt drauf, Gastgeschenk und beschwert uns das Ganze. Und dann kannst du nicht wegfliegen.
1: Wunderbar.
0: Die Klammern möchte ich auf jeden Fall dabei haben. Und jetzt gehen wir einfach hin und sagen, hier, guck mal, mit der alten Wäscheklammer, die hat hier auch eine Funktion. Da pinnt ihr euch nämlich die Serviette dran und dann wandert ihr durch den Garten. Weil wir machen ja die Cracker an der einen Nummer, den genau. Hauptgang da vorne, die Nachspeise hier. Und so ist die immer am Mann.
1: Toll.
0: Ne?
1: Und tolle Idee.
0: Die dolle alte Wäscheklammern nutzen.
1: Wunderbar.
0: Hast du ein gutes Gefühl?
1: Doch, unbedingt. Du hast mir sehr geholfen. Das wird jetzt schon klappen.
0: Das hat mir auch echt Spaß gemacht. Und,
1: ja, uns auch. Wirklich.
0: Hey,
1: total.
0: Wir haben den roten Faden drin, meine Liebe. Lass dich drücken.
1: Tschüss, Björn. Alles Gute wünsche ich dir.
0: Mein Lieber.
1: Und herzlichen Dank.
0: Danke für die Unimog-Fahrt. Ich drücke euch doll die Daumen.
1: Ja, danke.
0: Das wird toll am Freitag.
1: Können wir gebrauchen, ich denke.
2: Unimog hat so
0: Kannst du mir so gut vorstellen. Rummel, komm, wir fahren los.
3: Tschüss. Viel Erfolg.
4: Als ich da weg bin, habe ich gedacht, die haben einen guten Fahrschein, die wissen, wo sie hingehen. Wir haben die Dramaturgie ja nochmal aufgeschrieben. Sie hatte traumhafte Utensilien, wie sie die ganze Deko zusammenbringen kann. Sie hat diesen riesen Garten, diesen traumhaften. Ich war davon überzeugt, das Ding wird laufen.

0: Dauerländerwetter. Da sind wir mit gesegnet hier.
1: In ein paar Stunden kommen die Gäste. Und es gibt noch viel zu tun.

0: Ja, der Björn hatte mir vorgeschlagen, ich sollte das so ein bisschen locker einstecken. Und hatte mir auch einiges an Wildblumen dazwischen getan. Das hat mir aber nicht gefallen, weil es ja ein Rosenfest sein soll. Und deswegen mache ich es jetzt ein ganz klein wenig anders. Also ich freue mich jetzt, dass der Abend jetzt bevorsteht. Alles ist perfekt.
1: Die Rosen alle schön, ne? Abgekürzt, off with the hat, wie ich sagen würde. Ja, geht auch anders.
0: Und so, wie ich es gerne hätte. Die Deko ist schön, das Wetter wird scheinbar auch noch schön. Ich hoffe auf nette Gäste. Und dann wird er schon werden.
2: Am Tisch mitten im Garten soll die Vorspeise serviert werden. So war der Plan. Hier kommen die Kopfkissenbezüge und die Betonröschen zum Einsatz.

0: Ja, aber das macht sie doch jetzt perfekt. Genauso habe ich mir das vorgestellt. So sieht der perfekte Tisch aus.
1: Die Zutaten für das Festessen bringt Anne mit. Die Gäste werden später den Garten, die Deko, aber auch das Essen beurteilen.
2: Ich freue mich, dass du da bist.
3: Ich auch.
2: Bin ich mal gespannt.
3: Du da bist, bin ich ganz sicher.
2: Das gute Wetter habe ich mitgebracht jetzt, ne? Es wird jetzt stetig besser.
3: Also ich, ganz ehrlich, ich bin jetzt über das Wetter richtig glücklich, weil es ist nicht zu warm, nicht zu kalt. Wunderbar. Komm.
1: Anne startet mit den Apfelrosen. Dafür dünne Apfelscheiben kurz kochen, Blätterteig, Frischkäse, Zucker und darauf die blanchierten Apfelringe geben.
0: Ach, die kenne ich schon, die habe ich auch schon gemacht. Die sind echt lecker.
1: In der Runde ist auch eine Veganerin dabei. Für die Köchin eine echte Herausforderung.
4: Und immerhin haben wir dann auch so ein kleines Rosenimitat. Da würde ich jetzt vielleicht sogar noch eine Rose reinsetzen. Dann sieht das doch ganz nett aus. Aber dann hätten wir zumindest eine vegane Alternative, wenn es auch nur eine Apfelschale ist.
1: Zucchini-Nudeln sind die Beilage für die mit Kräutern gefüllten Rouladen.

0: So, und jetzt mal schnell noch würzen. Und dann können die auch schon in den Ofen.
1: Gewürzt wird mit Salz und Rosenpfeffer. Im Ofen ziehen die Rouladen bei mittlerer Temperatur gar. Lenes Tischdekoration. Doch ganz einfach. Kleine Vasen mit Röschen drin. Aber zusätzlich hat sie noch ein paar andere Ideen.
2: Die abgehängten Teelichter von der Decke finde ich einfach super, weil die geben noch mal, die greifen den Raum ein und sie lässt da oben noch mal was über den Köpfen flimmern mit Licht. Ich finde das super, das ist genau mein Ding. Drama, Drama wollte sie, sie wollte das große Rosenfest, das hat sie geschaffen.
3: Das sollte eigentlich da hinten zu dem...
4: Praktisch neben den Eingang. Könnt ihr vielleicht ein bisschen höher?
5: Ja, muss aber sicher stehen.
3: Weiter nach vorne, oder? Ja, da ist gut.
6: Also ich glaube, dass Lene gewinnt. Da steckt so viel Arbeit in dem Garten und ich meine, das hätte sie dann so ein bisschen auch verdient.
3: Das soll ich mit irgendwie noch nicht so sagen. Ja, so ist besser. Ich glaube, da lassen wir es. Dann komm, ich habe noch genug zu tun.
2: Rummel, guck mal, das sieht super aus. Ich sag, die Gäste können definitiv kommen.
1: Die Gäste sind im Anflug. Heute treffen sie sich zum ersten Mal. Keine von ihnen weiß, wer die Gastgeberin ist und auf welchen Garten sie treffen werden.
7: Als wir herfuhren, habe ich gedacht, da das ja hügelig ist, habe ich gedacht, dass es ein Hanggarten sein könnte.
8: Ja, ich glaube immer, die Sauerländer, die sind ja sehr ordentlich. Und ich könnte mir gut vorstellen, dass wir einen sehr gepflegten Garten erwarten.
9: Ich glaube, wenn ich hier im Sauerland wohnen würde, hier ist ja Platz ohne Ende. Also denke ich mal, es ist ein großer Garten.
1: Die drei Frauen sind alle leidenschaftliche Hobbygärtnerinnen mit ganz unterschiedlichen Gärten.
10: Ich glaube, hier ist es.
8: Hier ist es, ja. Das sieht man schon.
10: Ja,
9: ein Wahnsinnsvorgarten. Blumen.
8: Ja, das sind Spirien. Die gibt es auch in Weiß und in Rosa.
9: Genau, aber die Farbe ist super. Ach, wie schön. Ah, ich glaube, da ist sie.
8: Ja.
9: Hallo.
3: Hallo. Kommt doch näher.
9: Ja.
7: Hallo, ich heiße Anne.
3: Magdalene, Lene.
9: Hallo, Lene.
3: Lene, herzlich willkommen.
8: Danke schön. Ute, grüß dich.
3: Herzlich willkommen.
8: Danke schön, dass wir in deinen Garten dürfen.
9: Durchgehen hier?
3: Nein, wir gehen direkt die Stufen hoch.
8: Wie schön.
9: Wow, wow.
3: Super. Die Anna bringt uns jetzt einen kleinen Aperitif.
8: Ja. Ach, wie schön.
3: Den trinken wir hier.
11: Der Besuch, der die Sonne jetzt mitgebracht hat.
3: Ja, genau.
11: Ja, wir haben Prosecco vorbereitet, ja. Mit Rosenblüten drin. Magdalena hat Rosenblütensirup gekocht.
3: Bitte schön.
11: Den haben wir auch noch reingemacht.
3: Ich würde sagen,
11: einfach mal testen.
3: Auf euch.
9: Ja. Danke schön.
3: Und auf einen schönen Abend.
11: Danke.
2: Toller Start. Ich kann nur sagen, so viel sagen, Lene hat ihren eigenen Kopf. Nicht unbedingt alles mitgenommen, was ich an Ratschlägen gegeben habe. Aber das ist auch okay, so, weil wenn ich da alles eins zu eins kopiert bekomme, dann ist ja auch langweilig.
8: Diesem Sekt, sehr köstlich, also auch farblich perfekt mit diesem Rosa und diesem Prosecco.
3: Na, vielen herzlichen Dank.
11: So wie das sein soll.
3: Lieber die vegane Rose.
9: Ja. Wenn man sich auch schon mal die Mühe macht.
11: Ja,
9: danke.
10: Vielen Dank.
11: Ich kann was nachholen, aber es gibt ja auch noch ein paar andere Schätze.
9: Ich möchte das Rezept.
11: Machen wir dann.
9: Und ich habe jetzt keinen Lippenstift mehr, aber dafür Blätterteig im Gesicht, ne?
8: Nein.
9: Oder?
8: Gut, wir müssen hier, dann darf ich da nochmal.
2: Das ist meine Gartenparty, oder Rummel? Ha? Toll.
1: Bis zur ersten Station verläuft alles nach Björns Plan.
3: Hier gehen wir zwischen unseren beiden großen Staudenbeeten durch.
8: Ja, wunderbar. Überall, wo man hinguckt, ist ein Bild. Also das sind ja alles komponierte Bilder. Und hier ein Haus und noch was Gebautes. Und diese Kombination eben von den Häuschen mit diesen Beeten, das ist wirklich so mit ganz viel Liebe gemacht.
3: Wir hatten da hinten einen Birnenbaum stehen, der hat 20 Jahre nicht eine Birne gehabt. Und als Friederike war im Januar, ist er halb umgefallen.
5: Dann haben wir zwar wieder notdürftig aufgerichtet und wollten ihn absägen. Da hatte das Biest auf einmal hunderte von Bieren dran.
12: Ja, jetzt unglaublich. Jetzt ist er immer noch da.
5: Nein,
12: jetzt
5: ist er trotzdem weg. Er ging dann doch kaputt.
12: Ah, ja,
5: das war ja, der hat, sie, ja hat er wirklich.
12: Stress.
5: Der ja, hat er wirklich. Ja.
9: Unter Stress läuft ja die Vermehrung dann. Super schön, ne? Das gefällt mir total.
5: Boah, Anna, die ersten Begrüßungsängste sind vorbei.
8: Und, ist alles gelungen? Bist du zufrieden bis jetzt?
5: Ja, sehr. Also ich glaube...
8: Ah, jetzt kannst du mir
5: ich
8: helfen.
5: Ich glaube, die sind ganz begeistert. Zeit. Ja, soll ich?
8: Ja.
1: Die erste Vorspeise bei Garten und Lecker.
5: So?
1: Blattsalate mit Spargel und Rosenblütenessig. Dekoriert mit Lavendel und Rosenblütenblättern.
5: Ja, super, super schön, ja.
13: Spirier.
1: Währenddessen erkunden die drei Hobbygärtnerinnen den Garten und lassen dabei keine Pflanze aus.
5: Und das ist ja auch eine schöne Rose. Und duftet die?
13: Nee. Also doch, ganz zart.
5: Ganz zart.
13: Ja, ganz fein. Jetzt möchte ich auch mal riechen.
5: Ja.
13: Also ich bin immer richtig neidisch, wenn ich in solche Gärten komme, weil ich immer denke, oh, ich möchte auch mehr Zeit haben, so tolle Beete hinzukriegen.
9: Hier sind so viele Rosen. Das ist faszinierend. Das ist toll.
1: Lenes romantischer Rosengarten ist bis ins kleinste Detail dekoriert. Für das Rosenfest sogar mehr denn je.
5: Ja.
9: Ach, guck mal hier, schau mal. Ja, guck mal, genau hier.
5: Sieht ja verrückt aus.
9: Das sind, glaube ich, so Reagenzgläser, ne?
2: Das Herz hätte ich mir ein bisschen lockerer und verspielter und sommerlicher und leichter gewünscht. Ist halt alles ein bisschen schwer geworden in dem eigentlich sehr schönen Gestell.
5: Wir können essen! Habt ihr schon Hunger?
9: Ja, ja. Freuen uns.
5: Ja, ich freue mich auch.
9: Das sieht aber toll aus.
5: Ja, danke schön.
9: Und sind das Rosen da auf dem Teller? Ja. Betonrosen?
5: Ja, genau.
9: Genau, das Rosenfest.
5: Der Björn hatte auch die Idee mit diesem, ich sammle ja alte Kopfkissen.
8: Ja.
5: Mit diesen Kopfkissen. Schön. Er hatte allerdings, meinte, ich sollte den, die Knopfleiste hinten dran lassen. Das habe ich aber nicht gemacht. Ich habe die also abgemacht.
8: Und hast eine Serviette draus gemacht.
5: Genau, und habe eine Serviette draus gemacht.
8: Toll.
5: Und die Serviette samt der schönen Betonrose dürft ihr euch als Gastgeschenk machen.
8: Ach, wie schön.
13: Vielen Dank.
8: Herzlichen Dank.
5: So, da kommt unsere Vorspeise.
1: Der erste Gang. Komplett pflanzlich und vegan.
13: Sehr fein mit dem Spargel und so einer ganz feinen Vinaigrette. War lecker, ne?
12: Ja, lecker.
13: Ja,
12: war lecker.
13: Man steht im Sauerland auf.
12: Ja.
13: Echt?
12: Prost. Prost. Vielen Dank für die Einladung.
5: Ganz gerne.
12: Ja.
5: Ich freue mich, dass ihr da seid.
2: Jetzt bin ich mal gespannt, ob die jetzt auch wirklich meine Nummer mit den Wäscheklammern und den Servietten durchzieht oder ob sie wieder, ne, à la Lene ihr eigenes Ding macht.
5: Die Servietten? War jetzt unsere Idee. Wir gehen jetzt noch weiter durch den Garten. Deswegen gibt es diese kleine Wäscheklammer. Wir könnten uns das, damit wir eine Serviette immer mithaben, an unseren Sachen befestigen und mitnehmen.
2: Ja, sie macht's.
5: So was. Also ich kann das nicht wegwerfen.
8: Habt ihr mal auf so einem Kopfkissen geschlafen? Da hast du morgens so ein Muster in der Backe. Ne?
13: Ja. Dass wir jetzt damit so rumlaufen wie die Krankenschwestern, das ist jetzt so...
8: Muss nicht sein.
13: Ist auch okay, aber... Ne?
8: Muss nicht sein.
13: Aber als Serviette ist es sehr schön.
5: Als Serviette ist eine super Idee. Ja.
8: Und das Geschenk war toll. Also als Geschenk freue ich mich jetzt als Tischdecke irgendwo.
13: Ja, man kann es auch als Küchenhandtuch nehmen. Oder ist es zu empfindlich?
8: Zu empfindlich.
9: Ich finde es schön, dass Stoffservietten sind. Waschbar, nachhaltig, kein
13: super.
9: Papier.
13: Genau.
9: So, finde ich super.
13: Ja.
2: Also, ich finde es super. Sieht doch schick aus. Können sich ja auch nicht bekleckern, ne?
8: Sehr schön. Guck mal, boah, das ist ein toller Salat. Der ist quasi bereit zum Essen.
13: Wenn du nur den Salat so fotografierst,
8: wunderbar.
13: Ne? Das sieht so toll aus, sieht aus wie ein Kunstwerk.
8: Dann, ist es ja.
13: Ja, genau. Genau. Diese Rosetten, die sind ja wie Blüten dann. Das ist super schön. Ich freue mich jedes Jahr, wenn die Zucchini-Plage ausbricht.
8: Ja, genau.
13: Ich nenne das immer Zucchini-Plage, weil die ja, also dann klingeln alle Nachbarn und sagen, möchtest du Zucchini haben?
8: Genau.
13: In Köln sagen sie mal, Zucchini. Möchtest du Zucchini haben?
8: Ja.
13: Sag mal, nein, danke.
1: Womit wir beim Hauptgang wären. Zucchini-Rouladen für Jen, in dünne Scheiben geschnitten, mit Mandelmus und Möhrenstreifen eingerollt und in einer Plastiktüte im Vakuum gegart. Auch das Risotto gibt's in einer veganen Variante.
11: Hier habe ich dann eine angedickte Sojamilch reingemacht.
1: Für alle anderen gibt's ein klassisches Risotto mit Parmesan und Butter. Dazu die gefüllte Rinderroulade und angeschwitzte Zucchini-Streifen.
11: Süß.
5: Vorsicht hier mit dem Kopf, das ist echt hier, weil das ist wirklich sehr niedrig.
13: Das mit den Fenstern ist es schön, ne?
9: Das finde ich. Das
8: ja. Ich finde das toll. Ich würde das nicht schaffen, das alles in Ordnung zu halten.
13: Nee, will ich auch nicht.
5: Nee. Ich schaffe das auch nicht, aber ich mach's trotzdem.
11: Ja, schön. Wow, was hast du denn hier gezaubert?
8: Sieht ja toll aus.
1: Bei der Deko auf der Terrasse hat Lene in Sachen Rosen nichts ausgelassen.
13: Die Torte, ist die echt?
5: Ja, die ist echt. Das ist unser Dessert.
8: Das ist ja Wahnsinn. Das ist ja Wahnsinn. Das ist ja perfekt.
5: Bitte setzt euch.
13: Wohin? Ja.
5: Wo ihr möchtet.
13: Okay. Egal.
8: Danke.
5: Wo ihr möchtet.
8: Das ist ja toll.
13: Was und ein neuer Platz. Ich nehme Wasser jetzt, bitte.
11: Lasst es euch schmecken.
5: Guten Appetit.
11: Tue ich auch.
13: Danke.
1: Lenes Gartenfest wird am Ende des Abends von ihren Gästen bewertet. Punkte gibt es für das Essen, die Deko und das Festmotto, sowie für den Garten und sein Konzept.
13: Ne, Heinz hat uns auch durch den Garten geführt.
9: Genau. Klaus, Heinz?
13: Heinz.
9: Heinz? Heinz. Klaus?
13: Ich sag Klaus. Heinz aus Recklinghausen.
9: Klaus aus Recklinghausen.
13: Nein, Heinz, Heinz, oder?
9: Ich sag Klaus.
13: Klaus?
9: Klaus, Heinz.
13: Ich hab den ganzen Tag Heinz gesagt.
8: Er hat gehört, aber er hat auf Heinz gehört.
13: Er hat mich nie korrigiert, der ist so höflich. Der hat nicht gehört.
8: Hört auch auf Heinz.
13: Ja.
11: Soll ich?
8: Ja.
11: Wirklich?
8: Ja.
11: Ich mache es.
8: Oh, klappt doch.
11: Wie gemalt, guck mal.
8: Perfekter Schnitt.
11: Komm ich ja gerade richtig.
13: Da kommt es genau passen.
11: Wollen wir mal schauen, wie sie aussieht.
9: Trocken.
11: Einmal kurz hier anfassen.
8: Boah.
13: Toll. Boah.
11: Du bekommst das erste Stückchen.
13: Vielen Dank.
11: Bitte schön.
1: Die Torte ist nicht vegan. Zum Trost gibt's für Jen Espresso mit Sojamilch und, na klar, Rosenblüten. Zuerst wird das Essen bewertet. 10 Punkte wäre die Bestnote.
2: Ja, das ist da eigentlich jetzt super gelaufen. Jetzt bin ich mal gespannt, was die Damen denn dann auch am Ende für Punkte geben, weil sie fühlen sich ja wohl.
13: Das Essen war sehr, sehr spannend. Für das Essen.
8: Für das Essen und die Menüfolge würde ich ihr 8 Punkte geben.
13: 9 Punkte. Die wirklich super schön aussah, für mich jetzt nicht ganz so passend war und es gab leider auch keine Alternative. Deswegen komme ich hier nur, aber dennoch immerhin auf 7 Punkte.
1: Zweite Bewertungskategorie ist das Gartenfest-Motto und die entsprechende Deko. Ist Lene ihre Idee vom Rosenfest gelungen?
13: Ich gebe der Lene für die Tischdeko und für das Tischambiente inklusive der Ideen, zum Beispiel der Kopfkissen, die als Servietten umgenäht waren, ohne Knopfleiste, gebe ich ihr 9 Punkte.
9: Nur, aber dennoch 8 Punkte.
8: Für die Dekoration und den Tischschmuck.
1: Die dritte und letzte Kategorie für die Beurteilung des Gartenfestes ist der Garten selbst.
8: Also der Garten hat mich wirklich beeindruckt, auch vom Pflegezustand. Und es waren ja wirklich unglaublich viele Rosen hier. Und das Thema Rosenfest ist wirklich gelungen.
13: Hier sind so viele tolle Pflanzen und das ist so schön und liebevoll angelegt.
9: Also für das Gartenambiente hier und diese Komposition in diesem Blütenmeer, in diesem Rosengarten und auch die ganzen kleinen süßen Örtchen dazwischen. Also mir hat es gefallen. Ich gebe
14: komplette 10 Punkte.
8: Für das Ambiente und für die Konzeption des Gartens.
5: 10 Punkte.
2: Die volle Punktzahl für den Garten für Lene, das hat die definitiv verdient und ich freue mich total für sie.
1: Lene ist unsere erste Gastgeberin bei Garten und Lecker. Ihr Gesamtergebnis kann sich sehen lassen.
2: Also 79 Punkte von 90, da finde ich, für die erste Runde hat die schon eine gute Latte vorgelegt. Da muss erst mal jetzt jeder mitkommen.
15: Hey, alles geklappt? Wunderbar. Herzlichen Dank. Ich habe mich so gefreut, hast das so toll gemacht. Ohne dich wäre das niemals so gelaufen.
16: Ach, sicher, dein Garten vor allem. Ich habe die Sonne mitgebracht.
8: Ja, also das war.
16: Heute war das beste Licht überhaupt.
8: Ja, oder? Oh Mann, ich bin so glücklich, dass das alles so wunderbar gelaufen ist.
16: Hast die Messlatte hochgelegt.
14: Ich fahre jetzt sofort ins Gartencenter und werde LKW-Ladungen von blühenden Blumen kaufen mit meinen Gartenpflanzen, damit ich in irgendeiner Form mit diesem hier konkurrieren kann. We can do
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4: Jetzt bei Elefant, Tiger und Co. Wo sollen die Präriehunde umziehen? Und der hier bekommt einen Namen. Die Präriehunde sind auf Schmusekurs. Doch so beschaulich wird ihr Tag nicht bleiben. Sie sollen heute umziehen in einen anderen Zoo. Hubertus Schmuck bereitet ihr Frühstück vor. Das letzte in Leipzig.
5: Wir wollen es heute nicht so sehr übertreiben. Das heißt also, die kriegen heute etwas weniger als sonst. Ich weiß nicht ganz genau, erstmal, wann sie weggehen von der Uhrzeit her. Aber dass sie erstmal ein bisschen was gefressen haben. Und sie sollen ja innerhalb von Deutschland weggehen. Das heißt also, es ist nicht so weit. Und da ist das auch nicht das Problem. So. Bisschen Chicorée. Ja. Das Auge ist mit. Bisschen Grünes. So, das war's auch schön. Das Teil nehmen wir noch mit. So. Nee, Großer, du kriegst nachher.
4: Erstmal die 15 Präriehunde.
5: So.
4: Die hier im Stroh hocken.
5: So.
4: Die sind von scheuer Natur.
5: Und jetzt kommt noch das Futter rein. Und das sind sie erstmal versorgt. So.
4: Na dann.
5: Gucken.
4: Ran ans Buffet.
5: Ja, die sind ziemlich schreckhaft. Im Grunde genommen kommt jetzt gar nichts raus, weil die ganz genau wissen, ich bin hier drin. Und dann nach dem Motto, zack, weg fort. Wir sind gar nicht da. Nachher wird das sowieso dann beim Fangen wird sowieso das Gezicke losgehen. So, dann machen wir jetzt zu, lassen sie in Frieden. Und dann werden sie dann im Laufe des Tages heute ein paar uns verlassen. Gut.
4: Und mit gefülltem Magen reißt sich's besser. Für ihn ist die Welt in Ordnung, der kleine Tapir. Tiefenentspannt. Doch vor der Türe, da braut sich was zusammen. Vorbereitung der Tafel für ein großes Ereignis. Unter der Regie von Micha Ernst und Timo Gessner.
6: Man muss erstmal mit Möhre versuchen. Also ich würde gerne so eine Mischung aus beiden machen.
7: Na, die Möhre siehst du auch.
6: Ich glaube, das K machen wir mal als Möhre. K wie Möhre.
4: Die Taufe mit Rohkost statt Sekt.
6: Ja, das sieht bescheuert aus. Ich sag mal, man könnte jetzt auch wirklich sagen, es ist bescheuert, weil am Ende für denjenigen, für den wir es machen, also fürs Tier in dem Falle, dem ist es völlig Wurst. Trotzdem, wenn es uns damit gelingt, jetzt Leuten, sagen wir mal, ein Tapir näher zu bringen und bei der Gelegenheit auch noch ein bisschen darauf hinzuweisen, dass Tapire ja auch wirklich nun nicht mehr so häufig auf der Welt rumrennen, zumindest die Schabrackentapire, dann nutzt man natürlich jede Möglichkeit, um Leute darauf aufmerksam zu machen. Und dann kann man eben auch sowas wunderbar Albernes wie eine Taufe machen. Plus jetzt eben eine Flasche Sekt über den Schädel zu ziehen. Das ist natürlich auch, das würde auch nicht unbedingt auf große Gegenliebe stoßen. Und deswegen haben wir uns da was einfallen lassen.
4: Eine artgerechtere Zeremonie soll es werden. Hoffentlich ist sie nach dem Geschmack von Mutter Leila.
6: Die wird den enthüllen, diesen Namen. So ist der Plan. Deswegen legen wir den jetzt hier drauf, als Leckereien. Und legen wir einen Karton drüber. Dieser Karton wird hoffentlich vom Tapir in seiner unendlichen Gier, an die Leckereien ranzukommen, weggeschoben. Und dann kommt dann der Name zum Vorschein.
4: Diesmal wurde im Zoo darüber abgestimmt. Ein Kopf-an-Kopf-Rennen am Ende.
6: Wir haben eigentlich gedacht, dass wir ihn Kevin Justin Lennox nennen. Ja, aber wir haben das dann doch verworfen. Weil ich glaube, der Name erfreut sich so großer Beliebtheit. Da kommt es dann zur Verwechslung. So,
4: Mit K fängt er also auch an. Ist nur ein bisschen kürzer als Kevin Justin Lennox. Zu den Präriehunden kommt Ruben Holland als Reiseleiter. So viele Hundefänger.
2: Viele Fänger, wir haben ja auch viele Tiere, wir haben 15 Tiere. Wir geben 11 Tiere an den Zoo Dresden ab und nochmal 4 Tiere an den Tierpark in Strehla, die kommen später auch noch. So dass wir jetzt sortieren müssen, dass wir die Tiere für Strehla schon mal wegpacken. Und dann packen wir die Tiere für Dresden ein, gucken kurz nach den Geschlechtern und dann können sie weggehen.
3: Und das hier. Machen wir 4, 5 Mann rein, wir treiben die ein bisschen in die Ecke und versuchen, die dann rauszukriegen. Müssen wir sowieso das ganze Stroh oben krübeln hier. Gut. Wer hat alles Handschuhe? Dann rein hier. Passt auf nicht, dass wir hier durchflitzen.
2: Haben wir noch einen Kescher hier? Ja.
4: Der erste. Überraschend schnell ins Netz gegangen. Bleiben noch 14.
2: Was haben wir für ein Geschlecht?
4: Ist das nun ein Männlein oder Weiblein?
2: Wir brauchen einen Vergleich.
7: Ja, dann nehmen wir den schon mal. Der sieht so aus.
2: Ich denke, dass das eher ein Mädchen ist.
7: Aber
2: ich
7: würde es
2: einfach. Ja, brauchen wir den Boden.
8: Dann machen wir erstmal eine Kiste.
9: Genau.
2: Aber wir packen jetzt mal das. Wenn der Vergleich da ist, dass die Weibchen haben ihre Geschlechtsöffnung mit der Afteröffnung relativ dicht beieinander und die Männchen sind deutlich weiter auseinander.
9: So, Weibchen schön mit Sitzen.
2: Na, das ist doch optimal zu erkennen dann.
9: Hauptsache, die hat ja
2: nicht schon gekalt. Werden wir gleich merken. Wie die kleinen Kinder im Bällebad, ne? Hier sah's aus.
4: Das kann ja nur dauern, bis die sich hier durchgewühlt haben. Stumpfkrokodil Else erwartet Nachwuchs. Für sie und ihren Mann soll heute die Mutterstube eingerichtet werden. Von Heiko Schäfer und Lothar Dudek.
10: Am besten holst du mir auch was zum Patschen, dass wir ihn ein bisschen locken können.
11: Nimm den alten Kescher.
10: Den alten Kescher, nicht den besten.
11: Ja.
10: Falls und frisst.
11: Nimm's den alten.
10: Wir haben jetzt vor, in das Becken hier, in der Trennwand einzuziehen, weil wir davon ausgehen können, dass nächste Woche die Krokodile schlüpfen werden. Und wir werden jetzt versuchen, das Elternpärchen auf die Seite des Bruthügels zu bekommen, weil die werden natürlich beim Schlüpfen behilflich sein, beziehungsweise dort in der Nähe bleiben. Und wir wollen aber verhindern, dass zu viele große Fische hier drin sind, weil es sind ein paar Fische drin, die durchaus als Fressfeinde so ein junges Krokodil gelten können. Vor allem der Nilbarsch. Und der frisst dann nicht bloß eins, der frisst dann mehr. Und das wollen wir also umgehen.
4: Bevor die Schutzwand rein kann, müssen die werdenden Eltern aber auf die andere Seite umziehen. Dort, wo der Bruthügel ist.
10: So, wollen wir einen Versuch starten? Dass wir ihn versuchen rüberzukriegen. Ne?
11: Ja.
10: Ich hol mal die Trennwand und stell die mal so in die richtige Richtung. Ne?
11: Aber ja, noch nicht richtig dran.
10: Nee, bloß, dass wir sie haben. Haben ist schon mal viel. Ne?
11: Schnagel, ich gehe jetzt rüber.
10: Die wird mitspielen, das ist kein Problem. Vorsicht.
11: Nee, ich muss
10: durch.
11: Ich muss erst mal
10: dann
11: hier
10: rüber. Dann halte ich das mal.
11: Komm her, meine Gute.
10: Und starte nicht.
11: Komm her hier. Komm, meine Gute. Komm, du erst mal rüber.
10: Schön.
11: Ja.
10: Am besten, sie geht raus, da haben wir das Problem schon. Das ist schon mal gut. So,
11: müssen wir immer so nun mal, oder? Komm, du musst einer Guten helfen. Schatz rüber.
10: Der tut nicht der Gleichen. Komm jetzt ab. Denk an den Kescher. Na ja, gut.
11: Das ist der Alter.
10: Das ist der Alter.
11: Darum habe ich ja Alten genommen. Ich muss so viel aufpassen, dass der Spezi hier nicht wieder hochkommt.
10: Und
11: alles so fest.
10: So, jetzt komm. Komm, bewege dich.
11: Macht's mir doch nicht so schwer. Kommt mal rüber, kommt mein Guter.
10: Am besten lässt ihn nein beißen und zerst rüber.
11: Ja, der beißt nicht nein, der lässt er los.
4: Der werdende Vater. Keine Lust umzuziehen. Hier läuft alles nach Plan.
6: Ein Traum, oder? Und hier kommt dann, pass auf, und hier kommt jetzt so ein rundes rein. Kedua. Auf Indonesisch heißt Kedua der Zweite. Ergibt doch Sinn irgendwie, ne? So, ist ja der Zweite bei uns.
4: Der Erste war Baru. Gerade anderthalb Jahre ist das her. Und nun er, Kedua. Auch seine Taufe von großem Medieninteresse. Da muss ja wieder mal alles klappen.
6: So, dann können wir hier noch ein Stückchen Banane drunter legen, was also richtig gut duftet. Und dann geht die wahrscheinlich um den Rüssel hier runter und irgendwann fliegt das Ding weg. Und mit dem die ganzen Buchstaben. Und da hast du nur noch diese herrliche Schmiere da drauf. Diese wunderbare Grießschmiere.
4: Ja, der Zoodirektor wünscht sich das sicher anders.
12: Es ist fast genauso selten oder seltener als eine Elefantengeburt.
13: So, lala, geht raus.
12: Da kommt er, unser Kleiner.
4: Und gibt's jetzt gleich Buchstabensalat?
12: So, wow. Jetzt müssen wir wahrscheinlich ein bisschen nachhelfen, genau. So, können Sie alle lesen, ja, bevor es aufgeht. Kedua.
14: Ein Zweiter, oder?
12: Absolut.
4: Schmeckt gut. Eine Taufe für die Chronik. Kurz und matschig.
6: Ja, war schon gut. Und am Ende ist das ja ein harmloses Spielchen. Ich meine, die hat ja ein bisschen Obst gefressen und ein bisschen Gemüse. Wir haben einen schönen Namen. Also ich glaube, dass der Tapir selber jetzt gar nicht so den großen Wert auf den Namen legt. Das sind eher wir.
4: Wir. Tja.

0: Die Hundefänger knien sich richtig rein. Aber so leicht sind die Tierchen nicht zu haben.
1: So.
2: So, jetzt müssen sie halt suchen, wie die Stecknadel im Heuhaufen, halt der Präriehund im Heuhaufen.
1: Die Nadel im Heuhaufen suchen, ja?
2: Ne, den Präriehund suchen wir, Steffen, nicht die Nadel.
3: Ich denke, der Abstand ist auch
2: dann. Das ist natürlich mal, ja. Danke.

0: ein Mädchen, genau.
1: So, das waren 9, 10, 11.
2: Bleiben noch 4. Irgendwo da drin.
1: Bei Rehhunde keine Schweine. Drei? Jetzt müsste noch einer fehlen, ne?
2: Und dann wäre ja die Jagd vorbei.
3: Ach, hast du schon noch drüber? Ja.
1: Gut, das war's. Danke.
0: So, dann vielen Dank an die vielen Fänger.
2: Na dann, tschüss.
0: Also wir haben jetzt 3 Männer und 8 Mädels. Und die wollen jetzt noch mal kurz in den Zoo. Und um 12 Uhr dann geht's auf die Autobahn.
2: Und die fahren dann in den Dresdner Zoo. Und die restlichen 4 in den Tierpark Strehla.
4: Dinge dann wieder erwarten doch recht schnell.
0: Ohne Probleme, ja, war super. Aber bei so vielen Leuten müsste das ja schnell gehen.
4: Vielen Dank.
0: Gut, bis dann. Tschüss.
2: Hier tut sich nichts.
5: Tu mal so, als ob die Scheibe putzt, das mag er meist nicht.
6: Aber das hast du schon spitz gekriegt, dass hier auch schon was los ist. Ne?
2: Der Krokomann soll zu seiner Frau und den Eiern auf die andere Seite des Beckens ziehen.
5: Na komm, wir wollen das doch alles im Guten hier machen. Du meinst, er will was fressen?
6: Verfressen ist er eigentlich.
2: Lothar und Heiko wollen eine Trennwand einziehen, damit die Jungen vor großen Fischen geschützt sind. Wenn der hier sich nur mal bewegen würde.
5: Lass mal Mäuse holen.
6: Ja. Und im.
5: Ich geh mal Mäuse holen.
6: Mäuse und vielleicht eine Futterzange. Damit man so ein bisschen die Maßform.
5: Ich versuch das mal. Einfach übers Futter probieren. Hör mal jetzt mal. Guck mal, was geht, Lothar.
6: Herrlich, ne? Nur kleine Spritzchen.
5: Tja, ist lecker. Aber dafür musst du dich bewegen. Jetzt geht die Maus auch noch unter, toll. Du hast eine Idee. Mir fällt nicht mehr ein dazu. Sonst macht er jeden Blödsinn.
2: Tja, was nun? Er will nicht. Kann man nichts machen.
6: Ja, lassen wir drüben.
5: Lassen wir drüben?
6: Wenn er nicht mitkommt, machen wir zu und wir lassen drüben.
5: Lass uns das einbauen und gut. Sie ist drüben und dann ist gut. Da wird es eben eine Mutter-Kind-Beziehung. Ne?
6: Wir wollten eine moderne Ehe.
5: Nee, wir wollten nicht.
6: Dabei ist, aber es wird nicht.
5: Hat noch keinen Sinn.
6: Jetzt.
5: Gut. Gut, lassen wir so. Da muss er einem draußen bleiben. Lass gucken. Das wird jetzt kein Problem sein, aber ich weiß nicht, wenn die jungen Töne von sich geben, ob er mitreagiert.
6: Und dann schwimmt er hierher, da kann man
5: nur. Da können wir immer noch rüberlassen.
6: Da kann man nur durchlassen.
5: Wenn er möchte, dann möchte er. Ja.
6: Da darf er in die Entbindungsstation rein.
5: Gut, lassen wir so.
6: Der Blumenstrauß wird er ja nicht mitbringen.
5: Ich weiß es noch nicht.
2: Bald wird es dort soweit sein. Es wäre schön, wenn er hier dann auch dabei ist. Roland Männel, seit kurzem ständig auf Beobachtungsposten, um den rechten Zeitpunkt abzufassen. Ihretwegen.
7: Wenn wir eben dann sehen, dass das Kind aktiv ist und von der Mutter weggeht, dann dauert es eine Weile, bis es sich hinlegt. Und das ist eben dann für uns die Gelegenheit, den Kontakt zum Kind zu suchen. So wie jetzt eben. Und jetzt würde ich sagen, wir machen es einfach.
2: Die Momente sind rar. Der Okapi-Stall. Ein sensibler Ort. Nur Auserwählte dürfen da rein.
7: Erstmal Desensibilisierung, damit das Kind weiß, aha, wenn die kommen, ist immer was Schönes. Man wird gekrault, ist nichts Böses. Und das ist praktisch Vorstufe dessen, dann ein Medical Training mit dem Tier machen zu können. Je eher man damit anfängt, desto einfacher wird es für uns. Also wenn so ein kleines Ding austritt, tut das sicher auch weh. Aber wenn so ein großes Ding austritt, tut es eben weh. Komm, Kamerafrau, zeig mal, was du drauf hast. Guck mal.
8: Das war ein trauriges ja. Kind.
7: Bleib mal geschmeidig. Nicht mehr. Du sollst nicht rausgehen, Mäuschen. Hm? Du sollst nicht rausgehen. Hm? Nee, du sollst dich nur anfassen lassen. Hm? Die Füße sind nämlich so, dass sie sich wirklich bald mal abnützen müssen. Gerade hinten könnte es weniger werden. Und die Mutti ist ganz entspannt, auch du rennst nicht raus. Nee, da ist dein Nest. Hm? Und ich bin der Wärter. Hm? Ein Spatz. Lässt dein Fell schon nach, weil wir werden so viel streicheln. Weil wir dich so viel streicheln. Hier, deine kleine Mähne. Deine kleine Mähne. Was geht so weit vielleicht? Auf die Waage.
8: 282.
7: 282 ist das aktuelle Savati-Gewicht. Na, deine Mutti nimmt schon wieder zu. Wir sind gerade so schön beim Streicheln hier. So schön. Ja, du sollst aber nicht raus. Nein, das geht nicht. Wo willst du denn hin?
8: Wo willst du denn hin? Das Kind auf die Waage.
7: Ja, da kannst du mal lang gehen. Gehen wir zu deiner Mutti, gell?
8: Geh mal rein. Vielleicht kommt sie ja mit rüber.
7: Na komm, geh mal rein, komm. Das ist so schön hier draußen, so schön neu, da möchten wir gerne mal hin. Aber du sollst so drüber gehen zum Wiegen. Was sagst du denn dazu? Was sagst du denn dazu, meine Perle?
2: Naja, begeistert scheint sie nicht gerade zu sein. Die Perle. Der Mullverband. Führt ein heimliches Leben im Untergrund. Niemand weiß, ob die drei, die vor kurzem zusammengesetzt wurden, sich wirklich verstehen. Über eine engmaschige Gewichtskontrolle versuchen Irina Frink und Ruben Holland nun, das herauszufinden.
9: Wollen wir auch das Weibchen wiegen?
0: Wir wiegen es alle drei. Das sind die Gewichte vom letzten Mal.
9: Ja.
0: Das sind die Gewichte von der Wiegung davor. Also okay. Wie gesagt, das Weibchen hat ein bisschen abgenommen, der kleine Mann hat deutlich abgenommen. Genau, ist aber gleich geblieben.
9: Alles klar.
0: Und dann. Ach, ich darf, ja.
9: Naja, ich halte den Eimer.
0: Das ist schön, damit ich mich im Finger beißen lassen darf. Das ist großartig. Aber Herr Volkmann hat gemeint, da beißen sie nicht durch.
9: Das weiß ich nicht.
0: Schön.
9: Ich schicke immer die anderen vor.
0: Ich merke das schon. Geben wir es einfach so runter, komplett, oder?
2: Ja. Rubens heldenhafter Einsatz, er hat einen ernsten Hintergrund.
0: Wir haben jetzt zwei Männchen, die jetzt die ganze Zeit schon hier in der Gruppe zusammengelebt haben und wir jetzt ein Weibchen dazugesetzt haben und wir uns nicht sicher waren, ob dann das adulte Männchen oder das dominante Männchen dann sich mit dem Weibchen verbrüdert und dann das schwache Männchen aus der Gruppe schmeißt. Oder ob es trotzdem noch, ob sie weiter als Gruppe funktionieren. Weil normalerweise leben die ja in so einer Art Staat. Also hat ja jedes Tier auch seine eigene Aufgabe. Wenn sich neue Mullstaaten aber bilden, dann ist es wahrscheinlich normalerweise so, dass es 1-1 ist. Und wir testen diesmal, ob es auch mit zwei Männchen geht, die sich kennen und einem neuen Weibchen.
2: Na, mal sehen.

0: Punkt auf dem Kopf.
1: Kleines Männchen, kleiner. Mhm.
2: Und?
0: Genau, beiß ruhig zu.
2: Was bringt er auf die Waage? Diese Frackträger sollen heute bittere Pillen schlucken. Zuständig für die Medikamentenausgabe ist Kirsten Roth.
3: Mal gucken, ob die Pinguine dann rankommen. Genau, also wir machen heute ist ein besonderer Tag, Malaria-Prophylaxe. Das machen wir zweimal in der Woche, immer Dienstag und Freitag. Malaria-Prophylaxe heißt ja, dass wir ein Medikament füttern, prophylaktisch gegen Vogelmalaria. Also da braucht jetzt keiner panisch werden. Wir haben hier nicht die Menschenmalaria, sondern das ist halt wirklich ein Einzeller, der die Malaria auslöst, der für einen Menschen ungefährlich ist, aber halt ein Vogel ja im Endeffekt da ähnliche Symptome auslöst wie beim Menschen. Also halt Blutarmut, anschwellender Milz und auch Fieber, was halt, wenn es nicht behandelt wird, tödlich ist. Und das wollen wir einfach umgehen. Deswegen ja, präparieren wir unseren Fisch. Sondern brauchen wir 18 Pinguine.
2: Die Krux an der Sache. Das Medikament muss genau dosiert werden.
3: 12. Und wieder für jeden eine halbe. Und das Problem ist einfach, warum wir die gezielt aus der Hand füttern müssen, beziehungsweise jeder Pinguin wirklich nur einen Fisch, den wir präpariert haben, fressen darf, ist, dass man das Medikament überdosieren kann. Und dann ist es tödlich für die Pinguine. Und das ist natürlich was mir persönlich richtig Panik macht, weil ich auf jeden Fall nicht hier einen von den kleinen Geistern durch mein Versagen irgendwie auf dem Gewissen haben will. Und deswegen haben wir auch hier die Liste und haken das dann ab. Wie sie alle vorne stehen. Ja, gut. Na, Mäuse, ihr seht hier die ganze Zeit.
2: Die stehen schon Schlange. Die Aufgaben werden geteilt. Kirsten wird, wenn die Fische präpariert sind, die Medikamente ausgeben. Und Michaela Meissner wird das für die Besucher kommentieren.
3: Ach so, du willst hier stehen bleiben? Ich würde diesmal rumgehen wollen, damit die hier, oder zumindest der Felix, du kannst ja stehen bleiben, aber der Felix mit nach vorne.
4: Ja, dass ich kann hier, auch mit vorgehen. Das ist mir, wenn das funktioniert, dann gehe ich mit vorne.
3: Weiß ich nicht, ich habe es noch nie probiert. Bleib hier stehen. Bleib bei mir und der Felix geht mit vor zu den Besuchern.
4: Ich kann ja mich hier so ein bisschen
3: genau, zurückziehen. So, Schnuckis. Na? Selbst alle drei Kinder sind mit da. Das ist aber schön. Ihr kleinen Geister. So, Mädels, heute komme ich wieder mit meiner Platte rein. Kann losgehen.
5: Schönen guten Tag. Ich begrüße Sie recht herzlich zu unserer täglichen kommentierten Fütterung. Ich heiße Michaela Meissner.
2: Da ist doch was im Busch.
3: Achtung, Nase weg.
2: In dieser roten Schüssel.
3: Essen, essen, essen, essen, essen. Sehr gut.
2: Die Medikamentenfische.
3: Hartmut?
2: Hartmut, aha. Ja. Wie hält man die bloß auseinander?
3: Wartet mal.
2: Im Okapi-Stall. Na, klappt es denn nun doch noch mit der Waage?
6: Oh, jetzt?
2: Na, das viele Kraulen hat sich ausgezahlt. Steht ja wie eine Eins, die Kleine.
0: Hm? Ja. 46. Naja. Ein Monat, 46, das ist doch gut.
2: Macht Fortschritte. In jeder Beziehung.
0: Das ist gerade die Geschichte mit dem Trinken. Es matscht gerade wieder. Ja, sieht aber schon besser aus. Nase bleibt schon draußen. Also Wasser scheint ein schönes Spielzeug zu sein.
2: Und fast so gern wie Muttermilch scheint sie es zu mögen.
0: Na gut, mein Spätzchen, wir verlassen dich dann, ne?
2: Die kleine Trainingseinheit ist zu Ende. Für heute.
0: Wunderschön. Jetzt, wenn es eben auch an uns Interesse hat, und dann eben auch mal gekrallt.

0: werden will, dann ist es für uns natürlich das, wo jeder denkt, das ist doch der Job. Jeden Tag Tiere streicheln.
1: Tja, da kann man fast ein bisschen neidisch werden.
2: Also ist er wieder deutlich schwerer geworden.
1: Der erste Mullmann in kürzester Zeit. Ein kleines Schwergewicht.
2: Beim allerersten Mal wiegen hat er 93 gehabt. Dann hat er 2 Tage später nur noch 86 gehabt. Und jetzt hat er wieder 94. Das ist ein gutes Gewicht.
1: Jetzt.
2: Zack.
1: Muss er hier erstmal warten. Und das heißt, der nächste bitte. Aber die machen es oben wohl nicht mehr ganz so einfach.
2: Die sind auf jeden Fall schon mal nicht draußen gewesen und schon mal hier auch nicht drin, was ich befürchtet hatte.
1: Na, vielleicht sind sie umgezogen.
2: Da ist er gerade abmarschiert. Genau, beiß rechts zu. Also die haben schon ordentliche Zähne. Man merkt, wie sie in dem Handschuh stecken. Das ist der große Mann. Der hat auch einen großen Fleck auf dem Kopf.
1: Na, mal schauen, ob er auch ein großes Gewicht hat.
2: 125, ja, 126 machen wir. Der hat ein bisschen abgenommen. Der war beim letzten Mal stabil, aber um den mache ich mir weniger Sorgen, weil der insgesamt natürlich auch deutlich kräftiger ist. So, aber jetzt müssen wir auf die Suche gehen.
1: Nach der Königin.
3: Hier.
2: Ach, da ist er ja schon, das ist ja schön.
1: Ja. Doch die haut ab. Pillen für die Pinguine.
3: So, links schwarz. Siegfried. Links gelb. Gerlinde hat. Links schwarz. Erik hat. Du willst den nie, ha? Gerlinde. So, du hast schon. Links rot. Du bist auch schon. Elisabeth,

0: Kaminkerzen hast du schon.
1: Und schon sind die Schnäbel gestopft.
0: Und noch ein?
1: Tja, und hatte nun jeder seine Pille geschluckt?
0: Lief heute wie geschmiert.
1: Und da hat die Vogelmalaria keine Chance.
0: Elisabeth hat Karl war gar nicht da.
1: Da ist wohl der Kirsten doch jemand durch die Lappen gegangen.
0: Nee, aber das war klar. Wir haben ja auch Tiere dabei, die jetzt noch in der Mauser sind. Und es ist auch so, dass manchmal nicht alle bei der Fütterung früh da gewillt sind, den Medikamentenfisch zu fressen. Also das scheint doch anders zu riechen. Und gerade jetzt, die Gerlinde war vorn, also die klaut sowieso immer den Fisch von anderen aus dem Schnabel. Und die war vorn auch nicht gewillt. Also normalen Fische hat sie gefressen, aber halt nicht den Medizinfisch. Aber das ist schon okay. Ich habe jetzt 2, 4, 6, 8, 9. 9 von 18, das ist gut. Nachher werden wir noch füttern. Ja, aber man muss schon einen Überblick behalten. Ne? Das ist nicht ganz einfach da mit der Fütterung.
1: Da sind dann Gerlinde und die anderen dran.
0: Packen wir das rein und machen nachher weiter mit dem Spaß.
1: Kirsten vergisst keinen. Bei den Erdmännchen geht's nicht um Leben und Tod. Denen ist nur langweilig. Aber Jörg hat sich schon wieder was ausgedacht.
2: Ich habe hier ganz toll für die Erdmännchen. Und da habe ich gedacht, wenn du jetzt hier das irgendwie festbindest, die haben ja solche Baumstämme drin stehen, ein bisschen erhöht, ja. Und wenn ich die dazwischen festbinde und dann in eine Leiter baue, wo die vielleicht so hochlaufen können auch, ne? Da könnte das richtig schön sein, dass die dann eben ja, hier oben drauf einfach so Wache schieben können auch und so, ne? Und vielleicht auch ein Leckerli finden drauf. Das ist immer ganz gut. Also ich denke mal, das wird eine ganz hübsche Sache und ich denke, dass sie das auch nutzen.
1: Was die Erdmännchen natürlich nicht ahnen, ihr Pfleger geht hier einer alten Familientradition nach.
2: Mein Opa, der war auch, der konnte richtig gut auch so Körbe fläschen und so, ne? Und auch so die Körbe ausbessern. Ja, und ich dachte, musst du immer probieren, Mensch, sowas kriegst du bestimmt auch hin.
1: Alles für die lieben Kleinen.
2: Für die Tiere ist es ja letztendlich immer eine Neuerung letztendlich auch. Und wenn mal was Neues im Gehege passiert, das finden die natürlich in der Regel klasse, sowas. Und Erdmännchen, die haben zwar diese Scharkrallen, also die haben ja keine Sichelkrallen wie eine richtige Katze, sondern diese Scharkrallen, die sind ja feststehend und so leicht bloß gebogen. Also sie gehören ja zu den Schartieren. Ne? Und trotz alledem können die relativ gut klettern, sind ziemlich geschickt.
1: Na, das müssen sie jetzt erstmal beweisen.
2: So, das sieht doch gut aus, Mensch. Ja? Und wenn man da das Ding hier oben irgendwo in einer bestimmten Höhe und dann das Ding anstellt, das ist doch hier fast wie... Das wird super. Das wird super. Absolut.
1: Super. Ob die Erdmännchen das auch so sehen? Na, mal sehen. Bei den Salmlern. Diese transparenten Exemplare sind Höhlenbewohner. Ihr ganzes Leben lang meiden sie das Licht. Im Gegensatz zu ihren Nachbarn. Diese Salmler mögen es taghell. Gegensätzliche Lebensweise vereint in einem viel zu alten Aquarium. Heiko Schäfer ist das schon lange ein Dorn im Auge.
3: Es ist klein für die Fische und eigentlich baut man so ein Aquarium so nicht. Das ist also als reines Schaubecken mal gebaut für irgendeine Messe. Wir haben das dort so Sachen bekommen und haben das Beste draus gemacht. Aber im Endeffekt wird man ein Aquarium ja so nicht bauen. Es ist eigentlich nicht groß. Ne? Ja, wir sagen jetzt immer Schneewittchensarg. Und demzufolge ziehen sie um.
1: Bei so unterschiedlichen Bedürfnissen muss ein Umzug gut geplant werden.
3: Meinetwegen ist es ein Salmler wie jeder andere, der also an der Oberfläche lebt, ziemlich aktiv ist, sind recht räuberisch. Und es gibt eine Höhlenform, die mehr oder weniger noch räuberischer ist. Meistens dann, wie man sieht, hier rosafarben sind, die Augen nur als Punkt zu erkennen sind. Die können also hell-dunkel noch unterscheiden, das ist alles.
1: Tag und Nacht in einem Aquarium.
3: Und das ist natürlich eine größere Umbaumaßnahme, weil man im Endeffekt wieder eine Teilung machen will. Und da können wir gucken, da ziehen sie rein. Und momentan ist es eine Baustelle, leerer schwarzer Kasten. Die Trennung ist schon angedreht, das Höhlenteil wird dazu kleiner. Und das ist eine aufwendige Sache. Und da das Becken recht unzugänglich ist, bereiten wir die Dekoration mehr oder weniger hinter den Kulissen vor.
1: Heiko. Ein Höhlenbauer?
3: Da freut sich mein Bastelherz sehr wieder drüber. Man hat dann ein bisschen Freiraum und kann dann mal so gucken, was man damit macht. Also es gibt eine Vorgabe und die soll erfüllt werden, also so ein paar Eckdaten. Und der Rest ist dann mehr oder weniger künstlerische freie Hand.
1: Jetzt geht der Künstler an die Arbeit. Und das hier, das ist sein Atelier.
4: So, na gut, jetzt muss ich Steine suchen gehen. Okay.
2: Hey, meine Süßen. Das ist keine Leiter zum Ausbrechen, ne? Nicht erschrecken, alles gut, meine Süßen, ne? Ja, ich denke mal hier vorne hin. Ja, was ist das, hä? Ich stelle mir hier die Leiter an. Ich habe noch einen Korb hier drauf gebastelt, da können ein paar Leckereien rein. Weil die Mutigen müssen natürlich auch belohnt werden, ne? Genau. Ne? Guck mal, die tun wir die nämlich hier anstellen.
1: Die Erdmännchen. Ob sie das Prinzip Leiter verstehen?
2: Guck mal hier, kann man hochgehen. Hm? Guck mal hier hoch. Hm? Versteht nicht ganz so doll, hä? Komm mal hier. Guck mal da. Da hoch muss man laufen, genau. So, und jetzt läufst du fein hoch. Guck, siehst du? Genau hier. Ja, es ist noch ein bisschen ungeheuerlich. Traut es schon nicht so richtig. Hä? Traut ihr euch noch nicht so richtig? Soll ich da noch ein Leckerli holen hier? Hm? Na, wir gucken mal. Ich hol mal noch ein Leckerli her.
1: Leckerlis. War ja klar. Mehlwürmer und Hühnereier. Das könnte den Kleinen auf die Sprünge helfen. So ist der Plan.
2: Na, guck mal hier. Na, lecker. Da, guck da. Oh. Ja, fein. Was ist denn das? Ja. Oh, du hast dich so angestrengt jetzt. Ha?
1: Doch die Sache mit der Leiter bleibt kompliziert.
2: Na, wer schafft's? Na, Dicke, willst du es noch mal probieren, ne? Das Prinzip haben sie noch nicht ganz verstanden, dass sie eben hier ansetzen müssen, um dort hochzukommen. Aber ich finde das ganz, ganz toll, dass ihr ab und zu mal kommt und wenigstens mal die Leiter anguckt, ja?
1: Ja, gucken, das klappt. Aber mehr nicht. Bei dieser Muldame. Da braucht es jetzt, trotz der Bissigkeit, Fingerspitzengefühl.
5: Naja, ich will ja auch nicht zudrücken, weil sonst haben wir wieder mal weniger. Nee, es geht aber wirklich ganz gut. 72 hat die.
6: Hat zugenommen.
5: Das ist doch schön.
1: Keiner ist dünner geworden. Sieht so aus, als würden die miteinander harmonieren.
5: Das Schöne ist, wenn wir die dann hier in den Eimer zusammensetzen, das hat man auch beim ersten Mal schon gesehen gehabt, dass die sich eigentlich, dass sie jetzt nicht übereinander herfallen oder sowas. Die beschnüffeln sich, die riechen aneinander. Sie ist immer für die Männer besonders interessant. Sie ist die mit dem großen weißen Fleck auf dem Kopf. Also man erkennt sie ganz gut. Der kleine, aber alte Mann hat einen sehr kleinen weißen Fleck auf dem Kopf. Sie hat so eine Art Tee oder Pilz oder Frau Frink hat jetzt eine Krone erkannt auf dem Kopf. Und der große Mann, der sowieso von der Größe schon ganz anders aussieht, sie hat auch eher einen großen weißen Fleck auf dem Kopf.
6: Man sieht ganz klar eine Krone. Das sind drei Zacken. Ja, Richtung Rücken. Zeigt.
5: Super.
6: So.
1: Und jetzt
6: eben noch die Hütten hier wieder.
1: Reist die Königin samt ihrem Gefolge.
5: So, ihr dürft rauskommen.
1: Wieder nach Hause.
5: Los.
1: Aber wollen die gar nicht?
5: Jetzt trauen sie sich nicht mehr, jetzt sind sie schüchtern geworden.
1: Die Salmler sollen ein neues Aquarium bekommen. Deshalb betätigt sich hinter den Kulissen Heiko Schäfer als Höhlenbauer.
3: So, das ist ein der Anfang eines Dekorationsbaus, wie immer mühselig. Und ich mache mir das ein bisschen einfacher, weil das im Aquarium jetzt zusammenzukleben oder zu mauern
4: sehr aufwendig wäre. Das Becken ist also nicht sehr zugänglich für solche Arbeiten. Und da man ein bisschen besser bauen kann, wenn man die Sachen in der Werkstatt liegen hat, ist das einfacher.
1: Der Künstler bei der Arbeit.
4: Das heißt, es soll ja ein Höhlenbach werden. Und ich schaffe mir jetzt einfach hier so ein paar Modulplatten, wo ich so eine gewisse Vorstellung habe, wo die im Becken hinkommen. Und das Schöne daran ist, dass man einfach jetzt sagen kann, ich habe jetzt so eine Platte. Die kann ich mir dann im Endeffekt, wenn die richtig ausgetrocknet sind, nächste Woche wegnehmen. Kann die mit Kleber versehen und einfach ins Aquarium reinkleben. Und das ist auch eine mühselige Arbeit. Also das ist wirklich so, dass man es hier anfängt, Stein für Stein ein bisschen zu säubern. Damit der Kleber haftet.
1: Und dann nimmt Heiko kein Kittifix. Der Kleber ist was ganz Besonderes.
4: Das ist ein Industriekleber, ist eigentlich aus der Raumfahrt. Und den haben wir also über Jahre jetzt immer im Haus. Und alles, was irgendwo speziell verklebt werden muss, wird damit geklebt.
1: Aha. Weltraumkleber.
4: Also man hat am Anfang uns mal erzählt, dass sie damals beim Space Shuttle die Wärmekacheln damit verklebt haben. Ist also extrem hitzebeständig. Vielleicht also Frost bis minus 80 und hitzebeständig bis plus 400. Und bleibt elastisch, ist ungiftig, trocknet unter Wasser ab, braucht nicht unbedingt Sauerstoff zum Abtrocknen. Und ist auch innerhalb von 24 Stunden ausgehärtet und nach 12 Stunden eigentlich schon belastbar. Also für uns ideal. Und bei dem Kleber muss man fürchterlich aufpassen, der färbt. Aber so könnte ich mir die Sache jetzt schon vorstellen. Hier müsste man dann was Kleines einfügen. Da können wir die schon kleben.
1: Was unter Weltraumbedingungen alles zusammenhält, gerade gut genug für Heikos Fische.
4: Das ist also wirklich ein Spezialbau. Im Endeffekt denke ich mal, dass ich die und die beiden noch machen muss. Das sind also so Übergangsplatten, die im vorderen Teil sind. Da drüben liegen noch die drei. Die sind schon von gestern vorgearbeitet. Und ja, mal gucken.
1: Jede Kachel ein Einzelstück.
4: Das ist ja dann auch wirklich so, so ein Stein ist ja nicht eben. Also man braucht pastösen Kleber. Ansonsten müsste ich jetzt noch einen Steinmetz mir besorgen, der die ganz plan schleifen würde. Und der füllt das also aus. Ich suche dann schon eine glatte Kante und dann ist das gut.
1: Stein auf Stein. Die Höhle. Wird bald fertig sein.
7: Klassenstein, so. Ja, hier. Hier. Nicht jeder traut sich, ne? Du, pass auf, jetzt geht's los. Wer möchte jetzt hier? Also für ihr Küken muss man bis hochlaufen. Super. Guck hier. Hey, bis hierher. Hm, das findest du dann lecker, ha? Okay. Nächste. Ja. Fein macht ihr das.
1: Das mit der Leiter. Was haben die Erdmännchen inzwischen kapiert? Jörg muss allerdings kräftig nachhelfen. Mit Leckerlis.
7: Hey. Oh, oh, oh, oh, fast abgestoßen. Oh. Aber einige haben das richtig gut gemacht. Jetzt zum Beispiel. Jetzt. Hey. Super. Ganz fein. Ja, guck. Nee, hier, das war noch nicht. Ja. So. Ey, nicht runter. Nicht. Ja, hier. Jetzt klappt halt. Ja, lecker, ne, Kaff? Ne, fein, ne? Genau, so lappt man das, siehst du? Ne, guck. Mm. Ey, schau mal von hier, ne? Mm, so, hier, genau. Jetzt gibt's Belohnung dort oben, ganz super.
1: Jörgs Liebe zu seinem Beruf.
7: Lecker, hä?
1: Seit neuestem geht sie ihm sogar unter die Haut.
7: Ja, ich habe hier mir ein Erdmännchen stechen lassen, ein Tattoo. Ja, das sieht dann so aus hier. Und das hat er auch richtig gut hingekriegt. Das ist ein richtiger Künstler. Also das ist, habe ich in Allenburg machen lassen. Das sieht auch richtig klasse aus. Hey, du machst das prima. Hier. Ja, es geht doch. Hä? Finde ich cool. Jetzt hängen ja überall Erdmännchen im Baum. Das sieht aus wie eine Traube. So, bis morgen. Viel Spaß noch.
1: Tschüss, du Korbflechter. Mit dem Tattoo. Die Mulle. Immer noch im Eimer.
5: Jetzt haben sie keine Lust mehr. Die Stufe ist so, ihr habt wahrscheinlich so kurze Beine, ne? Ihr müsst.
1: Ja, ja. Plus was.
5: Falsche Richtung. Gut.
1: Na, da hat Ruben doch wieder einiges an Erkenntnis gewonnen.
5: Ich bin erstmal erleichtert, dass die, die das letzte Mal abgenommen haben, wieder zugenommen haben. Wir werden sie aber sicherlich noch 1, 2, 3 Wochen ordentlich kontrollieren und dann lassen wir sie in Ruhe und hoffen, dass dann irgendwann auch Babys da sind. Und dass wir dann wieder auch einen großen Mullstart haben, damit wir irgendwann auch wieder eine schöne große Gruppe in der Schau haben.
1: Rubens Traum vom Mullenreich. An denen hier geht er allerdings erstmal vorbei.

0: Zaida. 41 Jahre ist sie alt und etwas eigen.
1: David, mach mal wieder auf.
0: Hat mit allen in der Herde gestänkert. Lebt deswegen isoliert von den anderen.
1: Zaida Salih, Zaida Lift.
0: Und? Lift. Seit neuestem im Bullenstall. Nicht für immer. Elefantenkühe sind nicht gern allein. Wie sie sich zu benehmen hat.
1: Kannst zumachen.
0: Das sollte sie jetzt schnell lernen. Denn da kommen neue hanseatische Elefanten in den Zoo Leipzig. Außerdem in der nächsten Sendung sollen sich die Flamingos endlich auf ihre neue Anlage trauen. Und bei den Dallschafen, da ist schwer was los. Also bis dann. Tschüss.
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1: Der Dienstagmittag und da kommt doch wirklich ab heute die ganze Familie zusammen. Die zweitägige schwarz-rote Regierungsklausur auf Schloss Neuhardenberg bei Berlin. Und wir kennen das ja von unseren Familienfeiern. Harmonie kann da schon mal ein Drahtseilakt sein. Dabei ist sie dort, diese Harmonie, im Bundeskabinett so wichtig wie bei uns zu Hause nicht. Jede Ministerin, jeder Minister, auch der Bundeskanzler wissen natürlich, die Landtagswahlen in Sachsen-Anhalt und Mecklenburg-Vorpommern, die kommen schnell in den nächsten Wochen. Also jetzt zügig die Reformen angehen und auch neue Themen ernst nehmen. Stichwort Hitzesommer.
2: Es soll ein Neustart nach der Sommerpause sein, hier auf Schloss Neuhardenberg. Kurz bevor es losgeht, erklärt Kanzler Merz, welche Themen bei der Arbeitssitzung besprochen werden sollen.
3: Im Mittelpunkt des heutigen Tages steht die Frage, wie wir die industrielle Basis in Deutschland erhalten und wieder stärken können. Denn der Anspruch der Bundesregierung ist klar: Deutschland soll ein starkes Industrieland bleiben, auch im KI-Zeitalter.
2: Ein weiteres Thema, das vor allem wegen des Hitzesommers noch mehr in den Fokus gerückt ist, der Klimawandel und wie die Bevölkerung besser geschützt werden kann. Anders als ursprünglich geplant, wird das morgen ein eigener Tagesordnungspunkt. Grund dafür ist vermutlich auch der Waldbrand in der Eifelgemeinde Hürtgenwald. Kanzler Merz war vergangenes Wochenende selbst vor Ort, um sich ein Bild von den Auswirkungen des Sommers zu machen.
3: Trockenheit, Hitze, Waldbrände und Ernteausfälle führen uns vor Augen, dass konkreter Handlungsbedarf besteht. Gesundheit, Krankenhäuser, Altenheime, die Landwirtschaft. Es gibt kaum einen Lebensbereich, der nicht betroffen ist.
2: Es gibt viel zu besprechen für die Minister der schwarz-roten Koalition. 2 Tage haben sie dafür Zeit. Die Reformen, die vor der Sommerpause auf den Weg gebracht worden sind, sollen jetzt zügig umgesetzt werden.
4: Die Erwartung der Bevölkerung an solche Klausuren ist sicherlich zum einen, dass man Handlungsfähigkeit zeigt, Geschlossenheit und dass man nach außen noch mal signalisiert, wohin man gehen möchte mit dieser Regierung, was die nächsten Reformen sind und wie man die umsetzen möchte.
2: Schloss Neuhardenberg bietet zumindest eine wunderbare Kulisse für hoffentlich gute Ideen und kluge Entscheidungen.
1: Ja, sieht doch ganz nett aus da bei der Familienfeier, Kabinettsklausur. Anja Köhler ist dort am Schloss Neuhardenberg. Könnte dieses Gefühl von Harmonie, wir haben es jetzt beschworen, fast schon wichtiger sein als die ganzen politischen Themen, die wir aufgezählt haben?
5: Naja, Harmonie ist jedenfalls ganz schön wichtig. Beim Reingehen heute Morgen sagte Bauministerin Huberts auf die Frage, was sie denn erwarte, ein bisschen Teambuilding. Und das ist tatsächlich nicht ganz ohne, denn es gibt ja auch Neulinge am Kabinettstisch. Und bei den Reformen, die anstehen, Krankenpflege und Rentenversicherung, da gibt es durchaus noch Differenzen und Änderungswünsche. Um die auszuräumen, kann es gar nicht schaden, wenn man sich ein bisschen besser kennt. Und solche Klausursitzungen abseits des Hauptstadttrubels, die haben ja durchaus Tradition. Hier scheint die Sonne, der schöne Schlosspark, der lädt zum Spazierengehen ein. Und manchmal, nicht immer, aber manchmal entsteht da wirklich so ein ganz eigener Geist und eine positive Stimmung.
1: Was müssen Sie denn liefern? Was erwarten denn die Menschen konkret von Kanzler und Ministern? Denn Beschlüsse wird es ja nicht geben. Ne?
5: Der Bundeskanzler, der sagte heute Morgen, Menschen in unserem Land erwarten zu Recht, dass die Bundesregierung handelt. Wir handeln. Damit meint er die angestoßenen Reformen, dass die auch wirklich im Herbst jetzt zu Gesetzen werden und in Kraft treten. Allerdings muss man die Erwartungen vielleicht auch ein bisschen dämpfen, denn bis solche Gesetze dann wirklich Wirkung zeigen, kann sehr viel Zeit vergehen, manchmal sogar Jahre. Schneller könnte es gehen bei einem Schub für die Wirtschaft. Da strebt die Regierung Deregulierung an und das könnte der Wirtschaft auf die Beine helfen. Der Bundeskanzler, der sagte, die Industrie, das Handwerk und auch die Forschung in Deutschland, die wären ja noch immer sehr stark und darauf könne man aufbauen, um dann wirklich zu einem Aufschwung zu kommen. Andere Themen sind noch Sicherheit. Es wird eine Drohnenvorführung am Nachmittag geben und schon das angesprochene Thema Klima. Offenbar hat das jetzt nach diesem Rekordsommer für diese Bundesregierung auch Priorität bekommen.
1: Tja, die Drohnen. Die Bedrohungslage ist auch gleich Thema hier bei uns in der Sendung. Anja Köhler, danke schön. Vielleicht drängt ja bis 16 Uhr schon was heraus aus dem Schloss. Dann sind wir wieder bei dir. Erstmal zu uns. Ja, wir berichten hier regelmäßig, wenn es gebrannt hat in Nordrhein-Westfalen, diesmal wieder. Aber diese verrauchten Treppenhäuser, die gab es bei uns. Feueralarm im WDR gestern Nachmittag. Genau da, wo ich dann wenige Minuten später die 18-Uhr-Sendung moderieren sollte und später ja auch die Aktuelle Stunde produziert wird. Also kurz, es sah gestern Abend alles ein bisschen anders aus.
6: Der Alarm wurde am Nachmittag ausgelöst. Zeitweise waren 9 Einsatzfahrzeuge der Feuerwehr Köln vor Ort. Grund war offenbar ein Dehnungsfugenbrand zwischen 2 Gebäudeteilen. Nach ersten Erkenntnissen hatten Dachdeckerarbeiten am WDR-Gebäude das Feuer ausgelöst. Der durch den Brand entstandene Rauch wurde über eine Zuluftöffnung angesaugt und gelangte so auch in einen Trafo-Raum.
7: Die Besonderheit ist natürlich, dass wir hier mit Starkstrom zu tun haben und dass das natürlich eine potenzielle Gefahr für unsere Einsatzkräfte bergen kann, insbesondere dann, wenn wir mit Wasser löschen.
6: Außerdem ist so ein Dehnungsfugenbrand schwierig zu löschen, weil das Feuer nicht sichtbar und schwer zu erreichen ist. Der Brand hat dazu geführt, dass noch weitere Live-Sendungen, wie die Aktuelle Stunde etwa, nicht wie gewohnt aus den Studios gesendet werden konnten.
8: Und wir sagen schönen guten Abend von ungewohnter Stelle. Im Studio der Aktuellen Stunde gab es Feueralarm. Deshalb sind wir hier.
9: Erzählen wir Ihnen gleich mehr zu. Alles ein bisschen aufregend, aber trotz all dem Chaos haben wir eine Sendung für Sie am Start.
6: Und auch die Spätausgabe von WDR Aktuell war noch betroffen. Die Feuerwehr hatte am Abend die Situation unter Kontrolle. Schwierig war auch, das Gebäude wieder rauchfrei zu bekommen. Doch heute läuft im WDR alles wieder nach Plan.
1: Man riecht's aber noch. Wir sprechen über den erschreckenden Anschlagsversuch am Leipziger Flughafen vor knapp 3 Wochen. Eine Drohne mit Sprengstoff wurde ja von einem Busfahrer zu Boden getreten. Ein Riesenglück. Nach Recherchen von WDR, NDR und SZ gibt es jetzt dazu neue Erkenntnisse. Offenbar kamen mehr Drohnen damals zum Einsatz als bisher bekannt. Die Ermittler und Ermittlerinnen gehen davon aus, dass insgesamt 3 Fluggeräte eingesetzt wurden. Eine dritte, bisher eben unbekannte Drohne wurde am 14. August auf einem Feld gefunden, das an den Flughafen grenzt. Die Polizei fand wohl auch dort militärischen Sprengstoff. Bisher, ja, war nur bekannt, dass eine Drohne auf dem Flughafengelände in der Nähe von ukrainischen Frachtmaschinen gefunden wurde. Eine zweite könnte mit einem DHL-Flugzeug kollidiert sein. Somit könnte ein weitaus größerer Anschlag geplant gewesen sein als bisher öffentlich bekannt. Roman Leberger aus der WDR-Investigativredaktion in Berlin zugeschaltet. Ja, das müssen Profis gewesen sein. Ist das jetzt noch deutlicher geworden, dass es eine größere hybride Bedrohung gibt gegen Deutschland?
10: Das kann man wohl so sagen. Das ist eine neue Qualität. In dieser Größenordnung hatten wir das so noch nicht in Deutschland. Wir befinden uns bereits seit Jahren in einem hybriden Krieg mit Russland, insbesondere seit dem russischen Angriff auf die Ukraine. Und Russland hat Jahr für Jahr, Stück für Stück die Temperatur ein wenig höher gedreht, um zu zeigen, dass es eben einen Preis hat, wenn man die Ukraine unterstützt. Und diese Konstellation mit diesem Anschlag ist jetzt tatsächlich eine neue Qualität. Und wie es aussieht, waren es eben mehrere Drohnen mit Sprengstoff bestückt, die dort zum Einsatz kommen sollten.
1: Das war Leipzig. Wir haben hier auch im Westen große Flughäfen, Düsseldorf, Köln, Bonn. Wie sicher sind die? Kann man das einschätzen?
10: Es gibt natürlich viel, was sich tut hinter den Kulissen. Es gibt auch eine Initiative, jetzt die größeren deutschen Flughäfen nochmal neu auszustatten mit neuen Detektionssystemen gegen Drohnen. Das soll bis Ende des Jahres komplettiert sein. Auch Köln und Düsseldorf sollen damit ausgestattet werden. Aber es ist eben eine Sache, Drohnen zu erkennen. Es ist eine andere Sache, sie dann vielleicht auch vom Himmel nehmen zu können. Also es gab schon öfter mal den Fall, dass Drohnen gesehen wurden und dann sind sie schnell außer Reichweite oder die zuständigen Behörden haben nicht die richtigen Mittel, um sie dann auch wirklich abzuschießen oder sonst wie vom Himmel zu holen. Ein Beispiel nur in Leipzig zum Beispiel, waren auch Funkjammer-Systeme vorhanden, also um Drohnen mit Funksignalen zu stören. Nur weil die Drohne in Leipzig wurde über das Mobilfunknetz gesteuert und da nützt dann eben auch der beste Drohnen-Funkjammer nichts.
1: Ja, und das ist erst der Anfang. Roman Leberger, WDR-Investigativ, Dankeschön. Unsere Städte sind seit den 50er Jahren gebaut für Autos. Die neue Technik damals, die wurde so gefeiert, dass Stadtplanung eigentlich Autoplanung war in den Städten. Aber die Zeiten ändern sich natürlich. Wir wollen auch, dass die Bahn nutzen, das Rad nutzen, auch sicher zu Fuß sein. Daran arbeitet die Politik schon lang. Mobilitätswende. Jetzt aber hat der TÜV erstmal repräsentativ untersucht, wie Menschen überhaupt unterwegs sind bundesweit ab 18 Jahren und auch, was sie sich wünschen.
11: Zwischen Köln und Düsseldorf brauchen Bahnreisende seit gestern starke Nerven. Schienenersatzverkehr per Bus. 2 Wochen lang werden Gleise und Brücken erneuert. Verlässlich zum Ziel kommen, uns erzählen Menschen in Düren, was für sie der Knackpunkt bei der Bahn ist.
12: Zuverlässigkeit von natürlich der Deutschen Bahn. Das ist, glaube ich, das Hauptproblem.
13: Also die Pünktlichkeit, die Sauberkeit, vor allen Dingen einen ordentlichen Informationsfluss.
14: Es ist schwierig in der heutigen Zeit, sage ich jetzt mal, für die Nutzung des Nahverkehrs. Mit den Verspätungen, den ganzen Baustellen und allem drum und dran.
11: Die heute veröffentlichte TÜV-Studie zur Mobilität zeigt, das Auto bleibt das wichtigste Verkehrsmittel. 83% der Befragten nutzen regelmäßig ein Auto, 63% gehen zu Fuß, 20% sind mit dem ÖPNV unterwegs, ebenfalls 20% mit dem Fahrrad. Die TÜV-Studie zeigt, auf dem Land fahren sogar fast alle mit dem Auto.
15: Das hängt vor allem damit zusammen, dass es keine Alternativen oder wenig Alternativen gibt. Der öffentliche Personennahverkehr ist nicht so ausgebaut, dass es eine Alternative für die Menschen darstellt. Und das sehen wir auch daran, dass je größer die Städte werden und je besser der ÖPNV ausgebaut ist, desto stärker sind die Menschen auch bereit, diese Angebote anzunehmen.
11: Der Wunsch nach einem besseren ÖPNV-Angebot ist allgemein groß. Die Politik soll den ÖPNV stärken, sagen 76% der Befragten. Beim Bahnverkehr sind es 72%. Bessere Wege für Fußgänger möchten 54% und 51% mehr Fahrradwege. Überrascht zeigt sich der TÜV, dass es bei der Elektromobilität laut der Befragung vorangeht. Jeder Vierte würde ein E-Auto kaufen. Problem sind noch die hohen Anschaffungskosten sowie die Reichweite. Und jeder Zweite kritisiert die zu wenigen Ladestationen.
1: Wenn wir Urlaub machen, dann fliegt auch Silke Scheider-Börsch. Aber nicht ans Meer, sondern sie fliegt nach Eritrea. Die Leiterin der Kinderintensivstation im Sana-Klinikum in Remscheid engagiert sich in Ostafrika seit Jahrzehnten schon für die medizinische Versorgung dort ehrenamtlich. Jetzt nach ihrer Rückkehr hat sie uns einiges gezeigt, wie sie da das Leben von Neugeborenen rettet.
16: Am allerersten Tag wissen wir nie, was uns erwartet. Man sieht Frühgeborene, viel zu klein, die wirklich dramatische Atemzüge haben und Hilfe brauchen. Ein Kind, was reanimiert werden muss.
17: Vor 24 Jahren hat Silke Scheider-Börsch in Eritrea die Kinderstation mit aufgebaut. Die Situation 2002 war eine echte Zumutung.
16: Es gab kein fließend Wasser, es war für uns vom Geruch kaum aushaltbar. Kakerlaken, Ameisen, überall, auf den Kindern, in den Augen, in den Näbeln. Kinder lagen zu dritt in einem Bett.
17: Die Sterblichkeitsrate bei den Neugeborenen in Eritrea lag bei ihren ersten beiden Einsätzen bei 90%. Inzwischen gibt es fließend Wasser und Strom, Wärmebetten, Medikamente, für jedes Kind ein Bett.
16: 1700 Kinder gehen pro Jahr über diese Station. Klar, wir können nicht alle retten, weil das Personal nicht wie hier on top ausgebildet ist, Notfallausbildung hat. Aber jedes Kind, was dort nach Hause geht, jede Mutter, die ein Lächeln im Gesicht hat, bereichert mich in meinem Leben.
17: Die Überlebenschance in Eritrea ist heute deutlich höher, auch für Frühgeborene. Nächstes Jahr fliegt Silke Scheider-Börsch wieder hin.
16: Jawohl. Mein Herzblut ist einfach, dass ich helfen möchte. Es ist einfach in mir drin. Jedes gerettete Kind ist ein gerettetes Kind.
1: Was für eine tolle Frau. Und auch das ist wichtig heute mit Aktiv im Westen.
18: NRW-Justizminister Limbach hat heute die JVA Köln besucht. Der Grünen-Politiker steht nach Skandalen in mehreren NRW-Gefängnissen in der Kritik. Es geht um geplante Aufstände von Häftlingen und bestechliche Bedienstete. In Köln hat er sich unter anderem zeigen lassen, wie Hafträume kontrolliert werden und was dabei alles gefunden wird. Gegen das Kölner Ausländeramt gibt es weitere schwere Vorwürfe. Wie mehrfach berichtet, hatte die Stadt eine Liste von 471 ausreisepflichtigen Migranten nicht bearbeitet, die die zentrale Ausländerbehörde in Coesfeld der Stadt Köln im November 2024 gemeldet hatte. Jetzt kam heraus, dass 152 Personen und damit jeder Dritte von der Coesfelder Liste nach November 2024 straffällig wurde. Insgesamt beging dieser Personenkreis damit 568 Straftaten. In Löhne im Kreis Herford ist ein 13-jähriges Mädchen bei einem Verkehrsunfall tödlich verletzt worden. Das Kind war gestern Abend auf seinem Fahrrad von einem LKW erfasst worden. Es kam lebensgefährlich verletzt ins Krankenhaus. Dort ist es in der Nacht verstorben. Nach ersten Informationen der Polizei hatte der LKW-Fahrer die 13-Jährige wohl beim Abbiegen übersehen. Der Domschatz des St. Paulus-Doms in Münster hat sein neues Museum bezogen. Vor gut 8 Jahren war die Domkammer geschlossen worden. Im neuen Museum Paulus sind ab übermorgen die wertvollen Figurenkreuze und auch Gemälde wieder zu sehen. Das Museum für den Domschatz hat mehrere Millionen Euro gekostet. Finanziert hat es eine Unternehmerfamilie aus Münster.
1: Einige machen gerade Urlaub in Südfrankreich. Jetzt hat dort ein Tornado schwere Schäden angerichtet. Durch den Wirbelsturm sind hunderte Häuser beschädigt worden. Viele Menschen wurden verletzt. Fast 3000 Haushalte waren zeitweise ohne Strom und sind es zum Teil immer noch. Wegen weiterer Unwetter im Süden des Landes mussten Straßen gesperrt werden. Außerdem kam es zu zahlreichen Verspätungen im Zugverkehr, auch im Flugverkehr. Der Tornado hatte sich gebildet, nachdem die heftige Hitzewelle in dieser Woche in vielen Teilen Südfrankreichs von Gewittern abgelöst worden war. Ja, wir haben gerade so einen herbstlichen Hänger in dieser letzten Sommerferienwoche. Im Norden zeigt sich die Sonne noch öfter. Von Aachen bis Siegen ziehen dann dichte Wolken mit etwas Regen herein, 17 bis 25 Grad. Die Regenwolken verabschieden sich Richtung Hessen. Von Münster bis Köln lockert der Himmel wieder auf. Tiefstwerte 16 bis 11 Grad, Sie verstehen mich schon. Das ist schon der Mittwoch, also morgige Tag wirkt etwas unaufgeräumt. Sonne und Wolken wechseln sich ab, später wird es schwül. Meist bleibt es trocken, 24 bis 27 Grad. Das ist der Donnerstag im Sommermodus einmal. Zwischendurch bis 30 Grad, später Gewittergefahr. Freitag weitere kräftige Schauer möglich. Am Samstag öfter Regen, nur noch bis 23 Grad. Ein Trainingslager der besonderen Art. Die Fußballerinnen der TSG Hoffenheim, die arbeiten mit Pferden an Selbstvertrauen und Durchsetzungskraft. Jetzt hier zu sehen im WDR Fernsehen und wieder Neues aus dem WDR Newsroom um 16 Uhr. Schönen Nachmittag, ich freue mich auf Sie.
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0: Auf dem Hof von Isabel Barnik kommt heute ein Fußballteam an. Die Pferdefrau soll den Spielerinnen beim Aufstieg in die erste Liga helfen. Der kleine Steinkauz Godzilla soll fressen und trainieren. Das ist ihm aber alles viel zu suspekt. Und Kamelhengst Kalif studiert eingehend seinen Haaren. Vor allem die Stute Shira hat es ihm sichtlich angetan.
1: Weiter, weiter, weiter, weiter, weiter. Weiter.
0: Jenny Biel trainiert mit Seehund Henry im Marine Science Center der Uni Rostock. Und alle beide haben Spaß dabei.
1: Gut. Ins Wasser. Gut, Henry. Achtung. Da lang. Oh no.
0: Training heißt Spielen. Und das macht Henry besonders gern. Er ist nämlich Weltmeister im Delfinspringen.
1: Gut, komm.
0: Komm heißt Belohnung.
1: Gut gemacht.
0: Und Belohnung bedeutet Fisch.
1: Gut.
0: Dafür macht Henry fast alles.
1: Achtung und halt, richtig. Oh, nochmal richtig. Richtig.
0: So könnte es für Henry den ganzen Tag weitergehen. Die Seehunde sind in verschiedenen Zoos zur Welt gekommen und erleben hier eine richtig gute Kinderstube. Die Robben lernen viel und die Biologen wie Jenny erfahren eine Menge.
1: Gut, Henry. Achtung. Pusten.
0: Okay, auch kein Problem.
2: Hauptsächlich sollen die Tiere und bekommen die Tiere ihr Futter wirklich für das experimentelle Arbeiten. Das Ganze drumherum, was wir jetzt an Spaß machen, hier beim Henry auch Saltos oder Springen oder sonstige Sachen, das macht er einfach unglaublich gerne. Das kann man zusätzlich einfach noch als zusätzliche Belohnung einbauen am Schluss, wenn die Tiere besonders gut mitgearbeitet haben, dass man einfach auch noch ein bisschen Spaß drumherum macht. Aber das ist doch der geringste Teil.
0: Vielleicht nur der geringste, aber auf jeden Fall der schönste Teil. So, Schlüsselbund suchen. Kein Ding.
1: Jetzt bring ich.
0: Unter Wasser hat es sich rumgesprochen, dass man da oben etwas bekommt, wenn man von unten etwas abliefert. Na dann mal los, Jungs. Sachensuche. Irgendwas findet man in dem trüben Wasser immer.
2: Wenn uns was ins Wasser fällt, holen die Tiere das hoch. Aber natürlich fällt auch den Besuchern diverses Zeug immer wieder ins Wasser. Wir haben Schnuller hier drin, Handys, alles Mögliche. Und Nick und Bill bringen das immer souverän wieder raus. Egal, was es ist.
0: Nur der Schlüssel ist noch nicht wieder aufgetaucht. Also los, Henry. Das schaffst du.
1: Gut. Achtung. Jetzt bring her.
0: Gut gemacht, Henry. Vielleicht ist es ja der Schlüssel zum Kühlraum mit dem Fisch. Egal. Henry bringt einfach alles nach oben.
2: Das ist x-beliebig. Alles, was nicht hier hingehört, ist gleich richtig. Auch wenn er mir jetzt irgendwas bringt, was ich selber gar nicht ins Wasser geworfen habe, sondern wenn irgendwo eine Plastiktüte oder sonst irgendwas schwimmt, ist das natürlich auch richtig. Der soll halt, wie gesagt, so einen generellen Begriff davon kriegen.
1: Gut. Achtung. Sag was.
0: Reden kann er auch, der Tausendsasser. Nicht nur Robben sind exzellente Schwimmer, auch Neufundländer. Deshalb eignen sie sich besonders gut als Rettungshunde, so wie die fünfjährige Maya und ihr älterer Bruder Moses. Die beiden haben sich heute am Duisburger Wolfssee getroffen. Zunächst steht erstmal Spielen auf dem Programm. Und ein Bad im See ist ein Riesenspaß. Wobei die dicke Fettschicht unter dem Fell dafür sorgt, dass man nicht allzu nass wird. Einmal schütteln und schon geht's wieder. Ganz Gentleman hat Moses seiner kleinen Schwester das Spielzeug überlassen.

0: Gerne würde man ja auch Frauchen und Herrchen ins Wasser locken. Aber die sind gerade beschäftigt. Und zwar mit der Trainingsbesprechung für die bevorstehende Wasserarbeitsprüfung. Da kann man offenbar nichts machen. Na gut, dann warten Maja und Moses eben, bis die Damen und Herren soweit sind. Ist ja anzunehmen, dass nachher noch etwas Spannendes passiert, wo sich doch hier alle versammelt haben. Bis dahin heißt es, Kräfte sparen. Sehr effizient. Uhumani im Vogelpark Walsrode ist eigentlich noch ein Milchbubi. Aber im Gegensatz zu Godzilla schon ein ganz großer.
1: Oh, Godzilla, guck mal. Wollen wir mal schauen, ob du schon fast einen ganzen Meter schaffst. Guck mal. Das mit der Maus, das hast du ja nun geschnallt, ne? Guck, das ist die Maus. Komm.
0: Wie war das noch? Wenn die Maus quietscht, gibt's was in den Schnabel, richtig? Wenn Godzilla mal groß ist, soll der Steinkauz in der Flugshow auftreten. Und dafür muss er lernen, auf das Mäusegeräusch zu reagieren. Jetzt guckt nicht so blöd, Manni. Für ein Stückchen Fleisch würdest du doch auch jeden Blödsinn mitmachen. Stimmt doch. Ja, alles klar, ich kann auch blöd gucken. Jetzt kümmere dich gefälligst um deinen eigenen Kram und hör auf, so albern rumzutanzen. Dafür gibt's nämlich keine Belohnung.
1: Ja, das ist eine andere Eule, wa? Ein paar Köpfe größer als du.
0: Noch. Den hole ich locker ein.
1: Seine Entwicklung, er hatte im Grunde genommen schon auf Mäusegequietsche funktioniert. Weil diese kleine Maus hier, die haben wir jetzt seit ungefähr 3 Wochen im Einsatz. Und das hat er eigentlich geschnallt. Dass wenn die Maus gequietscht hat, hat er gefressen. Er ist sogar schon teilweise ihr entgegengelaufen. So, nun mussten wir ihn aber umsetzen. Das heißt, er hat ein neues Quartier bekommen, wo er wieder völlig andere Eindrücke hat. Und hat sich jetzt an dieses neue Quartier in den letzten 7 bis 10 Tagen gewöhnt.
0: German Alonso hat von Anfang an mit Godzilla für die Flugshow trainiert. Deshalb klappt das mit dem Mäusequietschen schon ganz gut.
1: Und jetzt ist das alles so beeindruckend, dass der überhaupt nicht dran denkt ans Fressen. Weil ey, momentan ist er damit beschäftigt, dass er selber nicht zum Fressen wird. Weil es gibt also wirklich so, dass große Eulen kleine Eulen durchaus fressen in der Natur. Instinktiv scheint er das auch irgendwie zu wissen. Weil der zeigt ja eigentlich keine Reaktion. Oh, guck mal. Jetzt haben wir gerade Glück. Jetzt können wir es mal probieren. Komm. Komm. Nee, ich möchte, dass du mir mal entgegenkommst. Den Sprung hatten wir schon, dass du das... Komm. Ja, den anderen ist egal. Der will nichts von dir. Hier, du konzentrier dich mal auf dich. Später ist das auch so. Wenn du ein großer Starker bist, dann ist egal, was rechts und links ist. Guck.
0: Aber jetzt eben nicht.
1: Naja, so nach einer gewissen Eingewöhnungsphase, wie wir sehen, ist es vielleicht doch so, dass der Hunger größer ist als die eigene Angst. Ich will ihm das nicht so einfach machen. Ich möchte schon, dass er sich bewegt. Ja, gut.
0: Auch in Schwerin steht heute Wasserarbeit auf dem Programm. Weimaraner Hündin Perle soll ihre letzte Prüfung zum Jagdhund ablegen.
2: Jetzt bitte ich einfach, setz deinen Hund mal an und dann soll er uns mal zeigen, was er so drauf hat, was du mit ihm gemacht hast.
0: Weimaraner sind sehr gute Jagdhunde und überhaupt nicht wasserscheu. Perle nimmt erstmal Witterung auf. Perles erste Etappe, sie soll eine Ente aus dem Schilf drängen. Nicht ganz einfach, denn das Schilf behindert die Sicht.
3: Wo ist denn der Hund? Perle!
0: Im Schilf verschwunden. Naja, nicht gänzlich.
3: So ist fein.
0: Spuren im Wasser sind schwieriger zu finden als an Land.
3: Die Ente scheint da ziemlich weit da hinten zu sein, weil sie stöbert ja jetzt hier das ganze Gebiet. Ne? Das macht sie sehr gut, kann man nicht anders sagen. Wäre natürlich super, wenn sie jetzt mit der Ente kommen würde.
0: Kerstin ist sich offenbar nicht ganz sicher, ob Perle erfolgreich sein wird. Jagdhunde werden dazu trainiert, die Wasservögel zu finden und aufzuscheuchen. So, jetzt aber. Hinterher. Ha, in die Flucht geschlagen. So soll es sein.
3: Ist es kalt? Komm her. Ui, ui. Die Mundchen kalt. Ja. Da muss sie fein. Lange im Wasser gewesen. Ja, schüttel dich mal. So schön. Komm her.
4: Die haben so einen Adrenalinschub denn drin, da merken die nichts. Ne? Das ist erst, wenn alles abgeschlossen ist, wenn sie die Beute haben, dann wird ihnen kalt. Dann lässt das alles nach.
3: Ich denke schon, dass die Wasserarbeit das anstrengendste ist für einen Hund. Einmal, weil es eben sehr kalt ist. Dann hatten wir hier eben auch das Schilf. Das war nicht einfach. Ne? Und je länger der Hund im Wasser stöbert, da braucht er richtig Kondition, umso anstrengender ist das für sie. Ne?
0: Aber genau auf die Ausdauer kommt es am Ende an. Auf dem Pferdehof am Sonnenhang im nordrhein-westfälischen Kreuztal ist heute die Frauenmannschaft der TSG Hoffenheim zu Besuch. Das Team will unbedingt in die erste Liga aufsteigen.
5: Hallo, ich bin die Gabi.
6: Morgen.
5: Hallo, guten Morgen.
0: Pferdecoach Isabel Barneck will den Spielerinnen helfen, den eigenen Willen zu stärken. Ob das funktioniert?
5: Ja. Reihenfolge, bitteschön.
7: Reihenfolge und Pferd. Und ich brauche alles.
5: Lina Schneider.
7: Ja, ich brauche erstmal die Nummer von der Reihenfolge, die 15. Und Alba. Tine Schneider.
5: Tine Schneider.
7: Und die Position?
5: Mitterfall.
7: Okay. Mitnehmen, die liegen lassen.
8: Es war ja schon Überlegung hin oder her, machen wir es jetzt oder machen wir es nicht. Aber letztendlich hat der Ausschlag gegeben, dass die Spielerinnen von der Sache überzeugt war und die wollte das unbedingt und deshalb haben wir uns dafür entschieden. Aber ich meine, mehr wie schief gehen kann es ja nicht.
7: Und welches Pferd?
0: Aus dem Lostopf zieht jede Spielerin irgendein Pferd, mit dem es anschließend trainiert. Das fängt ja schon mal spannend an.
7: Ich habe null Ahnung, was jetzt diese 2021 Begegnungen uns bringen werden. Ich habe null Ahnung, was sie diesen Frauen heute für tolle Informationen vermitteln werden. Ich weiß nur, dass sie Informationen bekommen werden. Aber welche? Im Moment ist für mich genauso spannend wie für alle. Wir wissen nicht, was auf uns zukommt.
0: Der Umgang mit den Pferden soll die Stärken und Schwächen der einzelnen Sportlerinnen aufzeigen. Ob das wirklich so einfach geht? Also gut, Mädels. Auf in die Arena der Wahrheit. Pferdecoach Isabel Barneck macht mit dem 16-jährigen Fjordpferd Geronimo vor, was die Spielerinnen gleich mit den ihnen zugelosten Pferden nachmachen sollen. Es geht darum, das Pferd zu beruhigen und auf sich zu fixieren.
7: Und jetzt habe ich ihn überzeugt, dass er bei mir sich wohlfühlt, dass er mit mir durch dick und dünn geht, nämlich hier, durch diesen Viereck.
9: Die ganze Ausstrahlung, was man jetzt auch gesehen hat, finde ich einfach faszinierend, wie die Tiere sich bewegen und auch so anmutig rüberkommen. Und ja, sie sind auch in gewisser Weise ein bisschen angsteinflößend. Also da habe ich schon großen Respekt vor.
7: Vertraut ihr mir? Ich sag euch genau, was zu tun ist. Ich kann genau deuten, was die Pferde erzählen. Und ich gebe euch die Klarheit, das zu tun. Was ihr daraus macht, das ist eure Sache.
0: Godzilla mag sich nicht an Uhu Mani und seinen komischen Blick gewöhnen. German Alonso gibt alles, um den Steinkauz auf andere Gedanken zu bringen.
1: Nein, komm. Dann guck erst mal ein paar Sekunden.
0: Auch Godzillas böser Blick scheint nichts zu bewirken.
1: Und noch mal. Komm.
0: Appetit scheint da zu sein.
1: Ja, komm. Ja, komm. Mach noch mal zwei Schritte. Komm. Jawohl.
0: Na gut. Soll er doch gucken, der Manni.

0: Godzilla ist ein Riese, jeder weiß, dass das ein Riesenkerl ist und dann kommt er noch um die Ecke da. Ne, der halbe Hahn. Soll ihm auch so ein bisschen Mut zusprechen, wenn er schon der Kleinste ist, dass er einen großen Namen trägt. Godzilla, komm, mach mal eine lange Bahn. Komm. Komm, wir bleiben mal hartnäckig, komm.
1: Sich nochmal vom Manni zum Affen machen?
0: Die großen Starken, die sind auch ein Stück weit mutiger von klein auf. Er würde da wahrscheinlich nicht so eine Welle drehen wie er jetzt hier. Aber er ist natürlich noch klein und ist noch sehr, sehr vorsichtig. Das sieht man hier bei seinem Verhalten. Hallo, Action. Der kleine Godzilla möchte bitte im Kinderparadies abgeholt werden. Der kleine Godzilla, bitte. Guck mal. Ja, komm.
2: Nö.
0: Komm. Ja, komm. Komm, mach mal eine Bahn. Komm, dreh dich mal in die richtige Richtung. Ich glaube, der Akku ist leer.
1: Nichts zu machen.
3: Nachdem Perle die Ente erfolgreich aufgescheucht hat, soll sie nun eine tote Ente aus dem See holen. Dabei darf sie nicht erschrecken, wenn Frauchen Kerstin Westhoff mit ihrer Flinte schießt.

0: Der Schuss lässt Perle völlig kalt. Das ist keine Selbstverständlichkeit. Kerstin hat das während der Jagdhundausbildung immer wieder trainiert. Ans Wasser wurden Perle und ihre Geschwister schon sehr früh gewöhnt. Schon beim ersten Ausflug ging's an den See.
1: Komm, trau dich. Fein. Klasse. Super.
0: Ausgezeichnet, Perle. Prüfung bestanden.
2: Aus. Ja, fein, mein Hund. Also keinen gemacht. Ja, fein. Klasse. Ja.
0: Wer so gut arbeitet, wird am Ende auch anständig belohnt.
3: So, Kerstin, ein sehr stolzes Ergebnis. Mit dem Hund kannst du dich überall gerne sehen lassen, nicht? Möchte ich dich zu deinem Hund gratulieren.
2: Dankeschön.
3: Und euch beiden wieder für den weiteren Prüfungsgang und Prüfungswerdegang alles Gute wünschen, nicht?
2: Ganz Dank. Ja. Freue ich mich sehr. Ich bin sehr zufrieden, freue mich. Also es gehört ja auch mal ein bisschen Glück mit dazu, ne, dass die ganze Umgebung, dann auch wie die Ente sich verhält, wie das Wetter ist und naja, die ganze Stimmung, das spielt eine große Rolle.
0: Offenbar hat heute alles gepasst.
4: Harry. Seit wann kommt der Prophet zum Berg, ne? Ja, hast es wieder geschafft, ne?
5: Du alte Rübe, ne?
4: Ja, fein, Harry.
0: Bis vor kurzem haben Immo und Harry noch ohne Zaun miteinander gekuschelt. Jetzt geht das nicht mehr, denn Harry ist in der Brunft und sein Geweih könnte Immo gefährlich werden.
4: Er möchte sich mit mir schon mal so ein bisschen messen. Was er so an Stärke hat, das sieht man jetzt hier. So, der Gegendruck ist da, ne, wenn ich an seinen Stangen anfasse. Aber das Ganze ist natürlich nicht ernstlich. Er ist nach wie vor brav. Und wenn er wollte, könnte er ja den Zaun durchreißen oder rüberspringen. Aber da brauchen wir keine Angst zu haben. Er ist nach wie vor brav. Und na gut, natürlich spielen jetzt ein bisschen die Hormone eine Rolle.
0: Genauer gesagt das Testosteron. Noch vor wenigen Wochen waren die Streicheleinheiten wesentlich inniger. Aber jetzt fühlt sich Harry als Macho. Und dieses Image würde er auch gegenüber Immo verteidigen. So ein Hormonschub kann selbst die besten Kumpels zu erbitterten Feinden machen.
4: Fressen ist doch noch wichtiger. Jetzt haben wir die schönen Eicheln hier.
0: Mit seinen 2 Jahren ist Harry eigentlich noch ein Kleinkind.
4: Wenn er beim Rudel wäre, sollte er eigentlich jetzt lernen und zugucken, wie das Ganze abläuft. Und wenn er dann irgendwann 5., 6. Kopf ist, dann darf er schon mal ernsthaft darüber nachdenken, mitzumachen. Und mit 8, 9, 10 Jahren, da wird er dann irgendwann Platzhirsch sein können. Aber jetzt im Augenblick noch nicht. Noch ist es im Endeffekt ein kleiner Junge.
0: Jung vielleicht, aber klein mit dem Geweih?

0: Allein reicht nicht. Für die Wasserrettung müssen die Neufundländer auch lernen, spontan ins Wasser zu springen. Also auch mal von einer Kante oder einem Steg. Um das zu üben, haben Maike und Michael Majas geliebtes Spielzeug dabei. Dafür würde Maja in jeden Tümpel springen.
1: Super Maus.
0: So, und jetzt ans Ufer. Und zwar auf dem kürzesten Weg. Den wählen Neufundländer instinktiv. Sehr praktisch, auch für die Rettungsarbeit.
2: Alle Hunde haben im Prinzip so 10 Zwischenhäute. Also wie so, dass die Fläche sozusagen vergrößert wird, mit denen die das Wasser verdrängen können, wenn die diese Bewegungen machen. So, setz dich mal hin, dann können wir das auch besser zeigen. Genau. Na, also die sind ziemlich groß ausgeprägt. Ne, also wie gesagt, alle Hunde haben das, aber bei den Neufundländern ist das eben sehr deutlich ausgeprägt, weil die eben auch durch das Gewicht, das die eben auch ziehen können, ne, die können ja bis zum 6-fachen ihres eigenen Körpergewichtes ziehen innerhalb des Wassers, dass die eben einfach viel mehr Kraft aufbringen sozusagen, ne, über diese über Verdrängung des Wassers, dass sie sich auch gut fortbewegen können. Ne. Ja, das hat sich einfach im Laufe der Evolution ausgebildet. Die sind ja schon damals eben für das Ziehen von Fischernetzen und kleineren Booten sozusagen gezüchtet worden. Und das ist halt eben etwas, was sich bewährt hat bei den Hunden. Und das ist halt so geblieben.
0: Quasi Schwimmhäute an den Füßen. Das qualifiziert Hunde wie Maja als Rettungshunde. Sie sind schnell und stark im Wasser. Und sie haben obendrein Spaß am Schwimmen. Kann man verstehen bei dem Gewicht? Gesundheit.
3: Ja, jetzt geht's weiter, ne?
0: An sich würde Henry auch gerne mit Bill in der Sonne chillen. Aber Dr. Sven Wieskotten will mit der dicksten Robbe im Marine Science Center Rostock eine Übung zum Thema Reize machen. Henry soll bunte Backformen voneinander unterscheiden und anschließend zuordnen.
3: Und gerade. Noch ein bisschen gerade. Noch ein bisschen gerade. Okay. Richtig.
0: Damit Henry nicht durch andere Reize abgelenkt wird, setzt Sven Wieskotten ihm eine Maske und Kopfhörer auf. Henry kennt das schon. Das macht ihm überhaupt nichts aus.
3: Richtig da dran. Richtig ans Target.
0: Bei dieser Übung soll der Seehund die mittlere Form ertasten und anschließend die dazu passende links oder rechts auswählen. Die richtige Form soll dann von der Seerobbe mit der Schnauze umgeworfen werden.
3: Ja. Weiter. Der sah richtig gut aus. Der sah ja richtig gut aus. Klasse. Gut.
4: Die trainieren jeden Tag, sie lernen also auch zu lernen und sie lernen natürlich auch unterschiedliche Aufgaben zu lösen. Begrenzt ist es halt nur vom Hunger oder beziehungsweise vom Appetit. In freier Wildbahn haben sie natürlich auch die Möglichkeit oder sind sie vor der Aufgabe gestellt, dass sie unterschiedliche Situationen haben, in denen sie ihren Fisch fangen müssen und da kommen sie auch immer mit zurecht.
0: Umsonst gibt's hier nichts. Das heißt, wer Fisch will, muss trainieren. Eine Studentin zeigt Sven Wieskotten die Kombination der Formen an, die er als nächstes einstecken soll.
3: Warten.
0: Und alles nur mit der Schnauze.
3: Ab. Weiter. Kannst du einmal Applaus machen? Durch Applaus. Ja. Gut. Maiken. Ah. Ja, ja.
4: Das sind alles Zoogebunden. Die haben einfach mehr Möglichkeiten. Sie haben auch mehr Möglichkeiten, sich mal rauszuziehen. Also wenn zu viel Trubel ist oder wenn sie einfach mal nicht wollen, dann können sie irgendwo untergehen. dann sieht man es auch nicht sofort. Das ist schon alles sehr viel natürlicher. Und

0: scheint richtig wohl zu fühlen hier.
1: Allerdings. Gabriele Heidecke wünscht sich Nachwuchs auf dem Fleckschnupphof in Brandenburg.
2: Oh, was ist mit dir los? Ida, bleib.
1: Und zwar von Kameldame Saba.
2: Ist gut, Süße. Es ist alles fein. Es ist alles fein. Ist normalerweise nicht so. Aber die hat eben sehr schlechte Erfahrungen mit Menschen und manchmal kommt das durch, so wie eben. Komm mit, Süße.
1: Mit ihren 16 Jahren ist Saba im besten Mutteralter. Sie hat vor einem Jahr schon Mauler zur Welt gebracht. Der Vater? Deckhengst Kalif. Und weil der 13-Jährige gerade so schön in der Brunft ist und den Mädels sowieso ständig schöne Augen macht, will Gabi mal gucken, ob da noch mal was geht.
2: So und auf?
1: Interesse ist zumindest da.
2: Und zu. Und die Chefin immer mit rauslassen. Alte Bauernregel. Danke.
1: Na, mal sehen, ob die alte Leidenschaft bei den beiden wieder aufflammt. Alte Liebe rostet ja bekanntlich nicht.
2: Er flehmt, er testet den Geruch. Also er riecht eigentlich ganz genau, ob es sich lohnt, Energie zu verschwenden oder nicht.
1: Tja, noch hat er nichts entschieden.
2: Aber er denkt dann noch drüber nach. Eigentlich ist die Brunftzeit ja vorbei, aber man sieht bei dem Hengst am Hinterkopf so eine glänzende Stelle. Das ist eine Hinterhauptdrüse und damit produziert er ein Sekret, das für Menschen extrem stinkt. Aber Kameldamen findet obersexy, so ein extremer Moschusgeruch eigentlich so ein bisschen. Und an dem feuchten Hinterkopf sieht man noch, dass er aus der Brunft noch nicht raus ist. Da die Brunftzeit eigentlich vorbei ist, spricht er dafür, dass einer unserer Stuten noch nicht tragend ist und für ihn noch attraktiv riecht. Und scheinbar ist es aber nicht diese Stute. Weil sonst würde er sie sich schnappen. Er hat jetzt den Geruch getestet, intensiv. Und der deckt nur eine Stute, die wirklich, wo es Sinn macht, weil ein Kamel muss immer Energie sparen. Also einfach mal so eine Stute aus Geigel decken, kommt bei Kamelen eigentlich nicht vor. Mal sehen, vielleicht holt er sich die doch noch.
1: Scheint, als hätten die beiden sich auseinandergelebt.
2: Da er so zu den anderen Stuten guckt, denke ich mal, dass die Frau der Begierde da hinten noch läuft. Lisa, wir stellen jetzt alle Frauen hier auf den Reitplatz. Nehmen die Fohlen und die Jungs raus. Und dann lassen wir einen Kalif hier rüber und gucken noch mal.
1: Oh, Kalif, ein ganzer Harem. Traumhaft. Maya muss jetzt ernsthaft üben. In ein paar Wochen ist die Prüfung für ihr Rettungshund-Diplom.
3: Ich muss einmal ins Wasser und einmal für mich brüllen.
4: Mach ich.
3: Ja, dankeschön.
1: Mayas Aufgabe? Sie soll die 17-jährige Alina vom Land aus retten. Maya kennt diese Übung schon, aber bislang hat sie immer nur Frauchen gerettet.
5: Voran, Maya! Nee, kein Wasser saufen! Voran! Voran! Voran!
1: Maya muss sich erst orientieren.
5: Komm, Hose! Maya! Voran! Warte! Voran!
1: In italienischen Badeorten gehören Neufundländer schon seit mehr als 20 Jahren zu Rettungs- und Bergungsteams. Und auch in Frankreich arbeiten sie ganz offiziell bei der Küstenwache.
5: Super! Kleiner Spätstarter. Na komm.
1: In Deutschland steckt der professionelle Einsatz der Hunde dagegen noch in Kinderschuhen. Prima gemacht, Maya.
5: So, komm mal ein bisschen Pause, ne? Ja.
1: Erst einmal kräftig trocken schütteln.
5: Ja, super. Die Neufundländer haben eine sehr dicke Unterwolle. Das bedeutet, die Feuchtigkeit, das Wasser kommt gar nicht an die Haut wirklich dran. Diese Unterwolle ist sehr ölig noch mit dazu. Das kann man hier gleich sehen, wenn ich hier am Fell einfach das Fell zur Seite schiebe. Die war jetzt frisch schwimmen. Man sieht hier unten, dass die Haut tatsächlich noch fast trocken ist an den meisten Stellen. Ja, die kommen ja aus Neufundland, wo es ja auch ein bisschen kälter ist als bei uns. Und dadurch haben die halt einfach die perfekte Isolation.
1: Gut schwimmen und kaum frieren dabei. Toll.
2: Komm mal, komm.
1: Zwischen Saba und Kalif hat's nicht gefunkt. Deshalb steht jetzt freie Damenwahl für Kalif auf dem Programm. Solange er in der Brunft ist, muss man das ausnutzen. Mal sehen, wen haben wir denn da? Nö, nicht interessant. Oder vielleicht doch? Lieber noch mal genauer schnuppern. Man will ja nichts anbrennen lassen. Doch, könnte interessant sein. Mal überlegen.

0: Nochmal gegenchecken. Naja, warum so schnell entscheiden? Die Braut läuft ja nicht weg. Also erstmal auf Sparflamme stellen. Vielleicht hat man ja im Liegen noch eine Eingebung. Kurzes Warm-up für die Fußballerinnen aus Hoffenheim.
1: Komm, komm! Das Pferd wartet nicht. Ein bisschen zügiger hier. Hopp, hopp, hopp.
0: Die Spielerinnen sollen das jeweils ausgeloste Pferd mit ihrem Seil in Bewegung bringen.
1: Wenn man den Boden guckt, nimmt man sich raus. Also keine Aggressivität, kein Machtkampf, sondern Willen. Es geht um reine Wille. Ich bewege dich. Kraft meiner Gedanken. Kraft meines Willens. Und ihr werdet sehen, das klappt hervorragend. Also noch einmal an mir vorbei, bitte. Mit dem linken. Alle auf eine Seite.
0: Stürmerin Annika Eberhardt ist die Erste, die ins Viereck steigt. Ihre Aufgabe ist es, Mr. Fantasy zu bewegen.
1: So, gucken, was er macht. Okay, du kannst zu ihm gehen, die Hand einladen. Weitergehen, weitergehen. Weitergehen. Bleib stehen, bleib stehen. Ja, okay, geh mal zurück. Also nimmst dein Seil in der linken Hand und du bewegst ihn nach rechts, in der Richtung. Große Schritte, nach vorne gehen, große Schritte, dreh dich, nicht so viel Seil, nur große Schritte machen, nur große Schritte, jawohl. Atmen, große Schritte. Schön hinten bleiben, weiter, weiter. So, jetzt ein bisschen mehr Energie geben. Jetzt hast du den überzeugt, dass du in Ordnung bist als Leithengst. Jetzt musst du ihn wach machen.
0: Jetzt geht es um innere Stärken und Schwächen.
1: Ja, bleib schon hinter ihm. Jawohl. So, und starte ihn. Angaloppieren. Jawohl. Und geh, geh, geh. Hinter ihm bleiben. Geh. Jawohl. Jetzt kein Seil mehr. Genial machst du das. Ganz klasse.
0: Die Trainerbank ist beeindruckt.
1: So. Mit links macht sie das. Total lässig. Das ist Respekt von dem Gegner. Die hat's voll drauf. Genial. Aber erstmal Hilfe. Der Gegner ist stark. Das war das Message. Weil das war ein sehr schwieriges Pferd. Du kannst zu ihm gehen und den mit nach Hause nehmen. Ja? Zu uns gehen. Die Hand ein bisschen tiefer. Und du guckst zu mir und dann kommst auf mich zu. Komm, komm, komm, komm, komm, komm. Wenn du zweifelst, wird er nicht kommen. Komm, hier, hier.
0: Annika hat ordentlich vorgelegt. Sogar Pferdecoach Isabel ist begeistert.
1: Also ihr merkt, das tut mir ein bisschen weh, wenn ich hier sage, die hat Angst vom Gegner. Aber merkt ihr, was ich gesagt habe? Du hast voll drauf, weil ruckzuck war gelöst. Und das braucht sie nicht. Und sie hatte wirklich ein Pferd, der alles gemacht hat. Der springt hier durch die Gegend. Dass es angsteinflößend ist, ist klar. Und trotzdem hast du das gemeistert. Und das ist das Message. Erstmal machst du dich klein, hast du nicht nötig. Nächstes Mal, wenn das passiert, sagst du, ey, ich kann das. Das musst du mitnehmen, nicht das andere, ne? Versprochen? Weil das war eine klasse Leistung.
0: Als nächstes kommt Stute Mona in die Reithalle. Mal sehen, wie sie auf ihre Spielerin reagiert.
2: Na komm.
0: Kerstin Westhoff ist mächtig stolz auf ihre Perle. Jagdprüfung ohne Wenn und Aber bestanden.
2: Ja, so, na komm.
0: Ja. Ein anstrengender Tag für Perle. Den ganzen Tag an der frischen Luft und immer wieder ins kalte Wasser. Das macht hungrig und müde. Aber jetzt darf sich Perle erst mal ausruhen. Zur Belohnung gibt's ein delikates Kuhohr.
2: Toll gemacht.
0: Aber so eine Delikatesse kann keine Streicheleinheiten ersetzen.
2: Ja, na klar. Ja, so fein gemacht, ne? Ja. Bist du so K.O.? Hm? Guck mal da. Mm, lecker, lecker, lecker. Ganz fein, mein Hund. Jetzt kommen die ganzen Yachten. Und dann gucken wir mal, ob wir nicht einen flotten, passenden Rüden finden, der gut zu ihr passt. Und vielleicht gibt es dann Babys.
0: Babys? Bei dem vollen Terminkalender? Perle ist doch selbst fast noch ein Baby. Naja, zumindest gefühlt. Aber mal schauen, was noch alles so passieren wird.
2: Kalt.
3: Oh, so kalt. Ja. Moke?
0: Trainerin Jenny Biel trainiert heute mit der jüngsten und kleinsten Robbe im Marine Science Center Rostock.
3: Achtung. Sag was?
0: Was denn?
3: Mo, Achtung. Sag was?
0: Ach so.
4: Macht halt sehr, sehr viele unterschiedliche. Die meisten machen ein oder zwei. Aber wenn die halt in der Paarung so Balzzeit sind, dann kommt bei den anderen auch schon das ein oder andere Geräusch raus. Aber bei Mo hoffen wir immer, dass wir ihm irgendwann Sprechen beibringen können. Mo, Achtung! Kreischen. Weiter.
0: Offenbar ein echtes Talent.
4: Weiter! Nein. Achtung, in die Richtung. Kreischen. Genau.
0: Nach dem Fisch ist vor dem Fisch. Die Robbe, die mit einem Jahr nach Rostock kam, soll nun mit Dr. Nicola Erzack einen Versuch zum Lernverhalten machen. Vorher aber erst das Medical Training. Ein tägliches Spiel, um den Gesundheitszustand zu prüfen.
3: Achtung! Maul auf.
0: Zahncheck inklusive Belohnung.
3: Und jetzt Wasser.
0: Das braucht man Mo nicht zweimal zu sagen.
3: Jawohl, Mo.
0: Beim nächsten Versuch will Nicola herausfinden, ob die Meeressäuger umdenken können, wenn sie einmal etwas gelernt haben. Und wenn ja, wie schnell? Trainiert wird mit Längs- und Querbalken. Vor jedem Versuch legt Mo seinen Kopf in einem Ring ab, der sogenannten Station, und wartet auf das Kommando. Mo soll den Querbalken erkennen. Nur dann gibt's Fisch.
4: Das war's. Mo, komm.
0: Gut gemacht, Mo. Das wird belohnt.
5: Gerade die Seehunde, die folgen halt genau diesem Kindchenschema mit großen Augen und ja, eben wirklich diesem treuen Blick. Aber deshalb sehen ja auch die erwachsenen Tiere immer noch total süß aus und alle finden die ganz, ganz niedlich und denken, es sind Knuddeltiere und vergessen dabei, dass es Raubtiere sind.
6: Sag mal was. Ganz tief.
5: Nein.
0: Mo ist einfach ein Knaller. Während der Brunftzeit wissen Hirsche normalerweise nicht, wohin mit ihrer Kraft. Bei Harry dauert das allerdings noch. Mit etwas über 2 Jahren spürt er zwar schon die Hormone, aber das laute Röhren ist noch nicht sein Ding.
7: Zurück. Wir können es noch mal versuchen. Ich gehe mal ein Stückchen zurück. Also er zeigt deutlich an den Lauschern, dass er hinhört, aber so richtig animieren lässt er sich nicht.
0: Und das, obwohl Immo Ortlepp einer der besten Hirschrufer Deutschlands ist.
7: Also das ist ganz einfach ein Knurren tief aus dem Bauch heraus. Der Ton wird ja auch beim Hirsch im Bauch erzeugt. Und der ist einfach jetzt für Harry so ein bisschen Stimmschulung. Überhaupt mal probieren, ob schon irgendwelche Töne kommen.
0: Harry bleibt cool. Wobei ihn schon interessiert, was da so rührt.
7: Das ist also ganz einfach nur eine Pappröhre, da kann man also durchschauen, da ist nichts drin. Das ist ganz einfach nur, um meine Luftröhre zu verlängern. Denn der Hirsch hat immerhin eine Luftröhre, die so 40 bis 50 cm lang ist. Und der Mensch hat nur eine Luftröhre, die 8 cm lang ist. Also von daher können wir die Töne, die der Hirsch produzieren kann, gar nicht selber produzieren. Deswegen müssen wir unsere Luftröhre ein bisschen verlängern. Und dann klingt das eben so, als wenn es ein Hirsch wäre.
0: Anscheinend animiert Immo Ortlabs preisgekröntes Röhren Harry eher zu etwas anderem.
7: Er will jetzt wieder schmusen. Also, es ist nicht so, dass er sich jetzt von dem Ruf groß animieren lässt, selber zu rufen. Dazu ist er einfach noch nicht weit genug in seiner Geschlechtsreife. Und er ist einfach noch verspielt und verschmust, was man ja deutlich sieht. Aber er will noch nicht so richtig mit mir ins Zwiegespräch treten. So, und häng mich da nicht auf. Ja, vorsichtig.
0: Hoverwart-Hündin Brûlé ist vor 3 Monaten Mama von 7 Welpen geworden. Tochter Jamila ist die einzige von ihnen, die auf dem Fleckschnupphof geblieben ist. Offenbar fühlt sie sich ausgesprochen wohl unter all den Kamelen. Gemeinsam werden die beiden in Zukunft Haus und Hof hüten. Nach ihrer Geburt markierte ein gelbes Halsband Jamila. Gabi wollte sie gleich von ihren Geschwistern unterscheiden. Sie hat sich sofort in den lebhaften Welpen verliebt und daran hat sich bis heute nichts geändert. In Zukunft soll die kleine Hundedame Mama Brûlé bei ihrer Arbeit unterstützen. Das heißt, die Kamelherde zusammentreiben und den Hof bewachen. Im Moment schaut sie sich noch jede Menge von ihrer Mutter ab. Und eine Sache hat sie ganz schnell gelernt. Wenn man hört, gibt's eine Belohnung. Erstaunlich. Möhren können nicht nur Kaninchen glücklich machen. Das ist praktisch, denn Mohrrüben sind gesund und gut für die Zähne. Was will man mehr?
8: Komm mal her, ihr Kleinen.
0: Die 2 kleinen Humboldt-Pinguine sind jetzt 6 Wochen alt.
8: Ja, hallo. Ja, hallo. Komm mal her. Ja, fein. Fein. Brei gibt's. Hallo. Ja, hallo. Ja, komm her. Die machen sich eigentlich ganz gut, aber im Moment sind sie ein bisschen ängstlich. Das heißt also, dadurch, dass natürlich auch mal ein anderer Kollege füttert. Und wenn der das so 2, 3 Tage macht und ich komme dann mal wieder, dann kennen die mich erstmal nicht so. Ne? Dann sind sie etwas skeptisch. Aber jetzt wachen sie doch langsam auf und wollen auch fressen.
0: In der Aufzuchtstation des Vogelparks Walsrode werden die beiden per Hand aufgezogen.
8: Hier, komm mal hier. Also normal kommen die dann auch hier nach vorne gelaufen. Ich kann dir mal ein bisschen nachhelfen. Ja, komm mal hier, du kleiner Stinker. Ja, fein. Oh. Ja, normal muss man sich das ja vorstellen, die leben in einer relativ dunklen Höhle. Ne? Die Humboldt-Pinguine buddeln teilweise Löcher im Boden. Die gehen wahrscheinlich 1,50 bis fast 2 Meter im Boden rein. Und dann leben die da mehr oder weniger im Dunkeln. Die krabbeln wahrscheinlich in dem Alter schon mal an den Anfang der Höhle und gucken, was so los ist. Aber ansonsten sitzen die da in ihrem Versteck und warten, dass einer von den Alten kommt, um die dann zu füttern. Ne? Und ich schätze mal, in dem Alter ist das so, dass die tagsüber alleine sein werden, während die Eltern zur Jagd sind. Und irgendwann kommen die dann abends nach Hause und kommen die dann wieder zurück und füttern die dann, ne? Mit so einem nahrhaften Futterbrei, den wir hier mittels dieser Flasche füttern können. Ja, ja, guck mal, komm mal hier.
9: Jo. Jetzt hat er, kann man das ja gerade so sehen, er hat ja seine Flügel hier vorne so auf dem Bauch gerade. So schlafen die denn auch, ne? Auf den Flügeln nach vorne geklappt, liegen die denn drauf. Ist mal ganz putzig.
0: Sieht nicht gerade bequem aus. Die 4 Monate alte Chepi soll heute ihre ersten Erfahrungen mit dem Wasser sammeln. Sie ist der größte Stolz von Monika Heistermann. Neufundländer-Welpen sind schon ganz schön groß für ihr Alter. Mit 8 Wochen wiegen sie schon 10 Kilogramm. Mit 9 Monaten haben sie fast ihre volle Größe erreicht. Zur Rettungshundprüfung werden sie trotzdem erst zugelassen, wenn sie 12 Monate alt sind. Aber auch schon den Welpen liegt die Wasserarbeit im Blut. Auf der kanadischen Halbinsel Neufundland wurden die ausdauernden Schwimmer seit jeher von Fischern eingesetzt, um schwere Netze und Boote aus dem Wasser zu ziehen.
5: Sie muss sich noch dran gewöhnen. Ja, das ist also für sie ist es das erste Mal. Aber dafür macht es eigentlich schon sehr gut, finde ich. Die sind wasserfest, aber das ist natürlich auch ein freies Gewässer. Und da muss man sich halt auch dran gewöhnen. Und wenn irgendwo der Boden unter den Füßen verschwindet, dass sie dann erstmal anschwimmen. Da werden die erstmal ein bisschen nervös. Und da müssen die sich halt erstmal dran gewöhnen. Sie ist ausgesprochen neugierig, ja.
0: Neugierig und angstfrei, das sind schon mal sehr gute Voraussetzungen. Monika versucht, Chepi zu animieren. Was man hat, das hat man. Profi Maya soll der ertrinkenden Alina einen Rettungsring von Land ausbringen.
10: Voran!
0: Eigentlich beherrscht Maya diese Übung aus dem FF. Aber heute ist sie irgendwie verwirrt. Irgendwas hat Maya da wohl falsch verstanden.
10: Maya, zur Person! Zur Person!
0: In der nächsten Folge: Weimaraner-Hündin Perle muss für die Generalprobe auf die Bühne und ist ganz schön aufgeregt. Steinkauts Godzilla ist inzwischen 3 Monate alt und soll endlich fliegen. Zur Verzweiflung von Trainer German. Godzilla bleibt bockig.
11: Junge, Junge, Junge, Junge.
1: Er macht, was er will.
0: Und die Fußballerinnen der TSG Hoffenheim haben ganz schön zu kämpfen. Pferdecoach Isabel macht Druck.
1: So, klasse.

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0: aus dem Münchner Tierpark sehen Sie heute, was der Lori-Nachwuchs im Dschungelhaus treibt.
1: Und fliegen da jetzt nicht.
0: Warum die Totenkopfäffchen einen glücklichen Tag haben. Wie Mama Temi der erste Ausflug mit ihrem Baby gefällt. Und das ist ganz schön aufregend.
2: So, wir müssen halt beieinander bleiben.
3: Da ist er. So. Genau. Und verrückt.
2: Alles da. Prima, Temi.
3: Komm, hier geht's lang.
0: So, nur Temi und Ludwig gehen ins Freie. Die anderen Elefanten dürfen noch nicht zu Mama und Kind. Das bringt Temi in eine schwierige Lage.
3: Rechnet damit, dass da drin was brüllt und die wieder zurückgeht.
2: Temi langsam.
3: Das zu. Bleibt stehen. Die kommt zum Kind wieder. Wir haben die Macht, wir haben den Kleinen.
0: Temi will zurück zu den anderen. Aber von ihrem Baby weg will sie auch nicht.
2: Ja, so ist fein.
3: Du bleibst mal hier. Lass sie gucken, die kommt wieder. Ja, siehst du.
2: Ja, feine Themen.
3: Timi, komm mal her. Nein. Timi, bleib mal hier.
2: Du bist jetzt halt hin und her gerissen, weil es halt zum Kind, vom Kind nicht weg will und auf der anderen Seite zu den anderen. Aber wir lassen ja die Möglichkeit, dass sie immer wieder reinschauen kann, dass sie eben merkt, dass sie jederzeit wieder zur Gruppe kommt, also nicht isoliert wird oder sonst irgendwas. Das ist jetzt nur einfach Gewöhnungssache für die Temi, dass sie eben dann, weil sie will ja eigentlich raus und sie ein bisschen bewegen. Aber ist natürlich die Gruppendynamik spielt da große Rolle bei Elefanten.
0: Temi will raus, aber die Herde soll mit. Die Herde darf aber noch nicht zum Baby. Oh Mann, ist das alles kompliziert.
3: Temi hier stehen. So ist frei.
0: Die arme Temi ist hin und her gerissen.
2: Dann schauen wir da rein.
4: Wir freuen uns eigentlich, dass wir eigentlich mal hier alles sehen, was wir von einer Mutter erwarten, dass sich auch die Gruppe um sie kümmert, das ist auch ganz wichtig. Ihre Freundin Mangala, die da natürlich da drinnen Theater macht, aber genau das ist richtig, das ist ihr Job sozusagen. Wichtig ist jetzt, dass Temi lernt, wie sie sich um den Kleinen kümmert, dass sich aber immer wieder auch Kontakt zur Herde hält. Und das sehen wir gerade eben, da ist sie noch ein bisschen, indifferent. Aber sie macht das auch sehr sanft, wie sie mit dem Kalb umgeht, es dann führt. Was man aber sieht, der Kleine ist relativ ruhig, der brüllt nicht viel. Es gibt Elefantenbabys, die brüllen sehr viel mehr. Das macht wiederum Hektik, weil die Elefantenmütter dann wieder nicht wissen, was ist dann los, beziehungsweise sie reagieren etwas hektisch. Der Kleine ist sehr ruhig, das ist hier noch vorteilhaft. Aber wichtig ist, dass sie sich bewegt. Das ist alles noch angespannt, der Geburtsprozess war nicht lange her. Da ist immer wichtig, dass man in Übungen ein bisschen wiederkommt, auch für den Kreislauf.
0: Ludwig ist erst 3 Tage alt. Mal sehen, ob der kleine Bulle bei dem Trubel noch gelassen bleibt. Auf der Südamerika-Anlage stehen Tiere, die sehen aus wie Lamas, sind aber keine. Gut, dass Matthias Bartek den Durchblick hat.
5: Das sind unsere Vigunias. Wir haben jetzt hier 4 Vigunia. Stuten auf der Anlage. 3 davon, oder beziehungsweise 2 sind noch hochtragend, so wie es ausschaut. Und eine, da drüben steht sie, hat ihr Fohlen schon bekommen. Das ist jetzt 5 Tage alt. Und das ist immer eine ganz schöne Sache, weil die kleinen Vigunias einfach total hübsch sind. Ja? Mit dem zierlichen Kopf und die filigranen Beine. Wenn man so schaut, das ist wirklich ein super, super schönes Tier. Und läuft super mit der Mama, das ohnehin ganz schnell geht bei den Vigunias. Das ist also geboren um die Mittagszeit. Das ist im Übrigen immer so, oder ich habe es immer so mitbekommen hier, dass die kleinen Vigunias immer so um die Mittagsstunden herum auf die Welt kommen. Das geht dann auch relativ schnell und das ist auch dann schon nach 50 Minuten, habe ich auf die Uhr geschaut, ist das Kleine dann auch schon gelaufen. Ja, also nicht nur gestanden, sondern richtig schön bei Fuß mit der Mama mitgelaufen. Die Besucher finden es natürlich schön, wenn die da mal zuschauen können. Meistens ist es sogar so, dass die Leute dann uns sehr aufgeregt aufsuchen und sagen, Mensch, da kriegt ein Vigunia oder ein Lama, sagen ja die meisten Leute, ein Jungtier. Und viele Leute glauben, da müssten dann Tierärzte geholt werden und Pflegepersonal müsste dann dastehen. Ja, das ist natürlich nicht der Fall. In der Regel ist es beim Wildtier absolut unproblematisch, meistens zumindest. Und das einzige Richtige, was man da machen kann, ist das Tier einfach in Ruhe lassen. Und so war es auch hier.
0: Vicuña. Aber es sieht doch aus wie ein Lama.
5: Ein Vicuña ist ein Kleinkamel und natürlich mit den Lamas eng verwandt. Also Lama, Vicuña, Guanaco, Alpaka sind Kleinkamele, während Vicuñas und Guanaco eine Wildform ist. Alpaka und Lama sind Haustiere. Von was jetzt das Alpaka zum Beispiel abstammt, ja, vom Guanaco oder vom Vicuña, da sind sich auch die Wissenschaftler nicht zu hundertprozentig einig.
0: Also ganz einfach. Was der Wolf für unsere Hunde ist, das ist das Vicuña für die Lamas. Der Seelöwennachwuchs fühlt sich im Polarium-Kindergarten richtig wohl. Mütter und Babys haben vor Papa Barney hier ihre Ruhe.
1: Also Pumpe läuft noch. Jetzt schau ich schnell nach der Seelöwen noch mal rein. Was die machen mit den Kindern.
0: Ein Sicherheitscheck.
1: Die sind jetzt alle im Haus drinnen. Die haben wir jetzt auf verschiedene Boxen aufgeteilt. Sandy hat das jüngste Baby. Den Barney haben wir jetzt halt mal wohlweislich in der Box extra gelassen. Weil der ist momentan natürlich in Paarungslaune. Die werden ja kurz nach der Geburt hitzig, die Damen. Und jetzt haben wir halt mal wohlweislich separiert, weil das ist dann für die Kinder auch nicht schön, wenn der Bulle dann da dauernd hin und her rennt. So, jetzt gehen wir mal rein zu euch. Bleibt nur da.
0: Also Stress kann hier keiner gebrauchen.
1: Ich will nur nach den Babys schnell schauen. Ja, ja, das ist der Jonas scheinbar, ja? Oder? Ja, die Kleinen, die sitzen immer ganz gern da unten drin.
0: Verstecken spielen lieben auch Seelöwenbabys.
1: Und Mama nicht in der Nähe ist, gell? Ja, ja. Es glaubt da keiner was. Hey, sag mal. Also manchmal, da spinnt es ein bisschen. Also Seelöwenmütter können manchmal schon ein bisschen komisch sein.
0: Bei Mama Jona liegen die Nerven blank und Molly hat Angst um ihr Baby.
1: Also im Haus sind die Mütter ganz anders wie draußen. Draußen sind die wesentlich lockerer. Also da sieht man die Molly manchmal oft nicht einmal, wann sie das Kind zeugt. Die Jona, die ist ein bisschen sehr hektisch, die muss das Kind immer bewachen. Also, aber mit der Zeit wird es dann immer cooler. Jetzt schauen wir dann mal, was die Sandy macht. Wenn die noch dabei ist, weil die Sandy ist auch eine sehr gute Mutter. Sie hat ja das jüngste Mädchen. Und wenn wir dann das Becken sauber gemacht haben und das Wasser tief genug ist, weil unsere Becken sind leider nicht so geschaffen für junge Robben, dass die da überall raus können, dann darf die Sandy dazu. Dann kommt es erst mit den Mädels zusammen, mit den anderen Mamas und dann am Schluss kommt dann der Barney noch dazu und dann sehen wir dann schon, was er mit der Sandy macht, weil Sandy mag er eigentlich recht gern.
0: Mama und Kind sind aus Sicherheitsgründen noch allein in der Box.
1: Schauen wir noch mal, was der Papa macht. Der muss halt jetzt leider da drin sitzen.
0: Der Kletterkönig ja. Im Polarium.
1: Jetzt muss man bei ihm muss man sogar immer hier diese Türe zumachen, weil der Barney, der schafft es hier, über diese Gittertüren zu krabbeln. Also gesehen habe ich es noch nicht, aber das Ergebnis haben wir schon gesehen, wo er dann draußen war. Ja? Hier im Haus ist es doch recht eng und wenn der dann die Damen treibt, dann steigt er vielleicht mal auf ein Baby drauf und das wollen wir nicht. Das ist dann für die Babys gesünder. Ja? Du Spinne den Nudel.
0: Zarte Babys, die können keinen Raufbold an ihrer Seite gebrauchen. Bei den Loris ist der Nachwuchs schon aus dem Gröbsten heraus. Nur bei den Eltern ging es drunter und drüber.
6: Ich verteile jetzt das Frühstück für die ganzen Vögel hier im Dschungelzelt und mache dabei gleich wieder eine kleine Kontrolle, ob alle da sind. So. Ihr wartet schon sehnsüchtig. Im Moment haben wir jetzt 4 Jungtiere. Und zwar kann man die jetzt diesmal sogar ganz gut erkennen, weil die sich gemischt haben mit hier, mit dem Lori, mit dem Rotlori. Wo wir immer dachten, es wäre ein Hahn, ist aber doch ein Weibchen dann wohl. Heißt dann nicht mehr Felix, sondern Philippa oder so, keine Ahnung. Und sieht man halt, jetzt fliegt er weg. Da oben sitzen die beiden.
0: Eindeutig, da war ein Rotlori im Spiel.
6: Also Philippa hat 2 Jungtiere bekommen und dann haben wir noch mal 2 von hier, von ihm. Number 2. Und die Mami ist gerade nicht da. Also sieht halt ganz lustig aus jetzt mit der neuen Farbmischung, aber gewollt war das nicht. Eigentlich hätten wir lieber reinrassige Alpha-Gloris.
0: Das ist dem stolzen Papa egal.
6: Number 2, der da hinten, der jetzt gerade springt, ist unser einzigster Zuchthahn. Und außerdem war das so, dass der Felix hat eigentlich immer alle Jungtiere, die wir hatten, hat er immer mitgefüttert und auch immer eigentlich sogar mitgebrütet, auch wenn er die Eier nicht gelegt hat. Und diesmal kam er halt immer aus diesem einen Nest raus, wo dann auch die 2 Mischlinge rauskamen. Also es kann jetzt nur so sein, dass er das Weibchen davon ist. Oder die Mama.
0: Der bunte Papa ist also eindeutig. Nur die knallrote Mama macht Nadine irgendwie Kopfzerbrechen.
7: Wir sind jetzt hier im Dschungelzelt. Ich möchte jetzt ein Leines füttern, unseren Jaguar. Der lebt ja seit geraumer Zeit alleine. Seine Frau ist leider gestorben. Und jetzt möchte ich heute ein bisschen aus der Reihe tanzen und ihm nicht das Futter so geben, wie er es sonst immer bekommt. Einfach hingelegt, sondern eine kleine Herausforderung.
0: Damit es nicht langweilig wird.
7: Da kommt er schon. Der ist ja jetzt dann auch 17 Jahre alt, ein alter Kater, lebt lange bei uns. Da entsteht natürlich irgendwann mal eine Routine, wie beim Haustier zu Hause auch. Guck mal hier, muss ich ihm zeigen. Da ist es drin, merkt ihr das? Hier, schau, im Eimer ist das Futter. Man könnte es natürlich deutlich komplizierter machen, aber da ist er dann überfordert. Also er soll ja sein Fressen auch bekommen. Wenn er es irgendwann nicht findet oder nicht aufkriegt, dann gibt er auf. Deswegen ist es relativ einfach, aber ich glaube, es ist schon schwer genug für ihn.
0: Jaguar Linus ist mehr der gemütliche Typ.
7: Na, er ist eben, er hat eine super Figur, ist kräftig und muskulös, aber wenn es darum geht, dass er sein Fressen erarbeiten muss, gibt er dann doch relativ schnell auf. Also über Nacht zerlegt er den Eimer dann vielleicht, aber ich hoffe, dass das reicht, dass ihm das nicht zu kompliziert ist. Das lassen wir mal rein, dann sehen wir das.
0: Was Matthias wohl sagen würde, wenn ihm jemand sein Schnitzel an die Decke hängt. Hin und her, vor und zurück. Elefantenmama Temi macht heute schließlich ihren ersten Ausflug mit ihrem 3 Tage alten Ludwig.
3: Machen wir noch 10 Minuten, dann gehen wir noch mal rein. Und dann noch mal raus und dann hat's es.
8: Diese kleinen sind außerordentlich robust. Man glaubt immer, sie sind so fragil, und irgendwie so Elefantenbabys, man sich eben so vorstellt. Aber sie haben eine sehr derbe Haut und ein sehr kompaktes Knochengerüst. Und so schnell haut die nichts um, die Kleinen. In der Wildbahn ist es ja auch nicht so, dass sie dann erstmal am gekachelten Bereich dann aufwachsen können, sondern sie müssen sofort laufen. Man konnte eigentlich auch sehen, dass die relativ zügig stehen nach der Geburt, spätestens nach einer Stunde. Ich habe die Erfahrung gemacht, dass sogar die Elefantenkühe das besser können als wir Menschen. Und das heißt, sie müssen sich einfach schnell fortbewegen, weil es natürlich auch immer in der Wildbahn Gefahren gibt. Die schalten wir hier natürlich aus.
2: Vorsicht da auf der anderen Seite.
0: Gefahren drohen dem Zwerg hier nicht. Aber ein kleiner Spielkamerad, das wäre schon was.
2: Komm, Timi.
8: Was ich mir jetzt noch wünsche, ist, dass die anderen Kühe, zum Beispiel auch Mangala, endlich mal trächtig wird. Daran werden wir ein bisschen arbeiten müssen, sodass sich nach und nach ein richtiges Herdengeschehen um diese Kinderaufzucht eben entsteht. Das heißt, mit Tanten, verschiedenen anderen Müttern. Das wäre mal mein Traum, wenn wir hier mal 3, 4 Elefantenkälber haben, alles in dieser Form. Dann sind die Pfleger auch gar nicht mehr so wichtig übrigens. Und dann machen das die Elefanten untereinander selber aus. Und dann haben wir das, was wir uns alle wünschen, hier eine natürliche Elefantenherde mitten in München.
2: Jetzt übertreiben wir nicht. Gas geben.
0: Aber schon dieses gesunde Elefantenbaby ist ein großer Erfolg des Münchner Tierparks.
8: Na, wir uns freut es einfach, dass einfach mal die Pläne, die wir hatten, so aufgehen.
2: Ja, das ist richtig. Ja.
8: Und für uns Pfleger wir arbeiten ja sehr planvoll hier.
2: Das ist richtig. Aber für uns Pfleger ist wirklich eine völlig andere Situation. Also wir waren ja da quasi überrascht, dass es so auch gehen kann. Also ja, ist ja das reibungslos gelaufen, wie es halt einfach natürlich ist. Und dadurch sind wir jetzt natürlich auch bei weitem nicht so angespannt wie sonst. Dann sind halt alle gut drauf und freut uns alle, dass das so geklappt hat. Gut, steckt eine lange Planung dahinter, aber jeder weiß, was er zu tun hat, zu welchem Zeitpunkt, und man glaubt es. Und das ist halt auch eine Belohnung dafür, dass man wartet halt immer sehr lange. Die Trächtigkeit ist halt doch immer sehr lange. Und wenn man fast 2 Jahre auf was warten muss, dann möchte man auch, dass es dann gut geht.
0: Nach einer Stunde sind Mama und Baby wieder zurück bei der Herde. Und alle sind erleichtert.
3: Ja, hat sehr gut funktioniert. Das ist natürlich für Timi jetzt erstmal wieder eine neue Situation, weil die das ja nicht kennt, dass sie von den anderen getrennt ist. Und wenn sie jetzt immer die Möglichkeit hat, hin und her zu laufen, dann gewöhnt sie sich schon daran, dass das in Ordnung ist.
0: Und irgendwann wird ja hoffentlich die ganze Herde zusammen die täglichen Ausflüge machen.
9: Ach, was ist jetzt los? Soll's ja was zu tun haben.
0: Schweinemama Ine gehorcht wie ein Schoßhündchen. Trotzdem muss Sabine vorsichtig sein.
9: Also sie haben schon definitiv ein gutes Gebiss. Ich meine, das sieht man bei ihr auch, was sie für Hauer hat. Sie ist eigentlich eine Brave, aber es ist einfach immer Vorsicht geboten. Je nachdem, wenn sie sich erschreckt oder wenn einfach irgendwas Unvorhergesehenes ist, kann es schon mal sein, dass sie da wirklich, oder wenn sie großen Hunger hat, nee, Ine ab. Och Mensch, wenn du so Brassitz machst. Nächsten Rest suchst du dir jetzt zusammen, jetzt gibt's nichts mehr. Da, such mal, Ine. Dafür haben Schweine so einen dicken Rüssel, damit die das suchen und nicht einfach das in den Mund reinfällt. Ach, was ist jetzt los? Du bist eine Kasperliesel. Ja, dir würde es passen, wenn ich das so machen würde, gell? Ja, ja, so würde dir das passen, aber du sollst ja was zu tun haben hier, ha? Ja.
0: Der Nachwuchs ist noch nicht so anhänglich wie die Mama.
9: Eins für alles verteidigt und eine Handvoll gibt's noch und dann ist gut, okay? Jetzt pass auf. Na, Mama, sitz. Sitz, Ine. Sitz. Schau, die letzte Hand gehört dir. So, und jetzt ist leer. Das war's. Ab jetzt muss man wieder suchen, okay? Ende. Das war's. Tschüss.
0: Auch ein freundschaftlicher Klaps auf den Popo festigt zum Abschied die Freundschaft. Und hoffentlich kommt Sabine bald wieder. Schöner könnte so ein Schweineleben doch nun wirklich nicht sein. Zum Leben im Tierpark gehört auch das Sterben. Aber bei den Totenkopfäffchen ist die Welt heute wieder in Ordnung.
10: Ja, hallo. Wir sind jetzt bei den Totenkopfaffen. Und heute ist ein guter Tag. Gestern war ein schlechter Tag, weil gestern ist leider eins von unseren Weibchen verstorben und wir wissen noch nicht warum. Es ging ihm auf einmal dramatisch schlechter, wir haben noch ein paar Infusionen gegeben, aber es hat nichts mehr gebracht. Und leider mussten wir feststellen, dass es die Mutter vom älteren Jungtier ist. Wir haben nämlich im Moment 2 Jungtiere. Vielleicht kommen sie runter, sie sind wahrscheinlich ein bisschen aufgeregt jetzt. Wer mag denn hier ein Ei haben? Schaut's mal. Da oben sitzen gerade die Mütter, da hat jeder ein kleines auf dem Rücken. Und das eine Jungtier ist erst 3 Tage alt und das andere ist 7 Wochen alt. Und deren Mutter ist sozusagen gestern verstorben. Und wir haben uns natürlich dann Sorgen gemacht, ob das Jungtier das überhaupt schafft, jetzt ohne die Mama. Und glücklicherweise gibt es mindestens 3 Weibchen hier in der Gruppe, die sich sofort dem Kind angenommen haben. Also die tragen das jetzt ganz fleißig und stolz mit sich rum. Nur haben die halt eben keine Milch. Und wir waren uns jetzt alle nicht sicher, ob das Kleine, ob das überhaupt schon feste Nahrung zu sich nimmt. Und jetzt, heute Mittag, haben wir dann gesehen, dass es Banane gefressen hat. Also sind wir auf jeden Fall schon mal sehr erfreut, dass es überhaupt frisst und somit auch ziemlich sicher, dass es eben gut durchkommt. Und dadurch, dass es eben auch noch die Wärme und Nähe der anderen hat, ist das ganz gut. Vielleicht kommt mal einer runter. Schaut's mal, was es gibt.
0: Die Leckerbissen von Sina scheinen nicht der Renner zu sein.
10: Ich glaube, ich muss was anderes holen. Das haut nicht hin so. Ich schau mal eben. Ich habe noch ein paar Mehlwürmer.
0: Mehlwürmer? Begeisterung schaut anders aus. Wie ein süßes Stofftier sieht das kleine Vicuña aus. Aber auch an Vicuñas geht die Zeit nicht spurlos vorüber. Matthias, ist da auch alles in Ordnung?
5: Dieses Vicuña-Mädel ist schon richtig alt. Ja, ist unsere alte Oma hier auf der Anlage. Und man sieht schon, auch die Ohren funktionieren nicht mehr. Wir stehen jetzt hier unmittelbar daneben. Und sie hat auch Probleme mit ihrem Hals, sie hat einen steifen Hals. Es geht ihr noch so ganz gut. Sonst würde die reagieren, wenn wir so dicht an dem Tier vorbeilaufen. Na du? Hey, Tante.
0: Schon gut. Gönnen wir der alten Dame ihren Schlaf. Und sehen noch nach den anderen.
5: Sie halten immer Abstand zu uns. Es kommt natürlich auch mal vor, dass man Tiere fangen muss, beispielsweise um die Zähne abzuschleifen. Ja? Die Zähne der Vicuñas wachsen immer nach. Und es kommt eben vor, dass im Zoo sich die Zähne nicht allzu gut abnutzen. Draußen in freier Wildbahn, wo die Vicuñas zu Hause sind, in Höhen zwischen 3500 und 5500 Meter, Peru, Bolivien, ist ein relativ unwirtlicher Lebensraum. Und die Nahrung, die sie dort vorfinden, sind überwiegend harte Gräser. Da nutzen sich natürlich die Zähne ganz anders ab wie bei uns, wenn die jetzt das lose Gras oder Heu aus der Futterraufe fressen. Und so kommt es eben vor, dass, wenn die Zähne zu lang sind, dass wir mal so ein Tier greifen müssen und diese Zähne auch abschleifen müssen. Das mag natürlich kein Vicuña, das ist klar. Und dann halten die schon Abstand von uns. Aber wenn dann mal so eine Aktion war, dann dauert es ein paar Tage, sind sie misstrauisch und dann kommen sie schon wieder auf einen Meter an uns heran. Das ist kein Problem. Hey Mädchen. Hey Mädchen. Hallo. Hey.
0: Allmählich scheint sich auch Matthias ein kleines Lebenszeichen zu wünschen.
5: Geht's dir gut? Ja?
0: Alles okay?
5: Ja, das war mir jetzt schon ein bisschen suspekt, dass wir so dicht dran stehen und sie überhaupt nicht reagiert. Wie gesagt, das ist ein richtig altes Tier und muss man immer auch ein bisschen auf den Gesundheitszustand schauen. Sie ist nicht mehr ganz so fit, altersbedingt. Sie frisst noch gut und ist auch so frohen Mutes.
0: Was will man mehr im hohen Alter? Und es gibt ja auch noch Annehmlichkeiten.
5: Das Schöne hier auf der Südamerika-Anlage ist, dass wir eben Wassergraben haben. Und da ist so eine Flachwasserzone und die Vicuñas legen sich dann auch richtig rein. Ja, schon richtig. Vicuñas haben ein sehr, sehr dichtes Fell. Die Inkas haben Vicuñas schon eingefangen in Gatter und sie geschoren. Die Spanier haben sie abgeschossen und die Wolle verwendet. Das ist natürlich eine Wolle, die unwahrscheinlich gut isoliert. Aber sie haben Möglichkeiten, in den Schatten zu gehen und sie legen sich auch ganz gern mal ins Wasser, um sich abzukühlen.
0: Dann ist doch wirklich für jedes Vicuña das Richtige dabei. Jaguar Linus hängt der Magen in den Kniekehlen, doch sein Frühstück hängt im Baum. Na, Mahlzeit.
7: So, jetzt mache ich ihm Linus auf und dann schauen wir mal, wie lange er braucht, um den Eimer zu finden, beziehungsweise das Futter aus dem Eimer rauszuholen.
0: Na, hoffentlich wird der Linus nicht sauer.
7: Das ist jetzt unser elektronischer Kasten, mit dem ich die Schieber betätigen kann, Rolltore und die ganzen Schieber. Das ist die sicherste Variante. So, wahrscheinlich begrüßt er mich erstmal, dann ist sauer, dass nichts da ist, wo es normal ist. Ich lasse ihm auch gleich auf, weil es ist so warm hier drin. Da ist es nicht, Linus. Aber hat er es gesehen? Ich weiß nicht. Ja, er hat es noch nicht gemerkt. Er wundert sich jetzt, dass das Futter nicht da ist, wo es normalerweise ist. Linus, ich hab's dir aber gezeigt. Jetzt bin ich mal gespannt. Da oben. Ja doch, gesehen hat er's.
0: Also Jagdfieber sieht anders aus.
7: Nur zu faul zum Rauflaufen. So schön Treppen steigen. Sehr schön. Ging relativ flott sogar. Jetzt bin ich nur gespannt, ob er das Futter da rauskriegt. Ich wollte sie mir nicht zu schwer machen. Jetzt mit Deckel drauf glaube ich, wäre nichts.

0: sein Kaninchen erstmal. Naja. Ich gehe jetzt weiter. Ich lasse ihn einfach arbeiten.
1: Matthias ist zufrieden und dem Leines schmeckt das Frühstück. Der Tag fängt doch ganz gut an. Der Nuri-Nachwuchs ist dieses Jahr besonders bunt geraten. Und kein bisschen scheu.
2: Also obwohl wir eigentlich nichts mit denen machen, sind die auch schon wieder total zutraulich. Kommen her, ärgern alle. Ganz lieb. Also der Felix ist ja ein bisschen frecher, aber ja, bis jetzt merkt man noch nichts. Man kann auch noch so ein bisschen erkennen, dass das Jungtiere sind. Die sind noch nicht ganz durchgefiedert, sind auch ein bisschen zu früh rausgekommen. Normalerweise bleiben die ungefähr 8 Wochen in ihrer Bruthöhle sitzen, kommen dann raus und die sind aber schon, ich denke mal, nach 4 Wochen sind die schon rausgekommen. Also die waren noch an der Brust ganz nackig und wir haben sie auch versucht, dann noch ein paar Mal wieder reinzusetzen, aber sie wollten nicht drin bleiben. Und eigentlich ist es ganz gut, wenn die noch nicht so viel Tempo haben beim Fliegen, dann können die sich auch erstmal hier an die ganzen Scheiben gewöhnen von den Gehegen und fliegen da jetzt nicht dagegen und tun sich vielleicht weh.
1: Flugunfälle kommen hier Gott sei Dank eigentlich nie vor.
2: Wenn die nach 8 Wochen rauskommen, dann sind die vom Gefieder her schon fertig. Dann ist das Einzige, woran man den Unterschied noch sieht, dass es Jungtiere sind, dass der Schnabel noch nicht so schön orange ist wie bei den Alttieren. Also der ist noch am Anfang, ist ja ganz schwarz oder bräunlich. Und jetzt sieht man auch noch, die haben ja noch so ein paar Flecken. Ist noch nicht so ganz orange.
1: Dafür kann der Nachwuchs beim Streiten schon gut mithalten.
2: Gut. Dann bis heute Mittag.
1: Dann ist die nächste Fütterung fällig. Beim Nachwuchs leuchtet der Schnabel aber erst im nächsten Jahr so schön rot wie bei den Alten. Beim nächsten Mal sehen Sie, warum Geparden keinen Fastentag brauchen. Terminstress im Elefantenrevier. Wie Ameisenbären Zeitung lesen und viele andere Geschichten aus dem Münchner Tierpark Hellabrunn.
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12: Tom, das ist die neueste Lasertechnologie, nicht? Damit kriegen wir sie alle. Erfolgsquote 100%. Kannst du ruhig schreiben für deine Schülerzeitung. Ich meine, die Anschaffung wurde noch unter meiner Leitung beantragt, nicht? Kannst du auch schreiben.
13: Sie waren mal der Chef?
14: Betonung liegt auf Waren.
12: Ja, sozusagen nicht. Das Schicksal macht manchmal merkwürdige Dinge. Oh, ich denke mal, der war zu schnell, oder, Hubert?
14: Ja.
12: Ja, neu justieren, bitte. Nicht?
14: Ja, das ist irgendwie kaputt.
12: Tschüss. Ja. Oh. Das sind mindestens 30 km/h zu schnell. Riedel, Raser, aufhalten.
15: Roger, Gewitz, ich sehe ihn.
12: Aufgepasst.
15: Der wird irgendwie nicht langsamer.
12: Herr Gewitz? Herr Gewitz! Was passiert? Riedel!
16: Alles okay? Mir ist nur leider das Walkie runtergefallen.
17: Gott sei Dank, Mann.
13: Das ist ein Erlkönig.
16: Was? Wo?
17: Er meint, das Auto ist in so geheimer

0: Prototyp.
1: Ach so, ja, natürlich, er kann nicht. Ja.
0: Hallo, Führerschein und Fahrzeugschein bitte.
2: Wiederholen bitte.
1: Das ist eine Frau.
0: Erklärt einiges. Führerschein und Fahrzeugschein.
2: Benutzer für den Befehl nicht autorisiert.
1: Sie hat die Lippen gar nicht bewegt. Vielleicht ist er Bauchrednerin.
0: Oder sie ist hin. Bauchrednerin ist, glaube ich, keine.

0: Tom, sofort löschen, nicht?
1: Wieso?
0: Ja, das sind jetzt hochsensible Daten, nicht? Also.
1: Okay. Wer ist denn das überhaupt?
2: Rosalie Motz aus Tölz.
1: Nein, nicht sie. Der Junge.
3: Ach so, ja, der Schöpfer in der Schülerzeitung.
1: Ja. Schülerzeitung? Na, lassen Sie den Leichen fotografieren?
0: Natürlich nicht. Nicht? Setz du dich jetzt mal in den Streifenwagen, nicht?
4: Wie soll ich denn da meine Titel schreiben?
0: Ja, es gibt da vielleicht noch andere interessante Dinge, nicht? Riedel!
4: Ja, den Wagen finde ich schon.
1: Schauen Sie mal hier. Todesursache ist vermutlich die Verletzung. Vielleicht Fremdeinwirkung.
3: Vermutlich und vielleicht.
1: Naja, solange die Leiche angeschnallt im Wagen sitzt, kann ich sie ja nicht richtig untersuchen.
0: Klar, verstehe. Das haben wir gleich. Robert, hätten Sie mal eben die Totenstarre weg, nicht?
4: Moment, hier nicht.
0: Was denn?
1: Das ist doch jetzt nicht Ihr Ernst.
3: Totenstarre brillant gelöst.
0: Tom,

0: Also Tom, der Tod gehört zu unserem Beruf, nicht? Man muss nur möglichst würdevoll damit umgehen, nicht?
1: Ja, was? Wenn Sie mit angepackt hätten, wäre die Frau ja nicht auf die Straße gefallen, nicht?
0: Ach so, hallo, Girbitz, mein Kollege Hubert.
1: Ja, wir müssen Ihnen leider mitteilen, dass wir Ihre Tochter in einem Erlkönig gefunden haben.
2: Erlkönig?
1: Ja, das sind diese Prototypen von Autos, weiß man ja nicht.
3: Eigentlich ist es eine Ballade von Goethe. Er reitet spät durch Nacht und Wind. Es ist der Vater mit seinem Kind. Ah. Ja, er reicht den Hof mit ihm in Not. In seinen Armen das Kind ist...
1: Tot. Ja, also Ihre Tochter ist tot. Herzliches Beileid.
2: Das muss ein Irrtum sein.
1: Moment. Gleich mal notieren, nicht? Der Angehörige leugnet die Realität. Denn ohne Zweifel ist es seine Tochter, nicht?
2: Aber ich habe gar keine Tochter. Ich trage hier bloß die Zeitung aus.
1: Warum sagen Sie das nicht gleich? Ich meine, also... Ich gleich wieder löschen.
4: Was ist mit Pressefreiheit?
3: Ja, was ist mit Pressefreiheit?
1: Moment, das ist nur eine Schülerzeitung. Vielleicht. Wie wär's, wenn das Ganze erstmal in Ruhe wieder sacken lässt, hä? So.
4: Das ist nicht euer Ernst.
1: Es ist nur zu deiner Sicherheit, nicht?
3: Boah, da schauen Sie, das waren noch richtige Autos. Ja? Du musst nur selber schalten, da kannst du nicht als Leiche durch die Gegend fahren. Ne?
1: Naja. Die Maschinen, die werden uns eines Tages noch umbringen.
3: Ja, wäre vielleicht gar nicht so schlecht. Ne?
1: Oh, hallo. Herr Motz, Ferdinand Motz.
5: Ja. Kann ich helfen?
1: Ja, es geht um Ihre Tochter Rosalie Motz. Nicht? Sie haben noch eine Tochter, nicht?
5: Ja, freilich.
1: Ja.
3: Gut. Ja, Ihre Tochter, die ist ein bisschen zu schnell gefahren.
5: Oha, hoffentlich haben Sie jetzt nicht Ihren Führerschein eingezogen. Das wäre echt eine Katastrophe. Sie müssen wissen, meine Tochter ist Testfahrerin.
1: Ja, die Sorge können Sie sparen, glaube ich. Nicht?
3: Ja, die hat leider einen Boxenstopp eingelegt. Für immer.
1: Sie verstehen? Hey.
5: Sie war gerade auf einer dreitägigen Testfahrt, die heute enden sollte. Mein armes Röschen.
3: Wann haben Sie das letzte Mal was von ihr gehört?
5: Heute Morgen. Sie hat mich angerufen. Aber warten.
3: Warten wir. So.
6: Hallo Papa, ich bin's. Ich wollte nur sagen, ich bin gut angekommen. Super schön hier, das Wetter ist ein Traum. Die Aussicht auf die Berge wird dir so gut gefallen. Ich habe mir gedacht, vielleicht können wir ja mal am Wochenende mit dem Cabrio herkommen oder so. Wäre bestimmt schön. Ich komme nach der letzten Teststrecke nachher vorbei. Ich glaube, so gegen Nachmittag. Ich freue mich schon. Bis später. Ciao.
1: Sagen Sie mal, hatte Röschen irgendwie Feinde?
5: Nein, die hatte doch keine Feinde. Aber sie hatte auch keine Freunde. Und auch keine Partner, weil es war nicht leicht für sie, den Passenden zu finden. Sie war irgendwie
1: anstrengend, schwierig.
5: Nein. Sie war außergewöhnlich und sie war anspruchsvoll. Sie war den Männern überlegen. Und die meisten Männer haben doch sowieso Angst vor Frauen, oder?
3: Ja.
1: Ich denke, wir sollten jetzt gehen, nicht?

0: Und, alles klar?
1: Sie wissen schon, dass das Freiheitsberaubung war.
0: Das ist ja wohl ein bisschen übertrieben, nicht?
2: Ja, ein bisschen hat er schon recht.
0: Na gut, ich gebe ein Eis aus. Hm?
2: Ganz viele Kugeln.
0: Sind Sie verrückt? Ich bin ein größeres. Höchstens zwei, nicht?
1: Ist das ein Bestechungsversuch?
0: Nein, natürlich nicht. Nicht? Ich meine, gut, bitte kein Eis. Schade.
2: Hm? Wieso ist denn die Batterie leer?
1: Hab ein bisschen Radio gehört.
3: Hm. Hi.
4: Hallo. Na endlich! Wo waren Sie denn so lange?
3: Ach so, ja, unsere Batterie war leer.
0: Ja, weil er Radio hören musste, nicht?
1: Ja, ich war angekettet. Tom, magst du dich schon mal umschauen?
4: Okay. Mhm.
1: Angekettet?
0: Zu seiner eigenen Sicherheit.
2: Ja, außerdem hat er gestört, ne?
0: Ja, wir müssen ja schließlich unsere Arbeit machen.
4: Genau. Sie wissen schon, wer das ist. Der Neffe vom Polizeipräsidenten.
0: Was? Der hat doch noch die Leiche gesehen und fotografiert.
4: Was denn für eine Leiche?
3: Ach so, ja, wir haben eine weibliche Leiche gefunden.
0: Ja.
4: Ach so, und wann hatten Sie vor, mir das zu sagen? Hm? Wer ist die Leiche?
0: Ja, Rosalie Motz, 32.
4: Angehörige informiert.
0: Der Vater.
2: Hm. Und der Zeitungsausträger.
4: Da ist gerade ein Obduktionsbericht reingekommen. Hm. Rosalie Motz ist zwischen 12 und 13 Uhr gestorben. Todesursache Wunde am Hinterkopf. Tatwaffe war ein stumpfer Gegenstand, vermutlich ein Stein. Und die Dreckspuren auf der Kleidung lassen auf Lehmboden schließen.
0: Ja, hat sie wahrscheinlich auf schlammigen Untergrund erschlagen, in den Erlkönig gesetzt und auf Autopilot gedrückt, ne?
4: Was denn für ein Erlkönig?
2: Ach so, das ist ein Auto, das gibt's noch nicht, aber das fährt von allein.
0: Ja, Prototyp.
4: Und wo wollte das alleine hinfahren?
0: Ja, woher sollen wir das wissen?
2: Das Bordsystem abgestürzt.
4: Ja, dann fahren Sie es wieder hoch.
2: Ja, fahren wir es wieder hoch.

0: Jetzt einmal von dem Auto weg, bitte.
1: Das ist doch ein Erlkönig, oder?
0: Ja. Wer sind Sie?
1: Titus Eggert, Chefredakteur vom Automagazin No Limits.
0: Ja, und?
1: Ich habe zufällig gesehen, wie der Wagen abgeschleppt wurde. Und jetzt frage ich mich, was so ein Erlkönig bei der Polizei sucht. Geschwindigkeitsüberschreitung? Ein Unfall? Keine gültige Zulassung.
2: Jetzt tut uns leid, wir sind gerade sehr beschäftigt.
0: Genau, also, Wiederschauen.
1: Okay.
0: Wiederschauen, haben wir gesagt.
1: Ja, ja, natürlich. Mhm. Schöner Wagen.
2: Ja, schöner Roller.

0: Hallo.
1: Dann wollen wir unseren Kronzeugen mal verhören, ne?
0: Wiederholen, bitte.
2: Letzte Navigation wiederholen.
0: Benutzer für den Befehl nicht autorisiert.
3: Läuft super, Herr Gewitz.
2: Ja, wollen Sie es vielleicht mal versuchen, wenn Sie denken, Sie hätten ein besseres Händchen für Hightech, nicht?
0: Benutzer für den Befehl.
2: Na toll, das ist ja ganz kaputt. Oh, was war das denn?
3: Was war können?
2: Meilenberg.

0: Das war knapp. Wenn wir den Erlkönig nicht gestoppt hätten, wäre er da runtergerauscht.
1: Ja, vielleicht sollte er genau da runterrauschen. Jetzt hätte wie ein Unfall ausgeschaut.
0: Ja. Christina. Ja, Christina? Ja. Ja, gut. Ja. Danke.
1: Und?
0: Sie hat den Besitzer des Erlkönigs ermittelt.

0: Ja, der Firmengründer gilt als Wunderkind der Autobranche.
1: Was macht er dann bei uns?
0: Ja, unterschätzen wir das Land nicht, nicht?
1: Wolfratshausener Spitzentechnologie, oder?
0: Ja, die Region boomt. Ne?
2: Hm? Hallo?
3: Guten Tag. Wie kann ich behilflich sein?
2: Ja, aufmachen heute.
3: Bitte nennen Sie Ihren Namen und geben den Termincode ein. Danke.
2: Was denn für ein Termincode?
0: Lassen Sie mich mal. Zum Operator durchstellen, bitte.
1: Zu wem?
0: Ist doch egal. Hallo?
1: Sie sind ein bisschen weit weg, Herr Gibitz.
0: Zum Operator durchstellen, bitte.
3: Anfrage abgelehnt.
2: Bin schwer beeindruckt, Herr Gibitz, aber wir können auch draußen parken.
0: Ich lass mich doch von so einem scheiß Tor nicht vorführen, nicht? Machen Sie sofort auf, hier spricht die Polizei. Verdammt noch mal.
3: Bitte warten.
0: Reagiert doch. Nein, also... Hallo! Moment!
4: Store ist eine preisgekrönte Eigenentwicklung von unserem Chef.
5: Na, nur mit Autorität. Hat's offenbar ein Problem, ne?
1: Ich würde sagen, es geht einfach nicht, oder?
4: Wir arbeiten dran. Wenigstens ist dieses Mal niemand verletzt worden, ne? Herr Schirmmeister steckt noch in einer Telco. Sie müssen sich kurz gedulden. Nehmen Sie doch Platz. Kann ich Ihnen so lange Karamellkapo anbieten?
1: Was?
4: Karamellkapo.
1: Ja. Okay. Ja. So hübsch und macht so einen grässlichen Kaffee.
0: Einer von denen heißt Gernot.
1: Ja und?
0: So halt der Firmengründer.
1: Jetzt müssen uns Regenreifen draufziehen.
0: Ach du.
6: Ein Geburtstagsgeschenk meiner Belegschaft.
0: Ja, toll, ganz, ganz toll.
6: Ja.
1: Schön.
6: Was will die Polizei von mir?
0: Es geht um Ihren Erlkönig.
6: Hm? Ist dem Wagen was passiert?
0: Nein, aber Ihrer Testfahrerin.
1: Ehemaligen Testfahrerin.
0: Ja.
1: Vielleicht setzen Sie ihn einfach mal hier.
0: Ja, setzen Sie doch. Nicht?
6: Was ist mit ihr? Ein Unfall?
0: Ja, den konnten wir noch verhindern.
1: Die Frau Motz, die hat den Nicht-Unfall leider nicht überlebt.
6: Sie ist tot.
0: Ermordet, um genau zu sein.
6: Mein Gott.
0: Wann haben Sie sie zuletzt gesehen?
6: Vor 3 Tagen, als sie zu ihrer Testfahrt aufgebrochen ist.
1: Und zwischendurch? War es nicht einmal da? So Auto aufladen oder so?
6: Nein, aber sie hat täglich ihre Updates durchgegeben.
1: Wann das letzte Mal?
6: Heute Morgen. Sie wollte nur noch den Offroad-Modus testen.
0: Aha, und wo?
6: Das weiß ich nicht so genau. Sie hatte da freie Hand. Oh mein Gott. Wissen Sie, wir sind hier in der Firma wie eine Familie. Rosalie ist für das Projekt unersetzbar.
0: Haben Sie irgendeine Idee, wer sie umgebracht haben könnte?
6: Nein, beim besten Willen nicht. Aber dem Erlkönig geht's gut, sagen Sie?
1: Das wäre jetzt das nächste Thema.
7: Also an der Batterie kann es nicht liegen. Der Wagen hat erst 5% seiner Akkuladung verbraucht. Das ist ein Spitzenwert.
0: Ja, schön. Unser Problem ist, dass das System nach jedem Neustart abstürzt und jede Anfrage abblockt.
1: Ja, nicht autorisiert, sagt er.
7: Ja, das sind Sie ja auch nicht. Wir haben das System so eingestellt, dass es nur auf Rosalie reagiert.
0: Also hat der Täter Rosalie gezwungen, das System zu programmieren, bevor er sie getötet hat?
7: Also eine Möglichkeit gibt's da noch. Man kann den Wagen ziemlich simpel per Tastenkombination auf Werkseinstellung zurücksetzen.
1: Es haben ja die ganzen Daten gelöscht.
7: Ja, schon. Gut, also wie wär's, wenn ich den Wagen bei mir in der Firma einlesen lasse?
1: Nein. Das machen wir lieber selber.
7: Also meine Herren, die Software ist Betriebsgeheimnis. Mir ist das ehrlich gesagt nicht so recht, wenn da irgendjemand dran rumfrickelt. Ich meine,
0: es klingt ja fast so, als hätten Sie was zu verbergen.
7: Hab ich ja auch. Das ist streng geheime Spitzentechnologie. Da sind die Chinesen und sonst wer hinterher.
8: Ja, natürlich, die Chinesen. Uns interessiert eher, wo waren sie heute? Zwischen 12 und 13 Uhr?
9: Das klingt ja gerade so, als wäre ich verdächtig, bloß weil ich meinen Erlkönig schützen will.
8: Ja.
7: Ich bin um 12 Uhr zur Mittagspause heim. Dort habe ich die Reifen gewechselt. Um Punkt 13 Uhr war ich wieder in der Firma zu einem Meeting. Das können meine Mitarbeiter bestätigen.
8: Sehr gut. Der Wagen bleibt trotzdem hier, nicht? Wiedersehen. Wie Sie das Auto dazu bringen wollen, zu gestehen, interessiert mich jetzt doch.
1: Da müssen wir Frau Motz aus dem Reich der Toten zurückholen.
7: Ja.
10: Christina? Christina! Jetzt mach keine Fotos, hilf mir lieber!
11: Ah, da bist du. Na, wie läuft's? Hast du denn schon genug Material zusammen?
12: Eine Scheiße.
11: Ja, ich sammle noch. Sabine, was machen Sie eigentlich da?
10: Ich wollte dem Tom nur zeigen, wie wichtig das ist mit dem Arbeitsschutz.
13: Du, bevor du das irgendjemandem zeigst, was du da schreibst, muss ich das natürlich lesen. Ne?
11: Klar.
10: Polizeiwolf Verzhausen, Riedel, hallo?

0: finde das ziemlich pietätlos, dem armen Mann so einen Vorschlag zu unterbreiten. Ne?
1: Da hast du eine bessere Idee.
0: Ja. Oh! No Limits. Das soll die Zeitschrift, für die dieser Journalist schreibt. Hier.
2: Ah, Sie wieder. Grüße Sie.
0: Hallo.
2: Kommen Sie doch rein, bitte.
0: Ja.
2: Dieses ganze neumodische Hightech-Zeug, also ganz ehrlich gesagt, ich kann dem nichts abgewinnen. Aber mein Röschen, die war ganz vernarrt in das Elektrospielzeug. Und wozu? Was hat sie gebracht? Der Erlkönig hat sie ins Grab gefahren.
3: Ja, Herr Motz, wir bräuchten alle Nachrichten von Ihrer Tochter, die da auf dem Anrufbeantworter drauf sind.
2: Ja, und wozu das denn?
3: Ja, weil das Auto blöderweise nur auf die Stimme von Ihrer Tochter hört.
4: Ja, und mit Röschens Stimme können wir den Täter aber führen, nicht? Ne? Ich hab alles, komm.
5: Wir haben den Diebstahl. Frau Moosberger hat Anzeige erstattet. Aus ihrem Vorgarten wurden Joggingschuhe geklaut. Größe 43. In der Auerstraße 8 in Publing.
4: Pinke Joggingschuhe? Wer klaut denn sowas?
6: Riedel, hi. Wir haben eine Spezialaufgabe für Sie.
3: Ja, also die Nachrichten auf dem AB, die müssten neu zusammengeschnitten werden.
4: Ja, manchmal kommt Schlag auf Schlag. Wie geht das?
6: Das müssen Sie doch wissen. Sie sind unser Jungspund, nicht?
3: Na, ihr könnt's wahrscheinlich, oder?
7: Soundfiles zusammenschneiden, klar.
6: Ja, genial.
7: Ich soll Ihre Arbeit machen.
6: Ja, gut, ich will Christen Eis.
7: Ich würde lieber eine Spritze mit dem Erlkönig machen.
6: Jetzt wird man nicht unverschämt, du Lümmel.
3: Achtung, Achtung, Vorsicht.
6: Ja, das wird schwierig.
8: Wie lange dauert das denn noch?
3: Ja, jetzt lassen Sie.
9: Hallo, mit. König. Rosalie. Hallo, Erlkönig.
6: Na, wie weit bist du denn? Hm?
9: Hallo, Erlkönig. Hier ist Rosalie.
6: Schön. Und weiter?
7: Das ist alles.
6: Wie? Das ist das jetzt. Hättest du schon Verband übernehmen können, nicht?
7: Machen Sie so.
6: Entschuldigung. Ein Eis? Hm?
7: Ich habe den ganzen Anrufbeantworter durch. Das Wort Startpunkt sagt die nicht.
6: Lass dir was einfallen. Ich meine, vielleicht kann man es ja auch noch irgendwie anders sagen, ne?
3: Wie geht's? Schauen Sie mal da.

0: Wir hatten Sie doch ausdrücklich gebeten, nicht so neugierig zu sein.
1: Die Kamera.
2: Ein Erlkönig ist doch von öffentlichem Interesse.
0: Ja und?
2: Die Testfahrerin heißt Rosalie Motz, richtig?
1: Woher wissen Sie das?
2: Berufsgeheimnis. Also wenn Sie mir nichts verraten, dann muss ich Sie eben selbst aufs Ufer befragen.
1: Ja, da wünsche ich Ihnen viel Erfolg.
0: Ja. Die wird schweigen wie ein Grab.
2: Entschuldigung, was soll das heißen, schweigen wie ein Grab? Steht der Wagen deswegen hier? Ist sie vielleicht tot?
1: Super, Herr Gebitz.
0: Das war doch nur geraten.
2: Danke.
0: Bereit zum Abspielen?
3: Hauptsache, ihr seid schnell genug, bevor das Bordsystem wieder runterfährt.
4: Hallo. Hallo, Erlkönig. Hier ist Rosalie.
5: Hallo, Rosalie. Schön, von dir zu hören. Wir haben Freitag, den 2. Oktober. Es ist 18.36 Uhr. Die Außentemperatur beträgt 8 Grad. Wo darf ich dich heute hin navigieren?
4: Navigation. Letzte Route, bitte.
5: Route wird berechnet. Route ist berechnet.
1: Tja. Rosalies letzte Fahrt, schauen Sie her. Das ist der Startpunkt.
0: Wow.
5: Route ist berechnet.
1: Herr Gebitz, wo fahren wir eigentlich hin?
0: Mein Navi sagt, das ist die ideale Route.
1: Mhm. Also, wenn wir noch ein bisschen weiterfahren, dann bleiben wir stecken.
0: Ja, dann laufen wir halt zu Fuß weiter, nicht? Ich meine, frische Luft tut Ihnen auch gut, ne?
1: Mir?
0: Ja.
1: Hier muss es sein.
6: Ja, wo hier?
0: Ja, genau hier. Ob das hier der Tatort ist?
1: Das könnte sogar sein. Da die Spuren vom Erlkönig. Stopp, hier, da. Die kleinen Schuhabdrücke von der Motz.
6: Aha.
1: Und die da? Wahrscheinlich vom Täter, oder?
6: Aha.
0: Ja, fragt sie nur, was sie davor abgespielt hat, ne?
1: Ein Drama.
0: Ja, das weiß ich selber nicht. Wir müssen das Ganze irgendwie rekonstruieren, nicht?
1: Ja, auf geht's.
0: Ich sag mal, von A nach B, ne?
1: Von A nach B.
0: Ja, oder besser von B nach A, nicht?
1: Auf jeden Fall ungefähr Schuhgröße 43.
0: Ja, jetzt nicht ablenken. Hier, schauen Sie mal. Hier hat jemand gelegen, nicht?
1: Da tippe ich jetzt mal stark auf die Motz, oder?
0: Ja. Und das hier, das ist... So ein Hand, ich meine Fußgemenge, nicht?
1: Mhm.
0: Nicht? Oh! Hier! Das ist noch ein Abdruck. Ein zweiter Täter.
1: Na, das sind Ihre eigenen Fußabdrücke.
0: Was? Ach so, ja.
1: Also, wahrscheinlich ist er da noch auf, oder?
0: Ja. Hier sind keine Spuren mehr.
1: Na, hm. Oh, da ist die Straße.
0: Aha.
7: Hallo.
8: Ja.
7: Wo waren Sie denn?
1: Im Sumpf waren wir.
0: Ja, wir haben den Tatort gefunden. Und was haben Sie?
7: Das hier.
1: Eine leere Plastiktüte. Super.
7: Jetzt schauen Sie mal genauer hin.
0: Ja, ein kurzes graues Haar.
7: Habe ich im Erlkönig gefunden.
1: Sie hat eher lange braune Haare.
7: Dieses Haar befand sich auf der Nackenstütze vom Beifahrersitz.
0: Ah, die hatte einen Beifahrer. Ich meine, das ist doch ein exklusives, geheimes Gerät. Ich meine, das ist doch sicher verboten, jemand mitzunehmen, oder?
1: Ja, hätte sie sich mal dran gehalten.
7: Die DNS ist in jedem Fall männlich.
1: Gut, dann suchen wir jetzt einen männlichen Täter mit kurzen grauen Haaren und Schuhgröße 43.
0: Und wir wissen genau, wie er zum Tatort gekommen ist. Mit dem Erlkönig. Ja?
9: Ah, morgen!
0: Morgen,
9: na,
0: Frau Kaiser.
9: Gibt's was Neues?
0: Nee, nicht wirklich. Dieser Erlkönig ist eine harte Nuss.
1: Ja, der Kollege ist ein bisschen nervös wegen dem Schülerzeitungsartikel. Hm?
9: Ach ja?
10: Irgendwann weiß ja nie, wie der Junge das so aufgenommen hat, nicht? Kinder sind ja manchmal wie so emotional. Und ich meine, die sehen dann nie das große Ganze.
7: Ja, ich weiß, deshalb habe ich mir das auch vorab schicken lassen.
10: Und was schreibt er? Ich hoffe nur, er hat uns nicht im schlechten Licht dastehen lassen.
7: Wieso? Nur weil sie immer kurz im Wagen eingesperrt haben? Nee, das glaube ich nicht.
10: Na, eigentlich haben wir uns ja von unserer Schokoladenseite gezeigt, nicht, Hubert?
1: Was denn, haben Sie an Schokoladenseite?
7: Oh nein, nur noch 5% Akku.
10: Oh, das ist ja Pech, nicht? Na, kann man nichts machen.
1: Ah, vielleicht doch.
7: Wieso? Haben Sie mein Ladekabel?
1: Na, aber wir könnten über die Akkuladung von dem Erlkönig rausfinden, wo die Mods zuletzt gewesen ist.
7: Wieso, ist der Akku auch leer?
1: Na, zu 95% voll. Also, das da ist die Offroad-Piste, wo die Mods zuletzt war. Also, bevor sie umgebracht worden ist. Jetzt ist die Frage, wo hat sie das Auto aufgeladen? Ja? 5% Akku hat es verbraucht. Das heißt, da kommt es genau 15 Kilometer weit. Jetzt schauen wir mal. Es muss also da irgendwo in dem Umkreis gewesen sein.
11: Da kommt ja nur dieses Tankstellen in Frage, nicht?
1: Ja, genau.
7: Genau.
10: Er hat's gestanden, das Fräulein Motz, nicht? Den Wagen aufgeladen und nichts von ihrem Schicksal geahnt. Hm. Ich glaub's ja nicht.
12: Hey! Mach sofort die Zigarette aus! Hier ist Rauchen verboten!
13: Ja, ich weiß, ich arbeite hier.
12: Das interessiert mich nicht! Das ist eine polizeiliche Anordnung, sofort! Also, herkommen! Kommen Sie mal, los! Name?
13: Tanja, Gül.
12: Wohnort?
13: Obergries.
1: Tja, gestern Mittag kommst du auch Schicht gehabt.
13: Ja, aber da habe ich nicht geraucht.
1: Das ist mir vollkommen wurscht. Schauen Sie mal her, haben Sie da zufällig so ein Auto gesehen?
13: Ja, von dem Muster ist mir richtig schwindelig geworden.
10: Ha? Ah, dann haben Sie vielleicht die Fahrerin gesehen oder einen möglichen Beifahrer?
13: Hm? Nö.
1: Aha. Herr Gewitz. Hm?
10: Ja? Oh, ja. Ja, gut, ne?
7: Die Ermittlungen stecken fest wie die Krawatte von Polizeimeister Riedel.
3: Mit Humor kriegt man die Leser.
7: Beamter wirft Leiche auf die Straße. Ist das Humor?
3: Ist auf jeden Fall passiert.
7: Taktlos im Umgang mit einem trauernden Vater.
3: Dafür habe ich das mit dem Anketten weggelassen. Und dabei kommt Polizeigewalt eigentlich immer gut.
7: Weißt du was, Tom? Ich glaube ja, dass ein einziger Tag überhaupt nicht ausreicht, um sich ein realistisches Bild zu machen von der ganzen Dimension unserer Arbeit.
13: Was machen Sie da?
1: Das singst doch, wir nehmen das mit.
13: Nee, das dürfen Sie nicht.
1: Doch, dürfen wir schon. Gefahrenverzug.
13: Was für eine Gefahr denn?
10: Die Gefahr, die von rauchenden Mitarbeitern ausgeht, nicht? Bevor sie in die Bude abfackeln, müssen wir die Beweise sichern.
1: Na, kommen Sie mal. Ja. Ja. Wiederschauen.
10: Wiederschauen.
13: Tschüss.
7: Meine Herren, wir müssen über den Artikel vom Tom reden.
10: Der Junge übertreibt sicherlich maßlos.
7: Da bin ich mir nicht so sicher. Stimmt das so oder nicht?
10: Nein.
7: Auf jeden Fall will ich, dass der Junge Sie heute noch mal begleitet.
1: Na bitte nicht.
7: Doch, ich will, dass der einen anderen Input kriegt. Sie wissen genau, wer das liest.
1: Kein Mensch liest so ein Schülerzeitungsartikel.
7: Also, wenn ich Polizeipräsident wäre und mein Neffe schreibt über die Polizei, dann lese ich das.
10: Dann können wir vielleicht mit der Lösung dieses Falls bei ihm Eindruck schinden, ne?
7: Können wir das?
10: Ja, ich denke schon, nicht?
7: Zoomen Sie mal ran. Machen Sie mal auf Stopp.
1: Das ist doch der Journalist, oder?
10: Das würde erklären, warum er den Namen von der Mats kannte.
1: Ja, und warum er da ums Auto rumschlichen ist.
7: Aber warum nimmt eine Testfahrerin einen Autojournalisten, den Namen R-König, mit? So ein Prototyp ist doch streng geheim.
10: Das können wir sie nicht mehr fragen, nicht?
14: Ja, aber ihn können wir fragen.
13: Ja, dann holen Sie ihn her.

0: Lass dich von der Idylle hier nicht täuschen. Das wird gleich ein knallharter Zugriff, nicht? Also aufpassen und Kopf einziehen.
1: Hey, Handy weg. Nee.
0: Tut mir leid, aber auch Verbrecher haben Recht auf Privatsphäre. Nee.
1: Ah, Frau Egger. Hallo. Gerwitz, Kollege Hubert.
2: Hallo.
1: Wo finden wir Ihren Mann?
3: Ja, der ist drin.
2: Ist das zufälliger 43er?
3: Ja.
1: Polizei! Herr Eggert! Herr Eggert! Was soll das? Soll das ein Witz sein?
2: Na, leider nicht. Sie stehen unter Mordverdacht an Rosalie Motz.
3: Welche Rosalie? Was ist denn eigentlich los hier?
1: Na los, erzählen Sie Ihrer Frau, mit wem Sie gestern zusammen waren.
3: Hm? Du hast doch gesagt, du warst auf der Automesse.
1: Das ist ein Riesenmissverständnis.
2: Das glaube ich nicht.
1: Ja, los, mitkommen. Hey. Ich will noch keinen Mörder.
0: Ja.
1: Hey, mach mal ein Foto, hey.
4: Komm.
1: Was?
4: Ich habe sie nicht umgebracht. Ich gebe aber zu, dass ich sie gekannt habe.
5: Und was fällt Ihnen jetzt ein?
4: Ich habe nichts gesagt, weil ich Angst hatte, dass Sie mich verdächtigen könnten.
2: Ja, das hat super funktioniert, weil jetzt verdächtigen wir Sie erst recht.
4: Ich bin schon seit einiger Zeit an dieser Erlkönig-Story dran. Ich wollte nur ein paar Insider-Informationen von ihr.
5: Und dann hat sie einfach so einen Autojournalisten im Erlkönig mitfahren lassen? Hm?
4: Nein, sie wusste nicht, dass ich Journalist bin.
2: Was wusste sie denn?
4: Ich habe so getan, als wenn ich was von ihr will. Wir hatten ein Date in den Alpen, in einer einsamen Berghütte.
2: Ja, den Teil, den können wir überspringen.
4: Ja, es ist sowieso nichts gelaufen. Jedenfalls am nächsten Morgen habe ich behauptet, dass mein Roller nicht mehr anspringt.
2: Mhm. Und dann hat sie sie mitgenommen? Und warum haben sie sie umgebracht?
4: Ich weiß nicht.
5: Wissen Sie, was ich denke? Sie hat rausgefunden, dass sie ausspioniert haben. Hat sie zur Rede gestellt, draußen an der Offroad-Piste. Es kam zum Streit und zack.
4: Nein, wir waren auf keiner Offroad-Piste. Sie hat mich am Bahnhof Lengries abgesetzt, so gegen 11 nach dem Tankstellenstopp.
5: Und wo waren Sie zwischen 12 und 13 Uhr?
4: Da war ich längst wieder in den Alpen, meinen Roller abholen mit einem Hänger.
5: Kann das wer bezeugen?
4: Unten am Berg, da ist so ein Kiosk. Da habe ich mir noch schnell einen Schokoriegel gegönnt, bevor ich weitergefahren bin.
5: Also ein Schokoriegel.
4: Ja.
3: Das würde ich auch noch rausnehmen. Ja, so jetzt.
2: Was macht der Junge an meinem Platz?
3: Er überarbeitet seinen Artikel. Ich finde das gut, dass er das gleich hier macht. Finden Sie nicht?
2: Doch, natürlich, ja.
3: Na also, was ist mit Herrn Eggert? Hat er gestanden?
2: Na, aber er hat Schuhgröße 43.
1: Ja, wir haben den Fall so gut wie gelöst, ne?
3: Oh, hast du gehört? Der Fall ist so gut wie gelöst. Schreib das gleich mal da rein.
6: Ich brauche noch eine Schlagzeile.
3: Ach, da kann dir sicher der Herr Gerwitz helfen. Oder machst du noch ein schönes Foto von den Kollegen vom Revier? Hm, das ist doch cool.
2: Gut, was ist das jetzt?
6: Ich glaube, da ist nichts dabei.
0: Vielleicht sollten wir uns einfach in den Wagen setzen. Was halten Sie davon, Hubert?
2: Gar nichts.
0: Ich meine, komm, das ist doch irgendwie. Macht doch Spaß.
1: Halt!
2: Herr Gerwitz!
1: Macht irgendwas, bitte!
2: Vorsicht!
1: Moment, bitte!
3: Ja, was ist denn hier schon wieder los?
2: Ah, nichts passiert, alles gut.
1: Das war nicht ich, das war der Wagen!
6: Also jetzt kein Foto.
2: Entschuldigung, was mit Ihnen? Wo gehen Sie hin?
4: Ich gehe heim.
3: Ja, der Kioskbesitzer hat sein Alibi bestätigt.
6: Worüber soll ich denn jetzt schreiben?
3: Ja, was weiß ich denn?
7: Hoppala, was ist mit euch los? Was schaut's denn so finster?
2: Der Kollege hat gerade ein Auto geschrottet, ein Erlkönig.
7: Erlkönig? Er reitet zu spät nach Nacht und...
2: Ja, wir kennen das Gedicht.
1: Der Artikel dreht sich nur noch um ihn.
7: Wen?
1: Riedel.
7: Oh, welcher Artikel?
2: Schülerzeitung.
1: Herrgott, Hubert, es geht um den Polizeipräsidenten. Der erwartet doch, dass ich da vorkomme.
2: Ja, ich glaube, das erwarten nur Sie.
7: Sagt mal, eure Probleme möchte ich wirklich haben.
1: Heute ist die Schülerzeitung, morgen ist die Tageszeitung und übermorgen wird der Riedel an uns vorbei befördert, nicht? Wir müssen unseren Fall lösen, bevor der seinen Schuhdieb fasst.
2: Der Schuhdieb, der geht mir am Arsch vorbei.
7: Ich mache euch jetzt mal einen Vorschlag. Ich repariere euch das Auto zum Freundschaftspreis.
1: Oh, das klingt gefährlich.
8: Gestern gegen 12 Uhr dringt der Täter hier in den Garten von der Frau Moosberger ein. Die war nämlich nicht zu Hause und das hat der Täter eiskalt ausgenutzt. Ein echter Profi halt.
6: Spezialisiert auf pinke Frauenturnschuhe und Übergröße.
8: Ganz genau. Schlagzeile: Schuhfetischist macht Wolfertshausen unsicher. Das wäre doch krass, oder?
6: Könnte das eine Spur vom Täter sein?
8: Ja. Schuhgröße 45.
6: Die geklauten Turnschuhe hatten doch die Größe 43. Warum klauten jemand Schuhe, die ihm viel zu klein sind?
8: Ja. Ist komisch.
6: Ich muss da noch mal hin.
4: Was?
6: Ich muss da noch mal hin.
4: Ja. Ah.

0: Ah. Hat der Riedel den Turnschuhdieb schon gefasst, was?
1: So gut wie. Ja.
0: Bayerns dümmster Schuhdieb. Ja, den zu kriegen ist keine Kunst, ne?
2: Wieso dümmster Schuhdieb?
1: Klaut Schuhe, die ihm viel zu klein sind.
0: Ja, das hat Aschenputtel auch gemacht.
2: Na, das war die Schwester vom Aschenputtel. Ja, die hat sich die Zehen abgehackt, damit sie in die Schuhe reinpasst, weil sie den Prinzen heiraten wollte. Ah. Weißt du noch, Rucke, die Kuh, Blut ist im Schuh, oder?
1: Kenn ich nicht, ist zu viel.
2: Mach das mal größer. Was gibt's denn in dieser Anker-Logo?
0: Wir müssen.
2: Wir müssen.

0: Also, mit dem Erlkönig ist auf keinen Fall gefahren, der Täter. Da musste doch hier irgendwo in der Nähe muss er geparkt haben, oder?
1: Wenn es die Fuchs mit dem blöden blonden Haar nicht aus dem Konzept gebracht hätte.
0: Ah, ich glaube, da vorne sind Reifenspuren.
2: Da muss man einfach Glück haben, was? Das sind doch Fußspuren.
0: Ja, aber ich glaube, das sind nicht dieselben wie vom Täter.
2: Das ist ein Ankerlogo.
0: Ankerlogo?
2: Ja.
0: So wie beim Fall vom Riedl.
2: Da müsste der Schuhdieb. Er hat in unserem Tatort gewesen sein.
0: Ah, das ist derselbe Täter.
2: Ja, das meine ich ja. Warten Sie mal. Guck mal, Ankerlogo.
0: Mindestens ein 45er, würde ich sagen.
2: Das sind Bootsschuhe.
0: Bootsschuhe?
2: Ja.
0: Der Schirmeister hat Bootsschuhe angehabt.
2: Sind Sie sicher?
0: Ach, ganz sicher.
3: Na, jetzt bin ich aber mal gespannt.
2: Ja, nee, also, dieser Gernot Schirmeister verlässt um 12 Uhr seine Firma, klaut bei der, wie heißt der, Mooshammer?
4: Moosgruber.
2: Moosgruber, die Turnschuhe, nicht? Und fährt dann zur Offroad-Piste.
0: Ja, dann parkt er sein Auto, geht zu dem asphaltierten

0: Weg und zieht die zu kleinen Turnschuhe an.
1: Ja, er rennt zu Rosalie, bringt sie um und vom Rückweg wechselt er wieder die Turnschuhe.
2: Sie meinen, er hat die Turnschuhe gestohlen, um gezielt falsche Spuren zu legen?
0: Ja, logisch. Warum?
1: Warum?
3: Ja, was hat er denn für ein Motiv? Der bringt doch nicht seine Testfahrerin um und jagt dann den Prototyp in die Kiesgrube. Der zerstört doch nicht einfach so sein Lebenswerk.
0: Na, nicht einfach so. Der wird den Mord vertuschen.
1: Ja, also lieber einen Erlkönig opfern als in den Knast wandern, nicht? So ein Auto kann man ja nachbauen.
3: Ja, gut, gut. Angenommen, Sie haben recht. Was ist denn mit seinem Alibi?
0: Ja, von 12 bis 1 hat der Winterreifen draufgezogen.
1: Das heißt nicht, dass er nicht auch noch zwischendurch einen Mord begangen haben könnte, nicht?
2: Ein Radwechsel und ein Mord innerhalb von einer Stunde.
1: Ja.
0: Ja, wir haben die ganzen Fahrten durchgerechnet. Also der hätte 10 Minuten für den Reifenwechsel gehabt.
1: So.
2: Nee, meine Herren, da sind Sie auf der falschen Fährte. Der Schirmmeister kann nicht der Täter sein.
4: Und los!
5: Jo.

0: Stopp, aus, vorbei. Oh.
1: Früher hätte ich das locker geschafft.
0: Ja,
1: früher war alles besser.
2: Es tut mir wirklich weh, das zugeben zu müssen, dass die Kaiser recht hat, nicht? Das ist in 10 Minuten nicht zu schaffen.
1: Na. Unmöglich. Geht nicht.
3: Puh. Setz dich doch. Bayerns dümmster Schuhdieb. Nicht mal den kriegt die Polizei zu fassen. Tom, so geht das nicht.
4: Der Stand der Ermittlung.
3: Ja, dann verlegen wir den Stand der Ermittlung einfach mal in die Zukunft. Schuhdieb gefasst, schreibt das.
4: Fake News.
3: Früher oder später kriegen wir sie sowieso alle. Aber das hier, das ist der gleiche Mist wie vorher. Jetzt hör mir mal gut zu, Tom. Du willst doch nicht, dass die Polizei in Wolfratshausen schlecht dasteht. Die Leute vertrauen uns. Vertrauen ist wichtig. Das willst du doch nicht zerstören. Also überleg dir bitte gut, was du schreibst.
4: Das ist jetzt eine Drohung.
3: Vielleicht gibt's ja irgendwas, was dich umstimmen könnte.
4: Wollen Sie mich jetzt auch bestechen?
3: Nein. Bist du denn bestechlich?
1: Ja, es wäre ja auch zu leicht gewesen.
2: Ja, für so einen schnellen Radwechsel, da braucht man so ein Boxenstopp-Team. Die können das in Sekunden.
5: In diesem Fall ist die Regel nicht anzuwenden, weil da braucht man einen pneumatisch betriebenen Schlagschrauber.
6: Schlagschrauber?
5: Ja, das ist so eine Art Bohrer, halt für Schrauben.
6: Ich weiß, was ein Schlagschrauber ist, nicht? Das haben Sie bei diesen Boxenstopps, nicht?
1: Der Schirmmeister, der hat da so einen Rennsteig gehabt. Da, wo Sie den Kaffee übers Modell drüber geschüttet haben.
6: Ja, richtig, richtig.
5: Ich meine, mit dem Schlagschrauber ist es einfach.
1: Jetzt bräuchte man den Erlkönig.
5: Das ist eine ganz schlechte Idee, weil es handelt sich bei diesem Fahrzeug um eine reine Mogelpackung.
1: Was heißt das?
5: Das heißt Schummelsoftware. Das Betriebssystem ist rein auf Betrug aufgebaut.
1: Ja, damit kennst du dich ja aus, oder?
6: Das heißt, Sie haben Industriespionage betrieben? Ne?
5: Nein, das habe ich nicht. Sondern schwarze Magie. Ich weiß es nicht. Das Betriebssystem hat sich von selber auf meinen Rechner draufgespielt.
1: Ja. Das Auto kann nichts und die Mods hat es rausgefunden.
6: Und deshalb hat der Schirmmeister sie umgebracht.
5: Gut. Schön, dass ich helfen konnte.
1: Jetzt bräuchte man noch ein Auto.
6: Was ist mit dem da?
7: Tor öffnet. Tor schließt. Tor öffnet. Tor schließt.
1: Tor spinnt wieder, oder?
6: Verdammte Mist!
7: Tor öffnet. Tor schließen.
6: Na ja, Schirmmeister.
7: Tor öffnen.
6: Ihre Erfindung will nicht so, wie Sie das wollen, was?
0: Ah. Machen Sie mal auf.
8: Was wollen Sie von mir?
0: Mit der Software vom Erlkönig, da haben Sie ein bisschen beschissen, oder?
8: Wollen Sie mir irgendwas unterstellen?
0: Ja, nur, dass Sie der Mörder sind.
6: Jetzt kommt der Aschenputteltest, nicht? Einfach mal die Beine nach außen schwingen. So.
0: Ja? Oh, das schaut aber gar nicht gut aus. Haben Sie zu kleine Schuhe angehabt, oder?
8: Die hat mich von der Offroad-Piste angerufen, um mir zu sagen, dass ich ein Betrüger bin. Was denkt die denn, wer sie ist? Wir müssen mit dem Produkt auf den Markt, sonst sind wir pleite. Dann war alles umsonst.
0: Das stimmt. Also, auf geht's.
6: Abmarsch.
0: Ja.
6: Abmarsch. Polizei, Obermeister Gewitz, bewies Fingerspitzengefühl bei der Aufklärung des Falls. Das geht runter wie Öl, was?
1: Ich weiß nicht. Mir kommt's irgendwie komisch vor.
9: Hubert und Gierwitz für Riedel, bitte kommen.
6: Was gibt's schon wieder, Riedel?
9: Holen wir keine Autos mehr raus. Die sind doch alle zu schnell.
6: Wenn wir keinen melden, ist auch nicht so schnell, nicht? Verstanden?
9: Verstanden. Riedel out.
6: War das nicht unser Erlkönig?
0: Oh. Ah, jetzt wird mir einiges klar.
6: Das ist Bestechung. Der Kleine wollte eine Spritztour und die Kaiser macht einen Deal. Jetzt habe ich sie.
0: Schon gelöscht.

0: Hey, Sie!
1: Was ist los?
0: Kommen Sie mal!
1: Warum?
0: Ich hab da eine Leiche.
1: Petri, heil!
0: Sie müssen die Polizei rufen.
1: Ja, die ist schon da.

0: dass ihr an ihrem freien Tag angeln geht?
1: War ein Fehler, ja.
0: Oha, haben Sie die gefangen?
1: Mhm. Es kommt vor, dass man beim Fischen Fische fängt.
0: Ui. Einmal angeln und gleich ein Festmahl, oder? Und das ganz umsonst. Ja, ich muss nicht.
2: Was waren die Todesursache?
3: Oh, er hat zwar eine Wunde am Hinterkopf, aber die war nicht tödlich. Also, ich glaube, er ist ertrunken. Der Waschort nach lag er schon länger im Wasser. Auf jeden Fall seit gestern.
2: Dann könnte es also sein, dass er ausgerutscht ist, auf den Stein gefallen und dann ins Wasser, oder?
0: Sorry, ich übernehme nicht. Hat er was bei sich? Handy?
3: Keins, aber Geldbeutel und Schlüssel.
0: Ja, mal sehen. Gunzberger Josef, Wolfratshausen.
2: Da ist er nicht weit gekommen.
0: Ja.
3: Also ich vermute, die Leiche ist immer wieder an Ästen hängen geblieben. Und deshalb nur ganz langsam weitergetrieben. Das würde auch die Abschürfungen erklären. Sehen Sie?
0: Oh, diese Wasserleichen. Ist der aufgequollen oder ist das Hemd zu klein?
3: Da ist noch gar nichts aufgequollen. Das können Sie gut an der Hand sehen. Aber Sie haben recht, das Hemd ist wirklich ziemlich klein.
2: Ja, das kann doch vom Wasser eingegangen sein, oder?
0: Nee, da braucht schon ein paar andere Temperaturen als die von der Loisach nicht.
2: Ja, die wird auch immer wärmer, Erderwärmung und so weiter.
0: Hubert! Ich denke mal, der alte Knabe ist beim Spaziergang in den Fluss gefallen, nicht? Was denken Sie?
1: Dass mein freier Tag im Eimer ist.
0: Sehr witzig. Ich schlag vor, wir fahren jetzt erstmal zum Wohnort des Opfers und informieren die Ehefrau, der hatte einen Ehering an.
1: Dann nimmst du einfach eine Rede mit.
0: Ja, da hätte ich gerne in dem Fall einen Kollegen auf Augenhöhe, verstehen Sie?
1: Ja, wie gesagt, dann Rede.
0: Hubert, ich verstehe ja, dass Sie heute nicht ermitteln wollen, aber ich meine, dann müssen wir mit aufs Revier, nicht? Als Zeuge.
1: Da unten ist ein wunderbarer Zeuge.
0: Der kann mir viel erzählen, nicht? Also?
1: Was also?
0: Hubert.
1: Wenn Sie mich so anschauen, habe ich gar keine Lust mehr.
0: Bitte.
4: Hallo? Christina?
5: Was sind Sie denn da, Herr Riedel?
2: Ich räume die zwei Fische in den Kühlschrank.
5: Ja, das sehe ich. Wo haben Sie die denn her?
2: Die hat der Hupsi gefangen.
5: Und der hat keinen eigenen Kühlschrank?
2: Ja, wahrscheinlich schon, aber er kann sie nicht mitnehmen zur Frau Gunzberger.
5: Wer ist denn die Frau Gunzberger?
2: Die Frau vom Toten.
5: Was für ein Toter?
2: Den der Hupsi aus der Loisach gezogen hat.
5: Wie bitte?
0: Heberleinweg 11.
6: Moment mal.
1: Sollst du mitfahren?
6: Sehr witzig. Ich frage mich nur, was Sie hier machen.
1: Ja, was machen wir? Angehörige informieren, Mörder suchen.
0: Ja, falls es Mörder gibt, nicht?
6: Haben Sie heute nicht Ihren freien Tag?
1: Ja, den hat mir der Kollege versaut.
6: Sie haben noch nicht mal die Uniform an.
1: Puh, von mir ist, ich bin raus.
0: Nee, Moment, ich finde, für die Überbringung von Todesnachrichten ist so ein uniformloses, weniger martialisches Aussehen durchaus von Vorteil, nicht? Gerade bei älteren Menschen.
6: Das fällt Ihnen jetzt ein, nach Hunderten von Leichen.

0: übrigens, wenn du das nächste Mal angeln gehen, kannst du ruhig Bescheid sagen, ne? Ich hätte auch gerne mal wieder eine schöne, dicke Forelle.
1: Ja, beim Seewirt gibt's ja super Fischklappen.
0: Ja, aber was das kostet? Ich meine, ne, ich habe keine Zeit für Lokalbesuche.
1: Ja, keine Zeit ist beim Fischen ganz schlecht. Ja. Schlüssel.
2: Hallo, hier ist die Polizei.
0: Ja, wahrscheinlich ist sie außer Haus, hä?
1: Ja, so kann man es ausdrücken. Und so schnell kommt die, glaube ich, auch nicht mehr wieder zurück.
0: Ah. Ja, vielleicht wollte er auch sein Alleinsein beenden, nicht?
1: Selbstmord in dem Alter lohnt sich doch gar nicht mehr. Hm. Also, das schaut mir eher nach Einbruch aus, hä?
0: Ja, so vielleicht typisch ältere Menschen, nicht? Suchen irgendwas, finden nix und richten Chaos an, nicht?
1: Untypisch ist, dass alte Menschen über die Leiter in die Wohnung näher gehen, oder?
0: Ah. Hubert!
1: Was ist los?
0: Sie hatten recht, der ist hier oben rein.
1: War vollkommen klar. So, schauen Sie mal her.
0: Oh, Sie meinen, den hat er verloren?
1: Wäre aber schon sehr blöd.
0: Ja, dummer Dieb.
3: Also der Tote hatte nicht nur am Kopf, sondern am ganzen Körper Prellungen und Abschürfungen. Das war mir vor Ort gar nicht aufgefallen. Also ehrlich gesagt, habe ich sowas noch nie gesehen.
1: Ja, ist er doch zerschlagen worden.
3: Alles Postmortem. Also bis auf die Verletzung im Hinterkopf. Todesursache ist Tod durch Ertrinken.
1: Wann?
3: Gestern zwischen 12 und 13 Uhr. Aber wissen Sie, was merkwürdig ist? Das Wasser aus seiner Lunge enthält einen extrem hohen Anteil an Waschmitteln und Weichmachern.
1: Tja, die Läuse wie sagen immer das, was man war.
3: Ich habe bereits einen Teil der chemischen Substanzen aus dem Wasser herausgefiltert. Mal sehen, ob es überhaupt aus der Läuse stammt.
4: Also einfach nur ertrunken?
1: Ach, einfach, eher kompliziert.
0: Er hatte Waschlauge in der Lunge.
1: Nee. Und bei ihm ist er eingebrochen worden.
0: Ja, Verletzung am Hinterkopf und Abschürfungen am ganzen Körper, ne?
1: Postmortem.
4: Waschlauge, Abschürfungen, was ist denn bitte mit dem Mann passiert?
0: Vielleicht hat ihn jemand in der Waschmaschine rein. Dann, Riedl, haben Sie für den Einbruch auch

0: Essen selbst zu angeln.
1: Ja, aber nur mit den Ködern kommen wir es nicht weit.
0: Ja, ich weiß, ich brauche auch eine Angel, nicht?
1: Aber so eine Angelkarte auch?
0: Angelkarte?
1: Ja, wenn sie nicht schwarz fischen wollen am See, dann brauchen sie eine Angelkarte.
0: Angelkarte, natürlich, ja, ja. Wo kriege ich so? Oh!
1: Also, pass auf. Tageskarte, Wochenkarte, Monatskarte, Saisonkarte. Tageskarte kostet 20 Euro.
0: Hier steht 17,50.
1: Ja, da ist eine Veranstaltergebühr schon drauf.
0: Das hab ich nicht. Kann ich ja gleich essen gehen.
1: Das beste Preis-Leistungs-Verhältnis hat die Saisonkarte.
0: Aha. 189? Nee. Nee, nee, das ist zu viel.
1: Das ist ja praktisch 1 Euro am Tag.
0: Ja, trotzdem zu viel, nicht?
1: Da haben sie aber im Moment Glück, weil das sind Rabattwochen, 40% auf die Saisonkarte.
0: Ja, aber trotzdem, ich meine, wirklich. Also, wer isst schon jeden Tag Fisch? Und zweitens, ich weiß ja nicht mal, ob ich was fange.
1: Schauen Sie, das ist allein eine Frage des Equipments. Wie sind Sie denn da aufgestellt?
0: Können Sie was empfehlen?
1: Empfehlen, selbstverständlich. So, dann haben wir das noch. Dann sind wir exakt bei 230 Euro, bitte.
2: Das ist aber günstig. Da gibt man zwei Kaffee gratis, oder?
1: Selbstverständlich, kommen wir sofort.
0: Ja, jetzt bin ich perfekt ausgerüstet für unseren Ausflug. Ne?
2: Mhm, super. Vorher fahren wir aber zum Gunsberger, oder?
0: Was wollen Sie denn da? Ich meine, das Haus ist kilometerweit weg vom Fluss. Nee, ich meine, welcher Idiot schleppt sein Opfer durch die ganze Stadt, um es dann in die Loisach zu werfen?
2: Ja, das gilt es rauszufinden. Das nennt man ermitteln.
0: Ja. Gut, einen Moment noch, ja.
1: So, den Kaffee.
0: Kann ich vielleicht noch eine Tasche haben?
1: Hm? Baumwolltasche, bitteschön, 7 Euro. Umweltschutz.
3: Frau Kaiser?
4: Ja?
3: Die Frau Dr. Fuchs hat gerade angerufen wegen eines Handschuhs. Da hat die DNA-Untersuchung einen Treffer ergeben.
4: Aha. Und wer ist der Glückliche?
3: Timo Brühl, 26, ist angeblich auch schon aktenkundig.
4: Na, da schau her, der sitzt bereits. Verbüßt eine mehrjährige Haftstrafe wegen diverser Einbrüche in der JVA Rotenfeld sitzt er.
3: Mhm. Aber wie kommt dann seine DNA an den Handschuh?
4: Das ist allerdings komisch. Wissen Sie was, Herr Riedel, Sie fahren da jetzt mal hin und schauen, ob der Brühl das Gefängnis hätte verlassen können.
3: Was, ich soll ins Gefängnis?
4: Ist doch ein schöner Auftrag für Sie. Sie können auch mein Auto haben.
3: Ist aufgetankt. Ich flieg's aus.
0: Was suchen wir jetzt eigentlich?
2: Keine Ahnung. Kampfspuren, falls er hier erschlagen worden ist, war die Idee von der Kaiser.
0: Ja. Hier, eine Einladung zu der Diamanthochzeit. Das war gestern.
2: 60 Jahre verheiratet, um Gottes Willen.
0: Ja, aber das erklärt so vielleicht, nicht? Auf diesen Hochzeiten wird der Mann ständig gebechert. Und auf dem Rückweg ist er in die Loisach gefallen.
2: Ich glaube nicht, dass er auf der Feier war.
0: Wieso?
2: Da vorne hängt sein Anzug. Frisch gereinigt. Hm.
5: Liebe Autofahrer, hier eine Wetterwarnmeldung. In Höhen über 600 Metern ist mit Neuschnee und Straßenglätte zu rechnen. Bitte fahren Sie vorsichtig.

0: Kruzifix noch einmal, wo schießt denn der schon wieder hin? Wastel! Passen!
1: Entschuldigung?
2: Ja?
1: Die Justizvollzugsanstalt ist,
2: Ja, das ist hier.
1: Ah, krass. Danke.
0: Kruzifix noch einmal! Wo schießt denn der hin? Passen! Passen!
3: Herr Riedel, was gibt's?
1: Ja, Frau Kaiser, das Gefängnis, das sieht gar nicht so aus wie ein Gefängnis. Die spielen hier Fußball ohne Zäune.
3: Ja, das ist ja sehr schön, aber es geht nicht darum, wie es dort aussieht, sondern ob da jemand unbemerkt für ein paar Stunden verschwinden kann.
1: Ja, und wie soll ich das rausfinden?
3: Indem Sie es prüfen. Das schaffen Sie schon.
0: So, Jungs, jetzt dreht's noch eine Runde und dann ist Schluss.

0: Gut. So passt's, ja.
1: Entschuldigung, wenn ich frage, aber hier kann man doch ganz locker abhauen, oder nicht?
2: Weiß ich nicht. Habe ich noch nie probiert.
1: Könnten Sie es jetzt mal probieren?
2: Ich bin doch nicht blöd.
1: Sie würden mir da wahnsinnig bei meinen Ermittlungen helfen. Und fürs Führungszeugnis wäre es sicher auch nicht schlecht.
2: Ich habe nur noch 3 Monate.
1: Ja, vielleicht sind es dann nur noch 2. Hm.
2: Gut. Was soll ich jetzt machen?
1: Ja, einfach loslaufen. Ich pfeife dann, wenn es passt.

0: Kann ich Ihnen helfen? Markus Fenrich. Ich bin der Leiter dieser schönen Einrichtung hier.
1: Ja, ist schön hier. Also schön locker für ein Gefängnis, oder?
0: Das ist der offene Vollzug. Wer hier ist, kann der Versuchung widerstehen.
1: Offen. So, so.
0: Darf ich fragen, was Sie herführt?
1: Also Polizeimeister Riedel, Wolfratshausen. Ich bin hier wegen dem Herrn Brühl.
0: Timo Brühl? Mhm. Ach, guter Mann. Gibt sich Mühe. Das macht die Vergangenheit zwar nicht ungeschehen, aber es scheint eine Chance zu geben, dass es sich nicht wiederholt. Der hat sich doch nicht zu Schulden kommen lassen.
1: Könnte ich mal das Zimmer vom Herrn Brühl sehen?
0: Ja, natürlich. Kommen Sie.
2: Nein. Ich bin nicht der Herr Gunzberger. Ich wollte nur fragen, ob der Herr Gunzberger bei Ihnen auf der Feier war. Er war da bestimmt ein rauschendes Fest, nicht? Ja, Glückwunsch nachträglich. Was? Oh. Ja. Danke.
3: Und?
2: Ja, war nix, die Diamant-Hochzeit. Jubilar ist gestern früh verstorben.
3: Ja, in dem Alter sollte man nichts mehr planen, gell? Ja.
2: Und jetzt?
3: Jetzt schick mal die Fuchsnummer hinein, weil die findet immer was.
0: Hm. Aktuell haben wir hier 15 Bewohner. Zugesperrt wird täglich 19 Uhr. Die meisten von ihnen arbeiten auf den Feldern. Mhm. Einige von ihnen haben sogar schon einen Job. Herr Brühl zum Beispiel. Der arbeitet in der Wäscherei Kessler in Wolfratshausen.
4: Wolfratshausen, perfekt.
0: Ah ja?
4: Hat sich der Herr Brühl gestern irgendwie verdächtig verhalten?
0: Verdächtig? Naja, er ist eine Stunde zu spät zurückgekommen. Hat angeblich den Bus verpasst. Es musste ich natürlich seinem Bewährungshelfer melden. Ja, Fenrich? Ist nicht ernst. Ja, ich komme. Entschuldigung, Notfall. Das Zimmer von Herrn Brühl ist die dritte Tür links.
5: Danke.

0: schau her.
1: Polizei Wolfratshausen?
2: Hey Christina, was ist braun und rennt durch den Wald?
1: Was?
3: Eine Schokolade.
1: Ist das der einzige Grund, warum du gerade anrufst?
2: Nein, Entschuldigung. Also, der Brühl ist Freigänger und arbeitet in der Wäscherei Kessler in Wolfratshausen. Aber das Beste ist, ich habe nämlich die...
3: Entschuldigung. Sorry, wo war ich?
2: Ah ja, ich habe das Diebesgut.
1: Oh, sehr gut. Dann bis gleich. Glückwunsch.
4: Was ich Sie noch fragen wollte heute früh, was haben Sie da für einen Angelköder benutzt?
5: Fliegen.
4: Wie lebende? Ja. Gibbets. Von Bayer. Ja. Ja, gut, danke. Danke, ja. DNA-Treffer, ne? Wir haben unseren Einbrecher, Timo Brühl, Freigänger. Und ich weiß auch, wo er arbeitet.
5: Oh. Oh. Ehrlich, das war nur ein Test. Fragen Sie doch den Polizisten.
6: Das ist die dümmste Ausrede, die ich je gehört habe. Ich bin schwer enttäuscht. So, er soll seine Sachen packen. Er geht zurück in den Geschlossenen.
7: Da, das ist er. Das war der Polizist.
6: Danke, Jungs.
5: Ihr Verräterpack.

0: Guten Tag, die Herrschaften.
1: Guten Tag. Sag mal, ist das,
0: Ja, das ist ein ziemlich hartnäckiger Rotwein.
2: Ja, Salz drauf oder Weißwein?
1: Ja. Timo Brühl, sagt Ihnen das was?
0: Ja, ja, der arbeitet hier. Er ist aber gerade mit dem Wäschetaxi unterwegs.
1: Was ist das denn?
0: Ein exklusiver Service der Wäscherei Kessler. Ja, unser Wäschetaxi holt die Schmutzwäsche beim Kunden zu Hause ab und bringt sie sauber wieder zurück.
1: Ah, das wäre das für mich.
2: Ja, Franz, Wäschetaxi.
1: Ja, gut.
0: Kann ich Ihnen helfen?
2: Da wird theoretisch auch ein Mensch reinpassen, oder?
0: Ein Mensch?
1: Fangen Sie jetzt auch an wie der Riedel?
2: Entschuldigung, der Tote hat Waschlauge in der Lunge gehabt und der Einbrecher arbeitet in der Wäscherei.
0: Welcher Toter? Was für ein Einbrecher? Bitte sehr, das hier ist unsere Brüstetrommel.
2: Mhm. Und der Herr Brühl, der kann die bedienen?
0: Ja klar, das ist mein Auszubildender, der muss alles machen. Maschinen laufen lassen, Wäsche finishen, vorne die Kunden bedienen.
1: Oh, die Maschine hätte meine Ex-Frau gebraucht. Die hat immer Falten produziert.
2: Ja, und der Wäschetaxi muss ja auch noch fahren, oder?
0: Ja, ja, mittags macht er immer die Tour.
2: Wie lange dauert denn die?
0: Es kommt auf die Anzahl der Kunden an. Meist so 2 Stunden. Die sind Vorschrift, wenn wir mit bestimmten Chemikalien arbeiten.
2: Okay, dann ist die Maschine ab jetzt gesperrt. Die darf keiner mehr benutzen.
1: Ja, wir schicken jemand vorbei, ne?
2: Wann kommt der Herr zurück?
0: Kann eigentlich jeden Moment wieder da sein. Hat der Herr Brühl denn was?
3: Gute Arbeit, Herr Riedel, bravo. Also das zusammen mit den DNA-Spuren müsste ihn zumindest als Einbrecher überführen. Darf ich mal?
4: Und woher wissen wir, dass die Sachen auch aus dem Haus des Toten stammen?
3: Na, nach einer hippen Uhr für junge Leute sieht das ja wohl nicht aus. Aber Sie haben recht, wir müssen das natürlich erst belegen.
1: Und wie?
4: Urkunden, Kaufbelege, bei teuren Sachen behalten die Leute das oft.
3: Ja, falls nötig auch Fotos, auf denen der Besitzer oder seine Frau mit den Sachen zu sehen ist.
1: Okay.

0: praktisch, so ein Heimservice, gell? Kommt man in jede Wohnung rein.
1: Was? Transportieren Sie darin Diebesgut, hä?
2: Na, wovon reden Sie?
1: Hey, lassen Sie das, ich krieg sonst Ärger, ey.
3: Ah, den haben Sie schon. Nee.
0: Einbrecher am helllichten Tag überwiegend Einfamilienhäuser. Bevorzugte Beute, Schmuck und teure Uhren, das ist ja genau Ihre Handschrift, oder?
2: Das war meine Handschrift.
4: Ja, wir haben Ihre DNA am Tatort gefunden. Sie waren zur Tatzeit mit dem Wäschetaxi unterwegs, haben also kein lückenloses Alibi. Und ich meine, von der Beute in Ihrer Zelle, ganz zu schweigen, was?
2: Ich habe keine Ahnung, wie die Sachen in meine Zelle gekommen sind. Muss jemand reingelegt haben, oder?
0: Genau wie Ihre DNA im Garten von Gunzberger, den da auch wer reinklickt, oder?
2: Ja, ich war nie beim Gunzberger. Der hat das Wäschetaxi nicht genutzt.
4: Aber Sie kennen ihn, nicht?
2: Ja, klar. Der war mindestens einmal in der Woche in der Wäscherei, hat einen zugetextet.
0: Da haben Sie einiges erfahren, ne?
4: Zum Beispiel, dass er allein lebt, nicht? Und dass er gestern auf einer Diamanthochzeit eingeladen war.
2: Keine Ahnung. Ja, kann sein, dass er das gesagt hat. Hören Sie, da will mich jemand reinreiten.
0: Wer?
2: Naja, ich hatte vor kurzem was mit der Lisa.
4: Welche Lisa?
2: Lisa Kessler. Meine Chefin aus der Wäscherei.
0: Mhm. Und was haben Sie da gemacht? Dass die ihnen einen Mord anhängen will und so Waschmaschinen kaputt macht.
2: Sie ist die Verlobte meines Bewerbungshelfers. Hm. Ex-Verlobte. Er hat mir die Stelle besorgt. Er meinte, seine Verlobte sucht jemanden für die Wäscherei. Ob das nichts für mich wäre?
4: Ja, das ist
0: blöd.
2: Hm. Ja, blöd.
5: Wann wurde denn die Maschine zuletzt benutzt?
6: Na, heute früh habe ich sie ausgeräumt. Seitdem ist sie nicht mehr gelaufen, wie es mir auch angewiesen wurde. Können Sie mir wirklich nicht sagen, was hier passiert sein soll?
5: Nein, das überlasse ich meinen Kollegen. Was war denn drin?
6: Baumwollbettwäsche und Baumwollhandtücher von der Pension in der Nähe.
5: Und bei welchen Temperaturen werden die Sachen gewaschen?
6: Handtücher und Bettwäsche bei 90 Grad.
5: Und wie lange läuft das Programm?
6: 90 Minuten. Was ist das?
5: Haut. Also ich brauche auf jeden Fall eine Wasserprobe. Und könnten Sie mir vielleicht zeigen, welche Reinigungsmittel und Weichmacher Sie benutzen?
6: Ja, warten Sie.
5: Danke.
7: Mit der Verlobten seines Bewährungshelfers?
8: Ja, der gehört die Wäscherei.
7: Das ist doch nur ein Ablenkungsmanöver. Die Beweise sind erdrückend.
0: Ja, kommt Ihnen das nicht komisch vor?
7: Naja, jeder Täter hinterlässt Spuren. Die Frage ist in der Regel nur, ob Sie diese Spuren auch finden.
0: Warum steckt das Opfer in die Waschmaschine?
8: Ja, seine Chefin hätte ihn jederzeit erwischen können, ne?
7: Seine Geliebte, meinen Sie? Ja, vielleicht hat er gemeinsame Sache mit ihr gemacht.
0: Ach, die ist eine schon lange auseinander.
7: Ja. Sagt wer?
8: Der Herr Brühl.
7: Na ja, reden kann man viel. Haben Sie denn mit dem Verlobten gesprochen? Dem Ex-Verlobten?
8: Das wäre unser nächster Schritt, ne?
0: Ja, der nächste Schritt, ja. Was machen wir jetzt mit dem Brühl?
7: Den lassen wir so lange hier.
9: Herr Sacher?
10: Die Herren von der Polizei. Das kann nichts Gutes bedeuten.
0: Oh, Herr Sacher, als Bewährungshelfer, da müssen Sie doch positiv denken, oder?
10: Ja, die Erfahrung lehrt einem anderes. Bei jedem fünften Straftäter muss die Bewährung widerrufen werden.
0: Bleiben immerhin vier sauber, ist doch super.
10: Ja, so kann man das natürlich auch sehen. Also, welcher meiner Klienten hat er missbaut?
3: Timo Brühl, sagt Ihnen was?
10: Ja, der ist gestern schon negativ aufgefallen. Der ist viel zu spät von der Arbeit gekommen. Wenn sowas öfter vorkommt, dann muss man den offen im Vollzug streichen.
0: Oh, Sie sind ganz so strenger, oder?
10: Das ist nicht streng, das ist fair. Fair gegenüber denjenigen, die sich Mühe geben. Was hat er denn angestellt?
3: Einbruch vielleicht, Mord.
0: Vielleicht spielt auch Ihre Verlobte eine Rolle?
3: Ex-Verlobte.
0: Ex.
10: Da ist die Polizei ja bestens informiert. Aber dann wissen Sie sicher auch, dass die Geschichte zwischen den beiden schon längst der Vergangenheit angehört.
0: Ach so? Ja, kann alles wieder gut werden, oder?
10: Nein, wir haben uns gestern getroffen und ausgesprochen. Das wird nichts mehr. Da ist einfach zu viel kaputt.
3: Sagen Sie mal. Haben Sie den gefangen?
10: Ja. Geduld zahlt sich aus. Das ist genau das, was ich den Menschen, die hier zu mir ins Büro kommen, immer vermitteln möchte. Wo kann man das besser lernen als... Beim Angeln.
8: Also ich für meinen Teil werde das jetzt wieder forcieren. Ich habe mir gerade eine Saisonkarte gekauft.
10: Okay, na, dann müssen Sie sich aber beeilen.
8: Wieso?
10: Na, weil die Saison in ein paar Tagen wieder vorbei ist.
8: Nee.
0: Sind Sie mal, Herr Sacher, wo waren Sie gestern Mittag zwischen 12 und 1?
10: In der JV Rottenfeld, beim Mandanten. Ich mache auch Hausbesuche.

0: Also ich glaube, der Bewährungshelfer wollte den Brühl hinhängen mit falschen DNA-Spuren. Die Frage ist, wie kommt der Gunzberger unbemerkt in die Waschmaschine rein? Also quasi ein Hauptwaschgang.
1: Das hat der ja sieht extra. Das ist eine Angelkarte für 100 Euro, das sind 30 Euro am Tag.
0: Ja, für das Geld kriegst du beim Siebe jetzt schon eine ganze Fischplatte.
1: Ja, Riedel, was gibt's?
2: Ich komme beim Gunzberger nicht rein.
3: Ja, und jetzt? Ich meine.
1: Denken Sie, wir lassen hier alles stehen und liegen und bringen Ihnen den Schlüssel oder was?
2: Ja, das wäre super.
3: Riedel, bei dem Mann wurde eingebrochen.
1: Der Einbrecher ist mit der Leiter über den Balkon rein. Das machen Sie jetzt genauso. Klar?
2: Okay, Leiter. Alles klar.

0: Was ist das denn? Das ist ja völlig zerfetzt.
1: Ja, der Finish hat gesponnen. Es tut mir leid. Wir ersetzen das.
0: Ja, will ich aber hoffen. Unglaublich.
1: Was machen Sie denn da?
2: Das ist von Ihrem Freund. Hoppala.
1: Freund?
2: Ex-Freund.
1: Jetzt warten Sie doch mal.
0: Hallo? Hallo, was mit mir? Hallo?
1: Wo wollen Sie denn damit hin?
2: Wir probieren nur was aus.
3: Au! Das war doch extra.
2: Na, aber bei Ihrem Gewicht ist das völlig unkontrollierbar.
3: Was soll das denn heißen bei meinem Gewicht?
2: Es ist wie wenn man einen Eisenbahnwaggon schiebt. Entschuldigung.
1: Was soll das?
2: Ach so. Ja, wir schauen, wie der Täter den Gunzberger hierher gebracht hat.
1: Den Herrn Gunzberger?
2: Ja.
4: Ja, den kennen Sie doch.
1: Ja, ja, klar, der ist Stammkunde bei uns.
2: Ja, also wie es ausschaut, ist der da drin ertrunken.
1: Und das soll der Timo getan haben? Wieso?
4: Ja, vielleicht, weil der Herr Gunzberger den Herrn Brühl dabei erwischt hat, wie er in sein Haus eingebrochen ist. Hm?
1: Und deshalb steckt er ihn hier in eine Waschmaschine. Das hätte ich doch mitgekriegt.
4: Ja, was ist denn, dass er das alleine gemacht hat?
1: Hm? Was soll das jetzt heißen?
2: Sie hatten ein Verhältnis mit dem Herrn Brühl.

0: Wussten Sie, dass Herr Gunzberger gestern auf eine Diamanthochzeit eingeladen war?
1: Ja, das hat er mir mindestens 5-mal erzählt. Und vermutlich jedem anderen auch.
2: Ja, ja, aber die Hochzeit ist ja ausgefallen, ne?
1: Ach, das wusste ich gar nicht.
2: Doch.
0: Wo waren Sie gestern zwischen 12 und 1?
1: Ja, hier im Laden. Ich kann mir keine Mittagspause erlauben. Früher hatte ich 2 Angestellte, jetzt habe ich 1 Azubi. Keiner will mehr körperlich arbeiten.
2: Ja, das kenne ich.
1: Entschuldigen Sie.
2: Also, wenn es stimmt, hat die kein Alibi.
0: Ja, wie kommt die Leiche in den Fluss?
2: Ja, im Wäschetaxi.
0: Sagen Sie, Sie haben doch gestern hier zugesperrt, ne?
1: Nee, gestern bin ich früher weg. Der Timo hat zugesperrt.
2: Den hätte er eh schon lange rausgeschmissen. Zusammenarbeiten mit dem Ex, das ist doch furchtbar, oder?
1: Wenn Sie mir jemand besorgen, der morgen hier anfängt?
0: Ja. Was?
2: Nix.
3: Servus.
4: Scheiße!
3: Ich bin wieder da, Frau Kaiser.
1: Ja, setzen Sie sich. Was soll die Brille?
3: Lichtallergie. Kam ganz plötzlich.
1: Lichtallergie?
3: Mhm. Mhm.
1: Haben Sie denn jetzt rausfinden können, ob der Schmuck und die Uhr dem Gunzberger oder seiner Frau gehört hat?
3: Leider nein, aber ich konnte mich kurz mit dem Nachbarn unterhalten und der hat den Herrn Gunzberger gestern um 1:30 aus dem Haus gehen sehen.
1: Um 1:30? Aber da war er doch schon tot, laut Frau Dr. Fuchs.
3: Ja, aber der Nachbar war sich ganz sicher, weil er da immer von der Frühschicht heimkommt.
1: Aber das heißt, dass er nicht in seiner Wohnung überwältigt wurde.
3: Vielleicht ist er ja zu seinem Mörder gegangen.
1: Sie bringen jetzt erstmal den Herrn Brühl zurück in die JVA.
3: Alles klar.
1: Geht das denn mit Ihrer Lichtallergie?
3: Ach, überhaupt kein Problem.

0: gut, dann schönen Abend.
1: Ja.
2: Hubert, wie wär's denn jetzt noch mit Angeln?
0: Super Idee.
2: Ist denn der Fall jetzt abgeschlossen?
1: Das können wir leider noch nicht abschließend sagen, aber es ist alles möglich.
3: Ich hab nichts getan.
1: Ja? Wo haben Sie denn die Uhr und den Schmuck her? Das dachte ich mir.
3: Was will denn da drin?
1: Was machen Sie im Zimmer vom Herrn Brühl?
4: Das Zimmer vom Brühl ist nächste Tür.
1: Tut das nicht weh?
4: Jemand hat die Uhr vom Papa geklaut und den Schmuck von meiner Mama. Alles, was ich von meinen Eltern hatte, das tut weh. Wenn ich rausfinde, wer es war, dann werde ich demjenigen auch wehtun. Sehr weh.
1: Ja, am besten mal im Fundbüro nachfragen, gell? Das ist eine Unverschämtheit. Die Zimmer sehen ja alle gleich aus.
2: Sie könnten Ihre Brille abnehmen.
1: Ja. Nein.
5: Also, wir sehen uns dann nächste Woche wieder.
2: Herr Sacher, Sie spät noch im Hause.
5: Guten Abend. Sie können es nicht lassen, oder? Sie nehmen sich die Dinge von anderen Menschen. Sie sind ein Dieb und Sie werden immer einer bleiben. Was macht denn so einer wie der überhaupt noch im offenen Vollzug? Ist überhaupt kein Ort für Rückfällige. So ein Mann ist eine Gefahr für die Menschen in seiner Umgebung.

0: Haben Sie mich nicht gesehen?
1: Doch, aber ich hab gehofft, es ist wer anders. Sie wollen ja bestimmt gleich zum Fluss runter, oder?
2: Gestern sind Sie einfach abgehauen, nicht? Heute kommen Sie mir nicht

0: Morgen, Herr Riedel.
1: Hallo.
0: Na, wie geht's Ihren Augen?
1: Gut, ist beim Duschen alles rausgegangen.
0: Ich dachte, Sie haben eine Lichtallergie.
1: Ja, auch.
0: Na, verstehe. Hat denn mit dem Herrn Brühl alles geklappt?
1: Ja, also der Anstaltsleiter hat ihm den Freigang gestrichen.
0: Was ist denn das?
1: Das ist Post.
0: Das ist doch der gestohlene Schmuck.
1: Ah ja, stimmt.
0: Herr Riedel, JVA Rothenfeld zu Händen von... Wer ist Juri?
1: Ja, also es gab da eine kleine Wendung, was die Sachen angeht.
0: So, jetzt mal Klartext.
1: Die Uhr und der Schmuck gehören nicht dem Toten.
0: Ja, das weiß ich ja längst.
1: Und sie sind auch nicht aus der Zelle vom Herrn Brühl.
0: Wie bitte?
1: Ja, es gab da eine kleine Verwechslung.
0: Herr Riedel, Sie werden das keinesfalls anonym per Post klären.
1: Nicht?
0: Nein.
1: Autoschlüssel.
0: Auf meinem Schreibtisch.
2: Ich war in der Reinigung und habe eine Wasserprobe entnommen und habe sie mit dem Wasser aus der Lunge des Toten verglichen. Es ist identisch. Außerdem hingen im Filter der Maschine unzählige Hautschuppen.
3: Also ist der Gunzberger da umgekommen?
2: Und woher die Abschürfungen stammen, ist damit auch klar. Die Trommel rotiert mit bis zu 1600 Umdrehungen.
3: Oh, das ist eine gewaltige Käsereibe, was?
4: Bekannte von mir hat man ihre Katze in die Waschmaschine gesteckt. Also nur auf Heimwäsche.
2: Hey, hallo, hallo. Können wir dann wieder?
3: Ja, und die Verletzung beim Hinterkopf?
2: Vermutlich ein Schlag mit einem spitzen Gegenstand. Aber nach dem Waschgang waren keinerlei Rückstände mehr in der Wunde.
4: Waren tief rein, ne? Und was ist mit Spuren im Haus vom Opfer?
2: Mhm. Wer auch immer da eingestiegen ist, war sehr bedacht darauf, keine zu hinterlassen.
4: Ja, bis auf den Handschuh.
2: Ja.
3: Ja gut, wenn das alles ist...
2: Nein, es ist nicht. In der heißen Waschlauge entsteht nämlich die Waschhaut sehr viel schneller als in der kalten Loisach.
4: Ja, ist er dann früher oder später gestorben?
2: Naja, ich vermute 5 bis 6 Stunden später.
3: Oh, ja, da haben sie aber gewaltig daneben gelegen, nicht?
2: Bitte? Ich kann ja meine Schlüsse nur aus dem ziehen.

0: was sie mir liefern. Und es war nun mal eine Leiche aus der Loisach.
1: Ja, woher hätten sie sie denn gerne?
2: Mittelmeer vielleicht, Adria, chinesisches Meer.
3: Fünf bis sechs Stunden.
1: Ja, der Todeszeitpunkt liegt jetzt zwischen 18 und 19 Uhr.
3: Hm. Oh, dann hat der Nachbar sich also nicht getäuscht.
2: Was für ein Nachbar?
3: Na, im Gegensatz zu Ihnen hat der Herr Riedel nämlich auch mit dem Nachbarn des Opfers gesprochen und herausgefunden, dass der Herr Gunzberger um 1:30 unversehrt das Haus verlassen hat.
2: So früh? Was hat denn der gemacht bis zu seinem Ableben?
1: Ja, keine Ahnung. Ich meine, der Brühl war auch zu spät in der JVA. Das ist doch kein Zufall.
2: Na ja, dann hat der Bewährungshelfer auch kein Alibi.
1: Ja, und die Kessler auch nicht.
2: Überhaupt kein Alibi.
3: Na, großartig. Dann knöpfen Sie sich jetzt noch mal die Kessler und den Bewährungshelfer vor.
1: Was ist mit dem Brühl und dem Schmuck?
3: Der stammt nicht aus der Zelle von Herrn Brühl.
2: Sondern was?
3: Reicht es, wenn ich Ihnen sage, dass der Kollege Riedel da einiges durcheinander gebracht hat?
2: Ja, das reicht.

0: Ja, das Gespräch müsste ich leider allein führen. Aus ermittlungstechnischen Gründen.
1: Ich wollte nur sicher gehen, dass Sie sich nicht wieder verlaufen.
0: Aha, danke.

0: wissen schon, warum Sie noch frei herumlaufen. Ne? Weil ich Ihnen vertraue. Das ist Ihre zweite Chance. Und eine zweite Chance, die kriegt nicht jeder. Ne? Also, enttäuschen Sie mich nicht. Ja, kommen Sie rein. Ich habe gehört, dem Brühl haben Sie den Freigang gestrichen. Heißt das, der hat gestanden?
1: Nein, oder nicht?
2: Und die Faktenlage hat sich auch ein wenig geändert.
0: Und das bedeutet?
1: Das bedeutet, dass Sie sagen müssen, wo Sie vorgestern zwischen 18 und 19 Uhr waren.
0: Das habe ich doch schon gemacht. Ich habe mich mit der Lisa getroffen.
2: Ja, denken Sie sich jetzt gegenseitig, Sie und Ihre Ex? Hm?
0: Wie bitte?
1: Kann das noch wer bezeugen, außer Ihrer Ex? Hm?
0: Ja, wir waren im Loisach-Eck.
2: Loisach-Eck haben wir gleich, nicht? Ja. Was steht auf dem Grabstein von der Putzfrau? Sie wird nie wiederkehren.
0: Meine Mama war Putzfrau.
2: Ah, ja, dann hat sie ja gar nicht so schlecht verdient. Ich meine, wegen dem ganzen Schmuck und so.
0: Den hat Mama irgendwo mitgehen lassen.
2: Oh.
0: Raus.
2: Missverständnis.
0: Raus jetzt.
2: Sie waren beide da.
1: Naja, das heißt, der Sacher und die Kessler sind weg.
2: Ja, und der Brühl war alleine in der Wäscherei.
1: Jetzt nehmen wir doch mal an, der bricht beim Kunzberger ein. Wird er überrascht, weil der Kunzberger heimkommt.
2: Also haut der Brühl ohne Beute ab, aber der Kunzberger hat den Einbrecher erkannt und verfolgt ihn in die Wäscherei.
1: Genau. Und der Brühl haut ihm ohne über den Schädel und tut in die Waschmaschine rein. Hauptwaschgang.
2: Und dann stopft er ihn ins Wäschetaxi und fährt ihn zur Loisach.
1: Deswegen ist er zu spät gekommen.
2: Genau. Wir sind genial.
1: Wir sind genial.
2: Genial.
3: Ja, dann bräuchte ich bitte noch den Abholschein.
4: Ja.
3: Hallo. Was wollen Sie denn schon wieder hier?
4: Ich müsste mich noch mal umschauen. Tut mir leid. Sagen Sie, wurde hier in den letzten beiden Tagen der Boden gewischt?
3: Ja, das ist eine Reinigung.
4: Ja. Ist schade.
3: Was genau suchen Sie denn?
4: Kampfspuren, Blut, DNA, das Übliche. Guten Tag.
3: Augenblick.
5: Toll. Die haben mir den Freigang gestrichen.
6: Dass ich Sie da reingeritten habe, es tut mir leid. Sie sind natürlich ab sofort wieder Freigänger.
5: Na, immerhin.
2: Ah, Herr Brühl. Wo sollst du denn hingehen?
5: In die Arbeit. Hab gerade erfahren, dass ich wieder Freigänger bin.
1: Von wem? Spinnst du komplett?
6: Herr Brühl, wo waren Sie vorgestern zwischen 12 und 13 Uhr?
1: Na, 6 und 8 Uhr abends.
6: 6 und 8 Uhr abends.
2: Was? Als Sie hier zu spät gekommen sind? Ja?
5: Ich hab den Bus verpasst.
6: Und warum haben Sie den Bus verpasst?
5: Weil Lisa weg musste. Ich hatte dann einiges zu tun.
1: Den Herrn Kunzberger schleudern, oder?
5: Sicher nicht.
2: Ja, es können nur Sie gewesen sein. Sie sind der Einzige, der kein Alibi hat, nicht?
5: Ich war's aber nicht. Ich bin nicht bescheuert.
1: Warum haben das nicht hingehauen zwischen Ihnen und der Frau Kessler?
5: Wieso glauben Sie mal die Ausbildung? Weil ich in Wolfratshausen in der Wäscherei alt werden werde, oder was?
2: Die Wolfratshausen ist ein nettes Fleckchen, ne?
5: Mhm. Ich mach's, damit ich schneller rauskomme. Und das Letzte, was ich brauche, ist eine, die klammert, bevor ich überhaupt draußen bin.
2: Da ist die Frau Kessler sicher anders.
1: Hm? Rotweinflecken, wie bringt man die eigentlich am besten raus?
3: Scheiße.
1: Entschuldigung, stör mal.
3: Es ist gerade stressig, ich bin ganz allein im Laden.
2: Frau Kessler, der Todeszeitpunkt von Herrn Kunzberger liegt jetzt zwischen 18 und 19 Uhr.
3: Was?
1: Ist in Ihrem Fall wurscht, Sie haben ein Alibi.
2: Ja, also kann nur der Herr Brühl den Herrn Kunzberger gewaschen haben, ne?
3: Ja, was wollen Sie dann von mir?
1: Sagen Sie mal, die rosa Hosen von gestern, das war Ihre, oder?
2: Ja.
3: Wieso?
2: Verfleckung von Blut, Eiweiß und Speiseresten.
1: Ja, bei Rotwein eher ungeeignet, weiß sogar Ihr Azubi.
2: Sie haben versucht, das Blut von Herrn Kunzberger aus der Hose zu entfernen, ne?
3: Wieso sollte ich denn dem Kunden was antun wollen?
1: Ja, Sie haben Ihren Verlobten wegen dem Brühl verlassen und dann hat der Brühl Sie verlassen.
2: Ja, erst zwei Männer und dann keiner. Das kann einen schon aufbringen.
1: Ja, und dann wollten Sie ihm noch einen Einbruch unterjubeln. Dabei sind Sie selber beim Kunden eingestiegen.
2: Ja, dummerweise war er zu Hause und wollte Sie hier danach zur Rede stellen, nicht?
1: Ja, dann haben Sie ihm eine über den Schädel gezogen. Wahrscheinlich mit dem Dampfbügeleisen.
7: Das wird Frau Dr. Fuchs klären.
3: Sie haben ja gesagt, ich war gar nicht hier, als er gestorben ist.
7: Ja, Sie haben ihn schon vorher in die Waschmaschine gestoppt, weil Sie dachten, dass er tot ist.
1: Ne? Ja, und der Herr Brühl hat die Maschine angeschaltet.
5: Entschuldigung, ich wusste nicht, dass der da drin ist.
2: Ja, das wissen wir.
3: Du bist an allem schuld.

0: Dauert doch länger, als ich dachte.
1: Oh.
0: Oh, das fühlt sich so an, als wäre da was dran. Hubert! Hubert! Können Sie mir helfen?
2: Halt mal nicht.
0: Was machen Sie da?
2: Abschneiden.

0: Junge, Junge, das war eine Zeit.
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1: Hier ist WDR aktuell mit Tobias Häusler.
19: Der Dienstagnachmittag mit neuen schweren Vorwürfen gegen das Kölner Ausländeramt. Eine Liste mit hunderten ausreisepflichtigen Migranten soll lange nicht bearbeitet worden sein. Laut Kölner Stadtanzeiger sind mittlerweile zahlreiche Betroffene in der Zwischenzeit mehrfach straffällig geworden.
20: Die Coesfelder Liste, 471 ausreisepflichtige Personen sind aufgeführt mit Nationalitäten aus dem Westbalkan, erstellt von der zentralen Ausländerbehörde Coesfeld mit dem Angebot, bei der Abschiebung behilflich zu sein. Das Kölner Ausländeramt ging auf das Angebot nicht ein. Jetzt stellt sich heraus, 152 Personen der Liste sind mutmaßliche Straftäter, sollen seit November 2024 568 Straftaten begangen haben. Empörung beim CDU-Fraktionsvize im Düsseldorfer Landtag.
21: Auf jeden Fall hat die Kölner Stadtverwaltung massiv versagt und hat dazu beigetragen, dass Straftäter, Kriminelle und Sozialbetrüger nicht abgeschoben worden sind und stattdessen über 500 Straftaten begehen konnten.
20: Aufklärung tue Not, sagen die Parteien in Köln. Eine Vorverurteilung der Ausländerbehörde komme aber nicht in Frage.
22: Grundsätzlich hat die Behörde mein Vertrauen und grundsätzlich werden wir auch weiterhin alles dafür tun, dass nach Recht und Gesetz, und dazu gehört eben auch die Rückführung, hier in Köln gearbeitet wird.
23: Das ist unsere Linie, dass wir sagen, wir wollen nicht vorurteilen, auch nicht das Ausländeramt, auch nicht die Mitarbeitenden im Ausländeramt, sondern wir müssen jetzt ruhig bleiben und abwarten, wie denn die Überprüfung ist, wie die Fakten sind. Und erst dann können wir eine Bewertung abgeben.
20: Jetzt hat sich die Stadt Köln geäußert, ihr liege die Liste nicht vor, daher könne sie die Zahlen nicht bestätigen.
19: Unsere Städte sind seit den 50er Jahren gebaut für Autos, das ist ein Foto aus Essen, wunderschön. Die damals ja so neue Technik, die wurde gefeiert. Man könnte die Stadtplanung von damals eigentlich Autoplanung nennen. Aber die Zeiten haben sich geändert. Wir wollen Auto, klar, aber auch Bus. Wir wollen Bahn, Fahrrad, E-Scooter, auch sicher zu Fuß sein. Das ist Essen von heute. Die Politik arbeitet schon lange an dieser Mobilitätswende. Aber jetzt hat der TÜV einmal repräsentativ unterwegs untersucht, wie wir überhaupt alle unterwegs sind in Deutschland und auch was uns stört.
24: Zwischen Köln und Düsseldorf brauchen Bahnreisende seit gestern starke Nerven. Schienenersatzverkehr per Bus. 2 Wochen lang werden Gleise und Brücken erneuert. Verlässlich zum Ziel kommen, uns erzählen Menschen in Düren, was für sie der Knackpunkt bei der Bahn ist.
25: Zuverlässigkeit von natürlich der Deutschen Bahn. Das ist, glaube ich, das Hauptproblem.
26: Also die Pünktlichkeit, die Sauberkeit, vor allen Dingen einen ordentlichen Informationsfluss.
27: Es ist schwierig in der heutigen Zeit, sage ich jetzt mal, für die Nutzung des Nahverkehrs. Mit den Verspätungen, den ganzen Baustellen und allem drum und dran.
24: Die heute veröffentlichte TÜV-Studie zur Mobilität zeigt, das Auto bleibt das wichtigste Verkehrsmittel. 83% der Befragten nutzen regelmäßig ein Auto, 63% gehen zu Fuß, 20% sind mit dem ÖPNV unterwegs, ebenfalls 20% mit dem Fahrrad. Die TÜV-Studie zeigt, auf dem Land fahren sogar fast alle mit dem Auto.
28: Das hängt vor allem damit zusammen, dass es keine Alternativen oder wenig Alternativen gibt.
0: der öffentliche Personennahverkehr ist nicht so ausgebaut, dass es eine Alternative für die Menschen darstellt. Und das sehen wir auch daran, dass je größer die Städte werden und je besser der ÖPNV ausgebaut ist, desto stärker sind die Menschen auch bereit, diese Angebote anzunehmen.
24: Der Wunsch nach einem besseren ÖPNV-Angebot ist allgemein groß. Die Politik soll den ÖPNV stärken, sagen 76% der Befragten. Beim Bahnverkehr sind es 72%. Bessere Wege für Fußgänger möchten 54% und 51% mehr Fahrradwege. Überrascht zeigt sich der TÜV, dass es bei der Elektromobilität laut der Befragung vorangeht. Jeder Vierte würde ein E-Auto kaufen. Problem sind noch die hohen Anschaffungskosten sowie die Reichweite. Und jeder Zweite kritisiert die zu wenigen Ladestationen.
19: Der erschreckende Anschlagsversuch am Leipziger Flughafen, vor knapp 3 Wochen war das. Ja, eine Drohne mit Sprengstoff wurde da wohl von einem Busfahrer zu Boden getreten, zufällig. Nach Recherchen von WDR, NDR und auch Süddeutscher Zeitung gibt es dazu jetzt neue Erkenntnisse. Die Ermittler gehen davon aus, dass insgesamt 3 Fluggeräte eingesetzt wurden. Eine dritte, ja bisher offiziell unbekannte Drohne, wurde am 14. August auf einem Feld gefunden, in der Nähe des Flughafens dort. Die Polizei fand auch militärischen Sprengstoff dort. Bisher war nur bekannt, dass eine Drohne auf dem Flughafengelände in der Nähe von diesen ukrainischen Frachtmaschinen gefunden wurde. Und eine zweite könnte mit einem DHL-Flugzeug kollidiert sein. Somit, jetzt mit 3 Drohnen, könnte ein weitaus größerer Anschlag geplant gewesen sein als bisher öffentlich bekannt. Ja, da ist ab heute wirklich die ganze Familie zusammengekommen. Hier die schwarz-rote Regierung trifft sich zur Klausur auf Schloss Neuhardenberg bei Berlin. Wichtig, wie ja auch bei unseren Familienfeiern, oder? Harmonie ist wichtig. Und nicht so leicht bei solchen Treffen. Dabei weiß auch hier jede Ministerin, jeder Minister, vornweg auch der Kanzler, die Landtagswahlen in Sachsen-Anhalt und Mecklenburg-Vorpommern, die sind kritisch und die kommen auf uns zu. Jetzt zügig die dringenden Themen angehen. Der Kanzler.
2: Im Mittelpunkt des heutigen Tages steht die Frage, wie wir die industrielle Basis in Deutschland erhalten und wieder stärken können. Denn der Anspruch der Bundesregierung ist klar, Deutschland soll ein starkes Industrieland bleiben, auch im KI-Zeitalter.
19: Ja, Anja Köhler steht genau dort am Schloss Neuhardenberg, Harmonie ausstrahlen, das ist das eine. Das andere ist, ja, die dringenden Themen anzugehen, Wirtschaft, KI haben wir gehört, war großes Thema, Drohnen und Klima ist relativ neu auf der Klausuragenda.
3: Ja, genau. Friedrich Merz war ja bisher gar nicht als der Klimakanzler bekannt, seine Partei, die CDU, auch nicht. Am Wochenende dann Besuch im Waldbrandgebiet in Hürtgenwald. Da hat Friedrich Merz den Helfern gedankt. Und vielleicht hat das seinen Blick auf das Thema Klima doch ein wenig verändert, denn er sagte heute hier, Trockenheit, Hitze, Waldbrände führen uns vor Augen, dass konkreter Handlungsbedarf besteht. Und über diesen konkreten Handlungsbedarf wollen Sie hier morgen im Kabinett reden. Heute war vormittags das große Thema erstmal künstliche Intelligenz. Industrievertreter waren zu Gast, um der Bundesregierung ihre Sicht der Dinge darzulegen, wie man es bewerkstelligt, dass Deutschland bei dem Thema nicht komplett den Zug verpasst. Man will da den Fokus oder sollte da den Fokus auf industrielle KI legen, Stichwort Robotik, denn da könnte Deutschland mit seiner exzellenten Expertise im Maschinenbau punkten.
19: So. Und jetzt scheint doch ein Thema, ein neues Thema reinzuplatzen. Anja, ich bin gleich wieder bei dir am Schloss Neuhardenberg. Es gibt nämlich einen Aufreger bei der Kabinettsklausur, hören wir, es sei durchgesickert. Es geht um die Zuckersteuer. Wir klären das mal kurz. Zuckersteuer, was ist denn das?
24: Bislang war nur von Limonaden, Cola und sonstigen zuckerhaltigen Getränken die Rede. Jetzt kommt heraus, die geplante Zuckersteuer könnte auf deutlich mehr Getränke erhoben werden als bislang geplant. Beispielsweise auf bestimmte Säfte, Smoothies und auch Milchgetränke und Hafermilch. Selbst zuckerfreie Limos mit Süßstoffen könnten laut der neuen Pläne besteuert werden, die sogenannten Zero-Getränke. Die könnten bis zu 26 Cent pro Liter an Steuern kosten. Bei zuckerhaltigen Getränken könnte es noch mehr werden. Die Abgabe könnte bereits im kommenden Jahr auf die Kunden zukommen.
19: Ja, jetzt widerspricht ja das Landwirtschaftsministerium. Man hätte so ein Thema ja intern auch gut abräumen können. Aber was weiß ich schon als Laie? Anja, ist es wirklich jetzt plötzlich reingeplatzt? Zuckersteuer als überraschender Streit bei euch?
3: Also es ist natürlich ein Aufregerthema und es ist auch kein Geheimnis, dass man in der CDU, CSU nicht so richtig Freund ist mit dem Thema. Aber ehrlich gesagt halte ich das Thema hier für platziert von interessierten Medien, die vielleicht diese demonstrative Harmonie gleich wieder ein bisschen stören wollen. Es geht erstmal um ein Arbeitspapier, ein Eckpunktepapier. Und das muss abgestimmt werden zwischen dem Finanzministerium und dem Gesundheitsministerium. Jetzt ist der Gesundheitsminister ja brandneu im Amt, Carsten Linnemann. Das ist auch seine erste Kabinettsklausur hier. Und vielleicht nutzt er die Gelegenheit, mal mit seinem Finanzkollegen Lars Klingbeil hier einen Spaziergang durch den wirklich herrlichen Schlosspark zu machen. Und dann können Sie das Thema in entspannter Atmosphäre nochmal besprechen. Und vielleicht kommt man sich da näher, sodass Sie es dann auch in Ihren jeweiligen Fraktionen zu einem guten Kompromiss bringen.
19: Sagt Anja Köhler, die leider nicht heute Nacht bleiben darf am Schloss, sondern nach Hause fährt und morgen wieder hin. Dankeschön für den Tag heute. Ja, drei Autos, gefährliche Überholmanöver über den Standstreifen und dann eine Verfolgung über gleich zwei Autobahnen. Es waren zwei Krefelder Polizisten, die Fahrer dieser Wagen festsetzen konnten. Und zwar nicht im Streifenwagen, nein, die beiden waren privat unterwegs, natürlich wie immer im Dienst.
4: Es war nicht besonders viel los auf der A40 bei Kerken, als zwei Krefelder Polizisten in ihrer Freizeit unterwegs waren, bis sie von drei hochmotorisierten Fahrzeugen mit niederländischen Kennzeichen überholt wurden. Zu dem Zeitpunkt waren bei der Polizei schon mehrere Notrufe über Raser eingegangen.
5: Die sind in sehr hoher Geschwindigkeit teilweise über den Seitenstreifen gefahren, haben sich gegenseitig überholt. Es war sogar so, dass sie teilweise auch andere Verkehrsteilnehmer gefährdet haben. Ein unbekannter Verkehrsteilnehmer musste sogar eine Notbremsung einleiten, um einen von diesen, ja, ich nenne sie mal, verhaltensoriginellen Fahrzeugführern, um nicht mit dem zusammenzustoßen.
4: Bis auf diese Raststätte an der A57 verfolgten die Polizisten in Zivil die Raser. Hier konnten Kollegen im Dienst das Rennen stoppen. Ob auf Autobahnen oder in Innenstädten, immer wieder kommt es zu illegalen Rennen mit gefährlichen Fahrmanövern. Nicht selten kommt es dabei zu schweren Unfällen. Das aber, so Verkehrspsychologe Jürgen Walter, schreckt die Täter kaum ab.
6: Einerseits gibt es so eine Art Reiz, so etwas Verbotenes oder auch Gefährliches zu tun. Dann kommt hinzu, dass die Leute sich überhaupt nicht über die Folgen klar machen. Also emotional denken die gar nicht nach für den Schaden, den die da verursachen können. Und sie gehen ja immer davon aus, dass nichts passiert. Also der Mensch lebt in der Illusion der eigenen Unverletzbarkeit. Alles okay, alles gut, ich habe Spaß.
4: Nach Rennen mit Todesfällen werden oft mehrjährige Haftstrafen verhängt. Diesmal konnte die Polizei Schlimmeres verhindern. Die Fahrzeuge der drei Niederländer wurden sichergestellt. Neben Geldbußen werden sie sich auf Fahrverbote einstellen müssen.
19: Wir machen Urlaub. Silke Scheider-Börsch, nein, sie fliegt nicht ans Meer. Sie fliegt nach Ostafrika, nach Eritrea. Die Leiterin der Kinderintensivstation im Sana-Klinikum Remscheid engagiert sich da in Ostafrika seit Jahrzehnten schon ehrenamtlich für die medizinische Versorgung. Also noch deutlicher, sie rettet das Leben von Neugeborenen.
7: Am allerersten Tag wissen wir nie, was uns erwartet. Man sieht Frühgeborene, viel zu klein, die wirklich dramatische Atemzüge haben und Hilfe brauchen. Ein Kind, was reanimiert werden muss.
12: Vor 24 Jahren hat Silke Scheider-Börsch in Eritrea die Kinderstation mit aufgebaut. Die Situation 2002 war eine echte Zumutung.
7: Es gab kein fließend Wasser. Es war für uns vom Geruch kaum aushaltbar. Kakerlaken, Ameisen, überall auf den Kindern, in den Augen, in den Näbeln. Kinder lagen zu dritt in einem Bett.
12: Die Sterblichkeitsrate bei den Neugeborenen in Eritrea lag bei ihren ersten beiden Einsätzen bei 90%. Inzwischen gibt es fließend Wasser und Strom, Wärmebetten, Medikamente, für jedes Kind ein Bett.
7: 1700 Kinder gehen pro Jahr über diese Station. Klar, wir können nicht alle retten, weil das Personal nicht wie hier on top ausgebildet ist, Notfallausbildung hat. Aber jedes Kind, was dort nach Hause geht, jede Mutter, die ein Lächeln im Gesicht hat, bereichert mich in meinem Leben.
12: Die Überlebenschance in Eritrea ist heute deutlich höher, auch für Frühgeborene. Nächstes Jahr fliegt Silke Scheider-Börsch wieder hin.
7: Jawohl. Mein Herzblut ist einfach dass ich helfen möchte. Es ist einfach in mir drin. Jedes gerettete Kind ist ein gerettetes Kind.
19: Tja, was für eine starke Frau. Und das sind weitere Schlagzeilen hier aus dem Westen.
8: NRW-Justizminister Limbach hat heute die JVA Köln besucht. Der Grünen-Politiker steht nach Skandalen in mehreren NRW-Gefängnissen in der Kritik. Es geht um geplante Aufstände von Häftlingen und bestechliche Bedienstete. In Köln hat er sich unter anderem zeigen lassen, wie Hafträume kontrolliert werden und was dabei alles gefunden wird. In Löhne im Kreis Herford ist ein 13-jähriges Mädchen bei einem Verkehrsunfall tödlich verletzt worden. Das Kind war gestern Abend auf seinem Fahrrad von einem LKW erfasst worden. Es kam lebensgefährlich verletzt ins Krankenhaus. Dort ist es in der Nacht verstorben. Nach ersten Informationen der Polizei hatte der LKW-Fahrer die 13-Jährige wohl beim Abbiegen übersehen. Bewohner dieses Mehrfamilienhauses in Bergkamen mussten gestern am späten Abend plötzlich ihre Wohnungen verlassen. An einigen Wänden im Gebäude waren massive Risse aufgetaucht. Die Feuerwehr hat sich deshalb zusammen mit dem technischen Hilfswerk dazu entschieden, das Haus einer Wohnungsbaugesellschaft vorübergehend für unbewohnbar zu erklären. Heute sollen Mitarbeiter des Bauamtes prüfen, wie es mit dem Haus in Bergkamen weitergeht. Der Domschatz des St. Paulusdoms in Münster hat sein neues Museum bezogen. Vor gut 8 Jahren war die Domkammer geschlossen worden. Im neuen Museum Paulus sind ab übermorgen die wertvollen Figurenkreuze und auch Gemälde wieder zu sehen. Das Museum für den Domschatz hat mehrere Millionen Euro gekostet. Finanziert hat es eine Unternehmerfamilie aus Münster.
19: Der Hitzesommer, er macht eine Pause und das hat ja auch viel, viel Gutes. Wobei sich die Regenwolken von heute dann Richtung Nacht verabschieden nach Hessen. Von Münster bis Köln lockert der Himmel auf, Tiefstwerte 16 bis 11 Grad. Das ist der Mittwoch, also morgen, wirkt etwas unaufgeräumt. Sonne und Wolken wechseln sich ab, später wird es schwül. Meist bleibt es trocken, 24 bis 27 Grad. Der Donnerstag im Sommermodus wieder, 27 bis 30 Grad, später Gewittergefahr. Freitag weitere kräftige Schauer möglich, am Samstag öfter Regen, wird insgesamt kühler, bis 23 Grad. So eine verzweifelte Suche nach einem Vermissten, gleich mehrere Notfälle in den Alpen. In höchster Not, Bergretter im Einsatz, jetzt hier im WDR Fernsehen. Spannend. Tschüss.
9: Wie machen wir da ernstvoll?
11: Ernstvoll. Gletscher ist natürlich prädestiniert dafür, dass man da verschwinden kann.
13: Da, wenn halt da was reinfällt in das Loch, da bist du ohne Chance da unten drin.
11: Zeit bei einer Vermisstensuche, aber auf jeden Fall gegen uns.
14: Ich geh nicht weit, da geht's nämlich ganz schön runter.
15: Da liegt ein Handy.
16: Hey, Stefan!
17: Auf der gegenüberliegenden Seite von der Wasserrettungsstation. Wirbelsäulentrauma mit Vollimmobilisation.
28: Ja, Bergwacht Greiner hat mitgehört. Wir rücken in Kürze aus mit einem 81-1.
29: Wenn es heißt Wirbelsäulentrauma, da kann halt alles passieren. Ein Querschnitt im schlimmsten Fall. Der kann auch bloß eine Kopfplatzwunde haben.
30: Bitte, bitte, bitte vorsichtig. Das ist die Hauptsache, dass du jetzt...
31: Ja, so.
28: 1, 2, 3.
32: Sturm, Sturm!
33: Tobi, Vorsicht!
34: Der ist 21 Jahre alt, ist Ende Juni, seit Ende Juni im Höllental verschwunden. Da gibt es ein paar Infos. Die Polizei hat uns Infos gegeben, wo sie gesucht haben. Der letzte Kontakt mit dem Vater war um 19.41 Uhr.
35: Das war jetzt beim letzten Standort
34: einfach. Genau, das war da auf dem Kieshockel. Und da haben sie diskutiert, wie er weitergehen soll. Der nächste erfolglose Anruf war vom Vater um 20.20 Uhr circa, also 40 Minuten später. Und da ist das Handy quasi entweder zerstört gewesen, nicht im Netz oder ausgeschalten.
11: Gerade in die Berge ist es extrem schwierig, wenn die Person vermisst gemeldet wird. Es gibt Gletscherspalten, es gibt Felsspalten, versteckte Höhlen. Es gibt einfach so viele Möglichkeiten, wo eine vermisste Person dann sein kann. Und da gehört schon sehr viel Glück dazu, dass man dann genau am richtigen Ort sucht und den findet.
34: Also wir gehen jetzt rauf und suchen den Teil vom Gletscher heute noch ab. Und also es war einmal die Überlegung, dass es Richtung Alpspitze geht. Die ist zwar sehr gering, aber man weiß es halt einfach nicht, ob jetzt über den Gletscher gegangen ist oder doch woanders hin. Aber den unteren Wandfußbereich, wo man halt, wenn man unterfliegen könnte, der wäre noch ganz interessant.
11: Also bei einer Vermisstensuche spielt der Faktor Zeit auf jeden Fall eine riesengroße Rolle. Man kann es jetzt so pauschal nicht sagen, wie lange so ein Vermisster Zeit hat oder wie lange wir Zeit haben, um so einem Vermissten noch zu helfen. Der Vermisste wird irgendein Problem haben. Ich denke, dass viele auch noch Hoffnung haben, dass man ihm vielleicht noch helfen kann.

0: 12-1.
1: Ja, wir machen uns jetzt vom Gipfel weg runter.
0: Ja, so wird verstanden,
2: Willi. Das ist ein Spaß mit Steinschlag.
3: Servus. Wo kämpfen ihr? Höllental. Sind da schon früh unterwegs?
4: Kurz in Grenzen, was wir gesehen haben.
3: Okay.
5: Übung oder Ernstfall?
1: Ernstfall. Vermisste Suche.
6: Von heute oder was?
1: Nein, vor letzten eineinhalb Wochen.
6: 21-Jähriger.
5: Stur! Hey, Stefan! Tobi, Vorsicht! Wir gehen jetzt alles runter. 1, 2, 3, der Krempel.
0: Greiner, der Greiner ist nicht. Ja, Greiner hört.
7: Wir im Bereich vom Standort vom 714 haben wir jetzt erhöhte Steinschlag gefahren.
8: Beim Klettersteig, gerade auf dem Weg zur Zugspitze nach Höllental, ist extrem viel los. Die meisten Steine, die von oben aus dem Klettersteig ausgelöst werden, fallen in die Randkluft rein, an der Stelle, wo wir gesucht haben.
1: Gut, Madl.
9: Ja.
1: Also ihr geht ja da noch 10 Meter rauf, oder?
5: Ja. Also da ungefähr der Klettersteig wieder ein wenig Klick gemacht.
1: Genau, da die Rinne halt, oder, runter. Und wir gehen da runter irgendwo. Und ich suche das untere Zeug ab.
8: Wir haben die Mannschaft aufgeteilt. Wir haben eine Gruppe gehabt, die hat unterhalb vom Klettersteig in so einem Schneefeld gesucht. Und die zweite Gruppe, da war ich dabei. Wir haben unten auf dem Gletscher gesucht.
10: Was sagst du?
11: Also da war jetzt schon ein interessantes Stall, weil das war jetzt genau Falllinie von dem Schneefall da oben und ein Riesenloch.
12: Ja, da geht's übelst überall rein. Aber wenn halt da was reinfällt in das Loch, da bist du ohne Chance da unten drin.
5: Bei Reihe rauf geht, geht nichts, oder? In der Spalten. Die ist so tief. Weißt du, wie man so rauf geht?
12: Ja, das ist übelst tief.
5: Schon, oder?
8: Ja.
12: Also da vorne.
8: Aber da, jetzt schauen wir mal da runter, da geht's eigentlich gar nicht schlecht. Dann sieht man da schön die ganze Seite rein.
12: Bleib ich da oder am besten?
8: Ja. Gut.
12: Jetzt.
8: Passt?
12: Ja.
8: Nein, das ist scheiße, da können wir nicht rüber.
12: Ali?
8: Ich geh nicht weit. Da geht's nämlich ganz schön runter. Die Randkluft, also der Abstand zwischen Gletscher und Felsen, das war für uns fast unmöglich, in diese Randkluft reinzukommen, weil es einfach so eng war. Man konnte auch nicht absehen, wie tief das nach unten geht.
0: Der war 12-1 für 7-14 Tonnen. Ja, wir sind jetzt die Randkluft vom oberen Schneefeld abgegangen. Wir fahren jetzt noch einen zweiten Stand.
1: Seilen uns dann über das Schneefeld drüber und suchen unterhalb von den Felsen dann nochmal.
0: Das ist Stefan.
3: Wie krass, Bernie.
0: Ja, Bernie.
3: Also da, wo ich jetzt stehe, ist ja eigentlich genau die Falllinie. Da ist dieser Überstand von der
0: Randkluft quasi einbrochen vor nicht allzu langer Zeit.
1: Ja, verstanden.
0: Da sind vorher so Löcher, wo man ein bisschen reinschauen kann. Und da oben, wenn ich noch mal hier bin, ist irgendwas bohren und da so runter, weil da war dann.
1: Ja, passt, dann machen wir so. Ich und der Martin, wir kommen zu dir runter.
5: Dann nehmen wir mal 60er. Dann seil ich da ab.
2: Zuerst unten rein, oder?
5: Ich hab gesagt, vielleicht kannst du da so ein bisschen einleuchten. Dann vielleicht da rein, dann zieh ich da mal ein bisschen raus. Dann gehst du um und dann oben und dann noch ein bisschen links um.
2: Gut, von mir aus
5: springe ich rein.

0: Tobi, hast du.
1: Habt ihr Stirnlampen da?
2: Ja.
1: Schön.
2: Da geht's ganz schön rein, oder?
0: Brutal. Das ist ein bisschen unheimlich.
3: Stopp, das sind Stoppmachen.
2: Stopp!

0: Da wir jetzt nicht mehr so viel Zeit verlieren, gell?
1: Abwärts! Weiter, weiter, weiter! Wo liegt da Handy? Weiter! Uno, stopp! Oder noch mehr Meter?

0: Bergwacht Bayern 12-1 mit Greinau 7-10.
1: Bayern 12-1, ja.
0: Also wir haben jetzt da in der Ralf-Spalten einen Schuh und ein Handy gefunden. Könnt ihr den Punkt mal markieren?
2: Das muss der sein. Wer verliert einen Schuh mit Gamaschen? Und so alt ist der nicht.
3: Was hat der für eine Handymarke?
0: Ja, und ein Telefon.
2: Also wir haben dann das Handy da gefunden. Handy ist jetzt nicht so abwegig, dass man das vielleicht im Klettersteig verliert, wenn man mal aufs Topo schauen mag oder ein Foto machen will oder was auch immer. Was uns ein bisschen skeptisch gemacht hat, war der Schuh.
4: Gut, schaut er nicht aus.
1: Tobi, was ist das für ein Schuh? Ist das eher ein Straßenschuh oder ist das wirklich ein Dämpfer?
4: Ein Turnschuh mit einer Gamasche, ein schwarzer.
2: Wir haben das Ganze dann weitergegeben, fotografiert.
5: Das ist ein Halbschuh, Turnschuh, ein bisschen besser und Gamaschen dazu. Der hängt auch schon dort.

0: Ja, keine Maschen hat er gar nicht gehabt.
1: Da sind jeden Tag hunderte Leute unterwegs, die dann aufgehen. Und alles, was die verlieren, landet irgendwo unterhalb. Man konnte dann ausschließen, dass das der Person zuzuordnen ist. Dann ist es natürlich schwierig, vor allem auch für den Einsatzleiter, dass der sagt, gut, wir haben jetzt alles abgesucht. Sind die halt da noch nicht so? Also da drüben macht keinen Sinn, da ist nichts.
2: Jetzt sind wir uns einig, dass wir da nicht reingehen, oder, Walli?
1: Auf jeden Fall.
3: Nein, ich hab jetzt Schiss, dass ich von einem Stein runterdengelt, weißt du? Ja. Weil doch so viele Leute unterwegs sind, darum sehe ich das skeptisch.
1: Der Punkt, an dem man sagen kann, die Person ist nicht auffindbar, der ist sehr schwierig zum Festlegen. Es gibt immer Wege, die man noch nicht gegangen ist, und es gibt immer Bereiche, wo man noch nicht nachgeschaut hat. Was so eine Suche dann irgendwann unterbricht, ist die Sicherheit von den Einsatzkräften.
4: 312
5: Grenadin. Grenadin 10. Wir haben die Spalte da abgezogen und die ist ziemlich tief, die ist über 15 Zentimeter tief. Also wir stehen
4: da nicht runter, können wir
6: auch nicht runter. Ja, wir sind jetzt am Gletscher alle zusammen und steigen jetzt mal langsam ab.
4: Aber die eine Spalte,
6: wie
4: ist die bei dir? Ist die auch so
6: weitergegangen
4: unten?
6: Ja, ja. Ich hab bloß noch
1: falsch gesehen. Gletscher ist natürlich prädestiniert dafür, dass man da verschwinden kann. Für die Angehörigen ist es eine sehr schwere Situation, wenn man so überhaupt nicht weiß, was ist passiert. Diese Vermisstensuche wird nicht abgebrochen. Vermisstensuche wird unterbrochen. Falls irgendwann mal wieder neue Hinweise aufkommen sollten, dann kann es natürlich jederzeit sein, dass man sagt, gut, da schauen wir noch mal nach.

0: Greiner Mann spielt den Greiner 7.
1: Der Greiner 7 hört.
0: Die Örtlichkeit ist jetzt vom Klammende an Stangensteig sind die rausgegangen und dann jetzt so ca. 100 Meter oberhalb. Und da haben wir einen älteren Herr mit der Kopfplatzwunde. Das sind im Prinzip schon die ersten Stufen aufgegangen vom Stangensteig raus jetzt.
2: Als die Einsatzmeldung reinkam, war ich tatsächlich gerade beim Essen mit meiner Familie. Man stellt sich natürlich auch darauf ein, wenn man Dienst hat, dass man halt immer irgendwie alarmiert werden kann, auch beim Essen.
3: Na, fahren wir mal hinter. Ja, wir fahren.
2: Als dann klar war, dass wir zum Stangensteig mussten, haben wir probiert, den Hubschrauber zu kriegen. Aber zu dem Zeitpunkt waren alle Hubschrauber auf anderen Einsätzen unterwegs.
4: Probieren wir es mal.
5: Da war es dann so, dass die zwei von uns mit dem Quad schon mal vorgefahren sind.
4: Vorsicht am Bahnsteig, jetzt geht's los.
2: Das Quad erleichtert es uns natürlich. Wir sparen uns dadurch einiges an Weg, den wir nicht zu Fuß laufen müssen.
4: Ich zieh schon mal langsam los, weil du kommst eh noch.
1: Leitstelle, Birgach Kleiner.
0: Für den Einsatz in Altdorf bräuchten wir bitte einen Hubschrauber mit Winde. Ja, das ist tatsächlich aktuell schwierig. München weg, Mona weg, Dürfdorf 17 weg, RK2 weg. Ich würde mal in Österreich anrufen und fragen, aber vermutlich wird es eher ein Tau werden, wenn überhaupt irgendwas geht.
6: Die Bärwacht hat keine eigenen Hubschrauber. Wir fordern bei der Leitstelle einen Hubschrauber an und die prüft, was möglich ist. Ja. Man muss sich ja vorstellen, die Hubschrauber sind ja nicht nur für die Bärwacht da. Also die fliegen ja auch Intensivverlegungen zwischen Krankenhäusern, die fliegen zu Verkehrsunfällen. Der muss nicht immer da sein.
4: Das Problem ist, wo man gar nicht so sicher bin. Weißt du genau, wo das ist?
7: Ja, Ende Stangensteig.
4: Ja, also, weißt?
7: An der geraden Stelle, kurz bevor es die Treppen runtergeht.
4: Ach so, also doch oben.
7: Okay. War jetzt meine letzte Information.
2: Wir sind durch die Klamm gegangen, weil es kürzer ist wie oben drüber über den Stangensteig. Also wir haben uns dadurch ein paar Höhenmeter gespart.
4: Servus, Bergwacht.
7: Grüß dich, im Einsatz.
4: Danke. Jetzt lasst uns mal.
2: Unser Ziel ist es natürlich, sehr schnell oder möglichst schnell zur verletzten Person zu kommen. Und dann, wenn die Wanderwege voll sind, dauert es teilweise einfach ein bisschen länger. Wir sind am Anfang gemeinsam gelaufen und am Schluss bin ich dann vorgegangen, um schneller am Patienten zu sein. Und prinzipiell ist es egal, wer zuerst am Patienten ist, geht einfach darum, wer schneller ist.
7: Grüß dich, ich bin Theresa von der Bergwacht Greinau. Hallo.
8: Die Damen haben mich nicht weggelassen jetzt. Geht's?
7: Ja, ist doch gut.
9: Direkt stumpf im Kopf eingeschlagen.
7: Ja. Also hier geflogen, oder?
9: Ja.
7: Ah, okay.
9: Er sagt, seine rechte Schulter tut noch
8: weh. Ja, ja.
2: Die beiden Damen, die dabei waren, haben auf jeden Fall super gehandelt. Sie konnten den Patienten ein bisschen beruhigen und einfach bei ihm bleiben, bis wir da waren.
4: Was ist denn passiert?
8: Ich bin wahrscheinlich über das Ding da drüber geflogen.
4: Über so Platten, oder?
8: Platten, ja.
4: Sind Sie hinauf oder runtergegangen?
8: Runter.
4: Runter, ah, okay.
2: Wenn man als erstes am Patienten ist, hilft es meistens schon, wenn man die Person einfach beruhigen kann. Wir sind jetzt da, wir helfen ihnen, wir gehen mit ihnen gemeinsam runter.
4: Arm können Sie auch bewegen, oder? Ja. Können Sie noch hochheben? Heben Sie noch mal hoch. Ich hoffe, bringst du. Passt schon. Ja, passt. Gut, weiter brauchen Sie gar nicht. Super, ja.
7: Landeplatz Greiner für Einsatzstelle. Wir sind jetzt am Patienten. Der Patient ist soweit stabil. Leichte Kopfverletzung, Schulter ein bisschen Schmerzen, aber es geht soweit.
0: Jawohl, dann klingt der Willi, sobald der Hubschrauber da ist. Genau. Ich höre dabei.
7: Alles klar.
2: Während wir uns zu Fuß aufgemacht haben zur verletzten Person, war der Willi am Landeplatz bei uns in Greiner und hat auf den Hubschrauber gewartet. Also es kann schon mal passieren, dass wir keinen Hubschrauber kriegen, weil einfach gerade alle Hubschrauber unterwegs sind auf anderen Einsätzen.
0: Bergwacht Greiner 7, Oberland. Ja, die Wasserwacht würde euch brauchen. Auf der gegenüberliegenden Seite von der Wasserrettungsstation haben sie einen Sturz, Wirbelsäulentrauma mit Vollimmobilisation. Würden Personal von euch benötigen. an die Wasserrettungsstation wird dann übergeleitet.
4: Machst du das?
0: Er drückt den Alarm.
10: Ja, Bergwacht-Greiner hat mitgehört. Wir rücken in Kürze aus mit 81-1.
11: Ja, vorher noch mal melden, so eine Viertelstunde.
12: Wir haben zum einen noch die Hubschrauberanforderung fürs Höllental. Zum anderen haben wir jetzt aber auch noch die neue Einsatzmeldung. Unterstützung der Wasserwacht.
0: Bergwacht-Greiner, Oberland.
12: Zum Glück ist der Simon noch vorbeigekommen, der war privat gerade unterwegs.
13: Verdammt, folgendes. Am Schrägring hinten auf Sturz ins Wasser, Kaufschlag mit Kopf, Wirbelsäulen, Trauma.
10: Okay. Jawohl, es ist so verstanden. Wir rücken geradeaus.
13: Ja, geht es bitte ab.
12: Druck ist definitiv in so einer Situation da, weil du hast jetzt grundsätzlich mal zwei Einsätze, einer davon ein Schwerverletzter.
10: Wir nehmen das 30-Meter-Seil mit. Hast du Sicherungsmaterial bei dir drin?
14: Nein.
10: Ich hab mein Zeug. Gut, ich hab mein Zeug dabei. Hans, Solo wie, gell? Bleibst du da
15: am linkesten Zipfel vom Steingring? Der ist ins Wasser reingekupft. Hat sich die Wirbelsäule komprimiert. Haben dann gemeint, das ist nicht so schlimm. Und sind dann wieder raufgegangen. Mhm. Das sind 4-5 Meter.
10: Jetzt fahren wir hinüber und schauen,
15: schauen wir uns
10: das
15: mal
10: überhaupt,
15: ob vielleicht der Christoph
16: Offer sind. Das heißt Wirbelsäulentrauma mit fraglich Neurologie. Heißt, wer hat den Kopfaufprall im Wasser? Da kann halt alles passieren. Heißt, er kann einen Querschnitt im schlimmsten Fall erleiden. Der kann auch bloß eine Kopfplatzwunde haben.
10: Ja. Dann auf Manpower und dann runter einfach zusammen, oder?
16: Ein gewisses Adrenalin bei sich selber merkt man dann schon im Einsatz. Aber man lernt einfach mit der Zeit damit umzugehen. Auch in solchen Situationen einfach ruhig zu bleiben, um halt gut im Team zusammenarbeiten zu können.

0: Servus.
1: Wie wir hochgekommen sind, war bei uns eigentlich nur die Lage, der Patient ist eigentlich schon transportfertig und wir brauchen jetzt nur noch Manpower, dass wir den da runterbringen. Wie wir dann aufgekommen sind, haben wir gesehen, okay, der ist jetzt eigentlich nur in zwei Rettungsdecken eingewickelt.
2: Also bleibt das bei dem Wurschtel.
1: Die Lage hat sich dahingehend wieder verändert, dass wir jetzt noch einen Patienten mit Wirbelsäulenverletzung erstmal noch aufs Vakuumbett umlagern, auf das Spineboard umlagern und irgendwie da runterbringen müssen.
2: Jetzt schauen wir mal, dass der Draht liegt. Können wir dann gleich dem Kollegen dann helfen beim Anpassen. Kommst du mal rüber zu mir.
3: Du musst mal runter.
4: Die Kollegen von der Wasserwacht waren auch bloß zu zweit. Und zu zweit kannst du den Patienten mit einem Wirbelsäulentrauma schlecht umlagern, weil einfach einer muss ständig am Kopf bleiben. Heißt immer den Kopf fixieren.
2: Auf 3, 1, 2, 3. Gut, raus dran. Geht's bei euch? Wir bremsen dann von hinten mit, gell? Wenn's für euch passt, dann wir so weiter, gell? Okay? Oder sollen wir kurz Pause machen?
5: Geht.
2: Okay, dann gehen wir direkt
6: gehen wir langsam weiter.
5: Brauchen wir immer den Grundstand.
6: Ja.
2: Alles gut.
6: Wir haben Zeit.
2: Slow but safe. Bei mir ist super. Ja. Und ab. Perfekt.
7: Du kannst mir doch noch mal kurz Status Hubschrauber geben.
8: Ja, Hubschrauber auf Anflug, müsste in Kürze bei uns landen.

was Luftretter ausmacht, ist, man hat schon eine sehr hohe Verantwortung. Das ist, sage ich mal, auf einer Seite vielleicht mal der Spaß, wo man die Aussicht genießen kann. Aber sobald dann die Tür vielleicht aufgeht, dann ist Anspannung da und man muss aufpassen, auf was man macht.

0: Der Herr war schon ein bisschen besorgt vor dem Hubschrauberfliegen und ihm war es, glaube ich, auch ein bisschen unangenehm, dass so ein großer Aufwand für ihn gemacht wird.
1: Sie können ja nicht rausfallen. Also, da ist noch nie einer rausgefallen. Ja. Nein, also das ist nicht möglich.
0: Manchmal haben die Leute schon Angst vor dem Hubschrauberfliegen, weil es einfach eine neue Erfahrung ist. Es kann schon beängstigend sein, unten an der Winde zu hängen und dann hoch zum Hubschrauber gefahren werden. Aber prinzipiell ist nichts dabei.
1: Sie können es ja an Ihrem ein bisschen festhalten oder was, das ist kein Problem.
2: Oder ich kenne eine Tent in Hosen da.
1: Genau. Das kommt schon wieder an.
3: Edelweiß 2 für den Retter. Wir waren bereit zum Abholen im Doppelwinch.

0: wo ich dann an der Einsatzstelle das gesehen habe, dass der Patient vielleicht auch Glück gehabt hat, wenn man sich das Gelände so von oben anschaut, weil der Weg ist 50 cm breit und wenn er halt nicht auf den Weg fällt, sondern eher nach rechts, dann stürzt er halt vielleicht ab und das endet dann nicht mehr so glimpflich.
1: Wir steigen schon mal aus und machen fest, gell?
2: Ja.

0: Landen wir auf. Alle gute Besserung.
1: Bergwacht Greiner für ein 81-1.
2: Bergwacht Greiner,
1: Patient ist übergeben, wir auf dem Weg runter. Kunst der Reitstelle, Eibischeikchen.

0: Der Einsatz ist für mich gut verlaufen. Der Patient konnte am Ende mit dem Hubschrauber abtransportiert werden und wir sind wieder gut zurück im Tal angekommen.
1: Alles Gute.
2: Also alles Gute. Bitte schön.
0: So. Es gibt ein gutes Gefühl, wenn man nach dem Einsatz zurückkommt und weiß, man hat den Menschen jetzt gerade in dem Moment geholfen.
3: Also wir melden uns ab, wir sind am Berglachthaus.

0: Ja, das hat man sich gesehen, wie ich dahergekommen bin mit Stroh. Ich war gerade bei der Heuernte daheim.
1: Der hat quasi auf seinem Feld das Heu eingebracht.
0: Genau, und dann ist der Alarm gegangen und dann bin ich halt schnell wieder runtergefahren.
2: Ja, hallo, hier ist Anna. Ich bin jetzt richtig bei der Bergwacht.
3: Ja, grüß dich, das ist der Lukas von der Bergwacht. Was ist denn passiert?
2: Wir sind im Abstieg vom Hochgeiter im Ofental und meine Schwester ist umgeknickt und der rechte Knöchel, anscheinend sind Bänder gerissen, weil das Gelenk ist ganz immobil in beide Richtungen.
3: Okay. Hat sie Schmerzen?
2: Kann man richtig hinherhaken, ja.
3: Ja, wie stark? Auf einer Skala von 0 bis 10?
2: 8.
3: 8, gut. Es wird jetzt dann ein Hubschrauber kommen. Macht's da auf euch aufmerksam. Mhm. Das wird noch ein paar Minuten dauern und dann kommt ja, genau, der Notarzt und der Bergwachtler zu euch, okay?
2: Gut, herzlichen Dank, tausend Dank. Bis
3: ja,
2: gleich.
3: Alles gut.
2: Tschüss.
3: Für dich.
4: Ich hab gesagt, das war's.
5: Okay, aber
6: der Weinbrich,
5: ja,
6: Sprunggelenk rechts, hat Schmerzen bei 8.
5: Ui.
6: Ja, also ich glaube jetzt nicht in Ruhe, aber in Bewegung tut es ja weh. Das Sprunggelenk ist instabil. Du gehst mit dem Christoph 14 Arzt auf. Und dann gibst du eine Meldung, was du brauchst.

0: man weiß schon also ungefähr, um was das geht. Es hat ja geheißen Sprunggelenksverletzung, Verdacht Bänderriss, weil es instabil ist. Und ja, Schmerzen waren hoch, laut Meldung.
1: Ja, die ungefähre Ortung wäre auf ungefähr 2030 Meter. Ja, genau, wenn du von unten reinfliegst, dann dürft ihr es gut sehen. Ja, der Lukas von der Bergwacht Ramsau.
2: Ja, hier ist die Anna. Jetzt habe ich gerade so viel in den Schatten gebracht und habe das Handy liegen lassen. Ah, jetzt kommt der Heli schon.
1: Ja, der
2: ist
1: so
2: mitten im Ofenteil. Ja. Wir sind mitten drinnen. Ihr winkt mit meiner Jacke.
1: Ja, genau, der sieht euch gleich. Gell,
2: ah, super, perfekt.
1: Ja.
2: Super, tausend Dank, Lukas.
1: Ja, alles
2: super,
1: gut.
2: Herzlichen Dank.
1: Ja,
2: Dankeschön.
1: Genau, durchgescheit winken. Ja. Bis gleich. Ja, so verstanden. Sie haben mich gleich schon gesehen.
0: Das Ofental ist halt der häufigste Abstieg vom Hochkalter. Das ist ein sehr weiter Abstieg, wo keine Infrastruktur mehr ist bis zum Klausbachtal. Da passiert es dann schon ab und zu entweder, dass die vom Weg abgekommen sind im oberen Teil vom Hochkalter. Und im Ofental selber ist dann eher nachlassende Konzentration oder sowas, dass man da mal umschnackeln kann dann.

0: Ja, kommen. Ja, verstanden.
1: Ja, verstanden. Bleibt hier in der Luft.
2: Grüßt euch.

0: Grüß dich. Ich bin der Christian.
1: Ich bin der Reiterfeller. Ich glaub
0: dich. Was ist denn passiert? Bist du runtergefallen, oder?
1: Ja, ich bin ausgerutscht und dann gab es nichts. Und dann habe ich nichts mehr gespürt in meinen Beinen. Also.
2: Hallo, Christian.
1: Hallo.
2: Ich bin die Katrina, du bist die Geburtstagsdirektin von der Bergkette. Jetzt erzähl ganz kurz, was du bist.
1: Genau, also ich bin ausgerutscht hier auf dem Geschütt und mein Bein hat sich so verteilt und dann gab es ein komisches Geräusch. Okay. Und dann habe ich nicht mehr so wirklich was gespürt in meinem.
2: Wie heißt denn du?
1: Ich bin so cool.
2: Wie heißt denn
3: du? Gelenk war heute so richtig. Es ist verschiebt worden bei der Richtung.
1: Ja. Meine Schwester ist auch Krankenschwester.
4: Das waren Schwestern, die Begleitperson war gut drauf. Die Patientin war eigentlich auch gut drauf, weil sie war ja gut versorgt durch ihre Schwester, weil die auch eine Krankenschwester ist. Sie waren eigentlich ganz ruhig. Sie haben gesagt, was passiert ist. Sie ist praktisch umgeschnackelt.
0: Brauchen wir die Schiene, oder?
2: Ja, oder machen wir einen Semsblind, glaube ich, gedacht.
0: Semsblind?
2: Ja, und dann fahren wir mit dem Rettungsbike. Das passt.
0: Mit der Windel?
2: Mit der Windel,
0: ja.
2: Und dann
0: Ramsau 7418.
5: Ja, hört.
0: Wir haben bei der Patientin, weiblich, 28 Jahre, Verdacht Sprunggelenksfraktur. Wir werden sie jetzt schienen und dann mit der Rettungswindel abholen.
5: Mit der Rettungswindel, so verstanden.
0: Christoph, 14, 84, 18.
6: Ja.
0: Wir brauchen die Vakuumschiene, bitte.

0: Wenn der Notarzt dabei ist, der macht die Erstversorgung gleich. Ich als Luftretter assistiere. Also wir sind ja geschult, Medikamente aufziehen, Infusionen herrichten, beim Schienen helfen. Da bin halt auch ich auch mit dabei.
1: Wie sind denn Schmerzen im Moment so ganz
2: bei? Das ist halt immer noch nur das, also dieses komische Ameisenkuppel.
1: Ja.
2: Aber ich merke es schon im Kopf, dass so.
1: Das, was ankommt.
2: Genau. Ein
1: bisschen muss die Zähne zusammenbeißen.
3: Ja. Das machst du auch gerade. Das tut man weh,
1: gell? Jetzt einmal die Beine ein bisschen anheben.
4: Bleibt schön nicht runter, oder?
1: Ja, ein bisschen mehr runter. Ganz gut, wunderbar. Ich will die einmal ein bisschen ziehen. Deine Zamba ist alles gut oder ist das schlecht? Du machst es super. Ganz, ganz wahnsinnig. Geht's so?
5: Diese Schiene ist wie eine Luftmatratzenhülle. Da sind Styroporkügelchen drinnen und man saugt die Luft raus und dann formt sich das dem Gelenk oder dem Körperteil an und wird hart durch dieses Vakuum, das da drin entsteht.
1: An dem Kribbeln war es besser oder schlechter?
2: Also. Es ist ein bisschen besser geworden.
1: Besser. Du hängst bei mir dann in meinen Karabiner. Da kommt von unten diese Winde, da hängen wir uns ein, da kann nichts passieren.
2: Okay.
1: Das ist ein komisches Gefühl, weil das im Schritt und um die Achseln einfach eng ist und sich ein bisschen lapprig sich anfühlt.
2: Okay.
1: Halte dich einfach an meine Hüften fest. Schau, dass du mit dem Bein irgendwie so gut es geht um mich rumklammerst wie so ein Affe. Und dann gehen wir noch ein bisschen auf. Ja?
0: Für den Patienten ist super und für uns ist es auch besser, weil wir einfach die Patienten auch viel besser abtransportieren können und dass sie auch weniger Schmerzen haben beim Transport.
1: Passt. Jetzt darf man die wahrscheinlich ein bisschen in Sicherheit schicken.
6: Okay, dann gehe ich einfach
1: genau.
6: Meine Sachen.
1: Genau.
6: Tausend Dank für alles. Ich hoffe, es kommt nach Taunstein.
1: Genau.
6: Genau.
1: Okay.
6: Und dann, ich weiß nicht, irgendwann komme ich dann an.
2: Ja, ja, schick mal bitte, bitte, bitte vorsichtig. Ja, das ist die Hauptsache, dass du jetzt.
1: Ja, so und so.
2: Also mach. Mach einfach langsam. Das ist. Mach bitte langsam, ne? Das nutzt nichts, wenn du jetzt
6: also
2: noch
6: ganz
2: irgendwie.
6: Ganz herzlichen Dank.
1: Alles
6: ja. Dankeschön für alles.
1: Herzlichen Dank. Ja, geht alles gut.
0: Also die verletzte Schwester hat sich mehr Sorgen um die Unverletzte gemacht, weil die nur runtergegangen ist.
1: Kann nichts passieren. Und ganz wichtig, oben einfach ganz passiv sein. Der Sanitäter oben zieht die rückwärts rein. Da einfach nochmal die Zähne ein bisschen zusammenzwicken, aber einfach ganz passiv bleiben. Du kommst mit dem Rücken zur Tür hin.
5: Wenn es möglich ist, dann machen wir das, dass wir da die Begleiter mitnehmen können. Aber mit dem Hubschrauber ist das halt ein anderes Thema. Da geht es halt auch um Gewicht, vor allem um Platz bei dem Hubschrauber. Und dann ist es nicht selbstverständlich, dass man da dann auch mit runtergeflogen wird.

Wenn das jetzt eine andere Konstellation ist, dass man da in einem psychischen Ausnahmezustand zum Beispiel ist, weil wirklich was Schweres passiert ist oder so, dann wäre das anders abgelaufen, ganz sicher.

0: Aber in dem Fall, die Dame war gut drauf. Wir haben telefoniert.
1: Ja, hallo, der Lukas.
2: Hallo, Lukas. Ich hab's in dem Rucksack gehabt, so schnell war ich leider.
1: Kein Problem. Du, deine Schwester wird jetzt nach Traunstein ins Krankenhaus geflogen und da gleich versorgt, gell?
2: Das hat die Ärztin gesagt, ich fahre dann einfach hinterher. Ich steige jetzt runter und fahre dann ins Krankenhaus.
1: Hast du das Auto
2: hin? Ich hab's beim Hintersee.
1: Genau. Alles klar.
2: Also,
1: wir würden noch am Weg liegen, falls du noch was brauchst, wenn du rausfährst. Ich hätte dir fast wen hintergeschickt, aber wir haben jetzt nur einen Alarm bekommen. Deswegen habe ich jetzt keinen mehr da, der dich abholen kann.
2: Nein, das ist alles in Ordnung.
1: Also du passt schon noch auf, bitte, jetzt beim Runtergehen, gell?
2: Ja, ich pass, mach ganz vorsichtig. Ja. Und ich möchte mich ganz, ganz herzlich bedanken. Ja. Das war jetzt super nett. Das war wirklich, also die Sophie hat überhaupt keine Angst gehabt. Und das war alles, also ganz, ganz herzlichen Dank. Es ist wirklich toll gelaufen.
1: Tipptopp.
2: Dankeschön.
1: Genau, gut, dann alles Gute dabei, gell?
2: Ja, ebenfalls. Und nochmals tausend, tausend Dank.
1: Alles klar.
2: Tschüss.
1: Tschüss, bitte.
2: Und danke. Tschüss.
1: Tschüss.
3: Die Bergrettung hat mir in einer Situation, wo ich wirklich viel Angst empfunden habe, wo ich nicht wusste, was wird, die Angst hat sie mir genommen. Ich hatte eine ganz tolle Ärztin, die mir auch beim Flug unterstützend zur Seite stand. Und ja, ich habe mich einfach wohlgefühlt, gut aufgehoben gefühlt. Und dafür möchte ich Danke sagen. Und ich glaube, alle Wanderer, alle Kletterer, Bergsteiger und andere Leute, die sich gerne in den Bergen aufhalten, wir können wirklich froh sein, dass es euch gibt. Deshalb nochmal ganz, ganz herzlichen Dank.
4: Das ist schon schön, wenn sich einer bedankt, das ist klar. Also verlangen tun wir es nicht. Wir machen das ja, weil wir es ehrenamtlich machen. Das ist unser, sag ich mal, unser Job auch. Aber man freut sich halt schon, wenn man ein bisschen Anerkennung auch dafür kriegt.
0: Der Christian ist danach wieder auf dem Traktor gestiegen und hat sein Heu eingefahren.
4: Und alles war gut, weil das Wetter war noch schön.

0: gab einen Überfall. Das Opfer kam rein, wollte helfen. Und der Rest ist euer Job.
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6: Ein Hallo zu Hier und Heute. Diesmal ohne hoffentlich Alarm und Unterbrechung. Wir freuen uns auf eine ruhige gemeinsame Stunde mit Ihnen zusammen und haben für Sie das vorbereitet. Von Sudoku bis Simulationen, wir checken die Gamescom-Neuheiten auch für die älteren Spielefans. Zu Hause gefunden nach schwierigem Start gehört Schäferhund Linus jetzt fest zur Familie. Und bei uns kommt jetzt schön der leckere Sommer auf unseren Teller. Fabian Timmer hat da was vorbereitet, was Mediterranes.
7: Genau, es gibt heute eine Pasta mit geschmorter Ofenpaprika und Mozzarella.
6: Sehr lecker, sehr leicht zum Nachkochen, das alles bei uns. Und wir schauen jetzt auf saftige Wiesen, auf hübsche Pflanzen und auch auf volle Felder. So toll kann ja der Sommer aussehen, aber in ganz vielen Ecken sieht es eher so aus. Nämlich viele vertrocknete Pflanzen, Dürre, soweit man sehen kann. Also trotz des letzten Regens ist es überall immer noch viel zu trocken bei uns im Land. Und in der Kreisbauernschaft Mettmann, da sorgt man sich schon, wie das Ganze sich auf uns Verbraucher auswirken wird.
8: Anfang Juli hat Landwirt Martin Dahlmann hier zum letzten Mal gemäht. 64 Rundballen der Ertrag. Jetzt rechnet er mit maximal 5 bis 10. Denn statt dicht wachsendem Gras ist die Wiese eher löchrig und braun. Der Regen in der vergangenen Woche war gut, aber längst nicht ausreichend.
9: Das sieht zwar ein bisschen was aus, aber das sind alles eigentlich nur Pinne, die hier stehen. Und die werden wir jetzt mähen und teilweise auch gar nicht ernten, sondern liegen lassen, dass das wieder einwächst und als Dünger nutzen dann. Anders geht's nicht. Wenn ich das jetzt stehen lassen würde, die Qualität des Futters ist sowieso jetzt nicht mehr gegeben. Da ist keine Energie drin. Und die Hoffnung besteht, dass halt hoffentlich jetzt genug Regen kommt in den nächsten Wochen, dass das nochmal richtig aufläuft und dass wir dann nochmal einen halbwegs guten Schnitt bekommen.
8: Damit seine Kühe genug zu fressen haben, hat er bereits im Sommer Futter hinzugekauft.
9: Wir haben die komplette Winterfütterung eigentlich schon angefangen, weil draußen nicht mehr genug nachgewachsen ist. Ich hoffe, dass wir nächste Woche die Kühe mal wieder rauslassen können, dass sie draußen wieder ein bisschen Futter finden. Aber im Grunde kann man sagen, wir sind bei der Winterfütterung angekommen und müssen das jetzt bis April durchziehen oder bis März. Und hoffen, dass wir genug Futter haben.
8: Mit Sorge blickt der Vorsitzende der Kreisbauernschaft Mettmann aber auf die Herbstkulturen, wie etwa Zuckerrüben oder Mais. Kollegen berichten ihm jetzt schon von massiven Ertragseinbußen bis hin zu Totalausfällen.
10: Worauf müssen sich Verbraucher einstellen?
9: Kann ich gar nicht beurteilen. Also eigentlich müsste alles teurer werden. Aber wir kriegen ja aus allen Ländern der Welt unsere Ernährung. Und für uns Landwirte passt das Ergebnis nicht mit der momentanen Marktsituation in allen Segmenten. Also wir persönlich kriegen ungefähr 10 Cent weniger wie im letzten Jahr pro Kilogramm Milch bei gestiegenen Kosten. Ja.
8: Um auf Dauer überleben zu können, brauchten Familienbetriebe deshalb bessere Rahmenbedingungen.
9: Wir müssen da dringend politische Lösungen haben. Ausgleichsrücklage, dass wir halt, wenn wir gute Jahre hatten, auch mal eine steuerfreie Rücklage bilden können, die wir dann in solchen Jahren, wo wir geringe Gewinne oder gar keine Gewinne haben, dann aktivieren können, um halt die Betriebe am Laufen zu halten. Ja. Die Betriebe, die hohen Vorlaufkosten hatten, die müssen ja jetzt auch ihre neue Ernte wieder vorfinanzieren.
8: Denn gerade kleinere Betriebe könnten sich sonst zunehmend entschließen, aus wirtschaftlichen Gründen aufzuhören.
6: Es geht morgen wieder los. Die weltweit größte Spielemesse startet in Köln und bricht jetzt schon viele Rekorde. Auf der Gamescom waren noch nie so viele Aussteller dabei wie in diesem Jahr. Und ein überraschender Gaming-Trend ist auch, dass immer mehr Ältere das Zocken für sich entdeckt haben. Die sogenannten Silver Surfer, also Spielefans ab 60.
11: Wer auf die Gamescom geht und im Schnitt rund 31 Euro für ein Tagesticket bezahlt, der möchte natürlich auch die neuesten Spiele ausprobieren. Echte Fans kommen natürlich verkleidet. Lange Schlangen bei den beliebtesten Neuerscheinungen gehören dazu. Manche Besucher hat das im letzten Jahr frustriert.
12: Da drin ist die Hölle los, sie kommt an nichts irgendwo großartig dran.
11: Mehr als 34 Millionen Menschen zocken in Deutschland regelmäßig digitale Spiele. Laut Statista liegt dabei der Anteil der 26- bis 29-jährigen Spieler bei 89%. Bei den über 65-Jährigen liegt der Anteil immerhin noch bei 22%, Tendenz steigend. Denn gerade die über 60-Jährigen spielen immer mehr Videospiele. Was macht die Spiele so spannend? Und was gibt es jetzt an Neuigkeiten, gerade für die ältere Generation? Darüber sprechen wir jetzt bei Hier und Heute.
6: Und wie toll, dass heute noch unser WDR-Spiele-Experte vorbeigekommen ist, Tobias Wienke. Schön, dass du da bist, Tobi.
13: Ja, schön, dass ich hier sein darf.
6: Also, Gamescom ist natürlich für alle Spielefans das Event schlechthin.
13: Absolut.
6: Computerspiele nicht mehr nur für Jüngere, haben wir gehört, sondern auch immer Ältere. Mhm. Es sind ja mehrere Millionen eigentlich, oder? Die jetzt mittlerweile im älteren Alter sich für sich entdeckt haben.
13: Genau, richtig. Also die Gruppe Ü60-Spieler, sage ich jetzt mal, ist mit die größte Einzelaltersgruppe in der Statistik. Da kamen neue Zahlen raus vom Bundesverband. Und ja, das sind unheimlich viele, die da in dem Alter zocken.
6: Ich finde das total erstaunlich und auf der anderen Seite auch eigentlich schön zu sehen. Mhm. Wie erklärst du dir das, dass die Älteren sich da plötzlich so stark für interessieren?
13: Also ich glaube, das liegt zum einen daran, dass die Älteren damit ja auch schon früh in Berührung gekommen sind. Also wenn ich überlege, wer jetzt 60 ist, ist ja Jahrgang Mitte 60er Jahre und Ende der 70er, Anfang der 80er kamen ja die ersten Heimkonsolen raus. Das heißt, das ist für die nicht mehr ganz fremd. Die kennen das schon. Und außerdem gab es damals ja auch noch Videospielautomaten in Imbissbuden und sonstigen Geschichten, bevor die verbannt worden sind. Also da ist, glaube ich, die Berührungsangst nicht mehr ganz so da wie bei vorigen älteren Generationen. Und gleichzeitig hat ja jeder ein Smartphone. Und was macht man mit dem Smartphone? Auch
6: Apps
13: spielen,
6: runterladen,
13: Apps runterladen.
6: Die
13: und
6: eben auch Spiele sind, ja.
13: Genau, richtig. Und das machen ja auch unheimlich viele auf dem Smartphone, auf dem Tablet dann gamen und sich darüber dann auch für andere Spiele zu interessieren.
6: Man hält ja auch für den Kopf ein bisschen fit, ne? Man
13: auf
6: kann ja
13: Fall.
6: Also so gerade so Solitär ist beliebt oder auch Sudoku. Was sind denn sonst so Klassiker, die jetzt vielleicht auch auf der Gamescom vorgestellt werden?
13: Ja, auf der Gamescom vielleicht nicht direkt, aber was so Leute auch spielen, sind halt Match-3-Games. Also so Spiele, wo man drei Kristalle zum Beispiel in eine Reihe bringen muss und damit irgendwelche Aufgaben löst. Oder halt diverse Variationen von Tetris. Das ist ja auch ein Klassiker, der wird auch oft gespielt. Und Simulationsspiele, also Dinge wie der Landwirtschaftssimulator zum Beispiel. Das ist so ein Klassiker, der auch sehr gerne von der älteren Generation gespielt wird. Der Flugsimulator zum Beispiel. Also das sind so Spiele, die, ich sag mal, die sind ein bisschen ruhiger, nicht so hektisch und da muss man nicht unbedingt kompetitiv mit anderen mithalten. Ich glaube, das ist dann auch für die Generation etwas angenehmer.
6: Also Flugsimulator, da können wir mal schauen. Das hat auf jeden Fall ja eine schöne Grafik, eine coole Optik, muss
13: Wunderbar.
6: Man sagen. Ansonsten sieht es ja so ein bisschen, finde ich, jetzt langweilig aus.
13: Naja, es kommt drauf an. Wenn man sich drauf einlässt und wirklich dann die Steuerung immer weniger Hilfen vom Computer machen lässt und immer mehr Steuerung selbst übernimmt, macht es richtig viel Spaß. Man kann sich auch komplett zu Hause...
6: Hat so Suchtpotenzial, ja?
13: Absolut, weil man einfach in dieses ruhige Ding reinkommt und stundenlang dann in dem Fall über New York zum Beispiel fliegt.
6: Oh ja, das finde ich auch wieder schön.
13: Oder aber auch, also es sind ja wirklich realistische Aufnahmen. Man kann Flughäfen ansteuern, wo man vielleicht schon mal im Urlaub gewesen ist. Und je nachdem, wie fit man ist, kann man dann auch am Ende in A380er landen. Also, und das ist halt einfach eine Trainingssache und da kommt man, glaube ich, ganz gut rein.
6: Zum Glück in der Simulation. Aber ja, auf jeden Fall ist ja auch so ein bisschen wie vielleicht so eine Doku gucken oder sowas.
13: Ich denke, ja.
6: Ne? Aber was kostet denn dann so ein Spiel zum Beispiel? Und was sind für Bedingungen da? Also welches Endgerät braucht man?
13: Also ich sag mal so, man braucht schon einen leistungsstarken PC für solche Spiele definitiv zu Hause. Die Spiele an sich ist unterschiedlich. Also es kann bei 70 Euro losgehen, so ein Land Landwirtschaftssimulator zum Beispiel, den gibt es auch schon für 30 Euro, je nachdem, welche Zusätze man sich holt. Das ist sehr unterschiedlich, sehr variabel. Am sichersten ist man eigentlich mit einer Konsole, weil da wird die Grafikkarte nie alt und die Konsole hält ein paar Jahre. Mhm. Beim PC muss man ja immer wieder nachrüsten. Aber für eine Konsole gibt man mittlerweile halt auch 900 Euro aus. Ne? Muss man natürlich immer ein bisschen schauen, lohnt sich das im Vergleich zu dem, wie oft ich zocke. Und wenn ich wirklich nur auf dem Smartphone oder Tablet so einfache Spiele mache, brauche ich diese Investition natürlich nicht. Mhm.
6: Jetzt bist du ja auch morgen dabei. Wir spielen auch gleich, wir stellen auch gleich noch mal ein paar andere Spiele vor. Aber hast du jetzt schon so dein Highlight für die neue Saison, also die neuen Trends jetzt bei der Gamescom?
13: Ist etwas schwierig, weil es unheimlich viel wieder gibt und ich mich noch gar nicht entscheiden kann. Also ein Highlight-Spiel für mich ist auf jeden Fall Metro 2039. Das ist so ein Action-Spiel, das in einer postapokalyptischen Welt spielt. Die Menschheit ist nach dem Atomkrieg in den Untergrund geflüchtet, in die U-Bahn Moskaus tatsächlich. Basiert auf einem Roman. Ist auf jeden Fall sehr gut. Das ist so ein bisschen so ein schönes Ding, weil es fing in einem Roman an, wurde im Spiel fortgesetzt, dann ging es in einem Roman weiter und jetzt wieder in einem Spiel. Also das schön so genreübergreifend Dinge macht.
6: Analog und digital zusammen.
13: Genau, richtig. Und ich freue mich auch tatsächlich, die neue Erweiterung für einen Landwirtschaftssimulator. Da geht es nämlich um Alpakas und Kaffeebohnen. Finde ich mal interessant.
6: Guck mal, ja. Wie schön. Also das stellen wir gleich auch noch vor. Genau. Es scheint ja auf jeden Fall ein Riesenhype zu sein um diesen Landwirtschaftssimulator. Vielleicht kriegst du mich damit auch noch. Tobi, danke erstmal für den Moment. Gleich gibt es dann mehr. Und wir haben jetzt erstmal so einen ganz anderen Big Player. Und zwar draußen analog auf unseren Wiesen, Gärten, auf dem Balkon. Rosen gehören ja zu unseren Lieblingspflanzen. Und bis so eine Rose allerdings später im Garten steht, muss noch ein bisschen Arbeit reingesteckt werden. Die werden nämlich veredelt aktuell von den Rosenzüchtern. Das ist ziemlich aufwendig. Und meine Kollegin Vicky Just hat sich mal angeschaut, wie das Ganze so wirklich funktioniert und ist dafür nach Velen ins Münsterland gereist.
14: Hier in dieser Halle wird man schon fast von dem Duft dieser Rosen erschlagen, weil das so intensiv ist. All diese Rosen, die hier stehen, haben natürlich eines gemeinsam. Sie sind alle schon veredelt und seit Mai diesen Jahres auch schon in den Gartencentern zu kaufen. Die hier, die riecht übrigens besonders gut, wie ich finde. Falls Sie übrigens nicht in den Gartencentern sind, vielleicht schon bei Ihnen im Garten, das kann natürlich auch sein. Und diese Rose, die jetzt nicht eingepflanzt ist, die ist ganz wichtig heute, weil die will veredelt werden. Was das bedeutet, was dahinter steckt, das kann uns aber Rainer Ehling erklären. In zweiter Generation, seit 30 Jahren, Betreiber des Familienbetriebs Baum- und Rosenschule hier. Die Rose gebe ich dir direkt einmal. Du hattest mir gesagt, dass das eine ganz besondere Rose ist, weil das die Lieblingsrose deines Vaters war. Genau. Was steckt dahinter?
15: Ja, er hat die gerne verkauft und hat mit einem gewissen Werbeslogan die Rose immer verkauft und hat auf Plattdeutsch erzählt, dass die nicht nur rück, sondern duftet.
14: Das kann ich bestätigen. Das riecht man sofort, wenn man hier reinkommt. Man muss dazu sagen, den ganzen August wurden hier schon um die, insgesamt dann am Ende 50.000 Rosen veredelt. Alles war hier voll. Die sind jetzt aber schon zum Teil auf dem Feld. Du zeigst uns jetzt, warum oder beziehungsweise was passiert, bevor sie aufs Feld kommen. Und was dann die Veredelung eigentlich ist. Was passiert jetzt mit dieser Rose?
15: Also wie gesagt, die Rose habe ich ja von einer Fädchenrose geschnitten, die wir letztes Jahr veredelt haben. Es muss ein gut ausgehärteter Trieb sein. So, und dieser Trieb, der wird dann jetzt für die Veredelung hier in der Halle vorbereitet. Das geschieht so, indem ich, sagen wir mal, ich fange da einfach schon mal mit an, dass die Rose komplett entblättert wird. Das heißt, die Blätter werden auf dem Blattstiel abgeschnitten und oben wird dann die Blüte abgeschnitten. Nachdem das Reis entblättert wurde, muss es noch entdornt werden. Das wird eigentlich mit Lederhandschuhen gemacht, aber dieses Reis hat jetzt nicht so viel Dörner. Deswegen mache ich das jetzt auch jetzt so mit der Hand. Und normalerweise wird das mit Lederhandschuhen gemacht. Deswegen lassen wir nämlich auch die Blattstiele dran, damit die Augen geschützt sind.
14: Die Augen, das Rosenauge ist ja so das Entscheidende in Sachen Veredelung. Genau. Wo kann man es jetzt hier genau sehen? Also auf dem Feld, sagtest du, wird das erst final abgemacht. Können wir mal eins sehen?
15: Ja. Ich reiß mal einen Blattstiel ab. Darunter befindet sich nämlich das Rosenauge. Dieses Rosenauge wird dann mit einem Veredelungsmesser ganz dünn aus dem Reis herausgeschnitten und dann auf dem Feld in den Wurzelhals der Veredelungsunterhalade eingeführt und verbunden.
14: Ja, und jetzt sieht man hier auch noch so schön ein Bund voller Reise. Und die kommen mit aufs Feld, weil ihr wart schon ganz schön fleißig mit wirklich vielen Helferinnen und Helfern seid ihr den ganzen August unterwegs. Der August, das habe ich eben schon mal gesagt, ist ganz, ganz wichtig für die Veredelung von Rosen. Die nehmen wir mit aufs Feld und erfahren dann, warum eben auch gerade der August.
6: Sehr schön.
16: Wieder was gelernt.
6: Also Rosen kann man sich auf jeden Fall immer gut anschauen. Gehört auch einfach so in dieses Urlaubsgefühl, was wir jetzt hier auch in der Küche haben. Der Fabian kommt heute hoffentlich ein bisschen weiter als der Alex gestern. Da kam uns hier ein Feueralarm dazwischen. Deswegen mussten wir hier irgendwann alles räumen. Also vielleicht kriegen wir heute hoffentlich das Gericht fertig. Fabian, was machst du uns Tolles?
16: Es gibt heute eine Pasta mit geschmorter Paprika, weil Paprika hat jetzt Saison. Und ja. Dazu gibt es dann hinter oben noch ein bisschen Mozzarella und Rucola, also was Frisches, Mediterranes.
6: Und ich muss langsam einmal fragen, hier steht ja schon Pasta, weil das machst du in einer Pasta. Diese kleinen Nüdelchen hier, ich weiß nicht, ob man es richtig erkennen kann, die sehen aber aus, als hättest du die selber gerollt. Also so kaufe ich die nicht.
16: Hausgemacht, nur in einem anderen. Sind tatsächlich gekauft, das ist aber eine frische Pasta. Und die heißen Garganelli und das ist ähnlich wie eine Penne. Aha. Nur, dass das Röhrchen nicht geschlossen ist, sondern man kann es wieder so aufdrehen.
6: Ach, witzig. Also ich finde, die sehen aus wie, als hättest du die in der Küche fein säuberlich.
16: Die werden tatsächlich, die sind bestimmt maschinell hergestellt, aber sie werden tatsächlich über so ein kleines marmoriertes Holzbrett gerollt.
6: Okay.
16: Ja. Das ist natürlich sehr, sehr viel Arbeit. Und vor allen Dingen das Schöne ist, die können gut die Pasta aufnehmen, dass die Soße, beziehungsweise die Pasta nimmt die Soße auf, dass sie schön da reingeht. Und dafür brauchen wir Paprika.
6: Paprika. Das ist jetzt Spitzpaprika.
16: Das ist Spitzpaprika. Ich bevorzuge immer rote Paprika. Warum? Weil
6: ich auch.
16: Das ist ja wie bei der Paprika-Ampel, diese drei Paprika, die man kaufen kann.
6: Die geht gar nicht, die kommt immer weg.
16: Genau, die gibt's, die grüne, die Ampel gibt es nur, damit man die grüne los wird.
6: Ja, genau. Ja. Nee.
16: Aber da scheitern sich auch die Geister dran. Also es gibt durchaus Fans von grüner Paprika, aber die sind, glaube ich, in der Unterzahl.
6: Das glaube ich auch. Jetzt sag mal bitte, das ist ja auch immer die Frage, wie schneidet man am schlauesten so eine Paprika, damit man die Kerne möglichst schnell weg hat und wenig Fruchtfleisch verbraucht.
16: Also ich schneide im Falle der Spitzpaprika außen einmal so runter.
6: Okay.
16: Es gibt aber auch ja den Trick, dass man...
6: Ach guck mal, und schon habe ich es falsch gemacht, weil die Kerne sind jetzt mit drin.
16: Ja, die klopft mal so ein bisschen raus, das ist auch gar nicht schlimm. Und die kannst du dann gleich mit da drauflegen. Schneid es außen so runter. Es gibt aber auch ja die Möglichkeit, dass man die Paprika von außen so einschneidet, hast du mir ja eben erzählt.
6: Ja, oder? Das habe ich mal bei euch irgendwie gelernt. Die schneidet man so ein und dann klappt man die hoch.
16: Ja, und geht dann auch. Und dann hat man natürlich möglichst wenig Abschnitt. Ich lasse schon mal hier so ein paar Zwiebeln anspitzen nebenbei. Mhm. Die brauchen wir gleich für unsere Soße als Basis. Und die Paprika könnten wir jetzt auch mit anbraten, aber viel schöner ist, wenn wir sie im Ofen rösten. Weil dann, die wird jetzt gleich richtig dunkel, fast schon verkohlt.
6: Und die legt man so jetzt im Ganzen da so drauf,
16: genau.
6: Und die Haut oben.
16: Die Haut nach oben ist ganz wichtig, genau. Und wenn man einen Ofen hat, der auch oben so eine Heizspirale, also so einen Oberhitzengrill drin hat, kann man davon den gerne dazuschalten. Muss man nur so ein bisschen vorsichtig sein, dass die dann nicht direkt verbrennen.
6: Also du
16: aber sie dürfen
6: eher
16: dunkelschwarz sein.
6: Machen, oder was?
16: Ich bevorzuge da immer Ober-Unterhitze.
6: Ah, okay.
16: Aber wer Heißluft hat, kann auch Heißluft nehmen. Wichtig ist im Ergebnis hinterher, die Pappe muss richtig dunkel sein.
6: Ja, ich war ganz überrascht. Also der Fabian hat schon gesagt, die muss echt aussehen wie schwarz angebrannt.
16: Ja, so ist es.
6: Und warum, erzählen wir gleich. Genau. Kleiner Cliffhanger.
16: So,
6: die lege ich jetzt mal hier drauf.
16: Die da drauf, dann darfst du da so ein bisschen Olivenöl drauf machen. Ich würze die Zwiebeln schon mal.
6: Bei uns ist ja neben der Gurke vielleicht noch die Tomate tatsächlich, aber vor der Tomate kommt bei uns die Paprika. Also ohne Paprika ist bei uns nichts.
16: Standard-Einkauf.
6: Ja, ist Standard. Also das ist roh gekocht, Paprika ist immer dabei.
16: Ja, und es ist ja, also ich finde, rote Paprika habe ich heute auch in meiner Frühstücksdose heute Morgen gehabt.
6: Ne? Ja, guck mal.
16: Ist einfach.
6: Ja, kann man zum Snacken immer gut mitnehmen.
16: Ja.
6: Hat viele Vitamine. Soll ich das einfach hier drüber machen? So?
16: Ja, so ein bisschen drüber. Einmal so quer drüber verteilen. Das verteilt sich dann in dem Ofen auch noch mal ein bisschen.
6: Mhm. So.
16: Super. Und dann darfst du mit der Pfeffermühle da einmal drüber gehen.
6: Mit der Pfeffermühle? Nur Pfeffer?
16: Nee, nicht Salz und Pfeffer.
6: Also.
16: Und das ist auch toll, wenn wir da was über haben, kann man das super mal auch auf einen Salat schneiden. Oder
6: ich liebe ja auch so Ofengemüse. Ja. Da kann man ja theoretisch auch, ja, wie du es schon sagst, bei Antipasti könnte man ja auch noch andere Gemüsesorten da so mit draufpacken. Und dann hat man direkt den
16: einfach hier rein?
6: Gemüseteller parat.
16: Ja.
6: So.
16: So So, und dann darf das langsam brutscheln.
6: QR-Code ist auch schon drin. Einmal zack, sind sie da auf unserer Paprika. Auf unserer Paprika drauf. Und so. Dann geht es jetzt
16: geht an es mit der Soße weiter.
6: Die Soße.
16: Ja. Ja, ein bisschen Knoblauch angestoßen, noch mit rein. Die Zwiebeln brutscheln ja hier schon. Mhm. Den Knoblauch auch nur so anstoßen. Den kann man, wenn man es hinterher nicht im Ganzen essen will, auch wieder da rausfischen. Und ich habe gerade schon mal ein bisschen Thymian mir hier geklaut.
6: Ich habe mir ja aus dem Urlaub,
16: ja?
6: In Spanien kriegt man immer diese kleinen Teller mit den Zacken dran.
16: Die sind perfekt.
6: Ich finde die so sind's, super. Das ist, und damit so Knoblauch hobeln. Oh,
16: das top. Ist absolut, absolut perfekt. Da kann man ja so ganz ja. fein drüber haben und so ein Pinselchen
6: auch
16: dabei.
6: Auch Ingwer, ne? Kann man, damit, ja, das ist richtig eine Aroma-Explosion.
16: Ja, also die sind ganz, ganz toll, diese Tellerchen. Bin ich großer Fan von. Bisschen Zucker dazu, mhm. gleich um die Säure von der Tomatensauce abzufangen und um das abzurunden. Ein bisschen Oregano, getrocknet mhm. oder frisch. Dann habe ich hier so ein bisschen Paprika-Rosenscharf.
6: Ah, ja.
16: Nicht zu viel. Dann ein ganz klein bisschen Paprikapulver geräuchert. Mhm. Auch nur so ein bisschen. Und ein ganz klein bisschen Chili darf noch mit rein. Mhm. Genau. Mhm.
6: Für die Würze.
16: So, und man kann auch hier ein bisschen Rosmarin noch mit so, reingeben.
6: Alles, was halt so ein bisschen einfach alles, was,
16: genau.
6: und schmeckt.
16: Und wenn man jetzt so eine tolle Reibe hat wie du, dann kann man natürlich auch den Knoblauch darüber reiben. Mhm. Hauptsache nicht pressen, ne? Das ist so das Wichtigste. Und dann kommt passierte Tomaten oben drauf. Mhm. Und das Ganze
6: aus der Dose.
16: Aus der Dose oder aus dem Tetrapack, was man gerade so zur Hand hat. Und dann darf das Ganze hier langsam sämig einkochen.
6: Wunderbar. Und dann geht es gleich weiter mit unserer Pasta. Und der Fabian hat noch ein paar Extras vorbereitet. Ich glaube, das wird mega lecker.
16: Ich glaube ja.
6: Fabian, vielen Dank.
16: Sehr, sehr gerne.
6: Wir schauen auf unsere Fotoaktion der Woche. Und zwar geht es da auch um Obst und Gemüse, weitestgehend. Also je nachdem, was Sie im Garten haben. Denn unser Motto der Woche ist Ernte. Also was haben Sie gerade frisch geerntet? Was liegt bei Ihnen auf dem Tisch? Oder was entdecken Sie vielleicht draußen auch einfach? Eine Vielfalt von Tomaten hat die Katrin uns geschickt. Immer wieder überwältigend. Ja, also ich finde das irgendwie wirklich, wenn man sich so durchsnacken kann durch den Tomatengarten, dann herzlichen Glückwunsch. Ein Kessel Buntes hat auch die Dorothee zu bieten. Das hier hat sie alles einmal geerntet. Ich glaube, da sind auch so ein paar Schoten dabei, ein paar Möhrchen.

0: können Sie dann abstimmen fürs Gewinnerbild. Und jetzt zu ziemlich besten Freunden. Als Dirk Jordan bei der Sendung Tiere suchen ein Zuhause den Linus sich anschaut, das ist ein Schäferhund, hat er sich direkt gedacht, boah, den möchte ich gerne bei mir haben, da muss ich hin, den muss ich zu uns holen. Nur der Hund, der war erstmal gar nicht so richtig begeistert. Aber ich kann Ihnen sagen, am Ende gab es auf jeden Fall ein Happy End.
1: Es war Liebe auf den ersten Blick, aber nicht für Schäferhund Linus. Dirk Jordan war sich sicher, dass er der Richtige wäre für den schwierigen Junghund.
2: Aber bei mir hat er regelrecht kommuniziert, ja, den mag ich nicht.
1: Super. Dirk Jordan hat Linus gemeinsam mit seiner Frau bei Tiere suchen ein Zuhause gesehen. Er ist mit Schäferhunden aufgewachsen und wollte nach langer Zeit wieder einen Hund aus dem Tierschutz bei sich aufnehmen. Linus hatte sich in der Sendung ganz ruhig präsentiert.
2: Da habe ich gedacht, oh, ein chilliger Hund. Es ist ein Hütehund, dem war ich mir bewusst. Ich habe dann Kontakt aufgenommen und habe mir den nächsten Tag angeschaut.
1: Im Tierheim hat Dirk die ganze Geschichte erfahren. Linus war ein Jahr alt und saß schon sein ganzes Leben im Tierheim. Er hatte ein Kind gebissen und nur einen einzigen Tag in einer Familie verbracht. Das hat den hundeerfahrenen Dirk nicht abgeschreckt.
2: Das sind Welpen. Die haben, wenn man so ein bisschen mit Hunden sich beschäftigt hat, und ich hatte ja nun schon mehrere Hunde, dann weiß man, dass die diese Beißkraft nicht kontrollieren können. Das muss man denen beibringen. Und ja, wenn ein Hund richtig beißt, sieht das anders aus.
1: Doch ein erster Spaziergang mit Linus war ernüchternd.
2: Ist gut. Schockierend, muss ich so sagen. Ich habe ja eine gewisse Vorstellung von dem Hund gehabt, die ich im Fernsehen gesehen habe. Kennengelernt habe ich einen Hund, der durch Unsicherheit sehr hochfährt und dann auch nicht mehr ansprechbar ist in seinem Trieb, was normal ist, und sich sehr schlecht beruhigen ließ.
1: Auch das bremste Dirk nicht. Fast 3 Wochen lang nahmen er und seine Frau sich Zeit, gingen jeden Tag zu Linus und beschäftigten sich mit ihm. Linus lernte schnell, aber Dirk hatte das Gefühl, dass der Hund ihn ignorierte.
2: Bei Anja hat er schon eher Vertrauen gehabt, aber bei mir hat er regelrecht kommuniziert, ja, den mag ich nicht.
1: Dirk wollte für Linus nur das Beste und er machte sich Gedanken, obwohl er den Hund schon längst in sein Herz geschlossen hatte.
2: Ich habe auch tatsächlich zu Hause mit meiner Frau darüber gesprochen, dass wir gesagt haben, tue ich dem Tier eigentlich einen Gefallen, wenn ich ihn jetzt nehme, wenn wir ihn holen, wenn er mich nicht mag. Was soll das für eine Beziehung werden, wenn das nicht funktioniert?
3: Das habe ich nicht so allzu krass gesehen. Also Dirk hat sich viel mehr versprochen zuallererst, viel mehr Gleichbindung, dass es schneller gehen könnte, viel schneller gehen könnte, ja. Und das ist es einfach nicht, aber das habe ich als normal angesehen.
2: Fein.
1: Dirk gab sich alle Mühe, eine Beziehung zu Linus herzustellen. Schließlich holte er den jungen Rüden sogar ein paar Tage zu sich.
2: Ich hatte dann auch eine lange Leine gekauft gehabt, sodass der Hund freilaufen konnte. Und das war echt chillig. Und er war eigentlich schon recht gut geworden.
4: Ja, komm her.
1: Die Situation schien sich zu entspannen. Doch plötzlich standen sie vor einem Problem. Als sie ihn beim nächsten Mal abholten, ging es Linus plötzlich schlecht.
2: Der Hund hatte permanenten Durchfall. War gestresst, war eigentlich wieder so, wie ich ihn am ersten Tag mit dem. Es war alles kaputt. Alles, was in der Zeit passiert war, war kaputt.
1: Und obwohl sie sich nicht 100% sicher waren, ob Linus Dirk wirklich mochte.
3: Da haben wir gesagt, wir wollen den nicht mehr abholen und wieder hinbringen, abholen, wieder hinbringen. Das ist einfach viel zu stressig. Jetzt machen wir hier einen Cut. Das sind wir dem Hund jetzt schuldig.
2: Und dann haben wir ihn einfach am nächsten Tag geholt.
1: Und sofort ging es Linus wieder besser, als ob er schon immer bei ihnen zu Hause gewesen wäre. Plötzlich war sie da, die enge Bindung. Denn durch Dirks Geduld und liebevolle Führung hatte sich die Beziehung entwickelt. Stärker, als Dirk es geahnt hatte.
2: Linus ist für mich Lebensinhalt geworden. Er ist ein ständiger Begleiter. Sowas habe ich auch gesucht.
3: Der gehört jetzt hier zur Familie. Seine Lust, irgendwas Neues kennenzulernen, das ist total groß. Der ist so neugierig.
2: Linus

0: Für uns, ich sagte ja, Herzenshund.
1: Was für eine schöne Geschichte. Jetzt sind wir bei unserem Quiz Kühltasche oder Tasse. Und wir haben zwei Anwärterinnen, die da ganz heiß drauf sind. Ich bin mal gespannt, wie weit Susanne Nimmert aus Wenden kommt. Sie ist meine erste Kandidatin und gar nicht so unbedingt ganz freiwillig hier, Susanne, oder? Susanne?
2: Ja.
1: Hallo.
2: Hallo.
1: Sie haben gar nicht sich selbst sozusagen beworben fürs Quiz, sondern Ihr Enkel hat das gemacht.
2: Ja, der wollte, da die Oma mitspielt.
1: Ja, sehr schön. Und jetzt ist der Druck hoch.
2: Ja.
1: Hat
2: muss
1: er
2: die Kühltasche gewinnen.
1: Also es muss die Kühltasche sein.
2: Ja, genau.
1: Okay. Na gut, da werde ich ja schon wissen, dass die Nervosität ein bisschen steigt. Ist denn Ihr Enkel auch dabei und drückt jetzt die Daumen?
2: Ja, die sind im Nebenzimmer und gucken.
1: Ah, sehr schön. Hallo
2: kann
1: an dieser
2: ich nicht
1: Stelle.
2: Hören, der quatscht so viel.
1: Ja, die Oma braucht ja auch Ruhe, wenn sie hier gewinnen will, ne?
2: Genau.
1: Also, Susanne, dann wollen wir doch niemanden länger auf die Folter spannen. Wir haben einen blauen und einen gelben Umschlag. Welchen hätten Sie gern?
2: Gelb.
1: Gelb. Schönes Sonnengelb. Den ja. bekommen Sie. Wir haben wie immer eine Minute Zeit. Ich lese viele Fragen vor, so viele es in der Zeit eben möglich sind. Und Sie sollten ganz viele davon richtig beantworten. Dann sammeln ja. wir Punkte. Ja?
2: Ja.
1: Sind Sie bereit, Susanne?
2: Ja.
1: Ja, okay. Einmal durchatmen. Die eine Minute läuft für Sie ab jetzt. Welches Land liegt am Mittelmeer, Slowenien oder Litauen?
2: Slowenien.
1: Richtig. Gibt es auf der Bisslicher Insel am Niederrhein Seeadler oder Gänsegeier?
2: Seeadler.
1: Richtig. Welcher Sänger tritt regelmäßig am Ballermann auf? Roland Kaiser oder Oli P?
2: Oli P.
1: Richtig. Secondhand und Do-it-yourself sind voll im Trend. Ist heute Tag der gebrauchten oder Tag der selbstgemachten Kleidung?
2: Gebraucht.
1: Richtig. Was kann man auf der Kokerei Zollverein in Essen kostenfrei nutzen? Das Werksschwimmbad oder die Betriebskältekammer?
2: Das Schwimmbad.
1: Richtig. Im ersten Halbjahr 2026 sind die Flugpreise in Deutschland gegenüber dem Vorjahreszeitraum gestiegen oder gesunken?
2: Gestiegen.
1: Richtig. Wo werden die nächsten Olympischen Sommerspiele ausgetragen? In Los Angeles oder Rio de Janeiro?
2: Rio de Janeiro.
1: Falsch, Los Angeles. In einem Freizeitpark im Sauerland gibt es NRWs höchsten Schnellimbiss oder Rutschenturm?
2: Rutschenturm.
1: Richtig. Das war auch noch drin, Susanne. Sehr gut gemacht. Also da kann sich jetzt eigentlich keiner beschweren zu Hause. 7 richtige Antworten.
2: Okay.
1: Wunderbar. Also bleiben Sie bitte dran.
2: Ja.
1: Jetzt kommt nämlich Andreas Kirms aus Pulheim ans Telefon. Hallo, Andreas.
3: Ja, hallo, Frau Lange.
1: Hallo. Sie wurden nicht von einem Enkel angemeldet, aber Sie arbeiten auch mit Kindern zusammen, oder?
3: Ja, wir arbeiten mit Kindern zusammen. Und zwar beliefern wir Schulen und Kindergärten mit Essen.
1: Ach, toll. Und heute schon im Einsatz gewesen? Nee, heute sind ja noch Ferien.
3: Nee, ich hab noch Urlaub.
1: Ab Mittwoch dann. Nächste Woche Mittwoch.
3: Nee, aber ich muss am Freitag wieder arbeiten.
1: Am Freitag geht's schon los. Okay.
3: Ja.
1: Gut, dann haben Sie jetzt ja zum Glück noch ein bisschen Zeit zum Durchatmen. Andreas, genau. Die Susanne hat 7 richtige Antworten geschafft. Wir haben einen blauen Umschlag übrig und gucken mal, wie weit Sie kommen, okay?
3: Okay.
1: Gut.
3: Mann.
1: Ja, das wird schon sportlich, aber es ist nicht unmöglich. Also wir gucken mal. Es geht ja hier sowieso keiner ohne irgendwas raus, sondern jeder bekommt ja was Schönes von uns. Wir haben eine Minute Zeit. Ich lese vor. Sie sollten ganz viel richtig beantworten. Wenn Sie unsicher sind, einfach raten.
3: Okay.
1: Ja? Sind Sie bereit?
3: Ich bin bereit.
1: Gut. Andreas, aufgepasst. Die Zeit für Sie läuft ab jetzt. Wie nennt sich der Sänger der Hagener Band Extra Breit? Kai Hawaii oder Kai Barbados?
3: Kai Barbados.
1: Falsch. Welche Pflanze wird typischerweise im August geerntet? Lavendel oder Rosenkohl?
3: Rosenkohl.
1: Nein, Lavendel. Eine italienische Gemeinde in der Region Lombardei. Heißt dort Mundo oder Cologne?
3: Cologne.
1: Richtig. Was wird in Deutschland im Vergleich zu den Vorjahren immer beliebter? Kartenzahlung oder Bargeldzahlung?
3: Kartenzahlung.
1: Richtig. Wie viel gaben die Deutschen 2025 durchschnittlich pro Person für ihren Haupturlaub aus? Rund 1.600 oder 2.600 Euro?
3: 1.600.
1: Richtig. Am kommenden Samstag feiert das Ruhrgebiet den Tag der Sonnenliegen oder Trinkhallen?
3: Sonnenliegen.
1: Falsch, Trinkhallen. Wie wird die klassische Schwimmbad-Arschbombe auch genannt? Päckchenhopser oder Paketsprung?
3: Paketsprung.
1: Richtig. Der Zug hat keine Bremse ist ein Mega-Party-Hit von einer Kölner Band namens Malle Anja oder Sylt Uschi?
3: Malle Anja.
1: Richtig. So, Andreas, 5 richtige Antworten haben Sie auch geschafft. Es war ganz ordentlich, aber es hat eben nicht gereicht. Damit ist Susanne unsere Gewinnerin.
3: Herzlichen Glückwunsch, Susanne.
1: Da freut, ja, freut sich aber zu Hause jetzt
2: hier
1: hoffentlich.
2: Hier ist schon die Freude groß.
3: Glaube ich.
1: Ja, sehr schön. Susanne, Sie nehmen jetzt wahrscheinlich die Kühltasche.
2: Ja, genau.
1: Wie heißt denn Ihr Enkel?
2: Josia.
1: Josia?
2: Ja.
1: Ach schön, also da wird er sich auf jeden Fall freuen. Wir gucken gleich rein. Erstmal bekommt der Andreas unsere hier und heute Tasse zum Geschirr.
3: Und die wollte ich sowieso haben.
1: Ja, dann haben wir doch alle glücklich gemacht, Susanne. Und
2: kann
1: wir
2: ich
1: gucken.
2: Noch die Fragenkarte haben?
1: Ja, die lege ich gerne mit dazu.
2: Gerne.
1: Mach ich gerne dazu. Wir gucken aber mal eben schon direkt in die Kühltasche rein. Hoffentlich ist das auch das Richtige, was drin ist. Das ist einmal die kleine Maus, dann das Tierschutz-Hund-Buch, also Lieblingshund. Dann einmal ein Kochbuch mit Martina und Moritz Pasta, Wir lieben sie. Und wir haben noch den kleinen WDR-Schirm, den Taschenschirm. Denn es soll ja hin und wieder auch mal wieder ein bisschen regnen.
2: Ja, sehr
1: also
2: schön.
1: Dann viel Spaß damit. Die Maus ist auf jeden Fall schon mal gebongt, oder?
2: Ja, und die Kühltasche.
1: Und die Kühltasche. Ja, und das Picknick, dann bringt die Oma demnächst die Pasta aus dem Kochbuch mit. Also so ist doch alles optimal
3: gelaufen. Darf ich schon mal grüßen?
1: Ja, machen Sie mal.
3: Ja, ich grüße meine Schwester Ilona und den Rest der Familie Habit, meinen Bruder Robert, seine Freundin Jackie und bis morgen beim Skippo-Spielen.
1: Ja, wunderbar. Also hier, analog spielen zur Gamescom parallel. Also dann viel Spaß und einen schönen Tag Ihnen.
3: Dankeschön,
1: danke.
3: Gleichfalls.
1: Tschüss. Ja, jetzt schauen wir uns mal unsere schönen Lieblingsblumen an. Die Rosen gehören auf jeden Fall zu den Lieblingsblumen der Deutschen. Und ich finde, in allen Formen und Farben und Düften kommt man an der Rose ja auch kaum vorbei. Jetzt im August ist gerade auch ein richtig guter Monat, der Monat schlechthin, um die Rosen zu veredeln, damit sie auch uns verzaubern, wenn sie zu Hause ankommen. Meine Kollegin Vicky Just ist unterwegs im Münsterland, in Fehlen. Und sie schaut sich mal genau an, wie diese Veredelung aussieht.
4: Das Reis habe ich eingepackt und bin zum Feld gefahren. Und hier kann man schon sehen, wird Akkord veredelt. Neben mir ist jetzt der Christoph. Du machst das jetzt seit Anfang August. Es ist viel im Bücken. Was tut mehr weh? Beine oder Rücken?
5: Die Oberschenkel. Die erste Woche ist halt etwas anstrengend, aber die zweite Woche, da gewöhnt man sich dran. Und die Muskeln gewöhnen sich da auch dran. Deswegen ist das in Ordnung.
4: Ich sehe jetzt, ihr seid hier zu dritt. Ich habe eben noch einen vierten gesehen auf dem Feld. Ihr wart aber mehr im August. Wie viele waren hier insgesamt, um zu veredeln?
5: 5 bis 6 Akkordveredler waren noch hier. Die sind aber jetzt weitergezogen und wir machen dann halt eben den restlichen Reihen fertig, genau.
4: Vielen lieben Dank und immer schön weiter veredeln. Den Reis habe ich eben, oder das Reis besser gesagt, habe ich eben eingepackt, von deinem Vater mitgegeben bekommen. Timo ist in der dritten Generation jetzt hier unterwegs. Und du kannst uns jetzt einmal zeigen, wie das Veredeln genau funktioniert, weil der wichtigste Punkt, August haben wir ja schon mal. Warum ist das eigentlich so wichtig?
6: Wichtig ist das sieht man gleich, wenn ich bei der Unterlage die Rinde löse, dass sie vernünftig löst. Das geht nur jetzt zu der Zeit. Und dazu nehmen wir hier das Auge, schneiden das vorsichtig raus. Ja. Mal hier das. So, jetzt haben wir das. In diesem Auge steckt die ganze Genetik der Rose. Und das ist hier der wichtige Part. Wir machen hier einen T-Schnitt. Dadurch löse ich jetzt die Rinde schön, eben aufgrund, dass wir im August sind. Da schiebe ich das Auge rein.
4: Also die Beschaffenheit ist einfach am besten im August.
6: Genau. Dann sitzt das Auge da sauber drin. Ich verbinde das. Die Klammer bleibt auch drauf. Die fällt nachher von alleine ab.
4: Sieht so ein bisschen aus wie so ein kleines Pflasterchen für die Rose.
6: Ist es auch. Schützt die Pflanze vor Sand, vor Dreck, vom Austrocknen, vor der Sonne. Die Rose stößt dann nachher selber durch, macht dieses Jahr vielleicht noch 1-2 Zentimeter. Und dadurch sehen wir dann auch, dass sie angewachsen ist.
4: Du hast jetzt eben gesagt Unterlage. Das bedeutet ja in dem Fall eine Wildrose, keine veredelte Rose, die dann die Grundlage ist für die neu veredelte Rose, die wir gerade eben vorher gesehen haben.
6: Wir nutzen quasi die Vorteile der Unterlage, die Wurzel, und setzen da die Genetik der Rose rein, die wir haben möchten. Da, wo die jetzt anfängt zu wachsen, Dann schneiden wir nächstes Jahr, im Februar, März, je nachdem, wenn die Frostgefahr vorbei ist, direkt überhalb der Veredelung ab. Dadurch stirbt

0: ja, durch den Abschnitt der obere Teil der Wildrose ab. Und die gesamte Energie setzt sich in dieses Edelreis und wir erhalten die schönen Rosen, wie wir sie gerade auf dem Feld gesehen haben.
1: Genau, wir waren nämlich eben einmal schon ganz kurz beim Feld, das können wir jetzt auch sehen. Und da sieht man auch die schöne Vielfalt der Rosen, die ihr habt, die schon veredelt sind. Aber auch so ein bisschen, wo sie schon nachgewachsen sind, also wo die Wildrose abgetrennt wurde, auch glaube ich, das ist ja so alles mit drin. Aber eine Sache interessiert natürlich in diesem Sommer vor allem. Es war ziemlich heiß. Wie wirkt sich das auf die Rose aus?
0: Die Rose liebt die Sonne, liebt die Wärme, blüht dabei wunderbar. Die Rose hat die Eigenschaft, sie wurzelt sehr tief. Selbst diese Rosen, die wirklich erst seit April hier stehen, sind schon 30 cm tief gewurzelt. Und dadurch kommt sie halt lange an viel Wasser, was im tieferen, ja, Boden ist.
1: Also dieser Sommer hat der Rose nichts getan. Veredelt haben wir jetzt gerade. Und ich würde sagen, im Januar 2028 kann diese Rose dann in irgendeinem Gartencenter gekauft werden und bei Ihnen zu Hause eingepflanzt werden. Nur welches es ist, werden wir so schnell nicht herausfinden.
2: Schade eigentlich, aber sieht schön aus. Ja, es wird wieder ein Riesen-Run erwartet, jetzt schon, obwohl morgen erst in Köln die Gamescom startet und wieder Spielefans aus der ganzen Welt anlocken wird. Auch ein Besucherrekord wird mal wieder erwartet. Und dabei interessieren sich auch mittlerweile ganz viele Seniorinnen und Senioren fürs Zocken.
3: Wer auf die Gamescom geht und im Schnitt rund 31 Euro für ein Tagesticket bezahlt, der möchte natürlich auch die neuesten Spiele ausprobieren. Echte Fans kommen natürlich verkleidet. Lange Schlangen bei den beliebtesten Neuerscheinungen gehören dazu. Manche Besucher hat das im letzten Jahr frustriert.
4: Da drin ist die Hölle los, sie kommt an nichts irgendwo großartig dran.
3: Mehr als 34 Millionen Menschen zocken in Deutschland regelmäßig digitale Spiele. Laut Statista liegt dabei der Anteil der 26- bis 29-jährigen Spieler bei 89%. Bei den über 65-Jährigen liegt der Anteil immerhin noch bei 22%, Tendenz steigend. Denn gerade die über 60-Jährigen spielen immer mehr Videospiele. Was macht die Spiele so spannend? Und was gibt es jetzt an Neuigkeiten, gerade für die ältere Generation? Darüber sprechen wir jetzt bei Hier und Heute.
2: Und ich glaube, der Tobi, unser WDR-Spielerexperte, wird direkt ein Zelt aufschlagen bei der Gamescom ab morgen, oder?
5: Das zum Glück nicht, aber das kann man ja. Man kann ja auf der Gamescom auch campen. Es gibt da so ein Camp, wo die Videospielfans auch übernachten.
2: Aber so
5: ja.
2: Verrückt bist du dann nicht?
5: Das mit der Rücken. Ich brauche
2: aus dem Alter bist du raus, das verstehe ich total. Aber beschreib uns mal so diese ganze Gaming-Welt da auf dieser Gamescom. Was ist das für ein Erlebnis?
5: Also sagen wir es mal so, man sollte nicht lärmempfindlich sein, weil es ist halt schon sehr laut, wenn man in so einer Messe Halle drin ist, da sind ganz viele Stände und von überall kommt Musik, da stehen Animateure, die auch Dinge ins Publikum werfen, also alle möglichen Fanartikel und so weiter. Mhm. Gibt aber auch so ein paar ruhigere Bereiche, wo man einfach nur dann ansteht und spielt, manchmal auch stundenlang ansteht zum Spielen oder man steht auch stundenlang.
2: Also man muss Zeit mitbringen.
5: Zeit sollte man auf jeden Fall mitbringen, mhm. Ja. Und wenn man halt ansteht, naja, manchmal stehen Leute 4, 5 Stunden an, um einfach nur 10 Minuten ein Spiel zu sehen.
2: Ach, das ist ja irre. Okay, also dann gucken wir mal auf die Zielgruppe, wer da so heiß drauf ist. Ich meine, klar, die jungen Leute natürlich klar. Immer noch ganz weit vorne. Aber immerhin, jeder fünfte Gamer in Deutschland ist über 60. Mhm. Das finde ich schon eine beeindruckende Zahl.
5: Ja.
2: Wir haben ja gerade schon mal so diese Faszination erzählt. Aber was bringt die Älteren dazu, sich doch diesem Gaming noch mal so hinzugeben?
5: Naja, ich glaube, zum einen ist es halt auch einfach die Tatsache, dass man, naja, wenn man im Alter ist, vielleicht auch dann die Möglichkeiten hat, sich das leisten zu können. Denn Gaming ist jetzt kein günstiges Hobby. Mhm. Und man hat auch einfach die Zeit. Also wenn ich so an meine Gaming-Karriere denke, während des Studiums habe ich deutlich mehr gezockt, als ich es danach gemacht habe. Gut, jetzt beruflich wieder. Mhm. Aber das kommt zum einen dazu. Und ich glaube, es ist halt auch so ein generationsübergreifendes Ding. Also das sieht man auf der Gamescom auch, dass wirklich dann Großeltern mit ihren Enkeln und natürlich
2: ja, ist
5: der
2: ja
5: Zwischengeneration.
2: Cool. Man kann ja auch mit der ganzen Familie zusammenspielen.
5: Genau das. Und da gibt es ja auch unheimlich viele Spiele, die man auch als Familie spielen kann. Brettspielumsetzungen auf Konsolen und PCs und so weiter. Und ich glaube, dass das einfach dann dazugehört, einfach als Unterhaltungsmedium. Wenn man halt nicht einfach nur, ich sag mal, mal, vorm Fernseher sitzt die ganze Zeit, sondern auch mal selber aktiv werden will. Mhm. Weil das ist ja das Schöne, dass Spiele einen selber auch anregen, aktiv zu werden und Dinge zu tun.
2: Ja, ja, absolut. Auch so fürs Köpfchen und so. Genau, also eben haben wir den Flugsimulator schon gesehen. Genau. Also Simulationen sind ja, wie ich jetzt gelernt habe, von dir sowieso total begehrt.
5: Absolut.
2: Eine historische Simulation ist auch dabei. Anno 117.
5: Genau, richtig. Das ist eine Wirtschaftssimulation. Also man spielt quasi im alten römischen Imperium sozusagen ja, eine kleine Kolonie und muss dann halt auch, muss dann auch Handlungskreisläufe anlegen. Also es wird Korn angebaut, dann wird aus diesem Korn halt Brot gemacht und so weiter und so fort. Und diese Kreisläufe zu organisieren, ist der Kern des Spiels. Und da muss man auch aufpassen, je größer dann die Kolonie wird, da muss man auch schauen, dass irgendwo Feuerwehr zum Beispiel da ist, weil es brennen könnte. Man muss seine Bewohner versorgen und die stellen irgendwann auch Ansprüche. Dann reicht nicht mehr ein einfaches Brot aus, sondern man muss ein bisschen edlere Dinge anbauen. Und das ist dann so diese Herausforderung. Es ist ein Endlosspiel im Grunde. Man kann seine Kolonie immer größer und weiter und schöner bauen. Es gibt kein Ende, nein. Es gibt auch einen Story-Modus im Spiel, der hat dann klare Aufgaben. Aber im Grunde gibt es auch eine Endlosgeschichte, die man dann jahrelang spielen kann.
2: Und das ist halt auch so ein beliebtes Spiel für Senioren, ne?
5: Genau, also das ist ein Spiel, das durchaus auch generationsübergreifend gespielt wird, aber dadurch, dass es halt eben keine Reaktionsschnelligkeit benötigt, ist es für ältere Generationen besser geeignet als, ich sag mal, Fortnite, was wir alle kennen von unseren Kindern und Neffen und so weiter.
2: Kommt man nicht drum rum. Aber genau. Spielen eigentlich die Silver Surfer, wie sie ja so nett genannt werden, auch Fortnite?
5: Tatsächlich gibt es da welche. Es gibt einen eigenen Clan, der hatte auch einen YouTube-Channel von Menschen Ü60, Ü70, die Fortnite gespielt haben. Aha. Man muss aber dazu sagen, das ist einfach reaktionsmäßig, da sind selbst wir zu alt für. Und das wird ja auch von E-Sportlern professionell gespielt. Mhm. Und ein E-Sportler geht mit Mitte 20 in Rente, also, weil die Reaktionen weg sind.
2: Okay,
5: von daher,
2: da sind wir ganz klar eben, raus.
5: Da braucht man sich als Ü60er nicht zu schämen, dass man solche Spiele nicht spielt. Aber das gibt es auch tatsächlich.
2: Okay, dann kommen wir lieber zu denen, die vielleicht irgendwie besser zu spielen sind, nämlich eines der meistverkauften Computerspielserien in Deutschland, auch wieder ein Simulator. Und du hast schon ganz viel darüber gesprochen. Tobi ist auf jeden Fall schon ein Fan. Erzähl.
5: Es ist so ein totales Guilty Pleasure von mir. Also ich schäme mich dafür, dass ich es gut finde, aber es ist trotzdem der Landwirtschaftssimulator. Den gibt es seit Jahren. Und naja, man baut im Grunde Korn an. Also man lernt von der Pike auf, dass man erst grubbert und dann sät und dann irgendwann erntet.
2: Und mit dem Trecker hier umgehen muss?
5: Genau, man muss Trecker fahren, man kann sich dann auch mehr und mehr Felder kaufen, immer größere Maschinen zulegen. Und dann gibt es auch immer wieder Erweiterungssets. In diesem Jahr kommen neu dazu Alpakas und Kaffeebohnen, die man dann anbauen kann.
2: Ach, wie süß.
5: Ja, genau. Und das gibt es halt immer mehr. Und das ist halt so ein Spiel, das unheimlich entschleunigt. Also ich kann stundenlang einfach meinen Acker pflügen und dann säen und dann warten, dass die Ernte reif ist. Und das ist wirklich ein sehr, sehr angenehmes Spiel. Vor allen Dingen, wenn man Freunde hat, die in der Landwirtschaft sind, die einem das mal richtig erklären, wie das funktioniert, dann ist man total addicted und viele Landwirte, ehemalige Landwirte, spielen das Spiel.
2: Ach, guck mal.
5: Ja.
2: Und vielleicht sind sie auch wegen des Spiels Landwirt geworden.
5: Da habe ich tatsächlich mal jemanden kennengelernt in der Recherche für 1Live. Der war 16, 17 und hat schon früher den Landwirtschaftssimulator gespielt und darüber kam sein Interesse, Bauer zu werden und dann hat er eine Lehre zum Landwirt begonnen und das war wirklich eine sehr ungewöhnliche
2: Geschichte.
5: Ich bin
2: gespannt, wer nach der Gamescom alles auf die Idee kommt, Landwirt zu werden. Jetzt ist am Ende noch ein Spiel, hast du mitgebracht, da muss ich sagen, das spricht mich total an. Dave the Diver. Finde ich total super. Das ist ja auch so mehrdimensional. Was kann man da alles machen? Erzähl mal.
5: Ja, also das ist ein Indie-Spiel, also von einem kleinen Entwicklerstudio. Und was man da halt macht, ist, man taucht zum einen und mit seiner Harpune fängt man dann verschiedene Fische auf unterschiedlichsten Tiefen. Zu Tag- und Nachtzeit sind es dann auch unterschiedliche Fische. Man macht neue Ritzen, dann auch Reis anbauen als Bei. Und hat auch so ein paar Aufgaben mit so einem geheimnisvollen Meeresvolk zu lösen. Ehrlich gesagt nicht ganz sicher. Ich glaube, einstiegs alle, wo nur Indie-Spiele sind. Und also das sind so kleine Start-up-Unternehmen teilweise. Mhm. Und die erklären einem dann das Spiel. Also der Macher, der es gemacht hat, erklärt dir, worum es im Spiel geht.
2: Das ist natürlich praktisch.
5: Und da gibt es unheimlich viele Sachen, weil das nächsten großen Superhelden zu feiern, sondern einfach spielerisch tolle Ideen zu verwirklichen. Und da gibt es dann auch Spiele mit ein bisschen ernsterem Hintergrund zum Beispiel. Jetzt ein neues Spiel ist dabei. Das heißt Soko 1977. Und da geht es tatsächlich um die Kriminalfälle im heißen Herbst 1977 von einem Studio.
2: Und richtig. Lernspiele. Also wirklich total spannend, was du uns da erzählst. Ich bin mir sicher, nach der Gamescom hast du noch mal viel mehr zu berichten.
5: Definitiv, ja.
2: Also Tobi, vielen
5: Dank.
2: Und wir schauen uns jetzt die schönen Nachrichten.
6: Lebensretterin. Seit 24 Jahren reist diese Kinderkrankheit nach Eritrea und kämpft für

0: gibt es Widerstand. Die Arbeitsministerin warnt,
1: dass es am Ende zu keiner Reform kommt.
2: Er sagt, die Angreifer würden einen Preis bezahlen müssen. Und er hat angekündigt, Zitat, in Kürze werde die Bundesregierung eine Zuordnung machen. Bisher hat Innenminister Dobrindt ja immer nur gesagt, dass fremde Mächte dahinter stecken könnten. Experten glauben, vieles deutet da Richtung Russland. Und wenn die Bundesregierung also in Kürze so eine Zuordnung macht, Ross und Reiter nennt und Konsequenzen, dann wird das diplomatisch sicher ein sehr heikler Moment.
3: Markus Preis in Neu-Hardenberg, vielen Dank. Inzwischen ist bekannt geworden, dass der Drohnenvorfall vor 3 Wochen noch schwerwiegender gewesen sein könnte als bislang angenommen. Das berichten NDR, WDR und Süddeutsche Zeitung unter Berufung auf die Ermittler. Eine erste Drohne mit Sprengstoff war auf dem Flughafengelände zwischen ukrainischen Frachtmaschinen entdeckt worden. Ein zweites Fluggerät könnte mit einem DHL-Flugzeug kollidiert sein. Und eine dritte Drohne, das war bislang nicht bekannt, soll Tage nach dem Vorfall auf einem angrenzenden Feld gefunden worden sein. Dort sei auch eine explosive Substanz entdeckt worden. VW-Chef Blume will Europas größten Autokonzern grundlegend umbauen. Ziel sei es, die Strukturen zu verschlanken und die Kosten zu senken. Es geht um den Abbau tausender Stellen. Werksschließungen bezeichnete Blume als letztes Mittel, das er vermeiden wolle. Auf Betriebsversammlungen an 9 VW-Standorten stellt der VW-Vorstand in den nächsten Tagen die geplanten Sparmaßnahmen vor und steht der Belegschaft Rede und Antwort. Den Auftakt machte Blume heute im
4: Schicht Wolfsburg. Die Stimmung hier immer noch angespannt nach der außerordentlichen Betriebsversammlung.
5: Es ist auf jeden Fall sehr emotional gewesen.
6: Ich hoffe, dass wir bei der nächsten Betriebsversammlung ein bisschen mehr erfahren dürfen.
4: Denn konkrete Details zum Personalabbau nennt der VW-Vorstandsvorsitzende Blume.

0: Hier in der Provinz Anhui mit einem eigenen Entwicklungszentrum nach chinesischem Vorbild. Das Herz Teststationen, Fehler. In nur 18 Monaten soll ein neuer Wagen marktreif sein. Kurze Wege, ein Modell, das sich manche auch für Deutschland vorstellen kann. Oder gleich die ganze Entwicklung auslagern. In China sind Ingenieursgehälter bis zu 2/3 niedriger als in Deutschland.
1: Ich glaube, dass es tatsächlich eine Variante ist, chinesische Entwicklungsleistungen von Volkswagen einzusetzen, um tatsächlich günstig am Ende Fahrzeuge zu entwickeln, aber dann hier in Europa produzieren zu lassen.
0: Bislang nur eine Idee, die vielleicht Kosten spart, aber auch bedeuten würde, weniger Arbeitsplätze in Deutschland.
2: In der vergangenen Woche waren die Gespräche im Handelskonflikt zwischen den USA und Kanada gescheitert. Seitdem ist der Streit zwischen den Nachbarländern eskaliert. Die USA verhängten am Wochenende Zölle von 50% auf kanadische Waren. Heute hat Kanada Gegenzölle verkündet. Die Volkswirtschaften beider Länder sind eng miteinander verflochten. 72,5% aller kanadischen Exporte gehen in die Vereinigten Staaten. Umgekehrt machen die US-Ausfuhren nach Kanada rund 16% der gesamten Exporte aus.
3: Kanada und die USA. In Detroit nur durch einen Fluss getrennt. Autoteile werden hier oft 6-mal hin und her transportiert, bevor sie zusammengebaut werden. Die Gegenzölle auf amerikanische Produkte dürften beiden Seiten wehtun. Betroffen Industriegüter, aber auch etwa Kleidung, Käse, Toilettenpapier. Kanada muss reagieren und das tun wir heute angemessen, gezielt und strategisch. Ich kündige an, dass Kanada die amerikanischen Zölle erwidern wird, Dollar für Dollar, Zollsätze für Zollsätze. Die USA wollten die wichtigsten kanadischen Industrien zerstören, so Premierminister Carney. Er will sein Land unabhängiger machen von den USA, hat neue Handelspartner gefunden, auch in Europa, und gibt sich selbstbewusst. Die Haltung am Verhandlungstisch, das ist, die kanadische Wirtschaft benachteiligt wird im Vergleich zur amerikanischen, dass wir Bedingungen schaffen, die bedeuten, dass die kanadische Industrie langfristig mit ständigem Gegenwind zu kämpfen hat, das werden wir nicht akzeptieren. Die Kanadier stehen hinter ihrem Premierminister. Die Attacken von US-Präsident Trump schweißen das Land zusammen. Trump hat jetzt auf seinem Social-Media-Kanal damit gedroht, den Ontariosee in Lake America umzubenennen. Es ist beleidigend, dass der amerikanische Präsident uns immer wieder als 51. Staat bezeichnet. Wir waren immer Freunde, jetzt nicht mehr. Das wird allen wehtun. Sehr traurig. Neue Zölle, neue Eskalation. Und viele fragen, wie lange können die Kanadier diesen Handelskrieg durchhalten? Carney hat einen Trumpf in der Hand. Die meisten Amerikaner lehnen Trumps Zölle gegen Kanada ab.
2: Die Bundesregierung will eine Steuer auf zuckerhaltige Getränke einführen. Nun wurde bekannt, dass es Überlegungen gibt, eine solche Zuckersteuer auszuweiten, etwa auf Fruchtnektar, Smoothies, Haferdrinks und Getränke, die Süßstoffe enthalten. Betroffen wären dann auch zuckerfreie Limonaden. Aus Kreisen des Finanzministeriums heißt es, das Vorhaben befinde sich noch in einer frühen Phase und werde zunächst zwischen den Ressorts abgestimmt.
4: Auf Erfrischungsgetränke, aber auch auf Smoothies oder Haferdrinks könnte eine Zuckergetränkesteuer kommen. Das zeigen zumindest Eckpunkte des Finanzministeriums, die dem ARD-Hauptstadtstudio vorliegen. Das Ziel: weniger Zucker, mehr Gesundheit und mehr Einnahmen für den Staat. Verbraucherschützer würden solch eine mögliche Steuer begrüßen.
5: Es macht auch Sinn, auch Süßstoffe einzubeziehen, weil es ja darum geht, diese Süßprägung, dieses Übersüße an Geschmack, was in Getränken da ist, dass man das halt eben tatsächlich reduziert. Und darum geht es uns auch. Es geht nicht darum, Geld für den Finanzminister reinzuholen.
4: Nach den Eckpunkten, die wohl noch in einer frühen Phase der regierungsinternen Abstimmung sind, soll die Steuer gestaffelt sein. Für Getränke mit Süßstoff und solche mit einem Zuckergehalt von 4,5 bis 7 Gramm pro 100 Milliliter soll sie 26 Cent pro Liter betragen. Sie kann auf bis zu 38 Cent steigen. Die Ernährungsindustrie kritisiert die

0: geplante Steuer.
1: Zu befürchten ist, dass wenn der Verbraucher sehr viel mehr bezahlen muss für Getränke, dass er dann ausweicht und dass er zu einer Kaufzurückhaltung kommt.
0: Grundsätzlich hatte sich die schwarz-rote Bundesregierung bereits auf eine Zuckerabgabe geeinigt. Wie sie konkret aussehen soll, das ist nach wie vor unklar.
2: Für viele Fans der Country Music war Dolly Parton eine Ikone und auch über die Grenzen ihres Genres hinaus eine gefeierte Künstlerin. Nun ist Dolly Parton im Alter von 80 Jahren gestorben, wie ihre Familie mitteilte. Weltweit bekannt wurde sie mit Hits wie Jolene oder 9 to 5. Und jetzt die Wettervorhersage für morgen Mittwoch, den 26. August.
3: Das Hoch über Skandinavien sorgt im Norden für trockenes und windiges Wetter, sonst wird es zunehmend schwül. Heute Nacht verlagert sich der Regen in der Mitte langsam nach Osten. Auch im Süden ziehen ein paar Schauer durch. Morgen ist es von der Nordsee bis zur Oder oft sonnig. In der Mitte gibt es viele Wolken und etwas Regen. Im Süden und Südwesten häufiger Sonne und nur einzelne Schauer. In der Nacht am Oberrhein noch 17, in der Eifel 9 Grad. Morgen Höchstwerte von 18 Grad im Erzgebirge bis 30 Grad im Südwesten. Am Donnerstag Sonne und Wolken bei bis zu 33 Grad. In der Westhälfte einzelne Schauer, gegen Abend auch Gewitter. Die können am Freitag teilweise unwetterartig ausfallen. Dann ist es auch im Osten schwül. Samstag landesweit wieder kühler.

0: Ein Täter mit klaren Opfervorlieben.
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2: Ich hatte auch mal Kontakt mit dem über so eine Dating-Website.
0: Tatort. 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
12: Die geplante Zuckersteuer soll jetzt auch für Light- und Zero-Getränke kommen. Aber wie ungesund ist Süßstoff wirklich? Online-Riese Amazon will bei uns in NRW expandieren. In Rheinberg sollen 1000 neue Jobs entstehen. Jolene, Jolene, diesen Song kennen wir alle. US-Country-Legende Dolly Parton ist im Alter von 80 Jahren gestorben. Das sind drei unserer Themen heute.
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12: Guten Abend, schön, dass Sie dabei sind. Ja, in Geschäften, da sparen wir. In Online-Shops, da sitzt unser Geld irgendwie lockerer. Es ist ja auch herrlich bequem. In Sekunden mal eben Medikamente, einen Katzenkratzbaum und eine neue Jeans in den Warenkorb zu legen. Und weil wir immer mehr bestellen, expandieren auch die Händler. Wie jetzt am Niederrhein. In der kleinen Stadt Rheinberg will der Riese Amazon sein Logistikzentrum erweitern. Der Umbau, der läuft schon und Sebastian Galle war für uns da.
14: Amazon in Rheinberg. Das sind mehr als 110.000 Quadratmeter Lagerfläche. Der Standort hat in etwa die Größe von 15 Fußballfeldern. Aktuell arbeiten hier 1.000 Menschen. In den nächsten 2 Jahren sollen es doppelt so viele werden. Neue Jobs in Rheinberg. Eine Nachricht, die bei vielen Einwohnern gut ankommt.
15: Arbeitsplätze sind immer gut. Wenn Leute in Arbeit kommen, ist immer gut. Amazon wäre natürlich auch schön, wenn jetzt ist meine Meinung, wenn Amazon in Deutschland auch die Steuern zahlt, die alle anderen zahlen, dann finde ich das noch besser.
16: Ich finde das gut, es sind immer gut Arbeitsplätze, dass sie in Rheinberg geschaffen werden.
14: Ein paar Meter weiter im Eiscafé Venezia gehen die Meinungen beim Thema Amazon auseinander.
17: Ist das gut für Rheinberg?
18: Wenn die Steuern bezahlen, wie er schon sagte, dann ist das ja auch wunderbar.
19: Man darf auch nicht vergessen, Amazon ist ja immer noch ein amerikanisches Unternehmen, was mit Gewerkschaften wenig an der Mütze haben.
14: Nach 15 Jahren in Rheinberg soll das Werk modernisiert werden. Einen mittleren dreistelligen Millionenbetrag will Amazon investieren. Dafür wird derzeit der Betrieb aber erstmal heruntergefahren. Amazon selbst hat dokumentiert, wie mit grobem Gerät die ersten Regale weggerissen worden sind.
20: Wir werden komplett alles hier rausnehmen, was in diesem Gebäude drin ist, werden eine neue Zwischenebene einbauen und werden dann 2 Flächen mit Robotertechnik ausstatten und sehr viel Fördertechnik drumherum, damit sich die Laufwege der Mitarbeiter deutlich vereinfachen.
14: Künftig sollen mehr Roboter eingesetzt werden. Das Rheinberger Zentrum soll leistungsfähiger werden bei gleicher Hallengröße, denn draußen ist kein Platz mehr. Heute werden hier knapp 140.000 Artikel pro Woche verschickt. Künftig sollen es 600.000 sein. Im Rathaus herrscht große Vorfreude.
21: Ja, mit Sicherheit, wenn die Umsätze steigen, steigt in der Regel auch die Gewerbesteuer. Und das ist sehr positiv, denn die Amazon Rheinberg GmbH tatsächlich zahlt vor Ort Steuern. Und das nicht zu wenig. Deshalb sind wir auch froh, Amazon hier vor Ort zu haben.
14: Doch mehr Kapazitäten bedeutet auch mehr Verkehr für die Stadt. Ralf Windstroth sitzt für die Grünen im Stadtrat. Er fragt sich, was noch mehr Lkw am Standort für die Anwohner bedeuten wird.
22: Der Verkehr wird noch nicht hinreichend so geführt, dass er nicht die Wohnstandorte, insbesondere hier an der Bahnhofstraße, tangiert.
14: Auch traut er den angekündigten Mitarbeiterzahlen nicht ganz.
22: Natürlich, wenn jemand ankündigt, hier entstehen 1000 neue Arbeitsplätze, hört sich das sehr, sehr gut an. Aber im Grunde ist das aus meiner Sicht eine Branche, die von Automatisierung bis 100% bedroht ist.
14: Rheinberg zeigt, wie schwierig es sein kann, wenn Wirtschaftswachstum auf Anwohnerinteressen stößt. Der Umbau des Standorts soll rund 2 Jahre dauern.
12: Wir hören gleich noch mal kurz rein in ihren großen Welthit Jolene und verabschieden uns von der Country-Sängerin Dolly Parton, die heute im Alter von 80 Jahren gestorben ist und auch einem jüngeren Publikum noch bekannt war, weil sie mit ihrer Patentochter Miley Cyrus noch viel gemeinsam gesungen hat. Dolly Parton war bunt, Dolly Parton war schrill und voller Selbstironie. Mit Hits wie eben Jolene oder 9to5 wurde die Queen der Country Music weltberühmt. Einige bezeichnen sie als die erste Feministin ihrer Branche. Doch dieses Label wollte Dolly Parton nie. Als viertes von 12 Kindern wuchs sie in ärmlichen Verhältnissen auf. Mit 10 Jahren stand sie dann das erste Mal auf der Bühne für ihre Patentochter Miley Cyrus. Und viele junge Künstlerinnen war und bleibt Dolly Parton ein großes Vorbild. Zu ihren Ehren will Donald Trump die amerikanische Flagge für eine Woche auf Halbmast setzen lassen. Ja, und jetzt mal eine gute Nachricht für die deutsche Wirtschaft. Ja, sowas gibt's wohl auch noch. Die Stimmung in den Chefetagen der Unternehmen, die wird offenbar besser. Der IFO-Geschäftsklima-Index, das wichtigste Konjunkturbarometer, das steigt. Es gibt einen leichten Aufwärtstrend. Und damit lässt es sich in der Bundesregierung ja vielleicht auch ein bisschen besser arbeiten. Auch wenn es für so einen richtig großen gemeinsamen Schritt nach vorne wahrscheinlich deutlich mehr braucht. Seit heute sind Merz und Co. in Neu-Hardenberg in Brandenburg zur Kabinettsklausur.
4: Irgendwie hat es was von Betriebsausflug. Da kommen die ganzen Kollegen zusammen und keiner will die Stimmung vermiesen.
5: Meine Stimmung ist gut.
11: Was erwarten Sie von der Klausur?
23: Sonnige Bedingungen.
4: Aber es gibt eine Zielvorgabe für den Tag. Endlich Aufschwung.
11: Vor allem die Wirtschaft ankurbeln, Arbeitsplätze sichern und auch ein bisschen Teambuilding-Intervall.
4: Klingt nach einem Plan in guten Zeiten. Aber der Chef wird wissen, bei diesem Betriebsausflug muss dringend gearbeitet werden.
24: Deutschland kann im globalen Wettbewerb bestehen und wir können sogar ein Vorbild sein. Dafür muss aber der Staat die notwendigen und richtigen Voraussetzungen schaffen.
4: Aber um zu wachsen, braucht das Land Reformen. Ob SPD und CDU die Kraft dazu finden? Ohne Wachstum und höhere Steuereinnahmen wird es schwierig für die Regierung. So schätzt es der Politikwissenschaftler Stefan Marschall ein.
25: Das ist aber auch das zentrale Motiv dieser Bundesregierung. Und das ist auch das, was diese Bundesregierung zusammenhält, nämlich die Idee, dass man Wirtschaftswachstum erzeugen muss, um dann entsprechende Leistungen im Sozialbereich oder wo auch immer aufbauen und garantieren zu können.
4: Auf den Aufschwung warten Sie auch hier heute besonders dringend. Der VW-Konzern in Schwierigkeiten. Stellenstreichungen, vielleicht sogar Werksschließungen. In Wolfsburg war heute Betriebsversammlung. Der Vorstand sollte sich der Belegschaft erklären. Wie geht's weiter?
26: Immer noch unsicher. Immer noch genauso wie die letzten Wochen.
27: Ich bin auch selbst 20 Jahre an Bord. Meine ganze Familie hat da gearbeitet, von Großeltern, Onkel. Es ist sehr traurig.
4: Welchen Einfluss hat die Politik auf die wirtschaftliche Zukunft in Wolfsburg und anderswo? Den einen großen Hebel gibt es nicht, sagt WDR-Wirtschaftsredakteur Ulrich Ueckerseifer.
28: Was bringen kann es, wenn von der Regierung ein Zeichen kommt? Hey, wir machen unsere Hausaufgaben. Wir machen endlich mal. Das wäre das Zeichen und das könnte das Signal sein, dass zumindest positiv die Stimmung verbessern würde.
4: Dass die Zeit drängt, das zumindest ist angekommen in Neu-Hardenberg.
24: Wir haben viel vor. Ich bin davon überzeugt, dass wir gemeinsam anpacken können und auch müssen, um Deutschland wieder stärker zu machen, Deutschland wettbewerbsfähiger zu machen und Deutschland zukunftsfest zu machen.
4: Wie das noch besser gelingen könnte, darüber sprechen sie ja seit heute. Die Laune war jedenfalls besser als die Lage. Aber so ist das manchmal, wenn die Kollegen alle zusammen einen Ausflug machen.
12: Ja, da wird dann auch mal gegiggelt. Vielleicht muss ja auch so ein bisschen Druck mal raus. Anja Köhler beobachtet das alles. Für uns war bis gerade auch noch live vor Ort in Neu-Hardenberg. Jetzt sind da die Lichter aus. Im Hauptstadtstudio in Berlin sind sie ja zum Glück noch an, wie ich sehe. Was hast du denn heute mitbekommen von der Klausur? Ist die Stimmung da wirklich so gut, wie wir das gerade gesehen haben?
29: Naja, die Minister und auch der Bundeskanzler, die wirkten eigentlich ziemlich entspannt, wenn sie in Neu-Hardenberg zwischendurch mal rausgekommen sind. Und sie sprachen auch davon, dass das Ganze in guter Atmosphäre stattfinde. Das ist nicht ganz selbstverständlich. Im April bei der Klausur in der Villa Borsig, da hatten sie sich furchtbar im Streit verhakt. Aber sie sind sich, glaube ich, der Lage bewusst, dass sie sich jetzt nicht an großen Streitigkeiten aufhalten können, sondern dass sie wirklich liefern müssen, dass sie die angestoßenen Reformen jetzt auch wirklich umsetzen müssen. Die Wirtschaft wollen sie auch in Schwung bringen, und zwar nicht irgendwann, sondern jetzt. Und Das mahnten auch noch mal Wirtschaftsvertreter an, die heute Vormittag zu Gast waren. Da ging es darum, wie Deutschland seine Stärken in das KI-Zeitalter transportieren kann. Und da sagten die Wirtschaftsvertreter ganz klar, das muss jetzt passieren, wenn man nicht den Anschluss verlieren will.
0: Es geht ja auch einfach darum, Bilder zu produzieren, die vielleicht ein bisschen Einigkeit zeigen. Und dann kommt ja doch wieder ein bisschen was zwischen Union und SPD. Ne? Heute das Thema Zuckersteuer. Klingbeil will jetzt offenbar ja auch Drinks mit Süßstoff besteuern. Leitgetränke also auch. Die Union will das auf gar keinen Fall. Bröckelt da also die Einigkeit wieder?
29: Ich würde da nicht gleich von Bröckeln reden. Ich glaube, das ist eigentlich ein relativ normaler Vorgang. CDU, CSU und SPD haben sich grundsätzlich darauf geeinigt, dass sie so eine Abgabe oder Steuer auf Zucker einführen wollen. Und das ist Teil der Gesundheitsreform. Wie sowas dann genau aussieht, darüber muss man dann im Detail reden. Und das Papier, um das es heute ging, welches in die Öffentlichkeit geraten ist, das ist ein ganz, ganz frühes Papier. Und darüber müssen sich eben jetzt die beteiligten Ministerien austauschen. So ein Papier wird dann auch verändert werden. Die SPD will etwas mehr, die CDU will etwas weniger. Und am Ende werden sie einen Kompromiss finden müssen, möglichst ohne, dass es nach Streit aussieht.
0: So wie immer. Danke, Anja Köhler, live aus Berlin zur Kabinettsklausur. Danke dir. Ja, und wir gucken noch mal auf die ganzen Etiketten der ganzen Flaschen. Weil bisher war ja klar, ist da viel Zucker drin, dann kosten die bald mehr. Dann gibt es eine Abgabe obendrauf. Gesundheitsschutz, das ist das große Argument, das da genannt wird. Neu ist jetzt also, dass auch Getränke, auf denen Süßstoffe stehen, ebenfalls besteuert werden sollen. Dazu gehört dann sogar auch Hafermilch. Ist das jetzt alles wirklich für die Gesundheit? Oder wittert da jemand vielleicht sogar das große Steuergeld?
1: Diese Flasche Cola könnte statt 1,59 Euro bald 1,82 Euro kosten, weil sie Süßstoffe enthält. Offenbar, das geht aus einem Arbeitspapier hervor, möchte der Bundesfinanzminister nicht nur zuckerhaltige Getränke besteuern, sondern auch solche, die Süßstoffe enthalten. Und zwar schon ab kommendem Jahr. Und so könnte die Zuckersteuer aussehen. Enthält ein Getränk mehr als 4,5 Gramm Zucker pro 100 Milliliter, werden 26 Cent Steuer pro Liter fällig. Bei mehr als 7 Gramm Zucker sind es 32 Cent, bei mehr als 10 Gramm 38 Cent. Getränke mit Süßstoffen sollen mit 26 Cent pro Liter besteuert werden. Die Verbraucherzentrale fände diesen Vorstoß richtig.
2: Nach langen Jahren der freiwilligen Selbstverpflichtung hat sich ja nichts getan bei der Zuckerreduktion in Getränken. Insofern ist es richtig, auf eine allgemeine Zuckersteuer zu setzen und diese auch auf Süßstoffe auszuweiten.
1: Großbritannien hatte es vorgemacht. 2018 wurde hier eine Zuckersteuer eingeführt. Daraufhin hatten Getränkehersteller ihre Rezepturen angepasst. Statt auf Zucker setzten sie offenbar vermehrt auf Süßstoffe. Um diesen Effekt in Deutschland zu umgehen, schlägt das Finanzministerium nun auch vor, Getränke, die Süßstoffe enthalten, zu besteuern. Doch sind die überhaupt gesundheitsschädlich? Dazu sei die Studienlage noch nicht eindeutig, sagt Antje Gahl von der Deutschen Gesellschaft für Ernährung.
3: In den entsprechenden Mengen gelten sie als sicher. Es gibt einige Hinweise in Studien, dass sie möglicherweise das Darmmikrobiom negativ beeinflussen.
1: Interessant. Ursprünglich wollte Bundesfinanzminister Klingbeil die Zuckerabgabe nutzen, um die gesetzlichen Krankenkassen zu entlasten. Nun soll in dem Eckpunktepapier von einer allgemeinen Steuer die Rede sein, die nicht zweckgebunden ist. Das sieht die Verbraucherzentrale kritisch. Aus dem Finanzministerium heißt es, das Vorhaben befinde sich in einer frühen Phase und müsse noch abgestimmt werden. Würde es so kommen, hätten die Menschen die Wahl. Mehr Geld ausgeben für gesüßte Getränke oder auf weniger Süßes umsteigen.
0: Das war komischerweise als Fahranfänger mal ein großer Albtraum von mir. Die falsche Spur nehmen und dann in einem U-Bahn-Tunnel landen. In Bochum, da war ich damals nämlich viel unterwegs. Heute denke ich, wieso eigentlich diese komische Angst? Das ist doch utopisch. Geht so. Gestern ist einer Frau in Bochum das einfach mal passiert. Ihre Fahrt endete im Tunnel. Aber wie ist das möglich? War es vielleicht ein Navi-Fehler oder ein medizinischer Notfall? Die Ermittlungen, die laufen.
6: Heute fahren die Straßenbahnen auf der Castroper Straße in Bochum wieder. Es ist wohl kein größerer materieller Schaden entstanden. Als sich gestern eine 63-jährige Frau mit ihrem Kleinwagen in dem U-Bahn-Tunnel festgefahren hat. Ein medizinischer Notfall soll die Ursache der Irrfahrt gewesen sein. Wie geht es ihr heute?
7: Zum jetzigen Zeitpunkt kann ich keine Angaben machen, wie es um den aktuellen Gesundheitszustand steht. Gestern ist sie durch einen Rettungswagen zunächst gesichtet worden und anschließend zur weiteren Behandlung in ein Krankenhaus verbracht worden.
6: Eine Tankstellenmitarbeiterin sagt dem WDR, Die Tochter der Autofahrerin habe ihr gestern erzählt, die 63-Jährige leide an Diabetes und habe durch einen Zuckerschock das Bewusstsein verloren. Geriet sie so auf die falsche Spur und in den Tunnel? Es soll ihr laut Tankstellenverkäuferin wieder besser gehen. Aber hätte ihr Schlimmeres passieren können? Ein Zusammenstoß mit einer Bahn wäre laut Stadtbahngesellschaft unwahrscheinlich.
8: Wenn wir eben feststellen, dass dort besondere Ereignisse im Tunnel sind, dann stoppen wir den Bahnverkehr, um den Schaden eben für die Menschen und für das System so gering wie möglich zu halten. Und wir überwachen die Tunnels durch Kameras.
6: Die Leitstelle der Straßenbahngesellschaft überwacht die Strecke rund um die Uhr. Denn in Bochum ist nicht das erste Mal ein Auto in einen U-Bahn-Tunnel gefahren. Zuletzt 2009. Damals war Alkohol die Ursache für die Irrfahrt. Poller wie hier kann die Bogestra aber nicht überall anbringen. Die genauen Ursachen für den Vorfall gestern untersucht die Polizei weiter.
0: Es kann leider so schnell gehen im Straßenverkehr. In Löhne im Kreis Herford ist eine 13-Jährige auf ihrem Fahrrad unterwegs, will eine Ampelkreuzung überqueren und wird offenbar von einem Lkw-Fahrer übersehen und erfasst. Die Verletzungen waren so schwer, dass sie in der Nacht im Krankenhaus verstarb. Wie können wir dafür sorgen, dass so etwas viel seltener passiert, dass wir und unsere Kinder sicherer unterwegs sein können? Ein Zauberwort heißt Abbiegeassistent.
9: Thorsten Ackerschott ist Spediteur in Wipperfürth. 14 Lkw fahren für ihn. Alle hat er von Anfang an mit Assistenzsystemen ausgestattet. Gerade bei Fahrten in Städte hinein helfen die seinen Mitarbeitern.
10: Das reduziert den Stress im Stadtverkehr. Das macht keiner von uns gern. Ich habe das eigenständig erlebt.
9: Zusätzliche Sicherheit soll diese kleine Kamera bringen. Sie gehört zum Abbiegeassistenten, der vor allem die toten Winkel überwacht. Neben Kameras arbeitet das System mit Radar. Entsteht eine kritische Situation, warnt der Assistent, bremst im Zweifel das riesige Fahrzeug automatisch. Doch am besten natürlich ist, entsteht erst gar keine kritische Situation.
10: Deswegen fahren wir gerne, wenn es irgendwie geht, vor Schulbeginn schon in den Städten die Punkte an oder nachher, aber nicht währenddessen. Wir gucken schon so ein bisschen, wie so der Verkehrsverlauf ist. Also in der Rush-Hour versuchen wir das, wenn irgend machbar, zu vermeiden. Dann wollen wir eigentlich schon wieder weg sein.
9: Der Abbiegeassistent seit 2024 ist der Pflicht für alle neuen Lkw in der EU. Doch es besteht keine Nachrüstpflicht für ältere Modelle. Auch für Fahrzeuge aus anderen Ländern gilt die Pflicht nicht. Hinzu kommen oft Terminstress und Fahrermangel. So kann es zu tragischen Unfällen kommen wie gestern. An dieser Kreuzung in Löhne erfasst ein Lkw eine 13-jährige Radfahrerin. In der Nacht stirbt sie im Krankenhaus. Ein Restrisiko herrscht letztlich überall dort, wo Lkw unterwegs sind, sagen Experten.
13: Die Unfälle mit LKWs und Radfahrern und Fußgängern sind deshalb so gefährlich, weil es natürlich schwere Fahrzeuge sind. Das heißt, sie passieren gar nicht so oft, eher sogar selten, aber wenn sie passieren, sind sie häufig schwer.
9: Doch es gibt Lösungen, um den Straßenverkehr sicherer zu machen, insbesondere im Hinblick auf Schulwege, die ab der kommenden Woche wieder frequentiert werden.
13: Das eine ist, für Fahrzeuge, die bereits unterwegs sind und noch nicht über diese Technik verfügen, lassen sich die Abbiegeassistenten nachrüsten. Es wird auch von der Bundesregierung gefördert. Aber die absolute Goldstandardlösung wäre es, Ampelschaltung zu trennen. Das heißt also, LKWs und Fußgänger und Radfahrer nicht zeitversetzt grün zu geben, sondern gänzlich getrennt. Weil dann hätten wir die Kollision von vornherein vermieden.
9: Absolute Sicherheit wird es gleichzeitig nie geben im Straßenverkehr. Aufmerksam zu sein, wird daher auf absehbare Zeit wohl der beste Assistent bleiben.
0: Nicht wundern, wenn morgen im Zug Richtung Köln wieder irgendwelche bunten Spielehelden neben Ihnen sitzen. Es ist ganz normal, es startet einfach nur die Gamescom wieder. Und aus ganz Deutschland und aus der ganzen Welt pilgern die Gamerinnen und Gamer nach Köln. Bestens kostümiert, bestens gelaunt und extrem gespannt, was es alles so Neues in der Gaming-Welt gibt. Oder wir haben uns unter Gamern in der Kölner Innenstadt mal umgehört.
15: Es gibt eine große Vielfalt, sehr offen und alles ist brandneu, etwas Ausgezeichnetes.
16: Ich habe einfach Bock, über die Hallen zu laufen, gucken, was es gibt, was für neue Spiele rauskommen, die anzuzocken.
17: Es ist das größte Spieletreffen der Welt und wir zocken, seitdem wir Kinder sind. Wir fühlen uns wie zu Hause.
18: Es ist ja nicht nur zum Beispiel, um zu testen, ob das einem selber gefällt, sondern man kann halt auch einfach anderen davon erzählen.
16: Man
5: sieht neue Spiele, auf die man sich lange gefreut hat. Und es ist einfach, ja, riesig.
11: Ist das so ein bisschen wie Weihnachten und Geburtstag zusammen?
5: Man kann man schon sagen, ja. Also ich würde sagen, es ist besser als Weihnachten und Geburtstag.
12: Die Gamescom in Köln. So, und jetzt ein süßer Nachtisch zur späten Stunde. Wir haben mal das leckerste Spaghetti-Eisbild rausgesucht, was wir finden können. Ich würde Jürgen von unserer Grafik mal 5 Sterne dafür geben, so als Google-Bewertung. Besser geht nicht, würde ich sagen. Bei uns also alles harmonisch. In Krefeld eskaliert gerade ein Spaghetti-Eis-Streit, weil eine Kundin, wir nennen sie jetzt mal Martina, einer Eisdiele immer wieder schlechte Bewertungen schreibt und wenig Sterne vergibt, weil ihr die Machart des Spaghetti-Eises nicht gefällt. Das mussten wir uns natürlich mal genauer angucken.
14: Dieses Video ist nur für Martina. Ich bereite die Spaghetti-Eise zu. Jedes einzelne. Und ich zeige euch jetzt mal, wie ich es mache und warum ihr Spaghetti-Eis korrekt war, so wie es bei mir auf der Karte steht und so wie es gemacht wird. Also.
19: Eigentlich macht Freier Burchards kühles Eis. Aber die Bewertungen von Kundin Martina haben sie ziemlich heiß laufen lassen. Das Ergebnis? Dieses Video, das gerade bei Social Media viral geht.
14: Martina, Fokus! Hier wird's jetzt spannend!
19: Was war passiert? Freier Burchards macht ihr Spaghetti-Eis immer mit Sahne obendrauf. Das hat Martina offenbar nicht geschmeckt, weil sie will die Sahne unter dem Eis haben. Sie beschwert sich, aber nicht nur in der Eisdiele, sondern auch auf Google und immer wieder in einer Krefelder Facebook-Gruppe.
20: Es hat nicht gereicht, dass ich ihr das im Laden erklärt habe. Es hat nicht gereicht, dass ich ihr unter der Google-Bewertung eine Antwort geschrieben habe. Und sie hat halt auch andere Follower mit ins Boot geholt, die dann auch mit mal anfingen zu haten.
19: Schlechte Google-Bewertungen nerven aber nicht nur, sie sind auch schädlich fürs Geschäft. Colin Simbach hat sich als Anwalt auf das Löschen von Bewertungen bei Google und Co. spezialisiert. Jeden Tag melden sich bei ihm Cafés, Restaurants, Unternehmen, die unangenehme Kommentare wieder loswerden wollen.
21: Wer bei Google heutzutage einen schlechten Ruf hat, der hat es verdammt schwer, mit Neukunden überhaupt Geschäfte zu machen. Das erleben wir branchenübergreifend. Das kann man schon so sagen. Die Marktmacht von den Google-Bewertungen, die ist immens. Und die schrumpft auch nicht, sondern die wächst jedes Jahr.
19: Schlechte Bewertungen wieder aus dem Netz verschwinden zu lassen, ist aber gar nicht mal so schwer. Deutschland ist auch das Land in Europa, in dem das am häufigsten geschieht. Freier Burchards will die ganzen Bewertungen und Kommentare gar nicht löschen. Sie wehrt sich eben auf ihre eigene Art und postet mehrere Videos über ihren Kampf mit Martina. Die Strategie scheint aufzugehen.
20: Es kamen sogar schon Frauen, die Martina heißen. Die kamen an und haben gesagt, wir feiern das so. Und ich bin nur wegen diesem Video jetzt mit meinen Kindern und mit meinem Mann zu dir gekommen. Also ich habe, glaube ich, verstanden, so ein Hate für mich zu verwandeln.
19: Und manchmal ist es vielleicht einfach besser, miteinander zu sprechen, als böse zu kommentieren. Denn wer die Sahne lieber unter dem Spaghetti-Eis haben möchte, der kann das auch gerne so bekommen. Steht hier weiß auf schwarz.
12: Ja, so schön war das heute vor 25 Jahren, habe ich mir sagen lassen. Ich habe es als kleiner Junge nicht wirklich verfolgt, um ehrlich zu sein damals. Die Traumhochzeit in Oslo, der norwegische Kronprinz Haakon und die bürgerliche Mette Marit geben sich das Ja-Wort, zeigen sich als glückliches Paar. Im Moment ist all das überschattet von Sorge. Mette Marit geht es gesundheitlich nicht gut, auch König Harald liegt im Krankenhaus. Es ist daher bewusst eine ruhige Silberhochzeit heute.
22: Ein sommerlicher Gruß zur Silberhochzeit. Der norwegische Königshof veröffentlicht dieses Bild von Kronprinz und Kronprinzessin. Sie lächeln, zeigen sich als glückliches Paar. Es weckt Erinnerungen an ihren ganz besonderen Tag, heute vor genau 25 Jahren. Im Osloer Dom gibt Kronprinz Håkon der bürgerlichen Mette Marit Tjessemhøby das Ja-Wort. Beide lernen sich bei einem Musikfestival kennen. Doch wegen Mette Marits Vergangenheit mit Partys und Drogen sind einige Norweger zunächst skeptisch. Ich kann die Zeit nicht zurückdrehen, auch wenn ich es mir wünschte. Durch ihren offenen Umgang mit der Vergangenheit schafft sie es, die Herzen der Norweger doch noch für sich zu gewinnen. Genau wie das von Håkon. Er hat mal gesagt, dass sie seine weiche Seite geweckt hat. Und sie erzählt immer, dass er der Mensch ist, den sie am meisten bewundert. Die beiden bekommen 2 Kinder. Mette Marit bringt noch einen Sohn aus einer früheren Beziehung mit in die Ehe. Sie gelten als moderne, beliebte Familie. Doch das Bild bekommt Risse. Es gibt Gewalt- und Drogenvorwürfe gegen Mette-Marits ältesten Sohn Marius. In diesem Jahr wird er wegen Vergewaltigungen verurteilt, geht dagegen aber in Berufung. Kurz vor dem Prozess wird außerdem Mette-Marits frühere Freundschaft zum US-Sexualstraftäter Jeffrey Epstein öffentlich. Sie muss sich erklären. Ich wusste nicht, dass er ein Sexualstraftäter und Gewalttäter war. Es ist 15 Jahre her. Ich wünschte, es wäre anders. Es hätte mein Leben jetzt wahrscheinlich ein wenig leichter gemacht. Dazu kommen noch Probleme mit der Gesundheit. Mette-Marit leidet an einer Lungenkrankheit. Im Juni erhält sie eine lebensrettende Spenderlunge. Die vergangenen Monate, sie waren für Mette-Marit und Håkon eine riesige Herausforderung. Sie haben jetzt eine sehr schwierige Zeit durchgemacht. Deshalb habe ich großes Verständnis dafür, dass es keine große Feier zur Silberhochzeit gibt. Die wurde verschoben, denn an Feiern ist bei den norwegischen Royals gerade nicht zu denken. König Harald, 89 Jahre alt, liegt mit einer Blutinfektion im Krankenhaus. Sein Zustand ist ernst. Deshalb fahren Mette-Marit und Håkon heute zu ihm und verbringen ihren 25. Hochzeitstag beim König im Krankenhaus. Gerade in Krisenzeiten zählt für sie vor allem eins, dass die Familie zusammenhält.
0: Und jetzt mehr Nachrichten aus NRW in unserem Kurzüberblick.
2: Der Brand im Hohenfenn könnte durch eine landwirtschaftliche Maschine ausgelöst worden sein, so die Staatsanwaltschaft Lüttich. Sie hat eine Untersuchung zur Brandursache eingeleitet. Es könne noch mehrere Monate dauern, bis ein abschließendes Gutachten vorliege. Im Hohenfenn sind bislang fast 3400 Hektar verbrannt. Noch immer gibt es Glutnester tief im Moor. Fast 600 Menschen mussten aus der Region evakuiert werden. In Leverkusen-Schlebusch ist am frühen Abend ein Mann auf dem Gelände der Villa Wuppermann niedergestochen und tödlich verletzt worden. Der 20-Jährige starb im Krankenhaus. Laut Polizei hatte es in dem Park einen Streit zwischen zwei Männern gegeben. Ein Begleiter des Opfers alarmierte die Polizei. Die war mit einem Großaufgebot samt Hubschrauber vor Ort. Der Täter konnte fliehen. Es gibt neue Vorwürfe gegen das Kölner Ausländeramt. Eine Liste mit hunderten ausreisepflichtigen Migranten soll seit knapp 2 Jahren nicht bearbeitet worden sein. Jetzt kam heraus, dass 152 Personen und damit jeder Dritte von der Liste nach November 2024 straffällig wurde. Insgesamt beging der Personenkreis, der eigentlich ausreisepflichtig war, 568 Straftaten. Eine entsprechende Liste hatte die Kölner Polizei erstellt und zum Landesinnenministerium weitergeleitet. Die Stadtverwaltung Köln sagte, sie könne die Zahlen nicht bestätigen. Ahmed Abu Chaka, der Sohn des Clan-Anführers Arafat Abu Chaka, ist nicht zum Vorsitzenden des Fußball-Oberligisten Spielvereinigung Erkenschwick gewählt worden. Er verfehlte sein Ziel bei der Wahl am Abend deutlich. Bei der Mitgliederversammlung erhielt Abu Chaka gegenüber seinem Mitbewerber nur 20% der Stimmen. Er spielt in der zweiten Mannschaft der Spielvereinigung und soll bei einer Wahl zum Chef des Vereins große Sponsorendeals in Aussicht gestellt haben. Kritiker hatten mit Vereinsaustritt gedroht, falls Abu Chaka die Wahl gewinnen würde.
0: Wir gucken zum Ende der Sendung auch mal kurz rüber noch zu unseren Nachbarn, bei denen ja viele aus dem Westen gerade noch die letzten Sommerferienwochen genießen. Nach Südfrankreich, da hat ein kräftiger Tornado nämlich schwere Schäden angerichtet. Durch den Wirbelsturm sind hunderte Häuser beschädigt worden, zahlreiche Menschen wurden verletzt. Fast 3000 Haushalte waren zeitweise ohne Strom und sind es zum Teil auch immer noch. Wegen weiterer Unwetter im Süden des Landes mussten Straßen gesperrt werden. Außerdem kam es zu zahlreichen Verspätungen im Zug- und Flugverkehr. Der Tornado hatte sich gebildet, nachdem die heftige Hitzewelle in dieser Woche in vielen Teilen Südfrankreichs von Gewittern abgelöst worden war. Ja, und dann schauen wir jetzt noch auf unser Wetter hier im Westen. Extremwetterereignisse hatten wir ja genug diesen Sommer. Carsten Schwanke, jetzt so Ende August ist es hier mal etwas entspannter, ne?
3: Ja, ein bisschen entspannter, wobei auch in den nächsten Tagen wird es bei uns erneut Gewitter und auch Regenschauer geben. Die Entspannung hält vor allem die nächsten 24 Stunden. Und so sieht die aktuelle Wetterlage aus. Wir haben hier, wir sehen es sehr deutlich auf den Radarbildern, ein Regengebiet über Deutschland, das vor allem jetzt den Südosten auch Nordrhein-Westfalens betrifft. Und es zieht langsam nach Norden weiter. Dahinter kommt wärmere, aber eben auch feuchtere Luft aus Frankreich. Übrigens typische Gewitterluft aus Frankreich zu uns nach Deutschland. Und die wird dann auch spätestens ab morgen Abend, übermorgen auch bei uns in Nordrhein-Westfalen zu spüren sein. Kurz zu den Temperaturen. Diese wärmere Luft, die ankommt, wir sehen es deutlich beim 15-Tage-Trend von Essen. Die führt dazu, dass wir vor allem am Donnerstag, also übermorgen, Temperaturen bis in den Bereich von rund 30 Grad erwarten können. Dann geht es aber sehr schnell wieder nach unten, weil es dann wieder wechselhafter wird. Heute Nacht, denn jetzt kümmern wir uns um dieses Regengebiet, was wir auf den Radarbildern gesehen haben, ziehen diese Regenwolken weiter in Richtung Osten und dann Richtung Niedersachsen ab. Und dahinter wird es nicht nur trockener, sondern der Himmel reißt auch stellenweise auf. Die Temperaturen gehen bis morgen früh zurück auf 11 bis 15 Grad. Morgen Vormittag starten wir dann mit einem Mix aus Sonne und Wolken, vielleicht in den Bergen ein paar Regentropfen möglich. Und insgesamt ist es im Norden bewölkter als im Süden. Am Nachmittag kann sich die Sonne besser durchsetzen. Die dickeren Wolken ziehen nämlich nach Niedersachsen weiter. Zum Abend können aus der Eifel heraus einzelne Gewitter oder Schauer in den Raum Aachen bis Köln vorankommen. Die Temperaturen morgen Nachmittag, es wird insgesamt wieder etwas wärmer, 23 bis 27 Grad. Der Wind weht aus östlichen Richtungen. Und die weiteren Aussichten übermorgen am Donnerstag wird es heiß mit bis zu 31 Grad. Am Abend teils kräftige Gewitter. Und kräftige Gewitter und Regenschauer erwarten wir insgesamt auch am Freitag bei Temperaturen von dann nur noch 20 bis 24 Grad.
0: Carsten Schwanke mit dem Wetterausblick, danke dir. Und dann darf ich mich noch bei Ihnen bedanken fürs Interesse, auch im Namen des ganzen WDR Aktuell Teams. Hier geht's jetzt weiter mit dem Tatort Liebe mich aus Dortmund. Ihnen noch einen schönen Abend und eine gute und ruhige Nacht. Macht es gut. Tschüss.
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0: geben wir sie raus.
1: Wir haben zur Orientierung Markierungen angebracht. Hier sehen Sie die Marken und da hinten die Bänder.
0: Ich komme sofort nach, ja? Sebastian, hör doch bitte auf, diesen Mist über mich zu erzählen.
2: Habt ihr es? Geht das?
0: Ich bin weder depressiv, noch habe ich ein Alkoholproblem.
3: Bist du sicher? Man hört ja so einiges.
2: Ich weiß auch nicht, wie mir das passieren konnte.
4: Sie meinen, dass Sie die Grabstelle verwechselt haben?
2: Ja, vielleicht ein Zahlendreher bei der Kennzeichnung der Bäume. Also,
5: es ist besser, wenn ich die Folie erst in der Rechtsmedizin öffne.
0: Aber können Sie uns wenigstens schon irgendwas sagen? Warum lässt du mich nicht einfach in Ruhe?
3: Du kommst doch gerade hier angekrochen. Ja, weglaufen kannst du schon immer richtig gut.
0: Ich sag dir was. Es ist einfach vorbei. Es ist vorbei. Es gibt nichts mehr zwischen uns. Verstehst du das?
6: Welche Beziehung hat denn bei dir je funktioniert?
0: Wie lange lag sie schon da?
5: Die Plastikfolie hat den Verwesungsprozess verlangsamt. Ich schätze ein halbes Jahr, ja.
6: Ich meine, sogar bei deinen Kindern.
0: Lass meine Kinder in Ruhe.
3: Du hast ein Aggressionsproblem. Ich hoffe, du weißt das.
5: Die Brüste sind trotz der Verwesung noch relativ fest. Ich vermute, das Opfer trägt Implantate. Sie hat vermutlich eine Kehlkopffraktur, was auf Erwürgen hindeutet.
0: Faber?
5: Aber wie gesagt, in dem Zustand, nach der Obduktion weiß ich mehr.

0: Es dauert ungefähr 3 Stunden, ein Grab dieser Größe und Tiefe auszuheben.
1: Nachts verirrt sich kein Mensch hierher. Der Täter hatte genug Zeit.
2: Was hat denn das mit diesen blauen und gelben Bändern auf sich?
0: Die bunten Bänder markieren die noch freien Bäume. Alle anderen werden entweder als Grabstätte genutzt oder sind reserviert.
3: Und so hat kein Band. Das heißt, er gehört jemandem, ja?
0: Ja, wir wissen nur noch nicht wem.
2: Na dann.
3: Wollen Sie später mal verbrannt werden?
2: Wollte schon oft sterben, aber darüber habe ich mir noch nie Gedanken gemacht.
3: Wie wird es an so einem Ort gefallen? So friedlich hier.

0: Und die Grabstelle wurde von uns reserviert?
1: So wurde uns das von der Stadtverwaltung mitgeteilt.
0: Wir bieten Pauschalangebote für Beisetzungen an. Das Angebot nutzen vor allem ältere, einsame Menschen. Es gibt ihnen die Sicherheit, dass sich nach ihrem Tod jemand um alles kümmert. Moment bitte. Bitte entschuldigen Sie einen Moment. Thomas? Mhm. Die Herrschaften sind von der Kriminalpolizei. Das sind eigentlich nur Urnenbestattungen erlaubt.
1: Die Tote hatte wohl kaum eine Wahl.
0: Dürfte ich die Daten noch mal sehen?
2: Ja.
3: Entschuldigen Sie, da musste ich gerade noch. So, was ist denn los?
0: Jemand hat eine tote Frau im Bestattungswald begraben.
2: Sie wurde ermordet.
0: Das hier ist die Adresse von dem Mann, der uns den Auftrag erteilt hat. Es war letztes Jahr im Juni.
1: Wann genau?
0: Am 6.
2: Friedemann Kohn. Rechnung wurde bar bezahlt.
0: Ich war an dem Tag leider nicht da, also... Kannst du dich an irgendwas erinnern?
1: Ist Barzahlung denn üblich?
3: Nein, eigentlich eher nicht. Das... Also, tut mir leid.
0: Was ist passiert? Hatte sie einen Unfall, oder?
2: Frau Wagner ist tot.
0: Nein. Das hätte ich gespürt. Feline und ich, wir hatten so eine enge Verbindung.
2: Frau Wimmer.
0: Sie ist seit fast einem Jahr verschwunden. Vielleicht irren Sie sich.
2: Hat Ihre Freundin sich die Brüste machen lassen? Jedes Implantat hat eine Seriennummer. An dem Abend, als sie verschwunden ist, da wollte sie sich mit jemandem treffen.
0: Das habe ich doch alles schon Ihren Kollegen erzählt.
3: So, bitteschön.
0: Ihr Dad hat sie sitzen lassen, das hat sie mir noch geschrieben.
3: Und danach? Keine Nachrichten mehr?
2: Und hat Ihre Freundin nach einem festen Partner gesucht oder waren die Treffen eher sexueller Natur?
0: Nee, sie wollte schon eine feste Beziehung, aber nach ihrer Scheidung wollte sie auch keine Kompromisse mehr eingehen. Wozu auch?
3: Unter ihren Internetbekanntschaften war da jemand, der hartnäckig blieb?
0: Männer frei von jeglicher Selbstreflexion gibt's mehr als genug. Die halten sich für George Clooney, sehen aber aus wie Mamas Liebling mit einem Schwimmring um den Bauch.
2: Jemand Bestimmtes?
0: Nein. Was hat man ihr angetan?
2: Friedemann Kohn, der Mann, der die Grabstelle reserviert hat, existiert gar nicht.
3: Gibt's noch mehr Grabstellen unter falschem Namen?
4: Ich bin in der Rechtsmedizin.
2: Jan besorgt eine Liste der reservierten Gräber und wir überprüfen anschließend Namen und Adressen.
5: Die vorläufigen Ergebnisse des Anthropologen stimmen mit den bisherigen Ermittlungen überein. Geschlecht, Alter, Todeszeitpunkt.
6: Wurde sie vergewaltigt?
5: Das lässt sich nicht mehr feststellen. Aber der Täter kniete vermutlich auf den Oberarmen des Opfers. Hier. Ich habe dementsprechende Spuren am Gewebe, das noch übrig war, gefunden.
6: Es dauert ungefähr 5 Minuten, um Menschen mit bloßen Händen zu erwürgen. Und dabei kniet er auf ihr und schaut ihr die ganze Zeit ins Gesicht.
5: Die Verletzungen, die ich fand, entstanden alle kurz vor ihrem Tod.
6: Ist aber was gehörig aus dem Ruder gelaufen.

0: trug sie keine Unterwäsche.
1: Ich fand weder Spuren von Blut noch Urin oder Kot. Der Täter hat sein Opfer nach Eintritt des Todes gewaschen.
0: Und wieder angezogen?
1: Sie war auch geschminkt, vermute ich.
0: Feline Wagner verschwindet am 4. Juni. Zwei Tage später taucht ein unbekannter Mann im Bestattungsinstitut Ihle auf und reserviert unter falschem Namen ein Grab. Ein knappes Jahr später wird die Leiche gefunden.
2: Warum mietete das Grab nicht schon vorher? Weil die Tat nicht geplant war.
0: Ein Teil der Spuren deutet darauf hin, dass die Situation eskaliert ist. Bönisch.
2: Zuerst Wut. Ich überrück dich mit bloßen Händen. Dann Fürsorge. Ich wasch dich, zieh dich an.
0: Danke. Wir haben noch eine Leiche im selben Bestattungswald.

0: Guten Abend.
1: Das Opfer trägt das gleiche Kleid wie die erste Leiche, die wir fanden.
2: Wir sind die Liste der Personen durchgegangen, die hier im Bestattungswald eine Grabstelle angemietet haben. Und dieses Grab wurde vor 2 Jahren von einem Mann angemietet, der laut Einwohnermeldeamt ebenfalls nicht existiert. Einem Manuel Berger.
0: Ja, der Täter mietet also die Grabstelle unter falschem Namen, versteckt dann dort die Leichen und kann sich sicher sein, dass der nächsten 99 Jahre hier nicht gegraben wird.
2: Es sei denn, ein Förster baut Mist.
3: Gibt es hier noch mehr Gräber, die unter falschem Namen reserviert wurden?
0: Nee, bisher nur die beiden.
3: Er wird sich einen neuen Friedhof suchen, jetzt, wo wir die Leichen gefunden haben.
2: Sie denken, er macht weiter.
4: Naja. Warum sollte er aufhören?
3: Ja, warum sollte er?

0: dann lese auch deine verdammte Liste. Oder tu einfach, was ich dir sage, dann brauchst du nicht keine Liste.
1: Aile?
2: Entschuldigung, hier findet gleich eine Trauerfeier statt.
1: Das dauert auch nicht lange. Kennen Sie diese Frau?
3: Haben Sie diese Frau hier schon mal gesehen?
4: Hey Nils, komm mal her.
2: Ist das die Frau, die ermordet wurde?
1: Ja, sie heißt Feline Wagner.
4: Kennst du die? Also ich würde sie poppen. Was mit dir?
3: Ja, ich würde es mal mit Duschen versuchen.
1: Wir haben noch eine weitere Grabstelle gefunden, die unter falschem Namen reserviert wurde. Und fanden dort ebenfalls eine Leiche.

0: Die Grabstelle wurde ebenfalls bar bezahlt.
1: Wann genau?
0: 6. Juni.
2: Ach, das heißt, dann wurden die Grabstellen im Abstand von genau einem Jahr am selben Tag reserviert.
1: Herr Ihle, können Sie sich daran erinnern?
3: Wieso ich? Nein.
2: Ach, kommen Sie, Herr Ihle. Gestern erzählen Sie uns, dass bar zwar noch nicht üblich sei. Zweimal taucht ja einer auf, reserviert eine Grabstelle und bezahlt bar und jetzt wollen Sie sich nicht erinnern, oder was?
0: Es lag ein Jahr dazwischen.
1: Was ist mit Ihnen? Oder waren Sie an dem Tag wieder nicht im Büro?
0: Doch, ich glaube schon, dass ich im Büro war. Also, die persönlichen Daten wurden aufgenommen. Der Geldeintrag korrekt verbucht, das Kassenbuch stimmt auch.
2: Ja, nur der Verdächtige hat sich in Luft aufgelöst, ha?
1: Nimmt sonst noch jemand Aufträge entgegen oder hat Zugang zur Buchhaltung?
0: Nur wir beide, mein Mann und ich. Ich bin eigentlich davon ausgegangen, dass du... Das darf doch alles nicht wahr sein.
4: Wir fanden bei Feline Wagner Spuren von Embutramid. Das wird zum Einschläfern von Tieren benutzt.
5: Ja, ja. Und wie wirkt das beim Menschen?
4: Bei geringerer Dosis sorgt es für einen tiefen Bewusstseinsverlust.
5: Und wozu benutzt man das Zeug, ne?
4: Na, eigentlich nur dafür. Also zum Einschläfern von Tieren, meine ich.
5: Schon klar.
6: Ich hatte darum gebeten, dass Martina hier erscheint.
5: C'est la vie.
4: Die Kleider der beiden Opfer sind identisch. Leider Massenware.
5: Aber wo sind wir hier? Im Kindergarten oder was?
4: Sie wurden Anfang der 90er Jahre über einen Versandhändler verkauft. Damals hat man noch in dicken Katalogen geblättert und mit Postkarten bestellt.
5: Sag mal, wir haben hier zwei tote Frauen, ja? Und du hast nichts Besseres zu tun, als irgendeinen Scheiß über meine Kollegin zu erzählen? Tickst du noch ganz richtig?
7: Wissen Sie, was Ihr Problem ist, Faber? Ich weiß, wie Martina nach dem Aufwachen riecht.
5: Ja, das war mal Halla, da musst du mit leben.

0: du, wie viele Menschen sich schon zu Lebzeiten eine Grabstelle reservieren? Bis wir die alle überprüft haben, brauche ich selber ein Grab.
1: Ein Zahnarzt hat sich gemeldet. Das Zahnschema, was wir bei der zweiten Leiche gefunden haben, hat einen Treffer ergeben. Ja, Lena Völker ist 46 Jahre alt. Sie verschwand am 4. Juni. Zwei Tage später wurde die Grabstelle reserviert.
0: Das ist derselbe zeitliche Ablauf.
1: Ja, wenn er sich wirklich treu bleibt und weitermacht, dann braucht er bald ein neues Opfer.
0: Das ist dein Sohn, Tobias Völkers. Der hat sie als vermisst gemeldet.
1: Sag mal, findest du nicht auch, dass die ein bisschen aussieht wie Frau Bönisch?
0: Beide Opfer sehen ja ähnlich. Zu Völkers?

0: So ein blödes Arschloch.
1: Die Kleider, die die beiden Opfer trugen, sind Massenware aus den 90ern. Wurden damals über einen Versandhandel verkauft.
2: Waren Sie gerade in der KTU?
1: Ich dachte, ich nehme Ihnen das ab.
2: Hatte ich Sie gebeten, sich einzumischen? Die Vermisstenabteilung wollte Zugang zu Feline Wagners Internetdaten. Aber es hat über ein halbes Jahr gedauert, bis die Genehmigung kam.
1: Und keiner ging der Sache nach?
2: Zuständigkeiten haben gewechselt, neue Fälle kamen rein. Viel Spaß damit.
1: Darf ich mal fragen, was ich jetzt schon wieder falsch
2: gemacht habe? Nein, das dürfen Sie nicht!
3: Herr Völkers?
4: Kripo Dortmund. Pawlak, das ist meine Kollegin Herzog.
5: Haben Sie meine Mutter gefunden?
3: Können wir uns irgendwo in Ruhe unterhalten?
4: Ist sie tot? Wie kommen Sie darauf?
5: Meine Mutter ist seit 2 Jahren verschwunden. Ich hatte damals schon zu ihren Kollegen gesagt, dass sie wieder Selbstmord begangen hat und einfach so abgehauen ist. Wir haben eine Firma. Mit Angestellten. Meine Mutter lässt nicht mich und das alles hier im Stich.
3: Warum Selbstmord?
5: Mein Vater ist ein halbes Jahr vor ihrem Verschwinden gestorben. Aber sie war dabei, wieder ins Leben zurückzukehren.
3: Wie? Also, ich meine...
4: Hat sie vielleicht jemand Neues kennengelernt? Über eine Partnervermittlung oder vielleicht sogar Online-Dating?
5: Mein Vater war erst seit einem halben Jahr tot. Sie war nie ein Fan von diesem ganzen Technikkram. Sagen Sie mir jetzt, was los ist?
4: Ja, Herr Völkers, es tut uns sehr leid.
3: Unser Beileid. Ihre Mutter, sie...
5: ist tot. Habe ich kapiert.

0: Rosa? Du erkennst mich nicht mehr. Du warst noch sehr jung, als ich gegangen bin. Oder du hast mich erkannt und vermisst deshalb deine Dienstwaffe.
1: Sag mir einen guten Grund, warum ich dich nicht sofort festnehmen soll.
0: Bin deine Mutter?
1: Die Hände bleiben da, wo ich sie sehen kann.
0: Ich brauche deine Hilfe.
1: Wofür?
0: Ich will aussteigen. Meine Nummer ist eingespeichert.

0: Single-Malt. Single-Malt. Ohne Eis, bitte.
1: Kommt sofort.
0: Wir konnten DNA im Kleid der zweiten Leiche, die wir fanden, sicherstellen.
2: Gibt's eine Übereinstimmung?
0: Noch nicht. Danke. Ich hatte ein bisschen mehr Begeisterung erwartet. Die Leiche lag 2 Jahre unter der Erde. Nach so einer Zeit noch verwertbare DNA zu finden.
3: Was soll das?
0: Was ich dir gesagt habe. Das ist eine Erinnerung an eine wunderschöne Zeit.
2: Wenn du glaubst, du kannst mich damit erpressen, hast du dich geschnitten.
0: Ja, sicherlich wäre das peinlich, wenn sowas im Präsidium rumgeht. Aber ich will dir nur klar machen, dass es keinen Grund gab, sich zu trennen. Außer deiner Angst vor einer echten Beziehung. Martina, komm zur Vernunft. Ich bin bereit, dir eine zweite Chance zu geben.
2: Gott. Du bist krank. Ich denke die ganze Zeit darüber nach, wie ich in diesen Wahnsinn geraten konnte, was ich falsch gemacht habe. Aber du bist einfach nur ein scheiß beschissener kranker Typ.
0: Bevor ich mich um dich gekümmert habe, bist du für ein Glas Wein mit aufs Zimmer gegangen und hättest mit jedem hier gevögelt. Verlangen sie auf dem Straßenstrich mehr und leisten dafür weniger.

0: habe.
1: Internetprotokolle und Chatverläufe, die Sie mir am Schreibtisch geknallt haben. Übrigens, vielen Dank nochmal. Bin ich durchgegangen und dabei auf ihn gestoßen. Clemens Pöhler, 48 Jahre alt. Pöhler war laut der Daten, die uns zur Verfügung stehen.
0: Soll das ein Witz sein?
1: Ein Witz? Wieso?

0: kein Witz. Er war der letzte Kontakt von Feline Wagner. Er hätte sich an dem Abend, als sie verschwand, mit ihr verabredet. Ich bin zu ihm, wollte mit ihm reden, aber er stieg in seinen Wagen und ist hierher gefahren. Ich bin ihm gefolgt und...
1: Ich hatte auch mal Kontakt mit dem. Also über so eine Dating-Website. Ungefähr ein Jahr her.
0: Haben Sie sich mit ihm getroffen?
1: Nee.
0: Und warum nicht?
1: Sie meinen, warum ich nicht gleich mit ihm gevögelt habe? Weil ich ja sonst mit jedem sofort ins Bett steige? Wissen Rosa und Pavlak Bescheid?
0: Nee, ich wollte ihn nur befragen, nicht gleich mit der Kavallerie anrücken.
1: Und so, mich mussten Sie anrufen, ne?
0: Ja, Herrgott, Sie hätten mich ja wegdrücken können, wie schon den ganzen Abend. Er ist nicht jeder so ein Arschloch wie Haller.
1: Ich lande aber meistens ein Volltreffer.
0: Ja, bin ja auch noch da.
1: Be careful what you wish for. Da kommt er, oder? Das
0: ja.
1: Ist er.
0: Ja.
1: Wer ist die Frau?
0: Keine Ahnung, die müssen sich da drin getroffen haben.

0: fordere eine zusätzliche Strafe an.
1: Das letzte Mal, als wir zu lange gewartet haben, ist eine unschuldige Frau gestorben. Und Nora hat ihren Job hingeschmissen.
0: Scheiße.
2: Raus aus dem Wagen! Raus aus dem Wagen!
3: Raus aus dem Wagen!
4: Raus!
3: Was zum
4: Raus aus dem Wagen!
3: Raus! Los!
4: Was zum Teufel?
3: Renn aufs Dach!

0: wie groß ist der Ärger?
1: Was sollte man machen? Alles gut. Herzog und Pawlak, die kümmern sich darum.
2: Herr Pöhler, wir können uns nur nochmals für die ganzen Unannehmlichkeiten bei Ihnen entschuldigen. Ja, bitte, nehmen Sie Platz.
3: Wo ist mein Anwalt? Wir wollten uns hier treffen.
4: Es gab leider ein kleines Missverständnis wegen des Termins, aber er ist unterwegs.
3: Mit Ihrem Durchsuchungsbeschluss können Sie suchen, solange Sie wollen. Sie werden nichts finden.
4: Herr Pöhler, wem gehört denn der Wagen, mit dem Sie gestern Nacht unterwegs waren?
3: Der gehört mir. Wenn Sie nicht mal das wissen, was soll ich denn hier?
2: Können Sie uns vielleicht sagen, was unser Kollegen da geritten hat? Ich meine, der hat sie überfallen, ist es ja.
3: Ja, sagen Sie es mir.
4: Die werden sich gefragt haben, was sie dort wollten. Nachts, mitten auf dem Parkplatz.
3: Egal, was da war. Es war einvernehmlich.
4: Und mit ihr hier? War auch alles einvernehmlich? Letztes Jahr, Anfang Juni?
3: Wer soll das sein?
2: Wenn Sie mich einen Blick auf Ihr Handy werfen lassen.
3: Mein Handy, jetzt mal ganz in Ruhe.
2: Herr Pöhler, unter uns, unsere Kollegen, die haben da so ein bisschen Mist gebaut. Ja. Und deswegen wäre es toll, wenn Sie uns helfen würden, das Ganze so schnell wie möglich aufzuklären.
3: Und was hat diese Frau damit zu tun? Ich kenne die nicht.
1: Ja, danke. Für das Wagen wurde durchsucht. Kein Imbotramid.
5: Gibt es schon einen DNA-Gleich mit der Spur, die man auf dem Kleid gefunden hat?
1: Nee, dauert noch.
5: Was sagt die Frau, die mit Pöhler im Wagen saß?
1: Bestätigt seine Version. Die beiden haben sich über eine spezielle Dating-Website zum Sex verabredet. Und der Parkplatz war ihre Idee. Haben Sie sich auch über diese Website?
5: Nein.
1: Die Kanne kann da nichts für.
5: Ich hatte über eine ganz normale Partner-Website mit ihm Kontakt. Als ich mit Haller zusammengekommen bin, da habe ich den Kontakt abgebrochen.
1: Sie sind ihm also nie begegnet?
5: Nee.
1: Und Fotos? Haben Sie ihm auch nicht geschickt?
5: 2, 3.
1: Tja, warum hat er Sie dann gestern Abend nicht erkannt?
5: Tja, weiß ich auch nicht. Sie waren ja her. Keine Ahnung, mit wie vielen Frauen er seitdem Kontakt
6: hat.
5: Mehr.
4: Aber das sind doch Sie. Auf den Fotos, die Sie für Lene Wagner geschickt haben.
3: Wo haben Sie das her?
2: Was ist denn mit ihr? Lena Völkers. Schon mal gesehen?
3: Nein.
2: Herr Pöhler, dann helfen Sie uns. Gewähren Sie uns Zugang zu Ihrem Laptop, zu Ihrem Smartphone und dann hat sich die ganze Sache schnell erledigt.
1: Entschuldigung.
4: Wir sind gerade mitten in einer Befragung.
1: Ja, ich weiß. Herr Pawlak, Ihre Tochter.
2: Entschuldigen Sie mich, bitte Gott.
4: Sie kennen diese beiden Frauen wirklich nicht?
3: Sie zeigen mir Fotos von Frauen, die ich nicht kenne. Hier. Irgendwelche Chats, von denen ich nichts weiß. Was soll das?
2: Hey, meine Große. Ist alles klar? Was machst du hier?
1: Sie war alleine in der Innenstadt unterwegs und da haben Kollegen sie aufgegriffen.
2: Ja, wo ist denn Oma? Hey, ist was mit Oma?
7: Sie hat behauptet, dass Mama im Gefängnis ist. Ich habe ihr gesagt, dass sie lügt.
2: Du hast trotzdem nicht okay, einfach sie wegzulaufen. Mhm. Hey, wollen wir mal dein Gesicht waschen gehen? Komm her. Opa.

0: Ist klar.
1: Das ist eine Dienstaufsichtsbeschwerde gegen mich.
0: Immer spinnen die jetzt alle? Immer, Pöhler ist tatverdächtig immer noch. Wo ist meine denn?
1: Das war er. Er hat sich über mich beschwert. Ich hätte ihn bedroht und tätlich angegriffen. Sie hat er als Zeugen benannt.
0: Dieses Arschloch. Darf ich mal? Ihre Oma hat nicht gelogen.
2: Dann hast du gelogen.
0: Nein. Hör zu, das ist alles nicht so einfach.
3: Hallo, Mia. Herr Pöhler bespricht sich jetzt mit seinem Anwalt.
4: Warte mal kurz. Rosa?
3: Ich frag gar nicht erst. Kümmere dich endlich um den richtigen Babysitter.
4: Meine Schwiegermutter hat mir erzählt, dass Ella im Gefängnis sitzt.
3: Dann hat sie nur getan, was du längst hättest tun sollen.
4: Sie ist in U-Haft, weil sie mir das Leben gerettet hat.
3: U-Haft ist Gefängnis. Deine Frau kommt nicht zurück, Jan. Auch nicht nach ihrer Entlassung. Akzeptier das doch erst.
4: Das kann ich nicht. Das geht nicht so einfach. Ella stand unter Schock, als sie das gesagt hat, ja? Und wenn sie frei...
3: Okay, weißt du was? Lüg dich von mir aus selber weiter an. Aber beschwer dich dann nicht, wenn andere deine Probleme lösen.
0: Wie läuft's mit unserem Verdächtigen?
3: Der bespricht sich gerade mit seinem Anwalt.
0: Haben Sie dem falschen Termin geschickt?
3: Fehler passieren. Niemand ist vollkommen. Ich glaube, wir liegen mit Herrn Pöhler falsch. Er hat die Frauen auf den Fotos nicht erkannt.
0: Ja, das behauptet er.
3: Ich glaube ihm.
0: Dann finden Sie eine Erklärung dafür, Herr Pawlak. Ihre Tochter, die kann hier nicht bleiben.
3: Das ist kein Spaß mehr, Sebastian. Du zerstörst damit meine Karriere.
5: Was soll ich denn machen? Ich fühle mich von dir bedroht.
3: Bedroht? Von mir?
5: Vor dem Präsidium brichst du mir fast die Nase. Du gehst in einer Hotelbar auf mich los. Ich meine... Ja, nur zu. Ich halte gern noch die andere Wange hin.
3: Das hättest du gerne.
6: Martina? Euer Verdächtiger, Herr Pöhler. Pass auf, ich glaube nicht, dass Feline Wagner Kontakt zu dem echten Clemens Pöhler hatte.
1: Warum?
6: Wenn man der IP-Adresse folgt, landet man bei einer anderen Identität. Einer, die nicht existiert.
1: Ist es schwer, sowas zu faken?
6: Nein. Ich nehme Fotos von einem Originalprofil, ich besorge mir eine kostenlose Mailadresse unter falschem Namen, ich melde mich auf einer Dating-Website an.
2: Ich kann sogar leuchten.
1: Wirklich?
2: Ja.
1: Dann finden wir dich immer. Wie so eine Polizeisirene.
2: Ja.
4: Ich habe meine Schwiegermutter nicht erreicht.
1: Na los, hau ab.

0: Für mich?
1: Ja. Meinst du über Haller?
0: Naja.
1: Damit kommt er nicht durch. Die Sache vom Präsidium neulich. Sie haben sich doch nur gewehrt.
0: Ja, aber ich habe mich gestern Abend mit ihm getroffen und da habe ich ihm eine runtergehauen.
1: Gibt's Zeugen?
0: Mehr als genug.
1: Aber der hat's doch drauf angelegt, oder nicht?
0: Keine Ahnung, was in seinem kranken Hirn vorgeht.
1: Wünschende Waffe.
2: Beerdigungsinstitut Ehle. Wir sind gerade alle im Kundengespräch. Bitte.
1: Wenn Sie ein Date suchen, ich stehe hier.
0: Der Täter benutzt Pöhlers Profil. Deswegen hat er mich bei seiner Festnahme nicht erkannt. Wenn wir Glück haben, dann benutzt er es immer noch. Soll ich es mal versuchen?
1: Ja, unbedingt. Weitermachen. Wo wir aufgehört haben, ja, ist doch gut. Schickes Foto.
3: Hm. Ich war in großer Gefahr. Ich hatte Angst, weißt du? Mhm. Aber Mama hat mich beschützt und hat mir das Leben gerettet.
4: Hast du deswegen gelogen?
3: Ich wusste einfach nicht, wie ich es dir sagen soll.
0: Er hat sich gemeldet.
1: Du hast jeden Kontakt abgebrochen. Oh, schreiben Sie was Nettes, irgendwas Nettes.
0: Aber ich habe dich nicht vergessen, wie man sieht.
1: Ja, sehr gut. Verabreden Sie sich mit ihm.
0: Nein, es geht zu schnell.
1: Wir haben den 4. Juni.
0: Hat er sein nächstes Opfer bestimmt schon ausgewählt?
1: Überzeugen Sie ihn, dass Sie die bessere Wahl sind.
0: Mit Fotos.

0: bleibt sie für immer im Gefängnis?
1: Nur so lange, bis die anderen auch an ihre Unschuld glauben.
0: So wie du?
1: So wie wir.

0: war Blue. Da hat er sich mit Feline Wagner auch verabredet.
1: Ich suche Frau Ihle.
2: Julia ist nicht da.
1: Und ihr Mann?

0: Ja?
1: Thomas.
0: Frau Hauptkommissarin, worum geht es diesmal?
2: Das erste Opfer, Frau Völkers. Ihr Mann ist vor 2,5 Jahren gestorben. Sie haben ihn beerdigt.
0: Nils, kannst du hier bitte mal übernehmen?
2: Ich brauche eine Liste von allen Mitarbeitern, die in der Zeit, dass Herr Völkers hier beerdigt wurde, beschäftigt waren.
0: Wozu brauchen Sie die?
2: Wir müssen noch ein paar offene Fragen klären.
0: Ich besorge mir einen Anwalt, der wird sich dann für alles Weitere bei Ihnen melden.
2: Herr Ihle.
0: Nein, es reicht jetzt. Ich habe genug von Ihren ständigen Verdächtigungen. Wir stehen Menschen bei Ihrer Trauer zur Seite. Und wir bemühen uns, den Verstorbenen einen würdigen Abschied zu geben.
2: Ich bitte Sie nur, uns bei den Ermittlungen zu helfen.
0: Ich habe es Ihnen jetzt gesagt, Sie bekommen keine Liste. Zumindest nicht freiwillig. Und jetzt bitte ich Sie zu gehen.
1: Thomas, mit der Verstorbenen, ich brauche...
0: Ja, ich komme. Wir sind hier auch fertig.
2: Herr Ihle, ich...

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0: Unser Gut in der Welt.
1: Männlicher Gast hat gerade bezahlt und verlässt das Lokal.
2: Ja, ich sehe ihn. Schön dranbleiben an dem Typen, ja?
1: Verstanden.

100.000 Euro erbeutet. Der Tathergang legt die Vermutung nahe, dass es sich bei den Tätern um ehemalige Mitglieder der Rote Armee-Fraktion handelt. Der mutmaßliche Fluchtwagen wurde ausgebrannt vorgefunden.

0: Warum ist er nicht aufgetaucht? Ihm läuft die Zeit davon.
1: Vielleicht hat er sich doch für ein anderes Opfer entschieden.
0: Aber warum hat er sich dann mit mir verabredet?
1: Der Mann hat Geschmack.
0: Er sucht sich immer denselben Typ Frau aus. Dann hält er sie 2 Tage lang fest, zieht ihnen irgendein Kleid an, was vor 30 Jahren in Mode war. Warum macht er das? Was willst du von mir?
1: Nicht jetzt.
0: Sonst nerven sie mich immer damit. Warum hältst du mich fest? Schläfst du mit mir?
1: Würde ich gerne.
0: Warum das Kleid?
1: Erinnert mich an was?
0: Nach so vielen Jahren.
1: Ich liebe dich. Du hast mich enttäuscht. Gibst mir keine Chance. Das vergisst man halt nicht, keine Ahnung.
0: Ja, und deshalb eskaliert es irgendwann. Du kniest dich auf mich und erwürgst mich. Was liebt und hasst man zugleich so sehr?
1: Ach, ich hasse dich doch nicht.
0: Schau mein Leben an. Meine Beziehungen, meine Familie, meine Freunde, das ist ein einziges Chaos.
1: Hör auf, dir das einzureden.
0: Was?
1: Dass du es nicht wert bist.
0: Was nicht wert?
1: Geliebt zu werden.

0: Aber?
1: Weiterhin nichts Neues. Von Rosa fehlt jede Spur. Also die Wasserschutzpolizei hat den Wagen hier heute Morgen entdeckt. Und laut KTU steckt auch der Wagenschlüssel. Rosas Tasche wurde drin gefunden. Die Taucher machen sich auch gerade schon bereit.
0: Aber wenn der Täter Rosa hier ins Wasser geworfen hat, dann verschwindet er doch mit dem Wagen. Dann zündet er den doch nicht hier an wie ein Leuchtfeuer.
2: Glaube ich auch. Ist die Fahndung raus?
1: Ja, yes. Suchen alle nach ihr.
2: Gut. Frau Herzog ist gestern kurz nach Ihnen aus dem Präsidium. Hat sie sich bei Ihnen noch mal gemeldet? Havlak?
1: Ich war mit meiner Tochter bei der Radfahrer wegen meiner Frau. Und dann hat Rosa mich angerufen. Dann bin ich nicht rangegangen.
0: Vielleicht finden Sie in Rosas Computer irgendeinen Hinweis darauf, was sie vorhatte. Haben Sie das Passwort?
1: Ja, das hab ich.
0: Dann.
1: Okay, dann.
0: Ich,
2: Bis später.
3: Wäre mir recht, wenn du ein bisschen Abstand halten könntest. Man weiß ja nie, wozu du fähig bist.
0: Was habt ihr bis jetzt?
3: Nichts.
0: Fingerabdrücke, DNA?
3: Was ist denn an nichts nicht zu verstehen?
0: Ich weiß, was du kannst.
3: Auf einmal.
0: Sebastian, lass uns jetzt auf Rosa konzentrieren. Lass uns alles Persönliche vergessen. Wir finden sie ohne dich nicht.
3: Und du glaubst, das reicht? Palette Worte, vielleicht noch einen Knopf an der Bluse aufmachen und ich werde zum Schoß und wie Faber. Fällt dir das wirklich so schwer, dich einfach mal zu entschuldigen?
0: Es tut mir leid. Alles, was ich gesagt oder getan habe, tut mir leid. Ich entschuldige mich.
3: Dein Schoßhund beobachtet uns.
0: Vergiss Faber. Wenn du irgendwas findest, dann melde dich direkt bei mir.
3: Kein Faber und auch sonst niemand von diesen Lakaien. Nur du und ich.
0: Meld dich.
2: Alles gut?
0: Alles gut. Es ist nichts, was eine heiße Dusche nicht regeln kann. Also, der Wagen hat gebrannt. Er musste damit rechnen, dass das bemerkt wird.
2: Tja. Also, ich gehe mal davon aus, er ist dann zu Fuß weiter. Sein Handy wird er wahrscheinlich nicht benutzt haben, es sei denn, er ist saublöde.
0: Dann fragt sich nur, wo ist er hin?

0: sehr vermisst. Wie schön, dass wir beisammen sind. Wir gratulieren dir, Geburtstagskind.
1: Dankeschön. Lieben, lieben Dank. Dankeschön.
2: Prost. Was will die Polizei denn schon wieder hier?
3: Herr Pawlak. Ich hab nur eine ganz kurze Frage. Meine Kollegin Rosa Herzog, war die gestern am Nachmittag bei Ihnen?
2: Ja, sie war gestern bei mir. Hat sich nach einem Trauerfall erkundigt. Einem Herrn Volkers.
3: Sie haben Frau Volkers Ehemann beerdigt.
1: Hauptkommissar Pawlak.
3: Glückwunsch.
1: Danke.
2: Wo fährt denn Armin jetzt hin?
1: Ins Krematorium.
3: Ich bräuchte bitte einmal eine Liste mit allen Mitarbeitern, die damals bei Ihnen angestellt waren.
1: Wann damals?
2: Es geht um eine Beerdigung vor gut 2 Jahren. Volkers?
3: Die Liste.
2: Ich sage Ihnen das Gleiche, was ich gestern Ihrer Kollegin gesagt habe. Wenden Sie sich bitte an unseren Anwalt.
3: Hey, meine Kollegin ist verschwunden. Sie war hier bei Ihnen, danach verliert sich Ihre Spur.
2: Ist das jetzt auch unsere Schuld?
1: Sie haben meinen Mann gehört. Sprechen Sie mit unserem Anwalt. Irgendwann muss jetzt auch mal Schluss sein.
3: So, jetzt hören Sie bei mir mal zu, ja? Sie geben mir jetzt sofort die Liste mit den Namen oder ich rücke hier mit einem Gerichtsbeschluss in der Hundertschaft an, die ja alles auseinander nimmt, bis wir finden, wonach wir suchen, ja?
1: Sie können doch nicht einfach so meinen Mann bedrohen.
3: Niemand bedroht hier irgendwen, dann halten Sie mal den Ball flach, ja? Ich sag Ihnen nur, was als nächstes passiert. Also?
2: Kommen Sie.

0: Also, Lena Völkers Ehemann verstarb ein halbes Jahr, bevor sie verschwand. Beerdigt wurde er durch das Bestattungsunternehmen Ihle. Ich glaube, der Täter muss ihr dort begegnet sein. Das hier sind die Mitarbeiter, die zur damaligen Zeit beschäftigt waren. Und hier, das ist die Liste mit den Namen. Irgendwas Neues wegen Rosa?
1: Die Gegend wird weiter abgesucht. Alle Überwachungskameras überprüft, das volle Programm halt.
2: Armin Röder. Eine Anzeige wegen sexueller Belästigung.
1: Was?
0: Das ist der hier mit der Glatze.
2: Das ist nichts. Thomas Berger auch nichts. Aber hier. Nils Schmelzer, 28 Jahre alt, in mehreren Heimen aufgewachsen. Eine Verurteilung wegen Körperverletzung. Er hat eine Frau angegriffen.
1: Was? Wie alt war das Opfer?
2: Anfang 40.
0: Das ist der gleiche Typ Frau?
1: Ja.
0: Sieht ihn auch ähnlich, Frau Bönisch.

0: Hallo? Hallo? Hallo? Wer ist da?
1: Bei der Taxi-Innung gab es keinen Treffer. Aber hier, eine Tankstelle hat sich gemeldet. Circa 10 Minuten zu Fuß vom Hafen entfernt. Von dort hat gegen 1.30 Uhr ein junger Mann telefoniert. Ist das nicht euer Verdächtiger?
2: Ja klar, das ist er.
3: Er wartet auf irgendwas.
1: Ja, warte gleich.
4: Also Nils Schmelzer hat sich krank gemeldet und übers Handy erreiche ich ihn nicht.
2: Im Bestattungswagen von Nils? Der hat einen Komplizen. Was ist mit dem anderen, dem...
5: Armin Röder.
2: Armin Röder?
4: Der ist mit dem Leichenwagen auf dem Weg zum Krematorium.
2: Schicken Sie eine Streife dahin.
5: Nils Schmelzer hat heute Geburtstag.
4: Frau Ihle feiert auch. Na, Pavlak hier, ich brauche eine Streife.
2: Ist das jetzt ein Zufall?
4: Am Gottesacker 25.
5: Beide 5. Juni 97. Sie ist eine geborene Schmelzer.
4: Alles klar, danke.
5: Die beiden sind Zwillinge.
2: Das ist hier Kasal in Schmelzers Wohnung.

0: Hallo. Ich bin Rosa. Darf ich du sagen? Weißt du, meine Mama, die hat mich nach Rosa Luxemburg.
1: Du sollst still sein.
0: Die war ein total großer Fan.

0: ist negativ.
1: Also, wo ist die?
2: Nils ist ihr Bruder.
3: Wir sind zweieiige Zwillinge. Es liegt in der Familie. Ich wollte mit der ganzen Familie wegfahren. Wir wollten eigentlich alle zusammen feiern. Gemeinsam Geburtstag feiern. Aber Nils wollte nicht.
4: Ich muss mal auf Toilette. Bitte. Ich will mich nicht schämen müssen.

0: Du tust, was ich sage.
1: Ich hab meine Lektion gelernt.
2: Der Rüde hat ein Alibi. Er hat Nils Schmelzer gestern Nacht nicht an der Tanke abgeholt.
3: Weiß er, wer den Leichenwagen gefahren hat?
2: Er sagt sein Chef, Herr Ile. Der wollte noch eine Leiche abholen.
3: Und versucht, ihn zu erreichen.
2: Okay. Herr Rüde, Sie können gehen. Danke.
3: Wo ist Ihr Mann, Frau Ile?
4: Ich, keine Ahnung, er wollte irgendwas erledigen.
3: Was denn?
4: Weiß ich nicht.
3: Das glaube ich Ihnen nicht.
4: Wir haben halt ein paar Probleme. Aber wir arbeiten dran, den Kindern zuliebe.
3: Gibt es auch Probleme zwischen Ihrem Mann und Ihrem Bruder?
4: Nein. Im Gegenteil, sie verstehen sich sehr gut.

0: was Sie da sagen, was mein Bruder getan haben soll, ist einfach nicht möglich.
1: Dann sagen Sie mir, wo Ihr Bruder ist und wir klären das alles ganz schnell auf.
0: Ich weiß es nicht.
1: Wo könnte er denn sein?
0: Ich weiß es wirklich nicht.

0: Während der Schwangerschaft unserer Mutter kam es zu einem fetofatalen Transfusionssyndrom.
1: Frau Ehle, wir haben jetzt keine Zeit.
2: Nein, Sie müssen das verstehen.
0: Nils Blut floss zu mir. Er wurde schwächer, ich immer stärker. Das Leben war nie gerecht zu ihm.
1: Am Ende sind wir alle für unser Handeln selbst verantwortlich.
0: Im Mutterleib.
1: Also, beide Opfer verschwanden am 4. Juni. Am 5. Juni haben Sie und Ihr Bruder Geburtstag und am 6. Juni wird hier in Ihrem Bestattungsinstitut jeweils für ein Opfer ein Grab reserviert. Das kann kein Zufall sein. Was ist an dem Tag passiert?

0: Wer ist das?
1: Unsere Mutter. Das war an unserem 4. Geburtstag. Am nächsten Tag war sie verschwunden.
0: Ist Nils wütend auf seine Mutter?
1: Er gibt sich die Schuld dafür, dass sie uns verlassen hat. Sie erinnern mich an sie.
0: Ich muss daran. Ja.
2: Ich habe jetzt mehrfach versucht, Herrn Ehle zu erreichen. Aber es meldet sich immer nur die Mailbox. Ich glaube, der ist abgetaucht.
0: Dann schreibe ihn zur Fahndung aus.
2: Alles klar.
0: Frau Ehle.
1: Es tut mir leid, meine Schwiegereltern und meine Kinder haben erfahren, was hier los ist.
0: Sie können nicht gehen, bevor wir nicht Ihren Mann und Ihren Bruder gefunden haben.
1: Thomas wollte sich um die Kinder kümmern. Meine Schwiegermutter sagt, sie erreicht ihn, ich muss jetzt los.
0: Wir brauchen Ihre Hilfe.
1: Haben Sie Kinder?
0: Ja.
1: Würden Sie die in so einer Situation alleine lassen? Danke.
3: Was feiern wir denn? Happy Birthday. Ist das dein Geburtstag? Es ist dein Geburtstag. Dein 4. Was ist damals passiert?
4: Meine Mutter hat uns verlassen.
3: Und?
4: Ich habe sie gefunden und sie gefragt, warum sie gegangen ist. Warum? Sie hat die Polizei gerufen und mich zum Teufel gejagt.
3: Das hat dich wütend gemacht.
4: Sie lebt jetzt in Berlin. Hat einen Sohn, mit dem sie spielt, ihn umarmt. Aber sie geht einfach zur Tür raus und lässt mich im Stich. Ich war nur fucking noch mal 4 Jahre alt.
3: Nils, es tut mir leid. Ich würde dir gern helfen.
4: Fried ist doch dieselbe Scheiße wie die anderen. Es hatte nichts mit ihr zu tun. Wichtig ist, dass man sich selber liebt.
3: Nils, ich verstehe deinen Schmerz. Deine ganze Wut, aber ich bin nicht deine Mutter. Ich sehe doch ganz anders aus. Andere Größe, andere Frisur, andere Figur. Ich bin's nicht. Ich bin's nicht.
2: Die fahren nur nach Thomas Ehles raus. Bleib da dran, ja?
5: Alles klar.
6: Jan, ich habe mir das zweite Handy angesehen, das man an Rosas Wagen gefunden hat.
2: Was ist denn für ein zweites Handy?
6: Prepaid-Handy. Darauf war nur eine Nummer abgespeichert. Und die hat Rosa gestern Abend noch angerufen.
2: Danke.

0: Machen Sie jetzt den Fahrer. Aufräumen können Sie später.
1: Ja, das ist Nils Schmelzers Mutter. Die Wohnung ist voller Fotos von ihr. Sie führt ein neues Leben in Berlin zusammen mit ihrem Ehemann und dem gemeinsamen Sohn.
2: Er sucht sich Opfer, die aussehen wie seine Mutter.
0: Ja, genau. Er hat ein richtiges Mutterproblem.
2: Ja, aber Rosa passt nicht in dieses Schema. Das...
0: Ja, aber als sie die Liste der Mitarbeiter sehen wollte, da kam sie Schmelzer zu nahe. Deswegen ist er nicht zum Treffpunkt mit Frau Böhnisch
2: erschienen. Aber was ist mit dem Komplizen? Wie passt das zusammen? Vielleicht suchen wir auch an einer völlig falschen Stelle. In Rosas Wagen wurde ein zweites Handy gefunden. Und es gibt Hinweise darauf, dass sie sich mit einem Mitglied der ehemaligen RAF beschäftigt. Einer Susanne Bütow.
0: Susanne Bütow ist Frau Herzogs Mutter.
2: Was?
0: Ja, das steht in ihrer Akte. Allerdings wusste ich nicht, dass sie Kontakt zu ihr aufgenommen hat.
2: Gestern der Überfall auf den Geldtransporter. Vielleicht wusste Rosa zu viel.
3: Nils? Nils? Nils, ich wurde auch von meiner Mutter verlassen.
2: Ja, klar.
3: Ich war 12. Da ist sie plötzlich verschwunden. Ich habe nicht verstanden, warum. Dann habe ich erfahren, dass die Polizei nach ihr sucht.

0: Ihre Tochter Rosa ist verschwunden. Haben Sie oder Ihre Leute irgendwas damit zu tun?
1: Ist sie in Gefahr?
0: Wenn Sie uns irgendwie helfen können, dann... Und?
2: Zu kurz.
0: Scheiße.
3: Eine Streife hat den Wagen von Thomas Ihle gefunden.
0: Ich fahr da hin.
1: Die Ampel war grün. Mein Verlobter, der stand auf der anderen Straßenseite. Ich bin zu ihm rübergelaufen. Und dann hat mich ein Auto 30 Meter weit mitgeschleift.
0: Und dein Verlobter?
1: Der hat mich verlassen. Nachdem er mich im Streckverband gesehen hat. 4 Monate. Danach 9 Monate Reha. 10 Bänder. Knochen. Mein ganzes Leben im Arsch.
0: Mehr hast du nicht zu bieten?
1: Der Fahrer hatte 1,3 Promille im Blut. Ist mit einer Geldstrafe davongekommen.
0: Du hättest ihn töten sollen.
1: Ja. Das habe ich durchaus in Erwägung gezogen. Hab dabei allerdings eher an meinen Verlobten gedacht. Mag dein Lächeln.

0: auf Arbeit?
1: Der Wagen von Ile wurde gefunden. Weiß Frau Ile eigentlich, dass wir ihren Mann verdächtigen?
0: Weiß gar nicht, ob sie überhaupt begreift, was da gerade alles auf sie hereingebrochen ist. Und noch hereinbrechen wird.
1: Manchmal passiert es einfach.
0: Muss ich mir jetzt immer so bedeutungsschwangere Sätze anhören?
1: Ich versuche, mich zu beherrschen.

0: Nils? Nils?
1: Frau Hiele. Oh, Gott sei Dank.
0: Wo ist Nils?
1: Draußen, der. Mach mich los, bitte. Mach mich los, bevor irgendwas. Los, mach mich los, bitte, bevor.

0: Sag mal, hier steht, dass bei beiden Opfern Rückstände von Grunerit, Actinolit und Anthophyllit gefunden wurde. Was ist das?
1: Das sind Mineralien.
0: Und was genau?
1: Man findet diese Art von Rückständen gewöhnlich in Asbest.
0: Asbest? Warum schreibt ihr das nicht hin?
1: Neue Vorgabe vom Chef. Wir sollen nur noch die korrekten Bezeichnungen der gefundenen Stoffe verwenden, damit Faber oder sonst jemand uns nichts vorwerfen kann.
0: Das ist doch Kindergarten.
2: Sag das nicht mir.
3: Wo ist Frau Herzog?
4: Haben Sie mich jetzt deshalb hierher bringen lassen?
3: Sie sind gestern in Leichenwagen Ihrer Firma gefahren.
4: Ja. Ich musste einen Verstorbenen abholen.
3: Wann war das?
4: Ich war so gegen 8, 8:30 abends zurück.
3: Und danach? Herr Ehle, wo waren Sie danach?
5: Ich war bei
4: einer Bekannten aus der Chorprobe. Bis so gegen 2 Uhr morgens.
3: Und heute waren Sie da auch, ja?
4: Ja.
3: Ich brauche Sie nach.
0: Sorry. Herr Ehle, bei beiden Opfern wurden Rückstände von Asbest gefunden. Sagt Ihnen das irgendwas?
4: Nein. Außer bis Mitte der 90er war unser Bestattungsinstitut am Dortmunder Hauptfriedhof, bis Asbest gefunden wurde. Das Gebäude hätte komplett saniert werden müssen, deshalb sind meine Eltern mit dem Unternehmen umgezogen.
0: Wissen Sie, was heute in dem Gebäude ist?
4: Soweit ich weiß, steht es leer. Sowas kauft ja niemand.
0: Danke.
6: Hild, nimm das Geld bitte. Dein Pass habe ich zu deinen Sachen in die Tasche gepackt.
7: Ich gehe nicht.
6: Nils, sie wissen, was du getan hast.
7: Nein, Lucy, ich weiß es.
6: Nein, nein, die ganze Polizei sucht nach dir. Ich warte, bis du weit genug weg bist. Und dann rufe ich erst die Polizei, okay?
7: Du lässt mich im Stich.
6: Ich versuche dir zu helfen.
7: Dann hilf mir. Ich habe alles vorbereitet. Wir lassen sie verschwinden.
6: Du tust dir nichts. Hast du mich verstanden? Du nimmst jetzt die Tasche und das Geld und verschwindest.
7: Du verpisst mir wie unsere Mutter einen Tritt in den Arsch.
6: Nils, du hast mir geschworen, dass das nie wieder passiert.
7: Klar. Und ich wollte das nicht. Sie hat nichts. Hat mich provoziert.
6: Nils. Nils, komm. Hör auf deine Schwester. Wir werden für dich aussagen, ja? Damit die Leute verstehen, dass allein eure Mutter an allem schuld ist.
7: Mama, sei nie für mich da. Bitte, gib mir noch diese eine Chance.
6: Frau Hille, tun Sie das nicht.
7: Es wird nie wieder passieren. Und jetzt mache ich alles. Ich mache alles. Was du mir sagst, wir fahren jedes Jahr weg zusammen. Feiern irgendwo auf einer einsamen Hütte an einem Strand. Bitte, gib mir diese eine Chance, bitte. Das bist du mir schuldig.
0: Es liegt direkt am Hauptfriedhof. Bönisch.
8: Kommst du mir ins Labor? Du wirst überrascht sein.
0: Ich habe jetzt keine Zeit. Sag mir einfach, was los ist.
1: Ich dachte, wir wären uns einig.
0: Was willst du? Gelobt werden? Ich lobe dich!
1: Dann eben nicht.

0: Hille? Was machen Sie hier?
1: Nils, ich wollte ihn zur Vernunft bringen.
0: Wo ist er?
2: Wo ist Ihr Bruder, Frau Hille?
1: Ich wollte doch nur, dass es aufhört.
2: Umdrehen. Hände an die Wand! Sie bleiben, wo Sie sind. Rosa? Rosa!
3: Ich will nur mit Martina reden. Wir haben noch eine DNA gefunden. Sie gehört wahrscheinlich zur Schwester von Nils Schmelzer.
1: Scheiße.
0: Alles gut, alles gut. Wir sind da. Alles gut. Alles gut. Wir sind da. Alles gut. Alles gut. Komm.
4: Ja.
0: Ja, alles gut.
4: Wir brauchen ein RTW zum alten Bestattungsunternehmen Ile.
5: Die Komplize von Nils Schmelzer ist seine Schwester.

Sie kommen gleich, ja? Gleich sind Sie da.

0: Faber, was immer da passiert ist, ich...
1: Faber! Faber!
2: Du Arschloch, was hast du gewusst? Was gewusst und nichts gesagt? Faber! Ganze Zeit! Gewusst! Lass mich los! Lass mich los! Das ist dein Befund und krepier dann!

Erzähl mir bitte nichts. Es ist mir doch scheißegal, wie du nach Hause kommst. Ich will nur eins wissen. Wie stellst du jetzt unsere Zukunft vor? Glaubst du, ich mach diese Heimlichtuerei noch ewig mit? Fang jetzt bitte nicht schon wieder von deiner Frau an. Also, ich höre. Was ist? Du hast doch sonst auf alles eine Antwort. Okay. Ich habe meine Schlüssel nicht dabei. Nimmst du ein Taxi? Ich warte unten im Wagen auf dich.

Ein Mord auf der Hochstraße. Ein Mädchen in der Limousine. Und Kuchen hat Darmgrippe. Der Chef meint, sie sind eigentlich noch im Dienst.

0: Na, ich denke, Sie machen Ihr Schiff klar für Holland.
1: Der Polizeipräsident meint, dass ich dem Staat noch was schulde.
0: Morgen. Besser nicht. Sie haben mir den Schädel weggeschossen, ganz junges Ding. Ich würde sagen, das ist nicht Ihr Auto. Dazu trägt sie viel zu billige Kleidung. Schätze mal, Studentin Anfang 20.
1: Ist der Wagen als gestohlen gemeldet?
0: Nein. Aber stellen Sie sich vor, Ihre Füße reichen kaum bis zu den Pedalen.
1: Wieso das denn?
0: Der Sitz ist verstellt. So etwa wie für einen Menschen wie Sie.
1: Ist sie selbst gefahren?
0: Denke schon. Aber das müssen erst die Fingerabdrücke beweisen.
2: Birgit Laufer, unsere Mietnadelweg 17.
1: Danke. Also los. Polizei, können wir reinkommen?
3: Was ist denn?
0: Wohnt hier Birgit Laufer?
3: Ja und?
1: Wir haben eine schlechte Nachricht.
3: Aber was ist denn los? Ist irgendwas nicht in Ordnung mit Birgit?
1: Sie ist tot. Sie ist ermordet worden.
0: Sind Sie... Bist du eine Freundin von Birgit?
3: Nee, Freundin nicht. Wir haben hier nur zusammen gewohnt.
4: Ehrlich gesagt, ich konnte sie nicht ausstehen.
1: Was hat Frau Laufer beruflich gemacht?
4: Was soll sie gemacht haben? Sie hat studiert, wie wir alle hier. Außer Harry, der trägt Zeitung aus. Und macht sonst so alles Mögliche.
1: Und was hat sie studiert?
4: Politik als einzige von uns.
5: Birgit!
4: Das ist Harry, ihr Freund.
5: Wo ist denn Birgit?
4: Ja, das sind Leute von der Polizei.
1: Sie sind der Freund von Birgit Laufer?
5: Ja, wieso?
0: Birgit ist tot.
5: Was?
4: Ari, Birgit ist ermordet worden.
5: Ermordet?
1: Können Sie uns bitte das Zimmer von Frau Laufer zeigen?

0: Wie ist das passiert?
1: Sie wurde erschossen.
0: Erschossen? Wo?
2: In einer ziemlich noblen Gegend, Hochstraße. Kennen Sie die? Sie saß übrigens am Steuer einer Limousine. Können Sie uns dazu was sagen?
0: Das kann nicht sein.
2: Doch.
0: Sie müssen sich täuschen. Sie täuschen sich.
2: Nehmen Sie Platz.
1: Wie lange waren Sie denn schon zusammen?
0: 2 Jahre.
1: Bitte verstehen Sie meine Fragen jetzt nicht falsch. Sie sind reine Routine. Hatte sie Kontakt zur Drogenszene oder sowas?
0: Quatsch, Birgit, doch nicht, nein.
1: Verkehrte sie in einem radikalen Umfeld?
0: Natürlich nicht, nein.
1: Haben Sie sonst vielleicht eine Ahnung, wer Sie erschossen haben kann?
0: Woher soll ich denn das wissen? Das ist doch eure Arbeit, oder? Mensch, lasst mich doch in Ruhe!
1: Was wollen Sie überhaupt in Holland? Und dann noch auf diesem Kahn?
2: Meine Ruhe finden. Vielleicht gibt's noch was anderes auf der Welt als Leichen, Verhöre, Mörder.
1: Aber auch auf so einem Boot muss man von irgendetwas leben.
2: Natürlich muss man von was leben. Ich werde auf meinem Kahn über die Kanäle schippern. Und abends sitze ich in meiner Kajüte und schreibe.
1: Schreiben?
2: Ja, schreiben wollte ich schon immer.
1: Und was?
2: Vielleicht kommen Kriminalromane dabei raus.
1: Entschuldigung. Aber allein die Vorstellung, dass Sie...
2: Gleich morgen früh gehen Sie mal zu dieser Sandra. Vielleicht weiß sie was über Birgit. Diese Harry ist ja nicht ansprechbar.
1: Nö, morgen früh geht nicht. Da habe ich einen Termin bei meiner Schneiderin. Ich muss mein Hochzeitskleid anprobieren.
2: Sie wollen sich tatsächlich für Ihren Staatsanwalt extra ein Kleid schneidern lassen? Vielleicht noch schneeweiß mit Schleier und Schleppe und so?
1: Na und?

0: Ich dachte mir, dass du hierher gekommen bist. Was ist hier passiert? Ari, komm nach Hause.
1: Bring den Kerl um.
0: Ich bitte dich, komm nach Hause.
2: Guten Morgen.
3: Moin, Chef.
2: Morgen, Schmidt.
4: Morgen. Geht's Ihnen nicht gut?
2: Was haben Sie denn da?
4: Ja, also, erstens, die Frau hat den Wagen auch dahin gefahren, wo sie erschossen wurde. Zweitens, das Glas der Seitenscheibe, das war kein normales Glas, das war ein Sicherheitsglas. Drittens, auch das Blech war dicker als normales Blech. Es handelt sich um einen gepanzerten Wagen.
2: Seit wann fahren Studentinnen gepanzerte Fahrzeuge?
4: Ja. Auch die ersten Ergebnisse der Gerichtsmedizin liegen vor. Die Frau wurde mit einem Stahlkerngeschoss getötet. Ja, das war's.
2: Der Täter wusste also Bescheid, dass mein Platz kommt. Er wusste, dass der Wagen gepanzert ist.
4: Ja, ja, so sieht's aus.
2: Ich denke, Sie sind bei der Anprobe.
5: Das hat sich erledigt.
4: Hat es sich Ihr Staatsanwalt anders überlegt?
2: Reicht. Und?
5: Er will nicht, dass ich ihn weiß heirate. Das sei kitschig, behauptet er.
2: Staatsanwälte sind eben eigensinnig.
4: Hätte ich fast vergessen.
2: Fleming?
4: Es handelt sich um einen Leihwagen, ein Sicherheitsfahrzeug. Der, der den Wagen zurzeit geleast hat, heißt Dr. Fritz Sonders.
2: Schreiben Sie auf Sonders. Das kommt aber überraschend jetzt heute Abend. Du, tut mir leid, es geht nicht. Ja. Weißt du, ich habe mir ein Boot gekauft. Ja, ein Boot. In 14 Tagen soll es losgehen nach Holland. Ich bin jede freie Minute auf dem Kahn. Ja, die Zeit drängt. Tut mir leid. Vielleicht ein andermal, hm? Trotzdem, danke für die Einladung. Tschö. Gruß an Ulla, ja? Tschüss. War mein Bruder. Wollte mich kurz zum Essen einladen. Dabei haben wir uns schon 2 Jahre nicht mehr gesehen.
5: Also, wenn ich einen Bruder hätte, dann...
2: Wir haben uns nie besonders gut verstanden.
5: Ich ruf mal an und frag, wer der Sonders ist.
6: Ist das die Neueste hier?
7: Ja, ja.
8: So, der Sonntag ist gestrichen. Das wollen wir in die Zusatzstunde.
6: Kann ich Ihnen helfen?
2: Sie sind sicher Dr. Sonders.
6: Ja.
2: Guten Tag.
6: Das ist ja unglaublich, die Ähnlichkeit.
2: Also ich bin bei der Polizei.
6: Kommen Sie zu mir?
2: Ja.
6: Die Polizei bei den Politologen, das ist ja wie in den 70er Jahren. Na gut, kommen Sie, kommen Sie. Sind Sie Brüder?
2: Ja, so ist es. Sie machen PR?
6: Nein, ich bin Politologe. Politologie hat ihren Elfenbeinturm verlassen, wie Sie sehen. 68 gingen sie auf die Straße, um die Welt zu verändern. Damals hat man sie mit Wasserwerfern auseinandergetrieben. Und heute mischen sie sich wieder unter die Leute. Diesmal, um die Macher zu beraten. Bitte nehmen Sie Platz. Heute sind wir wieder dabei, die Welt zu verändern.
2: Es geht um einen Wagen, den Sie geleast haben.
6: Die Limousine.
2: Genau. Auf diesen Wagen wurde letzte Nacht ein Anschlag verübt. Das Opfer ist eine junge Frau, Birgit Laufer. Sie ist tot.
6: Das kann nicht so sein. Der Wagen ist auf mich zugelassen, weil ich für die Organisation des Wahlkampfs zuständig bin. Wir haben ihn extra geleast, damit unser Kandidat frei durch den Bezirk Reventuren ab und zu sich in Düsseldorf bei offiziellen Anlässen blicken lassen kann. Dieses Greven ist sehr wichtig. Wenn wir da gewinnen, haben wir einen Fuß in der Tür.
2: Sie meinen das, Karl? Dann kann der Anschlag meinem Bruder.
6: Das ist möglich, ja.
2: Sind Sie auch in der Bürgerpartei?
6: Na, ich bin keine Partei, ich bin Wissenschaftler. Ich stelle mein Know-how zur Verfügung, gegen Geld.
2: Und Frau Laufer?
6: Eine Studentin, wie viele meiner Mitarbeiter. Allerdings hochbegabt, hochmotiviert. Du war Feuer und Flamme für die Aufgabe.
2: Naja, Wahlkampf.
6: Ach, das sagen Sie so dahin. Nein, nein, für Sie geht es nicht um eine Kommunalwahl. Für Sie geht es um Ideale, um eine bessere Welt. Sie nimmt an einem Experiment teil. Wie viele meiner Mitarbeiter ist sie angehende Wissenschaftlerin.
2: Was hat Frau Laufer gemacht? Genau, ich meine hier in ihrem Büro.
6: Ja, war Tag und Nacht beschäftigt. Presseerklärung geschrieben, den Kandidaten gecoacht, sogar Plakate hat sie geklebt. Alles, alles.
2: Dürfte sie den Wagen privat nutzen?
6: Nein. Also eigentlich sollte nur ihr Bruder den Wagen fahren. War ja sowas wie ein Aushängeschild, nicht? Wollten nicht, dass er ja, nachts vor einer Diskothek rumsteht zum Beispiel.
2: Warum brauchten Sie eine gepanzerte Limousine für Ihren Kandidaten?
6: Ja, ich verstehe, das klingt etwas merkwürdig, aber wir wollten nicht damit protzen. Wir haben Drohanrufe bekommen, Drohbriefe. Sowas passiert, wenn man als Protestpartei in eine Wahl zieht. Muss man ja ernst nehmen, nicht? Es kann ja sein, dass zwischen all diesen Quatschköpfen ein wirklich echter Wahnsinniger sitzt.
2: Aber eine Anzeige haben Sie nicht gemacht?
6: Nein.
2: Also gut. Dr. Sanders?
6: Ja.
2: Das war's. Fürs Erste.

0: Geht's denn wieder?
1: Ja, danke.
0: Und das alles nur, weil er nicht in Weiß heiraten will?
1: Er will nicht kirchlich heiraten. Dabei habe ich mich immer auf eine richtige Hochzeit gefreut. Mit Orgelmusik und weißem Kleid.
0: Ja, deswegen wird Ihnen ständig schlecht?
1: Mir wird schlecht, weil ich im 4. Monat bin.
0: Ehrlich? Gratuliere. Super.
1: Und Ihr Bruder sagt nichts, dass Sie mich so einfach mitschleppen?
0: Ich habe ihn nochmal angerufen und gesagt, ich habe mir die Sache mit der Einladung überlegt. Karl hat sich sehr gefreut. Als ich allerdings sagte, ich muss mich ein bisschen um meine Assistentin kümmern, weil sie ständig Stress mit ihrem Verlobten hat.
1: Na, vielen Dank. Bürgerpartei, das sind doch die, die die Übergriffe der Polizei bei Demonstrationen so an die große Glocke gehängt haben, oder?
0: Stimmt.
1: Was ist deshalb? Ich meine, sind Sie deshalb mit Ihrem Bruder verkracht?
0: Wir sind doch gar nicht verkracht. Und wenn, dann bestimmt nicht wegen sowas.
1: Also ich verstehe ehrlich gesagt nicht, wie man Sie mit Ihrem Bruder verwechseln kann.
0: Verstehe ich auch nicht.
1: Der sieht doch viel besser aus.
0: Ja, hat einen enormen Schnurrbart.
1: Nö, an dem liegt's nicht.
0: Und ein Toupet.
1: Echt?
0: Das sieht man doch sofort.
1: Chef, wie sehe ich aus?
0: Ja, wie eine Ehrenjungfrau. Kommen Sie.
2: Oh, schön, dass du eine so hübsche junge Frau an deiner Seite hast.
0: Moment mal, Miriam ist eine Kollegin, ja?
2: Oh, schade. Miriam, Sie nehmen dort Platz. Ich freue mich. Komm, du sitzt neben mir.
0: Das kam ziemlich überraschend, deine Einladung. Wo du doch weggehst aus Deutschland? Man verliert sich ja ganz aus den Augen. Jetzt tu doch nicht so, das hast du doch erst bei deinem Anruf erfahren. Das ist ja wie beim Verhör.
2: Ihr entschuldigt mich bitte einen Moment.
1: Kann ich helfen?
2: Nein, danke.
0: Hör mal, Karl, ich bin leider nicht nur privat hier. Gestern Abend wurde auf einen Wagen der Bürgerpartei geschossen.
3: Ich weiß, Dr. Sonders hat mich angerufen.
0: Und wie kam das Mädchen an den Wagen, den die Partei für dich geleast hat?
3: Die Birgit. Birgit Laufer hatte mich für einen Abend um den Wagen gebeten, damit sie heute Morgen pünktlich bei einem Pressetermin sein könnte. Ich kannte das Mädchen kaum. Das war eine fleißige und zuverlässige Mitarbeiterin. Da lehnt man doch so eine Bitte nicht einfach ab. Aber jetzt allerdings.
0: Der Anschlag könnte dir gegolten haben. War das der Grund für deinen Anruf?
3: Man wird dich ja wohl noch mal einladen können, ohne das gleich. Natürlich, ich hätte auch aufs Präsidium kommen können, wenn du lieber dienstlich mit mir verkehrst.
0: Wann hast du den Brief bekommen?
3: Vor 2 Wochen.
0: Und warum wartest du dann 14 Tage, bis du damit zur Polizei gehst? Ich hatte die Sache zunächst nicht ernst genommen. Aber jetzt, wenn jemand versucht, dich umzubringen, dann hast du das gefälligst ernst zu nehmen. Diese Birgit könnte vielleicht noch leben.
1: Also, wenn ich auch mal was sagen darf, ich finde, das geht entschieden zu weit.
0: Wenn der, der den Brief geschrieben hat, auch Birgit auf dem Gewissen hat, Mensch, Bernd, dann habt ihr vielleicht eine Möglichkeit, den Kerl zu finden.
1: Haben Sie einen Verdacht, von wem der Brief sein könnte?
0: Die Partei hat so viele Feinde. Ich habe mich allerdings auch als Rechtsanwalt oft genug in die Nesseln gesetzt. Zum Beispiel diese Schadenersatzprozesse gegen den Lebensmittelhersteller, den Meta-Konzern. Da habe ich eine ganze Prozesslawine losgetreten.
1: Meta-Konzern?
0: Der Normalverbraucher kennt den Namen Meta nicht. Aber der begegnet ihnen auf Schritt und Tritt. Ein Mischkonzern. Eine ungeheure Machtkonzentration. Aber schwerfällig wie ein Seelöwe. Platsch, platsch, platsch.
2: In unserer Region gibt es keinen erfolgreicheren Anwalt. Karl führt seit Jahren die wichtigen Prozesse von Bürgern gegen Behörden und gegen Konzerne. Ja, das ist auch der Grund, weshalb er in der Bürgerpartei eine so schnelle Karriere gemacht hat.
0: Ich hatte eben das Pech, dass die armen Schweine immer in meiner Kanzlei landeten. Du hast immer schon gerne den Robin Hood gespielt. Ich bin jetzt in einem Alter, wo man sich fragt, habe ich was falsch gemacht? Habe ich irgendwo meine Richtung verloren? Die Antwort lautet, ja. Ich habe immer nur Schadensbegrenzung betrieben. Um das Übel bei der Wurzel zu packen, muss man in der Politik mitbestimmen.
1: Das hört sich verdammt gut an.
2: Wir haben eine gute Chance in Greven. Die Großen brauchen einen Koalitionspartner. Gehst du, Liebling?
0: Familie Bommers?
4: Entschuldigen Sie die Störung.
5: Wir wissen nicht mehr weiter, bitte.
0: Ah, oh, kommen Sie doch rein. Eieieiei. Bitte schön.
4: Danke.
0: Das sind Herr und Frau Bongers, Klienten von mir. Das ist mein Bruder, Fräulein Miriam.
2: Guten Abend. Ärger?
0: Das ist kein Kaufangebot, das ist eine Erpressung. Aber keine Angst, dieser Immobilienfritze, der blöfft nur. Von einer drohenden Enteignung kann überhaupt keine Rede sein.
4: Aber nach den Wahlen?
0: Morgen bekommt dieser Kerl einen gepfefferten Brief von mir.
4: Mein Vater hat den Köschlerhof 1904 gekauft. Und ich habe mein ganzes Leben dort verbracht. Dort will ich auch sterben. Aber wenn Sie schon mit Enteignung drohen.
0: Diese Lebensmittelfabrik, die wird nicht gebaut. Dafür werde ich sorgen, das verspreche ich.
5: Ohne Sie wären wir verloren, Herr Fleming.
2: Ach, kommen Sie, setzen Sie sich zu uns und essen Sie was mit uns.
4: Danke, der Brief ist mir auf die Pumpe geschlagen. Ich würde mich lieber zu Hause hinlegen.
2: Kommen Sie, ich bringe Sie hinaus.
4: Danke, ich werde Ihren Mann wählen.
0: Oh, das hört man gern. Wenn Sie die beiden von Ihrem Köchelhof verjagen, dann können Sie es auch gleich begraben.
1: Wieso? Ich denke, die Fabrik wird nicht gebaut.
0: Ja, schon, wenn es nach mir geht. Du bist doch der Kandidat der Bürgerpartei hier in Greven. Und wenn ihr in eine Koalition kommt, dann musst du aber auch dafür sorgen.
6: Mein Gott, so eine Partei ist doch kein Polizeipräsidium, wo einer das Sagen hat und alle anderen parieren.
0: Polizeipräsidium funktioniert auch nicht so.
6: Ach, die Angelegenheit ist wirklich vertrackt. Also ich persönlich bin strikt gegen diese Lebensmittelfabrik. Mal ganz abgesehen davon, dass kein Mensch weiß, wo diese gentechnischen Manipulationen eines Tages enden.
2: Weißt du was, Karl? Frau Bongers hat mich zum Abschied umarmt und hat mir gesagt, dass du ein wunderbarer Mann bist. Und sie hat recht.
0: Ich werde dafür sorgen, dass du ab jetzt Personenschutz bekommst.
2: Was? Glaubst du denn, dass die das nochmal versuchen werden?
0: Vor 3 Jahren habe ich mit der Raucherei aufgehört. Jetzt geht das wieder los. Ich weiß, es ist gut gemeint, aber ich kann doch nicht ständig mit einer Leibwache rumlaufen. Gerade jetzt im Wahlkampf. Wie sieht denn das aus? Hast du keine Angst?
6: Doch.
0: Wir arbeiten mit Hochdruck an der Sache. Der anonyme Brief ist schon in Wiesbaden beim BKA. Wenn das ein Profi ist, müssen wir mit allem rechnen.
6: Klär die Sache auf, aber denk dabei immer an den Wahlkampf. Es darf nichts nach außen dringen, was ein schlechtes Licht auf mich werfen könnte. Du weißt schon, dass der Brief schon seit 14 Tagen bei mir zu Hause rumlag.
0: Wie stellst du dir das vor?
6: Versteh doch, Mann, ich kann jetzt keinen Skandal brauchen.
0: Aber eine Kugel im Kopf, die kannst du gebrauchen, was?
7: Ja, sie schon wieder.
1: Ich würde gern mit dir reden.
7: Ich penne aber gerade.
1: Aua! Mensch, du willst doch auch, dass wir rauskriegen, wer Birgit umgebracht hat, oder? Oder etwa nicht?

0: Ich habe auch in einer WG gewohnt.
1: In einer Bullen-WG?
0: Quatsch. Lauter Sozialpädagogen.
1: Na, das ist ja noch schlimmer.
0: Und? Machen wir uns einen Kaffee?

Kann ich dir irgendwie behilflich sein oder so? Entschuldigung. Mach doch nichts hier. Danke. Bist du schwanger?

0: Aber das Weinen gehört doch nicht mit zu einer Schwangerschaft, oder?
1: Ich bin sonst nicht so ehrlich. Ich bin so unglücklich. Es ist alles ganz anders, als ich mir vorgestellt habe.
0: Anders? Wie meinst du das?
1: Ich heirate nämlich.
0: Und da freust du dich nicht? Oder liegt's an deinem Typen?
1: Ich glaube, er will das Kind nicht.
0: Ach Quatsch, wenn's erst da ist, dann denkt er anders. Ist doch bei diesen Typen immer so.
2: Der kann sich schon vor längerer Zeit in deiner Umgebung aufgehalten haben. Solche Leute sehen sich ihre Opfer an vorher.
3: Sag mal, sind das alles Berufskiller oder was?
2: Die wenigsten. Die meisten sind irgendwelche durchgeknallten Typen, die schon mal aufgefallen sind durch Tätlichkeiten gegenüber Politikern, Prominenten und so.
3: Ich brauche noch eine Pause, ich kann einfach nicht mehr.
2: Ja, wir sind sowieso durch. Schade, hat nichts gebracht.
3: Man merkst du denn nicht, dass du auf dem Holzweg bist? Berufskiller, wer soll mir denn Killer auf den Hals schicken? Wer denn, hm? Für deine Irren hier bin ich doch gar nicht prominent genug. Tja.
2: Sieht so aus. Dann müssen wir jetzt an deine Klienten ran.
3: Sag mal, spinnst du? Nennst du das vielleicht Hilfe, ja? Für einen Anwalt sind seine Mandanten so heilig wie für einen Arzt seine Patienten.
2: Was meinst du, wie viele Patienten am liebsten ihren Arzt umbringen würden?
1: Wahrscheinlich hast du recht. Ich bin nur so empfindlich in letzter Zeit. Und dann denke ich, das Kleine kriegt alles mit.
0: Naja, so ein kleiner Wurm ist ja auch ganz schön hilflos da allein in dem Bauch.
1: Und du? Harry ist doch derjenige welcher, oder?
0: Das hast du bemerkt?
1: Ich bin schwanger und nicht blind.
0: Ja, Harry ist es, stimmt. Ja. Aber irgendwie jetzt nur nach dem Mord ist alles so schrecklich. Ich weiß nicht. Auf jeden Fall hätte es anders kommen können.
1: Anders?
0: Naja, stressfreier.
1: Stressfreier?
0: Ach, die Birgit, die hatte doch längst mit dem Harry abgeschlossen. Die hatte nichts mehr Mut gehabt mit dem Leben hier, verstehst du?
4: Hattet ihr denn Zoff?
0: Mhm. Der hat einiger Zeit ständig. Das hat ihr nicht mehr gepasst und jenes nicht mehr. Dass wir noch zur Uni gingen, fand sie bescheuert. Und wenn wir hier zu Hause rumhingen, das fand sie auch blöd.
4: Was wollte sie denn dann?
0: Was weiß ich. Die Birgit, die dachte immer, alle müssen so leben wie sie. Als sie nach der WGs abfuhr, gab es für sie kein Leben außerhalb einer WG. Und als sie davon die Nase voll hatte, war es nur noch ein einziger Mief. Wie die mit dem Harry umgesprungen ist. Und der hat immer nur gesagt, sie macht halt so eine Phase durch.
4: Und es war natürlich keine Phase.
0: Nö. Deshalb fand ich es auch gut, dass er ausziehen wollte.
4: Was? Ausziehen?
0: Naja, ausziehen kannst du nur, wenn du was Neues hast. Und sie hatte noch nicht mal die Zeit, sich nach was Neuem umzusehen. Sie hat ja den ganzen Tag und die Nächte in diesem Wahlkampfbüro geschuftet.
4: Also bloß eine Drohung?
0: Ja. Naja, jedenfalls hat sie nächsten Ersten gekündigt.
4: Echt?
0: Mhm. Den Schlüssel hier, den hat sie hier gelassen. Also zu unserer Wohnung gehört er nicht.
4: Das ist ja interessant.
5: Na sag mal, den Prozess hast du ja auch verloren. Das ist jetzt schon der fünfte.
6: Ich habe den Eindruck, du veranstaltest das hier nur, um mir meine Niederlagen unter die Nase reiben zu können.
5: Mensch, Karl, jetzt spinn doch nicht rum. Ich versuche doch nur den Kerl zu finden, der es auf dich abgesehen hat.
6: Na, hier findest du den ganz bestimmt nicht. Meine Mandanten wissen ganz genau, wie weit ich für sie gehe. Für den schießt doch keiner auf mich, das ist doch hirnrissig. Man könnte fast denken, du wünschst dir so etwas.
5: Wir machen weiter, wenn es dir wieder besser geht.
6: Jetzt nicht. Bernd, hör mal, was meinst du? Wenn der Kerl es wieder versucht, macht das dann auf die gleiche Weise? Ich meine, so aus dem Hinterhalt?
5: Ein Draufgänger ist das offensichtlich nie.
6: Verstehe.
5: Ich pass schon auf die auf, Kalle. Hm?
6: Diesmal ist es andersrum. Diesmal bist du der Stärkere. Ich bin dir wohl ziemlich auf die Nerven gegangen früher.
5: Hm? Oh, ich hab dich bewundert, als du wegen des Vietnamkriegs auf die Straße gegangen bist, wie sie dich verhaftet haben. Umso mehr hat es mich getroffen, wenn du mich dann Mitläufer genannt hast oder irgend sowas.
6: Tut mir leid.
5: Ich dachte immer, mit beiden Beinen fest auf dem Boden stehen, zäh sein, durchhalten, dann kannst du auch was erreichen. Siehst ja, wo ich gelandet bin. In so einer Mordkommission machst du die Drecksarbeit für alle anderen mit. Immer wenn es schon zu spät ist, wenn Blut fließt, wenn sowieso keine Hoffnung mehr ist, dann dürfen wir die ganze Schweinerei wegwischen, bis die sogenannte Wahrheit ans Licht kommt. Du bist ja ein richtiger Poet. Genau das will ich auf meinem Boot rausfinden. Ich beneide dich.
7: Was passiert denn mit den Zeitungen?
8: Wie, was soll damit schon passieren? Das kommt halt weg. Sitzt du eine Grüne oder sowas?
7: Nein, schlimmer.
8: Gibt's denn da?
7: Ja. Polizei.
9: Jetzt habe ich aber ganz schön Glück gehabt, Fräuleinchen.
10: Ich bin kein Fräuleinchen.
8: Sind Sie etwa schon verheiratet?
10: Ja.
8: Und warum machen Sie dann so eine Scheißarbeit? Ihr Gatte ist arbeitslos, hä?
10: Mein Gatte ist Staatsanwalt.
8: Ach, ein Familienbetrieb. Hier. Alles ordnungsgemäß angemeldet. Nicht ein Austräger, der schwarz läuft. Sagen Sie das Ihrem Gatten.
10: Lassen Sie mal, ich bin nicht von der Gewerbepolizei. Ich bin von der Mordkommission.
8: Ja, verdammt. Ich habe dem Kerl die 3 Kugeln in den Kopf gejagt. Aber ich wollte ihn nicht töten.
10: Sehr witzig.
8: Sagen Sie mal, hat Ihr Gatte, der Herr Staatsanwalt, auch so viel Humor wie Sie?
10: Kennen Sie einen Harry Moll?
0: Nanu, du bist ja gar nicht im Büro.
11: Hallo, Sandra.
0: Hallo. Schönes Kleid, was? Werde ich mir wahrscheinlich nie leisten können.
10: Ach, ich will sowas gar nicht. Daran würde ich aussehen wie eine Barbie-Puppe.
11: Hey, wie geht's Harry?
0: Ich dachte, ich schaff's, aber der verkriecht sich immer mehr in sein Schneckenhaus. Ich krieg einfach keinen Stich bei dem Jungen.
10: Sowas braucht auch seine Zeit. Birgit ist seit 3 Tagen tot.
0: Ja, schon, aber früher war er so zuversichtlich.

0: Charlotte sich denn verändert, seit Birgits Tod?
1: Erzähl ich dir später. Ich glaube, ich brauche jetzt Frustfraß.
0: Ich auch.
1: Jetzt nehme ich ein?
0: Ja, klar.
2: Ist was mit Ihrem Kind?
0: Sahnetorte. Ich vertrag das Zeug einfach nicht.
2: Ist das nicht was für frustrierte Ehefrauen, sich mit Kuchen vollstopfen?
0: Ich bin nicht frustriert, im Gegenteil. Ich bin sehr glücklich.
2: Man sieht's.
0: Ich war mit Sandra Kuchen essen.
2: Na und?
0: Ehrlich gesagt ist mir nicht ganz wohl dabei. Sie vertraut mir. Wir reden wie Freundin miteinander. Außerdem mag ich sie. Ich will einfach nicht, dass sie glaubt, dass ich sie aushorche.
2: Was meint sie denn, ihre Freundin?
0: Naja, dass sie den Harry liebt und was sie so alles macht, um ihn wieder auf die Beine zu kriegen. Wahrscheinlich erhofft sie sich Dankbarkeit oder sowas.
2: Sandras Problem.
0: Es wird aber zu meinem Problem, wenn mit Harry was nicht stimmt und ich es über sie rauskriege.
2: Gibt's denn was rauszukriegen?
0: Nein. Harry hat ein Alibi. Er hat Montagnacht von 22 Uhr bis 2 Uhr in der Früh Zeitung ausgetragen. Außerdem, warum sollte er sie umbringen? Er hat sie geliebt.
2: Eben.
0: Quatsch. Harry ist doch nicht der Typ, der seine Freundin abknallt, nur weil er Beziehungsstress hat.
2: Was ist er denn für ein Typ?
0: Was weiß ich? Einer, der Marmeladengläser gegen den Kühlschrank wirft. Und hinterher die ganze Nacht die Kissen voll heult.
2: Na, geht's dem Baby jetzt besser?
0: Denke schon. Ach ja, Sandra hat mir so einen Schlüssel mitgegeben. Gehörte Birgit und von der WG ist er nicht. Und dann meinte sie noch, Harry sei schon vor dem Tod von Birgit sehr deprimiert gewesen.
2: Ja, weil sie ihm den Laufpass gegeben hat.
0: Da muss noch was anderes gewesen sein. Sie machte so eine Andeutung, Birgit habe Harry sehr gedemütigt. Aber was Genaues hat sie nicht gesagt.
2: Sollte ich mich vielleicht mal um diese Cassandra kümmern, wenn Sie da zu sehr involviert sind?
0: Wenn Sie glauben, dass ich mit ihr nicht fertig werde, bitteschön.
2: Mein Gott, Sie sind aber auch empfindlich in letzter Zeit. Als ob Sie...
0: Birgit hatte ihr Zimmer in der WG gekündigt.
2: Ja, dann gehört der Schlüssel wahrscheinlich zur neuen Wohnung. Mhm. Ich bin auch einen kleinen Schritt weitergekommen. Die Überprüfung von Karls Mandanten hat nicht viel gebracht, aber das hier sollten Sie sich mal ansehen. Das ist starker Tobak, was?
0: 1,5 Millionen Mark Schadenersatz.
2: Und das ist nicht der einzige Posten. Karl hat diesen Lebensmittelkonzern ganz schön geschröpft.
3: Ich finde allein raus.
2: War schön.
3: Auf bald, Herr Fleming.
2: Ich bin nur der Bruder.
3: Verblüffend. Freut mich, Sie kennengelernt zu haben, Herr Fleming.
2: Gerd Münzel, unser Mann für den Wirtschaftsliberalismus. Was wollte er? Angeblich so eine Art Kondolenzbesuch wegen des Attentats. Aber in Wirklichkeit wollte er sehen, wie lange ich noch durchhalte. Diese Burschen würden mich zu gerne loswerden. Aber die Mehrheit der Partei steht nur hinter mir. Schwarze Hölle, du Arschgeier. Karl, ich komme nicht weiter. Deshalb muss ich dich um was bitten. Alles, was du willst. Ab jetzt solltest du das Haus nicht mehr verlassen.
4: Ausgeschlossen. Mitten im Wahlkampf? Wir stehen direkt vor der heißen Phase. Wenn ich nur einen einzigen Termin platzen lasse, steht sofort die Münzelfraktion auf der Matte. Nur setz dich doch hin. Die warten nur darauf, mich als Kandidaten kippen zu können.
2: Was sind das für Leute? Leute, die ich am liebsten ausschließen würde. Aber Münzel hat verdammt starken Rückhalt in der Partei. Die kommen mit den üblichen Parolen. Mehr Freiheit in der Wirtschaft. Keine Beschränkungen. Weniger Staat. Mehr Spielraum für die Unternehmer. Findest du das falsch?
4: Nein, überhaupt nicht.
2: Aber Münzel ist Anwalt und kein Messias.
4: Ja, Anwalt bist du auch.
2: Aber er arbeitet seit Jahren für die großen Konzerne. Wird dem Treiben seiner Auftraggeber irgendwo ein Riegel vorgeschoben, dann überzieht Münzel seine Widersacher mit Prozessen über Prozessen. Der war noch nie zimperlich. Und dass nur ausgerechnet Gerd Münzel sein Herz für die Belange der Bürger entdeckt haben will, also das glaubt man nicht mal seine alte Großmutter. Prost. Und was will er dann in der Bürgerpartei?
4: Meiner Meinung nach ist Münzel ein U-Boot.
2: Die gibt's in allen Parteien, besonders in den neuen, die noch zu denken sind, weißt du. Er lässt sich in der Gründungsphase einschleusen und wartet dann, bis irgendwo was zu holen ist. Und dann prescht er nach vorne. Und ab dann sind große Teile der Partei nichts weiter als bessere Befehlsempfänger von Münzels Auftraggebern. Und wer ist das deiner Meinung nach? Und der Meta-Konzern. Die Münzel-Fraktion ist doch für die gentechnische Großanlage hier in Greven. Könnte es sein, dass die sich nicht allein auf Münzel verlassen? Was sollten sie denn sonst tun? Du hast den Konzern Millionen gekostet. Könnte doch sein, dass sie dich auf gar keinen Fall an der Spitze der Bürgerpartei sehen wollen. Du meinst, dass die Meta-Leute ein Killer? Das ist selbst für die ein bisschen dick, du. Wenn es um so viel Geld geht, kann es gar nicht dick genug sein. Entschuldige bitte. Ja, Fleming? Ja? Ich habe jetzt keine Zeit.
5: Wenn Sie ganz auflegen, haben Sie eine Menge Ärger am Hals, Meister. Sie müssen schon zuhören. Also, Sie sind schuld, dass Birgit tot ist.
2: Quatsch!
5: Schnauze, Mann! Halt's Maul! Ich weiß, was du mit ihr getrieben hast. Was glaubst du, wie mir zumute war? Du Sau, Mann! Ich bin ruhig. Ja, ich bin ruhig. Also, hör zu. Ich will 10.000. 10.000 Mark will ich haben. Sonst erfährt die ganze Welt, dass du was mit Birgit hattest. Na, was meinst du, wie das kommt, du? Die wohin werden staunen, du Arsch. Du wirst bluten, hörst du? Bring das Geld heute noch in euer Fitness. Um 3 Uhr, ist das klar?
6: Ah, Herr Fleming, Eisner, Dr. Eisner, hart für das Eisen. Ja, ich hoffe, ich kann Ihnen helfen. Als Pressereferent weiß man viel, aber längst nicht alles.
2: Es geht um die Lebensmittelfabrik im Bergischen Land.
6: Das ist keine Lebensmittelfabrik, das ist eine gentechnische Großplantage. Aber bitte, nehmen Sie doch Platz.
2: Auf einen Kommunalpolitiker aus Greven wurde ein Anschlag verübt.
6: Aha.
2: Er blieb unverletzt, aber eine Mitarbeiterin wurde getötet.
6: Es wird immer schlimmer. Ich habe schon daran gedacht, auszuwandern. Aber wüssten Sie wohin, Herr Fleming?
2: Verbrechen gibt's überall.
6: Ja. Was haben wir mit Ihrem bedauernswerten Kommunalpolitiker zu tun?
2: Er ist Gegner Ihrer gentechnischen Großanlage, aber das ist nicht alles. Er ist Anwalt und hat Ihre Firma Millionen an Schadenersatz gekostet. Sie erinnern sich an den Fall.
6: Darf ich Ihnen etwas zeigen? Sehen Sie dieses Signet unseres Konzerns? Füssen, Celle, Homburg, Greven. 4 ideale Standorte für unser gentechnisches Projekt. Sie glauben noch nicht im Ernst, dass der Konzern sich bei einem Vorhaben dieser Größenordnung von den Unwägbarkeiten der Kommunalpolitik abhängig macht. Wenn es im Bergischen Land Probleme gibt, gehen wir ins Allgäu, nach Niedersachsen oder ins Saarland. Also, warum sollten wir einen Killer engagieren? Sowas machen Drogenhändler und Politiker, aber wir doch nicht. Wir sind ein Wirtschaftskonzern.
2: Sie haben mich überzeugt. Sie hier? Was führt Sie zur Meta?
7: Ein Termin.
2: Auf die Idee wäre ich nie gekommen.
7: Ich finde Ihren Ton reichlich dreist.
2: Entschuldigung, soll nicht wieder vorkommen. Also, was führt Sie hierher?
7: Ein Termin bei Dr. Eisner, dem Pressereferenten.
2: Moment mal. Sie arbeiten für den Konzern trotz Bürgerpartei?
7: Ich bin Leiter einer privatwirtschaftlichen Forschungseinrichtung. Glauben Sie mir ernst, ich würde mich vom Wohlwollen eines einzigen Auftraggebers abhängig machen?
2: Aber die Bürgerpartei ist doch gegen diese Genfabrik, oder?
7: Was passiert denn, wenn Ihr Bruder die Wahl verliert? Mein Institut hat laufende Kosten.
2: Und der Konzern nimmt Ihnen Ihre politischen Ambitionen nicht übel?
7: Sehen Sie, Herr Fleming, die Menschen, die machen sich vollkommen falsche Vorstellungen von der freien Wirtschaft hier im Haus. Das sind kultivierte Menschen. Die würden einen Wissenschaftler wie mich nicht deswegen schneiden, nur weil er sein Know-how auch der Konkurrenz zur Verfügung stellt.
2: Sie wissen, dass der Spitzenkandidat der Bürgerpartei dieses Haus hier Millionen gekostet hat.
7: Ach, das sind doch Peanuts, Schnee von gestern. Wenn Ihr Bruder die Bürgerpartei zum Sieg führt, dann setzen sich die Herren gemeinsam an einen Tisch. So funktioniert die freie Wirtschaft.
2: Viel Glück, Herr Doktor.
0: Hallo. Neuigkeiten aus der Gerichtsmedizin. Sie war schwanger. Auch 4. Monat.
2: Und was meinen Sie, ist dieser Harry der Kindsvater?
0: Sandra sagt, zwischen den beiden sei sexuell seit Monat nichts mehr gelaufen. Birgit war wohl irgendwie...
2: Sie meinen, sie hat ihn nicht mehr an sich rangelassen, ne? Tja, wenn nicht Harry, wer dann? Ja. Wir lassen den Fötus untersuchen, dann bitten wir alle Beteiligten zum Bluttest.
0: Vielleicht gibt's ja jemanden, dem eine schwangere Birgit nicht in den Kram passte. Was ist denn dieser Sonders für ein Typ?
2: Ein Macher. Smart, intelligent und aalglatt. Ich habe ihn eben beim Meta-Konzern getroffen.
0: Und wenn der Vater wäre? Hier, danach wird es dir bestimmt besser gehen.
4: Ich hab keinen Bock.

0: sorge für Gerechtigkeit. Der, der an Birgits Tod schuld ist, der wird blechen.
1: Ja, aber die Polizei, die hat...
0: Polizei! Der Typ ist eine große Nummer, da trauen sich die Bullen doch gar nicht ran. Mann, Sandra, damit das klar ist, du wirst nicht Birgits Nachfolgerin.
2: Könnt ihr mal den Herrn Kohn anrufen?
3: Wo ist der Kollege, der auf dich aufpassen soll?
4: Er holt sich gerade eine Currywurst. Eine Blitzumfrage. Die Sache mit dem Anschlag scheint mir nicht sonderlich zu schaden. Man könnte fast sagen, im Gegenteil. Sieh mal, es geht langsam aufwärts.
3: Ich verstehe nichts von Statistik, Hammerkampf. Dieser Sonders. Bist du sicher, dass der Kerl dir nicht schadet?
5: Ohne Sonders wären wir nicht da, wo wir jetzt sind. Der Mann hat einen politischen Instinkt wie Konrad Adenauer. Ich weiß, Sonders ist eine Söldnernatur. Aber es geht eben nicht mehr ohne Politologen und Demoskopen. Oder soll ich mich nur auf meine Visage verlassen? Hm? Die anderen haben ja auch alle möglichen Werbefachleute. Ne? Im Übrigen sucht Sonders sich die Leute aus, für die er arbeitet. Hm?
4: Hatte Sonders ein Verhältnis mit der Laufer?
5: Ich guck doch meinen Mitarbeiter nicht unter die Bettdecke. Sonders ist halt ein Frauentyp. Sieh dir doch die Studentinnen an hier. Meinst du, die machen das meinetwegen? Na also, ich weiß nur, dass Sonders nichts anbrennen lässt. Ich habe ihn hier mal überrascht mit einer. Das war noch nicht meine Studentin, das war schon eher eine Schülerin. Aber Birgit, nein, kann ich mir nicht vorstellen. Du, das war ein sehr ernsthaftes Mädchen.
4: Ich muss dir was sagen. Ich war in der Zentrale des Meta-Konzerns und habe Sonders da getroffen. Du, der Typ tanzt auf allen Hochzeiten.
5: Bist du dir ganz sicher, Bernd?
4: Wie bist du überhaupt an den geraten?
5: Münzel hat ihn damals mitgebracht.
4: Na also. Oh, da kommt er.
6: Susi, das geht an die Presse, ja?
1: Ist das alles?
6: Ja, Moment, ja. Na? Bruder, ein bisschen über die Schulter schauen, ja?
3: Ich wollte eigentlich zu Ihnen.
6: So.
3: Hatten Sie ein Verhältnis mit Birgit Laufer?
6: Ich sehe mit Freuden, dass sich die Richtung Ihrer Ermittlung etwas verändert hat. Jetzt geht es nicht mehr um einen politischen Mord, jetzt geht es um einen Mord aus Leidenschaft.
3: Was? War sie von Ihnen schwanger?
6: Sie hat das Verhältnis zu mir schon nach 2 Wochen abgebrochen. Sie war auf der Suche nach einer Leitfigur, aber da war ich nicht der Richtige. Ich halte mich da allen Seiten offen, verstehen Sie?
3: Ja, ja, ich habe davon gehört.
6: Aber das geht nicht mal die Polizei was an. Im Übrigen ist das Ganze fast ein Jahr her.
3: Ich werde das überprüfen.
6: Bitte, bitte tun Sie das. Da draußen halten sich derzeit etwa 10 Säulen auf. Die brennen darauf, Ihnen erschöpfende Auskunft zu geben.
3: Sagen Sie, hat Birgit das gefunden, was sie suchte?
6: Ich weiß es nicht. Aber Birgit war eins von den Mädchen, die immer einen finden, der ihnen das verspricht, was sie suchen.

0: Ohne Durchsuchungsbefehl, sonst macht uns die Hölle heiß.
1: Wir betreten doch die Wohnung gar nicht. Wir wollen nur Birgits Schlüssel ausprobieren.
0: Okay. Es ist zwecklos.
1: Schade. Hey, was macht der denn hier?
0: Ich denke mal Zeitung ausfahren.
1: Interessant.
0: Fahren, oder was?
1: Na klar. Dann sehen wir, dahin will.

0: bringst du denn? Der läuft uns nicht weg.
1: Na bitte, wer sagt's denn? Was Harry hier wollte?
0: Wahrscheinlich dasselbe wie wir. Birgits Liebesnest anschauen. Guten Tag.
1: Ohne Bart! Das steht Ihnen aber gut, Herr Fleming.
0: Mahlzeit. Karl, ich muss mit dir sprechen.
2: Spinnst du, Mann? Wir haben gleich unsere Pressekonferenz wegen des Anschlags.
0: Das ist wichtig.
2: Nachher.
3: Haben Sie einen Verdacht, wer hinter dem Anschlag stecken könnte?
0: Die Polizei verfolgt zurzeit mehrere Spuren, darunter auch einige mit politischem Hintergrund. Aber das fragen Sie am besten den Leiter der Sonderkommission. Das ist der Herr da hinten, der aussieht wie mein Double. Ein entfernter Bruder von mir.
4: Sonderkommission.
0: Ich möchte mich an den Spekulationen nicht beteiligen. Nur so viel. Die großen sogenannten Volksparteien haben im Vorfeld durch eine beispiellose Rufmordkampagne die Voraussetzungen erst geschaffen. Die Voraussetzungen dafür, dass ein verblendeter Täter zur Waffe greift.
5: Soll das heißen, dass Sie Ihrem politischen Gegner die Schuld an dem Anschlag geben? Bei dem Attentat ist immerhin ein Mensch zu Tode gekommen.
0: Ich sage nicht, der oder jener hat den Killer losgeschickt. Ich sage nur diejenigen, die uns mit Schmutz bewerfen, die uns für vogelfrei erklären, die uns hassen, weil wir sie aus den Ämtern jagen wollen. Die sind schuld daran, dass geschossen anstatt geredet wird. Das alles wäre schon schlimm genug. Aber dass eine unschuldige junge Frau sterben musste, das ist unerträglich. Birgit Laufer hat unermüdlich für die Bürgerpartei gearbeitet. Sie hat an eine gute Sache geglaubt. Und dafür wurde sie eiskalt erschossen!
4: Und?
0: Was und?
4: Wie war ich? Ich dachte, du redest nichts und Stuss.
0: Was?
4: Du hast Birgits Tod für die Wahl ausgeschlachtet.
0: Da draußen geht es um den Sieg, um sonst nichts. Da müssen die Gefühle außen vor bleiben.
4: Birgit hat ein Kind von dir erwartet, stimmt's?
0: Wie kommst du darauf?
4: Ich war in der Wohnung. Die Putzfrau hat mich mit dir verwechselt. Aber das allein war es nicht. Der Fahrersitz der Limousine war nicht verstellt. Birgit konnte mit den Füßen kaum an die Pedale kommen. Wenn sie den Wagen den ganzen Abend gehabt hätte, wie du behauptest, dann hätte sie sich die Mühe gemacht, den Sitz vorzuschieben. Der Sitz war deshalb nicht verstellt, weil du bis kurz vor der Tat noch am Steuer gesessen hast.
2: Ulla ist schon lange nicht mehr die Frau für mich, aber wir waren die Frau. Eine Entscheidung lebender Spitzenkandidat kommt selbst bei der Bürgerpartei nicht besonders gut an. Als ich Birgit kennenlernte, war das, ach, sie war so jung, so unverkrampft. In Birgits Gegenwart, da fiel alles von mir ab. Der ganze Stress, die Anspannung mit den Wahlen, der ganze Ärger mit den Arschlöchern.
4: Was war in der Nacht, als Birgit erschossen wurde? Wir waren in dem Wagen unterwegs zu der Wohnung, die ich für sie gemietet hatte. Weiß Ulla davon?
2: Sie hat mich im Auto angerufen und wieder mal zu streiten begonnen. Ich glaube, sie ahnt etwas. Ich wollte das nicht in Gegenwart von Birgit mit ihr austragen, also habe ich angehalten, bin in eine Telefonzelle gegangen. Birgit hat es wohl zu lange gedauert. Sie hat sich ans Steuer gesetzt und ist mit der Limousine abgehauen. Ich habe sie natürlich sofort angewählt und da habe ich es dann gehört.
4: Was?
2: Wie sie erschossen wurde. Das war so furchtbar für mich. Auch danach einfach nicht zeigen zu können, wie fertig ich war durch Birgits Tod. Du warst Zeuge der Tat und hast das die ganze Zeit verschwiegen? Jetzt mal weißt du, was das heißt? Das ist Strafverhandlung, wenn nicht sogar Begünstigung.
4: Du glaubst doch nicht im Ernst, dass ich sowas unter den Teppich kehre.
2: Bernd, wir sind doch Brüder. Du wirst mich doch nicht ruinieren wollen. Hm? Mein Gott, ich konnte doch nicht überall rumposaunen, dass ich mit Birgit liiert war. Schon wegen der Leute nicht und nicht wegen Ulla. Denk doch einmal an die Wahlen. Münzel und Cody warten doch nur auf sowas.
4: Zahlen.
1: Das macht nichts. Wirklich nicht, Harry.
6: Denkst du dabei an sie?
7: Ob du dabei an Birgit denkst?
8: Ja.

0: Du weißt, warum die Polizei hinter dir her ist, ne?
1: Die hat mir die Bullen geschickt, als ich kassieren wollte. Ich klingel gerade an der Wohnungstür, da kommt dieser Fleming und seine Schnöpfe direkt auf mich zu. Ich kann gerade noch abhauen. Und so hat mich verraten, so ist das.
0: Wenn dieser Kerl Birgit wirklich erschossen hat, dann sollten wir zur Polizei gehen.
1: Und dann? Der Arsch nimmt sich einen Anwalt und basta. Davon wird Birgit auch nicht mehr lebendig.
0: Und jetzt holen sie dich wegen Erpressung.
1: Die kriegen mich nicht, aber dieser Ficker, der wird mir dafür bezahlen, das kannst du mir glauben.
0: Sorry, hör mir zu, bitte. Wir lieben uns doch.
1: Kommst du einfach
0: gemeinsam durch?
1: Ich finde sie ab, bitte. Nun mach schon!
2: Du so spät noch?
3: Ich suche Harry.
2: Der ist aber nicht hier.
3: Sandra, mach jetzt bloß keinen Fehler. Wir haben Harry gesehen. Vor der Zweitwohnung von Birgit. Zeitung wollte er da bestimmt nicht austragen.
2: Der arbeitet gar nicht mehr bei Martini. Hat was Besseres gefunden. Lass ihn endlich in Ruhe. Der hat schon genug durchgemacht.
3: Mann, du machst dich noch unglücklich. Ja. Wenn er was mit dem Mord zu tun hat und er zieht dich damit rein, was dann?
2: Ja, okay. Ciao.

0: Aber Heinzi, bitte. Das ist doch überhaupt nicht wahr. Du bist egoistisch. Ich habe schon darauf verzichtet, in Weiß zu heiraten, obwohl es mein größter Traum ist. Aber das, was du jetzt verlangst, ist einfach ein Tick zu viel. Was ist denn mit Ihnen los?
1: Mein Bruder, das muss
0: ich. Was? Ich reg mich überhaupt nicht auf. Ich fände es halt toll, wenn unsere Hochzeitsreise nach Venedig ginge. Oder Paris. Oder von mir aus auch nach Lindau. Ich habe aber keinen Bock, mit dem Campingbus durch Finnland zu gucken, weil ich nämlich bis dahin im sechsten Monat sein werde. Nein, das sehe ich nicht ein. Du kannst mich mal. Was ist denn mit Ihrem Bruder?
1: Na, er ist der Vater des Kindes, das Birgit erwartete.
0: Oh nein.
1: Oh doch, mein sauberer Bruder. Hat am Telefon mitgekriegt, wie seine Geliebte erschossen wurde. Und hat uns kein Wort davon gesagt, dieses Arschloch. Und dann kommt er auch noch auf die Tour. Wir sind doch Brüder, Bernd. Du wirst mich doch nicht ruinieren wollen.
0: Was werden Sie jetzt tun?
1: Na, was werde ich schon tun?
0: Die Ergebnisse aus Wiesbaden sind da. Das BK konnte den Druckertypus analysieren und das Projektil haben sie auch untersucht. Also, es wurde aus einer Waffe abgeschossen, die dem BKA bekannt ist, ein Gewehr, das für Stahlkerngeschosse geeignet ist. Die Waffe wurde vor mehr als einem Jahr bei einem Einbruch in einem Waffengeschäft in Düsseldorf gestohlen. Andere Waffen aus diesem Einbruch werden seit einiger Zeit im Köln-Düsseldorfer Raum illegal gehandelt.
1: Man muss nur rauskriegen, wo sowas im Angebot ist.
0: Ein Amateur würde an sowas nicht rankommen.
1: Fleming? Ja, ist gut, ich komme. Dr. Eisner, der Pressereferent vom Meta-Konzern. Er möchte mir dringend etwas mitteilen. Klang ganz schön kleinlaut, der Junge.
0: Und wo will er Sie treffen?
1: In seinem Squash-Center.

0: Ah.
1: Gegen Sie möchte ich nicht spielen.
0: Gegen Sie würde ich auch nicht spielen. Mein Gegner ist Vereinsmeister. Ah ja, möchten Sie auch ein? Ich lade Sie ein.
1: Danke.
0: Was ich jetzt tue, kann mir sehr schaden. Deshalb wollte ich, dass wir uns an einem neutralen Ort treffen. Hier kennt Sie keiner.
1: Stimmt.
0: Mir ist etwas aufgefallen. Eine Aktennotiz des Kollegen, der mit dem Schadensersatzprozess zu tun hatte. Der Mann hat notiert, dass er es für notwendig hält, den Anwalt der Gegenseite unter die Lupe zu nehmen.
1: Und?
0: Es gibt einen Vorgang. Er liegt bei Minde, unserem Justiziar. Anscheinend hat jemand versucht, auf den Prozessgegner einzuwirken. Massiv einzuwirken.
1: Ich denke, Sie sind ein Wirtschaftsunternehmen und haben schmutzige Tricks nicht nötig.
0: Herr Fleming, ich habe Sie hierher bestellt, weil ich solche Methoden ablehne. Sie wissen hoffentlich, was ich mit dieser Indiskretion riskiere, wenn sich das Ganze als Windei erweist. Wenn allerdings versucht worden ist, jemanden zu erpressen, dann wird das unsere Konzernleitung nicht billigen. Da bin ich mir hundertprozentig sicher.
1: Na, hoffen wir's. Ich werde die Sache vorsichtig behandeln. Zahlen bitte.
0: Herr Fleming, bitte.
1: Danke, Herr Doktor.
0: Ich rechne mit Ihrer Diskretion.
2: Ich warte jetzt hier seit einer geschlagenen Stunde. Was heißt, du hattest noch zu tun? Hast du kein Telefon auf dem Schreibtisch? Du bist ein Idiot und hast mich überhaupt nicht verdient.
3: Noch ein Wasser? Sonst irgendwas?
2: Dann sage ich's.
3: Ich kann ja nichts dafür.
2: Shit. Ich bräuchte doch etwas.
3: Womit darf ich dir denn eine Freude machen?
2: Kleingeld.

0: Was ist denn das für ein Arsch, der eine Superfrau wie dich so lange warten lässt?
1: Das frage ich mich allerdings auch.
0: In einer Stunde kommt meine Ablöse, dann bin ich frei.
1: Das ist ein Typ, der nachher Zeit hätte. Wäre der was für uns?
2: Ah, da kommt Ihr Heinzi.
1: Chef, geben Sie Gas.
2: Sie sind aber mies drauf.
1: Ist doch wahr. Lässt mich dieser Idiot stundenlang warten und ruft noch nicht mal an.
2: Dann wird er den ganzen Abend mit dem Kellner verbringen müssen.
1: Wie ich den kenne, macht ihm das noch nicht mal was aus.
2: Und Sie sind sicher, dass es sich um den alten Herrn handelt, der bei Karl war?
1: Ja, da stand der Name Bongers. Er wohnt in der Nähe von Greven und wurde 73 Jahre alt.
2: Wie sollen wir jetzt die Wohnung finden?
1: Ich denke, Sie sind angehender Krimi-Autor. Die wissen doch, wie man sowas macht.
3: Wie haben Sie vom Tod meines Mannes erfahren?
1: Aus der Zeitung, die Todesanzeige.
3: Die Todesanzeige, ja. Ich wollte schreiben, der Meta-Konzern hat ihn in den Tod getrieben. Aber die von der Zeitung wollten nicht. So habe ich eben geschrieben. Er konnte in Greven nicht mehr weiterleben.
2: Was ist denn passiert?
3: Der Kerl von der Firma war wieder da. Er sagte, das ist die letzte Chance, den Hof zu einem vernünftigen Preis zu verkaufen.
2: Aber mein Bruder hat ihn doch versprochen,
3: dass
2: nichts passiert.
3: Mein Mann hat das diesem Menschen auch erklärt. Er sagte, wenn Karl Fleming in den Kreistag kommt, dann wird keine Lebensmittelfabrik gebaut. Aber der Kerl, er hat nur gelacht. Er hat gesagt, es gibt andere in der Bürgerpartei, die wollen bauen. Und dann hat er ein Foto aus der Tasche gezogen und es meinem Mann gezeigt. Er hat gesagt, sehen Sie sich das an? Das ist ein Blick in die Zukunft.
1: Ein Blick in die Zukunft?
3: Ja, ich habe es auch nicht verstanden. Als der Kerl endlich weg war, da musste mein Mann sich sofort hinlegen. Er hat am ganzen Körper gezittert und überall, er war ganz voll Schweiß. Ich habe gleich den Notarzt angerufen. Aber als ich wieder zu ihm kam, da war er schon tot. Herzschlag. Der Notarzt sagt, er hat sich so aufgeregt, dass er daran gestorben ist.
2: Mord mit dem Foto.
4: Thank you.

0: glaube, sie kommt schon. Ne?
1: Kann ich Ihnen helfen?
0: Kripo, Koch, ich bin die Kollegin von Kommissar Fleming.
1: Sie haben eben was eingesteckt. Was wollen Sie damit?
0: Ah ja? Hab ich das?
2: Sag mal, du bist vielleicht klasse. Bis sechs spendieren und gibst mir eine Blüte, oder was?
1: Wie bitte?
2: Na hier, guck mal. Ist wieder einer mit dem Brotstich.
3: Ich habe den Sekt aus meiner Tasche bezahlt.
1: Ja. Der dritte falsche 100-Mark-Schein. Darum sollte sich die Polizei mal kümmern.
0: Haben Sie denn die Kollegen schon informiert?
1: Ja, sicher. Vor Wochen, aber mehr als das Zeug konfiszieren können Sie ja nicht.
2: Na ja, Hauptsache, du bezahlst uns nicht mit falschen Scheinen.
1: Hör mal, Carola, ich überweise doch immer euer Gehalt.
0: Ja, ist okay, war ja nur ein Scherz. Ja.
1: Nein, nein, die Blüten tauchen mal bloß bei mir auf, in meiner Kriegskasse. Wahrscheinlich habe ich sie aus dem Geldautomaten meiner Bank, jedenfalls sagt das die Polizei.
0: Tja, dann würde ich vielleicht mal die Bank wechseln.
4: Guten Tag, Herr Wendel. Ich sagte Ihnen am Telefon ja schon, es geht um diese Schadenersatzprozesse.
5: Das ist aber lange her.
4: Auf den Anwalt wurde ein Attentat verübt.
5: Und dann kommen Sie zu mir?
4: Sie sind doch der Justiziar hier.
5: Sie scheinen ja viel Zeit zu haben.
4: Es gibt Anzeichen dafür, dass Ihr Konzern sich um ihn, naja, sagen wir mal so, gekümmert hat.
5: Sehen Sie, es ist doch so. Die Menschen wollen immer alles. Essen, das nicht dick macht. Essen, das glücklich macht. Essen, das jung erhält. Essen, das so aussieht, als würde es schmecken wie selbstgemacht. Wer einigermaßen klar im Kopf ist, muss doch wissen, dass das ohne Chemie nicht zu machen ist. Aber wehe, wenn mal einer allergisch darauf reagiert. Dann heißt es gleich, die skrupellosen Hersteller ruinieren die Gesundheit der Verbraucher. Ein Verbraucher, der normal isst und trinkt, wird auch nicht krank. Ich will immer was sagen. 90% dieser sogenannten Opfer versuchen doch nichts anderes, als uns ihre Allerweltskrankheiten bezahlen zu lassen. Das wissen übrigens alle Beteiligten an diesen Prozessen.
4: Haben Sie versucht, Ihren Prozessgegner unter Druck zu setzen?
5: Natürlich beschäftigen wir uns mit den Menschen. Wer sollte uns das verbieten? Oder wissen Sie von einem Gesetz, das es unter Strafe stellt, einen Detektiv mit Nachforschungen zu beauftragen? Nachforschen darf doch jeder. Nur wenn man seinen Gegner kennt, kann man ihm ein Güterangebot machen, stimmt's?
4: Sie haben also Ihren Prozessgegner bespitzelt.
5: Wir haben uns über ihn ins Bild gesetzt. Das ist doch was ganz anderes.
4: Kann ich mal sehen, was diese sogenannten Nachforschungen ergeben haben?
5: Wo denken Sie hin? Das sind persönliche Daten, die machen wir doch nicht der Öffentlichkeit zugänglich. Wir kennen doch die Datenschutzvorschriften.
4: Vielleicht kennen Sie auch die Vorschriften für Ermittlungsverfahren beim Mord. Ich brauche nicht mal eine Stunde, dann habe ich einen Durchsuchungsbefehl.

0: Ist der Rechtsanwalt mit Ihnen verwandt, Herr Kommissar?
1: Das ist mein Bruder.
0: Aha. Deswegen also. Die Akte ist beschlagnahmt. Ja, aber Sie können doch nicht... Schon rein rechtlich nicht.
2: Finden Sie das in Ordnung? Das ist doch vertraulich. Und Karl ist Ihr Bruder.
1: Alles über sein Privatleben. Wochenenden in Holland. In Frankfurt war er auch, ohne Ulla, dafür hat er ein Thai-Mädchen auf dem Zimmer gehabt. Der Saubermann auf Kegeltour.
2: Ich finde das geschmacklos.
1: Ja, finde ich auch.
2: Ich meine Sie.
1: Lemming. Und wo? Ja, und warum denn sofort? Ja, ist gut. Das war Karl. Will mich dringend unter vier Augen sprechen. Hier, kommen Sie mit.
2: Ja, unter vier Augen, das ist doch was Privates.
1: Sie kommen trotzdem mit. Vielleicht werden Sie dann endlich von Ihrer Begeisterung für meinen Bruder gehalten. Komm, komm, komm, komm.
3: Guter Bier, ja.
2: Nein, Bier.
1: Oh, Miriam. Ohne Sie kränken zu wollen, aber ich muss unter vier Augen mit meinem Bruder sprechen. Miriam, Sie bleiben. Nehmen Sie es ihm nicht übel. Aber er war schon immer so stur. Schluss jetzt mit den Nettigkeiten. Also, worum geht's? Ich möchte dich bitten, die Schriftproben aus dem Drucker von Sonders nicht mit dem Drohbrief vergleichen zu lassen.
4: Warum nicht?
1: Wenn du das tust, gefährdet das meinen Sieg bei den Wahlen.
4: Das ist für mich kein Grund. Es geht um Mord, Karl. Also, den hast du mir selber gegeben.
1: Ja, schon. Aber damals...
4: Drei alt. Dürfen Sie überhaupt Alkohol?
2: Naja, eigentlich.
1: Ich habe Sonders im Verdacht, den Brief geschrieben zu haben.
2: Ja, wieso der? Der will doch, dass Sie gewinnen.
1: Es liegt eine geheime Studie vor, die ein Meinungsforschungsinstitut in meinem Wahlkreis in Greben angestellt hat. Die sind zu dem Schluss gekommen, dass große Teile der potenziellen Wähler der Bürgerpartei mich noch nicht angenommen haben.
4: Was hat das mit dem Drohbrief zu tun?
1: In der Gruppe von Sonders ist lange debattiert worden, man hat verschiedene Konzepte durchgespielt und ist zu dem Schluss gekommen, dass wir eben einfach mehr Sympathien für mich mobilisieren müssen. Sonders hat an einen fingierten Autounfall gedacht, am besten mit Ulla zusammen. Das Ganze sollte dann ganz groß durch die Presse gehen.
2: Und, wie haben Sie reagiert?
1: Ach, hören Sie mal, ich habe natürlich abgelehnt. Und warum erzählst du mir das erst jetzt? Wenn ans Licht der Öffentlichkeit kommt, dass über so etwas nachgedacht wurde, dann bin ich erledigt. Ganz egal, ob ich damit beteiligt war oder nicht. Verdammt nochmal, ich bitte dich doch nicht um etwas Ungesetzliches. Du sollst doch nur mit dem Vergleich der Schriftproben warten bis nach den Wahlen. Birgit musste bei einem Attentat auf dich sterben. Und du denkst nur an deine scheiß Wahlen. Und jetzt wirst du auch noch, dass ich dich decke. Selbst als mein Bruder darfst du nicht so weit gehen, Karl. Was hat denn Birgits Tod jetzt damit zu tun?
4: Der Kandidat so einer kleinen Partei braucht keine gepanzerte Limousine. Ihr habt den Wagen geleast, weil darauf geschossen werden sollte.
2: Aber das würde heißen, dass Birgit dafür sterben musste.
1: Ihr glaubt doch nicht im Ernst, dass ich mich hergeben würde zu einem fingierten Attentat, nur um meine Wahlchancen zu erhöhen.
4: Na, immer noch Feuer und Flamme?
2: Feine Verwandtschaft. Ich muss mich jetzt mit Sandra treffen. Und jetzt?
4: Na, gehen Sie her.
2: Zum Wohl.
5: Ja?
6: Na? Schön, dass du gekommen bist. Hör mal, wegen gestern Abend, das tut mir leid irgendwie. Und ich war irgendwie so frustriert wegen Harry. Deshalb habe ich dich auch nicht reingelassen.
5: Ist schon gut.
6: Wir gehen jetzt ins Café. Was hältst du davon? Ich zahle.
5: Was? Nein, das musst du nicht.
6: Doch, keine Widerrede. Voila!
5: Du bist ja gut drauf. Klappt's denn besser mit Harry?
6: Mhm. Es wird langsam. Weißt du was? Ich glaube, ich nehme den Fetzen. Was meinst du?
5: Ich weiß nicht. Ein bisschen teuer, hm? Und ziemlich gewagt.
6: Ach komm schon, das ist genau das Richtige. Harry wird Augen machen, wenn er mich sieht. Ich behalte gleich an, ja?
5: Sag mal, wo steckt der denn, der Harry?
6: Was weiß ich, irgendwo auf Arbeit.
5: Bei diesem Zeitungsgrossisten?
6: Nee, ich glaube, da hat er aufgehört. Der macht jetzt irgendwas anderes.
5: Hey, hast du im Lotto gewonnen?
6: Quatsch, ein bisschen was auf Seite gelegt. Weihnachten und so.
5: Du, Sandra, ich möchte nicht, dass du dir was vormachst. Die Sache mit Harry ist nämlich nicht ausgestanden. Du gehst noch vor die Hunde, wenn du dich so reinhängst.
6: Dass du mir das Waschbecken voll gekotzt hast, da war ich gut genug für dich, weil es dir mies ging. Jetzt geht's dir wieder besser und du lässt den Bullen raushängen. Geh, heirate deinen Spießer und lass mich in Ruhe.
5: Sandra!
7: Moment! Der ist falsch!
5: Was? Warten Sie, kann ich den mal sehen?
7: Wieso?
5: Polizei.
8: Alf. Ja, das war schon mal ganz gut, aber jetzt mit mehr Charme. Dein Freund kommt jetzt gleich. Ja, ist offen! Und du freust dich wahnsinnig? 3, 2, 1. Ein Hollywood-Lächeln will ich, ein richtiges Hollywood-Lächeln. 3.
0: Ist das auch für die Bürgerpartei, vielleicht gegen die Klimakatastrophe?
7: Was ist, was gibt's? Irgendwie kommen Sie mir bekannt vor.
0: Es geht um Ihre Kampagne für die Wahl. Ich hätte gerne die Fotos gesehen, die Sie da gemacht haben. Das waren doch Sie, Agentur Licht und Schatten.
7: Hat der Verfassungsschutz jetzt schon die kleinen Pufselparteien auf dem Kieker?
0: Ich bin von der Polizei. Es geht um einen Mord.
7: Was kann ich da für Sie tun?
0: Naja, ich hätte eben gern die Fotos gesehen. Sie haben doch sicher eine Mappe oder irgend sowas.
7: Entschuldigst du mich einen Moment? Na, kommen Sie mal mit.
0: Mhm.
7: Ja, das ist alles, was ich zu bieten habe.
0: So. Und auf welches ist die Wahl gefallen?
7: Sache von Dr. Sonders. Aber der Typ gibt ja nichts her. Viel zu verkrampft.
0: Mhm.
7: Ich könnte mir vorstellen, bei Ihnen wäre das leichter gewesen.
0: Mit mir hätten Sie nicht viel Freude. Oh. So, und Sie haben nur Fotos von diesem Carl Fleming.
7: Vielleicht habe ich da was, was Sie interessieren könnte. So könnte es was werden. Mhm. Dynamisch, attraktiv. Unverkrampft, auch nicht verbissen. Haben wir mal auf Verdacht gemacht. War eine Idee von Dr. Sonders.
0: Das nehme ich mit. Ja, Fleming?
9: Wer ist es?
0: Für mich. Ich war nicht da. Ich habe es mir anders überlegt. Nein, ich habe Ihnen nicht die Polizei auf den Hals gehetzt. Es ist mir egal, was Sie glauben. Birgit hatte schon recht. Sie sind wirklich ein Versager. Ja, ein Versager. Ich habe Ihnen Birgit nicht weggenommen. Das haben Sie schon selbst verbockt. Und rufen Sie nie wieder an, verstehen Sie? Nie wieder! Die Sache mit Birgit und mir ist längst raus, klar? Von mir bekommen Sie keinen Pfennig.
10: Alter, ich krieg dich. Mann, du bezahlst für alles. Du hast ausgeschissen, du Arsch! Scheiße!
0: Ja, bitte.
11: Was soll das?
0: Eine Vorladung, nichts Ungewöhnliches und kein Grund zur Sorge, wenn Sie nichts zu verbergen haben. Nehmen Sie auch Platz, Herr Dr. Sonders.
11: Ich habe wenig Zeit. Ich stehe kurz vor einer neuen Kampagne.
0: Gut, ich werde mich kurz fassen. Sagen Sie, Sie beabsichtigen, Ihre Kampagne umzustellen oder so?
11: Was soll das heißen? Ja, wir müssen auf alle Eventualitäten gefasst sein. Es gibt Leute in der Bürgerpartei, die halten es für einen Fehler, ihren Bruder zum Kandidaten gemacht zu haben. Es kann sein, dass sich diese Leute bald durchsetzen. Ich glaube aber nicht, dass sie mich deswegen herbeordert haben.
0: Hier, dieses Material habe ich aus dem Meta-Konzern. Sagen Sie, haben Sie dieses ganze Material über meinen Bruder zusammengestellt?
11: Das sind Räuberpistolen, hören Sie, ich... Glauben Sie wirklich, ich schnüffle in den Betten der Leute rum? Ich bin Wissenschaftler. Ich arbeite mit wissenschaftlichen Methoden, nicht mit der Presse. Außerdem habe ich noch gar nicht für den Konzern gearbeitet, als die Schadensersatzprozesse liefen. Schauen Sie mal aufs Datum. Damals war ich in Hamburg in einem Forschungsprojekt. Nachweislich. Kann ich jetzt gehen?
0: Naja, also...
5: Ah, Herr Dr. Sonders, nur ganz kurz noch. Kennen Sie Harry Moll, den Freund der Toten?
11: Ja, aber nicht sehr gut. Er war eine Zeit lang Springer bei den Ausputzern.
5: Ausputzern?
11: Ja, die Jungs, die nachts Wahlplakate kleben. Wir nennen sie Ausputzer, weil sie die Augen offen halten müssen. Schmierereien an Plakatwänden und so weiter. Unsere ehrenwerten Gegner schrecken auch vor Sabotage nicht zurück.
0: So eine Art Saalschutz, was?
11: Ach, das Klingt relativ derb, ne? Aber im Grunde trifft es das ja. Wir müssen uns auch wehren können, ne? Moll wurde seinerzeit von Birgit empfohlen. Ne? Hat zwar eine große Klappe, aber fackelt nicht lange, wenn es drauf ankommt. Wir mussten uns trotzdem von ihm trennen.
2: Mhm. Sandra hat mir erzählt, Harry arbeitet nicht mehr bei Martini. Also habe ich bei diesem Zeitungsmenschen angerufen. Und tatsächlich, es hat Reklamationen gegeben. In der Mordnacht hat Harry nicht alle Zeitungen ausgetragen und wurde gefeuert.
0: Womit sein Alibi hin wäre.
2: Eben.
0: Warum mussten Sie sich von Harry trennen? Nehmen Sie Platz.
11: Er hat Birgit eine Riesenszene gemacht. Gesagt, sie solle sich entscheiden, entweder er oder die Arbeit für den Wahlkampf. Er hat sie angeschrien, einen Stuhl gegen die Wand geschmissen. Sie hat ihn rauswerfen lassen. Dabei hat er unseren Fahrer leicht verletzt. Er ist nicht ungefährlich.
2: Und wie hat Birgit dann reagiert?
11: Ich habe wirklich Wichtiges zu tun.
0: Beantworten Sie die Fragen meiner Kollegin, sonst können Sie Ihren Wahlkampf hier vom Präsidium ausführen.
11: Dieser Harry Moll ist noch weit unter Birgits Niveau gewesen. Dann dieser Auftritt während der Arbeit.
2: Ja, irgendwas wird sie wohl gesagt haben.
11: Ja, was soll sie gesagt haben?
9: Hey!

0: Sie hat gesagt, du bist ein Versager. Lass mich in Ruhe, ich habe einen anderen, der redet nicht nur, der tut auch was. Du bist ein Versager, hat sie gesagt.
1: Vor allen Leuten. Haben Sie Harry danach noch mal gesehen? Kennen Sie den?
0: Eine mit Rotstich, eine Blüte.
2: Woher?
1: Sandra hat damit in einer Boutique bezahlt. Und in der Kriegskasse von Dr. Sonders sind auch Blüten aufgetaucht.
0: Welche Sandra? Ich kenne keine Sandra.
1: Sandra ist eine Freundin von Harry und von dem hat sie das Geld. Und Harry hat das Geld von Ihnen, aus Ihrer Kriegskasse. Allerdings haben meine Nachforschungen ergeben, dass Sie Ihre Ausputzer aufs Konto das Geld überweisen. Wie bitte kommt Harry an Geld aus Ihrer Kriegskasse?
0: Keine Ahnung. Wie kommen Sie darauf, dass er es von mir hat? Gibt wahrscheinlich noch andere Blüten in der Stadt. Von mir hat er es jedenfalls nicht, falls Sie das glauben sollten.
3: Genau das glaube ich. Jetzt machen Sie den Mund auf. Es geht um Mord.
1: Na, da haben Sie sich einen feinen Handlanger ausgesucht. Eine richtige Leuchte. Harry hat nämlich Tagebuch geführt und das Tagebuch haben wir.
0: Kann ich das mal sehen?
1: Damit Sie Ihre Aussage danach ausrichten. Für wie blöd halten Sie mich?
0: Mit Mord habe ich nichts zu tun. Ja, ich bin Harry damals hinterhergelaufen, nach seinem Auftritt im Wahlkampfbüro. Er war vollkommen fertig. Sie hat ihn gedemütigt vor der kompletten Mannschaft.
2: Weiter.
0: Ich wusste, dass die Wahl nicht funktioniert, wenn Karl keinen Aufwind bekommt. Die Sache mit dem Unfall wäre ideal gewesen, aber der Herr war sich ja zu fein. Also kam mir Harry wie gerufen. Er hatte keine Skrupel und man konnte sich auf ihn verlassen. Und er tat mir leid.
2: Da wollten Sie ihm die Möglichkeit geben, sich mal richtig zu beweisen, was?
0: Ich habe ihm gesagt, du kannst die Wahl retten. Ich brauche jemanden, der was tut, nicht nur redet. Ich brauche jemanden wie dich. Hat er rote Ohren bekommen.
2: Sie haben ihn beauftragt, auf meinen Bruder zu schießen.
0: Nein. Nein, ich habe gesagt, hier hast du Geld. Tu was. Unser Kandidat muss in die Schlagzeilen. Wir organisieren eine kugelsichere Limousine und du gibst einen Schuss ab. Aber es darf niemand ein Haar gekrümmt werden. Ich weiß, es war ein Fehler.
2: Das kann man aber sagen.
0: Ich habe mit Münzel geredet. Er hat mir die Hölle heiß gemacht. Er hat gesagt, vergiss die Sache. Der Konzern will einen sauberen Wahlkampf. Die wollten Münzel als Kandidaten durchdrücken. Die hatten Angst, dass Karl wegen der gentechnischen Großanlage in Kreven nicht mehr zustimmt, wenn er erstmal die Wahl gewonnen hat.
2: Das ist eine feine Partei. Der Konzernleitung gefällt der Kandidat nicht, also wird er ausgewechselt.
0: Ja gut, aber die Bürgerpartei finanziert sich aus Spendengeldern. Und die Meta-Leute sind Spender. Da muss man ihnen doch zugestehen, dass sie sich Gedanken über den Kandidaten machen. Aber ich habe Harry sofort zurückgepfiffen. Ich habe gesagt, vergiss es. Behalt das Geld, aber lass die Finger davon.
2: Aber warum hat er dann Birgit Laufer erschossen?
0: Das weiß ich nicht. Weil er verblödet ist. Ich habe ihm gesagt.
2: Ja, ich weiß. Niemand darf ein Haar gekrümmt werden. Er soll die Finger von der ganzen Sache lassen. Aber eins ist unklar.
1: Was sollte dieser Drohbrief?
0: Den habe ich geschrieben. Na, es muss ja echt aussehen für die Medien. Klappern gehört zum Handwerk.
2: Mhm. Und Mord wohl auch, Herr Doktor, was?
0: Es sah doch wasserdicht aus. Harry hatte kein Motiv. Er kannte Karl kaum. Und dann ein paar Schüsse in die Karosserie, da ermittelt die Polizei nicht weiter als beim Handtaschendiebstahl.
2: Sie sind ja wirklich strohdumm, Herr Doktor. Sie können gehen.
0: Bitte, kann ich das Tagebuch sehen?
1: Was? Tagebuch? Vielleicht finden wir ja noch eins.
2: Diesmal haben wir einen Hausdurchsuchungsbefehl.
1: Wo ist Harry?
4: Was weiß ich.
2: Wo ist sein Zimmer?
1: Da. Spinnt ihr? Harry hat Birgit erschossen.
4: Ich weiß.
1: Chef!
2: Das sind die Starkkerngeschosse, mit denen das Attentat auf Birgit gemacht wurde.
4: Dann sagte er, wollte was unternehmen, nicht mal nur rumnüllen, irgendwas in Bewegung setzen. Dann hat er sich auf die Lauer gelegt. Ich habe immer wieder gesagt, Harry, mach doch keinen Unsinn, oder? Er sagte nur, warte ab, es wird alles wieder gut.
1: Mensch, warum sagst du das jetzt erst?
4: Mein Gott, ich konnte doch nicht wissen, dass er irgendwas mit Birgits Tod zu tun hatte. Heute Nachmittag war er noch mal hier. Er sagte, dieses Schwein muss bezahlen, er ist an allem schuld. Und dann ist er los mit so einer Pappröhre.
1: Was?
2: Sofort nach Gräfen. hat so eine Papprolle dabei, wahrscheinlich als Tarnung für die Waffe. Also äußerste Vorsicht. Ende. Dieser Harry wollte es richtig gut machen, wie ein Profi. Also observierte er Karl tagelang.
1: Dadurch ist er auch dahinter gekommen, dass Karl mit Birgit ein Verhältnis hatte.
2: Harry war außer sich, deshalb ließ er sich auch von Sonders nicht mehr zurückpfeifen. Er wollte keine fingierten Schüsse abgeben, sondern seinen Rivalen töten. Also legte er sich vor der Wohnung auf die Lauer. Wartete auf Karls Limousine.
1: Der Kerl hat wirklich aus Versehen seine eigene Freundin abgeknallt.

0: Ich bleibe keine Sekunde länger. Ich habe ihn mein Leben lang geliebt. Und jetzt schwängert er so eine Studentin.
1: Franz, was gibt's denn?
2: Sonders hat gestanden, Birgits Freund zu dem Anschlag angestiftet zu haben. Dir sollte nichts passieren. Aber Harry hat rausgekriegt, dass du ein Verhältnis mit Birgit
1: hast. Ich weiß, der Kerl hat zweimal hier angerufen, wollte mich erpressen wegen Birgit.
3: Er ist auf dem Weg hierher.
1: Hätte nie gedacht, dass Sonders so weit geht.
2: Aber das ist nicht alles. Die Genfabrik, du bist doch dagegen.
1: Ja.
2: Sonders ist dafür.
1: Wir sind eine demokratische Partei. Und ich bin der Kandidat.
2: Jetzt weiß ich, was mich immer an dir gestört hat. Vielleicht hast du Ideale, aber du hast überhaupt keinen Realitätssinn. Du bist der Kandidat, ja?
1: Ja, natürlich.
2: Das gibt's doch nicht. Sie können doch nicht einfach... Verstehst du jetzt, warum der alte Bonger sterben musste? Der Mann vom Meta-Konzern hat ihm dieses Foto gezeigt. Der Entwurf für ein neues Plakat.
1: Gerd Münzer. Sie wollen ihn zum Kandidaten machen. Und ich dachte, ich sitze fest im Sattel. Wann hat Sonders das veranlasst?
2: Erst kürzlich. Er geht ihm auf Nummer sicher.
1: Ulla!
3: Chef!
4: Ja. Ulla, ich stehe das nicht durch ohne dich!
3: Um Gottes Willen!
5: Du Schwein!
4: Waffe weg, Polizei!
2: Lass mich mal. Das sieht schlimmer aus, als es ist.
3: Ich hol die Ambulanz.
2: Komm, Karl, das geht schon. Ruhig, ganz ruhig. Komm, sei ruhig.
5: Halt's mal.
2: Nicht verkrampfen, das tut immer mehr weh sonst.
5: Ruhig, Mensch, was denn das gemacht? Er ist schuld, dass Birgit tot ist, er.
2: Nicht mehr reden jetzt, komm mal.
3: Der Notarzt kommt gleich.
2: Danke. Sie haben mir eben das Leben gerettet.

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0: Ja, ja, du schaffst es schon.
1: Du schaffst es schon.

0: Hey, Sie!
1: Was ist los?
0: Kommen Sie mal!
1: Warum?
0: Ich hab da eine Leiche.
1: Petri, heil!
0: Sie müssen die Polizei rufen.
1: Ja, die ist schon da.

0: dass ihr an ihrem freien Tag angeln geht?
1: War ein Fehler, ja.
0: Oha, haben Sie die gefangen?
1: Mhm. Es kommt vor, dass man beim Fischen Fische fängt.
0: Ui. Einmal angeln und gleich ein Festmahl, oder? Und das ganz umsonst. Ja, ich muss nicht.
2: Was waren die Todesursache?
3: Oh, er hat zwar eine Wunde am Hinterkopf, aber die war nicht tödlich. Also, ich glaube, er ist ertrunken. Der Waschhaut nach lag er schon länger im Wasser. Auf jeden Fall seit gestern.
2: Dann könnte es also sein, dass er ausgerutscht ist, auf den Stein gefallen und dann ins Wasser, oder?
0: Sorry, ich übernehme nicht. Hat er was bei sich? Handy?
3: Keins, aber Geldbeutel und Schlüssel.
0: Ja, mal sehen. Gunzberger Josef, Wolfratshausen.
2: Er ist ja nicht weit gekommen.
0: Ja.
3: Also ich vermute, die Leiche ist immer wieder an Ästen hängen geblieben. Und deshalb nur ganz langsam weitergetrieben. Das würde auch die Abschürfungen erklären. Sehen Sie?
0: Oh, diese Wasserleichen. Ist der aufgequollen oder ist das Hemd zu klein?
3: Da ist noch gar nichts aufgequollen. Das können Sie gut an der Hand sehen. Aber Sie haben recht, das Hemd ist wirklich ziemlich klein.
2: Ja, das kann doch vom Wasser eingegangen sein, oder?
0: Nee, da braucht schon ein paar andere Temperaturen als die von der Loisach nicht.
2: Ja, die wird auch immer wärmer, Erderwärmung und so weiter.
0: Hubert! Ich denke mal, der alte Knabe ist beim Spaziergang in den Fluss gefallen, nicht? Was denken Sie?
1: Dass mein freier Tag im Eimer ist.
0: Sehr witzig. Ich schlag vor, wir fahren jetzt erstmal zum Wohnort des Opfers und informieren die Ehefrau, der hatte einen Ehering an.
1: Dann nimmst du einfach eine Rede mit.
0: Ja, da hätte ich gerne in dem Fall einen Kollegen auf Augenhöhe, verstehen Sie?
1: Ja, wie gesagt, dann rede.
0: Hubert, ich verstehe ja, dass Sie heute nicht ermitteln wollen, aber ich meine, dann müssen wir mit aufs Revier, nicht? Als Zeuge.
1: Da unten ist ein wunderbarer Zeuge.
0: Der kann mir viel erzählen, nicht? Also?
1: Was also?
0: Hubert.
1: Wenn Sie mich so anschauen, habe ich gar keine Lust mehr.
0: Bitte.
4: Hallo? Christina? Was sind Sie denn da, Herr Riedel?
2: Ich räume die zwei Fische in den Kühlschrank.
4: Ja, das sehe ich. Wo haben Sie die denn her?
2: Die hat der Hupsi gefangen.
4: Und der hat keinen eigenen Kühlschrank?
2: Ja, wahrscheinlich schon, aber er kann sie nicht mitnehmen zur Frau Gunzberger.
4: Wer ist denn die Frau Gunzberger?
2: Die Frau vom Toten.
4: Was für ein Toter?
2: Den der Hupsi aus der Loisach gezogen hat.
4: Wie bitte?
0: Heberleinweg 11.
5: Moment mal.
1: Sollst du mitfahren?
5: Sehr witzig. Ich frage mich nur, was Sie hier machen.
1: Ja, was machen wir? Angehörige informieren, Mörder suchen.
0: Ja, falls es Mörder gibt, nicht?
5: Haben Sie heute nicht Ihren freien Tag?
1: Ja, den hat mir der Kollege versaut.
5: Sie haben noch nicht mal die Uniform an.
1: Puh, von mir ist, ich bin raus.
0: Nee, Moment, ich finde, für die Überbringung von Todesnachrichten ist so ein uniformloses, weniger martialisches Aussehen durchaus von Vorteil, nicht? Gerade bei älteren Menschen.
5: Das fällt Ihnen jetzt ein, nach Hunderten von Leichen.

0: Übrigens, wenn du das nächste Mal angeln gehen, kannst du ruhig Bescheid sagen, ne? Ich hätte auch gerne mal wieder eine schöne, dicke Forelle.
1: Ja, beim Seewirt gibt's ja super Fischklappen.
0: Ja, aber was das kostet? Ich meine, ne, ich habe keine Zeit für Lokalbesuche.
1: Ja, keine Zeit ist beim Fischen ganz schlecht. Schlüssel.
2: Hallo, hier ist die Polizei.
0: Ja, wahrscheinlich ist sie außer Haus, hä?
1: Ja, so kann man es ausdrücken. Und so schnell kommt die, glaube ich, auch nicht mehr wieder zurück.
0: Ah. Ja, vielleicht wollte er auch sein Alleinsein beenden, nicht?
1: Selbstmord in dem Alter lohnt sich doch gar nicht mehr. Ja. Also das schaut mir eher nach Einbruch aus, hä?
0: Ja, so vielleicht typisch ältere Menschen, nicht? Suchen irgendwas, finden nix und richten Chaos an, nicht?
1: Untypisch ist, dass alte Menschen über die Leiter in die Wohnung näher gehen, oder?
0: Ah. Ja. Hubert!
1: Was ist los?
0: Sie hatten recht, der ist hier oben rein.
1: War vollkommen klar. Da, schauen Sie mal her.
0: Oh, Sie meinen, den hat er verloren?
1: Wäre aber schon sehr blöd.
0: Ja, dummer Dieb.
3: Also der Tote hatte nicht nur am Kopf, sondern am ganzen Körper Prellungen und Abschürfungen. Das war mir vor Ort gar nicht aufgefallen. Also ehrlich gesagt, habe ich sowas noch nie gesehen.
1: Ja, ist er doch zerschlagen worden.
3: Alles Postmortem. Also bis auf die Verletzung im Hinterkopf. Todesursache ist Tod durch Ertrinken.
1: Wann?
3: Gestern zwischen 12 und 13 Uhr. Aber wissen Sie, was merkwürdig ist? Das Wasser aus seiner Lunge enthält einen extrem hohen Anteil an Waschmitteln und Weichmachern.
1: Tja, die Läuse wie sagen immer das, was man war.
3: Ich habe bereits einen Teil der chemischen Substanzen aus dem Wasser herausgefiltert. Mal sehen, ob es überhaupt aus der Loisach stammt.
4: Also einfach nur ertrunken?
1: Ach, einfach, eher kompliziert.
0: Er hatte Waschlauge in der Lunge.
1: Nee. Und bei ihm ist er eingebrochen worden.
0: Ja, Verletzung am Hinterkopf und Abschürfungen am ganzen Körper, nicht?
1: Postmortem.
4: Waschlauge, Abschürfungen, was ist denn bitte mit dem Mann passiert?
0: Vielleicht hat ihn jemand in der Waschmaschine rein. Sag mal, Riedl, haben Sie für den Einbruch auch so eine originelle Erklärung?
5: War ja nur ein Vorschlag.
0: Also für mich ist das eine Verkettung unglücklicher Umstände, nicht?
4: Das ist schon ein komischer Zufall, am selben Tag Opfer von einem Einbruch zu werden und in einem Fluss zu ertrinken, mal abgesehen von den anderen Ungereimtheiten.
0: Ja.
4: Was wurde denn gestohlen?
1: Ja, das wissen wir leider nicht.
4: Dann finden Sie doch mal raus, was das Opfer kurz vor seinem Tod gemacht hat. Und ziehen Sie sich mal was Vernünftiges an.
1: Okay.
6: Haben Sie einen Hunger, Herr Giewitz? Ich hätte sogar einen frischen Leberkäster.
0: Nein, ich habe heute vor, mir mein Essen selbst zu angeln.
6: Ja, aber nur mit den Köder kommen wir es nicht weit.
0: Ja, ich weiß, ich brauche auch eine Angel, nicht?
6: Aber so Angelkarte auch?
0: Angelkarte?
6: Ja, wenn Sie nicht schwarz fischen wollen am See, dann brauchen Sie Angelkarte.
0: Angelkarte, natürlich, ja, ja. Wo kriege ich so? Oh!
6: Also, pass auf. Tageskarte, Wochenkarte, Monatskarte, Saisonkarte. Tageskarte kostet 20 Euro.
0: Hier steht 17,50.
6: Ja, da ist eine Veranstaltergebühr schon drauf.
0: Das hab ich nicht. Kann ich ja gleich essen gehen.
6: Das beste Preis-Leistungs-Verhältnis hat die Saisonkarte.
0: Aha. 189, nee. Nee, das ist zu viel.
6: Das ist ja praktisch 1 Euro am Tag.
0: Ja, trotzdem zu viel, nicht?
6: Da haben Sie aber im Moment Glück, weil das sind Rabattwochen, 40% auf die Saisonkarte.
0: Ja, aber trotzdem, ich meine, wirklich. Also, der isst schon jeden Tag Fisch und zweitens, ich weiß ja nicht mal, ob ich was fange.
6: Schauen Sie, das ist allein eine Frage des Equipments. Wie sind Sie denn da aufgestellt?
0: Können Sie was empfehlen?
6: Empfehlen, selbstverständlich. So, dann haben wir das noch. Dann sind wir exakt bei 230 Euro, bitte.
1: Das ist aber günstig. Da kriegen wir zwei Kaffee gratis, oder?
6: Ja, verständlich, kommen wir sofort.
0: Ja, ne, jetzt bin ich perfekt ausgerüstet für unseren Ausflug. Ne?
1: Super. Vorher fahren wir aber zum Gunsberger, oder?
0: Was wollen Sie denn da? Ich meine, das Haus ist kilometerweit weg vom Fluss. Nee, ich meine, welcher Idiot schleppt sein Opfer durch die ganze Stadt, um es dann in die Loisach zu werfen?
1: Ja, das gilt es rauszufinden. Das nennt man ermitteln.
0: Ja, gut. Einen Moment noch, ja.
6: So, den Kaffee.
0: Kann ich vielleicht noch eine Tasche haben?
6: Hm? Baumwolltasche, bitteschön, 7 Euro. Umweltschutz.
5: Frau Kaiser?
7: Ja?
0: Die Frau Dr. Fuchs hat gerade angerufen wegen eines Handschuhs. Da hat die DNA-Untersuchung einen Treffer ergeben.
7: Aha. Und wer ist der Glückliche?
0: Timo Brühl, 26, ist angeblich auch schon aktenkundig.
7: Na, da schau her, der sitzt bereits. Verbüßt eine mehrjährige Haftstrafe wegen diverser Einbrüche in der JVA Rotenfeld sitzt er.
0: Mhm. Aber wie kommt dann seine DNA an den Handschuh?
7: Das ist allerdings komisch. Wissen Sie was, Herr Riedel, Sie fahren da jetzt mal hin und schauen, ob der Brühl das Gefängnis hätte verlassen können.
0: Was, ich soll ins Gefängnis?
7: Ist doch ein schöner Auftrag für Sie. Sie können auch mein Auto haben.
0: Ist aufgetankt. Ich flieg's aus.
8: Was suchen wir jetzt eigentlich?
1: Keine Ahnung. Kampfspuren, falls er hier erschlagen worden ist, war die Idee von der Kaiser.
8: Ja. Hier, eine Einladung zu der Diamant-Hochzeit. Das war gestern.
1: 60 Jahre verheiratet, um Gottes Willen.
8: Ja, aber das erklärt es vielleicht nicht. Auf diesen Hochzeiten wird der Diamant ständig gebechert. Und auf dem Rückweg ist er in die Loisach gefallen.
1: Ich glaube nicht, dass er auf der Feier war.
8: Wieso?
1: Da vorne hängt sein Anzug. Frisch gereinigt. Hm.
9: Liebe Autofahrer, hier eine Wetterwarnmeldung. In Höhen über 600 Metern ist mit Neuschnee und Straßenglätte zu rechnen. Bitte fahren Sie vorsichtig.

0: Kruzifix noch einmal, wo schießt denn der schon wieder hin? Wastel! Passen!
1: Entschuldigung?
2: Ja?
1: Die Justizvollzugsanstalt ist,
2: Ja, das ist hier.
1: Ah, krass. Danke.
0: Kruzifix noch einmal! Wo schießt denn der hin? Passen! Passen!
3: Herr Riedel, was gibt's?
1: Ja, Frau Kaiser, das Gefängnis, das sieht gar nicht so aus wie ein Gefängnis. Die spielen hier Fußball ohne Zäune.
3: Ja, das ist ja sehr schön, aber es geht nicht darum, wie es dort aussieht, sondern ob da jemand unbemerkt für ein paar Stunden verschwinden kann.
1: Ja, und wie soll ich das rausfinden?
3: Indem Sie es prüfen. Das schaffen Sie schon.
0: So, Jungs, jetzt geht's noch eine Runde und dann ist Schluss. Gut. So passt's, ja.
1: Entschuldigung. Wenn ich frage, aber hier kann man doch ganz locker abhauen, oder nicht?
2: Weiß ich nicht. Habe ich noch nie probiert.
1: Könnten Sie es jetzt mal probieren?
2: Ich bin doch nicht blöd.
1: Sie würden mir da wahnsinnig bei meinen Ermittlungen helfen. Und fürs Führungszeugnis wäre es sicher auch nicht schlecht.
2: Ich habe nur noch 3 Monate.
1: Ja, vielleicht sind es dann nur noch 2. Hm.
2: Gut. Was soll ich jetzt machen?
1: Ja, einfach loslaufen. Ich pfeife dann, wenn es passt.

0: Kann ich Ihnen helfen? Markus Fenrich, ich bin der Leiter dieser schönen Einrichtung hier.
1: Ja, ist schön hier. Also schön locker für ein Gefängnis, oder?
0: Das ist der offene Vollzug. Wer hier ist, kann der Versuchung widerstehen.
1: Offen. So.
0: Darf ich fragen, was Sie herführt?
1: Ja, also Polizeimeister Riedel, Wolfratshausen. Ich bin hier wegen dem Herrn Brühl.
0: Timo Brühl?

0: Ja, Glückwunsch nachträglich.
1: Was?
0: Was?
1: Oh, ja. Danke.
2: Und?
1: Ja, war nix, Diamant-Hochzeit. Jubilar ist gestern früh verstorben.
2: Ja, in dem Alter sollte man nichts mehr planen, gell?
1: Ja. Und jetzt?
2: Jetzt schick mal die Fuchsnummer hinein, weil die findet immer was.
3: Hm. Aktuell haben wir hier 15 Bewohner. Zugesperrt wird täglich 19 Uhr. Die meisten von ihnen arbeiten auf den Feldern. Mhm. Einige von ihnen haben sogar schon einen Job. Herr Brühl zum Beispiel. Er arbeitet in der Wäscherei Kessler in Wolfratshausen. Wolfratshausen, perfekt. Ah ja.
4: Hat sich der Herr Brühl gestern irgendwie verdächtig verhalten?
3: Verdächtig? Na ja, er ist eine Stunde zu spät zurückgekommen. Hat angeblich den Bus verpasst. Es musste ich natürlich seinem Bewährungshelfer melden. Ja, Fenrich? Ist nicht Ihr Ernst. Ja, ich komme. Entschuldigung, Notfall. Das Zimmer von Herrn Brühl ist die dritte Tür links.
0: Danke.

0: schau her.
1: Polizei Wolfratshausen?
2: Hey Christina, was ist braun und rennt durch den Wald?
1: Was?
3: Eine Schokolade.
1: Ist das der einzige Grund, warum du gerade anrufst?
2: Nein, Entschuldigung. Also, der Brühl ist Freigänger und arbeitet in der Wäscherei Kessler in Wolfratshausen. Aber das Beste ist, ich habe nämlich die...
3: Entschuldigung. Sorry, wo war ich?
2: Ah ja, ich habe das Diebesgut.
1: Oh, sehr gut. Dann bis gleich. Glückwunsch.
4: Was ich Sie noch fragen wollte heute früh, was haben Sie da für einen Angelköder benutzt?
5: Fliegen.
4: Wie lebende? Ja. Gibbets. Von Bayer. Ja. Ja, gut, danke. Danke, ja. DNA-Treffer. Nee. Wir haben unseren Einbrecher, Timo Brühl, Freigänger. Und ich weiß auch, wo er arbeitet.
5: Oh. Oh. Ehrlich, das war nur ein Test. Fragen Sie doch den Polizisten.
6: Das ist die dümmste Ausrede, die ich je gehört habe. Ich bin schwer enttäuscht. So, er soll seine Sachen packen. Er geht zurück in den Geschlossenen.
5: Da, das ist er. Das war der Polizist.
6: Danke, Jungs.
5: Ihr Verräterpack.

0: Guten Tag, die Herrschaften.
1: Guten Tag. Sag mal, ist das,
0: Ja, das ist ein ziemlich hartnäckiger Rotwein.
2: Ja, Salz drauf oder Weißwein?
1: Ja. Timo Brühl, sagt Ihnen das was?
0: Ja, ja, der arbeitet hier. Er ist aber gerade mit dem Wäschetaxi unterwegs.
1: Was ist das denn?
0: Ein exklusiver Service der Wäscherei Kessler. Ja, unser Wäschetaxi holt die Schmutzwäsche beim Kunden zu Hause ab und bringt sie sauber wieder zurück.
1: Ah, das wäre das für mich.
2: Ja, Franz, Wäschetaxi.
1: Ja, gut.
0: Kann ich Ihnen helfen?
2: Da wird theoretisch auch ein Mensch reinpassen, oder?
0: Ein Mensch?
1: Fangen Sie jetzt auch an wie der Riedel?
2: Entschuldigung, der Tote hat Waschlauge in der Lunge gehabt und der Einbrecher arbeitet in der Wäscherei.
0: Welcher Toter? Was für ein Einbrecher? Bitte sehr, das hier ist unsere Brüstetrommel.
2: Mhm.

0: Und der Herr Brühl, der kann die bedienen?
1: Ja klar, das ist mein Auszubildender, der muss alles machen. Maschinen laufen lassen, Wäsche finishen, vorne die Kunden bedienen.
2: Oh, die Maschine hätte meine Ex-Frau gebraucht. Die hat immer Falten produziert.
0: Ja, und der Wäschetaxi muss ja auch noch fahren, oder?
1: Ja, ja, mittags macht er immer die Tour.
0: Wie lange dauert denn die?
1: Es kommt auf die Anzahl der Kunden an. Meist so 2 Stunden. Die sind Vorschrift, wenn wir mit bestimmten Chemikalien arbeiten.
0: Okay, dann ist die Maschine ab jetzt gesperrt. Die darf keiner mehr benutzen.
2: Ja, wir schicken jemand vorbei, ne?
0: Wann kommt der Herr Brühl zurück?
1: Kann eigentlich jeden Moment wieder da sein. Hat der Herr Brühl denn was?
3: Gute Arbeit, Herr Riedel, bravo. Also das zusammen mit den DNA-Spuren müsste ihn zumindest als Einbrecher überführen.
4: Darf ich mal? Und woher wissen wir, dass die Sachen auch aus dem Haus des Toten stammen?
3: Na, nach einer hippen Uhr für junge Leute sieht das ja wohl nicht aus. Aber Sie haben recht, wir müssen das natürlich erst belegen.
2: Und wie?
4: Urkunden, Kaufbelege, bei teuren Sachen behalten die Leute das oft.
3: Ja, falls nötig auch Fotos, auf denen der Besitzer oder seine Frau mit den Sachen zu sehen ist.
2: Okay.

0: praktisch, so ein Heimservice, gell? Kommt man in jede Wohnung rein.
1: Was? Transportieren Sie darin Diebesgut, hä?
2: Na, wovon reden Sie?
1: Hey, lassen Sie das, ich krieg sonst Ärger, ey.
3: Ah, den haben Sie schon. Nee.
0: Einbrecher am helllichten Tag überwiegend Einfamilienhäuser. Bevorzugte Beute, Schmuck und teure Uhren, das ist ja genau Ihre Handschrift, oder?
2: Das war meine Handschrift.
4: Ja, wir haben Ihre DNA am Tatort gefunden. Sie waren zur Tatzeit mit dem Wäschetaxi unterwegs, haben also kein lückenloses Alibi. Und ich meine, von der Beute in Ihrer Zelle, ganz zu schweigen, was?
2: Ich habe keine Ahnung, wie die Sachen in meine Zelle gekommen sind. Muss jemand reingelegt haben, oder?
0: Genau wie Ihre DNA im Garten von Gunzberger, den da auch wer reingelegt, oder?
2: Ja, ich war nie beim Gunzberger. Der hat das Wäschetaxi nicht genutzt.
4: Aber Sie kennen ihn, nicht?
2: Ja, klar. Der war mindestens einmal in der Woche in der Wäscherei, hat einen zugetextet.
0: Da haben Sie einiges erfahren, ne?
4: Zum Beispiel, dass er allein lebt, nicht? Und dass er gestern auf einer Diamanthochzeit eingeladen war.
2: Keine Ahnung. Ja, kann sein, dass er das gesagt hat. Hören Sie, da will mich jemand reinreiten.
0: Wer?
2: Naja, ich hatte vor kurzem was mit der Lisa.
4: Welche Lisa?
2: Lisa Kessler. Meine Chefin aus der Wäscherei.
0: Mhm. Und was haben Sie da gemacht? Dass die ihnen einen Mord anhängen will und so Waschmaschinen kaputt macht.
2: Sie ist die Verlobte meines Bewerbungshelfers. Hm. Ex-Verlobte. Er hat mir die Stelle besorgt. Er meinte, seine Verlobte sucht jemanden für die Wäscherei. Ob das nichts für mich wäre?
4: Ja, das ist
0: blöd.
2: Hm. Ja, blöd.
5: Wann wurde denn die Maschine zuletzt benutzt?
6: Na, heute früh habe ich sie ausgeräumt. Seitdem ist sie nicht mehr gelaufen, wie es mir auch angewiesen wurde. Können Sie mir wirklich nicht sagen, was hier passiert sein soll?
5: Nein, das überlasse ich meinen Kollegen. Und was war denn drin?
6: Baumwollbettwäsche und Baumwollhandtücher von der Pension in der Nähe.
5: Und bei welchen Temperaturen werden die Sachen gewaschen?
6: Handtücher und Bettwäsche bei 90 Grad.
5: Und wie lange läuft das Programm?
6: 90 Minuten. Was ist das?
5: Haut. Also ich brauche auf jeden Fall eine Wasserprobe. Und könnten Sie mir vielleicht zeigen, welche Reinigungsmittel und Weichmacher Sie benutzen?
6: Ja, warten Sie.
5: Danke.
7: Mit der Verlobten seines Bewährungshelfers?
8: Ja, der gehört die Wäscherei.
7: Das ist doch nur ein Ablenkungsmanöver. Die Beweise sind erdrückend.
0: Ja, kommt Ihnen das nicht komisch vor?
7: Naja, jeder Täter hinterlässt Spuren. Die Frage ist in der Regel nur, ob Sie diese Spuren auch finden.
0: Warum steckt das Opfer in die Waschmaschine?
8: Ja, seine Chefin hätte ihn jederzeit erwischen können, ne?
7: Seine Geliebte, meinen Sie? Ja, vielleicht hat er gemeinsame Sache mit ihr gemacht.
0: Ach, die ist eine schon lange auseinander.
7: Ja. Sagt wer?
8: Der Herr Brühl.
7: Na ja, reden kann man viel. Haben Sie denn mit dem Verlobten gesprochen? Dem Ex-Verlobten?
8: Das wäre unser nächster Schritt, ne?
0: Ja, der nächste Schritt, ja. Was machen wir jetzt mit dem Brühl?
7: Den lassen wir so lange hier.
9: Herr Sacher?
10: Die Herren von der Polizei. Das kann nichts Gutes bedeuten.
0: Oh, Herr Sacher, als Bewährungshelfer, da müssen Sie doch positiv denken, oder?
10: Ja, die Erfahrung lehrt einem anderes. Bei jedem fünften Straftäter muss die Bewährung widerrufen werden.
0: Bleiben immerhin vier sauber, ist doch super.
10: Ja, so kann man das natürlich auch sehen. Also, welcher meiner Klienten hat er missbaut?
3: Timo Brühl, sagt Ihnen was?
10: Ja, der ist gestern schon negativ aufgefallen. Der ist viel zu spät von der Arbeit gekommen. Wenn sowas öfter vorkommt, dann muss man den offen im Vollzug streichen.
0: Au, Sie sind ganz so strenger, oder?
10: Das ist nicht streng, das ist fair. Fair gegenüber denjenigen, die sich Mühe geben. Was hat er denn angestellt?
3: Einbruch vielleicht, Mord.
0: Vielleicht spielt auch Ihre Verlobte eine Rolle?
3: Ex-Verlobte.
0: Ex.
10: Da ist die Polizei ja bestens informiert. Aber dann wissen Sie sicher auch, dass die Geschichte zwischen den beiden schon längst der Vergangenheit angehört.
0: Ach so? Ja, kann alles wieder gut werden, oder?
10: Nein, wir haben uns gestern getroffen und ausgesprochen. Das wird nichts mehr. Da ist einfach zu viel kaputt.
3: Sagen Sie mal. Haben Sie den gefangen?
10: Ja. Geduld zahlt sich aus. Das ist genau das, was ich den Menschen, die hier zu mir ins Büro kommen, immer vermitteln möchte. Wo kann man das besser lernen als beim Angeln.
8: Also ich für meinen Teil werde das jetzt wieder forcieren. Ich habe mir gerade eine Saisonkarte gekauft.
10: Okay, na, dann müssen Sie sich aber beeilen.
8: Wieso?
10: Na, weil die Saison in ein paar Tagen wieder vorbei ist.
8: Nee.
0: Sind Sie mal, Herr Sacher, wo waren Sie gestern Mittag zwischen 12 und 1?
10: In der JV Rottenfeld, beim Mandanten. Ich mache auch Hausbesuche.

0: Also ich glaube, der Bewährungshelfer wollte den Brühl hinhängen mit falschen DNA-Spuren. Die Frage ist, wie kommt der Gunzberger unbemerkt in die Waschmaschine rein? Also quasi in Hauptwaschgang.
1: Das hat der ja sieht extra. Das ist eine Angelkarte für 100 Euro, das sind 30 Euro am Tag.
0: Ja, für das Geld kriegst du beim Seewirt schon eine ganze Fischplatte.
1: Ja, Riedel, was gibt's?
2: Ich komme beim Gunzberger nicht rein.
3: Ja, und jetzt? Ich meine.
1: Denken Sie, wir lassen hier alles stehen und liegen und bringen Ihnen den Schlüssel oder was?
2: Ja, das wäre super.
3: Riedel, bei dem Mann wurde eingebrochen.
1: Der Einbrecher ist mit der Leiter über den Balkon rein. Das machen Sie jetzt genauso. Klar?
2: Okay, Leiter. Alles klar.

0: Was ist das denn? Das ist ja völlig zerfetzt.
1: Ja, der Finisher hat gesponnen. Es tut mir leid. Wir ersetzen das.
0: Ja, will ich aber hoffen. Unglaublich.
1: Was machen Sie denn da?
2: Das ist von Ihrem Freund. Hoppala.
1: Freund?
2: Ex-Freund.
1: Jetzt warten Sie doch mal.
0: Hallo? Hallo, was mit mir? Hallo?
1: Wo wollen Sie denn damit hin?
2: Wir probieren nur was aus.
3: Au! Das war doch extra.
2: Na, aber bei Ihrem Gewicht ist das völlig unkontrollierbar.
3: Was soll das denn heißen bei meinem Gewicht?
2: Es ist wie wenn man einen Eisenbahnwaggon schiebt. Entschuldigung.
1: Was soll das?
2: Ach so. Ja, wir schauen, wie der Täter den Gunzberger hierher gebracht hat.
1: Den Herrn Gunzberger?
2: Ja.
4: Ja, den kennst du doch.
1: Ja, ja, klar, der ist Stammkunde bei uns.
2: Ja, also wie es ausschaut, ist der da drin ertrunken.
1: Und das soll der Timo getan haben? Wieso?
4: Ja, vielleicht weil der Herr Gunzberger den Herrn Brühl dabei erwischt hat, wie er in sein Haus eingebrochen ist. Hm?
1: Und deshalb steckt er ihn hier in eine Waschmaschine. Das hätte ich doch mitgekriegt.
4: Ja, was ist denn, dass er das alleine gemacht hat?
1: Hm? Was soll das jetzt heißen?
2: Sie hatten ein Verhältnis mit dem Herrn Brühl.

0: Wussten Sie, dass Herr Gunzberger gestern auf eine Diamanthochzeit eingeladen war?
1: Ja, das hat er mir mindestens 5-mal erzählt. Und vermutlich jedem anderen auch.
2: Ja, ja, aber die Hochzeit ist ja ausgefallen, ne?
1: Das wusste ich gar nicht.
2: Doch.
0: Wo waren Sie gestern zwischen 12 und 1?
1: Ja, hier im Laden. Ich kann mir keine Mittagspause erlauben. Früher hatte ich 2 Angestellte, jetzt habe ich 1 Azubi. Keiner will mehr körperlich arbeiten.
2: Ja, das kenne ich.
1: Entschuldigen Sie.
2: Also, wenn es stimmt, hat die kein Alibi.
0: Ja, wie kommt die Leiche in den Fluss?
2: Ja, im Wäschetaxi.
0: Sagen Sie, Sie haben doch gestern hier zugesperrt, ne?
1: Nee, gestern bin ich früher weg. Der Timo hat zugesperrt.
2: Den hätte er eh schon lange rausgeschmissen. Zusammenarbeiten mit dem Ex, das ist doch furchtbar, oder?
1: Wenn Sie mir jemand besorgen, der morgen hier anfängt?
2: Ja.
0: Was?
2: Nix.
3: Servus.
4: Scheiße!
3: Ich bin wieder da, Frau Kaiser.
1: Ja, setzen Sie sich. Was soll die Brille?
3: Lichtallergie. Kam ganz plötzlich.
1: Lichtallergie?
3: Mhm. Mhm.
1: Haben Sie denn jetzt rausfinden können, ob der Schmuck und die Uhr dem Gunzberger oder seiner Frau gehört hat?
3: Leider nein, aber ich konnte mich kurz mit dem Nachbarn unterhalten und der hat den Herrn Gunzberger gestern um 1:30 aus dem Haus gehen sehen.
1: Um 1:30? Aber da war er doch schon tot, laut Frau Dr. Fuchs.
3: Ja, aber der Nachbar war sich ganz sicher, weil er da immer von der Frühschicht heimkommt.
1: Aber das heißt, dass er nicht in seiner Wohnung überwältigt wurde.
3: Vielleicht ist er ja zu seinem Mörder gegangen.
1: Sie bringen jetzt erstmal den Herrn Brühl zurück in die JVA.
3: Alles klar.
1: Geht das denn mit Ihrer Lichtallergie?
3: Ach, überhaupt kein Problem.

0: Dann schönen Abend.
1: Ja.
2: Hubert, wie wär's denn jetzt noch mit Angeln?
3: Super Idee.
2: Ist denn der Fall jetzt abgeschlossen?
1: Das können wir leider noch nicht abschließend sagen, aber es ist alles möglich.
4: Ich hab nichts getan.
1: Ja? Wo haben's denn die Uhr und den Schmuck her? Das dachte ich mir.
4: Was will denn da drin?
1: Was machen Sie im Zimmer vom Herrn Brühl?
5: Das Zimmer vom Brühl ist nächste Tür.
1: Tut es nicht weh?
5: Jemand hat die Uhr vom Papa geklaut und den Schmuck von meiner Mama. Alles, was ich von meinen Eltern hatte, das tut weh. Wenn ich rausfinde, wer es war, dann werde ich demjenigen auch wehtun. Sehr weh.
1: Ja, am besten mal im Funkbüro nachfragen, gell? Das ist eine Unverschämtheit. Die Zimmer sehen ja alle gleich aus.
2: Sie könnten Ihre Brille abnehmen.
1: Ja. Nein.
6: Also, wir sehen uns dann nächste Woche wieder.
2: Herr Sacher, Sie spät noch im Hause.
6: Guten Abend. Sie können es nicht lassen, oder? Sie nehmen sich die Dinge von anderen Menschen. Sie sind ein Dieb und Sie werden immer einer bleiben. Was macht denn so einer wie der überhaupt noch im offenen Vollzug? Ist überhaupt kein Ort für Rückfällige. So ein Mann ist eine Gefahr für die Menschen in seiner Umgebung.

0: Haben Sie mich nicht gesehen?
1: Doch, aber ich hab gehofft, es ist wer anders. Sie wollen ja bestimmt gleich zum Fluss runter, oder?
2: Gestern sind Sie einfach abgehauen, nicht? Heute kommen Sie mir nicht

0: die kann man auch zusammenlegen. Aber wurscht.
1: Morgen, Herr Riedel.
2: Hallo.
1: Na, wie geht's Ihren Augen?
2: Gut, ist beim Duschen alles rausgegangen.
1: Ich dachte, Sie haben eine Lichtallergie.
2: Ja, auch.
1: Ach, verstehe. Hat denn mit dem Herrn Brühl alles geklappt?
2: Ja, also der Anstaltsleiter hat ihn dem Freigang gestrichen.
1: Was ist denn das?
2: Das ist Post.
1: Das ist doch der gestohlene Schmuck.
2: Ah ja, stimmt.
1: Herr Riedel, JVA Rothenfeld zu Händen von... Wer ist Juri?
2: Ja, also es gab da eine kleine Wendung, was die Sachen angeht.
1: So, jetzt mal Klartext.
2: Die Uhr und der Schmuck gehören nicht dem Toten.
1: Ja, das weiß ich ja längst.
2: Und sie sind auch nicht aus der Zelle vom Herrn Brühl.
1: Wie bitte?
2: Ja, es gab da eine kleine Verwechslung.
1: Herr Riedel, Sie werden das keinesfalls anonym per Post klären.
2: Nicht?
1: Nein.
2: Autoschlüssel.
1: Auf meinem Schreibtisch.
3: Ich war in der Reinigung und habe eine Wasserprobe entnommen und habe sie mit dem Wasser aus der Lunge des Toten verglichen. Es ist identisch. Außerdem hingen im Filter der Maschine unzählige Hautschuppen.
4: Also ist der Gunzberger da umgekommen?
3: Und woher die Abschürfungen stammen, ist damit auch klar. Die Trommel rotiert mit bis zu 1600 Umdrehungen.
4: Oh, das ist eine gewaltige Käsereibe, was?
5: Eine Bekannte von mir hat man ihre Katze in die Waschmaschine gesteckt. Also nur auf Heimwäsche.
3: Hey, hallo, hallo. Können wir dann wieder?
4: Ja, und die Verletzung beim Hinterkopf?
3: Vermutlich ein Schlag mit einem spitzen Gegenstand. Aber nach dem Waschgang waren keinerlei Rückstände mehr in der Wunde.
5: Waren tief rein, ne? Und was ist mit Spuren im Haus vom Opfer?
3: Mhm. Wer auch immer da eingestiegen ist, war sehr bedacht darauf, keine zu hinterlassen.
5: Ja, bis auf den Handschuh.
3: Ja.
4: Ja gut, wenn das alles ist...
3: Nein, es ist nicht. In der heißen Waschlauge entsteht nämlich die Waschhaut sehr viel schneller als in der kalten Loisach.
5: Ja, ist er dann früher oder später gestorben?
3: Naja, ich vermute 5 bis 6 Stunden später.
4: Oh, ja, da haben Sie aber gewaltig daneben gelegen, nicht?
3: Bitte? Ich kann ja meine Schlüsse nur aus dem ziehen, was Sie mir liefern. Und es war nun mal eine Leiche aus der Loisach.
4: Ja, woher hätten Sie sie denn gerne?
5: Mittelmeer vielleicht, Adria, chinesisches Meer.
3: 5 bis 6 Stunden.
4: Ja, der Todeszeitpunkt liegt jetzt zwischen 18 und 19 Uhr.
3: Hm. Ah, dann hat der Nachbar sich also nicht getäuscht.
5: Was für ein Nachbar?
3: Na, im Gegensatz zu Ihnen hat der Herr Riedel nämlich auch mit dem Nachbarn des Opfers gesprochen und herausgefunden, dass der Herr Gunzberger um 1:30 unversehrt das Haus verlassen hat.
5: So früh? Was hat der gemacht bis zu seinem Ableben?
4: Ja, keine Ahnung. Ich meine, der Brühl war auch zu spät in der JVA. Das ist doch kein Zufall.
5: Na ja, dann hat der Bewährungshelfer auch kein Alibi.
4: Ja, und die Kessler auch nicht.
5: Überhaupt keine Alibi.
3: Na, großartig. Dann knöpfen Sie sich jetzt noch mal die Kessler und den Bewährungshelfer vor.
4: Was ist mit dem Brühl und dem Schmuck?
3: Der stammt nicht aus der Zelle von Herrn Brühl.
5: Sondern was?
3: Reicht es, wenn ich Ihnen sage, dass der Kollege Riedel da einiges durcheinander gebracht hat?
5: Ja, das reicht.

0: Ja, das Gespräch müsste ich leider allein führen. Aus ermittlungstechnischen Gründen.
1: Ich wollte nur sicher gehen, dass Sie sich nicht wieder verlaufen.
0: Aha, danke.

0: wissen schon, warum Sie noch frei herumlaufen. Ne? Weil ich Ihnen vertraue. Das ist Ihre zweite Chance und eine zweite Chance, die kriegt nicht jeder. Ne? Also, enttäuschen Sie mich nicht. Ja, kommen Sie rein. Ich hab gehört, dem Brühl haben Sie den Freigang gestrichen. Heißt es, der hat gestanden?
1: Nein, oder nicht?
2: Und die Faktenlage hat sich auch ein wenig geändert.
0: Und das bedeutet?
1: Das bedeutet, dass Sie sagen müssen, wo Sie vorgestern zwischen 18 und 19 Uhr waren.
0: Das habe ich doch schon gemacht. Ich habe mich mit der Lisa getroffen.
2: Ja, denken Sie sich jetzt gegenseitig, Sie und Ihre Ex? Hm?
0: Wie bitte?
1: Kann das noch wer bezeugen, außer Ihrer Ex? Hm?
0: Ja, wir waren im Loisach-Eck.
2: Loisach-Eck haben wir gleich, nicht? Ja. Was steht auf dem Grabstein von der Putzfrau? Sie wird nie wiederkehren.
0: Meine Mama war Putzfrau.
2: Ah, ja, dann hat sie ja gar nicht so schlecht verdient. Ich meine, wegen dem ganzen Schmuck und so.
0: Den hat Mama irgendwo mitgehen lassen.
2: Oh.
0: Raus.
2: Missverständnis.
0: Raus jetzt.
2: Die waren beide da.
1: Naja, das heißt, der Sacher und die Kessel sind weg.
2: Ja, und der Brühl war alleine in der Wäscherei.
1: Jetzt nehmen wir doch mal an, der bricht beim Kunzberger ein. Wird er überrascht, weil der Kunzberger heimkommt.
2: Also haut der Brühl ohne Beute ab, aber der Kunzberger hat den Einbrecher erkannt und verfolgt ihn in die Wäscherei.
1: Genau. Und der Brühl haut ihm eine über den Schädel und tut ihn in die Waschmaschine rein. Hauptwaschgang.
2: Und dann stopft er ihn ins Wäschetaxi und fährt ihn zur Loisach.
1: Deswegen ist er zu spät gekommen.
2: Genau. Wir sind genial.
1: Wir sind genial.
2: Genial.
3: Ja, dann bräuchte ich bitte noch den Abholschein.
4: Ja.
3: Hallo. Was wollen Sie denn schon wieder hier?
4: Ich müsste mich noch mal umschauen. Tut mir leid. Sagen Sie, wurde hier in den letzten beiden Tagen der Boden gewischt?
3: Ja, das ist eine Reinigung.
4: Ja. Ist schade.
3: Was genau suchen Sie denn?
4: Kampfspuren, Blut, DNA, das Übliche. Guten Tag.
3: Augenblick.
5: Toll. Die haben mir den Freigang gestrichen.
6: Dass ich Sie da reingeritten habe, es tut mir leid. Sie sind natürlich ab sofort wieder Freigänger.
5: Na, immerhin.
2: Ah, Herr Brühl. Wo soll's denn hingehen?
5: In die Arbeit. Hab gerade erfahren, dass ich wieder Freigänger bin.
1: Von wem? Spinnst du komplett?
6: Herr Brühl, wo waren Sie vorgestern zwischen 12 und 13 Uhr?
1: Na, 6 und 8 Uhr abends.
6: 6 und 8 Uhr abends.
2: Was? Als Sie hier zu spät gekommen sind? Ja?
5: Ich hab den Bus verpasst.
6: Und warum haben Sie den Bus verpasst?
5: Weil Lisa weg musste. Ich hatte dann einiges zu tun.
1: Den Herrn Kunzberger schleudern, oder?
5: Sicher nicht.
2: Ja, es können nur Sie gewesen sein. Sie sind der Einzige, der kein Alibi hat, nicht?
5: Ich war's aber nicht. Ich bin nicht bescheuert.
1: Warum haben das nicht hingehauen zwischen Ihnen und der Frau Kessler?
5: Wieso glauben Sie mal die Ausbildung? Weil ich in Wolfratshausen in der Wäscherei alt werden will, oder was?
2: Die Wolfratshausen ist ein nettes Fleckchen, ne?
5: Mhm. Ich mach's, damit ich schneller rauskomme. Und das Letzte, was ich brauche, ist eine, die klammert, bevor ich überhaupt draußen bin.
2: Das sieht Frau Kessler sicher anders.
1: Hm? Rotweinflecken. Wie bringt man die eigentlich am besten raus?
3: Scheiße.
1: Entschuldigung, stör mal.
3: Es ist gerade stressig, ich bin ganz allein im Laden.
2: Frau Kessler, der Todeszeitpunkt von Herrn Kunzberger liegt jetzt zwischen 18 und 19 Uhr.
3: Was?
1: Ist in Ihrem Fall wurscht, Sie haben ein Alibi.
2: Ja, also kann nur der Herr Brühl den Herrn Kunzberger gewaschen haben, nicht?
3: Ja, was wollen Sie dann von mir?
1: Sagen Sie mal, die rosa Hosen von gestern, das war Ihre, oder?
2: Ja.
3: Wieso?
2: Verfleckung von Blut, Eiweiß und Speiseresten.
1: Ja, bei Rotwein eher ungeeignet, weiß sogar Ihr Azubi.
2: Sie haben versucht, das Blut von Herrn Kunzberger aus der Hose zu entfernen, nicht?
3: Wieso sollte ich denn dem Kunden was antun wollen?
1: Ja, Sie haben Ihren Verlobten wegen dem Brühl verlassen und dann hat der Brühl Sie verlassen.
2: Ja, erst zwei Männer und dann keiner, das kann einen schon aufbringen.
1: Ja, und dann wollten Sie ihm noch einen Einbruch unterjubeln, dabei sonst selber beim Kunden eingestiegen.
2: Ja, dummerweise war er zu Hause und wollte Sie hier danach zur Rede stellen, nicht?
1: Ja, dann haben Sie ihm eine über den Schädel gezogen, wahrscheinlich mit dem Dampfbügeleisen.
2: Das wird Frau Dr. Fuchs klären.
3: Sie haben ja gesagt, ich war gar nicht hier, als er gestorben ist.
2: Ja, Sie haben ihn schon vorher in die Waschmaschine gestopft, weil Sie dachten, dass er tot ist. Ne?
1: Ja, und der Herr Brühl hat die Maschine angeschaltet.
5: Entschuldigung, ich wusste nicht, dass der da drin ist.
2: Ja, das wissen wir.
3: Du bist an allem schuld.

0: Dauert doch länger, als ich dachte.
1: Oh.
0: Oh, das fühlt sich so an, als wäre da was dran. Hubert! Hubert! Können Sie mir helfen?
2: Halt mal nicht.
0: Was machen Sie da?
2: Abschneiden.

0: Es gibt neue schwere Vorwürfe gegen das Kölner Ausländeramt. Eine Liste mit hunderten ausreisepflichtigen Migranten soll lange nicht bearbeitet worden sein. Rund 150 Personen auf der Liste sind mutmaßliche Straftäter.
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0: Ich freue mich, dass Sie dabei sind. Guten Abend. Die Stadt Köln mit ihrem Ausländeramt ist definitiv in Erklärungsnot. Heute zeigt sich, viele Straftaten hätte man möglicherweise verhindern können, wenn die sogenannte Coesfelder Liste bearbeitet worden wäre. Offensichtlich sind zahlreiche ausreisepflichtige Migranten von der Liste in der Zwischenzeit mehrfach straffällig geworden.
2: Die Coesfelder Liste, 471 ausreisepflichtige Personen aus dem Westbalkan. Erstellt von der zentralen Ausländerbehörde Coesfeld mit dem Angebot, bei der Abschiebung behilflich zu sein. Das Kölner Ausländeramt geht auf das Angebot nicht ein. Jetzt stellt sich heraus, 152 Personen der Liste sind mutmaßliche Straftäter, sollen seit November 2024 568 Straftaten begangen haben. Empörung beim CDU-Fraktionsvize im Düsseldorfer Landtag.
3: Das ist ein handfester Skandal, der sich immer weiter ausweitet. Es grenzt an Rechtsbeugung, aus welchen Gründen auch immer, aus Ideologie, aus Unfähigkeit. Auf jeden Fall hat die Kölner Stadtverwaltung massiv versagt und hat dazu beigetragen, dass Straftäter, Kriminelle und Sozialbetrüger nicht abgeschoben worden sind und stattdessen über 500 Straftaten begehen konnten.
2: Er steht wohl auch auf der Liste. Huso B., Vater von zahlreichen Kindern und Dauergast vor Gericht, hier neulich bei einem Betrugsverfahren. Er kassiert angeblich mehr als 7.000 Euro monatlich an städtischer Unterstützung. Obwohl ausreisepflichtig, weiß niemand, warum er nicht abgeschoben werden kann. Die Stadt äußert sich dazu nicht. Anfang des Monats liefern sich zwei Großfamilien eine Schießerei auf offener Straße in Mülheim. Hier offenbart sich übrigens die Schwäche der Coesfelder Liste. Ein Familienoberhaupt, er wurde an dem Abend schwer verletzt, ist bereits zweimal rechtskräftig verurteilt, saß sogar in Haft. Auf der Coesfelder Liste sucht man seinen Namen vergeblich. Aufklärung tut Not, sagen die Parteien in Köln. Eine Vorverurteilung der Ausländerbehörde komme aber nicht in Frage.
4: Ich kann aber noch überhaupt nichts zu diesen Zahlen einordnen sagen, weil ich die Hintergründe nicht kenne. Wenn sich das so darstellt und bewahrheiten sollte, haben wir Handlungsbedarf. Ich warte aber jetzt erstmal die angesagte und zugesagte Einzelfallprüfung, die ja auch beinhaltet, genau diese Fragen zu beantworten, ab. Dann werden wir auf dieser Basis gucken, was sind an Konsequenzen zu ziehen.
5: Das ist unsere Linie, dass wir sagen, wir wollen nicht vorurteilen, auch nicht das Ausländeramt, auch nicht die Mitarbeitenden im Ausländeramt, sondern wir müssen jetzt ruhig bleiben und abwarten, wie denn die